0: Osten meist trocken, Tiefstwerte 16 Grad am Oberrhein bis 6 Grad an der Oder. Tagsüber breitet sich Regen nach Osten aus, später von Nordwesten her wechselnd bewölkt mit Sonne, aber auch Schauern, Höchstwerte 12 bis 20 Grad. Am Freitag weiterhin wechselhaft, nur im Süden abseits der Alpen etwas Sonne, 10 bis 16 Grad. Sonnabend wechselnd bewölkt, teils etwas Sonne und Schauer bei 10 bis 17 Grad. 0 Uhr, 2 Uhr 3.
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2: Mit der A8 München Richtung Salzburg. Hier ist zwischen Bernau und Velden wegen Bauarbeiten noch bis 5 Uhr gesperrt. Deswegen gibt es da Stau. Die Umleitung führt über die U79. A57 Krefeld Richtung Köln. Hier ist zwischen Krefeld Zentrum und Krefeld Oppum ebenfalls noch bis 5 Uhr gesperrt wegen Bauarbeiten auch hier. Genau wie auf der A100 Stadtring Berlin-Wedding Richtung Treptow zwischen Jakob-Kaiser-Platz und Rudolf-Wissel-Brücke. Hier laufen Bauarbeiten bis 5. Genau wie auf der A111 Berlin-Stadt einwärts zwischen Heckerdamm und Rudolf-Wissel-Brücke. Hier die Bauarbeiten auch bis 5. Und in München sind der Effner-Tunnel, der Richard-Strauss-Tunnel, der Altstadtring-Tunnel und der Boschetz-Rieder-Tunnel wegen Wartungsarbeiten auch noch bis 5 in beiden Richtungen gesperrt. Das war's. Gute Fahrt.
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2: Aus dem Studio von NDR Info in Hamburg mit Nikolai Russ. Wir müssen direkt nach Berlin schauen. Sie haben es gerade eben in den Nachrichten schon gehört. Da hat sich am Abend der Koalitionsausschuss von Union und SPD getroffen und nach außen gedrungen ist danach nicht viel. Am Morgen soll es weitere Informationen dazu geben. Klar ist nur, es gab einiges zu besprechen, auch atmosphärisch.
3: Diese sachsen-anhaltische Wahl birgt Zündstoff, auch für die Koalition im Bund. Immerhin steht die Vermutung im Raum, dass es neben dem BSW 4 CDU-Abgeordnete waren, die in Magdeburg einem AfD-Politiker zur Mehrheit verholfen haben. Nun ist Tobias Rausch Landtagspräsident und in der SPD brodelt es. Verteidigungsminister Boris Pistorius bei einer spontanen Kundgebung der Fraktion auf dem Berliner Bebelplatz, einem Gedenkort für die Bücherverbrennung der Nationalsozialisten 1933.
4: Das, was wir heute erlebt haben, ist ein einziger Tabubruch, ein einzigartiger Tabubruch der parlamentarischen Demokratie, den wir in dieser Form seit mehr als 90 Jahren nicht erlebt haben. Nämlich, dass Demokratinnen und Demokraten, Rechtsextremisten und Faschisten als Steigbügelhalter gedient haben, liebe Freunde.
3: Dieser Vorwurf gärt jetzt in der schwarz-roten Koalition. Wie sehr kann sich die SPD noch auf die CDU verlassen, beim gemeinsamen Versuch im Bund eine stabile demokratische Regierung zu bilden? Der CDU-Abgeordnete Armin Laschet stellt im Morgenmagazin von ARD und ZDF erstmal die Frage, ob es wirklich zwingend CDU-Politiker gewesen sein müssen, die Tobias Rausch ihre Stimme gegeben haben.
5: Naja, es war ja geheim, aber die Wahlergebnisse sind nicht so, dass alle CDU-Abgeordneten, wie besprochen, sich enthalten haben. Da weiß ich jetzt noch nicht, ob manche auch noch mal von den anderen Parteien taktisch gewählt hat, um eine solche Debatte zu erzeugen. Das ist das Problem bei geheimen Abstimmungen, dass man es nie weiß.
3: Auch Bundesbildungsministerin Karin Prien von der CDU betont im rbb24-Inforadio, dass es für sie noch nicht ausgemacht ist, dass wirklich CDU-Politiker in Magdeburg für die überzähligen Stimmen gesorgt haben. Aber
6: wir haben dazu klare Beschlüsse und ich halte das für wirklich nicht akzeptabel, wenn CDU-Abgeordnete, auch einzelne CDU-Abgeordnete, hier mit AfD und BSW gestimmt haben sollten.
3: Mit den klaren Beschlüssen meint Karin Prien unter anderem einen Parteitagsbeschluss aus dem Jahr 2018. Damals hat die CDU sich festgelegt, keine Koalitionen oder ähnliche Formen der Zusammenarbeit mit der AfD und übrigens auch nicht mit der Linkspartei. Die Stimmabgabe wäre aus Sicht von Karin Prien wohl ein klarer Bruch.
6: Darüber müssen wir sprechen. Wir kommen jetzt wirklich ans Eingemachte in der CDU und ich habe dazu eine klare Haltung.
3: Ans Eingemachte gehen dürfte es jetzt auch zwischen Union und SPD. Der Politikwissenschaftler Thorsten Faas sieht jetzt auch den Kanzler und CDU-Vorsitzenden Friedrich Merz unter Druck.
7: Ja, von Seiten der SPD wird man natürlich fordern, dass der Kanzler sich klar positioniert. Er hatte ja auch klare Ansagen gemacht in der Vergangenheit, dass er ein solches Abstimmungsverhalten in den Ländern Zusammenarbeit mit der AfD in keiner Weise tolerieren würde. Das ist jetzt eigentlich kaum durchsetzbar, aber trotzdem ist es wieder mal so eine Situation, wo diese Aussage im Raum steht, wo man ihn dann auch mit dieser Aussage konfrontieren wird. Und das bringt ihn natürlich noch weiter in Nöte, in die Enge.
3: Wie stabil die gemeinsame Basis zwischen Union und SPD jetzt noch ist, dafür gibt es die Probe aufs Exempel bei einem Koalitionsausschuss im Kanzleramt.
2: Katrin Auer berichtete.
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2: Die Regierung und

0: Extreme in Ämter zu wählen. Die Steigbügelhalter, sie sind nach 1933 wieder unter uns. Nicht ohne Grund nennt Pistorius all jene in Sachsen-Anhalt so, die als Demokraten, Faschisten und Rechtsextreme zur Macht verhalfen. Zu emotional, zu dick der Pinsel, mit dem der Verteidigungsminister da in einem Gänsehautmoment diese Republik malte? Im Gegenteil. Vielleicht geht es nur noch so, mit Momenten voller Emotionen. Reformen allein, Argumente, Fakten helfen bei einer AfD, die selbst meisterhaft die klebrige Emotion zu bedienen weiß, erkennbar längst nicht mehr. Vielleicht also brauchte es dieses ikonische Bild der SPD auf dem Bebelplatz, wo die Nazis damals Bücher verbrannten. Eine SPD, zu deren DNA der Kampf gegen Faschisten gehört. Vielleicht braucht es die SPD tatsächlich wieder, genau dafür. Vielleicht, und es wäre ein Treppenwitz der Geschichte, brauchte es auch ausgerechnet diesen AfD-Moment in Sachsen-Anhalt, um dem tief verstörten Haufen SPD wieder Sinn und Richtung zu geben. Wir gegen die Extremisten. Und die CDU? Niemand kann zur Stunde beweisen, dass es CDUler waren, die in einer geheimen Wahl einen AfDler zum Landtagspräsidenten und den AfD-Ideologen Hans-Thomas Tillschneider zum Stellvertreter machten. Die CDU spricht von unbelegter Unterstellung. Es war der Kanzler und CDU-Chef, der einst jedem Parteimitglied den Ausschluss androhte, sollte er mit der AfD kooperieren. Es ist aber auch der Kanzler, der noch als Oppositionsführer gemeinsam mit der AfD im Bundestag stimmte und damals das vom Sozialdemokraten Mützenich bemühte Tor zur Hölle aufstieß. CDU-Chef Merz muss jetzt Farbe bekennen oder, wie die stellvertretende CDU-Vorsitzende Prien sagt, jetzt geht es ans Eingemachte. Was gilt in der Merz-CDU? Sein Problem? Er und seine Macht gelten in der Partei nur noch wenig. Wie man im Kampf gegen einen wild gewordenen CDU-Landesverband erst Einfluss und später sein Amt verlieren kann, hatte übrigens einst CDU-Chefin Kramp-Karrenbauer in Thüringen erlebt. Am Ende war sie weg. Merz steht gerade erneut vor diesem Thüringen-Moment und die Koalition in Berlin zusammen vor der Aufgabe, wir gegen die Extremisten. Am besten macht es zusammen. Mit Einigkeit und Recht und Freiheit. Von mir aus mit Deutschlandfahnen und Gänsehautmomenten, aber macht es zusammen. Nicht als Koalition der Mitte, als Koalition der Demokraten im Land. Die AfD will diese CDU zerstören. Wer ihr dabei hilft, hat nicht nur nichts gelernt, sondern wird wie einst in Weimar irgendwann wieder als Steigbügelhalter in den Geschichtsbüchern auftauchen.
1: Die Meinung von Georg Schwarte. Es ist heutzutage ja wirklich sehr einfach. Nur kurz das Handy rausholen und zack, ist ein Bild oder ein Video gemacht. Das Problem: oft landen heimlich gemachte Nacktaufnahmen im Netz. Von anderen Leuten, selbstverständlich. Wer das macht, muss künftig mit einer Haftstrafe rechnen. So steht es drin im neuen Gesetzentwurf gegen digitale Gewalt. Dagmar Pepping berichtet.
2: Digitale Gewalt ist wie ein Flächenbrand, sagt Bundesjustizministerin Stefanie Hubig. Möglich gemacht durch moderne Technik, beispielsweise Handykameras oder durch den Einsatz von künstlicher Intelligenz, um Bilder zu manipulieren.
3: Unser Netz wird förmlich geflutet mit voyeuristischen Bildaufnahmen, mit Deepfakes. Millionenfach werden solche Aufnahmen geteilt. Und millionenfach werden dadurch Persönlichkeitsrechte verletzt. Schon allein deshalb müssen wir digitale Gewalt stärker bekämpfen.
2: Unter anderem durch Verschärfungen im Strafrecht. Wer heimlich intime Bildaufnahmen macht, zum Beispiel in der Sauna oder am FKK-Strand, kann künftig mit einer Freiheitsstrafe von bis zu 2 Jahren oder mit einer Geldstrafe belegt werden. Dasselbe gilt für das Herstellen und Verbreiten von sexualisierten Deepfakes. Das sind am Computer erzeugte Bilder, bei denen Menschen beispielsweise nackt oder beim Sex gezeigt werden. Unter Strafe stellen will die Regierung auch Aufnahmen bekleideter Intimbereiche. Wenn diese Bilder darauf abzielen, die Körperteile sexualisiert darzustellen. Dabei geht es beispielsweise um Fotos, die ungewollt von Frauen in enger Kleidung beim Sport gemacht werden. Ebenfalls künftig strafbar, ein Vergewaltigungsvideo zu besitzen, es herzustellen oder zu verbreiten. Auch Cyberstalking, das Verfolgen von Partnern oder ehemaligen Partnern mittels GPS-Trackern, wird künftig bestraft. Digitale Gewalt kann genauso schlimme Folgen haben wie körperliche Gewalt, betont die Justizministerin von der SPD.
3: Digitale Gewalt kann Menschen verletzen, einschüchtern, demütigen. Sie kann körperliche Folgen haben und sie kann Existenzen ruinieren. Digitale Gewalt kann dazu führen, dass Menschen sich aus der Öffentlichkeit zurückziehen oder sich im schlimmsten Fall sogar das Leben nehmen wollen.
2: Besonders häufig betroffen, wenn es um voyeuristische Bildaufnahmen, um pornografische Deepfakes oder Vergewaltigungsvideos geht, Frauen.
3: Digitale Gewalt ist auch ein Problem für die Gleichberechtigung

0: von Mann und Frau.
1: Mit dem geplanten Gesetz will die Bundesregierung auch die Rechte der Betroffenen stärken. Dazu werden die Plattformen stärker in die Pflicht genommen, kündigte Justizministerin Hubig an.
0: Zum einen sollen Betroffene leichter Auskunft über die Identität von Tätern im Netz erhalten. Digitale Gewalt wird häufig über anonyme Accounts verbreitet. Deshalb werden wir neue Auskunftsrechte im Gesetz verankern.
1: Richter können Online-Plattformen, Messenger-Dienste und Internetanbieter verpflichten, die Daten hinter anonymen Accounts offenzulegen. Dazu kann die IP-Adresse herangezogen werden.
0: Und außerdem werden wir richterlich angeordnete Accountsperren ermöglichen. Betroffene sollen die zeitweilige Sperrung von Accounts beantragen können, wenn sie durch einen bestimmten Account massiv in ihren eigenen Rechten verletzt werden und wenn Wiederholungsgefahr droht.
1: Nach dem grünen Licht durch das Bundeskabinett geht der Gesetzentwurf jetzt in den Bundestag. Annemieke Brehmer, in der Linksfraktion zuständig für das Thema digitale Infrastruktur, gehen die Pläne der Justizministerin beim Betroffenenschutz nicht weit genug. Ihre Kritik: Solange Betroffene ihre Rechte selbst durchsetzen und die Verfahren selber bezahlen müssen, werde ihnen eine unzumutbare Last aufgebürdet. Die Linke fordert unter anderem eine kostenlose Rechtsberatung. Der Deutsche Richterbund erklärte, Gesetzesverschärfungen reichten nicht aus. Notwendig sei auch mehr Personal in der Justiz.
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3: Jede dritte Studierende und jeder dritte Studierende ist in Deutschland von Armut betroffen. Das zeigt die aktuelle Untersuchung des Paritätischen Gesamtverbandes und des Studierendenwerks. Sie haben Einkommen, Wohnsituation und Bedarfssätze der Studierenden geprüft. Für die Definition von Armut gilt das Unterschreiten der statistischen Armutsgrenze in Deutschland. Für einen Ein-Personen-Haushalt liegt das Ganze, also diese Grenze, demnach bei 1.445 Euro netto pro Monat. Anja Braun aus der ARD-Wissenschaftsredaktion.
4: Besonders hoch sei die Armutsquote bei Studierenden, die alleine leben, heißt es in der Untersuchung. Von ihnen seien mehr als 80% armutsbetroffen, mehr als 5-mal so viele wie in der Gesamtbevölkerung. So die Bilanz der Realitätscheck genannten Untersuchung. Allein lebende Studierende haben im Schnitt etwa 900 Euro pro Monat zur Verfügung und müssen davon bereits an die 460 Euro fürs Wohnen bezahlen. So bleiben nur noch rund 440 Euro für den gesamten übrigen Lebensunterhalt. Aber auch Studierende, die in einer Wohngemeinschaft leben, sind mit einer Armutsquote von über 70% stark betroffen. Die Studie zeigt auch, wie wenig das BAföG die tatsächlichen Kosten auffängt. Im Schnitt stammen gerade mal knapp 14% der Einnahmen aus BAföG, während 43% aus eigener Erwerbstätigkeit kommen, neben einem Vollzeitstudium. Der Paritätische Gesamtverband und das Deutsche Studierendenwerk fordern die Bundesregierung deshalb auf, den Grundbedarf für Studierende schneller auf ein existenzsicherndes Niveau anzuheben. Derzeit ist das für 2029 geplant. Zudem fordern sie, die Wohnkostenpauschale an die realen Mietpreise anzupassen und beide Leistungen auf Dauer an die tatsächliche Kostenentwicklung zu koppeln.
3: Und wir bleiben noch kurz an den Hochschulen in Deutschland. Medizin. Dieses Fach studieren inzwischen vor allem Frauen bei uns. Mehr als 70% der Medizinstudierenden in Deutschland sind weiblich. Aber die Chefs in den Krankenhäusern, die sind meistens männlich. An dem Können der Frauen liegt es nicht. Es geht wie so oft um Macht und Abhängigkeit von Männern. Marilena Behrens aus dem NDR-Rechercheteam erzählt, womit Ärztinnen und Studentinnen konkret kämpfen.
5: Viele angehende Ärztinnen und Ärzte arbeiten auf ein Ziel hin, selbst im OP zu stehen. Kinderneurochirurgin Dr. Kara Krajewski erinnert sich noch genau an ihre ersten Operationen.
6: Dass man einfach dieses pulsierende Hirn unter dem Mikroskop gesehen hat, das war so wahnsinnig spannend. Ich fand es so magisch, dass ich für diese Aufgaben bezahlt werde, die ich so spannend finde.
5: Um einen Facharzt zu machen, musste Dr. Krajewski eine Vielzahl an Operationen nachweisen. Darunter allein 100 Eingriffe an der Wirbelsäule. Wer diese OPs bekommt, entscheiden allein die Vorgesetzten.
6: Mein Oberarzt hat mitbekommen, dass ich vor allen Dingen mehr Wirbelsäulen-OPs gebraucht habe, um meinen Facharztkatalog voll zu bekommen. Und hat mir dann angeboten, die OPs zu geben, wenn ich mich für ihn ausziehe. Ich habe gesagt, dass ich das nicht möchte und dass ich das auch nicht lustig finde. Und es hieß immer, ich bin prüde, ich bin Amerikanerin, ich kenne keinen Spaß.
5: Wie viele Ärztinnen und Ärzte erleben solche Übergriffe? Der Marburger Bund hatte Anfang des Jahres rund 9000 Ärztinnen und Ärzte befragt. 13% gaben an, in den vergangenen 12 Monaten sexuell belästigt worden zu sein. Fast die Hälfte gab an, dass sie schikaniert, erniedrigt oder gemobbt wurden. Fast immer durch Vorgesetzte, überwiegend von Männern. Dr. Krajewski überwirft sich mit dem Oberarzt und geht zur Gleichstellungsbeauftragten.
6: Sie hat noch zugehört und war gar nicht überrascht und meinte, sie hat noch viel schlimmere Fälle. Und letztlich werde ich nichts ändern können. Ich musste mich entscheiden, ob ich das Fach wechsle oder die Klinik.
5: Das Krankenhaus bestätigt auf Anfrage, dass Dr. Krajewski eine Beschwerde eingereicht habe. Die Vorwürfe seien geprüft worden, konnten aber nicht nachgewiesen werden. Am Ende geht nicht der Oberarzt, sondern Dr. Krajewski. Dass die bestehenden Strukturen innerhalb von Kliniken Machtmissbrauch ermöglichen, ist auch auf Bundesebene bekannt. Dr. Klaus Reinhardt, Präsident der Bundesärztekammer, sieht durchaus ein strukturelles Problem, auch in der Medizin. Spielraum für tiefgreifende Veränderungen, speziell in der Facharztausbildung, sieht er aber nicht.
7: Also ich glaube, die Weiterbildung als solche ist auch nur in Maßen änderbar. Ich habe die Situation, dass ich einen erfahrenen Arzt oder Ärztin habe und einen unerfahrenen Ärztin oder Arzt, die jetzt aufeinander stoßen. Am Schluss bleibt es natürlich dabei. Das ist dann auch durch welche Organisation auch immer nicht total vermeidbar, dass ich auch auf den Goodwill eines Menschen angewiesen bin.
5: Dabei ließe sich die Abhängigkeit von einzelnen Vorgesetzten verringern. Zum Beispiel, indem mehrere Weiterbildungsbefugte zuständig sind. Das wird laut einiger Landesärztekammern teilweise auch schon praktiziert. Dr. Kara Krajewski hat die Klinik inzwischen verlassen. Heute arbeitet sie in der Palliativmedizin. Im OP steht sie nicht mehr.
3: Sie baut und baut und baut. Und sie baut weiter, die Deutsche Bahn. Sie bekommt eine neue Strecke zwischen Hannover und Hamburg. Das hat der Verkehrsausschuss des Bundestags jetzt beschlossen. Katharina Seiler berichtet.
8: Der ausschlaggebende Grund für die Verkehrspolitiker, sich für die Neubaustrecke auszusprechen, war, dass nur mit einer neuen zusätzlichen Bahntrasse zwischen Hannover und Hamburg die zukünftigen Kapazitäten im Personen- und Güterverkehr bewältigt werden können. Deshalb haben heute auch nicht nur die Abgeordneten von Union und SPD für die Neubaustrecke gestimmt, sondern auch Linke und Grüne. Die verkehrspolitische Sprecherin der Grünen, die niedersächsische Bundestagsabgeordnete Swantje Michaelsen.
9: Wir haben so lange dafür gekämpft, weil wir wissen, dass nur mit der Neubaustrecke die nötige Kapazität, die nötige Taktverbesserung, aber auch die nötige Verlässlichkeit auf der Strecke entstehen kann. Und dass jetzt der Weg politisch frei ist, ist echt ein Meilenstein für den Zugverkehr in Niedersachsen, in Norddeutschland, aber natürlich auch weit darüber hinaus.
8: Trotzdem waren der heutigen Entscheidung monatelange Gespräche zwischen den Abgeordneten mit Vertretern der betroffenen Regionen vorausgegangen. Denn die Kritik an der Neubautrasse war groß. Für den CDU-Verkehrspolitiker Michael Dont haben sich diese Gespräche aber gelohnt. So werden in dem Beschluss des Verkehrsausschusses jetzt unter anderem auch zusätzliche Regionalhalte im Landkreis Harburg und im Heidekreis zugesagt. Darüber hinaus soll es auch Verbesserungen auf der Bestandsstrecke geben, sagt Dont.
10: Wir haben ja das Problem, dass eine Neubaustrecke erst Verbesserungen bringt, wenn sie komplett fertig ist. Deshalb haben wir ein zweites Paket beigefügt mit rund 250 Millionen Volumen, wo wir Verbesserungen im Bestand vornehmen werden, um den Menschen Erleichterung zu bringen, nämlich durch weit über 8 Kilometer Lärmschutz beispielsweise, aber auch Verbesserungen bringen durch Stabilität des Netzes, indem wir Weichen, Überleitmöglichkeiten etc. schaffen, damit das System stabiler wird. Und zwar nicht erst, wenn die Neubaustrecke fertig ist.
8: Trotz dieser Kompromisslösung stellen die Mitglieder des Verkehrsausschusses fest, dass der gesamte Entscheidungs- und Beteiligungsprozess zur Neubaustrecke in den vergangenen Jahren nicht gut gelaufen sei. Den Ärger und Unmut vieler Betroffener hält die verkehrspolitische Sprecherin der SPD-Bundestagsfraktion, Isabel Kadimatori, deshalb für berechtigt.
11: Es wurden Menschen Hoffnungen gemacht und Vereinbarungen getroffen, die dann später wieder revidiert und infrage gestellt wurden. Die Verärgerung darüber ist auch nachvollziehbar und berechtigt. Und ich glaube, wir müssen in Zukunft diese Beteiligungsverfahren frühzeitig dann auch abschließen und komprimierter halten. Denn wenn sie sich über zu lange Zeit ziehen, verändern sich die Gegebenheiten, unter denen man diese Entscheidungen trifft. Und sie müssen eben auch verbindlicher sein.
8: Und so ist eine weitere Forderung in der Beschlussvorlage des Verkehrsausschusses. Die Bundesregierung soll für die weitere Planung der Neubaustrecke, aber auch für vergleichbare Vorhaben, mit allen Beteiligten, so wörtlich, einen frühzeitigen, transparenten und verlässlichen Dialog führen, um Abstimmungsprobleme und Missverständnisse zu vermeiden.
3: Wenn Kinder und Jugendliche nicht bei ihren Familien aufwachsen können, dann springen bei uns in der Regel Betreuungsangebote ein. Manchmal ambulant, manchmal auch stationär. Doch die Lage bei diesen Anlaufstellen halten viele für prekär. In Hessen haben sich jetzt 22 Unternehmen, Stiftungen und Vereine zusammengetan und das Aktionsbündnis Kindeswohl gegründet. Was dahinter steckt, Tobias Häuser.
12: Celine Wüst ist Teamleiterin der Wohngruppe Moosburg in Wiesbaden. In der Gruppe leben 8 Jugendliche im Alter von 13 bis 17 Jahren. Ohnehin ein schwieriges Alter, bei den Jugendlichen kommen aber noch viele andere Probleme dazu. Deshalb können sie nicht mehr bei ihren Familien leben. Für Celine Wüst das größte Problem, sie hat nicht genug Zeit für ihre Schützlinge.
13: Also wir haben ja 8 Kinder und wir sind allein im Dienst. Das heißt, wenn ein Kind in Krise gerät, was hier im pädagogischen Alltag stattfinden kann, dann sitze ich mit dem Jugendlichen im Büro, 7 weitere tanzen hier rum und irgendwann wird es vielleicht laut und dann muss ich das Krisengespräch irgendwie unterbrechen und sagen, hey, ich muss jetzt aber kurz mal nach oben und schauen, was da los ist, bevor ich wieder in dieses Gespräch starten kann.
12: Deshalb gibt es eine zentrale Forderung des neuen Aktionsbündnis Kindeswohl. Statt bisher einer Fachkraft müssten in stationären Wohngruppen in Zukunft 2 pädagogische Fachkräfte arbeiten. Außerdem müssten Rufbereitschaften vergütet und Nachtbereitschaften als Dienstzeiten anerkannt werden. Während immer mehr Kinder Hilfe bräuchten, fehle es gleichzeitig an pädagogischen Fachkräften, weil die Arbeitsbedingungen arbeitsrechtlich und gesundheitlich problematisch seien. Bis 2030 sollen in Hessen rund 19.000 Fachkräfte fehlen. Außerdem müssten die Jugendämter deutlich gestärkt werden, sagt Klaus Friedrich, einer der Sprecher vom Aktionsbündnis Kindeswohl.
14: Dass es ein stärkeres Landesjugendamt gibt, sodass bestimmte Standards eben von dort vorgegeben sind. Und natürlich kann man darüber nachdenken, inwiefern Finanzierung in der Kommune allein notwendig ist oder ob über Landesmittel eben ausgeglichen wird.
12: Das Aktionsbündnis spricht vom Roulette des Lebens. Je nachdem, wo man geboren ist und aufwächst, unterscheiden sich die Betreuungsangebote deutlich. Die Finanzierung müsste auch von der jeweiligen kommunalen Haushaltslage entkoppelt werden. Und sie mahnen, viel zu oft käme die Kinder- und Jugendhilfe zu spät. Denn umso früher die Kinder betreut würden, desto höher seien die Erfolgsaussichten, sagt Sprecher Klaus Friedrich.
14: Wenn wir früher aktiv werden, gehen wir davon aus, dass wir weniger stationäre Maßnahmen, weniger Inobhutnahmen in Zukunft haben werden. Und das würde dann auch auf die Ressourcen einspielen und auch das Thema Fachkräftemangel ein Stück weit abfedern.
12: In Hessen sind 95.000 Kinder auf die Jugendhilfe angewiesen, ambulant oder stationär. Ein neuer Höchststand.
3: Tobias Häuser berichtete.
2: Sport.
15: Mit Moritz Knorr. In Slowenien ist gestern die Europameisterschaft im Straßenradsport zu Ende gegangen. Zum Abschluss stand für die Frauen und Männer das Zeitfahren auf dem Programm und das verlief für die deutschen Starterinnen und Starter, Holger Gersker, nicht wirklich erfolgreich.
16: Für die deutschen Starter war irgendwie die Luft schon raus im Saisonendsport. So reichte es für das Trio nicht zu einer Top-10-Platzierung. Für Marco Brenner und Miguel Heidemann auf den Rängen 19 und 22 keine Überraschung. Sie gehören nicht zur Weltelite im Zeitfahren. Franziska Koch allerdings konnte vor 2,5 Wochen über WM-Bronze jubeln. Nur kam der deutschen Meisterin in Montreal die Strecke eher entgegen als der bergige Kurs in der Nähe von Ljubljana. Das war schon nach wenigen Kilometern klar, als die 2 Minuten nach ihr gestartete Zeit vor Weltmeisterin Marlen Reus aus der Schweiz an ihr vorbeizog. Kurz vorher schon die Straßenwelt- und Europameisterin Demi Wollering aus den Niederlanden. Diese beiden holten auch in dieser Reihenfolge Gold und Silber. Franziska Koch wurde mit fast 3 Minuten Rückstand Elfte. Bei den Männern verzichtete der Weltmeister in dieser Disziplin. Remco Evenepoel hatte am Sonntag in Slowenien das spannende Straßenrennen gewonnen. Jetzt konzentriert sich der Belgier schon auf das letzte große Rennen des Jahres, die Lombardei-Rundfahrt am Samstag. In seiner Abwesenheit konnten die Gastgeber jubeln. Der Altmeister Primoz Roglic holte Gold für Slowenien. Für den 36-jährigen Olympiasieger von 2021 ein prestigeträchtiger Erfolg.
15: In Berlin berät der Europäische Fußballverband UEFA heute und morgen über einen Gegenkandidaten für Gianni Infantino bei der Präsidentschaftswahl des Weltverbandes FIFA. Es ist der große Wunsch der UEFA und vor allem von Boss Alexander Čeferin, dass Infantino nicht im Amt bleibt. Seine Pläne, Anteile an der Weltmeisterschaft an Investoren zu verkaufen, sorgten im Sommer für große Schlagzeilen. Der Unmut, zumindest in weiten Teilen Europas, ist weiter groß. Jakob Silvester Schmidt, wie geschlossen ist denn die Vereinigung, die einen neuen Präsidenten will?
17: Weniger geschlossen, als es auf den ersten Blick scheint. Zwar fordert DFB-Präsident Bernd Neuendorf offen die Ablösung Infantinos und auch UEFA-Präsident Alexander Schäferin drängt auf einen Führungswechsel. Doch bei entscheidenden politischen Fragen gibt es unterschiedliche Positionen.

0: Einige Verbände halten weiter zu Infantino, unter anderem in Asien und der arabischen Welt. Zuletzt hat etwa der Zusammenschluss der arabischen Fußballverbände seine Unterstützung für den FIFA-Chef bekräftigt. Auch aus Europa sprach sich etwa Lettland unlängst als erster europäischer Verband für Infantino aus. Die Zeit läuft, die Frist für die Nominierung einer Alternative zu Infantino läuft am 18. November ab.
1: Den zwischenzeitlichen Plan, WM-Anteile zu verkaufen, habe ich eben schon angesprochen. Gibt es denn noch weiteres Konfliktpotenzial zwischen FIFA und UEFA?
0: Russland könnte zu einem weiteren Bruch zwischen FIFA und UEFA werden. Infantino hat sich in der Vergangenheit für eine Rückkehr russischer Mannschaften ausgesprochen. Während in Europa viele Verbände eine Aufhebung der Sanktionen kritisch sehen, solange der Krieg gegen die Ukraine andauert. Damit könnte Russland zur Machtfrage werden. Infantino kann sich mit seinem Kurs als jemand präsentieren, der Fußball und Politik stärker trennen will und auch Verbände außerhalb Europas anspricht. Für die UEFA ist das hochproblematisch, denn viele europäische Verbände wollen keine Normalisierung des russischen Fußballs.
1: Der Wille nach einem Führungswechsel ist also zumindest in Reihen der UEFA groß. Dass in Berlin schon ein Gegenkandidat aufgestellt wird, ist aber unwahrscheinlich. Nach Sportschau-Informationen will die UEFA dazu einen strategisch geeigneten Zeitpunkt wählen. In der Basketball-Champions League verlief das Auftaktspiel für die drei deutschen Teams, die gestern Abend im Einsatz waren, ganz verschieden. Meister Alba Berlin gewann deutlich bei Slavia Prag. Die Baskets Bonn siegten ebenfalls zu Hause gegen den FC Porto. Rasta Fechter hingegen verlor deutlich in Serbien bei Spartak Subotica.
2: Und das war der Sport in der Infonacht mit Moritz Knorr.

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1: Um 2.31 Uhr mit Wolfgang Berger. Die Spitzen von Union und SPD haben am Abend im Kanzleramt über die weitere Zusammenarbeit beraten. Das Treffen dauerte 4 Stunden. Konkrete Ergebnisse wurden nicht mitgeteilt. Aus Berlin Uwe Berndt.
2: Danach hieß es aus Regierungskreisen, die Gespräche seien konstruktiv gewesen, aber es gab keiner der Beteiligten eine Erklärung ab. Belastet wurde das Treffen des Koalitionsausschusses durch die Wahl eines AfD-Politikers zum Landtagspräsidenten in Sachsen-Anhalt, mutmaßlich auch mit Stimmen von CDU-Landtagsabgeordneten. Dies sorgt für Empörung in der SPD. Die CDU wiederum warnt die SPD davor, im Berliner Abgeordnetenhaus eine Regierung mit der Linkspartei zu bilden.
1: In Berlin-Mitte haben mehr als 1000 Menschen an die Opfer des Terrorangriffs der Hamas auf Israel vor 3 Jahren erinnert. Auf der zentralen Gedenkveranstaltung sprachen unter anderem Bundesinnenminister Dobrindt und der israelische Botschafter Prosor. Man dürfe nicht nur Reden über tote Juden halten, es brauche eine Offensive für lebendige Juden, sagte Prosor. Dobrindt mahnte, Antisemiten dürften nie wieder an die Macht kommen. Nach der Zwangsräumung ihrer Wohnung ist die 87-jährige Spanierin Mari Carmen Abascal gestorben. Das teilte die Mietergewerkschaft Madrid mit. Ihr Fall hatte Massenproteste gegen hohe Mieten und Wohnungsnot ausgelöst. Aus der Nachrichtenredaktion Johannes Zuber.
3: Vor 2 Wochen wurde Mari Carmen Abascal von der Polizei aus ihrer Wohnung getragen, in der sie über 70 Jahre lang gewohnt hatte. Der neue Eigentümer hatte die Miete um 275% erhöht. Nach der Zwangsräumung kam es zu landesweiten Protesten, bei denen gingen Hunderttausende Menschen auf die Straße. Sie forderten unter anderem besseren Mieterschutz. Die Regierung wollte auch entsprechende Regeln einführen. Das Parlament lehnte die Dekrete aber ab. Daraufhin setzte Ministerpräsident Sanchez Neuwahlen an.
1: Der Chemie-Nobelpreis geht in diesem Jahr an Forscher in Frankreich und Japan. Das hat die Königlich Schwedische Akademie der Wissenschaften in Stockholm bekannt gegeben. Henri Cargan und Kenzo Suari haben herausgefunden, dass viele Bausteine der Natur in 2 Varianten existieren und warum sich die Natur für eine von beiden entscheidet. Ihre Arbeit revolutionierte die

0: Herstellung moderner Medikamente. Das Wetter in Deutschland. Von Westen her teils kräftiger Regen, im Südosten meist trocken. Tiefstwerte 16 Grad am Oberrhein bis 6 Grad an der Oder. Tagsüber breitet sich Regen nach Osten aus, später von Nordwesten her wechselnd bewölkt mit Sonne, aber auch Schauern, Höchstwerte 12 bis 20 Grad. Am Freitag weiterhin wechselhaft, nur im Süden abseits der Alpen etwas Sonne, 10 bis 16 Grad, am Sonnabend wechselnd bewölkt, teils etwas Sonne und Schauer bei 10 bis 17 Grad. Das waren die Nachrichten.
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2: Und da ist jede Menge gesperrt wegen Bauarbeiten noch bis 5 Uhr. Und zwar folgende Straßen. Die A8 München Richtung Salzburg zwischen Bernau und Velden. Hier Stau auch. Und hier die Umleitung, die U79. A57 auch bis 5 gesperrt. A57 Krefeld Richtung Köln zwischen Krefeld Zentrum und Krefeld Oppum. Auch hier laufen Bauarbeiten, genau wie auf der A100 Stadtring Berlin. Wedding Richtung Treptow, da ist zwischen Jakob-Kaiser-Platz und Rudolf-Wissel-Brücke auch bis 5 gesperrt. Das betrifft dann auch im Umkehrschluss die A111 in Berlin stadteinwärts zwischen Heckerdamm und Rudolf-Wissel-Brücke. Eben auch hier Bauarbeiten, genau wie in München. Der Effner-Tunnel, der Richard-Strauss-Tunnel, der Altstadtring-Tunnel und der Boschets-Rieder-Tunnel, hier laufen Wartungsarbeiten, da ist jeweils in beiden Richtungen gesperrt. Gute Fahrt!
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2: mit Nikolai Russ. 7 Jahre lang war er der Chef des deutschen Auslandsgeheimdienstes BND, August Hanning. Auch im Innenministerium hat er als Staatssekretär gedient. Ein Beamter mit tadellosem Ruf, also damals zumindest noch. In seinem Ruhestand war das dann schon ein bisschen anders. Da war Hanning als Berater aktiv und immer wieder in den Schlagzeilen. Seit vorgestern hat sich die Sache mit dem Ruf dann endgültig erledigt. Hanning sitzt in Untersuchungshaft. Die Bundesanwaltschaft wirft ihm unter anderem Spionage und Landesverrat vor. Nach seinem Ausscheiden aus dem BND soll er sich streng geheime Dokumente besorgt und teilweise sogar ins Ausland weitergegeben haben. Jörg Diehl leitet die Recherchekooperation von NDR, WDR und Süddeutscher Zeitung und hat den Fall mit aufgedeckt. In 11KM, dem Tagesschau-Podcast, erzählt er Nadja Mitzkat heute, wie genau es Hanning gelungen sein soll, an tausende Dokumente zu kommen.
3: Ich und vermutlich viele andere wurden von dieser Nachricht überrascht. Du zusammen mit dem Team, die da zu recherchieren, ihr wisst das wahrscheinlich schon ein bisschen länger oder habt zumindest mitbekommen, dass sich da was andeutet. Aber trotzdem die Frage, als du das erste Mal gehört hast, was sich da mutmaßlich abgespielt haben soll, hat dich das überrascht in dem Moment?
4: Ja, ich weiß noch den Moment sehr genau, als ich das gehört habe. Und ich möchte jetzt aus Gründen des Quellenschutzes nicht genau darauf eingehen, wann ich das gehört habe. Aber ich weiß, als ich das hörte, dass ich absolut elektrisiert war und gedacht habe, das ist tatsächlich eine Staatsaffäre. Das ist der größte Spionagefall, der mir in meinem Berufsleben untergekommen ist. Und es trifft jemanden, von dem wir alle, glaube ich, in dieser Branche immer den Eindruck hatten, da stimmt irgendwas nicht, aber am Ende der Nachweis nie zu führen war oder nie eindeutig zu führen war, dass da was nicht stimmte.
3: Welche Vorwürfe stehen jetzt aktuell im Raum, wenn wir über August Hanning sprechen?
4: Naja, umgangssprachlich würde man sagen, es geht um Spionage. Er wird also verdächtigt, spioniert zu haben. Die juristischen Paragraphen sind sperrig. Sie lauten landesverräterische Ausspähung, Auskundschaften von Staatsgeheimnissen, versuchter Landesverrat und geheimdienstliche Agententätigkeit. Und das, muss man sagen, ist so ziemlich das Größte, was man in dem Bereich Spionage machen kann, also das Schwerwiegendste, Schlimmste, wenn man so will. Wobei man sagen muss, es ist ja im Moment ein Verdacht, den der Generalbundesanwalt hat. Trotzdem ist diese Dimension dieses Falls gigantisch. Ein ehemaliger BND-Chef, der nun jetzt selbst als mutmaßlicher Spion im Fokus der Ermittler steht, das hat es so noch nicht gegeben.
3: Und was genau

0: soll er gemacht haben, wenn du uns das einmal übersetzt, diese juristischen Ausdrücke?
1: Ja, also es geht darum, dass er über viele Jahre sich hat geheime Unterlagen offensichtlich zukommen lassen. So ist die Annahme der Vorwurf des Generalbundesanwalts. Es geht um 2000 mitunter geheime Dokumente aus dem Inneren des BND. Die hat Hanning bekommen, offenbar bekommen, obwohl er gar nicht mehr im Dienst war. Obwohl er längst ein Unternehmer war, ein Sicherheitsunternehmen hatte und diese Dokumente sind bei ihm gelandet. Wie ist das passiert? Der Vorwurf des Generalbundesanwalts ist, dass ein langjähriger Vertrauter, Manfred D., ihm diese Dokumente widerrechtlich eben hat zukommen lassen. Mit diesen Dokumenten soll Hanning in gewisser Weise gehandelt haben. Also in mindestens einem Fall hat er offensichtlich auf der Grundlage dieser Informationen, die ihm da zur Verfügung standen, offenkundig eine Art Sicherheitsanalyse geschrieben, angefertigt, die dann womöglich an einen ausländischen Nachrichtendienst gegangen ist. Und in einem anderen Fall soll er auf der Grundlage der Informationen, die er aus diesen BND-Dokumenten hatte, in eine Kommunikation, in einen Austausch getreten sein mit einem Agenten aus dem Ausland.
0: Bevor wir das vertiefen, lass uns mal noch mal ein bisschen sortieren. Also, Hanning war von 1998 bis 2005 BND-Chef. In der Zeit hatte er Zugriff auf alle möglichen Dokumente. Das ist auch soweit formal korrekt und richtig. Er war ja der Chef vom BND. Dann ist er das nicht mehr und er kriegt über Manfred D. mutmaßlich Dokumente. Wer ist Manfred D. und wie genau kamen die Dokumente aus dem BND raus?
1: Na, Manfred D. soll der Büroleiter gewesen sein von August Hanning in seiner Zeit als BND-Präsident. So zumindest haben das unsere Recherchen ergeben. Und er war auch anschließend offensichtlich der Büroleiter weiterer BND-Präsidenten. Bis zu seiner Pensionierung im Frühjahr 2026 war er also ganz oben in diesem Geheimdienst tätig. Bei ihm über seinen Tisch liefen also die allerbrisantesten Vorgänge. Er hatte offensichtlich Zugriff auf viele vertrauliche Informationen.
0: Und über welchen Zeitraum soll dieser Manfred D. dann eben Dokumente an Hanning rausgeschleust haben?
1: Naja, wann es begonnen hat, wissen wir bislang nicht so genau. Wann es geendet hat, das ist relativ klar eingrenzbar. Nach Auskunft der Bundesanwaltschaft soll es im Juni 2022 geendet sein. Das zumindest sind die neuesten Dokumente, die man bei Hanning bei einer Durchsuchung gefunden hat. Mhm. Und das Interessante ist vielleicht auch, dass Manfred D. dafür Geld bekommen haben soll. Offensichtlich gar nicht so große Summen, aber es scheint irgendeine Form von Geschäft dem Ganzen auch zugrunde gelegen haben. Und das macht es natürlich noch einmal anrüchiger, wenn das eigentlich überhaupt geht.
0: Was für Dokumente wurden da aus dem BND nach draußen rausgegeben?
1: Ja, also ein vollständiges Bild haben wir noch nicht. Erst einmal, es sind ungefähr 2000 Dokumente. Das ist wirklich eine große Zahl. Das ist ein gigantisches Leck im Sicherheitsapparat des BND. Und man muss sich das auch vorstellen, es ist nicht einfach, Dokumente aus dem BND herauszubekommen. Also das ist wirklich, wirklich viel über viele Jahre. Und dann, so ist es uns geschildert worden, waren es eben also auch Briefings für den Präsidenten. Man muss dazu wissen, die Präsidenten der Bundessicherheitsbehörden, also BKA, Bundespolizei, Bundesamt für Verfassungsschutz, BND, die treffen sich jede Woche am Dienstagvormittag in der sogenannten nachrichtendienstlichen Lage im Kanzleramt. Und da besprechen sie sozusagen die allerheißesten sicherheitspolitischen Vorgänge der Woche. Und für diese Runde gibt es Briefings, in denen dann jede Behörde ihren Vertreter vorbereitet auf das, was da kommen wird. Und offensichtlich geht es eben bei den bei Hanning gefundenen Dokumenten auch genau um diese Vorbereitung, die eben das zusammenfassen, was gerade virulent ist, wie der BND auf die Welt schaut, womit er sich beschäftigt. Das sind auch Informationen, die teilweise aus dem Ausland eben gesammelt werden, die ganz besonders heikel sind, gerade für die internationale Zusammenarbeit des BND. Und da scheint Hanning eben einen weitergehenden Zugriff drauf gehabt zu haben, obwohl er eben nicht mehr im Dienst war.
0: Und du hast gesagt, er hat dann diese Dokumente bekommen und soll damit in einem Fall eine Sicherheitsanalyse für einen ausländischen Geheimdienst erstellt haben und in einem anderen Fall darüber in irgendeiner Form mit einem ausländischen Agenten kommuniziert haben. Weiß man

0: Mit wem? Also über welche Länder sprechen wir da und zu welchem Zweck?
1: Also wir wissen noch nicht genau mit wem, dahin laufen jetzt gerade unsere Recherchen noch. Es gibt einige Hinweise darauf, dass es Länder sind, sagen wir mal, aus der ehemaligen sowjetischen Einflusssphäre. Es geht offensichtlich nicht um Russland direkt, aber durchaus um Länder, sagen wir mal, in dem Raum. Mhm. Ganz genau wissen wir es noch nicht, aber was Hanning, glaube ich, schon umgetrieben hat, ist, dass er als Unternehmer, als Sicherheitsunternehmer waren Informationen für ihn von Wert. Also er hat im Grunde genommen ja mit Informationen gehandelt. Sicherheitsanalysen, geostrategische Bedrohungen zu beschreiben, dazu braucht man natürlich Kenntnisse und Verständnis. Und je aktueller die Informationen sind, über die man verfügt und vielleicht auch je vertraulicher sie sind, desto wertvoller könnten sie sein. So zumindest stelle ich mir das in dieser Welt dieser privaten Sicherheitsunternehmen vor.
0: Kannst du das noch mal ein bisschen konkretisieren? Also er war bis 2005 BND-Präsident, dann war er noch mal in einem hochrangigen Staatsamt als Staatssekretär im Innenministerium bis so 2009. Und was ist jetzt sein Job?
1: Danach hat er, wie einige andere hochrangige Sicherheitsbeamte auch, sich selbstständig gemacht oder er hat sich als Unternehmer versucht und sich in einem Gewerbe verdingt, wo, also Sicherheitsunternehmen, das klingt jetzt so nach Detektei, aber es sind eher sehr noble Boutiquen, die einen hochseriösen Anspruch machen, oftmals mit einem Unternehmenssitz in der Schweiz werben und die dann Risikoanalysen machen oder die versuchen für Unternehmen oder sehr wohlhabende Menschen bestimmte Probleme zu regeln, mhm, möglichst unauffällig, möglichst im Hintergrund. Und an einer Stelle, wo man einen Schlüssellochblick bekommt in diese Welt, das ist der Fall Block, über den wir wahrscheinlich gleich noch sprechen werden, mhm, der wird dann am Ende August Hanning in gewisser Weise zum Verhängnis.
0: Bevor wir darüber sprechen, würde ich gerne noch ein bisschen besser diese Welt verstehen, weil einerseits leuchtet mir ja total ein, dass Hanning für so eine Art von Job qualifiziert war. Andererseits denke ich, als BND-Präsident ist ihm doch völlig klar, dass er nicht, wenn er nicht mehr im Amt ist, an diese Informationen kommen darf, dass das also nicht erlaubt ist zum einen, aber auch gefährlicher für ihn, wenn es rauskommt. Was ist denn sein Motiv? Also wie erklärst du dir diesen Vorgang, der da jetzt, den mutmaßlichen Vorgang, der jetzt öffentlich geworden ist?
1: Also ich glaube, die Frage kann man auf zwei Ebenen beantworten. Die eine ist psychologisch. Ich kenne August Hanning nicht gut, aber er ist in dieser Sicherheitscommunity, über die ich jetzt fast zwei Jahrzehnte berichte, eine schon legendäre Figur, eine graue Eminenz, aber er hat auch einen sehr zweifelhaften Ruf. Er galt, mhm, mit aller Vorsicht formuliert, immer als Grenzgänger, als jemand, der durchaus sehr kreativ darin ist, mit Informationen umzugehen, der auch bestimmte Journalisten einzuspannen weiß, der Strippen zieht. So, das ist vielleicht der richtige Ausdruck, ein Strippenzieher. Und ich glaube, dass er das immer gerne war, dieses politische Spiel zu spielen, jemand zu sein, der dabei ist, der wichtig ist, der weiß, wie im Grunde genommen Macht hinter den Kulissen zu organisieren ist. Und dann geht es, glaube ich, auf der anderen Ebene, so profan das ist, um Geld. Das zumindest ist die Annahme der Ermittler, dass August Hanning Geldsorgen hatte, dass er sich durch finanzielle Unternehmungen in Geldnöte gebracht hat und dass am Ende er Geld machen musste und dafür womöglich auch manches Risiko eingegangen ist.
0: Du hast es vorhin schon angerissen, gestolpert, wenn man so will, ist Hanning dann über den Block-Prozess.
2: Der Hamburger Prozess gegen die Unternehmerin Christina Block erregt bundesweit Aufsehen. Der Vorwurf der Anklage, die Erbin einer Restaurantkette habe ihre Kinder aus der Obhut ihres Ex-Ehemanns entführen lassen. Hintergrund ist ein Sorgerechtsstreit.
0: Wie ist denn Hanning in diesem Prozess involviert und wie hängt das mit dem zusammen, worüber wir jetzt gerade sprechen?
1: Das ist eigentlich alles vollkommen verrückt und schon eine Fernsehserie oder ein Buch, dass man sich, glaube ich, in diesen ganzen

0: Kapiteln und Schattierungen gar nicht hätte ausmalen können. Hanning stand im Verdacht, in einen früheren Entführungsversuch involviert zu sein. Eine Firma, die ihm zugerechnet wird, soll dabei eine Rolle gespielt haben. Hanning hat das immer bestritten. Mhm. Gleichwohl gab es ein Ermittlungsverfahren der Staatsanwaltschaft Hamburg. In diesem Ermittlungsverfahren ist ein verdeckter Ermittler eingesetzt worden des Landeskriminalamts, der also undercover in einer mit Hanning verbundenen Sicherheitsfirma gearbeitet hat und dort also viele Informationen erhoben hat über die inneren Vorgänge in dieser Firma. Und dann gab es Durchsuchungen bei Hanning zu Hause in Nordwalde bei Münster, aber auch in Büros in Hamburg und Berlin. Und man hat eben bei diesen Durchsuchungen Vorwurf eben Beihilfe zur Kindesentführung, hat man Geheimdokumente gefunden, die dann am Ende zeigten, Moment, es geht nicht mehr um diesen allgemeinkriminellen Vorwurf, sondern es geht plötzlich um eine Dimension aus dem sogenannten Staatsschutzstrafrecht, die man sich eigentlich größer nicht vorstellen kann. Und das war eben der Moment, wo dann auch die Hamburger Landesbehörden den Fall übergeben haben an den obersten Strafverfolger in Deutschland, eben den Generalbundesanwalt in Karlsruhe.
1: Und jetzt gilt ja erstmal die Unschuldsvermutung. Aber wenn sich dieser Verdacht gegen Hanning bewahrheitet, du hast es ja auch schon gesagt, als du das gehört hast, warst du elektrisiert. Das wäre eine veritable Nachrichtendienstaffäre. Gab es etwas in diesem Ausmaß schon mal? Hast du sowas Vergleichbares irgendwie schon mal erlebt in deiner Karriere?
0: Also in meiner Karriere habe ich noch nichts Vergleichbares erlebt. Es gab vor einigen Jahren den Fall eines BND-Mitarbeiters, sagen wir mal aus der mittleren Hierarchie, der eben für Russland spioniert haben soll und immer noch vor Gericht steht, Carsten L. Schon das war ein Desaster für den Dienst. Das hier ist wirklich die größte anzunehmende Katastrophe. Also das ist, glaube ich, kann man es mit Spionageaffäre schon gar nicht zutreffend beschrieben. Das ist wirklich ein absoluter Skandal und das Allerschlimmste, was dem BND passieren konnte. Und ich glaube, man kann es kriminalgeschichtlich nur vergleichen mit Günter Guillaume, also dem Kanzleramtsspion aus der Zeit von Willy Brandt, der am Ende dann dazu geführt hat, dass Willy Brandt zurücktreten musste.
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0: Ich glaube, das ist die Dimension, über die wir hier reden.
3: Mit der Verhaftung des 47-jährigen Günter Guillaumes konnten die deutschen Abwehrbehörden eine der bedeutendsten östlichen Spionageringe seit Bestehen der Bundesrepublik zerschlagen.
4: Am Abend des 6. Mai habe ich dem Bundespräsidenten meinen Rücktritt erklärt und damit die politische und persönliche Verantwortung für Fahrlässigkeiten im Zusammenhang mit der Agentenaffäre übernommen. Diese Entscheidung konnte mir niemand abnehmen.
0: Guillaume hat für die Stasi spioniert, also hat den Bundeskanzler für die Stasi ausspioniert und war natürlich weniger hochrangig als August Hanning, aber er war natürlich sehr viel näher dran am Bundeskanzler, als Hanning das war. Aber nochmal ein BND-Präsidenten, der mutmaßlich Spion ist, das hat es in Deutschland noch nicht gegeben.
1: Und sag mal, welche generellen Schwachstellen des BND zeigen sich an diesem Vorgang?
0: Na, der BND wird, glaube ich, viel Arbeit damit haben, aufzuklären, wie es möglich war, dass über so lange Zeit jemand, der so guten Zugang zu höchst vertraulichen Informationen hatte, diese aus dem Dienst schleusen konnte. Also das ist sozusagen eine operative Frage. Wie ist das eigentlich möglich? Es gibt in den Diensten ja die sogenannte Eigensicherung, also Spezialisten, die darauf achten, dass eben genau das nicht möglich ist. Offensichtlich war es hier trotzdem möglich. Damit wird der BND sich sehr intensiv befassen müssen. Und das andere, glaube ich, was verheerend ist, ist dieses Netzwerk älterer Herren, die zu meinen glauben, dass sie wissen, wie die Welt und auch die Welt der Sicherheitsbehörden funktioniert und die auch zu meinen glauben, dass bestimmte Regeln für sie nicht gelten. Und ich glaube, August Hanning ist in gewisser Weise ein Prototyp dieser Riege. Es gibt auch andere. Nicht, dass ich denen jetzt Spionage unterstellen würde. Und wenn ich das vielleicht noch kurz diesen Schlenker machen darf, weil ich vor einiger Zeit bei 11KM auch über Jan Marschalek gesprochen habe, der hat sich ja umgeben mit genau diesen Männern aus dieser Welt. Ehemaligen hochrangigen Politikern, Leuten aus dem Kanzleramt, Nachrichtendienstkoordinatoren, ehemaligen Geheimdienstlern. Das waren genau diese Riege von Männern, die gerade für Menschen, die wahnsinnig viel Geld hatten, wie Jan Marschalek, verführbar waren. Und das finde ich schon, also als Bürger finde ich das wirklich verstörend und beängstigend.
1: Gibt es denn schon, weil du hast gerade gesagt, der BND wird sich damit beschäftigen müssen, wie diese Informationen rausgekommen sind, also den BND verlassen konnten. Gibt es da schon erste Erkenntnisse? Wisst ihr schon irgendwas, welche Wege das genommen hat? Oder wie die quasi eingebauten Sicherheitsschranken umgangen werden konnten?
0: Nee, das wissen wir bislang nicht, wie das praktisch geschehen ist. Es ist auch unklar, ob das immer gleich war oder ob womöglicherweise man sich auch eingestellt hat auf nachgeschärfte Sicherheitsmaßnahmen. Das ist unklar. Was wir gehört haben gleichwohl ist, dass die Dokumente elektronisch vorlagen bei Hanning auf einem Speichermedium. Das muss aber nicht heißen, dass sie auf diese Art und Weise überbracht worden sind. Also ich glaube, das muss noch aufgeklärt werden, wie genau das gelaufen ist.
1: Und sag mal, der BND ist ja auch auf Kooperation angewiesen mit anderen, ich sag mal, befreundeten Geheimdiensten. Wie stark beschädigt das jetzt den Ruf des BND im Ausland?
0: Ja, ich glaube, dass es fürchterlich ist für den BND. Also das ist wirklich ein Reputationsschaden, der nur sehr schwer und sehr langsam wieder zu heilen sein wird. Es gab vor einigen Jahren in Österreich die sogenannte BVT-Affäre, als das dortige Bundesamt für Verfassungsschutz von Polizisten durchsucht wurde, offensichtlich auf Geheiß von FPÖ-Politikern und dann der BVT im Grunde genommen international in der Folge isoliert dastand, weil man eben nicht mehr sicher sein konnte, dass die Informationen aus dem Ausland dort in Wien sicher sind. Ich würde nicht so weit gehen, als dass der BND sich in einer ähnlichen Situation der Isolation wiederfinden wird. Dafür sind die Zeiten auch zu ernst. Die Bedrohung durch Russland ist zu groß. Ich glaube, die westlichen Dienste sind dazu verdammt, zusammenzuarbeiten. Und sie werden das zähneknirschend auch mit dem BND weiter tun. Aber die ohnehin schwierige Stellung, die der BND hat in diesem internationalen Konzert der Dienste, die ist erheblich erschwert worden und hat sich deutlich verschlechtert, würde ich sagen.
1: Und dabei hatten wir ja eigentlich zuletzt politisch darüber diskutiert, dass der BND und auch der Verfassungsschutz mehr Befugnisse bekommen sollen, dass das ein echter Geheimdienst werden soll, auch mit operativen Befugnissen. Jetzt eben das, es kommt raus, dass höchst brisante Informationen abfließen. Wie lässt sich das in Zukunft abstellen und welche Konsequenzen müssen jetzt gezogen werden?
0: Naja, das ist, glaube ich, eine operative Frage, dass jetzt Konsequenzen gezogen werden müssen und dass der Dienst dafür sorgen muss, dass eben so etwas sich nicht wiederholen kann. Es ist erstaunlich, dass es über so viele Jahre offenbar ging. Daraus wird man lernen, da habe ich keine großen Zweifel. Aber was natürlich politisch verheerend ist, das ist in diesem Moment, wo die Dienste, beide ja, Verfassungsschutz und BND, sich anschicken, in die größte Geheimdienstreform, die es in der Bundesrepublik Deutschland jemals gab, zu gehen. Und in einem Augenblick, in dem sie eigentlich ja Vertrauen brauchen, von der Politik, aber auch von der Bevölkerung. Wir tun uns in Deutschland wahnsinnig schwer mit Befugnissen für Sicherheitsbehörden. Das hat eben mit unserer Geschichte zu tun und der schrecklichen Vergangenheit von zu Unterdrückungsapparaten mutierten Sicherheitsbehörden im Dritten Reich, aber auch in der DDR. Und deswegen war in Deutschland die Skepsis immer riesengroß. Und jetzt durch den Druck des Auslands, durch die Bedrohung aus Russland, schicken wir also uns an, dem BND neue Befugnisse zu geben, ihm einen Vertrauensvorschuss zu gewähren. Und gerade in diese politische Diskussion kracht also diese Geheimdienstaffäre.
1: Natürlich haben Jörg Dierl und sein Team die Rechtsanwälte von August Hanning angefragt. Die haben die kurzfristige Anfrage zu den Vorwürfen bislang unbeantwortet gelassen. Der Rechtsanwalt von Manfred D. will sich auf Anfrage nicht zu den Vorwürfen äußern. Jörg und seine Kollegen von NDR, WDR und Süddeutscher Zeitung recherchieren auf jeden Fall weiter.
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1: Um 3 Uhr mit Wolfgang Berger. Die Spitzen von Union und SPD haben ihre Beratungen im Koalitionsausschuss am Abend nach etwa 4 Stunden beendet. Über die Ergebnisse will die Regierung erst am Morgen informieren und das voraussichtlich in schriftlicher Form. Aus der Nachrichtenredaktion Christiane Rüther.
2: Hauptthema der Sitzung war der Zeitplan für die weitere Umsetzung der Reformvorhaben. Außerdem wurde über die Ergebnisse der letzten Wahlen in Sachsen-Anhalt, Mecklenburg-Vorpommern und Berlin gesprochen. Teilnehmer beschrieben die Sitzung nach dem Ende des Treffens als gut und sehr konstruktiv. Vor dem Hintergrund der Wahlergebnisse hatte Bundeskanzler Merz vor der Sitzung ein neues Bekenntnis zum vereinbarten Reformkurs verlangt. Er gehe davon aus, dass der Koalitionsvertrag und das im Juli beschlossene Reformpaket unverändert die Geschäftsgrundlage für die Arbeit der Koalition bleibt.
1: Die Schulproteste in Frankreich gehen weiter. Für heute haben mehrere Bildungsgewerkschaften zu neuen Streiks und Demonstrationen aufgerufen. Am Abend hat sich Regierungschef Le Cornu zur Lage geäußert. Er stellte den protestierenden Schülern bessere Lernbedingungen in Aussicht. Zusätzliches Geld soll es aber nicht geben. Die Bildungsgewerkschaften hatten Zusatzausgaben von 10 Milliarden Euro für die Schulen verlangt. Demonstrationen für bessere Lernbedingungen, Schulgebäude und angepasste Stundenpläne gibt es seit einigen Tagen auch in Belgien. 2 Wochen nach der Zwangsräumung ihrer Wohnung ist eine 87-jährige Spanierin im Krankenhaus gestorben. Der Fall von Marie Carmen Abascal hatte landesweite Proteste ausgelöst. Aus Madrid, Hans-Günther Kellner.
3: Die 87-jährige Rentnerin wurde zum Symbol für die Bewegung gegen die Spekulation mit Wohnungen und gegen Mieterhöhungen in Spanien, seit ihre Mietwohnung in der Madrider Innenstadt vor 2 Wochen zwangsgeräumt wurde. Seither lag die von den Anstrengungen stark geschwächte 87-Jährige im Krankenhaus. Die Räumung löste landesweite Empörung über die rechtliche Situation von Mieterinnen und Mietern und die Auswüchse auf dem spanischen Wohnungsmarkt aus. Die Gewerkschaften haben für den 11. November zu einem Generalstreik gegen die Situation auf dem spanischen Wohnungsmarkt aufgerufen.
1: Die US-Demokraten verklagen die Regierung von Präsident Trump wegen Werbespots auf Staatskosten. In ihrem Schriftsatz vor einem Bundesgericht in Washington bezeichnet die Partei die Werbung als rechtswidrige Propaganda. In den Werbefilmen werden Trump und seine Politik gelobt. Laut US-Medien haben sie bisher mehr als 12 Millionen Dollar Steuergeld gekostet. In knapp einem Monat sind in den USA Zwischenwahlen. Das waren die Nachrichten. Das Wetter in Deutschland. Tagsüber breitet sich Regen nach Osten aus, später von Nordwesten her wechselnd bewölkt mit Sonne, aber auch Schauern, Höchstwerte 12 bis 20 Grad. Am Freitag weiterhin wechselhaft, nur im Süden abseits der Alpen etwas Sonne, 10 bis 16 Grad. Am Sonnabend wechselnd bewölkt, teils etwas Sonne und Schauer bei 10 bis 17 Grad. Es ist 3.03 Uhr.
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4: Ganz viele Bauarbeiten heute Nacht und da gucken wir auf die A8 München

0: Richtung Salzburg. Zwischen Bernau und Felden, da ist bis 5 Uhr gesperrt, wegen eben Bauarbeiten. Dadurch haben wir auch Stau und die Umleitung, wenn es irgendwie geht, über die U79. A57 Krefeld Richtung Köln, zwischen Krefeld Zentrum und Krefeld Oppum. Auch da wird gebaut bis 5, genau wie auf der A100 Stadtring Berlin Wedding zwischen, Quatsch, Stadtring Berlin Wedding Richtung Treptow. Zwischen dem Jakob-Kaiser-Platz und der Rudolf-Wissel-Brücke, auch da Bauarbeiten bis 5, genau wie auf der A111 Berlin-Stadt einwärts zwischen Heckerdamm und Rudolf-Wissel-Brücke. Und in München diverse Tunnel gesperrt wegen Wartungsarbeiten, der Effner-Tunnel, der Richard-Strauss-Tunnel, der Altstadt-Ring-Tunnel und der Boschetz-Rieder-Tunnel, auch da bis 5 und in beiden Richtungen sind die Tunnel jeweils dicht. Wo es rollt, gute Fahrt!
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0: Aus dem Studio von NDR Info in Hamburg mit Nikolai Russ. Es ist der Tag danach, der Tag nach dem 7. Oktober. Der 7. Oktober, ein Tag der Trauer, vor allem in Israel. Vor genau 3 Jahren haben Kämpfer der Hamas an diesem Tag mehr als 1200 Menschen dort getötet. Rund 250 haben sie als Geiseln in den Gazastreifen verschleppt. Felicitas von Böselager hat das Gedenken daran gestern in Israel verfolgt und mein NDR-Kollege Marius Zekri hat sie gefragt, wie sie diesen Tag erlebt hat.
2: Ja, es ist ein Tag, der einem sehr deutlich vor Augen führt, wie tief die Wunde ist, die diese Attacke der Hamas im Land in Israel gerissen hat, wie tief dieser Tag im kollektiven Gedächtnis des Landes verankert ist und dass die Wunde noch offen ist, dass viele Menschen noch lange nicht geheilt sind von diesem Tag, das Trauma gegenwärtig ist, die Trauer um die Angehörigen gegenwärtig ist und auch die Geschichten noch gegenwärtig sind. Ganz viele erzählen, was sie erlebt haben, wie sie ausgeharrt haben in Verstecken, wie sie Nachrichten bekommen haben, aus denen dann deutlich wurde, dass sie ihre Angehörigen verloren haben oder wie sie in der Geiselhaft überlebt haben. Es ist ein Tag des Erzählens, des immer wieder Erzählens, was passiert ist.
3: Nun hat es zahlreiche Gedenkfeiern gegeben in Tel Aviv am Abend. Wie ist dort an die Opfer erinnert worden?
2: Das ist eine ganz große Veranstaltung mit 50.000 Menschen. Das sieht auf den ersten Blick ein bisschen so aus, als ob hier ein großes Open-Air-Pop-Konzert stattfinden würde mit ganz großen Screens und einer riesigen Bühne. Wenn man genauer hinsieht, dann sieht man, dass es um den 7. Oktober geht. Dann steht ein ausgebranntes Auto neben der Bühne. Es ist ein ausgebranntes Haus nachgebildet, das darstellen soll, wie die Zerstörung in den Kibbuzim an der Grenze aussehen. Umgekippte und zerschossene Dixi-Klos stehen an der Bühne, die an das Nova-Festival, an das Musikfestival erinnern sollen. Also wenn man genauer hinguckt, dann sieht man, worum es hier geht. Es treten Sänger auf, Geiseln sprechen. Ein großes Zusammenrücken mit 50.000 Menschen in Tel Aviv.
3: Es hat ja schon am Morgen Zeremonien gegeben, unter anderem auf dem Gelände des Nova-Festivals und den Kibbuzen, die vor 3 Jahren von der Hamas attackiert worden sind. Wie haben sich diese Veranstaltungen von der in Tel Aviv unterschieden?
2: Die Veranstaltung beispielsweise auf dem Festivalgelände in Re'im hat schon um 6.29 Uhr begonnen, zu dem Zeitpunkt, an dem die Sirenen im ganzen Land schrillten und die Attacke der Hamas begann und es war ein stilles Gedenken, ein Gedenken, in dem die Menschen auf dem Gelände sehr individuell an ihre Verlorenen, an ihre verstorbenen Liebsten gedacht haben, Blumen niedergelegt haben, in Ruhe vor den Fotos der Verstorbenen standen und auf ihre ganz eigene, individuelle Art und Weise getrauert haben. In Tel Aviv ist es viel größer, die zentrale Gedenkveranstaltung mit sehr, sehr vielen Menschen und es wird auch nicht leise sein. Es ist eben Ausdruck dessen, wie unterschiedlich die Verarbeitung des Traumas und der Trauer ist.
3: Die Regierung von Ministerpräsident Netanyahu und ihre Reaktion auf diese Angriffe der Hamas vor 3 Jahren, die stehen in Israel ja durchaus in der Kritik. Unter anderem gibt es Vorwürfe, man habe Warnungen vor diesen Attacken ignoriert. Was überwiegt denn an diesem Tag in Israel, die Trauer über die Opfer oder die Wut auf die Regierung?
2: Die Trauer über die Opfer überwiegt schon, aber die Wut ist dennoch deutlich spürbar. Es gab den ganzen Tag über auch Demonstrationen gegen Netanyahu, auch vor seinem Haus in Jerusalem. Die Menschen wollen, dass eine unabhängige Untersuchungskommission eingesetzt wird, die sich anschaut, wie dieses Sicherheitsversagen zustande kommen konnte. Benjamin Netanyahu aber hat das bislang nicht zugelassen. Er sagt, er wird Fragen beantworten, wenn der Krieg vorbei ist. Aber Israel befindet sich seit 2023 eigentlich dauernd im Krieg. Und das ist eine Art und Weise, wie er von sich wegschiebt, diese Fragen beantworten zu müssen.

0: hat glühende Anhänger und die Umfragen zeigen, dass das Netanyahu-Lager und die Opposition ungefähr gleich auf sind bei der Wahl. Es ist gar nicht klar, ob es am Ende möglich sein wird, eine Regierung zu bilden, weil das Ergebnis so knapp sein könnte.
1: Als Vergeltung für die Attacken der Hamas am 7. Oktober vor drei Jahren hat Israel ja den Gazastreifen angegriffen und in weiten Teilen auch zerstört. Wie schaut man denn dort im Gazastreifen auf dieses Datum und auf das Gedenken in Israel?
0: Im Gazastreifen gab es nicht eine offizielle Gedenkveranstaltung oder ähnliches. Es ist so, dass Menschen im Gazastreifen Bilder ihrer Verstorbenen gepostet haben, weil für sie eben mit dem 7. Oktober auch dieser Krieg begonnen hat. Also ein stilles Gedenken, aber es gab auch weiter Kämpfe im Gazastreifen. Während der Gedenkveranstaltung in Re'im bei dem Nova-Festival-Gelände hat man im Hintergrund Artilleriefeuer aus dem Gazastreifen gehört. Das heißt, die Menschen in Gaza leiden immer noch unter diesen ganz konkreten Folgen. Und viele Menschen in Gaza sagen, dass sie sich einfach ein ganz normales Leben zurückwünschen. Sie wohnen in einer Trümmerwüste, in Zeltstätten am Strand. Und ihre einzige Hoffnung ist, wieder ein normales Leben zu führen.
2: Sagt unsere Kollegin Felicitas von Böselager aus Tel Aviv im Gespräch mit meinem NDR-Kollegen Marius Zekri. Und auch in Berlin gab es eine Gedenkveranstaltung zum 3. Jahrestag des Terrorangriffs unter dem Motto »Nie vergessen, niemals schweigen«. Dabei immer wieder Thema in allen Reden und Beiträgen der aktuelle Antisemitismus in Deutschland.
3: Millionen meiner Ahnen haben schon hier gewohnt, doch dieses Land hat sie nicht verschont.
4: Der ehemalige deutsch-israelische Rapper Ben Salomo setzt zu Beginn der zentralen Gedenkveranstaltung auf dem Bebelplatz in Berlin den Ton. Es ist einer, der hart und anklagend ist. Es geht nicht um den 7. Oktober, es geht um Antisemitismus in Deutschland, in Berlin. Weil es, wie die Initiatorin Melodie Sucharewitsch betont, einen direkten Zusammenhang gibt zwischen antisemitischen Gedanken, ersten Angriffen und dem Terror des 7. Oktober.
5: Denn Terror beginnt nicht mit der Bombe oder mit dem Gewehr. Er beginnt mit einer Ideologie, mit Propaganda, mit der Entmenschlichung und mit dem Schweigen derjenigen, die es eigentlich besser wissen.
4: Die Gesellschaft müsse lauter werden, fordert sie. Mehr Engagement fordert auch der israelische Botschafter in Deutschland, Ron Prosor. Sonntagsreden für Tote habe es genug gegeben. Er fordert Taten und wird politisch. Eine Brandmauer, betont er, stehe entweder zu allen Seiten oder sei nicht mehr als eine wirkungslose Kulisse.
6: Antisemiten dürfen niemals wieder in Parlamente einziehen, egal ob links oder rechts.
4: Antisemitismus, sagt Innenminister Alexander Dobrindt, sei ein schleichendes Gift, gegen das man sich täglich konsequent wehren müsse. Der CSU-Politiker erinnert aber auch an die Opfer des 7. Oktober. Auch an die aus dem Kibbutz Beeri, in dem die Hamas wütete und den Dobrindt im Dezember 2023 besucht hat.
7: Ging durch die Straßen, durch die Wege, durch die Häuser und ich spüre noch heute, wie mich das berührt hat, wie mich das emotional getroffen hat. Wie das mein Herz verletzt hat. Und deswegen ist es mir ein Bedürfnis, auch hier sprechen zu dürfen.
4: Wichtig ist ihm, wie zuvor schon Kanzler Friedrich Merz, auch Solidarität mit dem Staat Israel zu bekunden. Ein Staat, der sich verteidigen müsse und dabei auch auf die Unterstützung Deutschlands zählen könne.
7: Jeder Einzelne, der in politischer Verantwortung steht, hat auch die Verantwortung, dafür zu sorgen, dass neuer Antisemitismus weder toleriert noch hochrangig fähig gemacht wird, weil man ihm eine Regierungsbeteiligung ermöglicht, meine Damen und Herren.
4: Auch wenn Dobrindt die Grünen und die SPD nicht konkret anspricht, den auf den Platz Versammelten ist klar, dass dies ein Aufruf an beide Parteien ist, nicht mit der Linkspartei in Berlin zu koalieren. Neutraler, aber nicht minder mahnend, hatte sich zuvor Bundestagspräsidentin Julia Klöckner zu Beginn der Sitzung im Bundestag geäußert. Auch sie erinnerte an den Terror des 7. Oktober, nicht ohne eine Brücke ins Heute zu schlagen.
8: Und wir sagen und wir hören es auch oft, Antisemitismus darf keinen Platz haben auf unseren Straßen, ebenso wenig wie in unseren politischen Debatten. Aber leider, sind wir ehrlich, ist doch die Realität anders. Erschreckend anders. Ob rechtsextrem, linksextrem oder islamistisch begründet, Extremisten wollen, dass wir uns an die Stigmatisierung von Juden gewöhnen.
4: Klöckner appellierte an alle, Antisemiten offen und öffentlich in die Schranken zu weisen. Wer nie wieder sage, dabei aber nur die Vergangenheit meine, betonte sie, der sei nicht glaubwürdig. Es gehe auch um das Heute und um das Morgen.
2: Christina Nagel berichtete.
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0: Um 3 Uhr und gleich 14 Minuten. Dieselabgase töten. Unter diesem Motto ist die Deutsche Umwelthilfe vor das Bundesverwaltungsgericht gezogen. Und sie wollte Änderungen bei der Aufstellung des nationalen Luftreinhalteplans erreichen. Doch bis zur endgültigen Entscheidung wird es jetzt noch einige Zeit dauern. Silvia Stadler.
1: Die Entscheidung, ob Deutschland seinen nationalen Luftreinhalteplan korrekt erstellt, wurde am Bundesverwaltungsgericht erst einmal vertagt. Der Vorsitzende Richter Martin Steinkühler.
2: Das Verfahren vor dem Bundesverwaltungsgericht wird ausgesetzt. Es wird eine Vorabentscheidung des Gerichtshofs der Europäischen Union zu folgenden Fragen eingeholt.
1: Die Hauptfrage dabei, wie aktuell müssen die zugrunde liegenden Prognosen sein? Was, wenn sich kurz nach der komplexen Rechenmethode wieder etwas ändert? Bei der Aufstellung des aktuellen Luftreinhalteplans, der im Frühjahr 2024 beschlossen wurde, war im Dezember 2023 die Kaufprämie für E-Autos wieder abgeschafft worden. Muss dann das ganze hochkomplexe Rechenmodell, in das solche Maßnahmen, aber auch aktuelle Luftmesswerte einbezogen werden, binnen weniger Wochen nachjustiert werden? Dass man es nicht tat, hatte die Deutsche Umwelthilfe mit ihrer Klage gerügt. Geschäftsführer Jürgen Resch meinte zur Entscheidung:
3: Ein lachendes und ein weinendes Auge. Es ist schade, dass wir nochmal Zeit verlieren. Auf der anderen Seite bekommen wir eine europaweite Klärung. Denn ich bin zuversichtlich, dass der Europäische Gerichtshof dafür sich aussprechen wird, dass natürlich die Mitgliedstaaten auf aktuellen Prognosewerten ihre Pläne aufbauen müssen.
1: Entspannt wirkten nach dem Aufschub vor allem die Rechtsvertreter des Bundesumweltministeriums. Denn an dessen Vorgehen muss sich erst einmal nichts ändern. Pressesprecher Simon Köppel.
4: Worum es jetzt eigentlich nur geht, ist, wie aktuell die Prognosen sein müssen. Das begrüßen wir, weil das kann wichtige rechtliche Klarstellungen bieten, nicht nur für Deutschland, sondern auch für andere Mitgliedstaaten.
1: Das Verfahren landet nun erst einmal in einer Warteschleife. Die Prognose dazu vom Sprecher des Bundesverwaltungsgerichts, Kolja Naumann.
5: Es dauert regelmäßig zwischen 1 und 2 Jahren, bis auf Vorlagefragen nationaler Gerichte der Europäische Gerichtshof in Luxemburg die Auslegung des europäischen Rechts verbindlich vorgibt. Der Europäische Gerichtshof urteilt nur darüber, wie das europäische Recht auszulegen ist. Die konkrete Anwendung auf den hier vorliegenden Einzelfall wird dann also noch einmal das Bundesverwaltungsgericht vorzunehmen haben.
1: Aktuell arbeitet man im Bundesumweltministerium bereits am nächsten nationalen Luftreinhalteplan und das nach den bisherigen Vorgaben.
0: Wir bleiben noch kurz beim Straßenverkehr und gucken auf Deutschland und seine Brücken. Das ist ja auch ein Thema für sich. Seit Jahren reden wir darüber, dass viele Brücken marode sind und immer wieder werden Brücken von heute auf morgen gesperrt, weil sie schlicht nicht mehr sicher sind. Beispiel Berlin. Wir haben es auch hier in der Infonacht im Verkehrsservice drin oder Sie im Verkehrsservice drin, nämlich die Rudolf-Wissel-Brücke. Die Rudolf-Wissel-Brücke im Westen von Berlin braucht dringend eine Statikprüfung und deswegen ist jetzt die rechte Spur in beiden Richtungen gesperrt. Nachts ist die Brücke sogar teilweise ganz gesperrt, wie wir hören. Und es ist eine Brücke, über die pro Tag rund 180.000 Fahrzeuge brausen oder brausen sollen. Welche Folgen hat das für die Stadt? Das hat sich Matthias Bartsch im Feierabendverkehr angeguckt.
6: Ja, er rollt tatsächlich sehr, sehr stockend. Ich hatte einige Probleme, überhaupt hier hinzukommen. Wenn man sich dann auch die Routenplanung anschaut im Internet, also im Moment ist es so, von hier bis zum Haus des Rundfunks würde ich 24 Minuten brauchen. Das ist doppelt so lang wie normalerweise. Und in die Gegenrichtung wird sogar empfohlen, die Autobahn ganz zu meiden und dann östlich vom Schloss Charlottenburg zu fahren. Also es ist wirklich sehr, sehr dicht. Noch mehr Stau als gewöhnlich. Und auch am Jakob-Kaiser-Platz, da wo ich die Gelegenheit hatte, mit einigen Autofahrern zu sprechen, die natürlich mitbekommen haben, dass oben jetzt eine Spur weniger noch auf der Rudolf-Wissel-Brücke vorhanden ist, die ärgern sich natürlich über den zusätzlichen Zeitverlust.
7: Ist ja nichts Neues für Berlin. Der Verkehr wird halt immer dichter und katastrophal. Also wenn man Feierabend hat, sowieso.
8: Das ist eine Katastrophe für mich.
9: Grundsätzlich ist in Berlin sowieso ja viel Chaos, was das angeht. Da fährst du heute da lang und morgen da lang und dann ist die Straße schon wieder gesperrt.
6: Und das sorgte natürlich noch für zusätzlich schlechte Laune, als ich den Autofahrern nochmal erklärt hatte, dass das Ganze jetzt auch nicht nur heute so ist, sondern mutmaßlich auch die nächsten 2 Wochen erstmal. Der Grund dafür ist, dass bei einer Bauwerkprüfung, die findet ja regelmäßig bei den Brücken auch statt, und hier die Rudolf-Wissell-Brücke, weil sie eben auch so alt und so angegriffen ist, im besonderen Fokus steht, dass da die Autobahn GmbH festgestellt hatte, dass ein Spannglied defekt ist. Also die Brücke ist ja 930 Meter lang, es wurde erwähnt, eine der meistbefahrenen Stellen überhaupt in Deutschland, und da sind diese Spannglieder bei der Betonbrücke normalerweise mit einbetoniert, aber das ist noch ein zusätzliches Glied, was in den 80er Jahren, weil immer mehr Verkehr aufkam, nochmal zusätzlich von außen befestigt wurde. Das ist jetzt defekt und muss repariert werden. Da geht man also auf Nummer sicher und sperrt eine Fahrbahn. Und in den 2 Wochen versucht man das Ganze zu lösen. Fakt ist aber auch, der Neubau bzw. 2 neue Brücken sollen ja entstehen nebeneinander. Das Ganze soll rückgebaut werden hier bei laufendem Betrieb. Da soll die Rudolf-Wissell-Brücke also ganz neu entstehen in den nächsten Jahren. Da laufen die Planungen ja schon seit vielen Jahren. Aber gut möglich, dass, wenn man sich das jetzt hier betrachtet, dass immer wieder neue Probleme auftreten, dass das Ganze nochmal beschleunigt werden könnte. Andererseits muss man sagen, die Rudolf-Wissell-Brücke bleibt so oder so ein großes Sorgenkind.
0: Bis vor ein paar Tagen war das Logistikunternehmen Zippel wohl nur Insidern bekannt. Die Firma kümmert sich unter anderem darum, dass Waren aus dem Hamburger Hafen hier im Land in Deutschland ankommen. Aber seit bekannt geworden ist, dass die Firma Costco aus China bei Zippel einsteigen will, hat das für viele Schlagzeilen gesorgt, weil viele fürchten den Einfluss Pekings auf das deutsche Unternehmen. Und diese Ansicht hat jetzt auch die Bundesregierung, und deswegen hat sie den Verkauf verboten. Mehr dazu jetzt von Christina Nagel.
10: Der chinesische Staatskonzern Costco wollte einen Anteil von 80% der Stimmrechte an dem Logistikunternehmen aus Hamburg kaufen. Aus Sicht der Bundesregierung würde das bestehende Abhängigkeiten vertiefen. Wichtige Lieferketten in Deutschland und der Europäischen Union müssten geschützt werden, argumentiert das Wirtschaftsministerium. Das Hamburger Unternehmen ist spezialisiert darauf, Containerfracht von Nordseehäfen wie Hamburg und Bremerhaven per Lkw und Bahn nach Ostdeutschland zu transportieren. Es kommt nicht oft vor, dass der Kauf von Unternehmen von Seiten der Bundesregierung gestoppt wird. Geltend gemacht werden dann das Außenwirtschaftsgesetz und entsprechende Verordnungen. Sie werden angewendet, wenn zum Beispiel die Gefahr besteht, dass ausländische Unternehmen über Investitionen Kontrolle über strategisch wichtige Unternehmen bekommen könnten. Costco war vor einigen Jahren bereits bei einem der 4 Hamburger Container-Terminals eingestiegen. Die damalige Bundesregierung hatte dem Kauf zugestimmt, den Anteil allerdings auf 25% begrenzt. Ein Deal, der trotzdem umstritten blieb, auch weil China zunehmend wirtschaftliche Abhängigkeiten nutzt, um politisch Druck auszuüben.
11: Der Stichtag.
0: Keine Ahnung, ob es Ihnen auch so geht, aber mein Gefühl ist, Frisuren sind so ein bisschen wie das bekannte Murmeltier. Sie kommen immer wieder. Auch die Dauerwelle, die hatte in den vergangenen Jahren vor allem bei Jugendlichen oder jungen Männern ein Comeback. Die Methode an sich ist aber natürlich schon viel älter und hat auch erstmal nichts mit den 80ern zu tun. Mirjam Benecke blickt zurück.
12: Im Londoner Friseursalon von Karl Ludwig Nessler riecht es nach verbranntem Haar und Chemikalien. Ein wissenschaftlicher Durchbruch bahnt sich an. Nessler benetzt das Haar seiner Frau Katharina mit einer alkalischen Boraxlösung. Dann wickelt er einzelne Strähnen auf und erhitzt sie mit einer glühenden Zange. So bekommt Katharina Locken, aber auch die ein oder andere Brandblase. Für Karl Ludwig Nessler ist das gesamte Leben eine haarige Angelegenheit. Er wächst Ende des 19. Jahrhunderts im Städtchen Tottnau im Schwarzwald auf. Schon als Kind soll er sich gefragt haben, warum die Locken der Schafe auf den Weiden so gut halten, sogar bei Regen.
13: Was ist das eigentlich, dieses Haar, das die Kraft besitzt, die tiefsten Gefühle des Menschen zu wecken, sowohl Bewunderung als auch ängstliche Besorgnis?
12: Seine tiefe Bewunderung gilt vor allem der Locke. Damit ist er nicht allein. Schon vor tausenden Jahren drehten sich die Ägypter ihr Haar zu künstlichen Wellen auf. Doch hielt die Pracht immer nur bis zum nächsten Regenguss. Wie also die Locke haltbar machen?
14: Naja, dann machen Sie mal.
15: Ja, gerne von einem.
12: Bald reicht es Nessler nicht mehr aus, nur mit den Haaren seiner Schwestern zu experimentieren. Er lernt in Genf das Friseurhandwerk und eröffnet schließlich im Jahr 1904 seinen eigenen Salon in London. Nach Ladenschluss tüftelt er fleißig weiter, bis
10: Nestlé-Wellen, die dauerhafte Haarwelle am lebenden Kopf.
12: So verspricht es eine Werbeanzeige für Nesslers Friseursalon. Er selbst nennt sich inzwischen nicht mehr Karl Ludwig Nessler, sondern Charles Nestlé. Im Oktober 1906 präsentiert er Friseurkollegen zum ersten Mal zwei Frauen mit dauerondoliertem Haar.

0: Zwei Jahre später lässt er sein Verfahren für die haltbare Locke patentieren. Als der Erste Weltkrieg ausbricht, emigriert er und eröffnet einen Salon in New York. Ein Zeitgenosse berichtet:
1: Die Damen der obersten Gesellschaft New Yorks, darunter die Frau des Präsidenten Wilson, bevorzugten den Salon des Tottenauer Friseurmeisters und bezahlten ihm für eine Sitzung bis zu 120 Dollar.
0: Nessler eröffnet noch weitere Geschäfte und entwickelt ein Dauerwellengerät für den Hausgebrauch.
2: Sieht das nicht gut aus?
3: So gefällt mir das auch. Hoffentlich komme ich zu Hause da auch so gut mit zurecht.
4: Frau Neumann wird keine Mühe haben, sich zu Hause ihre Frisur selbst zu machen.
0: Sogar die Miss America des Jahres 1926 lässt sich von Nessler dauerondulieren. Ein Foto zeigt sie lächelnd neben dem Friseur aus Tottenau sitzen. An ihr Haar angeschlossen sind mehrere Heizröhren, die an Kabeln herunterbaumeln. Das Gerät erinnert an eine Melkmaschine oder einen mechanischen Tiefseekraken. Nichts für schwache Nerven, so berichtet die Kundin eines sogenannten Beauty-Shops.
5: Nachdem die Maschine an den Wicklern befestigt worden war, konnte ich mich nicht mehr bewegen. Dann begann es zu dampfen und Tränen liefen mir über die Wangen. Schließlich holte jemand einen Föhn und kühlte meinen Kopf, aber meine Kopfhaut war verbrüht.
0: 1928 verkauft Nessler sein Lockenimperium, doch durch den New Yorker Börsencrash verliert Nessler nur ein Jahr später sein Vermögen. Er stirbt 1951 verarmt in New Jersey. Sein Dauerwellenverfahren stellte er zum ersten Mal am 8. Oktober 1906 vor. Heute vor 120 Jahren.
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7: Mit Christina Schröder. Der umstrittene FIFA-Boss Gianni Infantino reist dieser Tage um den Globus und wirbt vielerorts um Vertrauen. Wenn es allerdings nach dem DFB-Präsidenten Bernd Neuendorf geht, ist damit bald Schluss. Er fordert nämlich die rote Karte für den Schweizer. Ab heute treffen sich die Bosse der europäischen Verbände in einem Nobelhotel in Berlin, um an einem Plan zur Ablöse Infantinos zu schmieden. Jakob Silvester Schmidt hat die Einzelheiten.
8: DFB-Präsident Bernd Neuendorf fordert offen den Rücktritt von FIFA-Chef Gianni Infantino. Infantino sei nicht mehr tragbar und habe das Vertrauen verspielt, so Neuendorf. Beim Treffen der Europäischen Fußballverbände in Berlin soll nun der weitere Kurs gegen den FIFA-Präsidenten festgelegt werden. Entscheidend ist dabei die Suche nach einem Gegenkandidaten für die FIFA-Wahl im März 2027. Die Opposition steht unter Zeitdruck und ihr Bündnis bekommt Risse. So sprach sich etwa Lettland unlängst als erster europäischer Verband für Infantino aus. UEFA-Präsident Alexander Schäferin hat eine eigene Kandidatur ausgeschlossen. Auch andere mögliche Kandidaten halten sich bislang zurück. Gleichzeitig wirbt Infantino weltweit um Unterstützung und stellt Reformen sowie finanzielle Zuwendungen für Verbände in Aussicht. Für Neuendorf sind das allerdings keine echten Reformen.
7: Es ist also unwahrscheinlich, dass schon in Berlin ein Gegenkandidat aufgestellt wird. Dazu wolle die UEFA laut Sportschau-Information einen strategisch geeigneten Zeitpunkt wählen. Bei der EM im Straßenradsport stand für die Fahrerinnen und Fahrer zum Abschluss das Zeitfahren auf dem Plan, allerdings mit einem enttäuschenden Ergebnis für die deutsche Hoffnungsträgerin Franziska Koch. Noch bei der WM hatte die deutsche Zeitfahrmeisterin vor rund zwei Wochen Bronze geholt, jetzt ging sie leer aus. Holger Gersker berichtet.
9: Schon nach 7 Kilometern war klar, dass die WM-Dritte von Montreal an diesen großen Erfolg nicht anknüpfen kann. Franziska Koch wurde von der eine Minute nach ihr gestarteten Straßenwelt- und Europameisterin Demi Wollering aus den Niederlanden überholt. Kurz danach kam auch noch die Zeitfahrweltmeisterin Marlene Reusser. Die Schweizerin war sogar 2 Minuten schneller geklettert. Bergauf trennten die Weltklasse-Radsportlerinnen also Welten. Für die deutsche Meisterin war dieser Kurs mit dem langen Anstieg im ersten Drittel zu schwer, anders als vor 2,5 Wochen beim WM. Zeitfahren von Kanada. Gewonnen hat auch in Slowenien Marlene Reusser, diesmal vor Demi Wollering. Bronze ging überraschend an Juliette Berthet aus Frankreich. Franziska Koch kam als einzige deutsche Starterin auf Platz 11 ins Ziel, ihr Rückstand auf die Siegerin stattliche 2 Minuten und 57 Sekunden. Eine kleine Enttäuschung am Ende einer für sie aber äußerst erfolgreichen Saison.
7: Bei den Männern gewann Lokalmatador Primus Roglic. Er feierte seinen ersten EM-Titel im Zeitfahren. Und zum Schluss schauen wir noch auf die Königsklasse im Handball. Der deutsche Meister Magdeburg hat in der Champions League beim polnischen Meister aus Kielce 35:30 gewonnen und damit den 3. Sieg im 3. Spiel in dem Wettbewerb gefeiert. Jens Lampe.
10: Das war ein hart erkämpfter, aber über weite Strecken überzeugender Sieg des SC Magdeburg. Von Anfang an die Elbestädter in Front Mitte der ersten Halbzeit mit 4 Toren, zur Halbzeit dann.

0: einer 19-17 Führung des SCM. Doch die hartnäckig kämpfenden Gastgeber forderten dem deutschen Meister alles ab. Erst Mitte der zweiten Halbzeit beim Stand von 28-23 war die Vorentscheidung gefallen. Am Ende dann der 35-30 Erfolg des SC Magdeburg. Mit dem dritten Sieg im dritten Gruppenspiel sind die Magdeburger jetzt alleinige Tabellenführer in ihrer Vorrundengruppe.
1: In einer Woche folgt schon das Rückspiel, dann in Magdeburg, und noch mehr Infos rund um den Sport finden Sie auf sportschau.de oder in der Sportschau-App.
2: Und das war der Sport mit Christina Schröder.

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1: Um gleich 3.31 Uhr mit Wolfgang Berger. Die Spitzen von Union und SPD haben am Abend im Kanzleramt über die weitere Zusammenarbeit beraten. Es war das erste Mal seit der Sommerpause, dass sich der Koalitionsausschuss getroffen hat. Uwe Berndt aus Berlin berichtet, was bei den etwa vierstündigen Gesprächen herausgekommen ist.
2: Das wissen wir noch nicht im Detail. Es hieß am späten Abend nur, die Gespräche seien gut verlaufen, aber es hat niemand mehr eine Erklärung abgegeben. Das ist aber auch keine Überraschung, denn es hieß ja vorher schon, man wolle sich einfach mal in Ruhe Zeit nehmen für eine gründliche Aussprache. Bleibt es beim vereinbarten Reformkurs oder nicht? Nach den letzten beiden Landtagswahlen gab es immer mehr Kritik an den Plänen, hauptsächlich von der SPD. Also es ging gestern Abend nicht um die Details der Gesetze, sondern eher darum, sich zu vergewissern, dass man noch die gleichen Ziele hat. Und immerhin, das hörte man dann nach dem Treffen, in diesem Punkt sei man sich einig.
1: Frankreichs Regierungschef Le Cornu hat sich am Abend zu den landesweiten Protesten von Schülerinnen und Schülern geäußert. Er bezeichnete die Proteste als gerechtfertigt, machte aber keine konkreten Zugeständnisse. Aus Paris, Caroline Düller.
3: Niemand kann den Ängsten der Jugendlichen gleichgültig gegenüberstehen, sagte Sébastien Le Cornu wörtlich. Wie eine konkrete politische Antwort auf die Proteste aussehen könnte, bleibt aber auch nach der Ansprache vage. Le Cornu verwies auf eine extra eingerichtete Online-Plattform der Regierung. Dort können Schüler Vorschläge und Forderungen festhalten. In Sachen mehr Geld für Bildung, eine der wesentlichen Forderungen sowohl der protestierenden Schüler als auch der Gewerkschaften, machte der Regierungschef dagegen keine Zugeständnisse.
1: Der Europäische Rechnungshof warnt vor einer steigenden Schuldenlast der EU. Im aktuellen Jahresbericht heißt es, die Schulden könnten bis zum nächsten Jahr auf 1 Billion Euro anwachsen. Allein für Zinsen muss die EU demnach von 2028 bis 2034 bis zu 93 Milliarden Euro ausgeben. Kritisch sehen die Prüfer auch die Pläne der EU-Kommission für den nächsten Haushalt. Danach soll das Geld künftig oft erst fließen, wenn bestimmte Ziele erreicht sind. Die Gesundheit von Mädchen hat sich weltweit deutlich verbessert. Das geht aus dem ersten Weltmädchenindex von Plan International und der Ruhr-Universität Bochum hervor. Demnach ist ihre Sterblichkeit seit dem Jahr 2000 um mehr als die Hälfte gesunken. Untersucht wurden Mädchen zwischen 5 und 19 Jahren in 192 Ländern. In den meisten davon leben Mädchen heute gesünder als zu Beginn des Jahrtausends. Das Wetter in Deutschland. Tagsüber breitet sich Regen nach Osten aus. Später von Nordwesten her wechselnd bewölkt mit Sonne, aber auch Schauern. Höchstwerte 12 bis 20 Grad. Am Freitag weiterhin wechselhaft, nur im Süden, abseits der Alpen etwas Sonne, 10 bis 16 Grad. Am Sonnabend wechselnd bewölkt, teils etwas Sonne und Schauer bei 10 bis 17 Grad. Das waren die Nachrichten.
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1: Geht los auf der A8 München Richtung Salzburg. Hier ist zwischen Bernau und Felden wegen Bauarbeiten noch bis 5 Uhr gesperrt. Deswegen gibt es hier Stau. Die Umleitung führt sie über die U79. Die A57 Krefeld Richtung Köln ist zwischen Krefeld Zentrum und Krefeld Oppum wegen Bauarbeiten ebenfalls bis 5 Uhr gesperrt. Die A100 Stadtring Berlin Richtung Treptow ist zwischen Jakob-Kaiser-Platz und Rudolf-Wissell-Brücke wegen Bauarbeiten auch noch bis 5 gesperrt. Die A100 Berlin-Stadt einwärts ist zwischen Heckerdamm und Rudolf-Wissell-Brücke wegen Bauarbeiten auch bis 5 gesperrt. Und in München sind der Effner-Tunnel, der Richard-Strauss-Tunnel, der Altstadtring-Tunnel und der Boschetz-Rieder-Tunnel wegen Wartungsarbeiten auch noch bis 5 Uhr in beiden Richtungen gesperrt. Gute Fahrt durch diese Nacht.
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1: Mit Nikolai Russ. Künstliche Intelligenz, die hat ihren Preis. Da ist auf der einen Seite der enorm hohe Energiebedarf der Rechenzentren, auf der anderen Seite die Kosten für die Nutzung. Unternehmen müssen für leistungsfähigere KI-Modelle immer mehr zahlen. Und auch wer privat künstliche Intelligenz nutzt, der muss Geld in die Hand nehmen, wenn es nicht die Basisvariante sein soll. Thema jetzt im KI-Podcast mit Fritz Espenlaub und Gregor Schmalzried.
2: Das neue Opus 5.5 Modell ist sehr stark, aber es ist eben nur verfügbar, wenn ich das Bezahlabo habe bei Anthropics Claude. Und das gilt mittlerweile für sehr viele der aktuellen Modelle. Auch das neue GPT-6 Astra zum Beispiel kann ich aktuell nur benutzen, wenn ich Geld bezahle für ChatGPT. Und diese, ich sag mal, Kluft, ja, zwischen dem, was die Gratis-Variante der KI-Anbieter hergibt und das, was die Bezahlvariante hergibt, die geht immer weiter auseinander. Es gab jetzt auch das Gerücht, dass ChatGPT bald einen $500-Abo-Plan vorstellen könnte. Also bisher kennen wir den für 20 und für $200. Mal sehen, vielleicht ist es bald noch viel mehr. Wir geraten hier vielleicht in so eine Art KI-Zweiklassengesellschaft. Fritz, lass uns jetzt mal genau reinschauen in die Art und Weise, wie eigentlich KI heute Geld verdient und was das für uns Nutzer am Ende bedeutet.
3: Ja, Gregor, du hast gerade ja schon Opus 5.5 erwähnt, das erstmal in der leistungsfähigsten Variante oder überhaupt erstmal nur in der modernsten Variante nur für die Bezahl-Accounts in Anthropics Claude verfügbar ist. Bei Astra, bei dem großen neuen ChatGPT-Modell vor ein paar Wochen, hat man das ja auch gesehen. Das gab es anfangs nur in der ChatGPT Pro-Variante, immer noch tatsächlich, oh mein Gott. Mhm. Ja, ich habe selber gemerkt, ich bin ja gerade runtergegangen bei Anthropic, bei meinem Claude-Account bin ich in die $20-Variante wieder runtergegangen, weil ich einfach auch bei bestem Willen nicht die ganze Zeit für so viele Modelle so viel Geld ausgeben kann. Und jetzt habe ich kein Fable mehr. Also das ist nicht verfügbar für mich Normalsterblichen in dieser Version. Und das ist schon was, glaube ich, dass man manchmal vielleicht so ein bisschen vergisst, wenn man den KI-Podcast hört und wir die ganze Zeit über die Superintelligenz und den Take-Off und die Singularität und all diese neuen Modelle reden, dass ja auf die Art, wie die allermeisten Leute KI verwenden, nämlich in einfach der kostenfreien Version, viele dieser neuen besten Fähigkeiten nur sehr begrenzt oder teilweise gar nicht vorhanden sind.
2: KI-Unternehmen wie OpenAI, wie Anthropic, wie Google haben, würde ich sagen, zwei große Ausgabenpunkte, stark vereinfacht. Das eine ist das Training neuer Modelle, also die Entwicklung von zukünftigen KI-Modellen. Und das andere ist das Zur-Verfügung-Stellen von den bereits bestehenden Modellen. Das ist größtenteils etwas, was man auch Inferenz nennt, also das tatsächliche Ausrechnen der Tokens, der Wörter, die dann am Ende auf unseren Bildschirmen und unseren Apps landen. Das kostet natürlich auch Rechenleistung. Das sind so die zwei großen Ausgabeposten, neben noch ein paar anderen, aber die zwei großen. Und auf der anderen Seite, auf der Einnahmenseite, gibt es im Moment eigentlich nur Nutzerinnen und Nutzer, die tatsächlich Geld ausgeben für die KI. Es gibt noch möglicherweise auch ein bisschen Werbung, da experimentiert ChatGPT gerade damit, aber die Haupteinnahmenseite bei diesen Firmen ist einfach nur Abos und zunehmend auch sogenannte API-Nutzung, also dass ich dann quasi nicht einfach nur einen festen Preis zahle im Monat, sondern pro tatsächlich verbrauchten Tokens. Also wie man das teilweise auch aus, ja, auch von der Wasserrechnung kennt oder so, da zahle ich nur das, was ich verbraucht habe und das ist dann eben hier genauso. Und jetzt ist es aber ein bisschen fies, weil es ist nicht einfach nur so, dass

0: sich beispielsweise, wenn ich kein Geld für KI ausgebe oder nur wenig Geld, dass ich einfach weniger KI bekomme. Also das ist beispielsweise so, wenn ich über meinen Handyvertrag nachdenke. Ne? Da habe ich halt eine bestimmte Menge an Gigabyte, die ich im Monat verbrauchen darf und ab einem gewissen Punkt ist es halt vorbei und ich zahle extra. Bei der KI ist es ein bisschen anders. Bei der KI ist es so, ich bekomme in der Regel in ChatGPT und Co. immer noch Antworten. Ich bekomme nur schlechtere Antworten, also eben durch ein schlechteres Modell. Das bedeutet, wenn ich zum Beispiel für die Arbeit oder für die Uni oder sonst irgendwie KI benutzen möchte, dann wird die KI wahrscheinlich mehr Fehler machen, wenn ich kein Geld ausgebe. Sie wird unpräziser sein, sie wird weniger lange arbeiten an Problemen. Also all das, was ich eigentlich möchte von der KI, nämlich Verlässlichkeit und richtige Ergebnisse, da kann ich mich zunehmend weniger drauf verlassen, wenn ich eben nur in der Gratis-Variante stecke.
1: Was natürlich ja sehr perfide ist, weil wenn mein Datenvolumen von meinem Handyvertrag aufgebraucht ist, dann spüre ich das ja. Aber bei so einem Chatbot, der gibt mir ja trotzdem Antworten. Und es fühlt sich vielleicht auch so an, als ob das gute Antworten sind. Und ich weiß gar nicht so genau, möglicherweise, wie viel besser diese Antworten tatsächlich sein könnten, wenn ich in einem anderen Modell stecken würde.
0: Ja, das ist auch ein Problem, was, glaube ich, viele Leute haben, die beispielsweise nur die Gratis-Varianten kennen. Denen ist dann gar nicht bewusst, was eigentlich mittlerweile technisch möglich ist, weil es eben zu viel Geld kosten würde. Trotzdem, werden wir mal ein bisschen positiver, bekomme ich aktuell mit den Gratis-Varianten oder auch mit den einfachen Bezahlvarianten immer noch relativ viel für mein Geld eigentlich. Tatsächlich ist es so, es gab eine Untersuchung von SemiAnalysis, das ist ein Marktforschungsinstitut und die beschäftigen sich eben viel mit der KI-Wirtschaft und der Chip-Wirtschaft. Und was die gemacht haben, ist, die haben sich mal konkret die günstigsten Abos von Claude und ChatGPT angeschaut, die jeweils $20 im Monat kosten.
1: Also die günstigsten Bezahlabos, ja genau.
0: Genau. Einfach mal geguckt, wie viel Nutzung bekommt man eigentlich raus aus denen? Also was kostet auf der anderen Seite die Unternehmen wohl diese Nutzung? Und dabei kam raus, wenn man wirklich das maximal macht mit seinem Claude-Account, dann bekommt man da ungefähr 100 US-Dollar an Tokens dabei raus. Und bei ChatGPT sind es sogar 175 US-Dollar pro Monat. Also fast das Zehnfache von dem, was ich dafür zahle. Und das ist schon interessant, weil bei den Gratis-Accounts ist es ja offensichtlich, dass das Unternehmen da erstmal Verlust damit machen muss. Aber dass das sogar bei den 20-Euro-Varianten so ist, das hat mich dann schon überrascht. Und vor allem, dass dieser Unterschied so krass ist.
1: Es ist insofern sehr interessant, aber auch vielleicht einleuchtend, wenn man sich mal anguckt, wie andere Technologieprodukte in der Vergangenheit funktioniert haben. Und das war ja oft sehr ähnlich. Es gab ein Startup mit einer neuen Geschäftsidee, also sagen wir mal Uber zum Beispiel oder Google mit irgendwie einer neuen Fähigkeit wie Cloud-Speicher, Instagram am Anfang, als es noch ohne Werbung war. Alles Produkte, die erstmal versucht haben, möglichst viele Nutzer zu bekommen, die das Produkt nutzen und dafür einen sehr guten Deal bekommen, um den Markt zu erobern. Und dann, wenn man das gemacht hat als eines dieser Startups, dann hat man sukzessive angefangen, das Produkt ein bisschen anzupassen, ein bisschen teurer zu machen. Ich meine, viele Hörer werden sich vielleicht auch daran erinnern, dass ihre Netflix-Abos auch mal günstiger waren in der Vergangenheit. Dann werden die irgendwann hochgeschaltet. Netflix hat ja selber auch jahrelang krasse Verluste gemacht, ne? Und dann sagt man, naja, okay, wir haben jetzt also diesen Kundenstamm uns aufgebaut. Wir haben unsere Investoren davon überzeugt, dass da ein Markt existiert, den wir jetzt mehr oder weniger dominieren. Und jetzt, wo wir ihn irgendwann dominieren, fangen wir an, damit dann tatsächlich profitabel zu werden. Und ein bisschen, ja, ein bisschen könnte es sein, dass wir jetzt in der KI-Welt vielleicht was Ähnliches sehen werden.
0: Ja, ich kann mir gut vorstellen, dass wir so eine Art Zweiteilung sehen werden von dem KI-Markt mittelfristig. Also, dass es einerseits, ich sag mal, Verbraucher-KI gibt, ja, KI für Normalos, für normale Leute, ChatGPT und wahrscheinlich auch Meta werden da sehr interessant sein. Wir haben ja schon ein paar Mal über Meta gesprochen, den Facebook- und Instagram-Konzern. Die haben seit kurzem in den USA nämlich eine neue App, die heißt Muse. Die gibt es bei uns in Europa noch nicht. Könnte auch sein, dass es noch eine ganze Weile dauert, bis die hier auftaucht. Ist in den USA aber relativ erfolgreich. Der hat so ein kleines, flauschiges Maskottchen, sieht irgendwie ganz süß aus, ist wohl auch relativ einfach zu bedienen und scheint eine ziemliche Erfolgsgeschichte zu sein, die man natürlich, das kann Meta besser als irgendeine andere Firma, dann irgendwann sehr gut mit Werbung profitabel machen könnte, ja, dann weiß die KI eben alles Mögliche über meinen Alltag, weil ich alles Mögliche mit ihr bespreche und im Zweifelsfall sagt die KI einfach, hey, ich habe gehört, du gehst morgen auf ein Date, wie wäre es eigentlich mit diesem Shampoo? Ich glaube, dann wirst du endlich deine Schuppen los oder was auch immer, ja, also die Möglichkeiten sind da ja wirklich endlos, da Geld rauszuholen.

0: holen und das könnte schon ganz gut funktionieren. Und dann gibt es natürlich noch die andere Möglichkeit, dass nicht über Werbung finanziert wird, sondern, wie wir einfach gerade ja schon besprochen haben,
1: über
0: Bezahlmodelle. Ja, also ich gebe denen einfach Geld für die bessere KI und das, ja, wird dann wahrscheinlich nicht jeder machen. Also ich kann mir schwer eine Zukunft vorstellen, wo jeder einfach einen ganzen Haufen Geld ausgibt für KI, entweder weil er nicht kann oder weil er nicht möchte. Das heißt, sehr viele werden wahrscheinlich einfach die gratis werbefinanzierten KIs benutzen. Und einige wenige werden Geld ausgeben. Und je mehr Geld, desto besser wird dann auch die KI, die ich dafür kriege.
1: Kriege ich auch für wenig Geld oder vielleicht sogar für gar kein Geld einen großen Nutzen aus KI? Und ich glaube, das ist das, was viele Leute interessiert. Und da haben wir ja zum Glück ja auch Tipps dabei. Vor allem du hast Tipps dabei.
0: Ja, ich habe mir das mal jetzt genau angeschaut, weil man muss dazu sagen, es wahnsinnig schwierig ist, ja, die ganze Zeit den genauen Überblick zu behalten. Aber der Vorteil dabei ist, gerade weil dieser Markt so umkämpft ist, gerade weil da jeder drauf möchte, fischen diese ganzen verschiedenen Anbieter schon auch gerade relativ verzweifelt nach Nutzern. Also man bekommt schon relativ viel raus, wenn man bereit ist, auch mal hin und her zu wechseln. Also das Erste, was ich, glaube ich, empfehlen würde, wenn man preiswert viel KI bekommen möchte, KI für Sparfuchs-Optimierung betreiben möchte, dann ist es tatsächlich einfach, möglichst viel rauszuholen aus den Gratis-Chatbots der großen Anbieter. Also vor allem Google Gemini beispielsweise bietet sehr viel für sehr wenig. Also da bekommt man schon mit den kostenlosen Accounts Zugriff auf das aktuell beste Modell. Und auch ChatGPT in der Gratis-Variante ist ziemlich stark.
1: Sprich, ich bin immer noch abhängig davon, dass diese großen Firmen eigentlich jederzeit sich umentscheiden können, was sie mir bieten für meine Free Experience. Gregor, kann ich da auch was machen?
0: Also erstmal, glaube ich, lohnt es sich da einfach sehr offen zu bleiben, auch mal Accounts zu wechseln. Gerade sind wir noch in einer Welt, wo es viele Anbieter gibt. Und solange es viele Anbieter gibt, wird es auch immer jemanden geben, der dann so ein Interesse an dir hat und dann sagen möchte, ach so, wenn die dich nicht mehr wollen, dann komm doch zu uns. Wenn man aber wirklich auf Nummer sicher gehen will, dann muss man das machen, was Marie immer wieder ganz gerne macht hier und worüber sie auch gerne spricht im Podcast, nämlich mit lokaler KI arbeiten. Also es gibt ja auch Modelle, die ich mittlerweile auf meinem eigenen Rechner laufen lassen kann, weil ich da eben nicht wie bei ChatGPT und bei Gemini und so weiter online einen Cloud-Anbieter nutze, sondern ich lade mir dieses Programm einfach runter, wie jede andere Software auch, und betreibe die bei mir lokal auf dem Rechner. Das heißt, niemand kann mir das wegnehmen, niemand kann auf einmal das Abo-Modell wechseln, kann auf einmal den Preis erhöhen. Ich glaube, jetzt merkt man es auch schon, jetzt geraten wir auch ein bisschen in das Tüftlereck. Was man aber auf jeden Fall wissen sollte, ist, man muss auch gar nicht unbedingt direkt eins dieser teuren Abos abschließen, sondern wenn man einfach sich diese Flexibilität behalten möchte, immer die neuesten Modelle auszuprobieren und aber nicht ein festes Abo dafür zahlen zu müssen, dann gibt es mittlerweile Anbieter, die das bündeln. Also einer von denen ist beispielsweise OpenRouter. Es gibt aber auch noch einige andere, die das möglich machen, wo ich beispielsweise 10 Euro, 10 Dollar im Monat bezahle und dann bekomme ich quasi ein Stück Guthaben für dieses Geld, was ich verteilen kann auf alle möglichen Modelle, die halt auf dem Markt gerade zur Verfügung sind. Da kann ich GPT ausprobieren, ich kann Claude ausprobieren, ich kann Gemini ausprobieren und das wird dann insgesamt teilweise auch richtig lohnend.
1: Gerade jetzt, wo, glaube ich, für zunehmend mehr Leute KI ja weggehen wird von einfach, ich habe einen Chatbot, mit dem ich schreibe, hinzu, ich habe einen Agent, dem ich komplexere Aufgaben über einen längeren Zeitraum anvertraue, da wird das dann nochmal relevanter, dass es ja unterschiedliche Modelle gibt und nicht für jede einzelne Aufgabe, die ich meinem Agent gebe, brauche ich immer das teuerste Top-End-Modell. Es gibt ja viele Zwischenschritte, die so ein Agent macht, kleine Entscheidungen, die man dann günstigeren Modellen geben kann.
0: Ja, natürlich, gerade in vielen Firmen wird ja auch darüber diskutiert, dass die Kosten für diesen KI-Einsatz ja völlig explodieren, wenn man auf einmal auf agentisches Arbeiten umstellt und Leute halt mehrere Agenten die ganze Zeit für sich arbeiten lassen. Wenn dann jede dieser Aufgaben immer von dem allergrößten, allerschwersten Modell umgesetzt wird, dann geht das natürlich massiv ins Geld. Das heißt, das muss man schon mitdenken. Wer da einen kleinen Überblick darüber bekommen möchte, der auch nicht veraltet, das ist das Schöne daran, von der Seite Artificial Analysis gibt es eine Übersicht, die vergleicht immer, muss man immer ein bisschen überschlagen, die Qualität oder das Level an Intelligenz verglichen mit den Kosten, die das Ganze verursacht. Der einzige Nachteil dabei, das merkt man, glaube ich, aber auch, wenn man sich diese Übersicht anguckt, ist, das wird wieder sehr unübersichtlich. Ja, der Markt ist so riesig. Deswegen ist vielleicht mein letzter Tipp jetzt am Ende von diesem Punkt auch, sich davon nicht allzu sehr verrückt machen zu lassen.
1: Und damit kommen wir jetzt ein bisschen in den Blick in die Zukunft. Die Frage ist vielleicht schon, wie lange bleibt das noch so? Ja, aktuell hast du natürlich, wenn du dein 20-Euro-Abo hast und meinetwegen vielleicht sogar auch im Free-Account, einen relativ breiten Korb an KI-Dienstleistungen, den du da so kriegst, mit dem du das Allermeiste eigentlich ganz gut machen kannst, was sich für dich als so normaler User im Alltag an Aufgaben bietet. Aber was wir ja schon auch gerade sehen, sind jetzt dann erste Fälle, wo gerade agentische Fähigkeiten, die wir gerade schon angesprochen haben, Dinge machen, die darüber hinausgehen. Also vielleicht erinnern sich noch manche Leute an diesen Fall aus Australien von dem netten Herrn, der seinem KI-Agenten den Auftrag gegeben hat, ihm, glaube ich, einfach irgendwie, was waren das, Tennisunterricht zu buchen oder nein,
0: Pilates,
1: ja, danke, genau. Also einfach so eine Fitnesseinheit zu buchen. Und dieser Agent hat dann andere Leute aus der Warteliste von dem Fitnessstudio rausgelöscht und den eigenen Nutzer höher platziert. Ist erstmal natürlich schon ein spannender Fall in sich selbst gesehen, aber was dann sehr, sehr schnell natürlich aus dieser Nachricht geworden ist, dass Leute darüber nachgedacht haben, naja, was passiert denn in einer Welt, wo ja alle Leute dann vielleicht solche Agenten haben, die irgendwo irgendwelche Fitnesskurse buchen. Und mein Agent bucht dann was und dein Agent Gregor schmeißt meinen raus und meiner versucht dann wieder mich reinzubuchen und unsere beiden Agenten konkurrieren möglicherweise so um die besten Spots bei allem Möglichen. Und dann ist natürlich schon denkbar, dass in so einem Fall, wenn ich jetzt einfach den normalen 20-Dollar-Account habe, irgendwann ich einfach mein Token-Limit erreicht habe und meiner kann dann nicht weiter da mitbuchen und mich wieder reinspeichern und deiner, der du den 200-Dollar-Account möglicherweise hast, kriegt dann halt die besseren Plätze. Und das ist schon eine Frage, ob diese Zukunft uns möglicherweise näher ist, als wir denken.
0: Ja, das fühlt sich, glaube ich, gerade halt noch so Science-Fiction-mäßig an, weil die allermeisten Menschen ja auch nicht ihre KI-Agenten so arbeiten lassen. Aber die Technik ist halt mittlerweile da. Also technisch geht das. Technisch kann ich mittlerweile meinen KI-Agenten für mich verhandeln lassen. Ich kann den E-Mails schreiben lassen. Ich kann den aufs Internet loslassen und dort Webseiten ausfüllen und in meinem Auftrag Nachrichten verschicken. Und das Szenario, was du da aufmachst, das erinnert mich auch ein bisschen an so die Vorstellung wie vor Gericht, ja, ich habe vielleicht einen Rechtsstreit mit irgendwem und ich bin vielleicht eigentlich im Recht, aber die Gegenseite kommt mit so teuren Anwälten, dass meine Seite vielleicht nicht chancenlos ist, aber einfach im Nachteil, ja, deutlich unterlegen als Außenseiter in diese Auseinandersetzung reingeht. Und wenn wir in eine Welt reinkommen, wo KI-Agenten immer mehr für uns machen, ich weiß nicht, ob wir uns da nicht schon Gedanken drüber machen müssen, was das eigentlich bedeutet, dass mehr Intelligenz einfach durch mehr Geld erreichbar ist und ich mir gar keine Mühe geben muss, sondern ich kann einfach Geld tauschen in Intelligenz. Und diese Intelligenz sorgt dann am Ende dafür, dass ich wieder mehr Geld reinbekomme, weil ich mein Gerichtsverfahren gewinne und so weiter.
1: Ich meine, in gewisser Hinsicht, das Interessante ist ja, dass wir in dieser Welt ja irgendwo auch schon leben. Also es ist ja jetzt schon so, dass es gar keine absurde Vorstellung ist, dass es nicht mehr nur menschliche Anwälte sind, die auf den beiden Seiten angeheuert werden, sondern eben auch KI-Modelle, die von diesen Anwälten benutzt werden.
0: Ja, also es ist auch keine Zukunftsvision, die ich so wahnsinnig toll finde. Ich glaube, niemand findet das wahnsinnig gut, außer er ist zufällig eben selber superreich. Und es wird halt dadurch nochmal schwieriger, dass gerade so lauter Sachen passieren, die in diese Richtung drängen, ja, die so auf so eine Zukunft hindeuten. Aktuelles Beispiel auch vor wenigen Wochen, der Durchbruch um Navier-Stokes. Die Navier-Stokes-Gleichung hatte ich noch nie davon gehört. Ich glaube, du auch nicht, Fritz. Das ist ein sogenanntes Millennium-Problem, also eines von einigen sehr schwierigen mathematischen Problemen, wo wirklich die schlauesten Mathematiker der Welt sich seit Jahrzehnten die Zähne dran ausbeißen. Und jetzt hat OpenAI vor kurzem angekündigt, hey, wir haben übrigens eine Lösung gefunden für dieses Problem. Es gibt da jetzt ein bisschen Streitereien darüber, wie gut diese Lösung ist. Also da gibt es Mathematiker-Beef, den ich nicht verstehe. Aber das eigentlich Interessante dabei ist, die haben dieses Problem halt nicht gelöst, indem sie einen Haufen smarter Mathematiker vor so eine Tafel gesetzt haben, die dann halt schlau nachgedacht haben, wie man sich das immer vorstellt im Film. Sondern die haben einfach nur ihre KI-Agenten für 5 Millionen US-Dollar Token-Nutzung durchrödeln lassen eine Zeit lang. Viele verschiedene KI-Agenten haben in einem Team dabei zusammengearbeitet und am Schluss war halt dieses Ergebnis da. Und das ist halt was, da kann man ja wirklich nur mithalten, wenn man das Geld hat. Und ja, könnte das jetzt sowas sein, was anderswo auch passiert? Also ist es am Ende nicht nur so eine mathematische Gleichung, die sich so lösen lässt,

0: sondern auch andere Probleme. Früher hätte ich da Leute dafür gebraucht. Heute schmeiße ich einfach Geld auf KI und die KI macht den Rest für mich.
1: Und was natürlich vor allem insofern sehr spicy ist für unser Thema heute, dass OpenAI das ja gemacht hat, weil sie das Gerücht gehört haben, dass andere Leute dran arbeiten. Also es gab ein Gerücht in der Mathematikerwelt, dass irgendwelche Mathematiker an auch diesem Navier-Stokes-Problem arbeiten. Und OpenAI meinte dann, ja, dann gucken wir doch mal, ob unser neues Modell, das wir gerade trainieren, das noch nicht veröffentlicht ist, das nicht auch könnte.
0: Und das ist auch eine Welt, in der ich ungern leben wollen würde, in der man sich dann vielleicht gar nicht mehr traut, von neuen Ideen zu sprechen, ja zu erzählen, ich versuche gerade Problem XY mit KI zu lösen, weil man dann quasi nur so eine Art Kopfgeld damit aussetzt, welches halt von denjenigen eingelöst werden kann, die das meiste eigene Geld zur Verfügung haben und dann halt sagen, ja gut, ich habe ja viel bessere KI-Agenten, dann komme ich auch viel schneller zum Ergebnis. Das ist noch ein bisschen spekulativ, ja, wir sind nicht in der Welt, in der das so funktioniert und ich glaube auch, dass hier sehr oft menschliche Expertise, ja, und menschliches Urteilsvermögen und menschliches, vielleicht auch manchmal Genie noch unterschätzt wird, so bei vielen der Problemen, die wir wirklich lösen müssen im Alltag. Aber es ist zumindest was, worüber wir uns mittelfristig einfach sehr viel mehr Gedanken machen müssen, weil früher es einfach nicht so leicht gewesen wäre, einfach Geld zu tauschen gegen Arbeitsleistung und jetzt auf einmal dank KI geht es eben doch.
1: Und jetzt kann man natürlich sagen, naja, okay, dann gehe ich halt persönlich zu meinem Yoga-Studio des Vertrauens und mache dort eine Yogastunde aus, ohne dass irgendwelche Agents da eine Rolle spielen und umgehe dieses Problem auf diese Art und Weise. Aber es gibt ja so viel mehr neue Lösungen und neue mögliche Probleme, die KI vielleicht lösen könnte in Zukunft. Also Gregor, sag am Ende mal nur noch kurz eins, das mich wirklich gerade sehr zum Nachdenken gebracht hat. Und zwar, was ist denn, wenn in schon sehr naher Zukunft das, was jetzt passiert ist bei dem Navier-Stokes-Problem, nämlich dass OpenAI 10.000 KI-Agenten für Millionen von Dollar über eine Woche lang hat rechnen lassen und die ein extrem komplexes Problem gelöst haben, was ist, wenn das sehr bald schon vielleicht möglich ist, wenn jemand einen super seltenen, ganz, ganz ungewöhnlichen Krebs hat? Also eine Krebserkrankung, die noch nicht gut erforscht ist und ich dann sagen kann, okay, da setze ich jetzt einfach 10.000 Agenten drauf, die finden eine Lösung für konkret diesen Krebs, bauen irgendeine Art mRNA-Heilmittel und damit kann ich diesen Krebs lösen. Das ist natürlich erstmal ja was total Tolles. Das ist ja irgendwie eigentlich einer dieser KI-Durchbrüche, die wirklich die Welt besser machen würden. Aber natürlich kostet das wieder Geld. Und natürlich ist das dann was, wo die Frage sich schon stellt, wenn so etwas ein paar Millionen Dollar kostet, wer kann sich das dann leisten? Und wie stellen wir sicher, dass sich das vielleicht auch nicht nur Leute leisten können, die einfach ein paar Millionen Dollar rumliegen haben, sondern möglicherweise alle? Und das ist noch eine sehr ungelöste Frage.
0: Und wir haben in Europa das extra Problem, dass wir halt diese KI selber nicht bauen. Das heißt, wir sind abhängig davon, dass jemand anderes uns die zur Verfügung stellt zu den Preisen, die er dann auch möglicherweise uns diktiert. Und müssen einfach hoffen, dass da weiter genug Leute da sind, die uns das verkaufen zu einem guten Preis. Aber in der positiven Variante, und vielleicht wäre das dann ein gutes Schlusswort am Schluss dieser Folge, ist halt einfach was möglich, was vorher nicht möglich war. Und dann gab es vielleicht am Anfang eine Phase, wo das nur manche wenige nutzen konnten, aber auch das war ja bei fast jeder Technologie so. Also auch durch die Luft fliegen war mal sehr teuer und konnten nur sehr wenige machen und mittlerweile ist es relativ erschwinglich geworden. So könnte es, wenn es gut läuft, ja auch mit KI und dem, was die KI uns ermöglicht, laufen.
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1: Um 4 Uhr mit Wolfgang Berger. Die Spitzen von Union und SPD haben ihre Beratungen im Koalitionsausschuss beendet. Die Sitzung dauerte etwa 4 Stunden. Aus der Nachrichtenredaktion Karin Busche.
2: Bis tief in die Nacht ging es diesmal nicht. Kurz nach 22 Uhr war der Koalitionsausschuss zu Ende. Was besprochen wurde, ist bisher nicht bekannt. Aber aus Regierungskreisen hieß es, die Gespräche hätten in einer guten Atmosphäre stattgefunden. Man habe sich ausgesprochen, auch über die Ergebnisse der letzten Wahlen in Sachsen-Anhalt, Berlin und Mecklenburg-Vorpommern. Außerdem habe man darüber gesprochen, wie der Zeitplan ist bei den verabredeten Reformen. Die Regierungsfraktionen sollen heute informiert werden. Es hieß aber schon vorher, dass es keine neuen Beschlüsse geben würde.
1: Die Schulproteste in Frankreich gehen weiter. Für heute haben mehrere Bildungsgewerkschaften zu neuen Streiks und Demonstrationen aufgerufen. Am Abend hat sich Regierungschef Lecornu zur Lage geäußert. Er stellte den protestierenden Schülern bessere Lernbedingungen in Aussicht. Zusätzliches Geld soll es aber nicht geben. Die Bildungsgewerkschaften hatten Zusatzausgaben von 10 Milliarden Euro für die Schulen verlangt. Demonstrationen für bessere Lernbedingungen, Schulgebäude und angepasste Stundenpläne gibt es seit einigen Tagen auch in Belgien. Nach der Zwangsräumung ihrer Wohnung ist die 87-jährige Spanierin Marie Carmen Abascal gestorben. Das hat ihre Anwältin am Abend bestätigt. Ihr Fall hatte Massenproteste gegen hohe Mieten und Wohnungsnot ausgelöst. Aus der Nachrichtenredaktion Johannes Zuber.
3: Vor 2 Wochen wurde Marie Carmen Abascal von der Polizei aus ihrer Wohnung getragen, in der sie über 70 Jahre lang gewohnt hatte. Der neue Eigentümer hatte die Miete um 275% erhöht. Nach der Zwangsräumung kam es zu landesweiten Protesten, bei denen gingen Hunderttausende Menschen auf die Straße. Sie forderten unter anderem besseren Mieterschutz. Die Regierung wollte auch entsprechende Regeln einführen. Das Parlament lehnte die Dekrete aber ab. Daraufhin setzte Ministerpräsident Sanchez Neuwahlen an.
1: Deutschland und Großbritannien wollen künftig enger gegen Cyberangriffe und Sabotage zusammenarbeiten. Das hat die britische Regierung angekündigt. Vor allem Russland bedrohe die gemeinsame Sicherheit. Premierminister Burnham besucht heute Kanzler Merz in Berlin. Deutschland ist das erste EU-Land, in das er seit seinem Amtsantritt reist. Die beiden setzen dabei auch den deutsch-britischen Freundschaftsvertrag in Kraft. Burnham hatte zuletzt als erster britischer Regierungschef seit dem Brexit von einer möglichen Rückkehr in die EU gesprochen. Das waren die Nachrichten. Das Wetter in Deutschland. Tagsüber breitet sich Regen nach Osten aus, später von Nordwesten her wechselnd bewölkt, mit Sonne aber auch Schauern, Höchstwerte 12 bis 20 Grad. Am Freitag weiterhin wechselhaft, nur im Süden abseits der Alpen etwas Sonne, 10 bis 16 Grad. Sonnabend wechselnd bewölkt, teils etwas Sonne und Schauer. Es ist 4.03 Uhr.
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4: Mit der A8 München Richtung Salzburg. Hier ist zwischen Bernau und Velden wegen Bauarbeiten noch bis 5, also eine knappe Stunde gesperrt. Deswegen gibt es hier Stau. Die Umleitung geht über die U79. Genauso die A57 Krefeld Richtung Köln, zwischen Krefeld Zentrum und Krefeld Oppum gesperrt wegen Bauarbeiten, auch das noch bis 5. Die A100 Stadtring Berlin-Wedding Richtung Treptow ist zwischen Jakob-Kaiser-Platz und Rudolf-Wissell-Brücke wegen Bauarbeiten auch noch bis 5 gesperrt. Die A111 Berlin stadteinwärts, auch hier zwischen Heckerdamm und Rudolf-Wissell-Brücke bis 5 wegen Bauarbeiten gesperrt. Und in München der Effner-Tunnel, der Richard-Strauss-Tunnel.

0: Tunnel, der Altstadtringtunnel und der Boschetz-Rieder-Tunnel sind wegen Wartungsarbeiten in beiden Richtungen gesperrt. Und zwar auch das bis 5. Gute Fahrt.
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0: Aus dem Studio von NDR Info in Hamburg mit Nikolai Russ. Wir schauen nach Berlin. Dort hat sich am Abend der Koalitionsausschuss von Union und SPD getroffen. Nach außen gedrungen ist danach eigentlich nichts. Am Morgen, heute Morgen, soll es Informationen dazu geben. Klar ist nur, es gab einiges zu besprechen, auch atmosphärisch. Katrin Auer berichtet.
2: Diese sachsen-anhaltische Wahl wirkt Zündstoff, auch für die Koalition im Bund. Immerhin steht die Vermutung im Raum, dass es neben dem BSW 4 CDU-Abgeordnete waren, die in Magdeburg einem AfD-Politiker zur Mehrheit verholfen haben. Nun ist Tobias Rausch Landtagspräsident und in der SPD brodelt es. Verteidigungsminister Boris Pistorius bei einer spontanen Kundgebung der Fraktion auf dem Berliner Bebelplatz, einem Gedenkort für die Bücherverbrennung der Nationalsozialisten 1933.
3: Das, was wir heute erlebt haben, ist ein einziger Tabubruch, ein einzigartiger Tabubruch der parlamentarischen Demokratie, den wir in dieser Form seit mehr als 90 Jahren nicht erlebt haben. Nämlich, dass Demokratinnen und Demokraten, Rechtsextremisten und Faschisten als Steigbügelhalter gedient haben, liebe Freunde.
2: Dieser Vorwurf gärt jetzt in der schwarz-roten Koalition. Wie sehr kann sich die SPD noch auf die CDU verlassen, beim gemeinsamen Versuch im Bund eine stabile demokratische Regierung zu bilden? Der CDU-Abgeordnete Armin Laschet stellt im Morgenmagazin von ARD und ZDF erstmal die Frage, ob es wirklich zwingend CDU-Politiker gewesen sein müssen, die Tobias Rausch ihre Stimme gegeben haben.
4: Naja, es war ja geheim, aber die Wahlergebnisse sind nicht so, dass alle CDU-Abgeordneten, wie besprochen, sich enthalten haben. Da weiß ich jetzt noch nicht, ob manche auch noch mal von den anderen Parteien taktisch gewählt hat, um eine solche Debatte zu erzeugen. Das ist das Problem bei geheimen Abstimmungen, dass man es nie weiß.
2: Auch Bundesbildungsministerin Karin Prien von der CDU betont im RBB 24 Inforadio, dass es für sie noch nicht ausgemacht ist, dass wirklich CDU-Politiker in Magdeburg für die überzähligen Stimmen gesorgt haben. Aber
5: wir haben dazu klare Beschlüsse und ich halte das für wirklich nicht akzeptabel, wenn CDU-Abgeordnete, auch einzelne CDU-Abgeordnete hier mit AfD und BSW gestimmt haben sollten.
2: Mit den klaren Beschlüssen meint Karin Prien unter anderem einen Parteitagsbeschluss aus dem Jahr 2018. Damals hat die CDU sich festgelegt, keine Koalitionen oder ähnliche Formen der Zusammenarbeit mit der AfD und übrigens auch nicht mit der Linkspartei. Die Stimmabgabe wäre aus Sicht von Karin Prien wohl ein klarer Bruch.
5: Darüber müssen wir sprechen. Wir kommen jetzt wirklich ans Eingemachte in der CDU und ich habe dazu eine klare Haltung.
2: Ans Eingemachte gehen dürfte es jetzt auch zwischen Union und SPD. Der Politikwissenschaftler Thorsten Faas sieht jetzt auch den Kanzler und CDU-Vorsitzenden Friedrich Merz unter Druck.
6: Ja, von Seiten der SPD wird man natürlich fordern, dass der Kanzler sich klar positioniert. Er hatte ja auch klare Ansagen gemacht in der Vergangenheit, dass er ein solches Abstimmungsverhalten in den Ländern, Zusammenarbeit mit der AfD in keiner Weise tolerieren würde. Das ist jetzt eigentlich kaum durchsetzbar, aber trotzdem ist es wieder mal so eine Situation, wo diese Aussage im Raum steht, wo man ihn dann auch mit dieser Aussage konfrontieren wird. Und das bringt ihn natürlich noch weiter in Nöte, in die Enge.
2: Wie stabil die gemeinsame Basis zwischen Union und SPD jetzt noch ist, dafür gibt es die Probe aufs Exempel bei einem Koalitionsausschuss im Kanzleramt.
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0: Die Bundesregierung und ihre schwierige Lage nach der Sachsen-Anhalt-Wahl. Dazu jetzt die Meinung von Georg Schwarte aus dem ARD-Hauptstadtstudio.
7: Da stehen sie also, die Sozialdemokraten. 93 Jahre, nachdem hier auf dem Bebelplatz in Berlin die Bücher brannten und singen die Nationalhymne. Einigkeit und Recht und Freiheit gegen rechten Hass und Extremismus. Das Bild wird bleiben und vielleicht auch wirken. Ein SPD-Politiker Pistorius, der vom Tag der Wut spricht, von der Geschichtsvergessenheit, vom einzigartigen Tabubruch, Rechtsextreme in Ämter zu wählen. Die Steigbügelhalter, sie sind nach 1933 wieder unter uns. Nicht ohne Grund nennt Pistorius all jene in Sachsen-Anhalt so, die als Demokraten, Faschisten und Rechtsextreme zur Macht verhalfen. Zu emotional, zu dick der Pinsel, mit dem der Verteidigungsminister da in einem Gänsehautmoment diese Republik malte? Im Gegenteil. Vielleicht geht es nur noch so, mit Momenten voller Emotionen. Reformen allein, Argumente, Fakten helfen bei einer AfD, die selbst meisterhaft die klebrige Emotion zu bedienen weiß, erkennbar längst nicht mehr. Vielleicht also brauchte es dieses ikonische Bild der SPD auf dem

0: was Till Schneider zum Stellvertreter machten. Die CDU spricht von unbelegter Unterstellung. Es war der Kanzler und CDU-Chef, der einst jedem Parteimitglied den Ausschluss androhte, sollte er mit der AfD kooperieren. Es ist aber auch der Kanzler, der noch als Oppositionsführer gemeinsam mit der AfD im Bundestag stimmte und damals das vom Sozialdemokraten Mützenich bemühte Tor zur Hölle aufstieß. CDU-Chef Merz muss jetzt Farbe bekennen oder, wie die stellvertretende CDU-Vorsitzende Prien sagt, jetzt geht es ans Eingemachte. Was gilt in der Merz-CDU? Sein Problem? Er und seine Macht gelten in der Partei nur noch wenig. Wie man im Kampf gegen einen wild gewordenen CDU-Landesverband erst Einfluss und später sein Amt verlieren kann, hatte übrigens einst CDU-Chefin Kramp-Karrenbauer in Thüringen erlebt. Am Ende war sie weg. Merz steht gerade erneut vor diesem Thüringen-Moment und die Koalition in Berlin zusammen vor der Aufgabe, wir gegen die Extremisten. Am besten macht es zusammen. Mit Einigkeit und Recht und Freiheit. Von mir aus mit Deutschlandfahnen und Gänsehautmomenten, aber macht es zusammen. Nicht als Koalition der Mitte, als Koalition der Demokraten im Land. Die AfD will diese CDU zerstören. Wer ihr dabei hilft, hat nicht nur nichts gelernt, sondern wird wie einst in Weimar irgendwann wieder als Steigbügelhalter in den Geschichtsbüchern auftauchen.
1: Die Meinung von Georg Schwarte. Es ist heutzutage ja wirklich sehr einfach. Nur kurz das Handy rausholen und zack, ist ein Bild oder ein Video gemacht. Das Problem? Oft landen heimlich gemachte Nacktaufnahmen im Netz. Wer das macht, muss künftig mit einer Haftstrafe rechnen. So steht es drin im neuen Gesetzentwurf gegen digitale Gewalt. Dagmar Pepping berichtet.
2: Digitale Gewalt ist wie ein Flächenbrand, sagt Bundesjustizministerin Stefanie Hubig. Möglich gemacht durch moderne Technik, beispielsweise Handykameras oder durch den Einsatz von künstlicher Intelligenz, um Bilder zu manipulieren.
3: Unser Netz wird förmlich geflutet mit voyeuristischen Bildaufnahmen, mit Deepfakes. Millionenfach werden solche Aufnahmen geteilt. Und millionenfach werden dadurch Persönlichkeitsrechte verletzt. Schon allein deshalb müssen wir digitale Gewalt stärker bekämpfen.
2: Unter anderem durch Verschärfungen im Strafrecht. Wer heimlich intime Bildaufnahmen macht, zum Beispiel in der Sauna oder am FKK-Strand, kann künftig mit einer Freiheitsstrafe von bis zu 2 Jahren oder mit einer Geldstrafe belegt werden. Dasselbe gilt für das Herstellen und Verbreiten von sexualisierten Deepfakes. Das sind am Computer erzeugte Bilder, bei denen Menschen beispielsweise nackt oder beim Sex gezeigt werden. Unter Strafe stellen will die Regierung auch Aufnahmen bekleideter Intimbereiche. Wenn diese Bilder darauf abzielen, die Körperteile sexualisiert darzustellen. Dabei geht es beispielsweise um Fotos, die ungewollt von Frauen in enger Kleidung beim Sport gemacht werden. Ebenfalls künftig strafbar, ein Vergewaltigungsvideo zu besitzen, es herzustellen oder zu verbreiten. Auch Cyberstalking, das Verfolgen von Partnern oder ehemaligen Partnern mittels GPS-Trackern, wird künftig bestraft. Mit dem geplanten Gesetz will die Bundesregierung auch die Rechte der Betroffenen stärken. Dazu werden die Plattformen stärker in die Pflicht genommen, kündigte Justizministerin Hubig an. Richter können Online-Plattformen, Messenger-Dienste und Internetanbieter verpflichten, die Daten hinter anonymen Accounts offenzulegen. Der Deutsche Richterbund erklärte, Gesetzesverschärfungen reichten nicht aus. Notwendig sei auch mehr Personal in der Justiz.
1: 4.13 Uhr.
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1: Ah, das wird heute ziemlich ungemütlich. Ein dickes Regengebiet ist über der Mitte und im Norden Deutschlands unterwegs. Und das breitet sich auch weiter aus heute am Morgen. Bis zum Mittag haben dann fast alle in Deutschland ein bisschen Regen abbekommen. Manche auch ein bisschen mehr. Aus Nordwesten kommen dann noch so einige kleine Schauer nach. Aber viel kommt dann so ab dem Mittag im äußersten Westen nicht mehr runter. Heute dann erstmal im Südosten mehr Sonne, aber später auch eben da dann oft Regen. Maximal 12 bis 20 Grad. Morgen am Freitag schon morgens neue Schauer aus Nordwesten und auch die breiten sich dann weiter Richtung Südwesten aus. Nee, Quatsch, Südosten in dem Fall. Sonne ist nur im Süden und Osten Deutschlands länger mit dabei morgen und es wird nochmal so einen Tick frischer, nur noch bis zu 16 Grad. Ja, es ist halt eben auch Herbst, ne?
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1: Medizin. Dieses Fach studieren inzwischen vor allem Frauen in Deutschland. Mehr als 70% der Medizinstudierenden sind weiblich. Aber die Chefs in den Krankenhäusern, die sind meistens

0: hat einen männlich. An dem Können der Frauen liegt es nicht. Es geht wie so oft um Macht und um Abhängigkeit von Männern. Marilena Behrens aus einem NDR-Rechercheteam erzählt, womit Ärztinnen und Studentinnen konkret kämpfen bei uns.
1: Viele angehende Ärztinnen und Ärzte arbeiten auf ein Ziel hin, selbst im OP zu stehen. Kinderneurochirurgin Dr. Kara Krajewski erinnert sich noch genau an ihre ersten Operationen.
2: Dass man einfach dieses pulsierende Hirn unter dem Mikroskop gesehen hat, das war so wahnsinnig spannend. Ich fand es so magisch, dass ich für diese Aufgaben bezahlt werde, die ich so spannend finde.
1: Um einen Facharzt zu machen, musste Dr. Krajewski eine Vielzahl an Operationen nachweisen. Darunter allein 100 Eingriffe an der Wirbelsäule. Wer diese OPs bekommt, entscheiden allein die Vorgesetzten.
2: Mein Oberarzt hat mitbekommen, dass ich vor allen Dingen mehr Wirbelsäulen-OPs gebraucht habe, um meinen Facharztkatalog voll zu bekommen. Und hat mir dann angeboten, die OPs zu geben, wenn ich mich für ihn ausziehe. Ich habe gesagt, dass ich das nicht möchte und dass ich das auch nicht lustig finde. Und es hieß immer, ich bin prüde, ich bin Amerikanerin, ich kenne keinen Spaß.
1: Wie viele Ärztinnen und Ärzte erleben solche Übergriffe? Der Marburger Bund hatte Anfang des Jahres rund 9000 Ärztinnen und Ärzte befragt. 13% gaben an, in den vergangenen 12 Monaten sexuell belästigt worden zu sein. Fast die Hälfte gab an, dass sie schikaniert, erniedrigt oder gemobbt wurden. Fast immer durch Vorgesetzte, überwiegend von Männern. Dr. Krajewski überwirft sich mit dem Oberarzt und geht zur Gleichstellungsbeauftragten.
2: Sie hat noch zugehört und war gar nicht überrascht und meinte, sie hat noch viel schlimmere Fälle und letztlich werde ich nichts ändern können. Ich musste mich entscheiden, ob ich das Fach wechsle oder die Klinik.
1: Das Krankenhaus bestätigt auf Anfrage, dass Dr. Krajewski eine Beschwerde eingereicht habe. Die Vorwürfe seien geprüft worden, konnten aber nicht nachgewiesen werden. Am Ende geht nicht der Oberarzt, sondern Dr. Krajewski. Dass die bestehenden Strukturen innerhalb von Kliniken Machtmissbrauch ermöglichen, ist auch auf Bundesebene bekannt. Dr. Klaus Reinhardt, Präsident der Bundesärztekammer, sieht durchaus ein strukturelles Problem, auch in der Medizin. Spielraum für tiefgreifende Veränderungen, speziell in der Facharztausbildung, sieht er aber nicht.
3: Also ich glaube, die Weiterbildung als solche ist auch nur in Maßen änderbar. Ich habe die Situation, dass ich einen erfahrenen Arzt oder Ärztin habe und einen unerfahrenen Ärztin oder Arzt, die jetzt aufeinander stoßen. Am Schluss bleibt es natürlich dabei. Und das ist dann auch durch welche Organisation auch immer nicht total vermeidbar, dass ich auch auf den Goodwill eines Menschen angewiesen bin.
1: Dabei ließe sich die Abhängigkeit von einzelnen Vorgesetzten verringern. Zum Beispiel, indem mehrere Weiterbildungsbefugte zuständig sind. Das wird laut einiger Landesärztekammern teilweise auch schon praktiziert. Dr. Kara Krajewski hat die Klinik inzwischen verlassen. Heute arbeitet sie in der Palliativmedizin. Im OP steht sie nicht mehr.
0: Ein Bericht von Marilena Behrens. Sie baut und baut und baut und sie baut auch weiter, die Deutsche Bahn. Sie bekommt eine neue Strecke zwischen Hannover und Hamburg. Das hat der Verkehrsausschuss des Bundestags jetzt beschlossen. Katharina Seider.
4: Der ausschlaggebende Grund für die Verkehrspolitiker, sich für die Neubaustrecke auszusprechen, war, dass nur mit einer neuen zusätzlichen Bahntrasse zwischen Hannover und Hamburg die zukünftigen Kapazitäten im Personen- und Güterverkehr bewältigt werden können. Deshalb haben heute auch nicht nur die Abgeordneten von Union und SPD für die Neubaustrecke gestimmt, sondern auch Linke und Grüne. Die verkehrspolitische Sprecherin der Grünen, die niedersächsische Bundestagsabgeordnete Swantje Michaelsen.
5: Wir haben so lange dafür gekämpft, weil wir wissen, dass nur mit der Neubaustrecke die nötige Kapazität, die nötige Taktverbesserung, aber auch die nötige Verlässlichkeit auf der Strecke entstehen kann. Und dass jetzt der Weg politisch frei ist, ist echt ein Meilenstein für den Zugverkehr in Niedersachsen, in Norddeutschland, aber natürlich auch weit darüber hinaus.
4: Trotzdem waren der heutigen Entscheidung monatelange Gespräche zwischen den Abgeordneten mit Vertretern der betroffenen Regionen vorausgegangen. Denn die Kritik an der Neubautrasse war groß. Für den CDU-Verkehrspolitiker Michael Dont haben sich diese Gespräche aber gelohnt. So werden in dem Beschluss des Verkehrsausschusses jetzt unter anderem auch zusätzliche Regionalhalte im Landkreis Harburg und im Heidekreis zugesagt. Darüber hinaus soll es auch Verbesserungen auf der Bestandsstrecke geben, sagt Dont.
6: Wir haben ja das Problem, dass eine Neubaustrecke erst Verbesserungen bringt, wenn sie komplett fertig ist. Deshalb haben wir ein zweites Paket beigefügt mit rund 250 Millionen Volumen, wo wir Verbesserungen im Bestand vornehmen werden um den Menschen Erleichterung zu bringen, nämlich durch weit über 8 Kilometer Lärmschutz beispielsweise, aber auch Verbesserungen bringen durch Stabilität des Netzes, indem wir Weichen, Überleitmöglichkeiten etc. schaffen, damit das System stabiler wird. Und zwar nicht erst, wenn die Neubaustrecke fertig ist.
4: Trotz dieser Kompromisslösung stellen die Mitglieder des Verkehrsausschusses fest, dass der gesamte Entscheidungs- und Beteiligungsprozess zur Neubaustrecke in den vergangenen Jahren nicht gut gelaufen sei. Den Ärger und Unmut vieler Betroffener hält die verkehrspolitische Sprecherin der SPD-Bundestagsfraktion, Isabel Kadimatori, deshalb für berechtigt.
7: Es wurden Menschen Hoffnungen gemacht und Vereinbarungen getroffen, die dann später wieder revidiert und infrage gestellt wurden. Die Verärgerung darüber ist auch nachvollziehbar und berechtigt. Und ich glaube, wir müssen in Zukunft diese Beteiligungsverfahren frühzeitig dann auch abschließen und komprimierter halten. Denn wenn sie sich über zu lange Zeit ziehen, verändern sich die Gegebenheiten, unter denen man diese Entscheidungen trifft. Und sie müssen eben auch verbindlicher sein.
4: Und so ist eine weitere Forderung in der Beschlussvorlage des Verkehrsausschusses: Die Bundesregierung soll für die weitere Planung der Neubaustrecke, aber auch für vergleichbare Vorhaben, mit allen Beteiligten, so wörtlich, einen frühzeitigen, transparenten und verlässlichen Dialog führen, um Abstimmungsprobleme und Missverständnisse zu vermeiden.
0: Mehr Tempo also auf der Schiene, aber auch in anderen Bereichen. Rund 100 Maßnahmen zur Staatsmodernisierung hat die Regierung beschlossen. Und jetzt, nach einem Jahr, hat sie eine Zwischenbilanz gezogen. Aus Berlin berichtet Markus Sambale.
8: Die schwarz-rote Bundesregierung hat sich viel vorgenommen, damit Behörden und Staat einfacher und effizienter werden, damit Bürger und Bürgerinnen und auch Unternehmen davon profitieren. Sogar ein neues Ministerium für Digitales und Staatsmodernisierung wurde geschaffen. Carsten Wildberger, der zuständige Minister, zählt in seiner Zwischenbilanz Erfolge auf. Vom digitalen Kraftfahrzeugschein auf dem Smartphone über Online-Anträge bei der Unternehmensgründung bis hin zu schnelleren Genehmigungen beim Straßenbau. Digitalminister Wildberger macht aber klar, dass ihm einige Projekte nicht schnell genug gehen.
9: Was ich heute am Kabinettstisch gesagt habe, dass ich mir wünsche, dass wir das, was wir jetzt beschleunigt tun, verstetigen und weiter beschleunigen.
8: Von 103 angekündigten Maßnahmen sind nach einem Jahr 12 abgeschlossen. Die meisten sind in der Umsetzung oder bislang nur Pilotprojekte in einigen Regionen. In der Bilanz wird also deutlich sichtbar, wo es noch hakt. Eine Transparenz, die in der Politik nicht selbstverständlich ist, aus Sicht von Minister Wildberger aber genau richtig.
9: Ich weiß auch, dass das Vor- und auch Nachteile für den politischen Betrieb hat. Aber ich glaube zutiefst daran, dass die Menschen Anrecht haben, dass wir transparent sind. Und das tun wir.
8: Wirtschaftsverbände zeigen sich ungeduldig. Der Digitalverband Bitkom drängt darauf, dass im zweiten Jahr der Modernisierungsagenda aus Pilotprojekten Alltag wird. Und der Bundesverband der deutschen Industrie fordert, aus Ankündigungen müssten endlich Taten werden.
0: Und was ändern soll sich auch laut 22 Unternehmen, Stiftungen und Vereinen in Hessen in Sachen Kindeswohl. Weil wenn Kinder nicht bei ihren Familien aufwachsen in Deutschland oder nicht aufwachsen können, springen hier Betreuungsangebote ein, manchmal ambulant und manchmal stationär. Doch die Lage bei diesen Anlaufstellen, die halten eben viele, zum Beispiel in Hessen, für prekär. Was genau das Aktionsbündnis Kindeswohl plant? Tobias Häuser berichtet.
10: Celine Wüst ist Teamleiterin der Wohngruppe Moosburg in Wiesbaden. In der Gruppe leben 8 Jugendliche im Alter von 13 bis 17 Jahren. Ohnehin ein schwieriges Alter, bei den Jugendlichen kommen aber noch viele andere Probleme dazu. Deshalb können sie nicht mehr bei ihren Familien leben. Für Celine Wüst das größte Problem: sie hat nicht genug Zeit für ihre Schützlinge.
11: Also wir haben ja 8 Kinder und wir sind allein im Dienst. Das heißt, wenn ein Kind in Krise gerät, was hier im pädagogischen Alltag stattfinden kann, dann sitze ich mit dem Jugendlichen im Büro, 7 weitere tanzen hier rum und irgendwann wird es vielleicht laut und dann muss ich das Krisengespräch irgendwie unterbrechen und sagen, hey, ich muss jetzt aber kurz mal nach oben und schauen, was da los ist, bevor ich wieder in dieses Gespräch starten kann.
10: Deshalb gibt es eine zentrale Forderung des neuen Aktionsbündnis Kindeswohl. Statt bisher einer Fachkraft müssten in stationären Wohngruppen in Zukunft 2 pädagogische Fachkräfte arbeiten. Außerdem müssten Rufbereitschaften vergütet und Nachtbereitschaften als Dienstzeiten anerkannt werden. Während immer mehr Kinder Hilfe bräuchten, fehle es gleichzeitig an pädagogischen Fachkräften, weil die Arbeitsbedingungen arbeitsrechtlich und gesundheitlich problematisch seien. Bis 2030 sollen in Hessen rund 19.000 Fachkräfte fehlen. Außerdem müssten die Jugendämter deutlich gestärkt werden, sagt Klaus Friedrich, einer der Sprecher vom Aktionsbündnis Kindeswohl.
12: Dass es ein stärkeres Landesjugendamt gibt, sodass bestimmte Standards eben von dort vorgegeben sind. Und natürlich kann man darüber nachdenken, inwiefern Finanzierung in der Kommune allein notwendig ist oder ob über Landesmittel eben ausgeglichen wird.
10: Das Aktionsbündnis spricht vom Roulette des Lebens. Je nachdem, wo man geboren ist und aufwächst, unterscheiden sich die Betreuungsangebote deutlich. Die Finanzierung müsste auch von der jeweiligen kommunalen Haushaltslage entkoppelt werden. Und sie mahnen, viel zu oft käme die Kinder- und Jugendhilfe zu spät. Denn umso früher die Kinder betreut würden, desto höher seien die Erfolgsaussichten, sagt Sprecher Klaus Friedrich.
12: Wenn wir früher aktiv werden, gehen wir davon aus, dass wir weniger stationäre Maßnahmen, weniger in Obhutnahmen in Zukunft haben werden. Und das würde dann auch auf die Ressourcen einspielen und auch das Thema Fachkräftemangel ein Stück weit abfedern.
10: In Hessen sind 95.000 Kinder auf die Jugendhilfe angewiesen, ambulant oder stationär. Ein neuer Höchststand.
0: Tobias Häuser berichtete.
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14: Mit Moritz Knorr. In Slowenien ist gestern die Europameisterschaft im Straßenradsport zu Ende gegangen. Zum Abschluss stand für die Frauen und Männer das Zeitfahren auf dem Programm und das verlief für die deutschen Starterinnen und Starter, Holger Gersker, nicht wirklich erfolgreich.
15: Für die deutschen Starter war irgendwie die Luft schon raus im Saisonendsport. So reichte es für das Trio nicht zu einer Top-10-Platzierung. Für Marco Brenner und Miguel Heidemann auf den Rängen 19 und 22 keine Überraschung. Sie gehören nicht zur Weltelite im Zeitfahren. Franziska Koch allerdings konnte vor 2,5 Wochen über WM-Bronze jubeln. Nur kam der deutschen Meisterin in Montreal die Strecke eher entgegen als der bergige Kurs in der Nähe von Ljubljana. Das war schon nach wenigen Kilometern klar, als die 2 Minuten nach ihr gestartete Zeit vor Weltmeisterin Marlen Reus aus der Schweiz an ihr vorbeizog. Kurz vorher schon die Straßenwelt- und Europameisterin Demi Wollering aus den Niederlanden. Diese beiden holten auch in dieser Reihenfolge Gold und Silber. Franziska Koch wurde mit fast 3 Minuten Rückstand Elfte. Bei den Männern verzichtete der Weltmeister in dieser Disziplin. Remco Evenepoel hatte am Sonntag in Slowenien das spannende Straßenrennen gewonnen. Jetzt konzentriert sich der Belgier schon auf das letzte große Rennen des Jahres, die Lombardei-Rundfahrt am Samstag. In seiner Abwesenheit konnten die Gastgeber jubeln. Der Altmeister Primoz Roglic holte Gold für Slowenien. Für den 36-jährigen Olympiasieger von 2021 ein prestigeträchtiger Erfolg.
14: In Berlin berät der Europäische Fußballverband UEFA heute und morgen über einen Gegenkandidaten für Gianni Infantino bei der Präsidentschaftswahl des Weltverbandes FIFA. Es ist der große Wunsch der UEFA und vor allem von Boss Alexander Čeferin, dass Infantino nicht im Amt bleibt. Seine Pläne, Anteile an der Weltmeisterschaft an Investoren zu verkaufen, sorgten im Sommer für große Schlagzeilen. Der Unmut, zumindest in weiten Teilen Europas, ist weiter groß. Jakob Silvester Schmidt, wie geschlossen ist denn die Vereinigung, die einen neuen Präsidenten will?
16: Weniger geschlossen, als es auf den ersten Blick scheint. Zwar fordert DFB-Präsident Bernd Neuendorf offen die Ablösung Infantinos und auch UEFA-Präsident Alexander Čeferin drängt auf einen Führungswechsel. Doch bei entscheidenden politischen Fragen gibt es unterschiedliche Positionen. Einige Verbände halten weiter zu Infantino, unter anderem in Asien und der arabischen Welt. Zuletzt hat etwa der Zusammenschluss der arabischen Fußballverbände seine Unterstützung für den FIFA-Chef bekräftigt. Auch aus Europa sprach sich etwa Lettland unlängst als erster europäischer Verband für Infantino aus. Die Zeit läuft, die Frist für die Nominierung einer Alternative zu Infantino läuft am 18. November ab.
14: Den zwischenzeitlichen Plan, WM-Anteile zu verkaufen, habe ich eben schon angesprochen. Gibt es denn noch weiteres Konfliktpotenzial zwischen FIFA und UEFA?
16: Russland könnte zu einem weiteren Bruch zwischen FIFA und UEFA werden. Infantino hat sich in der Vergangenheit für eine Rückkehr russischer Mannschaften ausgesprochen. Während in Europa viele Verbände eine Aufhebung der Sanktionen kritisch sehen, solange der Krieg gegen die Ukraine andauert. Damit könnte Russland zur Machtfrage werden. Infantino kann sich mit seinem Kurs als jemand präsentieren, der Fußball und Politik stärker trennen will und auch Verbände außerhalb Europas anspricht. Für die UEFA ist das hochproblematisch, denn viele europäische Verbände wollen keine Normalisierung des russischen Fußballs.
14: Der Wille nach einem Führungswechsel ist also zumindest in Reihen der UEFA groß. Dass in Berlin schon ein Gegenkandidat aufgestellt wird, ist aber unwahrscheinlich. Nach Sportschau-Informationen will die UEFA dazu einen strategisch geeigneten Zeitpunkt wählen. In der Basketball Champions League verlief das Auftaktspiel für die drei deutschen Teams, die gestern Abend im Einsatz waren, ganz verschieden. Meister Alba Berlin gewann deutlich bei Slavia Prag. Die Baskets Bonn siegten ebenfalls zu Hause gegen den FC Porto. Rasta Fechter hingegen verlor deutlich in Serbien bei Spartak Subotica.
0: Und das war der Sport mit Moritz Knorr.

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1: Um 4.30 Uhr mit Wolfgang Berger. Die Spitzen von Union und SPD haben am Abend im Kanzleramt über die weitere Zusammenarbeit beraten. Das Treffen dauerte 4 Stunden. Konkrete Ergebnisse wurden nicht mitgeteilt. Aus Berlin Uwe Berndt.
2: Danach hieß es aus Regierungskreisen, die Gespräche seien konstruktiv gewesen, aber es gab keiner der Beteiligten eine Erklärung ab. Belastet wurde das Treffen des Koalitionsausschusses durch die Wahl eines AfD-Politikers zum Landtagspräsidenten in Sachsen-Anhalt, mutmaßlich auch mit Stimmen von CDU-Landtagsabgeordneten. Dies sorgt für Empörung in der SPD. Die CDU wiederum warnt die SPD davor, im Berliner Abgeordnetenhaus eine Regierung mit der Linkspartei zu bilden.
1: 2 Wochen nach ihrer Zwangsräumung ist die spanische Rentnerin Mari-Carmen Abascal gestorben. Die 87-Jährige hatte vor 2 Wochen nach 70 Jahren ihre Mietwohnung verlassen müssen. Polizisten brachen damals ihre Tür auf, Sanitäter trugen sie aus dem Haus. Die Zwangsräumung löste landesweite Massenproteste gegen die Wohnungsnot aus. Am Ende führte sie sogar zu Neuwahlen. Unter dem Druck der Proteste hätte Mari-Carmen Abascal in ihre Wohnung zurückkehren dürfen. Seit der Zwangsräumung lag sie aber im Krankenhaus. Nach ihrem Tod kam es in der Nacht in Madrid zu ersten Protesten. Bei den Vereinten Nationen ist weiterhin offen, wer im kommenden Jahr die Nachfolge von UN-Generalsekretär Antonio Guterres übernimmt. Die 15 Mitgliedstaaten im UN-Sicherheitsrat konnten auch bei ihrer 5. Probeabstimmung keine Vorentscheidung erreichen. Aus New York Martin Ganselmeier.
3: Unter den 7 Kandidatinnen und Kandidaten bleibt nur noch eine übrig mit realistischen Chancen auf die Nachfolge von Antonio Guterres. Es ist die frühere Vizepräsidentin von Costa Rica, Rebecca Greenspan. Die schlechte Nachricht für Rebecca Greenspan: Bei der 5. Probeabstimmung unter den 15 Mitgliedstaaten gab es für sie 6 Gegenstimmen, 3 mehr als zuvor. Keine positive Dynamik also für Greenspan, weshalb immer wahrscheinlicher wird, dass sich die 5 Vetomächte in den nächsten Wochen doch wieder auf die Suche nach einer ganz neuen Person machen, die bisher nicht kandidiert hat.
1: Beim Zusammenstoß eines Autos mit 3 Mopeds sind in Brandenburg 4 Menschen gestorben. Der Unfall passierte am Abend auf einer Landstraße im Landkreis Barnim. Laut Polizei wollte ein Autofahrer mehrere Fahrzeuge überholen und fuhr dabei frontal in die entgegenkommende Gruppe Mopeds. Deren 3 Fahrer und eine Mitfahrerin starben. Das Wetter in Deutschland. Tagsüber breitet sich Regen nach Osten aus, später von Nordwesten her wechselnd bewölkt mit Sonne, aber auch Schauern, Höchstwerte 12 bis 20 Grad. Am Freitag weiterhin wechselhaft, nur im Süden abseits der Alpen etwas Sonne, 10 bis 16 Grad. Am Sonnabend wechselnd bewölkt, teils etwas Sonne und Schauer bei 10 bis 17 Grad. Das waren die Nachrichten.
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4: Mit der A4, die ist neu dabei, Kirchheimer Dreieck Richtung Erfurt. Zwischen Friedewald und Wilder-Könebach ist bis auf Weiteres gesperrt wegen eines Unfalls. Und auf der A7 Hamburg Richtung Flensburg im Elbtunnel, da wurde die Höhenkontrolle ausgelöst und deswegen ist der gesperrt. Gute Fahrt!
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4: Mit Nikolai Ross, guten Morgen. Sie ist 2 Meter hoch und nackt. Eine Statue in Straßburg, die ganz klar Donald Trump zeigt. Und diese Statue, die steht nicht irgendwo in Straßburg. Sabrina Fritz.
5: Jens Galschiot war selbst überrascht, dass das EU-Parlament die Erlaubnis gab, seine orangene Pest aufzustellen.
6: Maybe we all are tired of Trump.
5: Vielleicht sind wir alle Trump müde. Er bricht Vereinbarungen und zerstört unsere Werte, sagt er in Straßburg.
6: Everybody, we have some value. Then he take it down.
5: Geholfen hat wohl auch, dass der gut 70-jährige dänische Künstler schon öfter im EU-Parlament ausgestellt hat, aber wohl noch nie eine so provokante Statue. Sie zeigt einen massigen Mann mit nichts bekleidet als goldener Farbe. Die Figur sitzt auf den Schultern eines schmalen Mannes, der davon fast erdrückt wird. Auf dem Sockel steht:
7: Ich sitze auf dem Rücken eines Mannes. Er leidet unter meiner Last. Ich werde alles

0: tun, um ihm zu helfen, außer von seinem Rücken zu gehen.
1: Damit kein Zweifel aufkommt, wer hier gemeint ist, hat er noch einen Golfschläger in der Hand und trägt die weltberühmte Haartolle. Es ist ein Symbol für die, die Macht haben und die Machtlosen, sagt Künstler Galciot.
2: So this is a sculpture about the powerful and the powerless.
1: Die 2,5 Meter hohe Statue steht zwischen Eingang und der sogenannten Schwanenbar, einem sehr beliebten Treffpunkt im EU-Parlament in Straßburg. Viele Abgeordnete hetzen zwischen Ausschusssitzungen und Abstimmungen achtlos daran vorbei. Andere bleiben stehen, machen ein Foto und wundern sich über diesen für das Parlament doch unüblichen Anblick, wo man eher Blazer und Laptoptasche gewohnt ist. Auch die Darstellung nackter Regierungschefs anderer Länder ist normalerweise hier nicht erwünscht. Latifa, einer jungen Französin, gefällt es. Es ist gut, diese Kunst zu sehen. Sie sensibilisiert für die Zerstörung, für den Irrsinn. Für mich ist er ein Diktator. Künstler Galciot erzählt, dass es auch Kritik gab, vor allem von Vertretern rechter Parteien. Die AfD-Abgeordnete Christine Andersson kommentiert gegenüber der Nachrichtenagentur AFP, politisch stehe kaum jemand nackter da als die EU selbst. Aber die meisten Reaktionen sind positiv.
3: Er macht Politik auf für die Reichen, auf den Nacken von seiner eigenen Bevölkerung. Für die hat sich in der letzten Amtszeit überhaupt nichts verändert und die Preise sind nur gestiegen. Und ich finde, genau das wird durch diese Statue sichtbar.
4: Ich habe auch noch genug Selbstbewusstsein, dass wir in Europa unser eigenes Ding machen und dass vielleicht so eine Person auch irgendwo steht, aber nicht auf unseren Schultern sitzt.
1: Galciot hat von seiner großen Figur noch hunderte kleiner Kopien mit einem 3D-Drucker nachmachen lassen. Diese verteilt er kostenlos im EU-Parlament. Die Nachfrage nach diesem Souvenir ist groß. Der nackte Trump ist schon viel herumgekommen. Galciot hat ihn schon in Brasilien und bei der Münchner Sicherheitskonferenz gezeigt. Bis Donnerstag ist die orangene Pest noch in Straßburg zu sehen. Dann soll sie bei der Weltklimakonferenz in der Türkei aufgestellt werden.
5: Wirtschaft.
6: Tja, es war einmal. Einst war Porsche der große Gewinnbringer für den Mutterkonzern VW. Inzwischen ist der Sportwagenbauer ebenfalls ein Sorgenkind. Aber die Stuttgarter wollen zurück auf die Überholspur und haben dafür jetzt ihre neue Strategie vorgestellt. Und die lautet ganz knapp: weniger, dafür aber noch teurere Autos verkaufen. Und auch Verbrenner spielen dabei eine große Rolle. Aus Stuttgart berichtet Thorsten Weick.
7: Porsche-Chef Michael Leiters lenkt erst seit Anfang des Jahres die Geschicke von Porsche. Er ist zu einem Zeitpunkt an die Spitze getreten, in der Sportwagenbauer in großen Schwierigkeiten steckt. Im vergangenen Jahr ist der Gewinn um rund 90% eingebrochen. Die Autoverkäufe in China müssen auch Porsche Kopfschmerzen bereiten. Angesichts dieser multiplen Probleme hat Leiters einen Plan ausgearbeitet mit dem Titel Sportwagenschmiede 2035.
8: Wir wollen auf jeden Fall schlanker werden. Wir wollen die gesamte Organisation schlanker machen. Das ist leider verbunden mit dem Abbau von Arbeitsplätzen, leider auch hier in Baden-Württemberg. Aber ich bin der festen Überzeugung, dass diese Maßnahmen notwendig sind, um uns dann wieder zu einer großartigen Zukunft zu führen.
7: Im Konzern will Porsche mit weniger Autos wieder mehr Geld verdienen. Die Gewinnschwelle soll künftig bereits bei weniger als 200.000 Fahrzeugen erreicht werden. Der Sportwagenbauer will also mehr höherpreisige Modelle mit höherer Marge verkaufen. Autoexperte Stefan Bratzel vom Center of Automotive Management in Bergisch Gladbach sieht Chancen in der angekündigten Strategie.
9: Das ist wirklich offen, ob diese Strategie 2035 gelingen wird. Man hat diesen Spagat, den man vollführt. Man muss sozusagen die bisherigen Kunden, die von der Elektromobilität nicht überzeugt waren, jetzt mit Verbrennermodellen weiter überzeugen. Gleichzeitig muss es gelingen, in diese neue Automobilwelt auch erfolgreich hinüberzutreten.
7: Neben der Modellstrategie soll auch im Konzern gespart werden. Eine gemeinsame Plattform mit der Konzernschwester Audi soll die Effizienz steigern und die Belegschaft soll mittelfristig um 25% schrumpfen, 9.000 Arbeitsplätze weniger bis 2035. Autoexperte Bratzel sieht darin aber auch Risiken.
9: Ich glaube, man orientiert sich ein Stück weit bei Porsche auch an Erfolgen von Ferrari. Ob das tatsächlich gelingen kann, muss man sehen. Wenn man zu sehr zu einer Nische wird, dann wird auch in Frage gestellt, ob die Produktionskapazitäten, die man hat, nicht weiter gekürzt werden müssen.
7: Den massiven Einbruch bei Porsche hat vor allem der Einbruch auf dem chinesischen Markt verursacht. Künftig werde Porsche in China die Möglichkeiten sehr konservativ planen, so Michael Leiters. Trotz der massiv veränderten

0: Rahmenbedingungen sieht der Porsche-Chef den Sportwagenbauer aber auf dem richtigen Kurs.
1: Und wir müssen erstmal jetzt unser Produktportfolio auffüllen. Dazu kommt im nächsten Jahr der elektrische Boxster und Cayman. Und im Jahr danach wird es eine Verbrennungsversion geben vom Macan. Und dann haben wir ganz viele tolle Produkte zusätzlich noch in der Pipeline. Und die werden uns ganz viel Momentum geben. Und das Momentum sehen wir schon am Ende dieser Dekade, 2030, 31, aber noch viel mehr sehen wir das dann in 10 Jahren.
0: Die Pläne sind vorhanden. Ob die Umsetzung klappt, wird sich zeigen. Wichtig wird dabei sein, wie sich Porsche gegen die chinesische Konkurrenz behaupten kann.
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3: Gestern vor genau 3 Jahren, am 7. Oktober 2023, da haben Terroristen der Hamas Israel angegriffen. Israelische Orte in der Nähe der Grenze zum Gazastreifen. Einer davon, der Kibbutz Nir Oz. Dort hilft Petra Hemming aus Bergisch Gladbach seit dem Überfall am Wiederaufbau. Mit dem Verein Solidaritätspartnerschaft Bergisch Gladbach Nir Oz ist sie immer wieder dort. WDR-Moderator Tobi Schäfer hat sie gefragt, wie sie den Jahrestag gestern erlebt.
4: Es ist ein schwerer Tag, aber wir wollen auch positiv und voller Zuversicht, was das Kibbutz Nir Oz betrifft, nach vorne schauen.
5: Wissen Sie noch, wann und wie Sie damals von dem Angriff erfahren haben? Also das war ja wirklich so ein Moment wie jetzt neulich beim 11. September, wo man oft sagt, ich weiß noch genau, wo ich war, als ich davon erfahren habe. Wie war das bei Ihnen? Wann wurde Ihnen auch das Ausmaß klar?
4: Ja, das weiß ich natürlich noch sehr genau, wie die meisten, die sich mit dem Thema so ein bisschen befassen. Es war früher Morgen, es war ja bei uns ein Samstag. Und plötzlich rief mich jemand an, du musst sofort mal den Fernseher anmachen. Das habe ich dann getan und sah einen weißen Toyota Pickup, der irgendwo, so dachte ich, im Gazastreifen gezeigt wurde. Und plötzlich sprangen bewaffnete und vermummte Terroristen aus diesem Wagen. Und dann dachte ich, Moment, das ist nicht Gaza, das ist Israel. Und es war eine völlig undurchsichtige Situation, auch hier bei uns in Deutschland. Ich habe versucht, meine Freunde, meine Familie vor Ort in Israel anzurufen. Es gab kein klares Bild. Das hat sich dann bis 11 Uhr, 12 Uhr auch nicht verändert hier bei uns. Und plötzlich sah ich dann die ersten Bilder im deutschen Fernsehen von Hamas-unterstützenden Personen und Organisationen auf den Straßen von Berlin, die Süßigkeiten verteilten und auf den Straßen feierten. Mhm. Und da wurde mir klar, okay, hier ist was ganz Schlimmes, eine große Katastrophe geschehen.
5: Sie haben gesagt, Sie haben dann direkt versucht, Bekannte auch anzurufen, zu erreichen, denn Ihre Beziehung zu Israel, das ging ja schon viel früher los, ne?
4: Ja, das geht seit ich 17 Jahre alt bin. Ich stamme aus Düsseldorf. Mein Vater hat die Städtepartnerschaft zwischen Düsseldorf und Haifa mit initiiert in den 70er und 80er Jahren. Und mein Gymnasium in Düsseldorf war tatsächlich das erste, welches eine Schulpartnerschaft mit einem Gymnasium in Haifa auf die Beine gestellt hat. Und ich war bei dem ersten Schüleraustausch 79 dabei. Und seitdem ist die Beziehung zu Israel und zu meiner damaligen Gastfamilie auch nicht abgerissen. Ich habe nach dem Abitur 1,5 Jahre in Israel gelebt, habe einen Ulpan gemacht, das heißt, ich habe Hebräisch gelernt. Habe dann in Köln auch Judaistik studiert und so ist meine Beziehung zu Israel immer sehr eng gewesen. Mhm. Aber der 7. Oktober, der hat natürlich dann alles verändert.
5: Und hat bei Ihnen quasi dann ausgelöst, dass Sie gedacht haben, ich muss hin, ich will helfen, zusammen mit einer Initiative. Wie schnell war dieser Gedanke da? Wie schnell sind Sie da auch tatkräftig dann geworden?
4: Ja, der Gedanke war wirklich ganz, ganz schnell da. Direkt am nächsten Tag, am 8. Oktober, hat mich mein Freund Roman Saljutov angerufen. Wir sind in dieser Israel-Solidarität seit langen Jahren verbunden. Er hat gesagt, du bist doch so gut vernetzt in Israel. Wir müssen jetzt einen Ort finden, einen Kibbutz finden, wo wir helfen können, wo wir unterstützen können. Jetzt reise ich seit über 45 Jahren nach Israel und bin wirklich gut vernetzt in alle möglichen Bereiche der israelischen Gesellschaft. Aber ein Kibbutz am Gazastreifen war tatsächlich nicht dabei. Und über eine Freundin, die bei der Deutschen Botschaft in Tel Aviv arbeitet, kam dann der Kontakt zustande zu Efrat Machikawa, die Sprecherin des Kibbutz Nir Oz dann war. Und somit war dann der Kontakt da. Und ja, am 13. Oktober haben wir telefoniert, Efrat und ich. Und das war das erste Mal, dass Roman Saljutov und ich den Namen Nir Oz überhaupt gehört haben. Mhm. Und dann ging das mit einem Eilverfahren ganz, ganz schnell, dass wir einen Verein gegründet haben. Man muss ja in Deutschland, um Spenden zu generieren etc., einen eingetragenen Verein gemeinnützig haben. Und das haben wir dann wirklich sehr, sehr schnell umsetzen können. Im Januar existierte dann diese Solidaritätspartnerschaft.
5: Und im März waren Sie dann zum ersten Mal dort. Was waren da die ersten Eindrücke? Das genau. War ja ungefähr ein halbes Jahr später dann.
4: Genau, es waren 5 Monate nach dem 7. Oktober waren Roman und ich zum ersten Mal in Niroz. Der Kibbutz war menschenleer, es war niemand dort. Die Häuser waren völlig unangetastet, es war alles so, wie die Terroristen das am 7. Oktober zerstört und hinterlassen hatten. Es war wie eine Geisterstadt, es war beängstigend, weil man hörte natürlich auch zu der Zeit die Kriegsgeräusche. 1200 Meter ist Gaza entfernt von Niroz in Sichtweite sowieso, aber diese Artillerie und Sprengungen waren sehr, sehr deutlich hörbar. Und wir sind dann durch das Kibbutz geführt worden von einer ehemaligen Geisel, die Margalit Moses, die im November 23 freigekommen ist, deutschstämmig, hat in St. Augustin lange Jahre gelebt, spricht Deutsch und sie hat uns durch Niroz geführt. Und was ich nie vergessen werde, ist der Geruch. 5 Monate nach dem 7. Oktober roch alles nach kalter Asche.
5: Hatten Sie Angst in dem Ort?
4: Nein.
5: Weil Sie davon gesprochen haben, man hört natürlich auch Bombeneinschläge.
4: Also Angst ist an diesem Ort und in diesem Zusammenhang kein guter Berater. Als wir mit der ersten Volontärsgruppe gereist sind nach Niroz im August 24, da war ich natürlich nicht nur für mich selber verantwortlich, sondern für 12 Volontäre, für 12 Menschen, die zum allerersten Mal zum Teil auch überhaupt in Israel waren. Und nachts, die Geräusche sind dann nochmal intensiver. Und ich persönlich habe keine Angst, aber es gab Situationen, wo ich mir auch Hilfe, psychologische Hilfe holen musste für unsere Volontäre.
5: Sie haben gesagt, der Ort war dann auch menschenleer und trotzdem sind Sie ja dann in Kontakt gekommen mit denen, die zurückkommen wollten. Wie waren die Begegnungen? Was haben die Menschen gespürt? Also es gab ja den Wunsch auch zurückzukehren. Also Angst wahrscheinlich auch, vielleicht nicht das vorherrschende Gefühl, aber was anderes.
4: Wir sind auch schon im März bei der ersten Begegnung mit Leuten aus Niroz natürlich ins Gespräch gekommen. Wir halten uns aber immer sehr zurück. Das ist auch etwas, was wir unseren Volontären sagen, dass wir nicht proaktiv das Gespräch suchen. Wir sind dort zum Arbeiten und zur Unterstützung. Aber immer wieder kamen und kommen Menschen auf uns zu, deren Gesichter man kennt von Geiselplakaten, von Berichten aus der deutschen Presse. Man weiß genau, aha, das ist der und der oder das ist die junge Frau, die gerade von ihren sexuellen Übergriffen, von der Gewalt berichtet hat. Man weiß das genau, aber man hält sich zurück. Was wir erfahren haben von den Menschen aus Niroz ist eine unglaubliche Dankbarkeit vom ersten Tag an, von den ersten Begegnungen an. Wir wollen das natürlich gar nicht. Wir sind ja da, weil wir etwas schaffen wollen und nicht, weil wir nach Aufmerksamkeit oder Dankbarkeit suchen. Aber das ist auch motivierend natürlich, wenn wir sehen, dass die Menschen sich bedanken dafür, dass wir die Arbeit verrichten, die kein anderer verrichten kann, weil einfach niemand da ist. Das war natürlich bei den ersten 1, 2, 3 Volontärsreisen noch mehr der Fall, als es jetzt ist. Und damals war es so, dass viele Überlebende des 7. Oktober tagsüber in den Kibbutz gekommen sind, um nach ihren Häusern zu schauen oder um einfach an diesem Ort sein zu können. Und vielleicht war das auch schon damals ein Teil der Aufarbeitung des Traumas. Die sind aber abends dann alle gefahren, sind alle dahin zurückgefahren, wohin sie evakuiert worden sind am 7. Oktober.
5: Sie waren jetzt zuletzt im September da, also wirklich vor kurzer Zeit. Wie sieht es heute in dem Ort aus? Also was erinnert zum Beispiel noch an den Überfall und wie sehr liegt eine Schwere über dem Ort? Aber gibt es bei den Menschen auch schon wieder eine Art von Leichtigkeit und Zuversicht?
4: Also Leichtigkeit würde ich nicht sagen, aber die Resilienz und die Zuversicht ist etwas, was Israel ausmacht. Die Menschen sind ja diese Art von Auseinandersetzungen mit den Nachbarn gewohnt. Das hat es ja immer gegeben. Nicht erst seit der Staatsgründung, sondern auch schon weit vorher und schon mal gar nicht seit dem 7. Oktober. Aber was wir sehen an ganz offensichtlichen Veränderungen im Kibbutz Niroz, von den Häusern, 97% der Häuser sind ja zerstört worden, wie Sie es eingangs sagten, stehen von den zerstörten Häusern tatsächlich heute nur noch 4. Die anderen sind alle abgerissen worden und machen somit Platz für Neues. Mhm. Aber diese 4 Häuser, die stehen deswegen noch in dieser gleichen Art und Weise, wie sie vorgefunden worden sind von der israelischen Verteidigungsarmee am Nachmittag des 7. Oktober, weil die Familien derer, die dort ums Leben gekommen sind, die dort ermordet worden oder von dort verschleppt wurden, sich bisher noch nicht einigen konnten, wie mit dem Haus umgegangen werden soll. Es ist zum Beispiel das Haus

0: der Familie Bibas. Die Familie Bibas, der Name ist um die Welt gegangen. Es war die junge Mutter mit den zwei rothaarigen Jungs auf dem Arm, die verschleppt worden ist. Der Vater Yarden ist ebenfalls verschleppt worden und Mutter und die beiden Söhne sind kaltblütig in der Geiselhaft ermordet worden. Und Yarden Bibas ist zurückgekehrt. Er kann diese Entscheidung im Moment nicht treffen und kann nicht sagen, ja, reißt das Haus ab. Und das betrifft noch drei weitere. Und somit ist nicht so, dass alles neu ist jetzt im Kibbutz Neos.
1: Und wann ist der nächste Besuch geplant?
0: Der nächste Besuch ist geplant am 14. Dezember. Mit 14 Volontären werden wir wieder vor Ort sein und helfen.
2: Sagt die Vorsitzende des Vereins Solidaritätspartnerschaft Bergisch-Gladbach Neos, Petra Hemming, im Gespräch mit meinem WDR-Kollegen Tobi Schäfer.
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2: Was bleibt von der Liebe nach 40 Jahren Ehe? Wenn jeder der Sätze des anderen, wenn jeder die Sätze des anderen kennt, seine Macken kennt, seine Schwächen kennt und ziemlich genau weiß, womit er ihn oder sie, also die andere oder den anderen, auf die Palme bringen kann. Darum geht's im neuen Film von Andreas Dresen. Er macht daraus kein großes Ehedrama, sondern beobachtet ein Paar über vier Jahreszeiten hinweg. Dagmar Manzel und Joachim Kroll spielen Lore und Harry.
4: Sie ist unsere Tochter, Harry.
5: Warum muss sie eigentlich ständig heiraten? Wie spießig ist das denn?
4: Ja, wir haben doch auch geheiratet.
5: Ja, einmal, damals, aus Liebe.
4: Liebe?
5: Ach, jetzt war es nicht mal mehr Liebe.
6: So klingt sie also, die alte Liebe. Lore und Harry sind seit 40 Jahren verheiratet. Er ist pensioniert, kümmert sich um seinen Garten und hat sich mit dem Leben ziemlich gut arrangiert. Sie arbeitet noch als Bibliothekarin und fragt sich zunehmend, ob das wirklich schon alles gewesen sein soll. Andreas Dresen und Laila Stieler erzählen die Ehe der beiden über vier Jahreszeiten. Große Ereignisse bleiben meistens draußen. Es ist ein inneres Kammerspiel zwischen den beiden. In der Küche, im Garten, im Schlafzimmer, beim Einkaufen. Zwei Menschen, die sich so gut kennen, dass aus einer Bratwurstschnecke problemlos eine Grundsatzdiskussion werden kann.
7: Bratwurstschnecken. Vier.
4: Zwei Bratwurstschnecken.
5: Wieso denn nicht vier?
4: Deshalb bleibt die Hälfte übrig und wieder ist ein Schwein umsonst gestorben. Deine Bratwurstschnecke war ja auch mal ein Tier.
5: Nee, die war immer schon Bratwurstschnecke.
6: Das klingt wie ein Sketch von Loriot, aber die Drehbuchautoren Dresen und Stieler führen die beiden nie vor. Hinter kleinen Reibereien wie diesen liegen 40 gemeinsame Jahre, unterschiedliche Lebensentwürfe und auch die Frage, was aus den eigenen Hoffnungen geworden ist. Die Romanvorlage von Elke Heidenreich und Bernd Schröder haben sie dafür in den Osten verlegt. Das schwingt mit, ohne dass alte Liebe daraus eine große historische Abrechnung macht.
5: Sag mal, wenn du nicht zu Hause bist und ich habe eine Meinung, habe ich dann immer noch Unrecht?
8: Es kann spät werden heute.
5: Ja, bei mir auch. Hier soll regnen.
8: Nicht in meiner App.
5: In meiner schon.
6: Es sind messerscharfe Dialoge für Schauspielende, die nicht auf die Pointe zielen. Dagmar Manzel und Joachim Kroll sind großartig in ihren Rollen. In einem Blick können 40 Jahre Enttäuschung und Verletzung liegen. Im nächsten 40 Jahre stille Liebe. Vor allem Manzels Lore ist keine gemütliche Identifikationsfigur. Sie ist spitz, ungerecht, manchmal verbittert, aber auch voller Sehnsucht nach einem Leben, von dem sie nicht weiß, ob sie es verpasst hat. Harry wirkt dagegen zufrieden mit dem Erreichten. Alte Liebe zeigt, was Liebe nach 40 Jahren auch sein kann. Ein gemeinsam entwickeltes System aus Ritualen, Kränkungen, Fürsorge und Sätzen, die man schon 100 Mal gesagt hat.
9: Früher haben wir oft zusammen gebadet.
10: Na, ich dusche ja lieber. Wann hat das eigentlich aufgehört? Und warum?
9: Ja, man wird alt, müde, langweilig.
10: Ich will aber nicht müde, alt und langweilig werden.
9: Bist du auch nicht? Noch nicht.
6: Das ist großes Schauspielerkino, gerade weil es sich so klein macht. Laila Stieler und Andreas Dresen sind wieder einmal das Sprachrohr ganz normaler Menschen. Alte Liebe ist ein Film, bei dem man sich nach dem Abspann neu verlieben kann oder sich scheiden lässt. Ein größeres Kompliment kann man einem Film über 40 Jahre Ehe kaum machen.
2: Anna Wollner über Alte Liebe. Den Film gibt's ab heute in den Kinos in Deutschland.
3: Standpunkte.
2: Wie geht es weiter mit der CDU nach den zuletzt schlechten Wahlergebnissen? Bundeskanzler Friedrich Merz hat vor kurzem gesagt, seine Partei sei nur noch in Teilen eine klassische Volkspartei. In der medialen Berichterstattung war schon der Begriff Volkspartei-Ruine zu hören. Dazu kommen interne Spannungen und Abspaltungsdrohungen und auch die Frage, inwiefern die AfD in Sachsen-Anhalt es auf genau solche CDU-Parteiaustritte abgesehen hat. Wir beleuchten, wie verschiedene Medien die Lage der CDU einschätzen. Auch vor dem Hintergrund, dass im Landtag von Sachsen-Anhalt ein AfD-Politiker zum Präsidenten gewählt wurde. Denn dabei steht der Verdacht im Raum, dass er auch Stimmen von CDU-Politikern erhalten hat.
3: Wer seine Stimme der AfD gibt, der spielt das Spiel der Extremisten und er zerstört Glaubwürdigkeit. Mit den Werten meiner Partei, der CDU, verträgt sich das jedenfalls nicht.
2: Sagt unverkennbar der Bundeskanzler Friedrich Merz. Als Gastkommentatorin ist heute die freie Autorin Wiebke Hollersen dabei und sie kommentiert die zurückliegenden Wochen der CDU folgendermaßen.
7: Es gibt Situationen im Leben, in denen man sich mit einem Satz tröstet. Jetzt kann es immerhin nicht mehr schlimmer kommen. Vielleicht haben sich das in der CDU auch gedacht vor 2,5 Wochen. Der eigene Kanzler Friedrich Merz war in Umfragen so unbeliebt wie noch nie ein Kanzler vor ihm. Die Wahl in Sachsen-Anhalt krachend verloren. In Mecklenburg-Vorpommern war man sogar aus dem Landtag geflogen. Aber in solchen Krisen kann man sich zusammenraufen, einander in die Augen schauen, sich klar machen, warum man noch an die eigene Mannschaft glaubt, wofür man stehen will, sich eingestehen, wie tief man gefallen ist und sich gemeinsam wieder hocharbeiten. Doch davon ist bei der Union bisher gar nichts zu spüren, im Gegenteil. In Sachsen-Anhalt haben Abgeordnete der CDU womöglich 2 AfD-Politiker mit an die Spitze des Landtags gewählt, allen Brandmauerbeschlüssen ihrer Partei zum Trotz, aber im Geheimen, also so, dass man es ihnen letztlich nicht nachweisen kann. Andere Unionspolitiker haben sich entschieden, sich gerade jetzt noch härter als bisher am Koalitionspartner im Bund, der SPD, abzuarbeiten, anstatt sich mit der eigenen Krise zu befassen und aus ihr zu lernen, obwohl das so dringend nötig wäre. Es kann jetzt nicht mehr schlimmer kommen, das ist ein tröstlicher Satz. Aber leider stellt man oft im Leben fest, dass er nicht stimmt.
2: Im Kommentar der Süddeutschen Zeitung aus München heißt es, die CDU habe ein viel größeres Problem als gedacht.
11: Niemand kann mehr sicher sagen, ob die CDU sich der AfD auf deren Weg in die Magdeburger Staatskanzlei entgegenstellen oder ihr doch heimlich die Tür öffnen möchte. Was man dagegen sicher sagen kann, die CDU-Fraktion ist nicht nur gespalten, sie kollabiert gerade. Für den AfD-Spitzenkandidaten Ulrich Siegmund bildet all das eine hervorragende Ausgangsbasis für die Ministerpräsidentenwahl, die er Mitte Dezember plant. Gelingt der CDU vorher auf ihrem Landesparteitag kein personeller und inhaltlicher Neuanfang, dann kann sich die AfD von einem ihrer größten Ziele verabschieden, nämlich die CDU zu zerstören. Das übernimmt die dann schon selbst.
2: Nach Meinung der Frankfurter Rundschau weiß Friedrich Merz um seinen Autoritätsverlust in den vergangenen Monaten sehr wohl.
11: Doch Sachsen-Anhalt ist auch sein Problem und das wird nicht von allein vergehen. Im Gegenteil, im Dezember wird sich der AfD-Sieger Ulrich Siegmund zur Wahl als Ministerpräsident stellen. Ein paar Stimmen von der CDU wird es wohl auch für ihn geben. Schlimmer noch, der mehr als angeschlagene Fraktionsvorsitzende Sven Schulze schließt nicht mehr aus, dass man auch Anträge der AfD unterstützen könnte. Das Wort Brandmauer mag man in der Gesamtpartei schon gar nicht mehr in den Mund nehmen. Genauso schaufelt sich die CDU ihr Grab als Volkspartei.
2: Auch die Taz aus Berlin blickt voraus auf diese Ministerpräsidentenwahl in Sachsen-Anhalt.
11: Bis dahin muss die Union klären, wo sie steht. Auf der Seite der liberalen Demokratie oder auf der Seite der Autoritären. Beides wird nicht funktionieren. Die CDU ist nur noch einen Schritt vom Abgrund entfernt. Vielleicht hat sie sich bereits entschieden, weiterzugehen. Wenn sie noch umdrehen will, sind die nächsten Wochen ihre letzte Chance. Sonst könnte es die Partei zerreißen.
2: Und die Augsburger Allgemeine kommentiert, dass unter anderem durch das Verhalten der CDU das Radikale normalisiert werde.
11: Das ist nicht ungefährlich für dieses Land, auch wenn der Aufstieg der AfD kein Naturgesetz ist. Die AfD ist noch immer ein gieriger Haufen, wie sie ihr Ehrenvorsitzender Alexander Gauland einst charakterisierte. Eine Spaltung liegt im Bereich des Denkbaren. Gelingt es der Partei, trotz der brutalen Flügel- und Ego-Kämpfe zusammenzubleiben, dann dürfte sie für einen gehörigen Teil der Wähler bald zum festen politischen Angebot dieser Republik gehören. Wie Linke, CDU, CSU, SPD, FDP und Grüne.
2: Und das waren sie. Die Standpunkte zusammengestellt hat sie heute Pascal Küpper.

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1: Um 5 Uhr mit Wolfgang Berger. Die Spitzen von Union und SPD haben ihre Beratungen im Koalitionsausschuss am Abend nach etwa 4 Stunden beendet. Über die Ergebnisse will die Regierung erst am Morgen informieren und das voraussichtlich in schriftlicher Form. Aus der Nachrichtenredaktion Christiane Rüther.
2: Hauptthema der Sitzung war der Zeitplan für die weitere Umsetzung der Reformvorhaben. Außerdem wurde über die Ergebnisse der letzten Wahlen in Sachsen-Anhalt, Mecklenburg-Vorpommern und Berlin gesprochen. Teilnehmer beschrieben die Sitzung nach dem Ende des Treffens als gut und sehr konstruktiv. Vor dem Hintergrund der Wahlergebnisse hatte Bundeskanzler Merz vor der Sitzung ein neues Bekenntnis zum vereinbarten Reformkurs verlangt. Er gehe davon aus, dass der Koalitionsvertrag und das im Juli beschlossene Reformpaket unverändert die Geschäftsgrundlage für die Arbeit der Koalition bleibe. So Merz.
1: Die Schulproteste in Frankreich gehen weiter. Für heute haben mehrere Bildungsgewerkschaften zu neuen Streiks und Demonstrationen aufgerufen. Am Abend hat sich Regierungschef Le Cornu zur Lage geäußert. Er stellte den protestierenden Schülern bessere Lernbedingungen in Aussicht. Zusätzliches Geld soll es aber nicht geben. Die Bildungsgewerkschaften hatten Zusatzausgaben von 10 Milliarden Euro für ihre Schulen verlangt. Demonstrationen für bessere Lernbedingungen, Schulgebäude und angepasste Stundenpläne gibt es seit einigen Tagen auch in Belgien. 2 Wochen nach der Zwangsräumung ihrer Wohnung ist eine 87-jährige Spanierin im Krankenhaus gestorben. Der Fall von Mari-Carmen Abascal hatte landesweite Proteste ausgelöst. Aus Madrid Hans-Günther Kellner.
3: Die 87-jährige Rentnerin wurde zum Symbol für die Bewegung gegen die Spekulation mit Wohnungen und gegen Mieterhöhungen in Spanien, seit ihre Mietwohnung in der Madrider Innenstadt vor 2 Wochen zwangsgeräumt wurde. Seither lag die von den Anstrengungen stark geschwächte 87-Jährige im Krankenhaus. Die Räumung löste landesweite Empörung über die rechtliche Situation von Mieterinnen und Mietern und die Auswüchse auf dem spanischen Wohnungsmarkt aus. Die Gewerkschaften haben für den 11. November zu einem Generalstreik gegen die Situation auf dem spanischen Wohnungsmarkt aufgerufen.
1: Die US-Demokraten verklagen die Regierung von Präsident Trump wegen Werbespots auf Staatskosten. In ihrem Schriftsatz vor einem Bundesgericht in Washington bezeichnet die Partei die Werbung als rechtswidrige Propaganda. In den Werbefilmen werden Trump und seine Politik gelobt. Laut US-Medien haben sie bisher mehr als 12 Millionen Dollar Steuergeld gekostet. In knapp einem Monat sind in den USA Zwischenwahlen. Das waren die Nachrichten. Das Wetter in Deutschland. Tagsüber breitet sich Regen nach Osten aus, später von Nordwesten her wechselnd bewölkt mit Sonne, aber auch Schauern, Höchstwerte 12 bis 20 Grad. Am Freitag weiterhin wechselhaft, nur im Süden, abseits der Alpen, etwas Sonne und das Ganze bei 10 bis 16 Grad. Es ist jetzt 5.03 Uhr.
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4: Mit der A4 Kirchheimer Dreieck Richtung Erfurt. Hier ist zwischen Friedewald und Wildeck-Hönebach nach einem Unfall bis auf Weiteres gesperrt. Die Umleitung für Sie ist die U79. Die A8 München Richtung Salzburg ist zwischen Bernau und Felden wegen Bauarbeiten noch gesperrt, sollte sich aber bald erledigt haben. Die Umleitung hier die U79. A57 Krefeld Richtung Köln. Zwischen Krefeld Zentrum und Krefeld Oppum auch hier noch die Bauarbeiten, aber auch das sollte bald vorbei sein. Dann noch München, der Effner-Tunnel, der Richard-Strauss-Tunnel, der Altstadtring-Tunnel und der Buschitz-Rieder-Tunnel sind wegen Wartungsarbeiten auch noch bis jetzt eigentlich gesperrt, offenbar noch gesperrt in beiden Richtungen. Auch das sollte bald vorbei sein. Und dann haben wir noch den Kreis Bernkastel-Wittlich, die B50 zwischen Platten und Wehlen. Hier ist ein LKW umgestürzt und deswegen ist da gesperrt. Jetzt kommen noch 2 Sachen neu rein. Oh, noch mehrere Sachen neu rein. Die A6 Mannheim Richtung Saarbrücken. Die Einfahrt Rohrbach ist gesperrt und zwar bis Samstag um 6. Ja, okay, ist interessant. Die A6 Mannheim Richtung Saarbrücken, Ausfahrt St. Ingbert, die ist in der Nacht gesperrt bis morgen um 6. Die A6 Mannheim Richtung Saarbrücken. Nochmal. Die Einfahrt St. Ingbert Mitte, die ist auch in der Nacht gesperrt, bis morgen um 6. Und die A17 Richtung Dresden, zwischen Dresden-Prohlis und Dresden-Südvorstadt. Hier laufen Instandsetzungsarbeiten und Achtung, hier ist die Verkehrsführung geändert. Und zwar heute von ca. 8 an, also in knapp 3 Stunden, bis voraussichtlich dann 14 Uhr. So, das war's aber jetzt. Gute Fahrt.
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4: Aus dem Studio von NDR Info in Hamburg mit Nikolai Russ. Guten Morgen. Von tiefer Trauer bis Wut. Es waren sehr viele Emotionen mit dabei gestern beim Gedenktag in Israel. Gestern vor 3 Jahren haben Hamas-Terroristen das Land angegriffen und über 1000 Menschen getötet. Tausende Menschen haben daran am Abend in Tel Aviv gedacht. Felicitas von Böselager war mit dabei.
5: Wem gehört die Luft, das Land und das Meer? Wem gehören Gold und Schmuck? Singt Arkadi Dukin zur Eröffnung der zentralen Gedenkveranstaltung zum 7. Oktober im Yarkon Park in Tel Aviv. Er sitzt an einem Klavier auf einer Bühne so groß, dass sie an ein Popkonzert erinnert. Sein Gesicht erscheint auf den meterhohen Screens. Neben ihm ist ein ausgebranntes Haus nachgebildet. Davor ein ausgebrannter Pickup und umgekippte Dixie-Klos. Sie sollen an den Terror der Hamas in den Kibbuzim und auf dem Gelände des Nova Musikfestivals erinnern. Vor der Bühne sitzen auf Plastikstühlen rund 50.000 Menschen. Unter ihnen auch Mauricio Schneider. Er erzählt, was der 7. Oktober 2023 für ihn bedeutet. Es hat mein Leben für immer verändert, weil 5 Familienmitglieder von mir getötet wurden. Am 7. Oktober hat Schneider seine Schwester, seinen Schwager, seine Nichte und deren 2 Kinder verloren. In Israel kennen alle die Geschichte seiner Nichte. Shiri Bibas und ihre 2 Söhne Ariel und Kfir sind als Geiseln in der Hamas-Gefangenschaft umgekommen. Ich konnte ewig nicht mehr einschlafen. Ich habe die Augen geschlossen und das Bild von Shiri vor mir gesehen, wie sie mit den 2 rothaarigen Kindern entführt wird. Ariel war nur 4 Jahre alt. Ist das ein Feind? Er erzählt, dass seine Mutter eine Holocaust-Überlebende war. Das reicht doch. Glaubst du, dass das reicht? Nein, ich glaube nicht. Jetzt passiert wieder sowas, zum 2. Mal in meinem Leben. Wieso? Schneiders Geschichte ist eine von schier unzähligen Erlebnissen, die an diesem Tag geteilt werden. Auf dem Screen im Yarkon Park erscheinen in goldenen Buchstaben die Namen der über 1200 Todesopfer. Eine von ihnen ist Gan Zahar. Sie ist 21 Jahre alt geworden. In einem Video erinnern sich ihre Freundinnen an sie. Wenn sie einen Raum betreten hat, hat es jeder bemerkt. Man konnte sie nicht übersehen. Zahar starb bei dem Versuch, einen Verteidigungsposten mit Munition zu versorgen. Sie hat zu ihrem Bruder gesagt, ich gehe zu einem Ort, der voll mit Terroristen ist, weil wir die Munition wieder auffüllen müssen. Die Veranstaltung am Abend in Tel Aviv ist nur eine von vielen Gedenkfeiern, die über den Tag verteilt im ganzen Land stattfanden. Viele begannen früh am Morgen um 6.29 Uhr, als vor 3 Jahren in ganz Israel die Sirenen schrillten und der Angriff der Hamas begann. Die Überlebenden und Hinterbliebenen versammelten sich auf dem Festivalgelände des Nova Musikfestivals, in den betroffenen Kibbuzim oder suchten die Ruhe am Grab ihrer Angehörigen. Aber neben der Trauer gab es auch Protest in Jerusalem vor der Knesset und auf den Straßen Tel Avivs. Die Demonstranten wollen, dass die Regierung zurücktritt und dass eine unabhängige Untersuchungskommission eingesetzt wird, die ermittelt, weshalb Israels Regierung den Terror vom 7. Oktober nicht hat kommen sehen und nicht verhindert hat. Ende Oktober wird in Israel gewählt. So findet das Gedenken mitten im Wahlkampf statt. Während Oppositionspolitiker Premierminister Benjamin Netanyahu dafür verantwortlich machen, dass Israel nicht auf den 7. Oktober vorbereitet war, unterstreicht Netanyahu an diesem Tag, die Regierung werde ihren Auftrag erfüllen und alle Mörder zur Rechenschaft ziehen. Die zentrale Gedenkveranstaltung am Abend in Tel Aviv ist von einem Verein organisiert und unabhängig vom Staat. Es tritt kein Vertreter der Regierung auf. Mauricio Schneider, der an diesem Tag auch am Grab seiner Familienmitglieder war, sagt, dass die vielen Menschen bei der Gedenkveranstaltung ihn stolz machen. Wie es mir meine Mutter beigebracht hat, ein stolzer Jude zu sein. Stolz darauf zu sein, wer ich bin.
4: Und auch in Berlin gab es eine Gedenkveranstaltung zum 3. Jahrestag des Terrorangriffs unter dem Motto »Nie vergessen, niemals schweigen«. Dabei immer wieder Thema in allen Reden und Beiträgen, der Antisemitismus in Deutschland.

0: Antisemitismus in Deutschland, in Berlin. Weil es, wie die Initiatorin Melody Sucharewitsch betont, einen direkten Zusammenhang gibt zwischen antisemitischen Gedanken, ersten Angriffen und dem Terror des 7. Oktober.
1: Denn Terror beginnt nicht mit der Bombe oder mit dem Gewehr. Er beginnt mit einer Ideologie, mit Propaganda, mit der Entmenschlichung und mit dem Schweigen derjenigen, die es eigentlich besser wissen.
0: Die Gesellschaft müsse lauter werden, fordert sie. Mehr Engagement fordert auch der israelische Botschafter in Deutschland, Ron Prosor. Sonntagsreden für Tote habe es genug gegeben. Er fordert Taten und wird politisch. Eine Brandmauer, betont er, stehe entweder zu allen Seiten oder sei nicht mehr als eine wirkungslose Kulisse.
2: Antisemiten dürfen niemals wieder in Parlamente einziehen, egal ob links oder rechts.
0: Antisemitismus, sagt Innenminister Alexander Dobrindt, sei ein schleichendes Gift, gegen das man sich täglich konsequent wehren müsse. Der CSU-Politiker erinnert aber auch an die Opfer des 7. Oktober. Auch an die aus dem Kibbutz Beeri, in dem die Hamas wütete und den Dobrindt im Dezember 2023 besucht hat.
3: Ging durch die Straßen, durch die Wege, durch die Häuser und ich spüre noch heute, wie mich das berührt hat, wie mich das emotional getroffen hat, wie das mein Herz verletzt hat. Und deswegen ist es mir ein Bedürfnis, auch hier sprechen zu dürfen.
0: Wichtig ist ihm, wie zuvor schon Kanzler Friedrich Merz, auch Solidarität mit dem Staat Israel zu bekunden. Ein Staat, der sich verteidigen müsse und dabei auch auf die Unterstützung Deutschlands zählen könne.
3: Jeder Einzelne, der in politischer Verantwortung steht, hat auch die Verantwortung, dafür zu sorgen, dass neuer Antisemitismus weder toleriert noch hoffängig fähig gemacht wird, weil man ihm eine Regierungsbeteiligung ermöglicht, meine Damen und Herren.
0: Auch wenn Dobrindt die Grünen und die SPD nicht konkret anspricht, den auf den Platz Versammelten ist klar, dass dies ein Aufruf an beide Parteien ist, nicht mit der Linkspartei in Berlin zu koalieren. Neutraler, aber nicht minder mahnend, hatte sich zuvor Bundestagspräsidentin Julia Klöckner zu Beginn der Sitzung im Bundestag geäußert. Auch sie erinnerte an den Terror des 7. Oktober, nicht ohne eine Brücke ins Heute zu schlagen.
4: Und wir sagen und wir hören es auch oft, Antisemitismus darf keinen Platz haben auf unseren Straßen, ebenso wenig wie in unseren politischen Debatten. Aber leider, sind wir ehrlich, ist doch die Realität anders. Erschreckend anders. Ob rechtsextrem, linksextrem oder islamistisch begründet, Extremisten wollen, dass wir uns an die Stigmatisierung von Juden gewöhnen.
0: Klöckner appellierte an alle, Antisemiten offen und öffentlich in die Schranken zu weisen. Wer nie wieder sage, dabei aber nur die Vergangenheit meine, betonte sie, der sei nicht glaubwürdig. Es gehe auch um das Heute und um das Morgen.
5: Christina Nagel berichtete für uns aus Berlin.
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5: Es wird heute bei den meisten deutlich herbstlicher, so viel ist klar. Wir haben schon jetzt einiges an Regen über der Mitte und im Norden Deutschlands und fast alle kriegen davon im Laufe des Tages was ab. Das zieht ganz langsam so Richtung Osten, Südosten weiter. Vor und nach dem Regen ist es oft sonnig bei bis zu 20 Grad. Morgen geht's meist wechselhaft weiter, immer wieder Schauer, zwischendurch auch mal Sonne, aber insgesamt eher grau und auch noch einen Tick frischer, maximal 10 bis 16 Grad in Deutschland. Und wir gucken noch auf die aktuellen Werte. Im Moment meldet Bremen 14 Grad und leichten Regen, Dresden 12 Grad und viele Wolken, Frankfurt am Main 16 Grad, leichter Regen, Köln 14 Grad, doch da regnet es jetzt schon. Auf dem Brocken im Harz 12 Grad, auch da leichter Regen. 14 Grad in Hannover bei vielen Wolken. Potsdam meldet 11 Grad und Wolken. Und München 13 Grad und Wolken.
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5: Um 5.14 Uhr am frühen Donnerstagmorgen. Der Bundestag beschäftigt sich zum ersten Mal mit dem Entwurf für eine Reform der Einkommensteuer von Finanzminister Lars Klingbeil. Die Pläne sind auch innerhalb der Regierungskoalition weiterhin umstritten. Lissi Kaufmann.
7: Die Steuerreform, ein kleines Teilchen im großen Reformpuzzle. Sie soll die Menschen entlasten, sagt Finanzminister Lars Klingbeil.
8: Busfahrer, Polizeibeamte, die Pflegekraft und die Erzieherin, die sollen nachdem das Leben in den letzten Jahren doch teurer geworden ist, jetzt auch

0: entlastet werden und am Ende des Monats mehr Geld in der Tasche haben.
1: Der Grundfreibetrag soll angehoben werden, also der Betrag, auf den man gar keine Steuern zahlt. Angehoben werden sollen unter anderem auch der Kinderfreibetrag und das Kindergeld. Eine kleinere Form finden Ökonomen wie Martin Beznoska vom Institut der Deutschen Wirtschaft.
2: Der Name Steuerreform oder die Bezeichnung durch die Regierung ist natürlich ein bisschen trügerisch, weil nicht mal die kalte Progression wie in der Vergangenheit ausgeglichen wird.
1: Die kalte Progression, also jener Effekt, wenn der Arbeitgeber in Inflationszeiten das Gehalt anhebt, der Arbeitnehmer dadurch aber einen höheren Steuersatz zahlen muss, sich also am Ende trotzdem weniger leisten kann. In den vergangenen 15 Jahren haben alle Finanzminister diesen Effekt ausgeglichen. Lars Klingbeil plant das nicht. Die Union im Bundestag will das ändern.
3: Darüber werden wir in dem parlamentarischen Verfahren diskutieren müssen, ob es doch haushalterische Spielräume gibt,
1: sagt Fritz Günzler, Steuer- und Finanzfachmann der Unionsfraktion. Änderungen am Gesetz fände auch die SPD-Fraktion gut, erklärt die stellvertretende Vorsitzende Wiebke Esther.
4: Wir können uns auch vorstellen, diese Einkommensteuerreform noch größer zu machen. Aber es heißt dann auch ganz konkret, wo die Finanzierung herkommen muss.
1: Wo soll sie herkommen bei einem Haushalt, der auf Kante genäht ist? Die Grünen im Bundestag hätten eine Idee. Die finanzpolitische Sprecherin Katharina Beck nennt Ausnahmen im Steuersystem, die man abschaffen könnte, etwa bei der Erbschaftssteuer für Unternehmen.
5: Bei diesen Gerechtigkeitslücken muss die Bundesregierung endlich tätig werden. Und deswegen machen wir mit 7 namentlichen Abstimmungen an diesem Donnerstag im Bundestag auf diese relevanten Beitrag zur Finanzierung von Entlastungen aufmerksam.
1: Doch selbst wenn Union und SPD sich einigen könnten, in der Union will man erstmal die Entwürfe weiterer Reformen abwarten. Fritz Günzler erinnert an die Arbeitsmarkt- und Rentenreform.
3: Wir sind schon der Meinung, wenn man eine Vereinbarung trifft, muss jeder Partner seine Dinge vorbringen. Und ich glaube, die Einkommensteuerreform kann dann erst beschlossen werden, wenn auch die anderen Dinge entscheidungsreif auf dem Tisch liegen.
1: Günzlers Argument: Schweren Herzens habe die Union zugelassen, dass mit der Reform auch der Spitzensteuersatz angehoben wird für alle, die mehr als 250.000 Euro im Jahr verdienen. Davon betroffen seien auch Personenunternehmen.
3: Sowas können wir natürlich nur mitmachen, wenn wir dann auch sehen, dass wir auf dem Arbeitsmarkt Erleichterungen haben, die dann auch wiederum Beschäftigung schafft. Also von daher bedingen sich die Dinge.
1: Martin Beznoska vom Institut der Deutschen Wirtschaft erklärt, die Erhöhung des Spitzensteuersatzes hätte damit auch Folgen für die Wirtschaft.
2: Eine Erhöhung belastet die Unternehmen, die haben dann weniger zur Verfügung, um zu investieren zum Beispiel. Und gerade in den jetzigen Zeiten brauchen wir mehr Investitionen. Also es ist schon eine Belastung auch für die Wirtschaft.
1: Es scheint, so schnell wird das Puzzleteilchen Steuerreform nicht vorliegen. Damit droht eine weitere Lücke zu klaffen im großen Reformpuzzle der Bundesregierung.
6: Und dann geht's um noch eine Reform heute im Bundestag, die Reform der Kinder- und Jugendhilfe. Da geht es vor allem um die Frage, bekommen Kinder mit Behinderung auch in Zukunft die nötigen Hilfen, um am Schulunterricht teilzunehmen? Und die andere Frage ist, wie wird diese Unterstützung organisiert? Die Bundesregierung will vor allem das System der Schulbegleitung ändern. Aus dem ARD-Hauptstadtstudio berichtet Chris Pertrow.
7: Caroline Kleve arbeitet bei der Lebenshilfe in Braunschweig und organisiert dort die Schulassistenzen für etwa 40 Kinder mit Behinderung. Nahezu alle bekommen eine Einzelbetreuung. Caroline Kleve nennt ein Beispiel.
8: Die Lehrkraft steht an der Tafel und beschreibt die Aufgabe und die ist zu schnell erklärt, sodass das Kind nicht alle Inhalte der Aufgabenstellung wahrgenommen hat. Und dann ist die Schulassistenz da und sagt so: Das machst du jetzt und das machst du jetzt.
7: Jeder Fall, so schildert es Caroline Kleve, liegt anders. Kinder mit einer körperlichen Behinderung brauchen zum Beispiel Hilfe beim Gang zur Toilette. Bei anderen geht es darum, einen möglichen Anfall frühzeitig zu erkennen, Gefühle zu kontrollieren oder bei einer Hör- oder Sehbehinderung zu assistieren. Doch das System der Schulbegleitung steht unter Druck, auch aus finanziellen Gründen. Das sagt die Bundesfamilienministerin Karin Prien.
9: Die Bedarfe wachsen. Die Problemlagen werden komplexer und zugleich steigen die Kosten dramatisch und dynamisch. Es fehlen Kräfte und es fehlen Fachkräfte. Und ich fürchte, an Letzterem wird sich so bald auch nichts ändern lassen.
7: Ändern will Karin Prien deshalb das System. Statt der heute noch sehr verbreiteten individuellen Hilfe sollen sich künftig, wenn möglich, mehrere Kinder eine Betreuung teilen.
9: Poollösungen sollen die Regel sein. Denn es ist für die soziale Integration von Kindern nicht automatisch hilfreich, wenn sich in einem Klassenzimmer gleich eine ganze Reihe von Assistenten befinden.
7: Ministerin Prien fügt hinzu, auch in Zukunft muss es aus ihrer Sicht

0: nicht so sein, dass Kinder und Jugendliche mit einem individuellen Bedarf eine Einzelassistenz bekommen können. Sozialverbände sind in Sorge, dass die geplante Reform dennoch zu schmerzhaften Einschnitten führt. Jenny Axmann von der Lebenshilfe erklärt, wo sie rote Linien sieht.
1: Ich glaube, der Dreh- und Angelpunkt bei diesen infrastrukturellen Angeboten ist, ob die Regelung es schafft, sicherzustellen, dass die Kinder, die tatsächlich eine individuelle Begleitung, also 1:1 brauchen, sie auch tatsächlich bekommen. Und zwar ohne, dass sie das einklagen müssen.
0: Die Verbände und auch der Behindertenbeauftragte der Bundesregierung kritisieren den Gesetzentwurf noch aus einem zweiten Grund massiv. Denn ursprünglich sollte die Reform vor allem dazu führen, dass Kinder mit Behinderungen und deren Eltern einen zentralen Ansprechpartner für staatliche Hilfen bekommen. Bislang sind je nach Behinderung verschiedene Ämter zuständig. Nach Kritik mehrerer Länder und Kommunen ist von diesen Plänen aber nur eine Experimentierklausel übrig geblieben. Kommunen, die von ihrem Bundesland dafür zugelassen werden, können erproben, ob es eine Gesamtzuständigkeit des Jugendamts geben soll. Der Behindertenbeauftragte Jürgen Dusel formuliert es so: Betroffene Familien würden weiter von Pontius zu Pilatus geschickt.
2: Er soll der längste Straßentunnel in Bayern werden. Seit 7 Jahren laufen die Bauarbeiten im Norden von Garmisch-Partenkirchen und die klingen im Moment so.
3: Raphael Zuber blickt auf den Detailplan seines Tunnels. Seit über 6 Jahren hat er die Verantwortung für den Bau.
4: Auf den Plan habe ich jetzt schon hunderte Male drauf geschaut und ich bin ehrlich gesagt schon stolz, dass wir jetzt so weit gekommen sind. Wirklich große Herausforderungen haben meistern müssen.
3: Der Betonfertiger hat gerade erst losgelegt und schon liegen 900 Meter neue Fahrbahn im Berg. Eine Maschine, so breit wie der Tunnel selbst, rüttelt den Beton ein, schneidet später Fugen, schafft eine spiegelglatte, helle Oberfläche aus Beton. Ziel, ein Tunnel, der 100 Jahre hält.
4: Also allein die Betonfahrbahn ist es möglich, in etwas mehr als 10 Arbeitstagen im Haupttunnel einzubauen. Da werden knapp 7000 Kubikmeter Beton dann reingefahren. Dafür ist extra noch mal ein eigenes Betonmischwerk aufgebaut worden.
3: Doch während unten die Fahrbahn wächst, zeigt sich oben am Fuß des Kramers ein anderes Bild. Wo früher alles nass war, ist heute eine gemähte Wiese. Der Bund Naturschutz hat vor Gericht dafür gekämpft, dass die Schäden durch den Tunnelbau an der Oberfläche wieder repariert werden. Andreas Keller vom Bund Naturschutz.
5: Wir haben sogar ein Gutachten von einem Moorspezialisten, der sagt, diese Hangquellmoore sind bayernweit einmalig schützenswert. Diese Moore sind jetzt eine Wiese im Grunde, ist gemäht, was für Hangquellmoore der höchsten Güteklasse natürlich ein Unsinn ist.
3: Keller spricht von Brutalität, weil schwere Maschinen in das Moor gefahren seien. Die seltenen Pflanzen, die Frösche, die winzige Windelschnecke, alles abhängig von konstant kühlem Quellwasser aus dem Berg.
5: Das waren Biotope, die man nie gemäht hat. Und wenn wir weiterschauen, hier dieser Bach, das war eine der Quellen, die eigentlich fließen müssten.
3: Die Tunnelbauer halten dagegen. Der Stollen sei seit Ende letzten Jahres dicht, das Grundwasser im Berg steige wieder an. Sie nennen es die Wiederaufspiegelung. Erste Quellen seien wieder angesprungen. Doch das extrem trockene Jahr hat die Erholung der Natur an der Oberfläche verlangsamt. Raphael Zuber.
4: Im Februar diesen Jahres sind erste Hangquellen wieder angesprungen, insbesondere die große Sonnbichelquelle. Und seit April diesen Jahres haben wir über 40 Meter Wassersäule über dem Tunnel anstehen. Kleiner Wermutstropfen an der ganzen Sache ist, dass wir einfach zu kämpfen haben mit der Wasserknappheit und müssen derzeit auch noch künstlich etwas nachhelfen.
3: Über 2 Kilometer lang ist die Wasserleitung vom Lahnewiesgraben an den Fuß des Kramers. Mit ihr werden die Wiesen und Moore oberhalb des Tunnels künstlich bewässert. Kostspielig und aufwendig. Die Baukosten für den Kramer haben sich seit Baubeginn vervierfacht, auf über 400 Millionen Euro erhöht. 2028 soll er für den Verkehr freigegeben werden.
2: Louis Knoll berichtete.
6: Sport. Mit Christina Schröder. Der umstrittene FIFA-Boss Gianni Infantino reist dieser Tage um den Globus und wirbt vielerorts um Vertrauen. Wenn es allerdings nach dem DFB-Präsidenten Bernd Neuendorf geht, ist damit bald Schluss. Er fordert nämlich die rote Karte für den Schweizer. Ab heute treffen sich die Bosse der europäischen Verbände in einem Nobelhotel in Berlin, um an einem Plan zur Ablöse Infantinos zu schmieden. Jakob Silvester Schmidt hat die Einzelheiten.
7: DFB-Präsident Bernd Neuendorf fordert offen den Rücktritt von FIFA-Chef Gianni Infantino. Infantino sei nicht mehr tragbar und habe das Vertrauen verspielt, so Neuendorf. Beim Treffen der Europäischen Fußballverbände in Berlin soll nun der weitere Kurs gegen den FIFA-Präsidenten festgelegt

0: werden. Entscheidend ist dabei die Suche nach einem Gegenkandidaten für die FIFA-Wahl im März 2027. Die Opposition steht unter Zeitdruck und ihr Bündnis bekommt Risse. So sprach sich etwa Lettland unlängst als erster europäischer Verband für Infantino aus. UEFA-Präsident Alexander Schäferin hat eine eigene Kandidatur ausgeschlossen. Auch andere mögliche Kandidaten halten sich bislang zurück. Gleichzeitig wirbt Infantino weltweit um Unterstützung und stellt Reformen sowie finanzielle Zuwendungen für Verbände in Aussicht. Für Neuendorf sind das allerdings keine echten Reformen.
1: Es ist also unwahrscheinlich, dass schon in Berlin ein Gegenkandidat aufgestellt wird. Dazu wolle die UEFA laut Sportschau-Information einen strategisch geeigneten Zeitpunkt wählen. Bei der EM im Straßenradsport stand für die Fahrerinnen und Fahrer zum Abschluss das Zeitfahren auf dem Plan, allerdings mit einem enttäuschenden Ergebnis für die deutsche Hoffnungsträgerin Franziska Koch. Noch bei der WM hatte die deutsche Zeitfahrmeisterin vor rund 2 Wochen Bronze geholt, jetzt ging sie leer aus. Holger Gersker berichtet.
2: Schon nach 7 Kilometern war klar, dass die WM-Dritte von Montreal an diesen großen Erfolg nicht anknüpfen kann. Franziska Koch wurde von der 1 Minute nach ihr gestarteten Straßenwelt- und Europameisterin Demi Wollering aus den Niederlanden überholt. Kurz danach kam auch noch die Zeitfahrweltmeisterin Marleen Reusser. Die Schweizerin war sogar 2 Minuten schneller geklettert. Bergauf trennten die Weltklasse-Radsportlerinnen also Welten. Für die deutsche Meisterin war dieser Kurs mit dem langen Anstieg im ersten Drittel zu schwer, anders als vor 2,5 Wochen beim WM Zeitfahren von Kanada. Gewonnen hat auch in Slowenien Marleen Reusser, diesmal vor Demi Wollering. Bronze ging überraschend an Juliette Berthet aus Frankreich. Franziska Koch kam als einzige deutsche Starterin auf Platz 11 ins Ziel, ihr Rückstand auf die Siegerin stattliche 2 Minuten und 57 Sekunden. Eine kleine Enttäuschung am Ende einer für sie aber äußerst erfolgreichen Saison.
1: Bei den Männern gewann Lokalmatador Primus Roglic. Er feierte seinen ersten EM-Titel im Zeitfahren. Und zum Schluss schauen wir noch auf die Königsklasse im Handball. Der deutsche Meister Magdeburg hat in der Champions League beim polnischen Meister aus Kielce 35-30 gewonnen und damit den 3. Sieg im 3. Spiel in dem Wettbewerb gefeiert. Jens Lampe.
3: Das war ein hart erkämpfter, aber über weite Strecken überzeugender Sieg des SC Magdeburg. Von Anfang an die Elbestädter in Front Mitte der ersten Halbzeit mit 4 Toren, zur Halbzeit dann einer 19-17 Führung des SCM. Doch die hartnäckig kämpfenden Gastgeber forderten dem deutschen Meister alles ab. Erst Mitte der zweiten Halbzeit beim Stand von 28-23 war die Vorentscheidung gefallen. Am Ende dann der 35-30 Erfolg des SC Magdeburg. Mit dem 3. Sieg im 3. Gruppenspiel sind die Magdeburger jetzt alleiniger Tabellenführer in ihrer Vorrundengruppe.
1: In einer Woche folgt schon das Rückspiel, dann in Magdeburg. 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
1: Um 5.29 Uhr mit Wolfgang Berger. Die Spitzen von Union und SPD haben ihre Beratungen im Koalitionsausschuss beendet. Die Sitzung dauerte etwa 4 Stunden. Aus der Nachrichtenredaktion Karin Busche.
2: Bis tief in die Nacht ging es diesmal nicht. Kurz nach 22 Uhr war der Koalitionsausschuss zu Ende. Was besprochen wurde, ist bisher nicht bekannt. Aber aus Regierungskreisen hieß es, die Gespräche hätten in einer guten Atmosphäre stattgefunden. Man habe sich ausgesprochen, auch über die Ergebnisse der letzten Wahlen in Sachsen-Anhalt, Berlin und Mecklenburg-Vorpommern. Außerdem habe man darüber gesprochen, wie der Zeitplan ist bei den verabredeten Reformen. Die Regierungsfraktionen sollen heute informiert werden. Es hieß aber schon vorher, dass es keine neuen Beschlüsse geben würde.
1: In Spanien ist nach der Zwangsräumung ihrer Wohnung die 87-jährige Marie Carmen Abascal gestorben. Das bestätigte ihre Anwältin. Ihr Fall hatte vor allem in Madrid Massenproteste gegen hohe Mieten und Wohnungsnot ausgelöst. Aus der Nachrichtenredaktion Johannes Zuber.
3: Vor 2 Wochen wurde Marie Carmen Abascal von der Polizei aus ihrer Wohnung getragen, in der sie über 70 Jahre lang gewohnt hatte. Der neue Eigentümer hatte die Miete um 275% erhöht. Nach der Zwangsräumung kam es zu landesweiten Protesten, bei denen gingen Hunderttausende Menschen auf die Straße. Sie forderten unter anderem besseren Mieterschutz. Die Regierung wollte auch entsprechende Regeln einführen. Das Parlament lehnte die Dekrete aber ab. Daraufhin setzte Ministerpräsident Sanchez Neuwahlen an.
1: Der Europäische Rechnungshof warnt vor einer steigenden Schuldenlast der EU. Im aktuellen Jahresbericht heißt es, die Schulden könnten bis zum nächsten Jahr auf 1 Billion Euro anwachsen. Allein für Zinsen muss die EU demnach von 2028 bis 2034 bis zu 93 Milliarden Euro ausgeben. Kritisch sehen die Prüfer auch die Pläne der EU-Kommission für den nächsten Haushalt. Danach soll das Geld künftig oft erst fließen, wenn bestimmte Ziele erreicht sind. Die EU-Staaten verhandeln derzeit über den Haushalt ab 2028. Die Gesundheit von Mädchen hat sich weltweit deutlich verbessert. Das geht aus dem ersten Weltmädchenindex von Plan International und der Ruhr-Universität Bochum hervor. Demnach ist ihre Sterblichkeit seit dem Jahr 2000 um mehr als die Hälfte gesunken. Untersucht wurden Mädchen zwischen 5 und 19 Jahren in 192 Ländern. In den meisten davon leben Mädchen heute gesünder als zu Beginn des Jahrtausends. Das Wetter in Deutschland. Tagsüber breitet sich Regen nach Osten aus, später von Nordwesten her wechselnd bewölkt mit Sonne, aber auch Schauern, Höchstwerte 12 bis 20 Grad. Am Freitag weiterhin wechselhaft, nur im Süden abseits der Alpen etwas Sonne, 10 bis 16 Grad. Am Sonnabend wechselnd bewölkt, teils etwas Sonne und Schauer bei 10 bis 17 Grad. Das waren die Nachrichten.
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4: Mit der A4 Kirchheimer Dreieck Richtung Erfurt zwischen Friedewald und Wildeck-Höhnebach ist weiterhin nach einem Unfall gesperrt. Dadurch 3 Kilometer Stau. Jetzt eine detaillierte Umleitungsempfehlung. Ab Friedewald über die U79. Die führt über Friedewald und die parallel verlaufende L3069 zur Anschlussstelle Wildeck-Höhnebach. A57 Krefeld Richtung Köln zwischen Krefeld Zentrum und Krefeld Oppum ist wegen Bauarbeiten gesperrt und in München sind der Effnertunnel, der Richard-Strauss-Tunnel und der Altstadtring-Tunnel sowie der Busche-Zrieder-Tunnel wegen Wartungsarbeiten immer noch gesperrt in beiden Richtungen. Das war's, gute Fahrt.
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4: mit Nikolai Russ, guten Morgen. Frankreich steht weiter unter Strom. Auch heute wollen Schülerinnen und Schüler wieder für bessere Bildungsbedingungen demonstrieren. Aber die Politik hat inzwischen reagiert. Caroline Diller berichtet für uns aus Paris.
5: Frankreichs Regierungschef Sébastien Lecornu war offensichtlich darum bemüht, die lauten und wütenden Proteste der Schülerinnen und Schüler zu besänftigen. Die Wut der Jugendlichen kommt nicht von ungefähr, sagte Lecornu wörtlich in einer Fernsehansprache, und niemand kann ihren Ängsten gleichgültig gegenüberstehen.
6: La colère des jeunes ne vient pas de nulle part. Nul ne peut être indifférent aux angoisses qu'ils expriment.
5: Wie eine konkrete politische Antwort auf die Proteste aussehen könnte, bleibt aber auch nach der Ansprache vage. Le Cornu verwies auf eine extra eingerichtete Online-Plattform der Regierung. Dort können Schüler Vorschläge und Forderungen festhalten. Le Cornu stellte in Aussicht, diese Vorschläge in die Debatte über den Bildungshaushalt einfließen zu lassen.
6: Le budget de l'éducation nationale sera d'ailleurs discuté à l'Assemblée nationale.
5: Die Nationalversammlung wird ab dem 12. November über den Bildungsetat beraten. Wir haben also einen Monat Zeit, um aus diesen Vorschlägen Änderungsvorschläge für den Gesetzentwurf zu machen, auf die sich die Abgeordneten und Senatoren dann einigen müssen. Es wird eine Debatte geben und jeder wird Verantwortung übernehmen, vor allem die Regierung. Somit sollen also die Parlamentarier entscheiden, welche Vorschläge angenommen und umgesetzt werden. Außerdem wolle die Regierung Ende Oktober erste Entscheidungen präsentieren, um auf Forderungen, etwa nach mehr Lehrkräften, einzugehen. In Sachen mehr Geld für Bildung, eine der wesentlichen Forderungen sowohl der protestierenden Schüler als auch der Gewerkschaften, machte der Regierungschef dagegen keine Zugeständnisse. Im Radiosender France Info haben Jugendliche direkt nach der Ansprache ihre Eindrücke geteilt. Gaspard und Céleste sind sich in ihrer Bewertung einig. Das empört uns. Zu Beginn seiner Rede hatte ich den Eindruck, dass

0: der uns gehört hat. Er hat ein paar unserer Forderungen erwähnt, aber danach hat er nichts Konkretes angekündigt. Okay, vielleicht hat er uns zugehört, aber die Frage ist, ob er uns auch verstanden hat. Ich möchte jetzt die Blockaden weiterführen, mich weiter auflehnen. Seit 10 Tagen hört er uns nicht zu. Konkrete Ankündigungen machte Le Cornu dagegen beim Thema Spritpreise.
1: Wir
0: werden 10 Millionen Barrel Diesel und Rohöl aus der strategischen Reserve an die Vertreiber freigeben. Dieser Kraftstoff wurde eingekauft, bevor die Preise explodiert sind, wird also zum ursprünglichen Preis der Reserve bereitgestellt. Dadurch sinken die Preise an den Zapfsäulen automatisch um 12 bis 18 Cent pro Liter. Diese Ankündigung erfolgt im Rahmen einer gemeinsamen Entscheidung der G7-Staaten von vergangener Woche. Außerdem habe er dem staatlichen Energieversorger ÖDF aufgetragen, die Produktionskapazitäten maximal auszuschöpfen, um die Strompreise über den Winter stabil zu halten, so Le Cornu. Diese Maßnahmen können als Versuch interpretiert werden, eine sogenannte Convergence des Colères abzuwenden, also zu vermeiden, dass sich die Schülerdemos möglicherweise zu einer allgemeinen sozialen Protestbewegung ausweiten.
2: Wirtschaft.
3: Und da wird heute ein Treffen ganz besonders wichtig für den EU-Handel. Der EU-Handelskommissar ist heute bei Chinas Handelsminister zu Gast. Warum das so wichtig ist, Sarah Lopez berichtet.
4: Die Erwartungen an EU-Handelskommissar Maroš Šefčovič sind hoch. Aber das scheint er zu wissen. Schon im Juni sagte er zu den laufenden Verhandlungen mit China:
5: How important this is for all our member states.
6: Wie wichtig das für alle unsere Mitgliedstaaten ist, für die europäische Wirtschaft, für die europäische Industrie und für die Tausenden und Tausenden Jobs in der EU, die wir offensichtlich schützen müssen.
4: Der Druck auf die Europäische Union steigt. Gemeinsam mit dem Handelsdefizit zwischen der EU und China. Das ist zuletzt im Schnitt um 1 Milliarde Euro pro Tag gestiegen. Es wurden also deutlich mehr chinesische Produkte in die EU importiert, als europäische nach China exportiert wurden. Das ist ein wichtiger Grund, weshalb nach Angaben des Bundesverbands der deutschen Industrie jeden Monat 15.000 Jobs in der deutschen Industrie verloren gehen. Wolfgang Niedermark, Mitglied der BDI-Hauptgeschäftsführung, beobachtet das mit Sorge in der Automobilindustrie, aber auch im Maschinenbau und in der Chemie.
7: Überall sehen wir starke, wettbewerbsfähige Produkte aus China von hoher Qualität zu sehr günstigen Preisen in unsere Märkte fließen. Das hat zum Teil mit der Leistungsfähigkeit der chinesischen Industrie zu tun. Es hat aber eben auch damit zu tun, dass wir unter sehr starken Währungsungleichgewichten leiden und die chinesische Industrie Kostenvorteile hat, die eben auch staatlichen Subventionen unterliegen. Und da müssen wir Maßnahmen ergreifen.
4: Die Frage ist nur, welche? Der deutsche Bundeskanzler Friedrich Merz und der französische Präsident Emmanuel Macron haben in einem Schreiben an die EU-Kommission neue Handelsinstrumente gefordert. Zum einen ein Diversifizierungsinstrument, mit dem müssten europäische Unternehmen auf unterschiedliche Lieferanten setzen. Bei den seltenen Erden zum Beispiel ist die Abhängigkeit von China gerade sehr hoch. Zum anderen fordern Merz und Macron ein neues Instrument, mit dem man Handelspartner quasi im Eilverfahren vom europäischen Binnenmarkt ausschließen könnte, eine Art Notschalter. Schon jetzt hat die EU aber Möglichkeiten, Druck auf China auszuüben, zum Beispiel mit ihren Anti-Subventions- und Anti-Dumping-Maßnahmen. Gerade fallen zum Beispiel Strafzölle auf subventionierte E-Autos aus China an. Die könnte man auf Hybridautos ausweiten. In Brüssel setzt man aber noch darauf, dass man mit Verhandlungen weiterkommt und Peking freiwillig seine Exporte reduziert, zum Beispiel von Autos. Bernd Lange, Vorsitzender des Ausschusses für internationalen Handel im EU-Parlament, sagt, da kann die EU durchaus mit den Chinesen verhandeln.
8: Die sind auf den Export angewiesen und Sie wissen, USA haben zugemacht und höherwertige Produkte sind im Asien- und im Afrika-Bereich auch nicht so einfach. abzusetzen. Also sind die auf den Export nach Europa angewiesen und deswegen auch ein Stück weit verhandlungsbereit.
4: Die Erwartungen sind hoch. Vielleicht so hoch wie das Handelsdefizit. Und es könnte eben sein, dass sie zu hoch sind, sagt Mikko Hotari vom Mercator Institute for China Studies. Auch wenn er den Handelskommissar für einen gewieften Verhandler hält.
1: Aber am Ende des Tages braucht Šefčovič auch einfach, glaube ich, die Möglichkeit, sich zurückzuziehen aus Peking und zurückzufahren und zu sagen, wir haben nichts erreicht. Und dafür müssen ihm Brüssel und die Mitgliedstaaten dann auch den Rücken stärken.
4: Die Staats- und Regierungschefs wollen sich in einer Woche mit der Handelsbeziehung zu China beschäftigen. Beim Gipfel wollen sie besprechen, was der EU-Handelskommissar auf seiner Reise erreicht hat oder eben auch nicht erreicht hat.
3: Eigentlich soll ja mehr Verkehr auf die Schiene in Deutschland. Jetzt drohen aber ausgerechnet bei Regionalzügen und S-Bahnen Einschnitte. Hintergrund ist die sogenannte Trassenpreisbremse. Ja, schwieriges Wort. Uta Georgi erklärt, was das heißt und was es für das Beispiel Sachsen-Anhalt heißt.
2: Trassenpreisbremse, ein sperriges Wort, aber für Bahnreisende im Nahverkehr bedeutete das bisher, per Gesetz wurde dieser Kostenfaktor stabil gehalten. Denn für die Benutzung der Schienen müssen die regionalen Verkehrsbetriebe an den Netzbetreiber, die Deutsche Bahn, eine Nutzungsgebühr zahlen, den Trassenpreis. Dieser Preis wurde vom Bund finanziell gestützt, also gebremst. Trotz der nun wegfallenden Trassenpreisbremse soll es in Sachsen-Anhalt vorerst keine Einschränkungen geben. Das teilt die zuständige Nahverkehrsgesellschaft mit. Geschäftsführer Peter Panitz schreibt dazu auf Anfrage, Zitat:
9: Wir planen aktuell keine Streichung, weil wir noch davon ausgehen, dass der Bund eine Lösung findet. Die Nachforderungen begleichen wir aktuell aus Rücklagen, die uns aber perspektivisch in den nächsten Jahren fehlen werden.
2: Die Nachforderungen kommen durch die neuen Trassenpreise zustande. Sie belaufen sich allein für dieses Jahr auf 400 Millionen Euro für alle Länder zusammen. Auch in Thüringen sollen aber vorerst keine Verbindungen gestrichen werden, um die Ticketpreise stabil zu halten. Hier im Freistaat ist der VMT, der Verkehrsverbund Mittelthüringen, für den gesamten Regionalverkehr auf der Schiene zuständig. VMT-Geschäftsführer Sascha Georgi sagt:
10: Aktuell gibt es da aus unserer Sicht im Rahmen der Trassenpreisbremse noch keinen Effekt für unsere Fahrgäste dort zu verzeichnen. Wir haben weder von Abbestellungen noch von irgendwelchen Preismaßnahmen, die auf Basis der gestiegenen Trassenpreise anzustreben sind, bisher Informationen erhalten vom Land Thüringen. Entsprechend gibt es dort auch noch keine Maßnahmen, die unsererseits im Rahmen des Verkehrsverbundes Mittelthüringen ergriffen werden müssen.
2: Die Lage also unterschiedlich in Mitteldeutschland, denn jedes Bundesland trägt selbst die finanzielle Verantwortung für den Regionalverkehr auf der Schiene, auch wenn der Bund mit Geld unterstützt. Trotzdem, so VMT-Geschäftsführer Sascha Georgi:
10: Es ist natürlich immer eine individuelle Situation, wie eng die Haushaltspläne gestrickt sind, wie viele Mittel dort verfügbar sind und wie sehr sich diese Kosten der Trassenpreise dort auch auswirken auf aktuell laufende Verträge.
2: Für Thüringen bedeutet das mit Blick auf die Fahrpläne der nächsten Wochen und Monate:
10: Also ich kann mir das im Moment nicht vorstellen, dass wir ab Januar bereits mit irgendwelchen Kürzungen umgehen müssen. Dafür sind im Moment keine Signale im Land erkennbar und das müsste auch langfristig vorbereitet werden.
2: Derzeit hoffen die Länder noch, dass der Bund mehr Mittel bereitstellt, um die steigenden Trassenpreise abzufedern.
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3: Um 5.43 Uhr. Jeder dritte Studierende ist in Deutschland von Armut betroffen. Das zeigt die aktuelle Untersuchung des Paritätischen Gesamtverbandes und des Studierendenwerks. Sie hat Einkommen, Wohnsituation und Bedarfssätze der Studierenden geprüft. Und für die Definition von Armut gilt ja das Unterschreiten der statistischen Armutsgrenze in Deutschland. Für einen Ein-Personen-Haushalt liegt diese Grenze demnach bei 1.445 Euro netto pro Monat. Anja Braun aus der ARD-Wissenschaftsredaktion.
12: Besonders hoch sei die Armutsquote bei Studierenden, die alleine leben, heißt es in der Untersuchung. Von ihnen seien mehr als 80% armutsbetroffen, mehr als 5-mal so viele wie in der Gesamtbevölkerung. So die Bilanz der Realitätscheck genannten Untersuchung. Alleinlebende Studierende haben im Schnitt etwa 900 Euro pro Monat zur Verfügung und müssen davon bereits an die 460 Euro fürs Wohnen bezahlen. So bleiben nur noch rund 440 Euro für den gesamten übrigen Lebensunterhalt. Aber auch Studierende, die in einer Wohngemeinschaft leben, sind mit einer Armutsquote von über 70% stark betroffen. Die Studie zeigt auch, wie wenig das BAföG die tatsächlichen Kosten aufhängt. Im Schnitt stammen gerade mal knapp 14% der Einnahmen aus BAföG, während 43% aus eigener Erwerbstätigkeit kommen, neben einem Vollzeitstudium. Der Paritätische Gesamtverband und das Deutsche Studierendenwerk fordern die Bundesregierung deshalb auf, den Grundbedarf für Studierende schneller auf ein existenzsicherndes Niveau anzuheben. Derzeit ist das für 2019.

0: 2020 geplant. Zudem fordern sie, die Wohnkostenpauschale an die realen Mietpreise anzupassen und beide Leistungen auf Dauer an die tatsächliche Kostenentwicklung zu koppeln.
1: Kultur.
2: Es ist der wahrscheinlich wichtigste Preis für Schriftstellerinnen und Schriftsteller, der Literaturnobelpreis. Heute gibt die Jury bekannt, wer ihn in diesem Jahr bekommt. Was sagen die Buchmacher? Auch diesmal sind viele Namen im Umlauf, doch die Schwedische Akademie, die lässt sich nicht in die Karten gucken und war ja schon oft für Überraschungen gut. Jana Sinram berichtet von vor Ort.
3: Egal, wer in diesem Jahr mit dem Literaturnobelpreis ausgezeichnet wird, sicher ist, dass er oder sie im Dezember eine Einladung nach Rinkeby bekommt. Schlagzeilen macht der Stockholmer Vorort mit hohem Migrationsanteil vor allem im Zusammenhang mit Gangkriminalität. Doch jedes Jahr im Herbst gibt es hier an drei Grundschulen ein Projekt zum Literaturnobelpreis. Die Kinder lesen und diskutieren Texte, schreiben selbst welche und präsentieren sie im Dezember dem Preisträger oder der Preisträgerin, im vergangenen Jahr dem Ungarn Laszlo Krasznahorkai. Dessen Texte fanden sie ein bisschen kompliziert, so die Kinder im schwedischen Sender SVT. Also Laszlo, ich verstehe nicht, wie er diese dicken Bücher schreiben konnte. Ich habe ein paar Seiten gelesen, ich habe sie aber nicht verstanden, weil sie für Erwachsene sind. Sein Schreibstil ist sehr speziell. In seinen Geschichten gibt es keine Punkte. Danach habe ich ihn gefragt, als wir mit ihm Kaffee getrunken haben. Die Schwedische Akademie hatte Krasznahorkai vergangenes Jahr für sein fesselndes und visionäres Gesamtwerk geehrt, das inmitten apokalyptischen Schreckens die Kraft der Kunst bekräftige.
4: Hello, I'm very happy.
3: Er sei sehr glücklich, so der 1954 geborene Ungar damals am Telefon. Ich bin gleichzeitig ganz ruhig und sehr aufgeregt. Das ist der erste Tag in meinem Leben, an dem ich einen Nobelpreis bekomme. Wen die Schwedische Akademie in diesem Jahr anruft, völlig offen, sagt NDR-Literaturexperte Jan Ehlert. In den Listen der Buchmacher sei zuletzt noch viel Bewegung gewesen.
5: Als ich zuletzt geschaut habe, hat Anne Carson, die kanadische Dichterin, die Chinesin Zhan Shuo überholt. Aber man muss sagen, beide sind wirklich schon lange, lange, also mindestens 10 Jahre, immer unter den Favoriten. Die Buchmacher haben zum Glück nicht immer recht.
3: Auf den Plätzen 3 und 4 der Wettlisten liegen der Japaner Haruki Murakami und der US-Amerikaner Thomas Pynchon. Dass sie es werden, hält der Literaturexperte aber für unwahrscheinlich.
5: Also ich gehe doch sehr davon aus, dass es eine Frau wird, denn das Nobelpreiskomitee hat ja seit 2017 diesen paritätischen Wechsel vollzogen, jeweils ein Mann und eine Frau. Und da es zuletzt ein Mann war, glaube ich nicht, dass sie nun davon abweichen werden, denn schaut man auf die Gesamtgeschichte des Nobelpreises, sind es immer noch deutlich mehr Männer als Frauen, die diesen Preis erhalten haben.
3: Trotz des europäischen Preisträgers im vergangenen Jahr könnte die Auszeichnung aber durchaus wieder nach Europa gehen, glaubt Ehlert.
5: Lídia Jorge aus Portugal ist zum Beispiel sehr hoch im Kurs, auch bei den Buchmachern. Aber vom Bauchgefühl ja, würde ich sagen, der Preis geht an eine Frau aus einem nicht-europäischen Land.
3: Im Stockholmer Vorort Rinkeby werden Sie die Texte der Preisträgerin oder des Preisträgers auch in diesem Jahr wieder lesen und auf einen persönlichen Besuch vor der Verleihung am 10. Dezember hoffen. Laszlo Krasznahorkai sprach bei seinem Treffen mit den Kindern im vergangenen Jahr von Hoffnung.
6: You are the hope.
3: Ihr seid die Hoffnung, nicht Texte oder Preise, sondern ihr alle an dieser wunderbaren Schule. Das Gespräch mit dem Literaturnobelpreisträger habe sie sehr stolz gemacht, sagte die 10-jährige Sarah Koshin Hassan hinterher dem schwedischen Fernsehen. Und wer weiß, vielleicht bekomme sie eines Tages selbst einen Nobelpreis.
1: Standpunkte.
2: Wie geht es weiter mit der CDU nach den zuletzt schlechten Wahlergebnissen? Bundeskanzler Friedrich Merz hat vor kurzem gesagt, seine Partei sei nur noch in Teilen eine klassische Volkspartei. In der medialen Berichterstattung war schon der Begriff Volkspartei-Ruinen zu hören. Dazu kommen interne Spannungen und Abspaltungsdrohungen und auch die Frage, inwiefern die AfD in Sachsen-Anhalt es auf genau solche CDU-Parteiaustritte abgesehen hat. Wir beleuchten, wie verschiedene Medien die Lage der CDU einschätzen, auch vor dem Hintergrund, dass im Landtag von Sachsen-Anhalt ein AfD-Politiker zum Präsidenten gewählt wurde. Denn dabei steht der Verdacht im Raum, dass er auch Stimmen von CDU-Politikern bekommen hat. Dazu der Bundeskanzler selbst.
7: Wer seine Stimme der AfD gibt,

0: der spielt das Spiel der Extremisten und er zerstört Glaubwürdigkeit. Mit den Werten meiner Partei, der CDU, verträgt sich das jedenfalls nicht.
1: Als Gastkommentatorin ist heute die freie Autorin Wiebke Hollersen dabei und sie kommentiert die zurückliegenden Wochen der CDU folgendermaßen.
2: Es gibt Situationen im Leben, in denen man sich mit einem Satz tröstet. Jetzt kann es immerhin nicht mehr schlimmer kommen. Vielleicht haben sich das in der CDU auch gedacht vor 2,5 Wochen. Der eigene Kanzler Friedrich Merz war in Umfragen so unbeliebt wie noch nie ein Kanzler vor ihm. Die Wahl in Sachsen-Anhalt krachend verloren. In Mecklenburg-Vorpommern war man sogar aus dem Landtag geflogen. Aber in solchen Krisen kann man sich zusammenraufen, einander in die Augen schauen, sich klar machen, warum man noch an die eigene Mannschaft glaubt, wofür man stehen will, sich eingestehen, wie tief man gefallen ist und sich gemeinsam wieder hocharbeiten. Doch davon ist bei der Union bisher gar nichts zu spüren, im Gegenteil. In Sachsen-Anhalt haben Abgeordnete der CDU womöglich 2 AfD-Politiker mit an die Spitze des Landtags gewählt, allen Brandmauerbeschlüssen ihrer Partei zum Trotz, aber im Geheimen, also so, dass man es ihnen letztlich nicht nachweisen kann. Andere Unionspolitiker haben sich entschieden, sich gerade jetzt noch härter als bisher am Koalitionspartner im Bund, der SPD, abzuarbeiten, anstatt sich mit der eigenen Krise zu befassen und aus ihr zu lernen, obwohl das so dringend nötig wäre. Es kann jetzt nicht mehr schlimmer kommen, das ist ein tröstlicher Satz. Aber leider stellt man oft im Leben fest, dass er nicht stimmt.
1: Im Kommentar der Süddeutschen Zeitung aus München heißt es, die CDU habe ein viel größeres Problem als gedacht.
3: Niemand kann mehr sicher sagen, ob die CDU sich der AfD auf deren Weg in die Magdeburger Staatskanzlei entgegenstellen oder ihr doch heimlich die Tür öffnen möchte. Was man dagegen sicher sagen kann: Die CDU-Fraktion ist nicht nur gespalten, sie kollabiert gerade. Für den AfD-Spitzenkandidaten Ulrich Siegmund bildet all das eine hervorragende Ausgangsbasis für die Ministerpräsidentenwahl, die er Mitte Dezember plant. Gelingt der CDU vorher auf ihrem Landesparteitag kein personeller und inhaltlicher Neuanfang, dann kann sich die AfD von einem ihrer größten Ziele verabschieden, nämlich die CDU zu zerstören. Das übernimmt die dann schon selbst.
1: Nach Meinung der Frankfurter Rundschau weiß Friedrich Merz um seinen Autoritätsverlust sehr wohl.
3: Doch Sachsen-Anhalt ist auch sein Problem und das wird nicht von allein vergehen. Im Gegenteil, im Dezember wird sich der AfD-Sieger Ulrich Siegmund zur Wahl als Ministerpräsident stellen. Ein paar Stimmen von der CDU wird es wohl auch für ihn geben. Schlimmer noch, der mehr als angeschlagene Fraktionsvorsitzende Sven Schulze schließt nicht mehr aus, dass man auch Anträge der AfD unterstützen könnte. Das Wort Brandmauer mag man in der Gesamtpartei schon gar nicht mehr in den Mund nehmen. Genauso schaufelt sich die CDU ihr Grab als Volkspartei.
1: Auch die Taz aus Berlin blickt voraus auf die Ministerpräsidentenwahl in Sachsen-Anhalt.
3: Bis dahin muss die Union klären, wo sie steht. Auf der Seite der liberalen Demokratie oder auf der Seite der Autoritären. Beides wird nicht funktionieren. Die CDU ist nur noch einen Schritt vom Abgrund entfernt. Vielleicht hat sie sich bereits entschieden, weiterzugehen. Wenn sie noch umdrehen will, sind die nächsten Wochen ihre letzte Chance. Sonst könnte es die Partei zerreißen.
1: Der Kommentar im Handelsblatt aus Düsseldorf bezieht sich auf die ZDF-Dokumentation Inside CDU.
3: Die Union hält es für eine Selbstverständlichkeit, dass sie das Land regiert. Wer soll es denn sonst machen, sagt CDU-Mann Philipp Amthor in der Doku einmal und lacht. Höhöhö. Das Lachen könnte Union und SPD noch im Halse stecken bleiben. Statt sich dem Extremen entgegenzustellen, lassen sich Union und SPD zu den Rändern ziehen, paktieren stellenweise mit den Radikalen und zerreißen so die politische Mitte des Landes. Die größte Gefahr ist jetzt diese: dass Union wie SPD die jeweils bröckelnde Brandmauer am linken und rechten Rand als Ausweg aus der Koalition nutzen und das Land endgültig ins Chaos stürzen.
1: Und die Augsburger Allgemeine kommentiert, dass unter anderem durch das Verhalten der CDU das Radikale normalisiert werde.
3: Das ist nicht ungefährlich für dieses Land, auch wenn der Aufstieg der AfD kein Naturgesetz ist. Die AfD ist noch immer ein gieriger Haufen, wie sie ihr Ehrenvorsitzender Alexander Gauland einst charakterisierte. Eine Spaltung liegt im Bereich des Denkbaren. Gelingt es der Partei, trotz der brutalen Flügel- und Ego-Kämpfe zusammenzubleiben, dann dürfte sie für einen gehörigen Teil der Wähler bald zum festen politischen Angebot dieser Republik gehören. Wie Linke, CDU, CSU, SPD, FDP und Grüne.
1: Und das waren die Standpunkte. Zusammengestellt hat sie Pascal Küpper.
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1: Und Und da geht es heute um eine ganz bestimmte Frisur, nämlich die Dauerwelle. Die hat in den vergangenen Jahren ein kleines Comeback gefeiert, vor allem bei Jugendlichen und jungen Erwachsenen, Jungs wohlgemerkt. Die Methode ist aber schon sehr alt. Vor 120 Jahren, da wurde sie erfunden. Mirjam Benecke.
5: Im Londoner Friseursalon von Karl Ludwig Nessler riecht es nach verbranntem Haar und Chemikalien. Ein wissenschaftlicher Durchbruch bahnt sich an. Nessler benetzt das Haar seiner Frau Katharina mit einer alkalischen Boraxlösung. Dann wickelt er einzelne Strähnen auf und erhitzt sie mit einer glühenden Zange. So bekommt Katharina Locken, aber auch die ein oder andere Brandblase. Ludwig Nessler wächst Ende des 19. Jahrhunderts im Städtchen Tottnau im Schwarzwald auf. Er lernt in Genf das Friseurhandwerk und eröffnet im Jahr 1904 seinen eigenen Salon in London. Nach Ladenschluss tüftelt er fleißig weiter, bis
6: Nestlé-Wellen, die dauerhafte Haarwelle am lebenden Kopf.
5: So verspricht es eine Werbeanzeige für Nesslers Friseursalon. Er selbst nennt sich inzwischen nicht mehr Karl Ludwig Nessler, sondern Charles Nestlé.
7: Sieht das nicht gut aus?
8: So gefällt mir das auch.
5: Im Oktober 1906 präsentiert er Kollegen zum ersten Mal zwei Frauen mit dauerondoliertem Haar. Als der Erste Weltkrieg ausbricht, emigriert er und eröffnet einen Salon in New York. Ein Zeitgenosse berichtet:
9: Die Damen der obersten Gesellschaft New Yorks, darunter die Frau des Präsidenten Wilson, bevorzugten den Salon des Tottnauer Friseurmeisters und bezahlten ihm für eine Sitzung bis zu $120.
5: Nichts für schwache Nerven, so berichtet die Kundin eines Beauty-Shops.
10: Nachdem die Maschine befestigt worden war, begann es zu dampfen und Tränen liefen mir über die Wangen. Schließlich holte jemand einen Föhn und kühlte meinen Kopf, aber meine Kopfhaut war verbrüht.
5: Nessler stirbt 1951 in New Jersey. Sein Dauerwellenverfahren stellte er zum ersten Mal am 8. Oktober 1906 vor. Heute vor 120 Jahren.
1: Der Stichtag von Mirjam Benecke. Und das war sie auch, die ARD-Infonacht für diesen Donnerstagmorgen. Wir gucken einmal auf die Uhr und aufs Datum. Es ist der 8. Oktober 2026 und es wird gleich 5.58 Uhr.
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13: Mit dem Blick auf die Straßen: A8 München Richtung Salzburg zwischen Bernau und Velden. Sperre wegen Bauarbeiten. Es gibt eine Umleitung über die U79. Auf der A99 Westumfahrung München Richtung Nürnberg ist der Tunnel Allach gesperrt. Da wurde die Höhenkontrolle ausgelöst. Und noch die B2 Donauwörth Richtung Augsburg zwischen Donauwörth Süd Nordheim und Asbach-Bäumenheim Nord. Behinderungen nach einem Unfall.

0: Der 8. Oktober.
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0: Am Mikrofon Stefanie Mannhardt. Schönen guten Morgen. Und das sind einige unserer Themen heute früh. Wir schauen zuerst, was der Koalitionsausschuss gestern Abend in Berlin gebracht hat. Dann blicken wir nach Frankreich, wo die Regierung den protestierenden Schülern Zugeständnisse macht. Und wichtig heute auch noch, in Stockholm wird bekannt gegeben, wer den Literaturnobelpreis bekommt. Wenn sich die Spitzen von Union und SPD zum Koalitionsausschuss im Kanzleramt treffen, dann dauert das ja oft bis spät in die Nacht. Gestern allerdings nicht, da war nach 4 Stunden schon Schluss. Wie so oft kamen dann die üblichen Floskeln, von konstruktiven Gesprächen war die Rede, aber zu konkreten Inhalten wurde da nichts gesagt. Es sollte ja unter anderem um die Reformen gehen, die Union und SPD umsetzen wollen. Bei der Rente, bei der Pflege, der Einkommenssteuer und auch auf dem Arbeitsmarkt. Unser Hauptstadtkorrespondent Uwe Berndt hat die Sitzung für uns verfolgt und sagt, was dabei rausgekommen ist.
2: Das wissen wir noch nicht im Detail. Es hieß am späten Abend nur, die Gespräche seien gut verlaufen, aber es hat niemand mehr eine Erklärung abgegeben. Das ist aber auch keine Überraschung, denn es hieß ja vorher schon, man wolle sich einfach mal in Ruhe Zeit nehmen für eine gründliche Aussprache. Bleibt es beim vereinbarten Reformkurs oder nicht? Nach den letzten beiden Landtagswahlen gab es immer mehr Kritik an den Plänen, hauptsächlich von der SPD, zum Beispiel wegen der geplanten Abschaffung der abschlagfreien Rente nach 45 Beitragsjahren. Bundeskanzler Merz hat vor dem Treffen gesagt, dass er von allen Beteiligten ein klares Bekenntnis zum Reformkurs erwartet. Also es ging gestern Abend nicht um die Details der Gesetze, sondern eher darum, sich zu vergewissern, dass man noch die gleichen Ziele hat. Und immerhin, das hörte man dann nach dem Treffen, in diesem Punkt sei man sich einig.
0: Also keine Statements im Anschluss an den Koalitionsausschuss gestern Abend. Uwe Berndt ordnet ein, ob das ein schlechtes Zeichen ist.
2: Nein, ich würde sagen, im Gegenteil. Eine gewisse Vertraulichkeit ist natürlich wichtig vor so großen politischen Weichenstellungen. Es geht um viel in den kommenden Monaten. Die Rente, die Pflege, die Steuerreform. Diese Regierung ist in einer sehr schwierigen Phase und dazu kommen dann auch noch die Folgen der letzten beiden Landtagswahlen. Die SPD ist empört, weil in Sachsen-Anhalt ein AfD-Politiker offenbar auch mit den Stimmen aus der CDU zum Landtagspräsidenten gewählt wurde. Und die CDU wiederum warnt die SPD davor, nach der Berliner Abgeordnetenhauswahl eine Regierung mit der Linkspartei zu bilden. Das alles hat natürlich auch Auswirkungen auf die Stimmung in der Bundesregierung. Also deshalb sind jetzt erstmal vertrauensbildende Maßnahmen in der Regierung angesagt. Und das schafft man am besten hinter verschlossenen Türen.
0: Also der Koalitionsausschuss gestern Abend als vertrauensbildende Maßnahme. Über die genauen Inhalte soll dann heute Vormittag aber auch noch informiert werden. Die deutsche Autobranche steckt in der Krise. Die Verkäufe, gerade in China, sind eingebrochen und in Europa haben sie bei den E-Autos zu kämpfen mit billiger, weil subventionierter Konkurrenz aus China. Werke deutscher Autobauer sind längst nicht mehr ausgelastet. Es geht also darum, zu kürzen und bei den Beschäftigten abzubauen. Bei Audi wird da nicht nur auf Abfindungen gesetzt, sondern Mitarbeiter können sich auch entscheiden, in die Rüstung zu gehen. Formal bleiben sie erstmal noch bei Audi angestellt, bauen aber dann etwa erstmal Panzer statt Autos. Das Programm ist gerade erst angelaufen, ob das sich bewährt, ist noch offen. Aber darum und um die Frage, wie die deutschen Autobauer wieder nach vorne gebracht werden können, ging es gestern Abend im BR-Fernsehen. Die Einzelheiten von Johanna Hintermeier.
3: Die Stimmung unter Audi-Mitarbeitenden in Ingolstadt ist schlecht. 7.500 Stellen sollen deutschlandweit bis 2029 abgebaut werden.
4: Ja, ich habe Angst, dass alles ausgelagert wird ins Ausland, weil es einfach billiger ist, weil wir angeblich zu teuer sind. Obwohl wir wirklich Tausende von Menschen jeden Tag super Arbeit leisten, um ein vernünftiges Produkt auf den Markt zu bringen. Da habe ich Angst davor, ja.
3: Michael Kilian. Seit 27 Jahren arbeitet er bei Audi. So lange ist Tim Wagner noch kein Audianer. Trotzdem hofft er, bis zur Rente für den Autobauern arbeiten zu können.
5: Ich glaube, wir haben die Stärke als Audi. Wir haben es die letzten Jahrzehnte beweisen können. Und wenn man zu diesen Werten wieder zurückkommt, wenn man wieder die richtigen Entscheidungen trifft, wir haben das Know-how, wir haben die Leute. Ich glaube, da ist noch einiges zu holen.
3: So Tim Wagner in Jetzt red i im BR-Fernsehen. Beschäftigten wie Michael Kilian und Tim Wagner steht bei Audi nun ein ungewöhnlicher Weg offen. Sie können bis zu 24 Monate an andere Firmen verliehen werden, zum Beispiel an die Rüstungsindustrie. Denn Audi muss sparen. Die Rüstung aber braucht Personal.
6: Das ist eine innovative tarifpolitische Lösung.
3: sagt Carola Frank, stellvertretende

0: Betriebsratsvorsitzende bei Audi in Ingolstadt. Sie hält das für ein gutes Angebot, solange gelte
1: doppelte Freiwilligkeit, das heißt, es muss keiner gehen. Wir haben aber durchaus großes Interesse, über 1000 Kolleginnen und Kollegen haben wir schon, die sagen, sie wollen sich zumindest informieren. Und ich glaube schon, dass wir voneinander lernen können. Automobil- und Flugzeugbau, da ist durchaus vieles miteinander auch vereinbar.
0: So Frank im BR-Fernsehen. Von Audi heißt es, Ziel ist es, die Beschäftigungsperspektive der Mitarbeitenden zu erweitern und so dem Fachkräftemangel in der Region zu begegnen. Der bayerische Wirtschaftsminister Hubert Aiwanger unterstützt den Austausch.
2: Ich glaube, dass wir auf alle Fälle flexibler sein müssen. Wenn eine Branche nicht mehr so läuft, dann bringt es nichts, die Leute in Vorruhestand zu schicken mit hohen Abfindungen. Und die Nachbarbranche sucht händeringend Leute und kriegt keine mehr.
0: Das Vorhaben, Audi-Mitarbeiter in der Rüstungsindustrie arbeiten zu lassen, stößt aber auch auf Kritik. Es sei schließlich nicht egal, ob man für, Zitat, Rüstung und Menschenkiller arbeitet, statt Autos zu bauen. So Bettina M. aus Weidhofen, schriftlich in der Sendung Jetzt red i.
2: Thema Rüstungsindustrie, man kann das kritisch sehen. Ich wünsche mir auch, dass wir niemals diese Dinge einsetzen müssen, die wir hier produzieren. Aber die Märkte rufen nach der Ware, die ja in Bayern produziert wird. Aber wir können jetzt nicht sagen, wir machen keine Rüstung mehr in Bayern und werden arbeitslos.
0: Sagt Hubert Aiwanger. Die Rüstungsbranche wächst derzeit. Der Panzerhersteller MBDA hat seit 2024 in Deutschland 1000 Stellen neu besetzt. Gesucht sind vor allem Systemingenieure, Fachkräfte für Produktion und IT-Spezialisten.
3: Was passiert eigentlich mit EU-Geldern? Das wird regelmäßig überprüft vom Europäischen Rechnungshof und das ist offenbar auch dringend nötig, wie der neue Prüfbericht zeigt. Demnach sind nämlich im vergangenen Jahr noch mehr Förderungen und Zuschüsse unrechtmäßig ausgegeben worden als im Jahr davor. Andreas Meyer-Feist berichtet.
4: Die Probleme sind größer geworden. Bei rund 3,8% der Ausgaben fehlte eine ausreichende Rechtsgrundlage. Im Jahr davor waren nur 3,6% der Ausgaben von Unregelmäßigkeiten betroffen, für die die Empfänger nun haften müssen. Bei einem Haushaltsvolumen von insgesamt 176,3 Milliarden Euro lief bei rund 6,7 Milliarden Euro nicht alles nach den geltenden Vorschriften. Beanstandet wurden unfaire Ausschreibungen, nicht eingehaltene Fristen und Tricksereien bei der Vergabe, bei denen öffentliche Aufträge am freien Markt vorbeigeschleust wurden. Dadurch wurden Projekte teurer, als sie sein müssten, das Ganze auf Kosten der Steuerzahler. Besonders in der Kritik Auszahlungen aus dem Corona-Fonds, die in vielen Fällen nicht gut geprüft wurden. Bei einigen Projekten lief die Förderung weiter, obwohl sie gar nicht mehr gebraucht wurde, wie zum Beispiel bei einer neuen Medizin-App in Dänemark. Die Prüfer monierten auch das sogenannte Meilenstein-Modell. Das heißt, es gab EU-Geld für pauschale Ziele, ohne dass exakte Rechnungen vorliegen müssen. Die EU-Kommission überlegt, dieses Verfahren zu einem Standard für den Langfristhaushalt zu machen, weil es einfacher zu handhaben ist. Die Bundesregierung sieht dieses Auszahlungsmodell aber kritisch und fordert eine Rückkehr zu strengen Kontrollen, um Missbrauch und Intransparenz vorzubeugen. Deutschland gehört zu den Ländern mit einer eher niedrigen Fehlerquote, ist aber größter Nettozahler der EU. Der Prüfbericht wird von der Bundesregierung deshalb genau beobachtet und dürfte bei den aktuellen Verhandlungen zum neuen EU-Haushalt eine gewisse Rolle spielen, wenn in Zukunft noch mehr Geld nach Brüssel überwiesen werden soll.
3: In Frankreich protestieren seit Tagen Schülerinnen und Schüler für bessere Lernbedingungen. Teils kam es da auch schon zu gewaltsamen Ausschreitungen. Gestern Abend hat sich nun Frankreichs Regierungschef Le Cornu zur Lage geäußert. Er bezeichnete die Proteste als gerechtfertigt. Aus Paris berichtet Caroline Düller.
5: Niemand kann den Ängsten der Jugendlichen gleichgültig gegenüberstehen, sagte Frankreichs Regierungschef Sébastien Lecornu wörtlich. Die Schüler hätten das Recht zu demonstrieren und der Regierung zu widersprechen, betonte Lecornu. Wie eine konkrete politische Antwort auf die Proteste aussehen könnte, bleibt aber auch nach der Ansprache vage. Lecornu verwies auf eine extra eingerichtete Online-Plattform der Regierung. Dort können Schüler Vorschläge und Forderungen festhalten. Lecornu stellte in Aussicht, diese Vorschläge in die anstehende Debatte über den Bildungshaushalt einfließen und das Parlament darüber abstimmen zu lassen. Außerdem wolle die Regierung Ende des Monats erste Entscheidungen präsentieren, um auf Forderungen etwa nach mehr Lehrkräften einzugehen. In Sachen mehr Geld für Bildung, eine der wesentlichen Forderungen sowohl der protestierenden Schüler als auch der Gewerkschaften, machte der Regierungschef dagegen keine Zugeständnisse. Anders beim Thema Spritpreise. In den kommenden 3 Monaten werde die Regierung 10 Millionen Barrel Diesel und Rohöl aus der strategischen Reserve freigeben, so Le Cornu. Damit sollen die Preise an den Zapfsäulen im Land um 12 bis 18 Cent pro Liter sinken. Außerdem

0: Zwangsräumung ihrer Wohnung um die Welt. Die Rede ist von der 87-jährigen Mari Carmen Abascal, die von Sanitätern aus ihrer Wohnung in Madrid hinausgetragen wurde. In dem Haus hatte sie 70 Jahre lang gelebt, bis zu einer Wuchermieterhöhung. Seitdem gehen ja überall in Spanien Menschen auf die Straßen, um gegen die Wohnungspolitik zu protestieren. Und Mari Carmen, deren Anwälte, die hatten sich zuletzt doch mit dem neuen Eigentümer ihrer Wohnung verständigt. Jetzt aber ist die 87-Jährige in einem Krankenhaus in Madrid gestorben. Von dort berichtet Günther Kellner.
1: Die Bereitschaftspolizei räumte damals die Straße von Demonstrierenden, die die Räumung zu verhindern suchten. Polizeibeamte brachen die Tür ihrer Wohnung auf und Sanitäter trugen Mari Carmen Abascal schließlich aus dem Haus in einen Krankenwagen. Seither lag die von den Anstrengungen stark geschwächte 87-Jährige im Krankenhaus. Die Räumung löste landesweite Empörung über die rechtliche Situation von Mieterinnen und Mietern und die Auswüchse auf dem spanischen Wohnungsmarkt aus. In ganz Spanien gingen Menschen aus Protest auf die Straße. In mehreren Innenstädten bildeten sich Protestcamps. Die Gewerkschaften haben für den 11. November zu einem Generalstreik gegen die Situation auf dem spanischen Wohnungsmarkt aufgerufen. Nachdem sich das Parlament nicht auf Maßnahmen für mehr Mieterschutz einigen konnte, hat Spaniens Ministerpräsident Pedro Sánchez die für Sommer vorgesehene Parlamentswahl auf Ende November vorgezogen.
0: Es ist Tag 4 der Nobelpreiswoche und heute blickt vor allem die Literaturwelt gespannt nach Stockholm. Da wird am Mittag bekannt gegeben, wer in diesem Jahr den Literaturnobelpreis erhält. Die wichtigste literarische Auszeichnung der Welt. Aus Stockholm berichtet Arne Bartram.
2: Gut möglich, dass es eine Frau wird. Seit 2017 hat die schwedische Akademie den Preis abwechselnd an Männer und Frauen vergeben. Im vergangenen Jahr wurde der ungarische Schriftsteller Laszlo Krosznokai ausgezeichnet. Wie jedes Jahr gibt es vor der Bekanntgabe viele Spekulationen. Bei den Buchmachern liegen derzeit vor allem die kanadische Dichterin Anne Carson und die chinesische Autorin Chan Xue weit vorne. Allerdings lagen die Buchmacher in der Vergangenheit häufig daneben. Die schwedische Akademie ist für Überraschungen bekannt. Wer in diesem Jahr den wichtigsten Literaturpreis der Welt bekommt, gibt die Akademie ab 13 Uhr bekannt. Die Gewinnerin oder der Gewinner bekommt umgerechnet etwas mehr als 1 Million Euro Preisgeld. Verliehen werden die Nobelpreise am 10. Dezember, dem Todestag des Stifters Alfred Nobel.
0: Ja, und wer sich warum Hoffnungen machen darf, darauf schauen wir ausführlich auch in der BR24 Kultur um kurz vor halb.
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0: In Österreich hat ein 22-jähriger gesunder Mann einen Herzstillstand erlitten, nachdem er Kratom-Tee getrunken hatte. Kratom ist eine tropische Pflanze aus der Kaffeefamilie, die in Südostasien heimisch ist. Und traditionell wurden seine Blätter für medizinische Zwecke verwendet. In Deutschland wird vor der Anwendung gewarnt. Es ist nicht als Arzneimittel zugelassen und wird im Netz als Pflanzenpräparat verkauft. Seine Anwendung hat sich besonders in den USA aufgrund seiner opioidähnlichen Wirkung zunehmend auf den Freizeitkonsum verlagert. Sie werden von Liebe berichtet.
4: Zwar wird Kratom in Südostasien seit Jahrhunderten als Naturheilmittel eingesetzt, allerdings ist ein Nutzen in Relation zu möglichen Risiken nicht belegt. Fest steht lediglich, dass die Blätter aufgrund ihrer Inhaltsstoffe Mitragynin und Hydroxymitragynin eine opioidähnliche Wirkung haben, also in hohen Dosen beruhigend und schmerzlindernd, in niedrigen Dosen hingegen stimulierend, stimmungsaufhellend und leistungssteigernd wirken. Das Bundesinstitut für Risikobewertung warnt in einer Mitteilung vom September 2025 ausdrücklich vor dem Konsum von Kratom. Mögliche gesundheitliche Folgen sind Nervenschäden, Atemstörungen, Schäden von Leber und Nieren. Insbesondere zusammen mit Koffein, Alkohol und anderen Drogen ist die Einnahme von Kratom gefährlich und kann sogar zum Tod führen. Vieles spricht für mehr Kontrolle des unregulierten Verkaufs der Pflanze. Markus Gerzen, Suchtmediziner am Universitätsklinikum Augsburg, sagte bereits 2022 in einer Puls-Reportage:
5: Also in meinen Augen gehört dieser Stoff schon kontrolliert, denn was einfach nicht zu unterschätzen ist, das wird von vielen Seiten tatsächlich auch einfach bagatellisiert, er hat ein großes Abhängigkeitspotenzial.
4: In Deutschland ist Kratom derzeit weder als Arzneimittel noch als Lebensmittel noch als Nahrungsergänzungsmittel zugelassen. Verboten ist es aber auch nicht. In anderen EU-Ländern gibt es ein solches Verbot bereits.
0: Es ist 17:45.
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0: Die Nachrichten mit Andreas Dirschall.
6: Koalitionsausschuss will am Morgen über Beratungen informieren. Die Spitzen von Union und SPD hatten gestern 4 Stunden

0: lang über den weiteren Reformkurs beraten. Außerdem wurde über die Ergebnisse der letzten Landtagswahlen gesprochen. Vor diesem Hintergrund hat der Bundeskanzler Merz vor der Sitzung ein Bekenntnis zu den vereinbarten Reformen verlangt. Teilnehmer beschrieben die Sitzung als gut und sehr konstruktiv. Interesse von Audi-Mitarbeitern an Job in der Rüstungsindustrie ist groß. Das erklärte der Autobauer und verwies darauf, dass Mitarbeiter ab Ende des Monats direkt mit den beteiligten Unternehmen sprechen können. Dazu zählen Diehl, Airbus, MBDA und KNDS. Die IG Metall begrüßt das Projekt, da es in manchen Audi-Betrieben nicht genug Arbeit gibt und in der Rüstung Fachkräfte fehlen. Ukraine erlebt die schwersten russischen Luftangriffe seit langem. Bei den Attacken wurden laut Präsident Zelensky mindestens 28 Menschen getötet, etwa 100 sind verletzt. In der Stadt Priluki im Norden des Landes zerstörte eine Rakete ein fünfstöckiges Wohnhaus. EU-Rechnungshof kritisiert falsche Verwendung von EU-Geldern. Im vergangenen Haushaltsjahr wurde demnach bei geschätzt 3,8% der Ausgaben gegen EU-Vorschriften verstoßen. Das entspricht einer Summe von rund 6,7 Milliarden Euro. Am häufigsten wurden die Vorgaben für öffentliche Aufträge missachtet. Die Symbolfigur des spanischen Mietenprotests ist tot. Die 87-jährige Marie Carmen Abascal starb in einem Krankenhaus. Dort lag sie, seit vor 2 Wochen ihre Wohnung zwangsgeräumt wurde. Die Polizeiaktion hatte Massenproteste gegen die Wohnungsnot ausgelöst. Noch in der Nacht kam es zu weiteren Demonstrationen. Das Wetter in Bayern. Von Westen her zieht Regen auf in Richtung Alpen, später Dauerregen. Dabei windig, die Höchstwerte 14 bis 21 Grad.
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2: Der Bodensee hat in diesem Jahr außergewöhnlich wenig Wasser. Irene Essmann aus unserem BR24 Bayern-Team, wie ist denn der aktuelle Pegelstand einzuordnen?
3: In Konstanz zum Beispiel war der Pegel heute früh bei 2,48 Meter und das ist gut 1 Meter unter dem langjährigen Mittelwert. Über die Folgen dieses historischen Niedrigwassers berichtet jetzt unser Lindau-Korrespondent Steffen Armbruster.
4: Sandbänke, breite Uferstreifen, Schifffahrt teils eingestellt. Der Wasserstand des Bodensees ist weiterhin historisch niedrig. Seit Juni liegen die Pegel kontinuierlich unter den bisher gemessenen Werten. Am Untersee im Westen haben die Bodenseeschiffsbetriebe die Passagierschifffahrt inzwischen komplett eingestellt. Am Obersee zwischen Konstanz und Lindau ist die Mitnahme von Rollstühlen und Fahrrädern teils nicht mehr möglich. In Lindau ist der Wasserstand derart weit zurückgegangen, dass die Mini-Insel Hoi im Trockenen liegt. Die Uferstreifen werden immer breiter. Selbst flachere Boote müssen aus dem Wasser geholt werden, weil sie im Hafen sonst auf Grund laufen. Laut Bund Naturschutz hat das auch Auswirkungen auf die Tier- und Pflanzenwelt. Vögel finden im trockenen Schilf weniger Schutz. Seltene Pflanzen liegen trocken. Das vom Aussterben bedrohte Bodensee-Vergissmeinnicht zum Beispiel wird zunehmend überwuchert von anderen Pflanzen, die im Uferstreifen normalerweise gar nicht wachsen.
3: Und wie Experten aus Wasserwirtschaft und Naturschutz die Lage bewerten, dazu dann BR24 Bayern in etwa einer halben Stunde. Das Traunsteiner Studienseminar St. Michael gilt als katholische Kaderschmiede. Auch Josef Ratzinger, der spätere Papst Benedikt XVI., war dort einst Seminarist. Doch schon länger sind auch Gewaltvorwürfe gegen frühere kirchliche Mitarbeiter dort bekannt. Wissenschaftler haben diese Vorwürfe untersucht und am Nachmittag sollen die Studienergebnisse vor Ort nun veröffentlicht werden. Eckhard Querner.
5: 18 Monate Forschung, zahlreiche Interviews mit Betroffenen und Nicht-Betroffenen, die sich freiwillig gemeldet haben. Ergänzend dazu ausgewertete Archivunterlagen. Die Autoren sind Vorwürfen körperlicher, psychischer und geistlicher Gewalt nachgegangen. Untersucht wurde die Zeit am Studienseminar St. Michael zwischen 1960 und 1990. Beauftragt wurde die Studie durch die Stiftung Studienseminar St. Michael. Die Erzdiözese München und Freising übernahm die Finanzierung. Hinweise auf Gewaltvorwürfe in dem katholischen Internat hatte es bereits vor 10 Jahren gegeben. Heute Nachmittag wird die Studie bei einer Pressekonferenz in Traunstein vorgestellt.
3: Das als letztes abgeschaltete Atomkraftwerk Isar 2 kann komplett rückgebaut werden. Eine entsprechende Genehmigung wurde gestern Abend erteilt. Aus Essenbach bei Landshut berichtet Harald Mitterer.
1: Sie umfasst vor allem den Abbau des Reaktordruckbehälters und die Schutzmauer drumherum, so Kraftwerksleiter Carsten Müller im Interview mit dem Bayerischen Rundfunk.
6: Ja, die Herausforderung ist, dass wir natürlich am Reaktordruckbehälter nicht in der Nähe selbst arbeiten, sondern immer auch noch fernhantiert mit Manipulatoren und entsprechenden Sägen, die mit Robotertechnik fernbedient werden. Und die muss natürlich entsprechend qualifiziert ausgelegt sein und auch betrieben werden.
1: Nach dem Rückbau des Atommeilers soll dann zum Abschluss im Jahr 2040 der 165 Meter hohe, weithin sichtbare Kühlturm gesprengt werden.
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2: In Israel ist gestern mit mehreren Gedenkveranstaltungen an den Terrorangriff der Hamas vor 3 Jahren erinnert worden. Die Terroristen töteten damals mehr als 1200 Menschen und verschleppten mehr als 250 Menschen in den Gazastreifen. Politische Verantwortung hat bis heute allerdings kein Politiker übernommen, allen voran nicht Ministerpräsident Netanyahu. Und in wenigen Wochen wird ja in Israel ein neues Parlament gewählt. Und wohl auch deshalb wollten die Veranstalter auf der zentralen Gedenkveranstaltung in Israel keine Politiker auf der Bühne haben. Zu groß die Gefahr, dass der Jahrestag für politische Zwecke missbraucht wird. Und so haben sich gestern Abend 50.000 Menschen in Tel Aviv versammelt, um gemeinsam zu trauern und innezuhalten. Felicitas von Böselager war dabei.
8: Wem gehört die Luft, das Land und das Meer? Wem gehören Gold und Schmuck? Singt Arkadi Dukin zur Eröffnung der zentralen Gedenkveranstaltung zum 7. Oktober im Yarkon Park in Tel Aviv. Er sitzt an einem Klavier auf einer Bühne so groß, dass sie an ein Popkonzert erinnert. Sein Gesicht erscheint auf den meterhohen Screens. Neben ihm ist ein ausgebranntes Haus nachgebildet. Davor ein ausgebrannter Pickup und umgekippte Dixie-Klos. Sie sollen an den Terror der Hamas in den Kibbuzim und auf dem Gelände des Nova Musikfestivals erinnern. Vor der Bühne sitzen auf Plastikstühlen rund 50.000 Menschen. Unter ihnen auch Mauricio Schneider. Er erzählt, was der 7. Oktober 2023 für ihn bedeutet. Es hat mein Leben für immer verändert, weil 5 Familienmitglieder von mir getötet wurden. Am 7. Oktober hat Schneider seine Schwester, seinen Schwager, seine Nichte und deren 2 Kinder verloren. In Israel kennen alle die Geschichte seiner Nichte. Shiri Bibas und ihre 2 Söhne Ariel und Kfir sind als Geiseln in der Hamas-Gefangenschaft umgekommen. Ich konnte ewig nicht mehr einschlafen. Ich habe die Augen geschlossen und das Bild von Shiri vor mir gesehen, wie sie mit den 2 rothaarigen Kindern entführt wird. Ariel war nur 4 Jahre alt. Ist das ein Feind? Er erzählt, dass seine Mutter eine Holocaust-Überlebende war. Das reicht doch. Glaubst du, dass das reicht? Nein, ich glaube nicht. Jetzt passiert wieder sowas, zum 2. Mal in meinem Leben. Wieso? Schneiders Geschichte ist eine von schier unzähligen Erlebnissen, die an diesem Tag geteilt werden. Auf dem Screen im Yarkon Park erscheinen in goldenen Buchstaben die Namen der über 1200 Todesopfer. Eine von ihnen ist Gan Zahar. Sie ist 21 Jahre alt geworden. In einem Video erinnern sich ihre Freundinnen an sie. Wenn sie einen Raum betreten hat, hat es jeder bemerkt. Man konnte sie nicht übersehen. Zahar starb bei dem Versuch, einen Verteidigungsposten mit Munition zu versorgen. Sie hat zu ihrem Bruder gesagt, ich gehe zu einem Ort, der voll mit Terroristen ist, weil wir die Munition wieder auffüllen müssen. Die Veranstaltung am Abend in Tel Aviv ist nur eine von vielen Gedenkfeiern, die über den Tag verteilt im ganzen Land stattfanden. Viele begannen früh am Morgen um 6.29 Uhr, als vor 3 Jahren in ganz Israel die Sirenen schrillten und der Angriff der Hamas begann. Die Überlebenden und Hinterbliebenen versammelten sich auf dem Festivalgelände des Nova Musikfestivals, in den betroffenen Kibbuzim oder suchten die Ruhe am Grab ihrer Angehörigen. Aber neben der Trauer gab es auch Protest in Jerusalem vor der Knesset und auf den Straßen Tel Avivs. Die Demonstranten wollen, dass die Regierung zurücktritt und dass eine unabhängige Untersuchungskommission eingesetzt wird, die ermittelt, weshalb Israels Regierung den Terror vom 7. Oktober nicht hat kommen sehen und nicht verhindert hat. Ende Oktober wird in Israel gewählt. So findet das Gedenken mitten im Wahlkampf statt. Während Oppositionspolitiker Premierminister Benjamin Netanyahu dafür verantwortlich machen, dass Israel nicht auf den 7. Oktober vorbereitet war, unterstreicht Netanyahu an diesem Tag, die Regierung werde ihren Auftrag erfüllen und alle Mörder zur Rechenschaft ziehen. Die zentrale Gedenkveranstaltung am Abend in Tel Aviv ist von einem Verein organisiert und unabhängig vom Staat. Es tritt kein Vertreter der Regierung auf. Mauricio Schneider, der an diesem Tag auch am Grab seiner Familie mit

0: Mitglieder war, sagt, dass die vielen Menschen bei der Gedenkveranstaltung ihn stolz machen. Wie es mir meine Mutter beigebracht hat, ein stolzer Jude zu sein, stolz darauf zu sein, wer ich bin.
1: Das sagt der Hinterbliebene Mauricio Schneider auf der zentralen Gedenkveranstaltung zum 7. Oktober gestern in Tel Aviv. Felicitas von Böselager war auch dort.
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1: Er gehört zu den wichtigsten Auszeichnungen für Schriftstellerinnen und Schriftsteller weltweit. In Stockholm wird heute verkündet, wer den Literatur-Nobelpreis in diesem Jahr bekommt. Die Buchmacher tippen auf altbekannte Namen wie die kanadische Dichterin Anne Carson oder den japanischen Autor Haruki Murakami. Aber die schwedische Akademie ist oft für Überraschungen gut. Jana Sinram über die Favoriten.
3: Egal, wer in diesem Jahr mit dem Literaturnobelpreis ausgezeichnet wird, sicher ist, dass er oder sie im Dezember eine Einladung nach Rinkeby bekommt. Schlagzeilen macht der Stockholmer Vorort mit hohem Migrationsanteil vor allem im Zusammenhang mit Gangkriminalität. Doch jedes Jahr im Herbst gibt es hier an drei Grundschulen ein Projekt zum Literaturnobelpreis. Die Kinder lesen und diskutieren Texte, schreiben selbst welche und präsentieren sie im Dezember dem Preisträger oder der Preisträgerin, im vergangenen Jahr dem Ungarn Laszlo Krasznahorkai. Dessen Texte fanden sie ein bisschen kompliziert, so die Kinder im schwedischen Sender SWT. Also Laszlo, ich verstehe nicht, wie er diese dicken Bücher schreiben konnte. Ich habe ein paar Seiten gelesen, ich habe sie aber nicht verstanden, weil sie für Erwachsene sind. Sein Schreibstil ist sehr speziell. In seinen Geschichten gibt es keine Punkte. Danach habe ich ihn gefragt, als wir mit ihm Kaffee getrunken haben. Die schwedische Akademie hatte Krasznahorkai vergangenes Jahr für sein fesselndes und visionäres Gesamtwerk geehrt, das inmitten apokalyptischen Schreckens die Kraft der Kunst bekräftige.
4: Hello, I'm very happy.
3: Er sei sehr glücklich, so der 1954 geborene Ungar damals am Telefon. Ich bin gleichzeitig ganz ruhig und sehr aufgeregt. Das ist der erste Tag in meinem Leben, an dem ich einen Nobelpreis bekomme. Wen die schwedische Akademie in diesem Jahr anruft, völlig offen, sagt NDR-Literaturexperte Jan Ehlert. In den Listen der Buchmacher sei zuletzt noch viel Bewegung gewesen.
5: Als ich zuletzt geschaut habe, hat Anne Carson, die kanadische Dichterin, die Chinesin Zhan Shuo überholt. Aber man muss sagen, beide sind wirklich schon lange, lange, also mindestens 10 Jahre, immer unter den Favoriten. Die Buchmacher haben zum Glück nicht immer recht.
3: Auf den Plätzen 3 und 4 der Wettlisten liegen der Japaner Haruki Murakami und der US-Amerikaner Thomas Pynchon. Dass sie es werden, hält der Literaturexperte aber für unwahrscheinlich.
5: Also ich gehe doch sehr davon aus, dass es eine Frau wird, denn das Nobelpreiskomitee hat ja seit 2017 diesen paritätischen Wechsel vollzogen, jeweils ein Mann und eine Frau. Und da es zuletzt ein Mann war, glaube ich nicht, dass sie nun davon abweichen werden, denn schaut man auf die Gesamtgeschichte des Nobelpreises, sind es immer noch deutlich mehr Männer als Frauen, die diesen Preis erhalten haben.
3: Trotz des europäischen Preisträgers im vergangenen Jahr könnte die Auszeichnung aber durchaus wieder nach Europa gehen, glaubt Ehlert.
5: Lídia Jorge aus Portugal ist zum Beispiel sehr hoch im Kurs, auch bei den Buchmachern. Aber vom Bauchgefühl ja, würde ich sagen, der Preis geht an eine Frau aus einem nicht-europäischen Land.
3: Im Stockholmer Vorort Rinkeby werden Sie die Texte der Preisträgerin oder des Preisträgers auch in diesem Jahr wieder lesen und auf einen persönlichen Besuch vor der Verleihung am 10. Dezember hoffen. Laszlo Krasznahorkai sprach bei seinem Treffen mit den Kindern im vergangenen Jahr von Hoffnung.
6: You are the hope.
3: Ihr seid die Hoffnung, nicht Texte oder Preise, sondern ihr alle an dieser wunderbaren Schule. Das Gespräch mit dem Literaturnobelpreisträger habe sie sehr stolz gemacht, sagte die 10-jährige Sarah Koshin Hassan hinterher dem schwedischen Fernsehen. Und wer weiß, vielleicht bekomme sie eines Tages selbst einen Nobelpreis.
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1: Eine Verkehrsmeldung zur Zeit von der B2 Donauwörth Richtung Augsburg zwischen Donauwörth Süd Nordheim und Asbach-Bäumenheim Nord. Behinderungen nach einem Unfall. Der Blick aufs Wetter in Bayern. Im Südosten kann es heute früh noch etwas Sonnenschein geben. Ansonsten sind aber viele Wolken unterwegs und immer wieder kann es auch regnen. Richtung Alpen später auch Dauerregen. In Franken dagegen zum Abend hin allmählich wieder trocken. Das Ganze bei Höchstwerten heute zwischen 14 und 21 Grad. Morgen zuerst Nebel, danach schafft es dann aber die Sonne öfter durch, ehe von Nordwesten her wieder neue Wolken reinziehen, die auch Regen bringen können. Samstag insgesamt eher grau und

0: regnerisch, am Sonntag Sonne und Wolken und nur noch vereinzelt Schauer. Jetzt ist es 6.30 Uhr an diesem Donnerstag. Heute ist der 8. Oktober. Schönen guten Morgen.
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0: Was ist beim Koalitionsausschuss gestern Abend im Kanzleramt rausgekommen? Da schauen wir als erstes drauf. Außerdem geht es um die Krise der deutschen Autobauer. Und in BR24 Bayern berichten wir, was der niedrige Pegelstand im Bodensee für Auswirkungen hat. Am Mikrofon begleitet sie weiterhin Stefanie Mannhardt. Wenn sich der Koalitionsausschuss trifft, dann kann man in der Regel danach viele Stunden später müde Gesichter sehen von einem Kanzler, von Ministern und Parteichefs, die dann etwas abgeschlagen in ihre Autos einsteigen, erschöpft vom stundenlangen Diskutieren. Zu besprechen gab es gestern eigentlich auch viel in der Runde, aber wie unser Korrespondent Uwe Berndt in Berlin berichtet, dauerte das Treffen nicht so lange wie erwartet.
2: Etwa 4 Stunden dauerten die Beratungen des Koalitionsausschusses im Kanzleramt. Danach hieß es aus Regierungskreisen, die Gespräche seien konstruktiv gewesen, aber es gab keiner der Beteiligten eine Erklärung ab. Bundeskanzler Merz hatte zuvor auf einer Veranstaltung in Berlin gesagt, er erwarte von dem Treffen ein Bekenntnis zum Reformkurs der Bundesregierung. Er gehe davon aus, dass der Koalitionsvertrag und das Reformpaket unverändert die Geschäftsgrundlage für die Arbeit der Koalition bleiben. Doch nach den Ergebnissen der letzten Landtagswahlen werden Teile der Reform von der SPD in Frage gestellt. Zum Beispiel die geplante Streichung der abschlagfreien Rente nach 45 Beitragsjahren. Diese Forderung kam auch von 3 CDU-Ministerpräsidenten. Belastet wurde das Treffen des Koalitionsausschusses außerdem durch die Wahl eines AfD-Politikers zum Landtagspräsidenten in Sachsen-Anhalt, mutmaßlich auch mit Stimmen von CDU-Landtagsabgeordneten. Dies sorgt für Empörung in der SPD. Die CDU wiederum warnt die SPD davor, im Berliner Abgeordnetenhaus eine Regierung mit der Linkspartei zu bilden. Vor diesem Hintergrund heißt es, sei das Treffen eine reine Aussprache gewesen, ohne das Ziel, konkrete Beschlüsse zu fassen. Aber man sei sich daran einig, den Reformkurs fortzusetzen.
0: Mehr als 40.000 Arbeitsplätze sind in der deutschen Autoindustrie abgebaut worden, und zwar innerhalb eines Jahres. Das hat das Statistische Bundesamt vor kurzem gemeldet. Bayern ist einer der wichtigsten Automobilstandorte in Europa, und um den zu schützen, will Wirtschaftsminister Aiwanger kostengünstiger in der Produktion werden. Das hat er gestern Abend in der Sendung Jetzt red i im BR-Fernsehen gesagt. Johanna Hintermeier berichtet.
3: Weniger Produktion, weniger Jobs. Bayerns Wirtschaftsminister Hubert Aiwanger zeigt sich besorgt um den Automobilstandort Bayern. In der BR-Sendung Jetzt red i sagt der Freie Wähler-Politiker, Deutschland habe an Wettbewerbsfähigkeit verloren. Probleme machen demnach die US-Zölle und der wegbrechende Absatzmarkt China.
4: Müssen eben wieder kostengünstiger werden, Energiepreise, Steuern etc. runter, Bürokratie weg. Am letzten wird man an das Thema Arbeitskosten rangehen, aber der Gesamtkuchen ist einfach zu teuer im internationalen Wettbewerb.
3: So Aiwanger. Das Thema Arbeitskosten spielt auch bei den laufenden Tarifverhandlungen zwischen der Audi-Mutterfirma VW und der IG Metall eine Rolle. Die Gewerkschaft fordert 5% mehr Lohn. VW weist diese Forderung zurück und will unter anderem mehr Arbeitszeit bei gleichbleibendem Lohn. Sebastian Rolloff, der wirtschaftspolitische Sprecher der SPD-Bundestagsfraktion, sieht hier keinen Spielraum für Kürzungen.
5: Die Senkung der Arbeitskosten ist nichts, wo die SPD sich bewegen würde, weil die Menschen ja nichts dafür können und die Inflation galoppiert trotzdem weiter. Die Menschen können sich ihre Miete, ihre Lebensmittel nur noch eingeschränkt leisten. Da kann man nicht sagen, wir senken jetzt die Löhne oder so.
3: Rolloff fordert stattdessen, in der Qualität nachzubessern und so wettbewerbsfähig zu bleiben.
0: Die Bundesregierung will Haushalte mit kleinem oder mittlerem Einkommen entlasten. Ab Januar soll das Ganze kommen. Das ist Teil der vielen Reformen, die die Bundesregierung angehen möchte. Und heute wird diese Einkommenssteuerreform zum ersten Mal im Bundestag beraten. Allerdings sind die Pläne von Finanzminister Klingbeil innerhalb der Koalition umstritten. Und die Zustimmung im Bundestag, die wird davon abhängig gemacht, wie andere Reformvorhaben konkret aussehen. Aus Berlin, Lissy Kaufmann.
6: Es ist die erste Beratung im Bundestag über die geplante Einkommensteuerreform. Doch schon jetzt knüpft die Union ihre Zustimmung an Bedingungen. Die Reform könne erst dann beschlossen werden, wenn auch andere Dinge entscheidungsreif auf dem Tisch lägen, sagt der finanzpolitische Sprecher der Unionsfraktion Günzler dem ARD-Hauptstadtstudio. Günzler nennt die Arbeitsmarkt- und Rentenreform und spricht von einem klaren Signal an die SPD.

0: die jetzt auch liefern müsse. Nur dann sei man bereit, dass etwa der Reichensteuersatz künftig schon ab 250.000 Euro greifen soll. Die Reform sieht außerdem vor, kleine und mittlere Einkommen zu entlasten, etwa indem der Grundfreibetrag und das Kindergeld erhöht werden. Im parlamentarischen Verfahren will die Union außerdem darauf drängen, noch die kalte Progression auszugleichen. Also jener Effekt, wenn der Arbeitgeber das Gehalt anhebt, um die Inflation auszugleichen, der Arbeitnehmer dadurch aber einen höheren Steuersatz zahlen muss und sich am Ende so trotzdem nicht mehr leisten kann. In den vergangenen 15 Jahren haben Finanzminister diesen Effekt ausgeglichen. Lars Klingbeil plant das nicht, weil dafür kein Geld da sei. Aus der Union im Bundestag heißt es, man sei mit der SPD im Gespräch, um Spielräume im Haushalt zu finden.
1: Ist unser Baby gesund? Das ist die Frage, die werdende Eltern im Laufe der Schwangerschaft wohl am meisten beschäftigt. Um das rauszufinden, können Frauen schon während der Schwangerschaft diverse Tests machen lassen. Einer davon ist ein umstrittener Bluttest. Ob der weiterhin von der Krankenkasse bezahlt werden soll, darüber stimmt heute der Bundestag ab. Aus Berlin, Lea Wieser.
2: Mit dem Test kann berechnet werden, wie wahrscheinlich der Fötus unter anderem Trisomie 21 hat. Über 100 Abgeordnete aus drei Fraktionen möchten, dass das zur Kassenleistung wird. Es gehe dabei aber explizit nicht darum, den Bluttest zur Routineuntersuchung zu machen, sondern um Daten zu sammeln, die fehlen würden. Zum Beispiel darüber, wie oft ein positiver Test zum Schwangerschaftsabbruch führt. Die Abgeordneten sagen, dass nur anhand dieser Daten eine ethisch korrekte Entscheidung zum Bluttest getroffen werden kann. Aktuell wird der Bluttest übernommen, wenn es ein höheres Risiko gibt, zum Beispiel bei älteren Schwangeren. Einige Abgeordnete haben einen zweiten Antrag eingereicht, weil sie befürchten, dass der erste langfristig dazu führt, dass diese Kassenleistung wieder eingeschränkt wird. Sie wollen nur zustimmen, wenn gewährleistet wird, dass der bisherige Umfang der Kassenleistung erhalten bleibt.
1: Die Amtszeit von Bundespräsident Steinmeier endet bald, die von Frankreichs Staatspräsident Macron auch. Da trifft es sich also gut, dass Steinmeier für einen Abschiedsstaatsbesuch seit gestern in Frankreich ist. Steinmeier will vor dem Ende seiner Amtszeit im kommenden März die Beziehungen zwischen den beiden Ländern festigen und ermahnt zum Zusammenhalt. Aus Paris berichtet Kai Rienecker.
3: Es sei ein Staatsbesuch in schwierigen Zeiten, sowohl in Frankreich als auch in Deutschland, so der Bundespräsident am Abend zum Auftakt seiner Frankreich-Reise. Bei einer kurzen Rede in der Residenz des deutschen Botschafters in Paris sprach Frank-Walter Steinmeier von einer Zeit der Kriege und Krisen, in der beide Demokratien angefochten seien wie seit dem Zweiten Weltkrieg nicht mehr. Europa müsse jetzt erst recht geeint und selbstbewusst für Menschenwürde, Frieden, Freiheit und Demokratie eintreten. Am Vormittag wird Bundespräsident Steinmeier einen Kranz am Grab des unbekannten Soldaten unter dem Triumphbogen in Paris ablegen. Anschließend wird er in Begleitung der berittenen Schutztruppe des französischen Präsidenten, der Garde Républicaine, die Champs-Élysées hinunterfahren. Die Pariser Prachtavenue ist bereits mit deutschen Fähnchen geschmückt. Es folgt ein dichtes Protokoll zwischen Élysée-Palast, Assemblée Nationale, Premierminister, der nationalen Ruhmeshalle Panthéon bis zum Staatsbankett mit Präsident Macron. Morgen besucht Steinmeier noch einige Forschungs- und Verteidigungsstandorte in Bordeaux. Der Bundespräsident wird von einer großen Delegation aus Deutschland begleitet, darunter auch die Ministerpräsidentin der Frankreich-Anrainerländer Baden-Württemberg, Rheinland-Pfalz und Saarland.
1: Wenn es nach so manchem republikanischen US-Politiker geht, dann ist Europa im Dornröschenschlaf. Das hat jedenfalls jetzt US-Außenminister Rubio so gesagt bei seinem Besuch in Athen. Europa und der Westen stünden am Scheideweg. Bei seiner Rede unterhalb der Akropolis betonte er, die westlichen Staaten müssten sich jetzt auf ihre nationalen Stärken besinnen. Die ganze Rede vermittelte den Eindruck, dass Rubio sich damit schon in Position bringen will als möglicher Präsidentschaftskandidat. Aus Athen berichtet Jasper Riemann.
4: US-Außenminister Marco Rubio hat in Athen zu einer Rückbesinnung auf die Wurzeln westlicher Zivilisation aufgerufen. Auf einem Hügel vor der Akropolis hielt er eine Rede, die von manchen Experten als Versuch gedeutet wurde, sich als möglicherweise künftiger US-Präsidentschaftskandidat ein deutlicheres Profil zu geben. Rubio beklagte, man schäme sich mittlerweile im Westen gerade für die Dinge, die den Westen erfolgreich gemacht hatten. Wohlstand sei eine Quelle von Schuld, Nationalismus ein böses Wort geworden. Dabei habe man Grenzen geöffnet, Industrien ins Ausland verlagert und das Militär vernachlässigt. Aber Europa könne aus seinem langen Schlaf erwachen und das Feuer wieder entfachen, das an diesem Platz vor Jahrtausenden entfacht worden sei, sagte Rubio. Seine Rhetorik ähnelte jener von US-Vizepräsident J.D. Vance, der vergangenes Jahr bei der Münchner Sicherheitskonferenz europäischen Demokratien vorgeworfen hatte, sich von westlichen Werten abzuwenden. Während Rubios Besuch in Athen kritisierten Oppositionspolitiker

0: Kritiker im griechischen Parlament, die griechische Regierung verhalte sich unterwürfig gegenüber den USA. Rena Dourou von der linken Partei Syriza warf Rubio vor, die Akropolis als Kulisse zu nutzen für die Rechtsaußenpolitik, die er in den USA und in Europa vertrete.
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2: EU-Handelskommissar Šefčovič trifft heute Nachmittag in Peking den chinesischen Handelsminister. Was ist da zu erwarten, Gabriel Wirth?
3: Zumindest ein spannendes Treffen, das viele ganz genau beobachten werden, denn die Erwartungen sind sehr hoch. Der Handelsstreit zwischen China und der EU hat sich zuletzt ja verschärft. Die EU wirft China wettbewerbsverzerrendes Verhalten vor, vor allem, weil die Regierung in Peking bestimmte Unternehmen mit hohen Subventionen unterstützt. China wehrt sich gegen diese Vorwürfe. Aus Shanghai, Eva Lambi-Schmidt.
4: Die Gespräche in Peking sollen der chinesischen Seite die Möglichkeit geben, der EU in diesen Punkten entgegenzukommen. Tut sie das nicht, will Brüssel wirtschaftliche Maßnahmen ergreifen. Deutschland und Frankreich hatten zuletzt gefordert, neue Schutzinstrumente einzuführen, die es der EU erleichtern sollen, schneller und härter auf aus ihrer Sicht unfaire Handelspraktiken reagieren zu können. Wie sehr die chinesische Führung die Debatte in der EU im Blick hat, zeigt sich dadurch, dass das chinesische Handelsministerium vor und selbst während der chinesischen Nationalfeiertage Warnungen ausgesprochen hat. China wirft Deutschland und Frankreich vor, Handelsfragen zu politisieren und die EU zu Protektionismus anzustiften. Das sei der falsche Weg, der letztendlich auf die beiden Länder selbst zurückfallen würde, so eine Mitteilung des chinesischen Handelsministeriums. Darüber hinaus hat China vor wenigen Tagen ein Anti-Dumping-Verfahren gegen ein Chemiezwischenprodukt namens Penitrotoluol aus der EU eingeleitet. Der Vorwurf, auch europäische Unternehmen würden in China einzelne Produkte so billig verkaufen, dass der Wettbewerb unfair verzerrt werde.
3: Die Wirtschaftsweise Monika Schnitzer pocht angesichts der unvollständigen Weitergabe des Tankrabatts an Autofahrer auf zielgerichtete Entlastungen. Der Tankrabatt sei teuer, entlaste auch diejenigen, die keine Unterstützung benötigen und schwäche ausgerechnet das Preissignal, das bei knappen Kraftstoffen zum Sparen anregen sollte, kritisierte die Wirtschaftswissenschaftlerin in der Augsburger Allgemeinen. Sie fordert die Bundesregierung auf, endlich einen Mechanismus zu schaffen, mit dem Geld direkt an Haushalte mit niedrigen und mittleren Einkommen ausgezahlt werden könne. In der bayerischen Metall- und Elektroindustrie beginnen heute die Tarifverhandlungen. Arbeitgeber- und Arbeitnehmervertreter treffen sich zur ersten Runde in München. Begleitet werden die Gespräche von Aktionen der IG Metall. Diese hatte bereits im September ihre Forderungen deutlich gemacht. Ein Bericht von Alisa Schröter aus München.
5: Die IG Metall fordert 5% mehr Geld für die Beschäftigten bei einer Laufzeit von 12 Monaten. Außerdem will die Gewerkschaft über tarifliche Maßnahmen zur Absicherung von Arbeitsplätzen sprechen und eine Gewinnbeteiligung für Mitarbeiter von gut laufenden Unternehmen. Diese Forderungen kommen zu einem Zeitpunkt, wo die Metall- und Elektroindustrie teils durch wirtschaftlich schwieriges Fahrwasser navigiert. Bayernweit arbeiten rund 836.000 Menschen in der Metall- und Elektroindustrie, wobei die Beschäftigtenzahl allein in diesem Jahr um fast 11.000 Stellen geschrumpft sei, heißt es beim Verband der Bayerischen Metall- und Elektroindustrie. Die großen Sorgenkinder, die Automobilbranche und der Maschinenbau. Angesichts dieser schwierigen Wirtschaftslage halten Arbeitgebervertreter die Forderungen der Gewerkschaften für überzogen. Doch nicht überall geht es den Firmen schlecht. In der Rüstungsbranche, der Medizintechnik oder auch in der Luft- und Raumfahrttechnik laufen die Geschäfte durchaus gut. In solchen Bereichen eine Gewinnbeteiligung für Mitarbeiter zu garantieren, stelle aber das Prinzip eines tariflichen Flächenvertrags mit einheitlichen Regelungen in Frage, finden die Arbeitgeber.
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2: Und jetzt ist es 6.45 Uhr.
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2: Die Nachrichten mit Andreas Dirschall.
7: Nach den Beratungen im Koalitionsausschuss sind noch keine Details bekannt. Die Spitzen von Union und SPD wollen erst am Morgen über ihre Sitzung informieren. Das Treffen gestern Abend hatte 4 Stunden gedauert. Es ging um den weiteren Reformkurs der Regierung nach den letzten Landtagswahlen. Bundeskanzler Merz hatte ein Bekenntnis zu den Koalitionsvereinbarungen verlangt. Aiwanger mahnt niedrigere Kosten in der Autobranche an. Bayerns Wirtschaftsminister sprach sich in der BR-Sendung Jetzt red i am Abend dafür aus, Energiepreise, Steuern und Bürokratie zu senken. Auch an die Arbeitskosten müsse man rangehen. Der wirtschaftspolitische Sprecher der SPD-Bundestagsfraktion Roloff sieht dagegen bei den Löhnen keinen Spielraum. Bundestag berät am Vormittag über geplante Einkommensteuerreform. Der Gesetzentwurf von Finanzminister Klingbeil sieht Entlastungen von 10 Milliarden Euro jährlich vor. Profitieren sollen vor allem kleine und mittlere Einkommen sowie Familien mit Kindern. Zur Gegenfinanzierung soll die sogenannte Reichensteuer schon ab 250.000 Euro Jahreseinkommen greifen. CDU-Sozialflügel fordert Konsequenzen aus Wahl in Sachsen-Anhalt. Gruppenchef Radtke sagte der Augsburger Allgemeinen, wenn sich der Verdacht erhärte, dass CDU-Stimmen dem neuen Landtagspräsidenten Rausch von der AfD ins Amt verholfen haben, müsse ein Parteiausschlussverfahren gegen die Abgeordneten eingeleitet werden. Rausch erhielt 4 Stimmen mehr, als die Fraktionen von AfD und BSW zusammen haben. Zahl der Wildtiere schrumpft weiter. Nach Angaben der Tierschutzorganisation WWF sind die Populationen in den vergangenen 50 Jahren um durchschnittlich 73% geschrumpft. Am stärksten betroffen sind Arten in Flüssen, Seen und anderen Süßwasserlebensräumen. Hier beträgt das Minus 85%. Das Wetter in Bayern. Von Westen her zieht Regen auf, in Richtung Alpen später Dauerregen. Dabei windig, Höchstwerte 14 bis 21 Grad.
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2: Der Bodensee ist einer der größten Binnenseen in Europa. Er zieht Touristen aus aller Welt an und versorgt Millionen Menschen mit Trinkwasser. Langanhaltende Trockenphasen und der Hitzesommer haben allerdings dafür gesorgt, dass die Pegelstände jetzt extrem niedrig sind. Die Passagierschifffahrt, die musste schon teilweise eingestellt werden und rund um Lindau werden die Folgen für Natur und Umwelt jetzt immer sichtbarer. Mehr dazu von Steffen Armbruster.
8: Im Lindauer Hafen steht eine Messlatte mit schwarz-weißen Markierungen. Der Bodenseepegel lässt sich hier aber schon gar nicht mehr ablesen. Weit unten, ungefähr bei 2,60 Meter, liegen Treibholz und getrockneter Schlick aus dem Hafen. Die Markierung ist verdeckt, der Wasserstand lässt sich nur erahnen. Aktuell liegt der Pegel bei 2,48 Meter. So niedrig wie jetzt war der Seespiegel des Bodensees zu dieser Jahreszeit noch nie. Neue Minimalwerte, erklärt Bettina Haas vom Wasserwirtschaftsamt in Kempten.
9: Der Bodensee ist dieses Jahr im Sommer extrem niedrig gewesen und ist immer noch niedrig. Der Wasserstand fällt. Das ist der Jahreszeit geschuldet normal, dass der jetzt ein bisschen abfällt. Was halt fehlt ist, im Sommer war er schon so extrem niedrig. Das heißt, wir starten jetzt schon von einem sehr niedrigen Niveau. Aktuell haben wir Werte, die neue Minimalwerte sind für diesen Zeitpunkt im Jahr.
8: Der Wasserstand liegt jetzt, also vor Beginn des Winters, niedriger als sonst in einem Februar. Da erreicht der Bodensee normalerweise seinen natürlichen niedrigsten Stand. Mit der dann folgenden Schneeschmelze steigt der Pegel zum Sommer hin wieder an. In diesem Jahr ging das sehr schnell und es kam auch eher wenig Schmelzwasser. Nochmal Bettina Haas.
9: Wir führen das auf die klimawandelbedingten Änderungen zurück. Und dieser sehr niedrige Wasserstand, der steht im Zusammenhang damit, dass eben diese Schneearmut herrscht im Einzugsgebiet und dass jetzt auch extreme Temperaturen waren. Das heißt auch noch erhöhte Verdunstung gegenüber dem, was man bis jetzt gekannt hat.
8: Die Auswirkungen sind deutlich. Am Untersee im Westen ist die Passagierschifffahrt inzwischen komplett eingestellt worden. Zwischen Konstanz und Lindau am Obersee können Rollstühle und Fahrräder oft nicht mehr mitgenommen werden. Vor Lindau liegt die Mini-Insel Hoi im Trockenen, umgeben von Sand. Die Uferstreifen werden immer breiter. Selbst flachere Boote müssen aus dem Wasser geholt werden, weil sie im Hafen sonst auf Grund laufen. Das trifft auch die Tier- und Pflanzenwelt. Vögel finden im Schilf weniger Schutz, seltene Pflanzen liegen trocken. Das vom Aussterben bedrohte Bodensee-Vergissmeinnicht zum Beispiel wird zunehmend überwuchert von anderen Pflanzen, die im Uferstreifen normalerweise gar nicht wachsen. Dominik Fiegle vom Bund Naturschutz.
10: Normalerweise ist dann hier eben ein höherer Wasserstand und das Bodensee-Vergissmeinnicht kann das tolerieren für eine gewisse Zeit lang und die anderen Pflanzen sterben dann ab und dann kann es wieder wachsen. Und diese Wasserbewegung fehlt jetzt.
8: Deshalb gilt an den ungewöhnlich breiten Uferstreifen jetzt besondere Vorsicht. Heißt, nur auf ausgeschilderten Wegen gehen, kein Lagerfeuer machen. So kann jeder helfen, die seltenen Pflanzen am Bodenseeufer zu schützen.
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2: Die Anträge auf Kriegsdienstverweigerung steigen, auch in Bayern. Die Wehrpflicht, die ist zwar weiter ausgesetzt, aber falls sich nicht genügend Bewerberinnen und Bewerber freiwillig für den Dienst mit der

0: Strafe finden, dann könnte der Pflichtwehrdienst wiederkommen. Schon jetzt hält die Bundesregierung die Bedrohung durch Russland ja für groß und verweist da unter anderem auf den versuchten Sprengstoffanschlag am Flughafen Leipzig. Trotzdem gibt es aktuell keine Pläne, die Wehrpflicht wieder einzuführen. Den Kriegsdienst verweigern kann man allerdings schon vorsorglich. Christoph Dicke hat sich dazu umgehört.
1: Maximilian Estendorfer zögert noch. Der 18-jährige Fachoberschüler aus Rott am Inn gehört zum ersten Geburtsjahrgang, der einen Fragebogen und einen Werbeflyer der Bundeswehr ins Haus bekommt. Männer müssen hier auf einer Skala bis 10 angeben, wie groß oder klein das Interesse am freiwilligen Wehrdienst ist. Für Frauen ist die Angabe nicht verpflichtend. Max hat 0 angekreuzt, also überhaupt kein Interesse.
2: Also ich glaube fest daran, dass ich nicht in der Lage bin, einfach anderen Menschen generell irgendwie Leid zuzuführen. Ich bin einfach generell gegen jegliche Form von Gewalt, ob körperlich oder psychisch, und fühle mich einfach nicht in der Lage, da irgendwie etwas zu leisten.
1: Doch vorsorglich jetzt schon einen Antrag auf Kriegsdienstverweigerung zu stellen, kommt für den 18-Jährigen noch nicht in Frage. Erst wenn sich der Bundestag für eine sogenannte Bedarfswehrpflicht entscheiden sollte, würde es akut. Trotzdem haben sich seit letztem Jahr die Anträge auf Verweigerung bundesweit verdreifacht, auf rund 12.000 in den ersten 8 Monaten. Der Nürnberger Pfarrer Martin Tonsch koordiniert für die evangelische Kirche in Bayern die Gewissensberatung zur Kriegsdienstverweigerung. Er nennt 3 Gruppen von Beratungssuchenden seit Aussetzung der Wehrpflicht vor 15 Jahren.
3: Früher waren es ausschließlich Ältere, also oft auch Reservisten, die vor vielen Jahren mal Wehrdienst geleistet haben und das Teil der Reserve sind. Jetzt sind es auch ganz wesentlich junge Menschen, die von der Bundeswehr angeschrieben werden oder die erfahren haben, dass sie bald angeschrieben werden und ab dem nächsten Jahr gemustert werden. Also das hat die Zahlen schon im Jahr 2025, als das Wehrdienstmobilisierungsgesetz diskutiert wurde, in die Höhen getrieben. Und jetzt jede neue Diskussion führt dazu, dass es weiterhin steigt.
1: Beim unverbindlichen Fragebogen für die Geburtsjahrgänge ab 2008 bleibt es aber nicht. Ab Mitte nächsten Jahres erfolgt noch die Einladung zur Musterung für alle jungen Männer, egal ob sie beim Fragebogen 0 Interesse an der Bundeswehr angegeben haben. Der Bund will eine Übersicht erhalten, wie viele Männer überhaupt für den Wehrdienst in Frage kämen. Für Frauen ist dieser Gesundheitscheck freiwillig. Wer dann untauglich gemustert wird, kann sich die Kriegsdienstverweigerung ohnehin sparen. Wer tauglich gemustert wird, dem bleibt nach Anerkennung als Verweigerer dann womöglich wie früher der Zivildienst. Denn dass er im Kriegs- oder Krisenfall irgendwo mithelfen will, steht für den Abiturienten Max Estendorfer außer Frage.
2: Grundsätzlich könnte ich mich schon irgendwo sehen, zum Beispiel bei der Feuerwehr oder im Notdienst, zum Beispiel irgendwo im zivilen Bereich, in Krankenhäusern oder Ähnlichem.
1: Das zuständige Bundesamt für die Prüfung der Anträge auf Kriegsdienstverweigerung warnt aktuell, dass viele Eingaben fehlerhaft und unvollständig seien und gar nicht entschieden werden könnten. Der evangelische Berater Martin Tonsch weiß warum.
3: Also es gibt im Internet ganz viele Falschinformationen. Wer den Begriff einfach googelt, der ist schnell auf unseriösen Angeboten wie Kriegsdienstblocker.de und anderen, wo zum Teil wirklich Falschinformationen verbreitet werden, denen man nicht aufsetzen sollte.
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0: Die Mitglieder des Europäischen Fußballverbands UEFA treffen sich heute in Berlin. Thomas Kattenbeck, wird da denn dann auch das weitere Vorgehen gegen FIFA-Chef Infantino abgesprochen?
5: Ja, das ist sogar das ganz zentrale Thema, denn dass die UEFA unbedingt einen neuen Präsidenten an der Spitze des Weltfußballs haben will, das haben die Vertreter immer wieder klar gemacht. Ob das klappen wird im März nächsten Jahres, das ist die große Frage, denn die Front gegen Infantino scheint mal wieder zu bröckeln. Die Europäer haben bei der Wahl auch gerade mal ein Viertel der Stimmen, obwohl sie die meisten Mitglieder bzw. Fußballer stellen. Aber das interessiert weltweit eben nicht. Jakob Schmidt.
6: DFB-Präsident Bernd Neuendorf fordert offen den Rücktritt von FIFA-Chef Gianni Infantino. Infantino sei nicht mehr tragbar und habe das Vertrauen verspielt, so Neuendorf. Beim Treffen der Europäischen Fußballverbände in Berlin soll nun der weitere Kurs gegen den FIFA-Präsidenten festgelegt werden. Entscheidend ist dabei die Suche nach einem Gegenkandidaten für die FIFA-Wahl im März 2027. Die Opposition

0: und steht unter Zeitdruck und ihr Bündnis bekommt Risse. So sprach sich etwa Lettland unlängst als erster europäischer Verband für Infantino aus. UEFA-Präsident Alexander Schäferin hat eine eigene Kandidatur ausgeschlossen, auch andere mögliche Kandidaten halten sich bislang zurück. Gleichzeitig wirbt Infantino weltweit um Unterstützung und stellt Reformen sowie finanzielle Zuwendungen für Verbände in Aussicht. Für Neuendorf sind das allerdings keine echten Reformen.
1: Ein weiteres Konfliktfeld mit der FIFA könnte sich demnächst auch wieder auftun. Dabei geht es um die Rückkehr des russischen Fußballs auf die Fußballbühne. Das Internationale Olympische Komitee hat ja hier die Vorgaben und Restriktionen bereits aufgeweicht.
0: Russland könnte zu einem weiteren Bruch zwischen FIFA und UEFA werden. Infantino hat sich in der Vergangenheit für eine Rückkehr russischer Mannschaften ausgesprochen. Während in Europa viele Verbände eine Aufhebung der Sanktionen kritisch sehen, solange der Krieg gegen die Ukraine andauert. Damit könnte Russland zur Machtfrage werden. Infantino kann sich mit seinem Kurs als jemand präsentieren, der Fußball und Politik stärker trennen will und auch Verbände außerhalb Europas anspricht. Für die UEFA ist das hochproblematisch, denn viele europäische Verbände wollen keine Normalisierung des russischen Fußballs.
1: Also ein spannender Tag heute in Berlin. Mal schauen, was dabei rauskommt. Die Basketballer des FC Bayern München wollen in der Euroleague, das ist die Champions League im Basketball, in diesem Jahr eigentlich mal so richtig angreifen. Aber in den ersten drei Spielen hat das nicht so 100% funktioniert. Heute gegen Bologna soll das wieder besser werden. In der Liga, in der deutschen Liga, da läuft es ja rund. Sina Wende.
2: Es sind die zwei Gesichter der Bayern-Basketballer. Das eine Gesicht ist für die anderen Ligateams kaum mehr zu erkennen. So schnell zieht der Tabellenführer der Bundesliga davon. Die bisherigen drei Ligaspiele waren eindeutig. Immer ein klarer Sieg für die Bayern. Zuletzt eine 113:60 Machtdemonstration gegen Oldenburg. Die rote Dampfwalze zog über die Niedersachsen hinweg, festigt sich somit noch mehr an der Spitze. Doch da gibt es noch ein Gesicht, das zweite der Bayern, und das ist weniger angsteinflößend, eher unsicher. Denn auf internationaler Ebene ist noch Luft nach oben. Das Team von Anton Gavel will in die Playoffs der Euroleague, doch dafür braucht es mehr Qualität und Konstanz. Erst ein knapper Sieg gegen Tel Aviv, dann eine deutliche Pleite gegen Fenerbahce, gefolgt von einer knappen Niederlage gegen Belgrad. Gegner in Woche 4 ist Virtus Bologna mit dem Bundestrainer Alex Mumbro an der Seitenlinie, der neben dem DBB-Team auch die Italiener coacht. Mehr Physis, Konzentration und Cleverness, das verlangt Anton Gavel von seinen Bayern. Und dabei bloß nicht das Gesicht verlieren.
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4: A3, Passau Richtung Nürnberg, zwischen dem Rastplatz Kronsee und dem Kreuz Deggendorf, Behinderungen nach einem Unfall, und B471, Fürstenfeldbruck Richtung Oberschleißheim, zwischen Fürstenfeldbruck Ost, Emmering und Dachau, Fürstenfeldbruck, da staut es sich. Wir schauen aufs Wetter in Bayern. Im Südosten kann es heute früh noch etwas Sonnenschein geben. Ansonsten sind heute aber viele Wolken unterwegs. Immer wieder kann es auch regnen Richtung Alpen. Später dann auch Dauerregen. In Franken wird es zum Abend hin allmählich wieder trockener. Das Ganze bei Höchstwerten heute zwischen 14 und 21 Grad. Morgen zuerst Nebel, danach schafft es dann aber öfter auch die Sonne durch, ehe von Nordwesten her wieder neue Wolken reinziehen, die dann morgen auch Regen bringen können. Samstag auch insgesamt eher grau und regnerisch, am Sonntag dann Sonne und Wolken und nur vereinzelt Schauer.

0: 7 Uhr, heute ist Donnerstag, der 8. Oktober.
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0: Am Mikrofon Stefanie Mannhardt. Guten Morgen. Wir schauen jetzt als erstes auf den Koalitionsausschuss, der gestern Abend im Kanzleramt beraten hat und wo es um die anstehenden Reformen gehen sollte. Außerdem wichtig, die deutschen Autobauer sind in der Krise und wir berichten, wie Bayerns Wirtschaftsminister Aiwanger Jobs sichern will. Und im BR24-Thema des Tages geht es dann um

0: eine groß angelegte Militärübung in Nürnberg und die Frage, wie gut Deutschland gerüstet ist für den sogenannten Ernstfall. Wenn sich die Spitzen von Union und SPD zum Koalitionsausschuss im Kanzleramt treffen, dann dauert das ja oft bis spät in die Nacht. Gestern aber nicht, da war nach 4 Stunden Schluss. Wie so oft kamen dann die üblichen Floskeln, da war von konstruktiven Gesprächen die Rede. Aber zu konkreten Inhalten wurde da erstmal nichts gesagt. Es sollte ja unter anderem um die Reformen gehen, die Union und SPD umsetzen wollen. Etwa bei der Rente, bei der Pflege, bei der Einkommensteuer oder auch für den Arbeitsmarkt. Unser Hauptstadtkorrespondent Uwe Berndt hat die Sitzung für uns verfolgt und sagt, was dabei rausgekommen ist.
1: Das wissen wir noch nicht im Detail. Es hieß am späten Abend nur, die Gespräche seien gut verlaufen, aber es hat niemand mehr eine Erklärung abgegeben. Das ist aber auch keine Überraschung, denn es hieß ja vorher schon, man wolle sich einfach mal in Ruhe Zeit nehmen für eine gründliche Aussprache. Bleibt es beim vereinbarten Reformkurs oder nicht? Nach den letzten beiden Landtagswahlen gab es immer mehr Kritik an den Plänen, hauptsächlich von der SPD, zum Beispiel wegen der geplanten Abschaffung der abschlagfreien Rente nach 45 Beitragsjahren. Bundeskanzler Merz hat vor dem Treffen gesagt, dass er von allen Beteiligten ein klares Bekenntnis zum Reformkurs erwartet. Also es ging gestern Abend nicht um die Details der Gesetze, sondern eher darum, sich zu vergewissern, dass man noch die gleichen Ziele hat. Und immerhin, das hörte man dann nach dem Treffen, in diesem Punkt sei man sich einig.
0: Also sonst aber keine Statements im Anschluss an den Koalitionsausschuss. Uwe Berndt ordnet ein, ob das ein schlechtes Zeichen ist.
1: Nein, ich würde sagen, im Gegenteil. Eine gewisse Vertraulichkeit ist natürlich wichtig vor so großen politischen Weichenstellungen. Es geht um viel in den kommenden Monaten. Die Rente, die Pflege, die Steuerreform. Diese Regierung ist in einer sehr schwierigen Phase und dazu kommen dann auch noch die Folgen der letzten beiden Landtagswahlen. Die SPD ist empört, weil in Sachsen-Anhalt ein AfD-Politiker offenbar auch mit den Stimmen aus der CDU zum Landtagspräsidenten gewählt wurde. Und die CDU wiederum warnt die SPD davor, nach der Berliner Abgeordnetenhauswahl eine Regierung mit der Linkspartei zu bilden. Das alles hat natürlich auch Auswirkungen auf die Stimmung in der Bundesregierung. Also deshalb sind jetzt erstmal vertrauensbildende Maßnahmen in der Regierung angesagt. Und das schafft man am besten hinter verschlossenen Türen.
0: Also der Koalitionsausschuss als vertrauensbildende Maßnahme. Über die genauen Inhalte soll dann aber auch noch informiert werden, heute im Laufe des Vormittags. Die deutsche Autobranche steckt in der Krise. Die Verkäufe, gerade in China, sind eingebrochen und in Europa haben sie bei den E-Autos zu kämpfen mit billiger, weil subventionierter Konkurrenz aus China. Werke deutscher Autobauer sind längst nicht mehr ausgelastet. Es geht also darum zu kürzen und bei den Beschäftigten abzubauen. Bei Audi wird da nicht nur auf Abfindungen gesetzt, sondern Mitarbeiter können sich auch jetzt entscheiden, in die Rüstung zu gehen. Formal bleiben sie erstmal noch bei Audi angestellt, bauen dann aber beispielsweise Panzer statt Autos. Das Programm, das ist gerade erst angelaufen, ob es sich bewährt, ist also noch offen. Aber darum und um die Frage, wie die deutschen Autobauer wieder nach vorne gebracht werden können, ging es gestern Abend im BR-Fernsehen. Die Einzelheiten von Johanna Hintermeier.
2: Die Stimmung unter Audi-Mitarbeitenden in Ingolstadt ist schlecht. 7.500 Stellen sollen deutschlandweit bis 2029 abgebaut werden.
3: Ja, ich habe Angst, dass alles ausgelagert wird ins Ausland, weil es einfach billiger ist, weil wir angeblich zu teuer sind. Obwohl wir wirklich Tausende von Menschen jeden Tag super Arbeit leisten, um ein vernünftiges Produkt auf den Markt zu bringen. Da habe ich Angst davor, ja.
2: Michael Kilian. Seit 27 Jahren arbeitet er bei Audi. So lange ist Tim Wagner noch kein Audianer. Trotzdem hofft er, bis zur Rente für den Autobauern arbeiten zu können.
4: Ich glaube, wir haben die Stärke als Audi. Wir haben es die letzten Jahrzehnte beweisen können. Und wenn man zu diesen Werten wieder zurückkommt, wenn man wieder die richtigen Entscheidungen trifft, wir haben das Know-how, wir haben die Leute. Ich glaube, da ist noch einiges zu holen.
2: So Tim Wagner in Jetzt red i im BR-Fernsehen. Beschäftigten wie Michael Kilian und Tim Wagner steht bei Audi nun ein ungewöhnlicher Weg offen. Sie können bis zu 24 Monate an andere Firmen verliehen werden, zum Beispiel an die Rüstungsindustrie. Denn Audi muss sparen. Die Rüstung aber braucht Personal.
5: Das ist eine innovative tarifpolitische Lösung,
2: sagt Carola Frank, stellvertretende Betriebsratsvorsitzende bei Audi in Ingolstadt. Sie hält das für ein gutes Angebot, solange gelte
5: doppelte Freiwilligkeit, das heißt, es muss keiner gehen. Wir haben aber durchaus großes Interesse, über 1000 Kolleginnen und Kollegen haben wir schon, die sagen, sie wollen sich zumindest informieren. Und ich glaube schon, dass wir voneinander lernen können. Automobil- und Flugzeugbau, da ist durchaus vieles miteinander auch vereinbar.
2: So Frank im BR-Fernsehen. Von Audi heißt es, Ziel ist es, die

0: Beschäftigungsperspektive der Mitarbeitenden zu erweitern und so dem Fachkräftemangel in der Region zu begegnen. Der bayerische Wirtschaftsminister Hubert Aiwanger unterstützt den Austausch.
1: Ich glaube, dass wir auf alle Fälle flexibler sein müssen, wenn eine Branche nicht mehr so läuft. Dann bringt es nichts, die Leute in Vorruhestand zu schicken mit hohen Abfindungen. Und die Nachbarbranche sucht händeringend Leute und kriegt keine mehr.
0: Das Vorhaben, Audi-Mitarbeiter in der Rüstungsindustrie arbeiten zu lassen, stößt aber auch auf Kritik. Es sei schließlich nicht egal, ob man für, Zitat, Rüstung und Menschenkiller arbeitet, statt Autos zu bauen. So Bettina M. aus Weidhofen, schriftlich in der Sendung Jetzt red i.
1: Thema Rüstungsindustrie, man kann das kritisch sehen. Ich wünsche mir, dass wir niemals diese Dinge einsetzen müssen, die wir hier produzieren. Aber die Märkte rufen nach der Ware, die ja in Bayern produziert wird. Aber wir können jetzt nicht sagen, wir machen keine Rüstung mehr in Bayern und werden arbeitslos.
0: Sagt Hubert Aiwanger. Die Rüstungsbranche wächst derzeit. Der Panzerhersteller MBDA hat seit 2024 in Deutschland 1000 Stellen neu besetzt. Gesucht sind vor allem Systemingenieure, Fachkräfte für Produktion und IT-Spezialisten.
2: Was passiert eigentlich mit EU-Geldern? Das wird regelmäßig überprüft vom Europäischen Rechnungshof und das ist auch offenbar dringend nötig, zeigt der neue Prüfbericht. Demnach sind nämlich im vergangenen Jahr noch mehr Förderungen und Zuschüsse unrechtmäßig ausgegeben worden als im Jahr davor. Andreas Meyer-Feist berichtet.
3: Die Probleme sind größer geworden. Bei rund 3,8% der Ausgaben fehlte eine ausreichende Rechtsgrundlage. Im Jahr davor waren nur 3,6% der Ausgaben von Unregelmäßigkeiten betroffen, für die die Empfänger nun haften müssen. Bei einem Haushaltsvolumen von insgesamt 176,3 Milliarden Euro lief bei rund 6,7 Milliarden Euro nicht alles nach den geltenden Vorschriften. Beanstandet wurden unfaire Ausschreibungen, nicht eingehaltene Fristen und Tricksereien bei der Vergabe, bei denen öffentliche Aufträge am freien Markt vorbeigeschleust wurden. Dadurch wurden Projekte teurer, als sie sein müssten, das Ganze auf Kosten der Steuerzahler. Besonders in der Kritik Auszahlungen aus dem Corona-Fonds, die in vielen Fällen nicht gut geprüft wurden. Bei einigen Projekten lief die Förderung weiter, obwohl sie gar nicht mehr gebraucht wurde, wie zum Beispiel bei einer neuen Medizin-App in Dänemark. Die Prüfer monierten auch das sogenannte Meilenstein-Modell. Das heißt, es gab EU-Geld für pauschale Ziele, ohne dass exakte Rechnungen vorliegen müssen. Die EU-Kommission überlegt, dieses Verfahren zu einem Standard für den Langfristhaushalt zu machen, weil es einfacher zu handhaben ist. Die Bundesregierung sieht dieses Auszahlungsmodell aber kritisch und fordert eine Rückkehr zu strengen Kontrollen, um Missbrauch und Intransparenz vorzubeugen. Deutschland gehört zu den Ländern mit einer eher niedrigen Fehlerquote, ist aber größter Nettozahler der EU. Der Prüfbericht wird von der Bundesregierung deshalb genau beobachtet und dürfte bei den aktuellen Verhandlungen zum neuen EU-Haushalt eine gewisse Rolle spielen, wenn in Zukunft noch mehr Geld nach Brüssel überwiesen werden soll.
2: In Frankreich protestieren seit Tagen Schülerinnen und Schüler für bessere Lernbedingungen. Teilweise kam es da ja auch schon zu gewaltsamen Ausschreitungen. Gestern Abend nun hat sich Frankreichs Regierungschef Le Cornu zur Lage geäußert und er bezeichnete die Proteste als gerechtfertigt. Aus Paris berichtet Caroline Düller.
4: Niemand kann den Ängsten der Jugendlichen gleichgültig gegenüberstehen, sagte Frankreichs Regierungschef Sébastien Lecornu wörtlich. In einem offensichtlichen Versuch, die lauten und wütenden Proteste der Schülerinnen und Schüler zu besänftigen. Die Schüler hätten das Recht zu demonstrieren und der Regierung zu widersprechen, betonte Lecornu. Wie eine konkrete politische Antwort auf die Proteste aussehen könnte, bleibt aber auch nach der Ansprache vage. Le Cornu verwies auf eine extra eingerichtete Online-Plattform der Regierung. Dort können Schüler Vorschläge und Forderungen festhalten. Le Cornu stellte in Aussicht, diese Vorschläge in die anstehende Debatte über den Bildungshaushalt einfließen und das Parlament darüber abstimmen zu lassen. Außerdem wolle die Regierung Ende des Monats erste Entscheidungen präsentieren, um auf Forderungen etwa nach mehr Lehrkräften einzugehen. In Sachen mehr Geld für Bildung, eine der wesentlichen Forderungen sowohl der protestierenden Schüler als auch der Gewerkschaften, machte der Regierungschef dagegen keine Zugeständnisse. Anders beim Thema Spritpreise. In den kommenden 3 Monaten werde die Regierung 10 Millionen Barrel Diesel und Rohöl aus der strategischen Reserve freigeben, so Le Cornu. Damit sollen die Preise an den Zapfsäulen im Land um 12 bis 18 Cent pro Liter sinken. Diese Ankündigung erfolgt im Rahmen einer gemeinsamen Entscheidung der G7-Staaten von vergangener Woche. Außerdem habe er dem staatlichen Energieversorger ÖDF aufgetragen, die Produktionskapazitäten maximal auszuschöpfen, um die Strompreise über den Winter

0: Marie-Carmen Abascal, die wurde von Sanitätern aus ihrer Wohnung hinausgetragen. In dem Haus hatte sie 70 Jahre lang gelebt, bis zu einer Wuchermieterhöhung. Jetzt ist Marie-Carmen in einem Krankenhaus in Madrid gestorben. Günther Kellner berichtet.
1: Die Bereitschaftspolizei räumte damals die Straße von Demonstrierenden, die die Räumung zu verhindern suchten. Polizeibeamte brachen die Tür ihrer Wohnung auf und Sanitäter trugen Marie-Carmen Abascal schließlich aus dem Haus in einen Krankenwagen. Einen Tag zuvor sagte sie noch mit Tränen in den Augen in einem Interview mit Spaniens Televisión Española über ihre Vermieter: Die haben doch auch Väter und Mütter, vielleicht sehen sie einmal ihre Mütter in dieser Situation. Seit 7 Jahren halten sie mir dieses Damoklesschwert über dem Kopf, um ihn mir demnächst abzuschlagen. Und alles, um auf Kosten anderer Geld zu verdienen. Auf die Räumung folgte nicht nur die Empörung, sondern es entlud sich auch eine lange aufgestaute Unzufriedenheit über Mietsteigerungen von bis zu 60% in den Großstädten in Spanien. Nachdem sich das Parlament nicht auf Maßnahmen für mehr Mieterschutz einigen konnte, hat Spaniens Ministerpräsident Pedro Sánchez die für Sommer vorgesehene Parlamentswahl auf Ende November vorgezogen. Unter dem Druck der Proteste haben sich die Besitzer der Wohnung von Marie-Carmen Abascal mit deren Anwältin auf eine Fortführung des Mietverhältnisses geeinigt. Sie hätte also nach einer Genesung in ihre Wohnung zurückkehren können. Nach ihrem Tod ist es bereits in der Nacht in der Madrider Innenstadt zu ersten Protesten gekommen.
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0: In Österreich hat ein 22-jähriger gesunder Mann einen Herzstillstand bekommen, nachdem er Kratom-Tee getrunken hatte. Kratom, das ist eine tropische Pflanze aus der Kaffeefamilie, die in Südostasien heimisch ist. Traditionell wurden seine Blätter für medizinische Zwecke verwendet. In Deutschland wird vor der Anwendung gewarnt. Kratom ist nicht als Arzneimittel zugelassen, wird aber im Netz als Pflanzenpräparat verkauft. Wie gefährlich ist Kratom? Sylvain von Liebe berichtet.
3: Zwar wird Kratom in Südostasien seit Jahrhunderten als Naturheilmittel eingesetzt, allerdings ist ein Nutzen in Relation zu möglichen Risiken nicht belegt. Fest steht lediglich, dass die Blätter aufgrund ihrer Inhaltsstoffe Mitragynin und Hydroxymitragynin eine Opioid-ähnliche Wirkung haben, also in hohen Dosen beruhigend und schmerzlindernd, in niedrigen Dosen hingegen stimulierend, stimmungsaufhellend und leistungssteigernd wirken. Das Bundesinstitut für Risikobewertung warnt in einer Mitteilung vom September 2025 ausdrücklich vor dem Konsum von Kratom. Mögliche gesundheitliche Folgen sind Nervenschäden, Atemstörungen, Schäden von Leber und Nieren. Insbesondere zusammen mit Koffein, Alkohol und anderen Drogen ist die Einnahme von Kratom gefährlich und kann sogar zum Tod führen. Vieles spricht für mehr Kontrolle des unregulierten Verkaufs der Pflanze. Markus Gerzen, Suchtmediziner am Universitätsklinikum Augsburg, sagte bereits 2022 in einer Puls-Reportage:
4: Also in meinen Augen gehört dieser Stoff schon kontrolliert, denn was einfach nicht zu unterschätzen ist, das wird von vielen Seiten tatsächlich auch einfach bagatellisiert. Er hat ein großes Abhängigkeitspotenzial.
3: In Deutschland ist Kratom derzeit weder als Arzneimittel noch als Lebensmittel noch als Nahrungsergänzungsmittel zugelassen. Verboten ist es aber auch nicht. In anderen EU-Ländern gibt es ein solches Verbot bereits.
0: Es ist 7:15.
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0: Die Nachrichten mit Andreas Dirschel.
5: Noch keine Einzelheiten aus Koalitionsausschuss bekannt. Teilnehmer beschrieben die Stimmung als gut und sehr konstruktiv. Vor dem Hintergrund der Wahlergebnisse hatte Bundeskanzler Merz vor der Sitzung ein neues Bekenntnis zum vereinbarten Reformkurs verlangt. Über das Treffen der Spitzen von Union und SPD will die Regierung heute Vormittag informieren. Audi meldet großes Interesse von Mitarbeitern an Job in der Rüstungsindustrie. Der Autobauer verweist darauf, dass Mitarbeiter ab Ende des Monats direkt mit den beteiligten Unternehmen sprechen können. Dazu zählen Diehl, Airbus, MBDA und KNDS. Die IG Metall begrüßt das Projekt, da es in manchen Audi-Betrieben nicht genug Arbeit gibt und in der Rüstung Fachkräfte fehlen. Ukraine erlebt schwerste russische Luftangriffe seit langem. Bei den Attacken wurden laut Präsident Zelensky mindestens 28 Menschen getötet und 100 verletzt. In der Stadt Priluky im Norden des Landes zerstörte eine Rakete ein fünfstöckiges Wohnhaus.

0: Wirtschaftsweise hält Tankrabatt für falsches Signal. Die Ökonomin Monika Schnitzer fordert stattdessen zielgerichtete Entlastungen für Haushalte mit niedrigem und mittlerem Einkommen. Vom Tankrabatt profitieren dagegen auch Menschen, die nach Ansicht der Ökonomin keine Unterstützung benötigen. Symbolfigur des spanischen Mietenprotests ist tot. Die 87-jährige Mari Carmen Abascal starb in einem Krankenhaus. Dort lag sie, seit vor 2 Wochen ihre Wohnung zwangsgeräumt wurde. Die Polizeiaktion hatte Massenproteste gegen die Wohnungsnot ausgelöst. Noch in der Nacht kam es zu weiteren Demonstrationen. Das Wetter in Bayern: im Südosten anfangs etwas Sonne, sonst bewölkt. In Richtung Alpen später Dauerregen, Höchstwerte bis 21 Grad.
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2: Es gilt als katholische Kaderschmiede das Studienseminar St. Michael in Traunstein. Auch Josef Ratzinger, der spätere Papst Benedikt, hat dort gelernt. Aber Irene Essmann aus unserem BR24 Bayern-Team, es gibt da offenbar auch Schattenseiten.
3: Und zwar Gewaltvorwürfe gegen einstige kirchliche Mitarbeiter dort. Wissenschaftler haben diese Vorwürfe zuletzt untersucht und am Nachmittag sollen die Studienergebnisse vor Ort in Traunstein veröffentlicht werden. Weitere Informationen dazu jetzt von Eckart Querner.
4: 18 Monate Forschung, zahlreiche Interviews mit Betroffenen und Nicht-Betroffenen, die sich freiwillig gemeldet haben. Ergänzend dazu ausgewertete Archivunterlagen. Die Autoren sind Vorwürfen körperlicher, psychischer und geistlicher Gewalt nachgegangen. Untersucht wurde die Zeit am Studienseminar St. Michael zwischen 1960 und 1990. Beauftragt wurde die Studie durch die Stiftung Studienseminar St. Michael. Die Erzdiözese München und Freising übernahm die Finanzierung. Hinweise auf Gewaltvorwürfe in dem katholischen Internat hatte es bereits vor 10 Jahren gegeben. Heute Nachmittag wird die Studie bei einer Pressekonferenz in Traunstein vorgestellt.
3: Es ist ein ungewöhnlicher Einsatz. In der Nähe des Münchner Flughafens wird weiter nach einem Puma gesucht. Der Grund: am späten Dienstagabend will ein Jäger mit seinem Nachtsichtgerät das verdächtige Tier gesehen haben. Ob es sich wirklich um eine Raubkatze handelt, ist aber auch heute früh noch unklar. Mehr dazu jetzt von Antje Dörfner.
5: Das Landratsamt Erding ruft die Bevölkerung zur Vorsicht auf. Kinder sollten nur unter Aufsicht spielen und Hunde an der Leine gehen. Woher die Katze stammen könnte, ist nach Angaben des Landratsamtes Erding völlig unklar. Der Zirkus Baldoni, der derzeit in Hallberg-Moos gastiert, teilte auf Instagram mit, dass er weder Pumas noch andere Raubkatzen habe. In den sozialen Netzwerken sorgt der vermeintliche Puma für Spekulationen. Es handele sich um ein Wildschwein, einen Luchs oder eine Hauskatze. In der Vergangenheit hatten sich mehrere vermeintliche Raubkatzensichtungen in Deutschland als harmlos herausgestellt.
3: Das Sams mit seinen Wunschpunkten machte Paul Maar weltberühmt. Nun soll dem bekannten Kinder- und Jugendbuchautor ein Museum in Hallstatt bei Bamberg gewidmet werden. Ein Bürgerbegehren gegen den Museumsbau wurde nun vom Stadtrat gestoppt. Claudia Grimmer.
6: Und das Paul-Maar-Museum kommt doch, so kann man kurz den Ausgang der Stadtratssitzung zusammenfassen. Das Bürgerbegehren zum Stopp des Paul-Maar-Museums in Hallstatt ist unzulässig. Wie eine juristische Überprüfung ergab, weist es inhaltliche Mängel auf. Es fehle an genauen Fragestellungen und damit an einer klaren Erkennbarkeit, welche Entscheidung ein Bürgerentscheid herbeiführen solle, so die Begründung. Der Stadtrat lehnte deshalb gestern Abend mehrheitlich das Bürgerbegehren ab. Nun können die Arbeiten am Paul-Maar-Museum weiterlaufen. Bereits 5000 Bestandstücke hat der bekannte Kinder- und Jugendbuchautor der Einrichtung zur Verfügung gestellt. Geplant ist ein Baustart zum 90. Geburtstag von Paul Maar im Dezember 2027.
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3: Mit Stefanie Mannhardt. Am Flughafen Nürnberg starten und landen diese Woche nicht nur die normalen Passagierflugzeuge, sondern auch Kampfjets. Die Luftwaffe übt dort mit 4 Eurofightern. Insgesamt 74 Start- und Landungen. Dispersed Operations heißt diese Übung. Ja, wozu das Ganze? Weil zivile Flughäfen im Ernstfall wichtige Start- und Landeoptionen sein können. Deshalb wird die Zusammenarbeit zwischen militärischen und zivilen Partnern trainiert, also in Nürnberg zum Beispiel gemeinsam mit dem Flughafenpersonal. Für die Luftwaffe ist es das erste Training an einem zivilen Flughafen in Süddeutschland. Wie das abläuft, das hat sich unsere Reporterin Franziska Simon angeschaut.

0: Erst sind es nur drei kleine schwarze Punkte am Himmel. Aber nur Sekunden später sind die drei Eurofighter-Kampfflugzeuge der Bundeswehr deutlich zu erkennen. Die ersten beiden sind im typischen, unauffälligen Olivgrün der Bundeswehr. Der letzte hat einen hellblauen Aufdruck. 75 Jahre Luftwaffe. Sie kommen von ihrem Stützpunkt in Neuburg an der Donau und sind jetzt eine Woche lang für eine Übungseinheit hier in Nürnberg. Ein Jet nach dem anderen dreht in der Luft ab und setzt zur Landung an. Flughafengeschäftsführer Michael Hupe steht am Rollfeld.
1: Wir stehen bereit in unserer Infrastruktur. Wir haben Erfahrungen damit. Ich sage nur Stichwort Grafenwöhr, also auch mit den Militärmaschinen der Amerikaner sind wir vertraut. Und von daher ist es für uns nichts Neues, aber in der Intensität ein neuer Aspekt, den wir natürlich auch gerne üben, damit die Prozesse zusammen klappen.
0: Kurz nach der Landung steigen die Piloten aus. Oberstleutnant Markus Dankesreiter ist einer von ihnen. Er ist Kommandeur der fliegenden Gruppe des taktischen Luftwaffengeschwaders 74.
2: Natürlich wollen wir dadurch unsere Einsatzbereitschaft stärken, auch flexibler insgesamt werden und ein Stück weit unberechenbarer und widerstandsfähiger in der Bundeswehr.
0: Insgesamt sind 6 solcher Trainingseinheiten in diesem Jahr geplant. Nürnberg ist dabei der erste Standort in Süddeutschland. Eine Woche üben Soldatinnen und Soldaten der Luftwaffe hier jetzt Starts und Landungen.
3: Also was Sie heute hier sehen, ist tatsächlich ein normales Training. Das hat jetzt nichts mit der konkreten Krise etwa zu tun, sondern das ist für uns normales Trainingsgeschäft und stand auch schon lange für uns auf dem Programm, dass wir üben, eben auch an zivilen Plätzen zu landen und da auch wieder starten zu können.
0: Dennoch, Ziel dieser Übungen ist es, für den Ernstfall fit zu sein.
3: Wir wollen ja für den Ernstfall vorbereitet sein und wenn Sie sich vorstellen, dass wir in Neuburg zum Beispiel Reparaturen an der Bahn nötig hätten aufgrund von Vorfällen, dann müssen wir trotzdem die Flieger irgendwo landen können. Und Nürnberg ist relativ dicht dran an Neuburg, sodass wir natürlich auch hier auf Nürnberg zurückgreifen wollen.
0: Nürnberg ist also ein sogenannter Ausweichflughafen für das Geschwader aus Neuburg an der Donau. Das heißt, erklärt Flughafenchef Michael Hupe.
4: Wenn unten an der Donau zum Beispiel schlechtes Wetter ist oder ein technisches Problem auftritt, dann sind wir immer schon als Ausweichflughafen für diese Flugzeuge hier vorhanden. Und insofern waren die auch schon häufig hier, haben hier geübt. Unsere Feuerwehr hat sich damit auseinandergesetzt, wie diese Maschinen, das ist ja schon etwas Besonderes für uns als ziviler Flughafen, wie mit denen umzugehen ist.
0: Einmal pro Tag und immer etwa um die Mittagszeit finden die Flugrunden statt. Dann kann es also etwas lauter am Himmel über Nürnberg werden. Anschauen kann man die Übungen übrigens auch. Am besten vom Besucherhügel oder der Besucherterrasse des Flughafens aus.
5: Kampfjets am Zivilflughafen. Das ist also nur ein Beispiel dafür, wie Militär- und Zivilbevölkerung in Deutschland enger zusammenrücken. Wir wollen das Ganze noch vertiefen mit Kilian Neuwert aus unserer Politikredaktion, der sich mit dem Thema Verteidigung intensiv beschäftigt. Schönen guten Morgen.
6: Einen schönen guten Morgen.
5: Kilian, warum übt die Luftwaffe denn in Nürnberg gerade jetzt? Was ist der Hintergrund des Ganzen?
6: Also wir haben es ja schon ein Stück weit gehört im Beitrag, dass grundsätzlich die Luftwaffe wie auch alle anderen Teile der Bundeswehr wieder deutlich intensiver üben mit dem Ziel, verteidigungsbereit zu werden. Und im konkreten Fall steckt die Überlegung dahinter, nicht nur von einem bekannten militärischen Flugplatz zu starten, sondern eben auch von einem zivilen, für die Piloten unbekannten Airport. Das Szenario, wenn wir uns die militärische Brille aufsetzen, das klang gerade ein Stück weit an im Beitrag, da hieß es, es könnte Reparaturen geben an der Start- und Landebahn, aber das Szenario, das dahinter steckt, das könnte ja durchaus sein, dass ein militärischer Flughafen immer auch ein Ziel für einen möglichen Angreifer ist. Das heißt, gegebenenfalls müssen dann die Besatzungen ausweichen auf andere Plätze und das will man entsprechend trainieren. Und dabei ist natürlich klar, die Zahl der militärischen Flughäfen in Deutschland, die ist nicht mehr so groß, wie sie mal war. Und das liegt an den Bundeswehrreformen der letzten grob 20 Jahre. Wenn wir da konkret nach Bayern gucken, dann können wir uns 2 namhafte Beispiele anschauen, die es so nicht mehr gibt. Memmingen, das kennen viele als Ferienflughafen. Das war ein großer Luftwaffenstandort. Genauso Landsberg am Lech bzw. Penzing. Auch hier gibt es keinen Militärflugplatz mehr. Insofern haben zivile Flugplätze für die Luftwaffe nahezu zwangsläufig eine andere Bedeutung bekommen.
5: Schauen wir mal auf die Auswirkungen für die Menschen in der Region in und um Nürnberg. Wir haben es gehört, also da kann es zu Lärmbelästigung kommen. Was bekommen die Menschen sonst noch von dieser Übung mit?
6: Also mein Stand ist, dass da ja sozusagen eine Flugroute pro Tag geplant ist. Also soweit ich weiß, sind jetzt hier keine direkten Luftkampfmanöver über Nürnberg geplant, sondern die Eurofighter starten von dort, landen dort auch wieder und führen ansonsten in vordefinierten Übungslufträumen, so heißt es dann letzten Endes, übliche Manöver durch. Das heißt, die Bevölkerung bekommt etwas mit von den Starts und Landungen.
5: Jetzt ist das eine Übung, es sind in nächster Zeit aber noch weitere geplant, bei denen es eben um das Zusammenspiel zwischen Militär und ziviler Infrastruktur gehen soll. Was ist da, steht da noch an? Was ist da noch in der Pipeline?
6: Also dieses Zusammenspiel, das ist natürlich ein Stück weit immer Teil beziehungsweise wird immer dann wichtig, wenn Übungen jenseits von Übungsplätzen oder militärischem Gelände stattfinden. Und da würde ich den Blick gerne ein bisschen weiten und nicht nur auf die Luftwaffe schauen, sondern auch auf das Heer, also die Landstreitkräfte. Und hier sehen wir genau das, nämlich dass es wieder vermehrt zu Übungen jenseits von Übungsplätzen kommt. Das hat mit der Größe der Übungsplätze zu tun. Dort kann man schlicht und ergreifend nicht alles üben, wenn eine gewisse Zahl an Soldatinnen und Soldaten mit dem entsprechenden Gerät zusammenkommt, dann muss man ausweichen in den öffentlichen Raum, auch um dort beispielsweise die Soldaten zu trainieren in für sie unbekannten Gelände. Und was da dazu kommt, was jetzt auch im November wieder ansteht, das sind Verlegeübungen nach Litauen beispielsweise, die haben an Bedeutung gewonnen. Da gibt es natürlich im Vorfeld enge Abstimmungen mit der zivilen Seite. Welche Routen nimmt man, was nutzt man vielleicht für Rastplätze, für Kolonnen und so weiter. Das hängt letzten Endes mit der NATO-Verteidigungsplanung zusammen und damit, dass Deutschland einen klaren Auftrag hat, im Zweifelsfalle das Baltikum zu verteidigen. Und deswegen wird auch die Verlegung dorthin trainiert.
5: Kilian, du beschäftigst dich ja schon seit Jahren intensiv mit dem Thema Verteidigung. Sind all diese Übungen wirklich nötig oder würdest du sagen, da gibt es auch welche, die vielleicht weniger Sinn ergeben und wo dann nur gezeigt werden soll, ja, wir tun was?
6: Also setzen wir uns vielleicht mal die militärische Brille auf. Da ist gerade dieses Zeigen, wir tun was, entscheidend. Denn über all dem steht ja das formulierte Ziel, abzuschrecken. Also das Signal zu senden, greift nicht an, wir sind vorbereitet. Und dass man eben so den Frieden erhält, das ist die Idee dahinter. Insofern folgt die Bundeswehr da natürlich ihrem Auftrag und der ist die Verteidigung. Und wenn wir in dieser Truppenperspektive bleiben, dann ist üben wichtig, um Dinge abrufen zu können, um handlungssicher zu sein. Und umso ernster man das nimmt und auch das dann kommuniziert, umso deutlicher ist das eben nach dieser Logik ein Abschreckungssignal.
5: Kilian Neuwert aus der BR-Politik-Redaktion. Vielen Dank für diese Einordnung. Ja, in dieser Woche sind es also 4 Eurofighter in Nürnberg und im November folgt dann der genannte Landmarsch Richtung Litauen. Deutschland übt also für den Ernstfall. Das war unser BR24-Thema des Tages. 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
5: A3 Passau Richtung Nürnberg zwischen dem Rastplatz Kronsee und dem Kreuz Deggendorf. Behinderungen nach einem Unfall. A99 Westumfahrung München Richtung Nürnberg vor dem Tunnel Aubing und vor dem Tunnel Allach jeweils Blockabfertigung. B13 Ingolstadt München zwischen Pfaffenhofen an der Ilm und Ilm-Münster. Sperre in beiden Richtungen nach einem Unfall. Und noch die B20 Burghausen Richtung Straubing zwischen Stammheim und Zeilan. Da hat es einen Unfall gegeben. Kurzer Blick aufs Wetter in Bayern. Heute früh im Südosten noch etwas Sonnenschein. Ansonsten heute aber viele Wolken. Immer wieder kann es auch regnen Richtung Alpen, später auch Dauerregen. In Franken dann zum Abend hin allmählich wieder trockener. Das Ganze bei Höchstwerten heute zwischen 14 und 21 Grad.
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5: Heute ist Donnerstag, der 8. Oktober. Es ist 7.30 Uhr.
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5: 4 Stunden haben die Chefs von Union und SPD gestern Abend im Kanzleramt zusammengesessen. Hauptthema war der Zeitplan für die anstehenden Reformen. Mehr dazu gleich. Wirtschaftsminister Aiwanger fordert eine kostengünstigere Autoproduktion in Bayern und die Einkommenssteuerreform von Finanzminister Klingbeil, die ist heute zum ersten Mal Thema im Bundestag. Durch die Sendung begleitet Sie in den nächsten 1,5 Stunden Katja Strippel. Ich wünsche Ihnen einen schönen guten Morgen.
13: Gestern Abend haben sich die Spitzen von Union und SPD wieder zum Koalitionsausschuss im Kanzleramt getroffen. Das Treffen war mit Spannung erwartet worden, denn die Koalitionspartner stehen nach den Verlusten bei den letzten Landtagswahlen massiv unter Druck. In Sachsen-Anhalt bröckelt die Brandmauer zur AfD und es stehen große Reformen an. Über Ergebnisse dieses Treffens soll im Laufe des Morgens informiert werden, möglicherweise schriftlich. Uwe

0: Bernd aus Berlin.
1: Etwa 4 Stunden dauerten die Beratungen des Koalitionsausschusses im Kanzleramt. Danach hieß es aus Regierungskreisen, die Gespräche seien konstruktiv gewesen, aber es gab keiner der Beteiligten eine Erklärung ab. Bundeskanzler Merz hatte zuvor auf einer Veranstaltung in Berlin gesagt, er erwarte von dem Treffen ein Bekenntnis zum Reformkurs der Bundesregierung. Er gehe davon aus, dass der Koalitionsvertrag und das Reformpaket unverändert die Geschäftsgrundlage für die Arbeit der Koalition bleiben. Doch nach den Ergebnissen der letzten Landtagswahlen werden Teile der Reform von der SPD in Frage gestellt. Zum Beispiel die geplante Streichung der abschlagfreien Rente nach 45 Beitragsjahren. Diese Forderung kam auch von 3 CDU-Ministerpräsidenten. Belastet wurde das Treffen des Koalitionsausschusses außerdem durch die Wahl eines AfD-Politikers zum Landtagspräsidenten in Sachsen-Anhalt, mutmaßlich auch mit Stimmen von CDU-Landtagsabgeordneten. Dies sorgt für Empörung in der SPD. Die CDU wiederum warnt die SPD davor, im Berliner Abgeordnetenhaus eine Regierung mit der Linkspartei zu bilden. Vor diesem Hintergrund heißt es, sei das Treffen eine reine Aussprache gewesen, ohne das Ziel, konkrete Beschlüsse zu fassen. Aber man sei sich daran einig, den Reformkurs fortzusetzen.
0: In einer halben Stunde bin ich mit unserer Hauptstadtkorrespondentin zum Gespräch verabredet. Mal sehen, ob sie dann schon mehr weiß. Mehr als 40.000 Arbeitsplätze sind in der deutschen Autoindustrie abgebaut worden innerhalb eines Jahres. Das hat das Statistische Bundesamt vor kurzem gemeldet. Mit BMW, Audi und MAN ist Bayern einer der wichtigsten Automobilstandorte in Europa. Um den zu schützen, hat Wirtschaftsminister Aiwanger die Firmen aufgerufen, kostengünstiger zu produzieren. Unsere Sendung Jetzt redet ihr im BR Fernsehen kam gestern aus Ingolstadt. Und was der Wirtschaftsminister dort genau gesagt hat, das fasst Johanna Hintermeier zusammen.
2: Weniger Produktion, weniger Jobs. Bayerns Wirtschaftsminister Hubert Aiwanger zeigt sich besorgt um den Automobilstandort Bayern. In der BR-Sendung Jetzt redet ihr sagt der Freie Wähler-Politiker, Deutschland habe an Wettbewerbsfähigkeit verloren. Probleme machen demnach die US-Zölle und der wegbrechende Absatzmarkt China.
3: Müssen eben wieder kostengünstiger werden, Energiepreise, Steuern etc. runter, Bürokratie weg. Am letzten wird man an das Thema Arbeitskosten rangehen, aber der Gesamtkuchen ist einfach zu teuer im internationalen Wettbewerb.
2: So Aiwanger. Das Thema Arbeitskosten spielt auch bei den laufenden Tarifverhandlungen zwischen der Audi-Mutterfirma VW und der IG Metall eine Rolle. Die Gewerkschaft fordert 5% mehr Lohn. VW weist diese Forderung zurück und will unter anderem mehr Arbeitszeit bei gleichbleibendem Lohn. Sebastian Rolloff, der wirtschaftspolitische Sprecher der SPD-Bundestagsfraktion, sieht hier keinen Spielraum für Kürzungen.
4: Die Senkung der Arbeitskosten ist nichts, wo die SPD sich bewegen würde, weil die Menschen ja nichts dafür können und die Inflation galoppiert trotzdem weiter. Die Menschen können sich ihre Miete, ihre Lebensmittel nur noch eingeschränkt leisten. Da kann man nicht sagen, wir senken jetzt die Löhne oder so.
2: Rolloff fordert stattdessen, in der Qualität nachzubessern und so wettbewerbsfähig zu bleiben.
0: Der Bundestag berät am Vormittag über die Einkommenssteuerreform. Der Gesetzentwurf von Finanzminister Klingbeil sieht Entlastungen für Menschen mit kleinen und mittleren Einkommen vor und für Familien mit Kindern. Im Gegenzug soll die sogenannte Reichensteuer für sehr hohe Einkommen früher greifen. Die Pläne sind innerhalb der Regierungskoalition umstritten. Lissi Kaufmann aus Berlin.
5: Es ist die erste Beratung im Bundestag über die geplante Einkommenssteuerreform. Doch schon jetzt knüpft die Union ihre Zustimmung an Bedingungen. Die Reform könne erst dann beschlossen werden, wenn auch andere Dinge entscheidungsreif auf dem Tisch lägen, sagt der finanzpolitische Sprecher der Unionsfraktion Günzler dem ARD-Hauptstadtstudio. Günzler nennt die Arbeitsmarkt- und Rentenreform und spricht von einem klaren Signal an die SPD, die jetzt auch liefern müsse. Nur dann sei man bereit, dass etwa der Reichensteuersatz künftig schon ab 250.000 Euro greifen soll. Die Reform sieht außerdem vor, kleine und mittlere Einkommen zu entlasten, etwa indem der Grundfreibetrag und das Kindergeld erhöht werden. Im parlamentarischen Verfahren will die Union außerdem darauf drängen, noch die kalte Progression auszugleichen. Also jener Effekt, wenn der Arbeitgeber das Gehalt anhebt, um die Inflation auszugleichen, der Arbeitnehmer dadurch aber einen höheren Steuersatz zahlen muss und sich am Ende so trotzdem nicht mehr leisten kann. In den vergangenen 15 Jahren haben Finanzminister diesen Effekt ausgeglichen. Lars Klingbeil plant das nicht, weil dafür kein Geld da sei. Aus der Union im Bundestag heißt es, man sei mit der SPD im Gespräch, um Spielräume im Haushalt zu finden.
0: Kanzler Merz empfängt heute Nachmittag den neuen britischen Premierminister Burnham zum Antrittsbesuch. Zu seinem Vorgänger Starmer hatte Merz ein gutes Verhältnis. Mit Burnham will er unter anderem den deutsch-britischen Freundschaftsvertrag von 2025 in Kraft setzen. Die beiden wollen aber auch über europa- und wirtschaftspolitische Themen sprechen. Nicole

0: Magwald aus Berlin.
1: Seit Juli ist der neue britische Premierminister Andy Burnham im Amt. Er folgte auf Keir Starmer, mit dem Bundeskanzler Merz ein persönlich und politisch enges strategisches Bündnis pflegte. Mit ihm unterzeichnete Merz noch den sogenannten Kensington-Vertrag. Darin wurde eine engere Zusammenarbeit zwischen Deutschland und dem Vereinigten Königreich vereinbart. Nach dem Brexit soll damit ein neues Fundament für die Beziehungen geschaffen werden und eine engere politische Anbindung Großbritanniens an Europa gefördert werden. Burnham selbst hält den Ausstieg aus der Europäischen Union für eine Entscheidung, die dem Vereinigten Königreich mehr geschadet als geholfen habe. Heute nun will Friedrich Merz die Urkunden des neuen deutsch-britischen Freundschaftsvertrages mit Andy Burnham austauschen. Damit tritt dieser in Kraft. Auf dem Programm stehen auch ein Treffen mit Schülern eines Englisch-Leistungskurses eines Berliner Gymnasiums sowie ein regionales Wirtschaftsforum mit deutschen und britischen Unternehmen.
2: In knapp einem Monat sind Zwischenwahlen in den USA und die Demokraten haben die Regierung jetzt wegen Wahlwerbespots verklagt. Sie werfen Präsident Trump rechtswidrige Propaganda auf Staatskosten vor. Nina Barth aus Washington.
3: Die Demokraten argumentieren, dass es sich bei den Werbespots der US-Regierung um illegale, staatlich geförderte Propaganda handle. Die Trump-Regierung habe gegen das Verbot der Verwendung von Haushaltsmitteln für Werbungs- und Propagandazwecke verstoßen, heißt es in der Klage des Parteigremiums der Demokraten. Das Democratic National Committee erklärte, die Verwendung von Steuergeldern durch die Regierung für wahlkampfähnliche Werbung beraube die Demokraten eines fairen Wahlkampfes. Gemeint ist der Wahlkampf für die Kongresszwischenwahlen am 3. November. Laut dem Medienbeobachtungsunternehmen Ad Impact haben die Werbespots, in deren Mittelpunkt US-Präsident Donald Trump steht, die Steuerzahler bereits mehr als 12 Millionen Dollar gekostet, rund 10,7 Millionen Euro. Trump behauptet, es gehe nicht um Werbung für ihn selbst, sondern um Werbung für die USA. Die von Steuergeldern finanzierten Werbespots haben auch bei Republikanern für Kritik gesorgt. Inzwischen ruderte Trump zurück und kündigte an, die Kosten der Videobotschaften künftig selbst tragen zu wollen. Unklar ist, ob er auch die Kosten für die bereits veröffentlichten Videos übernehmen will.
2: Die naturwissenschaftlichen Nobelpreise gehen in diesem Jahr alle an Männer. Heute wird bekannt gegeben, ob beim Literaturnobelpreis mal wieder eine Frau zum Zug kommt. Um 13 Uhr will die Schwedische Akademie sagen, wer im Dezember die wichtigste literarische Auszeichnung der Welt bekommt. Und unser Korrespondent Arne Bartram sieht ganz gute Chancen dafür, dass es in dieser Kategorie eine Nobelpreisträgerin gibt.
4: Gut möglich, dass es eine Frau wird. Seit 2017 hat die Schwedische Akademie den Preis abwechselnd an Männer und Frauen vergeben. Im vergangenen Jahr wurde der ungarische Schriftsteller Laszlo Krosnokai ausgezeichnet. Wie jedes Jahr gibt es vor der Bekanntgabe viele Spekulationen. Bei den Buchmachern liegen derzeit vor allem die kanadische Dichterin Anne Carson und die chinesische Autorin Chan Xue weit vorne. Allerdings lagen die Buchmacher in der Vergangenheit häufig daneben. Die Schwedische Akademie ist für Überraschungen bekannt. Wer in diesem Jahr den wichtigsten Literaturpreis der Welt bekommt, gibt die Akademie ab 13 Uhr bekannt. Die Gewinnerin oder der Gewinner bekommt umgerechnet etwas mehr als 1 Million Euro Preisgeld. Verliehen werden die Nobelpreise am 10. Dezember, dem Todestag des Stifters Alfred Nobel.
2: Und jetzt ist es 20 vor 8.
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2: Die neue Rentenauskunft soll übersichtlicher werden. Gabriel Wirth, was steckt dahinter?
6: Viele Menschen haben ja nur eine vage Vorstellung davon, wie hoch ihre Rente später einmal sein wird und wann sie überhaupt in Rente gehen können. Die Deutsche Rentenversicherung Bund hat entsprechende Informationen, die sie regelmäßig verschickt, nun deshalb überarbeitet. Einzelheiten von Nikolaus Nützel.
7: Auf einen Blick soll sichtbar sein, wann man als gesetzlich Rentenversicherter was erwarten kann. Das ist das Ziel der neu gestalteten Rentenauskunft. Sie wird an die sogenannten rentennahen Jahrgänge, also an alle, die älter als 55 sind, alle 3 Jahre verschickt. Sie ergänzt die Renteninformation, in der die Rentenkassen jährlich mitteilen, welche Ansprüche jemand bereits hat. Mit der Überarbeitung der Rentenauskunft soll noch einfacher sichtbar werden, wie hoch die Rente ausfällt, wenn jemand so lange arbeitet, wie es gesetzlich eigentlich vorgesehen ist, aber auch, wann ein vorgezogener Gang in den Ruhestand möglich ist. Die Rentenkassen geben dabei eine Schätzung ab, wie hoch die jeweilige Rente ausfällt. Auch wie hoch Abzüge zur Kranken- und Pflegeversicherung ausfallen könnten, listen die Rentenkassen auf. Wer darüber hinaus Informationen abrufen möchte, wie seine gesetzliche

0: gesetzliche Rente durch betriebliche oder private Vorsorge ergänzt wird, der kann online die digitale Rentenübersicht abrufen. Dort sind zwar noch nicht flächendeckend alle Anbieter eingebunden, aber es seien bereits mehr als 700 Versorgungseinrichtungen mit dabei, erklärt die Deutsche Rentenversicherung Bund.
1: In der bayerischen Metall- und Elektroindustrie beginnen heute ja die Tarifgespräche. Die IG Metall hat ihre Forderungen bereits bekannt gemacht. Sie verlangt unter anderem 5% mehr Lohn. Die Unternehmer verweisen dagegen auf die schwierige wirtschaftliche Lage und die hohen Lohnkosten hierzulande. Doch sind diese tatsächlich das Problem? Oder leidet Deutschlands Wirtschaft vor allem unter einer zu geringen Produktivität, fehlenden Investitionen und anderen Kostenfaktoren? Damit befasst sich in dieser Woche das Team des Wirtschaftspodcasts Plus Minus. Zum Team gehört auch Leonie Timm und sie ging unter anderem der Frage nach, ob Arbeit hier wirklich zu teuer ist.
2: Deutschland ist Hochlohnland, das kann man sagen. Zu diesem Schluss kommen zwei Studien von ganz unterschiedlichen Seiten. Die arbeitnehmernahe Hans-Böckler-Stiftung hat untersucht, wie sich die Produktivität und die Arbeitskosten entwickelt haben im vergangenen Jahr, einem Jahr der so wörtlich Polykrise. Das arbeitgebernahe Institut der deutschen Wirtschaft hat sich angeschaut, wie wettbewerbsfähig die deutsche Industrie in Sachen Kosten ist. Beide sagen, die Arbeitskosten in Deutschland sind hoch. In der Privatwirtschaft vergangenes Jahr 45,70 Euro, Platz 7 in der EU. Aber die Arbeitskosten sind nicht zwangsläufig zu hoch, erklären die Wirtschaftswissenschaftler. Wenn es Deutschland wieder schafft, noch mehr zu produzieren, dann können Unternehmen auch hohe Löhne zahlen. Das liegt an den sogenannten Lohnstückkosten. Sie zeigen, wie viele Produkte in einer Arbeitsstunde produziert werden. Je mehr Produkte in einer Stunde entstehen, desto günstiger werden diese Lohnstückkosten. Die aktuelle Herausforderung ist allerdings, dass in der wirtschaftlich schwachen Lage weniger Aufträge reinkommen. Deswegen sind viele gut bezahlte Arbeitskräfte nicht ausgelastet. Das treibt die Lohnstückkosten nach oben und macht die Produktion in Deutschland für viele Unternehmen teuer.
1: 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Ein Zusammenschluss aus Markenherstellern, Handel und Verbraucherschützern fordert schärfere EU-Regeln für Waren, die außerhalb der Europäischen Union kommen. Wer Produkte in Europa verkaufe, müsse auch in Europa rechtlich zur Verantwortung gezogen werden können, verlangen der Markenverband, Handelsverband Deutschland HDE und Verbraucherzentrale Bundesverband. Händler und Hersteller ohne Sitz in der EU sollten einen registrierten Bevollmächtigten in Europa benennen müssen, der für die Rechtskonformität ihrer Produkte einstehe. So die Forderung.
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9: 7.45 Uhr.
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10: Nach Beratungen im Koalitionsausschuss sind noch keine Details bekannt. Die Spitzen von Union und SPD wollen erst am Vormittag über ihre Sitzung informieren. Das Treffen gestern Abend hatte 4 Stunden gedauert. Es ging um den weiteren Reformkurs der Regierung nach den letzten Landtagswahlen. Bundeskanzler Merz hatte ein Bekenntnis zu den Koalitionsvereinbarungen verlangt. Aiwanger mahnt niedrigere Kosten in Autobranche an. Bayerns Wirtschaftsminister sprach sich in der BR-Sendung Jetzt dreht i am Abend dafür aus, Energiepreise, Steuern und Bürokratie zu senken. Auch an die Arbeitskosten müsse man rangehen. Der wirtschaftspolitische Sprecher der SPD-Bundestagsfraktion Roloff sieht dagegen bei den Löhnen keinen Spielraum. Bundestag berät über geplante Einkommensteuerreform. Der Gesetzentwurf von Finanzminister Klingbeil sieht Entlastungen von 10 Milliarden Euro jährlich vor. Profitieren sollen vor allem kleine und mittlere Einkommen sowie Familien mit Kindern. Zur Gegenfinanzierung soll die sogenannte Reichensteuer schon ab 250.000 Euro Jahreseinkommen greifen.

0: ergreifen. CDU-Sozialflügel fordert Konsequenzen aus Wahl in Sachsen-Anhalt. Gruppenchef Radtke sagte der Augsburger Allgemeinen, wenn sich der Verdacht erhärte, dass CDU-Stimmen dem neuen Landtagspräsidenten Rausch von der AfD ins Amt verholfen haben, müsse ein Parteiausschlussverfahren gegen die Abgeordneten eingeleitet werden. Rausch erhielt 4 Stimmen mehr, als die Fraktionen von AfD und BSW zusammen haben. Bayerische Notärzte üben Krisenfall. Vor dem Hintergrund der Kriege in der Ukraine und im Nahen Osten werden die Mediziner 3 Tage lang auf Szenarien vorbereitet, die über den alltäglichen Rettungseinsatz hinausgehen. So trainieren sie in Neu-Ulm die Versorgung von Schussverletzungen und die Zusammenarbeit mit der Bundeswehr. Das Wetter in Bayern. Im Südosten anfangs etwas Sonne, sonst bewölkt. In Richtung Alpen später Dauerregen. Höchstwerte bis 21 Grad.
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2: Der Bodensee ist einer der größten Binnenseen in Europa. Er zieht Touristen aus aller Welt an und versorgt Millionen Menschen mit Trinkwasser. Aber langanhaltende Trockenphasen und der Hitzesommer haben dafür gesorgt, dass die Pegelstände extrem niedrig sind. Die Passagierschifffahrt musste teilweise schon eingestellt werden und rund um Lindau werden die Folgen für Natur und Umwelt immer mehr sichtbar. Steffen Armbruster berichtet.
3: Im Lindauer Hafen steht eine Messlatte mit schwarz-weißen Markierungen. Der Bodenseepegel lässt sich hier aber schon gar nicht mehr ablesen. Weit unten, ungefähr bei 2,60 Meter, liegen Treibholz und getrockneter Schlick aus dem Hafen. Die Markierung ist verdeckt, der Wasserstand lässt sich nur erahnen. Aktuell liegt der Pegel bei 2,48 Meter. So niedrig wie jetzt war der Seespiegel des Bodensees zu dieser Jahreszeit noch nie. Neue Minimalwerte, erklärt Bettina Haas vom Wasserwirtschaftsamt in Kempten.
4: Der Bodensee ist dieses Jahr im Sommer extrem niedrig gewesen und ist immer noch niedrig. Der Wasserstand fällt. Das ist der Jahreszeit geschuldet normal, dass der jetzt ein bisschen abfällt. Was halt fehlt ist, im Sommer war er schon so extrem niedrig. Das heißt, wir starten jetzt schon von einem sehr niedrigen Niveau. Aktuell haben wir Werte, die neue Minimalwerte sind für diesen Zeitpunkt im Jahr.
3: Der Wasserstand liegt jetzt, also vor Beginn des Winters, niedriger als sonst in einem Februar. Da erreicht der Bodensee normalerweise seinen natürlichen niedrigsten Stand. Mit der dann folgenden Schneeschmelze steigt der Pegel zum Sommer hin wieder an. In diesem Jahr ging das sehr schnell und es kam auch eher wenig Schmelzwasser. Nochmal Bettina Haas.
4: Wir führen das auf die klimawandelbedingten Änderungen zurück. Und dieser sehr niedrige Wasserstand, der steht im Zusammenhang damit, dass eben diese Schneearmut herrscht im Einzugsgebiet und dass jetzt auch extreme Temperaturen waren. Das heißt auch noch erhöhte Verdunstung gegenüber dem, was man bis jetzt gekannt hat.
3: Die Auswirkungen sind deutlich. Am Untersee im Westen ist die Passagierschifffahrt inzwischen komplett eingestellt worden. Zwischen Konstanz und Lindau am Obersee können Rollstühle und Fahrräder oft nicht mehr mitgenommen werden. Vor Lindau liegt die Mini-Insel Hoi im Trockenen, umgeben von Sand. Die Uferstreifen werden immer breiter. Selbst flachere Boote müssen aus dem Wasser geholt werden, weil sie im Hafen sonst auf Grund laufen. Das trifft auch die Tier- und Pflanzenwelt. Vögel finden im Schilf weniger Schutz, seltene Pflanzen liegen trocken. Das vom Aussterben bedrohte Bodensee-Vergissmeinnicht zum Beispiel wird zunehmend überwuchert von anderen Pflanzen, die im Uferstreifen normalerweise gar nicht wachsen. Dominik Fiegle vom Bund Naturschutz.
5: Normalerweise ist dann hier eben ein höherer Wasserstand und das Bodensee-Vergissmeinnicht kann das tolerieren für eine gewisse Zeit lang und die anderen Pflanzen sterben dann ab und dann kann es wieder wachsen. Und diese Wasserbewegung fehlt jetzt.
3: Deshalb gilt an den ungewöhnlich breiten Uferstreifen jetzt besondere Vorsicht. Heißt, nur auf ausgeschilderten Wegen gehen, kein Lagerfeuer machen. So kann jeder helfen, die seltenen Pflanzen am Bodenseeufer zu schützen.
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2: Ein einfacher Bluttest kann werdenden Eltern schon früh Hinweise auf Trisomien geben. Aber was als Entscheidungshilfe gedacht war, das ist inzwischen schon fast zu einer Routineuntersuchung in der Schwangerschaftsvorsorge geworden. Kritiker warnen vor einem wachsenden Druck auf Schwangere und vor Folgen für die gesellschaftliche Akzeptanz von Menschen mit Behinderung. Heute stimmt der Bundestag darüber ab, ob die Regeln für die Tests verschärft werden sollen. Antje Dechert berichtet.
6: Seit 2022 ist der nicht-invasive Pränataltest, kurz NIPT oder NIP-Test, eine Kassenleistung. Der Bluttest kann schon früh in der Schwangerschaft Hinweise auf Veränderungen im Erbgut des Fötus geben, auf Trisomien wie das Down-Syndrom. Rund 110 Abgeordnete aller Fraktionen, bis auf die AfD, haben sich nun in einem Antrag dafür ausgesprochen, die Handhabung des Tests von Experten überprüfen zu lassen. Ihr Eindruck, der Bluttest

0: Bluttest, der ursprünglich nur in begründeten Einzelfällen von der Kasse gezahlt werden sollte, sei zu einer Routineuntersuchung geworden. Laut einer Erhebung der Barmer Krankenkasse von 2025 nimmt inzwischen jede zweite Schwangere den Bluttest in Anspruch. Auch jede vierte Schwangere unter 26 lässt sich demnach untersuchen.
1: Und das große Problem bei diesem NIPT-Test ist, dass die Rate der falsch positiven Tests sehr hoch ist, bei bis zu einem Drittel.
0: Sagt der CSU-Abgeordnete Stefan Pilsinger, der einer der Antragsteller ist. Die Sorge der fraktionsübergreifenden Abgeordnetengruppe rund um Pilsinger, Frauen könnten sich bei falsch positiven Tests für einen Schwangerschaftsabbruch entscheiden. Generell kritisieren die Abgeordneten, dass durch den NIPT-Test ein gesellschaftlicher Druck entstehe, nur gesunde Kinder auf die Welt zu bringen. Stefan Pilsinger.
1: Wir wollen auch grundsätzlich den Punkt setzen, dass wir sagen, auch Menschen mit einer Behinderung haben ein Recht auf Leben. Ein breit angelegtes Screening auf Behinderung, das halten wir ethisch für nicht vertretbar.
0: Ob der NIPT-Test Schwangeren tatsächlich auch ohne medizinische Relevanz verschrieben wird, ob sie ausreichend beraten werden und wie viele Frauen sich bei einem positiven Ergebnis für einen Abbruch der Schwangerschaft entscheiden, dazu gibt es kaum belastbare Daten. Die sollen nun durch ein sogenanntes Monitoring erhoben werden, über das der Bundestag heute abstimmt. Der gemeinsame Bundesausschuss der Krankenkassen sowie der Behindertenbeauftragte der Bundesregierung Jürgen Dusel begrüßen den Antrag auf ein Monitoring. Kritik kommt dagegen von einer Gruppe aus SPD, Grünen und Linken Abgeordneten. In einem Änderungsantrag fordern sie, der NIPT-Test müsse weiterhin Kassenleistung bleiben, die Grünen Abgeordnete Paula Pichotta.
2: Wir können gerne gemeinsam beraten, wie man das Leben für Familien mit Menschen mit Behinderung in diesem Land besser gestalten kann. Aber wir wollen sicherstellen, dass das definitiv Leistung in der gesetzlichen Krankenkasse bleibt, diesen Test zu machen.
0: Der NIPT-Test als Kassenleistung sei eine wichtige Errungenschaft, da er risikoärmer für Mutter und Kind sei als etwa eine invasive Fruchtwasseruntersuchung. Pichotta befürchtet, das Monitoring ziele auf eine Einschränkung der Kassenleistung.
2: Das würde bedeuten, dass in Zukunft wieder die Frauen, die darauf angewiesen sind, dass die Krankenkasse ihnen den Test bezahlt, den nicht nehmen können. Und die, die es sich einfach selber leisten können, werden den Test unverändert weitermachen können.
0: Der CSU-Abgeordnete Pilsinger wehrt sich gegen den indirekten Vorwurf, es gehe nicht darum, die Erstattung des NIP-Tests abzuschaffen, sondern um Daten für weitere Diskussionen. Der Medizinethiker Rainer Anselm von der Ludwig-Maximilians-Universität in München sieht gute Gründe für beide Anträge. Die kontroverse Diskussion zeige:
3: Wir bräuchten da qualitative Forschung, näheres Erkunden auch der Gründe und der Motive, warum auch gerade junge Frauen diesen Test in Anspruch nehmen. Was sind eigentlich genau die Beweggründe? Wenn wir das hätten, könnten wir die ethische Bewertung auf sehr viel bessere Beine stellen und ich glaube auch einen besseren öffentlichen Diskurs führen.
0: Bei der Abstimmung im Bundestag heute gibt es keine Fraktionsdisziplin. Die Abgeordneten entscheiden rein nach ihrem Gewissen. Damit der Gruppenantrag angenommen wird, ist eine einfache Mehrheit notwendig.
4: Die Abstimmung über die Kassenzulassung der Tests ist heute Abend gegen 17:30 im Bundestag geplant.
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4: Im März nächsten Jahres wird der neue FIFA-Präsident gewählt und so langsam scheint der hochumstrittene Amtsinhaber Infantino wieder Oberwasser zu gewinnen, Thomas Kattenbeck.
6: Danach sieht es tatsächlich aus. Heute kommen die Vertreter der 55 UEFA-Mitgliedstaaten, also die Vertreter des europäischen Fußballs, in Berlin zusammen und wollen über eine Strategie zur Abwahl Infantinos beraten. Jakob Schmidt.
7: DFB-Präsident Bernd Neuendorf fordert offen den Rücktritt von FIFA-Chef Gianni Infantino. Infantino sei nicht mehr tragbar und habe das Vertrauen verspielt, so Neuendorf. Beim Treffen der Europäischen Fußballverbände in Berlin soll nun der weitere Kurs gegen den FIFA-Präsidenten festgelegt werden. Entscheidend ist dabei die Suche nach einem Gegenkandidaten für die FIFA-Wahl im März 2027. Die Opposition steht unter Zeitdruck und ihr Bündnis bekommt Risse. So sprach sich etwa Lettland unlängst als erster europäischer Verband für Infantino aus. UEFA-Präsident Alexander Schäferin hat eine eigene Kandidatur ausgeschlossen. Auch andere mögliche Kandidaten halten sich bislang zurück. Gleichzeitig wirbt Infantino weltweit um Unterstützung und stellt Reformen sowie finanzielle Zuwendungen für Verbände in Aussicht. Für Neuendorf sind das allerdings keine echten Reformen.
6: Tja, mit Geld lässt sich sicherlich wieder manches machen. Und deswegen sieht Matthias Friebel Infantino momentan von.
8: Anfang August, als seine Pläne für einen Investoreneinstieg in die FIFA publik wurden, da gab es ja
5: auch wegen dieses scharfen Statements der UEFA damals, schon so eine Art Momentum. Da war Infantino in die Ecke gedrängt, schien fast schon geschlagen zu sein. Aber aus diesem enormen Druck hat er sich befreit und ist jetzt dabei, Stimme für Stimme wieder zurück einzusammeln. Er tourt über den ganzen Globus, besucht beinahe täglich einen, manchmal sogar mehrere Fußballverbände und sichert sich mehr und mehr wieder den Rückhalt. 106 Stimmen braucht er für seine Wiederwahl im März und dieser Zahl nähert er sich Stück für Stück an. Je länger das Rennen dauert, umso größer werden seine Chancen, auch weil selbst in Europa es mindestens ein Land gibt, das inzwischen Infantino Unterstützung zugesagt hat. Manche sagen schon, eigentlich ist es für die UEFA in diesem Moment schon so gut wie vorbei. Entschieden ist zwar noch nichts, die Zeichen deuten aber Stand jetzt sehr viel mehr auf eine Wiederwahl Infantinos hin als auf ein Ende seiner FIFA-Präsidentschaft.
6: Die Basketballer des FC Bayern München und die Fußballer haben eins gemeinsam, sie sind top in der Liga. International sind die Männer wohl ein wenig besser. Heute Abend in der Euroleague wollen die Basketballer aber zeigen, dass sie es auch drauf haben gegen Bologna, Sinewende.
8: Es sind die zwei Gesichter der Bayern-Basketballer. Das eine Gesicht ist für die anderen Ligateams kaum mehr zu erkennen. So schnell zieht der Tabellenführer der Bundesliga davon. Die bisherigen drei Ligaspiele waren eindeutig. Immer ein klarer Sieg für die Bayern. Zuletzt eine 113:60 Machtdemonstration gegen Oldenburg. Die rote Dampfwalze zog über die Niedersachsen hinweg, festigt sich somit noch mehr an der Spitze. Doch da gibt es noch ein Gesicht, das zweite der Bayern, und das ist weniger angsteinflößend, eher unsicher. Denn auf internationaler Ebene ist noch Luft nach oben. Das Team von Anton Gavel will in die Playoffs der Euroleague, doch dafür braucht es mehr Qualität und Konstanz. Erst ein knapper Sieg gegen Tel Aviv, dann eine deutliche Pleite gegen Fenerbahce, gefolgt von einer knappen Niederlage gegen Belgrad. Gegner in Woche 4 ist Virtus Bologna mit dem Bundestrainer Alex Mumbro an der Seitenlinie, der neben dem DBB-Team auch die Italiener coacht. Mehr Physis, Konzentration und Cleverness, das verlangt Anton Gavel von seinen Bayern. Und dabei bloß nicht das Gesicht verlieren.
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4: A3 Passau Richtung Nürnberg. Zwischen dem Rastplatz Kronsee und dem Kreuz Deggendorf Behinderungen nach einem Unfall. A99 Westumfahrung München Richtung Nürnberg vor dem Tunnel Aubing und dem Tunnel Allach jeweils Blockabfertigung. B12 Passau Freiung zwischen der Donaustraße und Siegelgut ein Unfall. Hier kommt es in beiden Richtungen zu Behinderungen. Und B13 Ingolstadt München zwischen Pfaffenhofen an der Ilm und Ilm-Münster. Sperre in beiden Richtungen nach einem Unfall.

0: Das Wetter in Bayern. Heute ist es überwiegend bewölkt und regnerisch. An den Alpen gibt es Dauerregen. Am späten Nachmittag wird es dann in Franken wieder trocken und in Unterfranken kommt die Sonne raus. Die Temperaturen erreichen maximal 14 bis 21 Grad. Morgen gibt es den meisten Sonnenschein im Süden, sonst ziehen Wolken durch und am Nachmittag kann es in Franken regnen. Am Samstag ist es bewölkt und zeitweise regnerisch. Am Nachmittag lockert es dann im Norden auf und der Sonntag wird wechselhaft. Acht Uhr, heute ist Donnerstag, der 8. Oktober.
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0: 4 Stunden haben sich die Spitzen von Union und SPD gestern Abend im Kanzleramt getroffen. Hauptthema war der Zeitplan für die anstehenden Reformen. Und wie dieses Treffen abgelaufen ist und ob es irgendwelche Ergebnisse gibt, das frage ich gleich unsere Hauptstadtkorrespondentin. Wirtschaftsminister Aiwanger fordert eine kostengünstigere Autoproduktion in Bayern. Auch das gleich Thema bei uns. Und auf dem Nürnberger Flughafen starten und landen in dieser Woche nicht nur Urlaubsflieger, sondern auch Kampfjets. Was dahinter steckt, darum geht es um 20 nach 8 in unserem BR24-Thema des Tages. Durch die Sendung begleitet sie Katja Strippel. Ich wünsche Ihnen einen schönen guten Morgen. Gestern Abend war wieder Koalitionsausschuss in Berlin und das Treffen der Chefs von Union und SPD ist mit Spannung erwartet worden. Denn die Koalitionspartner stehen nach den Verlusten bei den letzten Landtagswahlen massiv unter Druck. In Sachsen-Anhalt bröckelt die Brandmauer zur AfD und es stehen große Reformen an. Aus unserem Hauptstadtstudio ist mir jetzt Kirsten Girschig zugeschaltet. Guten Morgen nach Berlin.
2: Guten Morgen.
0: Kirsten, weißt du inzwischen, was

0: bei dem Treffen rausgekommen ist?
1: Naja, Details sind da noch nicht bekannt. Da soll es später was Schriftliches geben. Aber es waren ja auch keine konkreten inhaltlichen Ergebnisse erwartet worden. Und aus Teilnehmerkreisen heißt es, die 4 Stunden, die hätte man in einer konstruktiven Atmosphäre verbracht. Jetzt gelte es sinngemäß für wirtschaftliches Wachstum, sichere Arbeitsplätze und gesellschaftlichen Zusammenhalt zu sorgen. Alle aktuellen Themen seien besprochen worden und es gebe eine Bereitschaft, die anstehenden Reformen auch gemeinsam umzusetzen.
0: Hauptthema war ja der Zeitplan für diese Reformen. Gibt es denn da einen neuen Stand?
1: Ja, da gibt es nichts Schriftliches und ich vermute, da kommt auch nachher kein Plan mit genauen Daten. Das ist jetzt eher so, dass man sich mal wieder tief in die Augen geschaut hat und sich gegenseitig versichert hat. Ja, man will gemeinsame Reformen. Jetzt kommt es darauf an, die auch umzusetzen. Und was man schon hört, ist, dass es zur geplanten Rentenreform nun relativ bald einen Gesetzentwurf geben soll. Das hatte die Union ja kritisiert, dass da aus dem Arbeitsministerium von Frau Baas noch nichts gekommen ist.
0: Hältst du es denn für realistisch, dass das Ganze bis zum Frühling klappt? Denn Ende April wird ja in Nordrhein-Westfalen gewählt, sprich Anfang des Jahres sind die Parteien schon wieder im Wahlkampfmodus.
1: Ja, das ist allen Beteiligten tatsächlich bewusst. Und Friedrich Merz hatte gestern ja auch gesagt, er gehe nicht davon aus, dass man alles bis zum Jahresende schafft, aber schon bis zum Frühjahr. Und da halte ich es einerseits schon für realistisch, weil bei vielen Reformen muss man Tempo machen, weil sie sich auch auf den Bundeshaushalt auswirken, etwa bei der Pflege. Und der Bundeshaushalt wird noch vor Ende des Jahres beschlossen. Einiges an Einsparungen oder Mehreinnahmen, die durch die Reformen da kommen sollen, die sind im Haushalt schon eingeplant. Und man hat bei den letzten Landtagswahlen gesehen, Verschieben der Reformen bis nach den Landtagswahlen hat auch nicht unbedingt positive Auswirkungen auf die Wahlergebnisse der Koalitionsparteien.
0: SPD-Chef Klingbeil wollte ja auch die Landtagssitzung in Magdeburg zum Thema machen, bei der zum ersten Mal ein AfD-Politiker zum Parlamentspräsidenten gewählt worden ist. Und zwar möglicherweise auch mit Stimmen der CDU. Reicht der SPD, was Kanzler Merz gestern zu diesem Thema gesagt hat?
1: Naja, was Merz dazu im Koalitionsausschuss gesagt hat, hinter verschlossenen Türen, das wissen wir natürlich nicht. Aber was aus Teilnehmerkreisen verlautet, ist, dass man sich ja schon der historischen Verantwortung oder der Verantwortung dieser historischen Situation bewusst sei. Was man sagen kann, ist, dass vorher die SPD auf jeden Fall weiterhin aufgewühlt war, dass eben in Sachsen-Anhalt mutmaßlich auch CDU-Abgeordnete mit für den Landtagspräsidenten von der AfD gestimmt haben und dass sie da Aufklärung fordern. Und da wird es jetzt im Laufe der Woche vermutlich weitergehen. Am Wochenende trifft sich ja das CDU-Präsidium zur Klausur. Da wird es sicher auch zur Sprache kommen. Und Sven Schulze, der noch Ministerpräsident und auch Fraktionsvorsitzende der CDU in Sachsen-Anhalt, wird da drüber berichten. Und man hat in Sachsen-Anhalt eine gespaltene Fraktion. Und die Nagelprobe wird eben tatsächlich die Wahl des Ministerpräsidenten im Dezember, ob es da auch bei der CDU Menschen gibt, die mit für ihn stimmen.
0: Das waren Informationen und Einschätzungen von unserer Hauptstadtkorrespondentin Kirsten Gierschick. Vielen Dank. Mehr als 40.000 Arbeitsplätze sind in der deutschen Autoindustrie abgebaut worden innerhalb eines Jahres. Diese Zahl kommt vom Statistischen Bundesamt. Mit BMW, Audi und MAN ist Bayern einer der wichtigsten Automobilstandorte in Europa. Und um den zu schützen, hat Wirtschaftsminister Aiwanger die Firmen jetzt aufgerufen, kostengünstiger zu produzieren. Unsere Sendung Jetzt dreht I im BR-Fernsehen kam gestern aus der Autostadt Ingolstadt. Und was der Wirtschaftsminister dort gesagt hat, das fasst Johanna Hintermeier zusammen.
2: Weniger Produktion, weniger Jobs. Bayerns Wirtschaftsminister Hubert Aiwanger zeigt sich besorgt um den Automobilstandort Bayern. In der BR-Sendung Jetzt red I sagt der Freie Wähler-Politiker, Deutschland habe an Wettbewerbsfähigkeit verloren. Probleme machen demnach die US-Zölle und der wegbrechende Absatzmarkt China.
3: Müssen eben wieder kostengünstiger werden, Energiepreise, Steuern etc. runter, Bürokratie weg. Letzten wird man an das Thema Arbeitskosten rangehen, aber der Gesamtkuchen ist einfach zu teuer im internationalen Wettbewerb.
2: So Aiwanger. Das Thema Arbeitskosten spielt auch bei den laufenden Tarifverhandlungen zwischen der Audi-Mutterfirma VW und der IG Metall eine Rolle. Die Gewerkschaft fordert 5% mehr Lohn. VW weist diese Forderung zurück und will unter anderem mehr Arbeitszeit bei gleichbleibendem Lohn. Sebastian Rolloff, der wirtschaftspolitische Sprecher der SPD-Bundestagsfraktion, sieht hier keinen Spielraum für Kürzungen.
4: Die Senkung der Arbeitskosten ist nichts, wo die SPD sich bewegen würde, weil die Menschen ja nichts dafür können und die Inflation galoppiert trotzdem weiter. Die Menschen können sich ihre Miete, ihre Lebensmittel nur noch eingeschränkt leisten. Da kann man nicht sagen, wir senken jetzt die Löhne oder so.

0: Roloff fordert stattdessen, in der Qualität nachzubessern und so wettbewerbsfähig zu bleiben.
1: Anfang der Woche hatten Deutschland und Frankreich mit einem gemeinsamen Vorstoß für Aufsehen gesorgt. Kanzler Merz und Präsident Macron hatten der EU-Kommission vorgeschlagen, ihre Eingriffsrechte so zu reformieren, dass Brüssel bei schweren Handelskonflikten schon innerhalb von wenigen Tagen reagieren kann. Das richtet sich auch gegen China, denn die chinesische Wirtschaftsmacht ist für Europa zum Problem geworden. EU-Handelskommissar Šefčovič trifft sich heute in Peking mit dem chinesischen Handelsminister Wang. Sarah Lopez.
2: Die Erwartungen an den EU-Handelskommissar sind hoch. In Brüssel will man, dass das Handelsdefizit schrumpft. Das lag zuletzt umgerechnet bei mehr als 1 Milliarde Euro pro Tag. Es wurden also deutlich mehr chinesische Produkte in die EU importiert, als europäische nach China exportiert wurden. Die EU hofft darauf, dass China bereit ist, gegenzusteuern und bestimmte Exporte zu reduzieren, zum Beispiel Autos, und das Ganze freiwillig. In der Europäischen Union wird aber schon über andere Wege diskutiert. Der deutsche Bundeskanzler Friedrich Merz und der französische Präsident Emmanuel Macron haben in einem gemeinsamen Schreiben an die EU-Kommission neue Handelsinstrumente gefordert. Zum einen ein Diversifizierungsinstrument, mit dem müssten europäische Unternehmen auf unterschiedliche Lieferanten setzen. Bei den seltenen Erden zum Beispiel ist die Abhängigkeit von China gerade sehr hoch. Zum anderen fordern Merz und Macron ein neues Instrument, mit dem man Handelspartner quasi im Eilverfahren vom europäischen Binnenmarkt ausschließen könnte, eine Art Notschalter. Erstmal ist die Hoffnung aber, dass EU-Handelskommissar Šefčovič mit Verhandlungen weiterkommt, denn auch wenn die EU unter Druck steht, für die chinesische Wirtschaft ist der europäische Absatzmarkt enorm wichtig und die Chinesen wollen ihren Zugang nicht verlieren.
1: Die Schülerproteste in Frankreich gehen weiter. Auch für heute haben mehrere Bildungsgewerkschaften wieder zu Streiks und zu Demonstrationen aufgerufen. Frankreichs Regierungschef Le Cornu hat gestern Abend versucht, die Schülerinnen und Schüler zu besänftigen. Aus Paris, Caroline Diller.
3: Niemand kann den Ängsten der Jugendlichen gleichgültig gegenüberstehen, sagte Frankreichs Regierungschef Sébastien Le Cornu wörtlich. Die Schüler hätten das Recht zu demonstrieren und der Regierung zu widersprechen, betonte Le Cornu. Wie eine konkrete politische Antwort auf die Proteste aussehen könnte, bleibt aber auch nach der Ansprache vage. Le Cornu verwies auf eine extra eingerichtete Online-Plattform der Regierung. Dort können Schüler Vorschläge und Forderungen festhalten. Le Cornu stellte in Aussicht, diese Vorschläge in die anstehende Debatte über den Bildungshaushalt einfließen und das Parlament darüber abstimmen zu lassen. Außerdem wolle die Regierung Ende des Monats erste Entscheidungen präsentieren, um auf Forderungen etwa nach mehr Lehrkräften einzugehen. In Sachen mehr Geld für Bildung, eine der wesentlichen Forderungen sowohl der protestierenden Schüler als auch der Gewerkschaften, machte der Regierungschef dagegen keine Zugeständnisse. Anders beim Thema Spritpreise. In den kommenden 3 Monaten werde die Regierung 10 Millionen Barrel Diesel und Rohöl aus der strategischen Reserve freigeben, so Le Cornu. Damit sollen die Preise an den Zapfsäulen im Land um 12 bis 18 Cent pro Liter sinken. Außerdem habe er dem staatlichen Energieversorger ÖDF aufgetragen, die Produktionskapazitäten maximal auszuschöpfen, um die Strompreise über den Winter stabil zu halten, so Le Cornu. Diese Maßnahmen können als Versuch interpretiert werden, die mögliche Ausweitung der Schülerdemos in eine allgemeine soziale Protestbewegung zu verhindern.
1: Die Bilder von der Zwangsräumung der Wohnung der spanischen Rentnerin Mari Carmen Abascal in Madrid sind um die Welt gegangen. Jetzt ist die 87-Jährige in einem Krankenhaus in Madrid gestorben. Hans-Günther Kellner.
4: Die Bereitschaftspolizei räumte damals die Straße von Demonstrierenden, die die Räumung zu verhindern suchten. Polizeibeamte brachen die Tür ihrer Wohnung auf und Sanitäter trugen Mari Carmen Abascal schließlich aus dem Haus in einen Krankenwagen. Einen Tag zuvor sagte sie noch mit Tränen in den Augen in einem Interview mit Spaniens Televisión Española über ihre Vermieter:
5: Pues que tienen padre y madre.
4: Die haben doch auch Väter und Mütter. Vielleicht sehen sie einmal ihre Mütter in dieser Situation. Seit 7 Jahren halten sie mir dieses Damoklesschwert über dem Kopf, um ihn mir demnächst abzuschlagen. Und alles, um auf Kosten anderer Geld zu verdienen. Auf die Räumung folgte nicht nur die Empörung, sondern es entlud sich auch eine lange aufgestaute Unzufriedenheit über Mietsteigerungen von bis zu 60% in den Großstädten in Spanien. Nachdem sich das Parlament nicht auf Maßnahmen für mehr Mieterschutz einigen konnte, hat Spaniens Ministerpräsident Pedro Sánchez die für Sommer vorgesehene Parlamentswahl auf Ende November vorgezogen. Unter dem Druck der Proteste haben sich die Besitzer der Wohnung von Mari Carmen Abascal mit deren Anwältin auf eine Fortführung

0: aus der Kaffeefamilie, die in Südostasien heimisch ist. Bei uns in Deutschland wird ausdrücklich vor der Anwendung gewarnt, denn Kratom wird im Netz als Pflanzenpräparat verkauft, ist aber als Arzneimittel gar nicht zugelassen. Sylvain von Liebe.
1: Zwar wird Kratom in Südostasien seit Jahrhunderten als Naturheilmittel eingesetzt, allerdings ist ein Nutzen in Relation zu möglichen Risiken nicht belegt. Fest steht lediglich, dass die Blätter aufgrund ihrer Inhaltsstoffe Mitragynin und Hydroxymitragynin eine opioid-ähnliche Wirkung haben, also in hohen Dosen beruhigend und schmerzlindernd, in niedrigen Dosen hingegen stimulierend, stimmungsaufhellend und leistungssteigernd wirken. Das Bundesinstitut für Risikobewertung warnt in einer Mitteilung vom September 2025 ausdrücklich vor dem Konsum von Kratom. Mögliche gesundheitliche Folgen sind Nervenschäden, Atemstörungen, Schäden von Leber und Nieren. Insbesondere zusammen mit Koffein, Alkohol und anderen Drogen ist die Einnahme von Kratom gefährlich und kann sogar zum Tod führen. Vieles spricht für mehr Kontrolle des unregulierten Verkaufs der Pflanze. Markus Gerzen, Suchtmediziner am Universitätsklinikum Augsburg, sagte bereits 2022 in einer Puls-Reportage:
2: Also in meinen Augen gehört dieser Stoff schon kontrolliert, denn was einfach nicht zu unterschätzen ist, das wird von vielen Seiten tatsächlich auch einfach bagatellisiert, er hat ein großes Abhängigkeitspotenzial.
1: In Deutschland ist Kratom derzeit weder als Arzneimittel noch als Lebensmittel noch als Nahrungsergänzungsmittel zugelassen. Verboten ist es aber auch nicht. In anderen EU-Ländern gibt es ein solches Verbot bereits.

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1: 8:15 Uhr.
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3: Ergebnisse des Koalitionsausschusses sollen am Vormittag bekannt gegeben werden. Die Spitzen von Union und SPD verschickten bislang nur eine SMS, in der es heißt, die Koalition sei fest entschlossen, das Land nicht Extremisten zu überlassen. Das Treffen sollte vor allem der Rückversicherung dienen, dass beide Seiten noch zu den Reformprojekten stehen, die im Juli verabredet wurden. Aiwanger mahnt niedrigere Kosten in Autobranche an. Bayerns Wirtschaftsminister sprach sich in der BR-Sendung Jetzt red i am Abend dafür aus, Energiepreise, Steuern und Bürokratie zu senken. Auch an die Arbeitskosten müsse man rangehen. Der wirtschaftspolitische Sprecher der SPD-Bundestagsfraktion Roloff sieht dagegen bei den Löhnen keinen Spielraum. Ukraine erlebt schwerste russische Luftangriffe seit langem. Bei den Attacken wurden laut Präsident Zelensky mindestens 32 Menschen getötet und 100 verletzt. In der Stadt Priluki im Norden des Landes zerstörte eine Rakete ein fünfstöckiges Wohnhaus. Wirtschaftsweise hält Tankrabatt für falsches Signal. Die Ökonomin Monika Schnitzer fordert stattdessen zielgerichtete Entlastungen für Haushalte mit niedrigen und mittleren Einkommen. Vom Tankrabatt profitieren dagegen auch Menschen, die nach Ansicht der Ökonomen keine Unterstützung benötigen. Bodensee hat immer weniger Wasser. Der Wasserstand am Bodensee geht immer weiter zurück. Im Augenblick liegt der Vergleichswert in Konstanz mehr als einen Meter unter dem langjährigen Mittel. Eine schnelle Erholung des Pegels ist nicht in Sicht. Nach Einschätzung der Landesanstalt für Umwelt Baden-Württemberg braucht es dafür einen deutlich zu

0: nassen Herbst und Winter. Das Wetter in Bayern: im Südosten anfangs etwas Sonne, sonst bewölkt, in Richtung Alpen später Dauerregen, Höchstwerte bis 21 Grad.
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2: Das Studienseminar St. Michael in Traunstein gilt als katholische Kaderschmiede. Auch Josef Ratzinger, der spätere Papst Benedikt XVI., ist dort mal Seminarist gewesen. Aber Irene Essmann aus unserem Bayern-Team, es gibt da offenbar auch Schattenseiten.
3: Und zwar Gewaltvorwürfe gegen einstige kirchliche Mitarbeiter dort. Wissenschaftler haben die Vorwürfe jetzt untersucht. Am Nachmittag sollen die Studienergebnisse vor Ort in Traunstein veröffentlicht werden. Weitere Informationen dazu jetzt von Eckhard Querner.
4: 18 Monate Forschung, zahlreiche Interviews mit Betroffenen und Nicht-Betroffenen, die sich freiwillig gemeldet haben. Ergänzend dazu ausgewertete Archivunterlagen. Die Autoren sind Vorwürfen körperlicher, psychischer und geistlicher Gewalt nachgegangen. Untersucht wurde die Zeit am Studienseminar St. Michael zwischen 1960 und 1990. Beauftragt wurde die Studie durch die Stiftung Studienseminar St. Michael. Die Erzdiözese München und Freising übernahm die Finanzierung. Hinweise auf Gewaltvorwürfe in dem katholischen Internat hatte es bereits vor 10 Jahren gegeben. Heute Nachmittag wird die Studie bei einer Pressekonferenz in Traunstein vorgestellt.
3: Das letzte in Deutschland abgeschaltete Atomkraftwerk, Isar 2 nämlich, kann komplett rückgebaut werden. Eine entsprechende Genehmigung ist gestern Abend erteilt worden. Aus Essenbach bei Landshut berichtet darüber Harald Mitterer.
5: Sie umfasst vor allem den Abbau des Reaktordruckbehälters und die Schutzmauer drumherum, so Kraftwerksleiter Carsten Müller im Interview mit dem Bayerischen Rundfunk.
6: Ja, die Herausforderung ist, dass wir natürlich am Reaktordruckbehälter nicht in der Nähe selbst arbeiten, sondern immer auch noch fernhantiert mit Manipulatoren und entsprechenden Sägen, die mit Robotertechnik fernbedient werden. Und die muss natürlich entsprechend qualifiziert ausgelegt sein und auch betrieben werden.
5: Nach dem Rückbau des Atommeilers soll dann zum Abschluss im Jahr 2040 der 165 Meter hohe, weithin sichtbare Kühlturm gesprengt werden.
3: In Nürnberg sorgen gerade Insekten für Ärger. Die große Drüsenameise hat sich in mehreren Stadtteilen offenbar so rasant vermehrt, dass manche dort sogar von einem Ameisenterror sprechen. Was der Stadtrat jetzt beschlossen hat, um gegen diese Plage vorzugehen, berichtet Michael Reiner.
7: In den betroffenen Stadtvierteln befallen die Ameisen zu Abermillionen die Häuser. Sie zerstören Elektroleitungen und machen Zimmer nahezu unbewohnbar, sagt ein Stadtrat, der sich vor Ort ein Bild gemacht hatte. Ein anderer berichtete von Anwohnern, die wegen der Ameisenplage am liebsten ihr Haus so schnell wie möglich verkaufen würden. In der Sitzung kündigte die Stadtverwaltung ein Forschungsprojekt an. Dabei sollen Experten nach neuen Bekämpfungsmöglichkeiten suchen. Ziel ist es, einen passenden Giftcocktail zu finden, der speziell gegen die große Drüsenameise wirkt. Die Stadträte forderten, dass die Aktionen spätestens im Frühjahr starten sollen.
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2: Am Flughafen Nürnberg starten und landen diese Woche Kampfjets. Die Luftwaffe übt dort mit 4 Eurofightern, denn zivile Flughäfen können im Ernstfall wichtige Start- und Landeoptionen sein. Deshalb wird die Zusammenarbeit zwischen militärischen und zivilen Partnern trainiert, also mit dem Flughafenpersonal in Nürnberg. Für die Luftwaffe ist es das erste Training an einem zivilen Flughafen in Süddeutschland. Und wie das abläuft, das hat sich unsere Reporterin Franziska Simon angeschaut.
8: Erst sind es nur 3 kleine schwarze Punkte am Himmel. Aber nur Sekunden später sind die 3 Eurofighter-Kampfflugzeuge der Bundeswehr deutlich zu erkennen. Die ersten beiden sind im typischen, unauffälligen Olivgrün der Bundeswehr. Der letzte hat einen hellblauen Aufdruck. 75 Jahre Luftwaffe. Sie kommen von ihrem Stützpunkt in Neuburg an der Donau und sind jetzt eine Woche lang für eine Übungseinheit hier in Nürnberg. Ein Jet nach dem anderen dreht in der Luft ab und setzt zur Landung an. Flughafengeschäftsführer Michael Hupe steht am Rollfeld.
9: Wir stehen bereit in unserer Infrastruktur, wir haben Erfahrung damit. Ich sage nur Stichwort Grafenwöhr, also auch mit den Militärmaschinen der Amerikaner sind wir vertraut. Und von daher ist es für uns nichts Neues, aber in der Intensität ein neuer Aspekt, den wir natürlich auch gerne üben, damit die Prozesse zusammen klappen.
8: Kurz nach der Landung steigen die Piloten aus. Oberstleutnant Markus Dankesreiter ist einer von ihnen. Er ist Kommandeur der fliegenden Gruppe des taktischen Luftwaffengeschwaders 74.
10: Natürlich wollen wir dadurch unsere Einsatzbereitschaft stärken, auch

0: flexibler insgesamt werden und ein Stück weit unberechenbarer und widerstandsfähiger in der Bundeswehr.
1: Insgesamt sind 6 solcher Trainingseinheiten in diesem Jahr geplant. Nürnberg ist dabei der erste Standort in Süddeutschland. Eine Woche üben Soldatinnen und Soldaten der Luftwaffe hier jetzt Starts und Landungen.
2: Also was Sie heute hier sehen, ist tatsächlich ein normales Training. Das hat jetzt nichts mit der konkreten Krise etwa zu tun, sondern das ist für uns normales Trainingsgeschäft und stand auch schon lange für uns auf dem Programm, dass wir üben, eben auch an zivilen Plätzen zu landen und da auch wieder starten zu können.
1: Dennoch, Ziel dieser Übungen ist es, für den Ernstfall fit zu sein.
2: Wir wollen ja für den Ernstfall vorbereitet sein. Und wenn Sie sich vorstellen, dass wir in Neuburg zum Beispiel Reparaturen an der Bahn nötig hätten aufgrund von Vorfällen, dann müssen wir trotzdem die Flieger irgendwo landen können. Und Nürnberg ist relativ dicht dran an Neuburg, sodass wir natürlich auch hier auf Nürnberg zurückgreifen wollen.
1: Nürnberg ist also ein sogenannter Ausweichflughafen für das Geschwader aus Neuburg an der Donau. Das heißt, erklärt Flughafenchef Michael Hupe.
3: Wenn unten an der Donau zum Beispiel schlechtes Wetter ist oder ein technisches Problem auftritt, dann sind wir immer schon als Ausweichflughafen für diese Flugzeuge hier vorhanden. Und insofern waren die auch schon häufig hier, haben hier geübt. Unsere Feuerwehr hat sich damit auseinandergesetzt, wie diese Maschinen, das ist ja schon etwas Besonderes für uns als ziviler Flughafen, wie mit denen umzugehen ist.
1: Einmal pro Tag und immer etwa um die Mittagszeit finden die Flugrunden statt. Dann kann es also etwas lauter am Himmel über Nürnberg werden. Anschauen kann man die Übungen übrigens auch. Am besten vom Besucherhügel oder der Besucherterrasse des Flughafens aus.
4: Und die Kampfjets am Zivilflughafen sind nur ein Beispiel dafür, wie Militär und Bevölkerung in Deutschland enger zusammenrücken sollen. Warum die Übung gerade jetzt stattfindet, darüber hat meine Kollegin Stefanie Mannhardt vor einer Stunde mit Kilian Neuwert aus unserer Politikredaktion gesprochen. Er beschäftigt sich intensiv mit dem Thema Verteidigung.
5: Also wir haben es ja schon ein Stück weit gehört im Beitrag, dass grundsätzlich die Luftwaffe wie auch alle anderen Teile der Bundeswehr wieder deutlich intensiver üben mit dem Ziel, verteidigungsbereit zu werden. Und im konkreten Fall steckt die Überlegung dahinter, nicht nur von einem bekannten militärischen Flugplatz zu starten, sondern eben auch von einem zivilen, für die Piloten unbekannten Airport. Das Szenario, wenn wir uns die militärische Brille aufsetzen, das klang gerade ein Stück weit an im Beitrag, da hieß es, es könnte Reparaturen geben an der Start- und Landebahn, aber das Szenario, das dahinter steckt, das könnte ja durchaus sein, dass ein militärischer Flughafen immer auch ein Ziel für einen möglichen Angreifer ist. Das heißt, gegebenenfalls müssen dann die Besatzungen ausweichen auf andere Plätze und das will man entsprechend trainieren. Und dabei ist natürlich klar, die Zahl der militärischen Flughäfen in Deutschland, die ist nicht mehr so groß, wie sie mal war. Und das liegt an den Bundeswehrreformen der letzten grob 20 Jahre. Wenn wir da konkret nach Bayern gucken, dann können wir uns 2 namhafte Beispiele anschauen, die es so nicht mehr gibt. Memmingen, das kennen viele als Ferienflughafen. Das war ein großer Luftwaffenstandort. Genauso Landsberg am Lech bzw. Penzing. Auch hier gibt es keinen Militärflugplatz mehr. Insofern haben zivile Flugplätze für die Luftwaffe nahezu zwangsläufig eine andere Bedeutung bekommen.
6: Schauen wir mal auf die Auswirkungen für die Menschen in der Region in und um Nürnberg. Wir haben es gehört, also da kann es zu Lärmbelästigung kommen. Was bekommen die Menschen sonst noch von dieser Übung mit?
5: Also mein Stand ist, dass da ja sozusagen eine Flugroute pro Tag geplant ist. Also soweit ich weiß, sind jetzt hier keine direkten Luftkampfmanöver über Nürnberg geplant, sondern die Eurofighter starten von dort, landen dort auch wieder und führen ansonsten in vordefinierten Übungslufträumen, so heißt es dann letzten Endes, übliche Manöver durch. Das heißt, die Bevölkerung bekommt etwas mit von den Starts und Landungen.
6: Jetzt ist es eine Übung, es sind in nächster Zeit aber noch weitere geplant, bei denen es eben um das Zusammenspiel zwischen Militär und ziviler Infrastruktur gehen soll. Was ist da, steht da noch an? Was ist da noch in der Pipeline?
5: Also dieses Zusammenspiel, das ist natürlich ein Stück weit immer Teil beziehungsweise wird immer dann wichtig, wenn Übungen jenseits von Übungsplätzen oder militärischem Gelände stattfinden. Und da würde ich den Blick gerne ein bisschen weiten und nicht nur auf die Luftwaffe schauen, sondern auch auf das Heer, also die Landstreitkräfte. Und hier sehen wir genau das, nämlich dass es wieder vermehrt zu Übungen jenseits von Übungsplätzen kommt. Das hat mit der Größe der Übungsplätze zu tun. Dort kann man schlicht und ergreifend nicht alles üben, wenn eine gewisse Zahl an Soldatinnen und Soldaten mit dem entsprechenden Gerät zusammenkommt, dann muss man ausweichen in den öffentlichen Raum, auch um dort beispielsweise die Soldaten zu trainieren in für sie unbekannten Gelände. Und was da dazu kommt, was jetzt auch im November wieder ansteht, das sind Verlegeübungen nach Litauen beispielsweise, die haben an Bedeutung gewonnen. Da gibt es natürlich im Vorfeld enge Abstimmungen mit der zivilen Seite. Welche Routen nimmt man, was nutzt man vielleicht für Rastplätze, für Kolonnen und so weiter. Das hängt letzten Endes mit der NATO NATO Verteidigungsplanung zusammen und damit, dass Deutschland einen klaren Auftrag hat, im Zweifelsfalle das Baltikum zu verteidigen. Und deswegen wird auch die Verlegung dorthin trainiert.
6: Kilian, du beschäftigst dich ja schon seit Jahren intensiv mit dem Thema Verteidigung. Sind all diese Übungen wirklich nötig oder würdest du sagen, da gibt es auch welche, die vielleicht weniger Sinn ergeben und wo dann nur gezeigt werden soll, ja, wir tun was?
5: Also setzen wir uns vielleicht mal die militärische Brille auf. Da ist gerade dieses Zeigen, wir tun was, entscheidend. Denn über all dem steht ja das formulierte Ziel, abzuschrecken. Also das Signal zu senden, greift nicht an, wir sind vorbereitet. Und dass man eben so den Frieden erhält, das ist die Idee dahinter. Insofern folgt die Bundeswehr da natürlich ihrem Auftrag und der ist die Verteidigung. Und wenn wir in dieser Truppenperspektive bleiben, dann ist üben wichtig, um Dinge abrufen zu können, um handlungssicher zu sein. Und umso ernster man das nimmt und auch das dann kommuniziert, umso deutlicher ist das eben nach dieser Logik ein Abschreckungssignal.
4: Das waren Einschätzungen von Kilian Neuwert aus unserer Politikredaktion in unserem BR24-Thema des Tages zu den Übungen Deutschlands für den Ernstfall. 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
4: A3 Passau Richtung Nürnberg, zwischen dem Rastplatz Kronsee und dem Kreuz Deggendorf Behinderungen nach einem Unfall. A7 Ulm Richtung Füssen, zwischen dem Kreuz Ulm-Elching und dem Dreikittistetten Stau. A8 Salzburg Richtung München, zwischen Achenmühle und Rosenheim 4 Kilometer Stau an der Baustelle, das nur eine Spur frei. A96 Lindau Richtung München, zwischen Freiham Süd und Sendling 4 Kilometer Stau. A99 Westumfahrung München Richtung Nürnberg, vor dem Tunnel Aubing und vor dem Tunnel Allach jeweils Blockabfertigung. B12 Freiung Passau-Freiung, zwischen der Donaustraße und Siegelgut ein Unfall, hier kommt es in beiden Richtungen zu Behinderungen. Und B15 Landshut Richtung Rosenheim, zwischen Wasserburg am Inn und Rott am Inn, 2 Kilometer Stau. Das Wetter in Bayern. Überwiegend bewölkt und regnerisch ist es heute. An den Alpen gibt es sogar Dauerregen. Am späten Nachmittag wird es dann in Franken wieder trocken. Und in Unterfranken kommt die Sonne raus. Die Temperaturen erreichen maximal 14 bis 21 Grad. Morgen gibt es den meisten Sonnenschein im Süden. Sonst ziehen Wolken durch. Und am Nachmittag kann es in Franken regnen. Am Samstag ist es bewölkt und zeitweise regnerisch. Am Nachmittag lockert es im Norden auf. Der Sonntag wird wechselhaft und die Tageshöchstwerte liegen zwischen 9 und 17 Grad.
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4: Heute ist Donnerstag, der 8. Oktober. Es ist 8:30 Uhr.
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4: 4 Stunden lang haben sich die Spitzen von Union und SPD gestern Abend im Kanzleramt getroffen. Hauptthema war der Zeitplan für die anstehenden Reformen, mehr dazu gleich. Wirtschaftsminister Aiwanger fordert eine kostengünstigere Autoproduktion in Bayern und die Einkommenssteuerreform von Finanzminister Klingbeil ist heute zum ersten Mal Thema im Bundestag. Durch die Sendung begleitet sie Katja Strippel. Ich wünsche Ihnen einen schönen guten Morgen. Es knirscht gewaltig in der CDU. Nach den Verlusten bei den letzten Landtagswahlen sorgt jetzt die Wahl des Parlamentspräsidenten in Sachsen-Anhalt für Unruhe, denn es deutet einiges darauf hin, dass der auch von CDU-Abgeordneten gewählt wurde. SPD-Chef Klingbeil wollte das zum Thema beim Koalitionsausschuss gestern Abend machen. Markus Sambale über die Stimmung in der Koalition und die inhaltlichen Schwerpunkte des Treffens.
10: In einer SMS, die dem ARD-Hauptstadtstudio vorliegt, berichten die Fraktionsspitzen von Union und SPD über den Koalitionsausschuss von gestern Abend. Sie sprechen darin von einer guten und konstruktiven Atmosphäre. Ein Thema war wohl, dass in Sachsen-Anhalt ein AfD-Politiker zum Landtagspräsidenten gewählt wurde. Nach Vermutungen der SPD auch mit Stimmen aus der CDU-Landtagsfraktion. Ein Vorgang, der zu Misstrauen und Spannungen in der schwarz-roten Koalition im Bund geführt hat. In ihrer gemeinsamen SMS schreiben Unionsfraktionschef Frey, sein SPD-Kollege Mirsch und CSU-Landesgruppenchef Hoffmann jetzt, man sei sich bewusst, dass die Demokratie in diesen Tagen vor einer historischen Bewährungsprobe steht.

0: Wörtlich heißt es weiter: Wir sind fest entschlossen, unser Land nicht den Extremisten zu überlassen. Konkrete Beschlüsse zu Reformen wurden wie erwartet im Koalitionsausschuss nicht gefasst. In der SMS der Fraktionsspitzen heißt es, die Koalition sei sich einig, dass wirtschaftliches Wachstum, sichere Arbeitsplätze und der gesellschaftliche Zusammenhalt im Zentrum des weiteren Arbeitsprogramms stehen. Die damit verbundenen Vorhaben sollten zügig zum Abschluss gebracht werden.
1: Mit BMW, Audi und MAN ist Bayern einer der wichtigsten Automobilstandorte in Europa. Und um den zu schützen, hat Wirtschaftsminister Aiwanger die Autobauer aufgerufen, kostengünstiger zu produzieren. Unsere Sendung Jetzt redet I im BR-Fernsehen kam gestern aus der Autostadt Ingolstadt. Und was der Wirtschaftsminister dort genau gesagt hat, das fasst Johanna Hintermeier zusammen.
2: Weniger Produktion, weniger Jobs. Bayerns Wirtschaftsminister Hubert Aiwanger zeigt sich besorgt um den Automobilstandort Bayern. In der BR-Sendung Jetzt redet I sagt der Freie Wähler-Politiker, Deutschland habe an Wettbewerbsfähigkeit verloren. Probleme machen demnach die US-Zölle und der wegbrechende Absatzmarkt China.
3: Müssen eben wieder kostengünstiger werden, Energiepreise, Steuern etc. runter, Bürokratie weg. Am letzten wird man an das Thema Arbeitskosten rangehen, aber der Gesamtkuchen ist einfach zu teuer im internationalen Wettbewerb.
2: So Aiwanger. Das Thema Arbeitskosten spielt auch bei den laufenden Tarifverhandlungen zwischen der Audi-Mutterfirma VW und der IG Metall eine Rolle. Die Gewerkschaft fordert 5% mehr Lohn. VW weist diese Forderung zurück und will unter anderem mehr Arbeitszeit bei gleichbleibendem Lohn. Sebastian Rolloff, der wirtschaftspolitische Sprecher der SPD-Bundestagsfraktion, sieht hier keinen Spielraum für Kürzungen.
4: Die Senkung der Arbeitskosten ist nichts, wo die SPD sich bewegen würde, weil die Menschen ja nichts dafür können und die Inflation galoppiert trotzdem weiter. Die Menschen können sich ihre Miete, ihre Lebensmittel nur noch eingeschränkt leisten. Da kann man nicht sagen, wir senken jetzt die Löhne oder so.
2: Rolloff fordert stattdessen, in der Qualität nachzubessern und so wettbewerbsfähig zu bleiben.
1: Der Bundestag berät am Vormittag über die Einkommensteuerreform. Der Gesetzentwurf von Finanzminister Klingbeil sieht Entlastungen für Menschen mit kleinen und mittleren Einkommen vor und für Familien mit Kindern. Im Gegenzug soll die sogenannte Reichensteuer für sehr hohe Einkommen früher greifen. Die Pläne sind innerhalb der Regierungskoalition umstritten. Lissy Kaufmann aus Berlin.
5: Es ist die erste Beratung im Bundestag über die geplante Einkommensteuerreform. Doch schon jetzt knüpft die Union ihre Zustimmung an Bedingungen. Die Reform könne erst dann beschlossen werden, wenn auch andere Dinge entscheidungsreif auf dem Tisch lägen, sagt der finanzpolitische Sprecher der Unionsfraktion Günzler dem ARD-Hauptstadtstudio. Günzler nennt die Arbeitsmarkt- und Rentenreform und spricht von einem klaren Signal an die SPD, die jetzt auch liefern müsse. Nur dann sei man bereit, dass etwa der Reichensteuersatz künftig schon ab 250.000 Euro greifen soll. Die Reform sieht außerdem vor, kleine und mittlere Einkommen zu entlasten, etwa indem der Grundfreibetrag und das Kindergeld erhöht werden. Im parlamentarischen Verfahren will die Union außerdem darauf drängen, noch die kalte Progression auszugleichen. Also jener Effekt, wenn der Arbeitgeber das Gehalt anhebt, um die Inflation auszugleichen, der Arbeitnehmer dadurch aber einen höheren Steuersatz zahlen muss und sich am Ende so trotzdem nicht mehr leisten kann. In den vergangenen 15 Jahren haben Finanzminister diesen Effekt ausgeglichen. Lars Klingbeil plant das nicht, weil dafür kein Geld da sei. Aus der Union im Bundestag heißt es, man sei mit der SPD im Gespräch, um Spielräume im Haushalt zu finden.
1: Heute Abend wird der Bundestag über einen Gesetzentwurf abstimmen, bei dem es um nicht-invasive Pränataltests geht. Bisher ist durch solche Fruchtwasseruntersuchungen bei Schwangeren festgestellt worden, ob ein Risiko für Trisonomien bestehen könnte. Diese Untersuchungen sind aber sehr riskant. Und inzwischen gibt es wesentlich fortschrittlichere und risikoärmere Bluttests, die ähnliche Ergebnisse liefern, aber oft nicht von den Krankenkassen gezahlt werden. Lea Wieser aus Berlin.
6: Mit dem Test kann berechnet werden, wie wahrscheinlich der Fötus unter anderem Trisomie 21 hat. Über 100 Abgeordnete aus drei Fraktionen möchten, dass das zur Kassenleistung wird. Es gehe dabei aber explizit nicht darum, den Bluttest zur Routineuntersuchung zu machen, sondern um Daten zu sammeln, die fehlen würden. Zum Beispiel darüber, wie oft ein positiver Test zum Schwangerschaftsabbruch führt. Die Abgeordneten sagen, dass nur anhand dieser Daten eine ethisch korrekte Entscheidung zum Bluttest getroffen werden kann. Aktuell wird der Bluttest übernommen, wenn es ein höheres Risiko gibt, zum Beispiel bei älteren Schwangeren. Einige Abgeordnete haben einen zweiten Antrag eingereicht, weil sie befürchten, dass der erste langfristig dazu führt, dass diese Kassenleistung wieder eingeschränkt wird. Sie wollen nur zustimmen, wenn gewährleistet wird, dass der bisherige Umfang der Kassenleistung erhalten bleibt.
1: Bundespräsident

0: Denn Steinmeier ist seit gestern in Frankreich. Heute wird er vom französischen Präsidenten Macron mit militärischen Ehren am Triumphbogen in Paris empfangen. Steinmeier hatte gesagt, sein Staatsbesuch sei auch sowas wie ein Abschiedsbesuch bei einem überzeugten Europäer und guten Freund. Denn beide Präsidenten scheiden im kommenden Frühling aus ihren Ämtern aus. Kai Rinecker aus Paris.
1: Es sei ein Staatsbesuch in schwierigen Zeiten, sowohl in Frankreich als auch in Deutschland, so der Bundespräsident am Abend zum Auftakt seiner Frankreich-Reise. Bei einer kurzen Rede in der Residenz des deutschen Botschafters in Paris sprach Frank-Walter Steinmeier von einer Zeit der Kriege und Krisen, in der beide Demokratien angefochten seien wie seit dem Zweiten Weltkrieg nicht mehr. Europa müsse jetzt erst recht geeint und selbstbewusst für Menschenwürde, Frieden, Freiheit und Demokratie eintreten. Am Vormittag wird Bundespräsident Steinmeier einen Kranz am Grab des unbekannten Soldaten unter dem Triumphbogen in Paris ablegen. Anschließend wird er in Begleitung der berittenen Schutztruppe des französischen Präsidenten, der Garde Républicaine, die Champs-Élysées hinunterfahren. Die Pariser Prachtavenue ist bereits mit deutschen Fähnchen geschmückt. Es folgt ein dichtes Protokoll zwischen Élysée-Palast, Assemblée Nationale, Premierminister, der nationalen Ruhmeshalle Pantheon bis zum Staatsbankett mit Präsident Macron. Morgen besucht Steinmeier noch einige Forschungs- und Verteidigungsstandorte in Bordeaux. Der Bundespräsident wird von einer großen Delegation aus Deutschland begleitet, darunter auch die Ministerpräsidentin der Frankreich-Anrainerländer Baden-Württemberg, Rheinland-Pfalz und Saarland.
0: Mehr Zusammenarbeit und einen stärkeren Zusammenhalt des Westens. Dafür hat US-Außenminister Rubio gestern bei seinem Besuch in Athen geworben. Rubio hielt seine Rede vor der Akropolis, dem Wahrzeichen der ersten Demokratie des Altertums. Geschichtsträchtig oder vermessen mit Blick auf den Abbau, Demokratieabbau in den USA. Jasper Riemann hat Rubios Auftritt verfolgt.
2: US-Außenminister Marco Rubio hat in Athen zu einer Rückbesinnung auf die Wurzeln westlicher Zivilisation aufgerufen. Auf einem Hügel vor der Akropolis hielt er eine Rede, die von manchen Experten als Versuch gedeutet wurde, sich als möglicherweise künftiger US-Präsidentschaftskandidat ein deutlicheres Profil zu geben. Rubio beklagte, man schäme sich mittlerweile im Westen gerade für die Dinge, die den Westen erfolgreich gemacht hatten. Wohlstand sei eine Quelle von Schuld, Nationalismus ein böses Wort geworden. Dabei habe man Grenzen geöffnet, Industrien ins Ausland verlagert und das Militär vernachlässigt. Aber Europa könne aus seinem langen Schlaf erwachen und das Feuer wieder entfachen, das an diesem Platz vor Jahrtausenden entfacht worden sei, sagte Rubio. Seine Rhetorik ähnelte jener von US-Vizepräsident J.D. Vance, der vergangenes Jahr bei der Münchner Sicherheitskonferenz europäischen Demokratien vorgeworfen hatte, sich von westlichen Werten abzuwenden. Während Rubios Besuch in Athen kritisierten Oppositionspolitiker im griechischen Parlament, die griechische Regierung verhalte sich unterwürfig gegenüber den USA. Rena Dourou von der linken Partei Syriza warf Rubio vor, die Akropolis als Kulisse zu nutzen für die Rechtsaußenpolitik, die er in den USA und in Europa vertrete.
0: Und jetzt ist es 20 vor 9.
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0: EU-Handelskommissar Šefčovič trifft heute Nachmittag in Peking den chinesischen Handelsminister Wang. Gabriel Wirth, was ist denn von diesem Treffen zu erwarten?
4: Dass es wohl sehr spannend wird und auch viele werden ganz genau dahinschauen, weil die Erwartungen jedenfalls sind sehr hoch, weil der Handelsstreit zwischen China und der EU hat sich ja zuletzt noch zugespitzt. Die EU wirft ja China schon seit längerem wettbewerbsverzerrendes Verhalten vor, vor allem weil die Regierung in Peking bestimmte Unternehmen mit hohen Subventionen unterstützt. China wehrt sich gegen solche Vorwürfe vehement. Aus Shanghai dazu Eva Lambi-Schmidt.
5: Die Gespräche in Peking sollen der chinesischen Seite die Möglichkeit geben, der EU in diesen Punkten entgegenzukommen. Tut sie das nicht, will Brüssel wirtschaftliche Maßnahmen ergreifen. Deutschland und Frankreich hatten zuletzt gefordert, neue Schutzinstrumente einzuführen, die es der EU erleichtern sollen, schneller und härter auf aus ihrer Sicht unfaire Handelspraktiken reagieren zu können. Wie sehr die chinesische Führung die Debatte in der EU im Blick hat, zeigt sich dadurch, dass das chinesische Handelsministerium vor und selbst während der chinesischen Nationalfeiertage Warnungen ausgesprochen hat. China wirft Deutschland und Frankreich vor, Handelsfragen zu politisieren und die EU zu Protektionismus anzustiften. Das sei der falsche Weg, der letztendlich auf die beiden Länder selbst zurückfallen würde, so eine Mitteilung des chinesischen Handelsministeriums. Darüber hinaus hat China vor wenigen Tagen ein Anti-Dumping-Verfahren gegen ein Chemiezwischenprodukt namens Penitrotoluol aus der EU eingeleitet. Der Vorwurf, auch europäische Unternehmen würden in China einzelne Produkte so billig verkaufen, dass der Wettbewerb unfair verzerrt werde.
4: Die Stimmung unter den Selbstständigen und Kleinstunternehmen hierzulande hat sich im vergangenen Monat weiter aufgehellt. Das entsprechende Barometer für das Geschäftsklima stieg zum 5. Mal in Folge von minus 19,7 Zählern im August auf jetzt minus 18,8 Punkte, wie das Münchner IFO-Institut nach seiner Umfrage mitteilte. Vor allem die Erwartungen fielen weniger pessimistisch aus, aber auch die laufenden Geschäfte wurden nicht mehr so kritisch bewertet. Für Optimismus sei es aber noch zu früh. Es gebe Anzeichen nur für eine allmähliche Erholung, heißt es beim IFO-Institut. Betriebsrenten sind in Deutschland nach wie vor wenig verbreitet, wie aktuelle Zahlen zeigen. Dabei können sie für Arbeitgeber eine wichtige Möglichkeit sein, Mitarbeiter zu gewinnen und zu binden. Beispiele aus dem Ausland zeigen, wie Betriebsrenten zum Erfolgsmodell werden können. Aus Frankfurt, Claudia Werle.
3: Nach Angaben des Statistischen Bundesamtes sind es gerade mal 52% der sozialversicherungspflichtig Beschäftigten. Vor allem Frauen und Männer in großen Konzernen. In kleinen und in mittleren Unternehmen sind Betriebsrenten kaum verbreitet. In anderen Ländern wie Niederlande, Schweden oder Dänemark ist diese Vorsorge hingegen weit verbreitet. Dort sind Betriebsrenten keine freiwilligen Leistungen vom Chef, sondern durch Tarifverträge oder durch Branchenvereinbarungen festgelegt. Oft werden prozentual zweistellige Gehaltsanteile eingezahlt und, wie in den Niederlanden, feste Rentenhöhen garantiert. Steueranreize und vereinfachte Verfahren sollen nun auch hier in Deutschland dazu führen, dass die betriebliche Altersvorsorge vor allem bei Geringverdienern und in kleinen und in mittleren Unternehmen mehr Zuspruch findet. Ein Schritt in die richtige Richtung, so das Deutsche Institut für Altersvorsorge. In Zeiten, in denen die gesetzliche Rente bei vielen Menschen nicht mehr zum Leben reicht, werden andere Säulen der Altersvorsorge immer wichtiger.
4: Die Wirtschaftsweise Monika Schnitzer pocht angesichts der unvollständigen Weitergabe des Tankrabatts an Autofahrer auf zielgerichtetere Entlastungen. Der Tankrabatt sei teuer, entlaste auch diejenigen, die keine Unterstützung benötigen und schwäche ausgerechnet das Preissignal, das bei knappen Kraftstoffen zum Sparen anregen sollte, kritisierte die Wirtschaftswissenschaftlerin in der Augsburger Allgemeinen. Sie forderte die Bundesregierung auf, endlich einen Mechanismus zu schaffen, mit dem Geld direkt an Haushalte mit niedrigen und mittleren Einkommen ausgezahlt werden könne.

0: 8.45 Uhr.
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0: Die Nachricht mit Andreas Dirschall.
2: Union und SPD wollen geplante Reformen zügig umsetzen. Das teilten die Spitzen der Parteien nach dem Koalitionsausschuss am Abend in einer SMS an ihre Fraktionen mit. Die Atmosphäre des Treffens bezeichneten sie als gut und konstruktiv. Mit Blick auf die letzten Landtagswahlen hieß es, alle seien sich bewusst, dass die Demokratie vor einer historischen Bewährungsprobe stehe. Aiwanger mahnt niedrigere Kosten in Autobranche an. Bayerns Wirtschaftsminister sprach sich in der BR-Sendung Jetzt red i am Abend dafür aus, Energiepreise, Steuern und Bürokratie zu senken. Auch an die Arbeitskosten müsse man rangehen. Der wirtschaftspolitische Sprecher der SPD-Bundestagsfraktion Roloff sieht dagegen bei den Löhnen keinen Spielraum. CDU-Sozialflügel fordert Konsequenzen aus Wahl in Sachsen-Anhalt. Gruppenchef Radtke sagte der Augsburger Allgemeinen, wenn sich der Verdacht der Härte, dass CDU-Stimmen dem neuen Landtagspräsidenten Rausch von der AfD ins Amt verholfen haben, müsse ein Parteiausschlussverfahren gegen die Abgeordneten eingeleitet werden. Rausch erhielt 4 Stimmen mehr, als die Fraktionen von AfD und BSW zusammen haben. Deutschland und Großbritannien verstärken Sabotageabwehr. Die Zusammenarbeit soll im sogenannten Kensington-Abkommen besiegelt werden. Um das Papier zu unterschreiben, kommt der britische Premier Burnham nach Berlin. Ziel ist es, Informationen auszutauschen und kritische Infrastruktur zu schützen. Zahl der Wildtiere schrumpft weiter. Nach Angaben der Tierschutzorganisation WWF sind die Populationen in den vergangenen 50 Jahren um durchschnittlich 73% geschrumpft. Am stärksten betroffen sind Arten in Flüssen, Seen und anderen Süßwasserlebensräumen. Hier beträgt das Minus 85%. Das Wetter in Bayern: im Südosten anfangs etwas Sonne, sonst bewölkt. In Richtung Alpen später Dauerregen. Höchstwerte bis 21 Grad.
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0: Der Bodensee ist einer der größten Binnenseen in Europa. Er zieht Urlauber aus aller Welt an und versorgt Millionen Menschen mit Trinkwasser. Aber langanhaltende Trockenphasen und der Hitzesommer haben dafür gesorgt, dass die Pegelstände extrem niedrig sind. Die Passagierschifffahrt musste teilweise schon eingestellt werden und rund um Lindau werden die Folgen für Natur und Umwelt immer sichtbarer. Steffen Armbruster berichtet.
3: Im Lindauer Hafen steht eine Messlatte mit schwarz-weißen Markierungen. Der Bodenseepegel lässt sich hier aber schon gar nicht mehr ablesen. Weit unten, ungefähr bei 2,60 Meter, liegen Treibholz und getrockneter Schlick aus dem Hafen. Die Markierung ist verdeckt, der Wasserstand lässt sich nur erahnen. Aktuell liegt der Pegel bei 2,48 Meter. So niedrig wie jetzt war der Seespiegel des Bodensees zu dieser Jahreszeit noch nie. Neue Minimalwerte, erklärt Bettina Haas vom Wasserwirtschaftsamt in Kempten.
4: Der Bodensee ist dieses Jahr im Sommer extrem niedrig gewesen und ist immer noch niedrig. Der Wasserstand fällt. Das ist der Jahreszeit geschuldet normal, dass der jetzt ein bisschen abfällt. Was halt fehlt ist, im Sommer war er schon so extrem niedrig. Das heißt, wir starten jetzt schon von einem sehr niedrigen Niveau. Aktuell haben wir Werte, die neue Minimalwerte sind für diesen Zeitpunkt im Jahr.
3: Der Wasserstand liegt jetzt, also vor Beginn des Winters, niedriger als sonst in einem Februar. Da erreicht der Bodensee normalerweise seinen natürlichen niedrigsten Stand. Mit der dann folgenden Schneeschmelze steigt der Pegel zum Sommer hin wieder an. In diesem Jahr ging das sehr schnell und es kam auch eher wenig Schmelzwasser. Nochmal Bettina Haas.
4: Wir führen das auf die klimawandelbedingten Änderungen zurück. Und dieser sehr niedrige Wasserstand, der steht im Zusammenhang damit, dass eben diese Schneearmut herrscht im Einzugsgebiet und dass jetzt auch extreme Temperaturen waren. Das heißt auch noch erhöhte Verdunstung gegenüber dem, was man bis jetzt gekannt hat.
3: Die Auswirkungen sind deutlich. Am Untersee im Westen ist die Passagierschifffahrt inzwischen komplett eingestellt worden. Zwischen Konstanz und Lindau am Obersee können Rollstühle und Fahrräder oft nicht mehr mitgenommen werden. Vor Lindau liegt die Mini-Insel Hoi im Trockenen, umgeben von Sand. Die Uferstreifen werden immer breiter. Selbst flachere Boote müssen aus dem Wasser geholt werden, weil sie im Hafen sonst auf Grund laufen. Das trifft auch die Tier- und Pflanzenwelt. Vögel finden im Schilf weniger Schutz, seltene Pflanzen liegen trocken. Das vom Aussterben bedrohte Bodensee-Vergissmeinnicht zum Beispiel wird zunehmend überwuchert von anderen Pflanzen, die im Uferstreifen normalerweise gar nicht wachsen. Dominik Fiegle vom Bund Naturschutz.
5: Normalerweise ist dann hier eben ein höherer Wasserstand und das Bodenseevergissmeinnicht kann das tolerieren für eine gewisse Zeit lang und die anderen Pflanzen sterben dann ab und dann kann es wieder wachsen. Und diese Wasserbewegung fehlt jetzt.
3: Deshalb gilt an den ungewöhnlich breiten Uferstreifen jetzt besondere Vorsicht. Heißt, nur auf ausgeschilderten Wegen gehen, kein Lagerfeuer machen. So kann jeder helfen, die seltenen Pflanzen am Bodenseeufer zu schützen.
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0: Es ist das erste Mal in der Geschichte der Bundesrepublik Deutschland, dass ein ehemaliger BND-Präsident wegen Spionageverdachts in Untersuchungshaft sitzt. August Hanning steht im Verdacht, von seinem früheren Büroleiter geheime BND-Dokumente gekauft und weitergegeben zu haben. Die spannende Frage ist, an wen? Achim Schödel fasst zusammen, was zu dem Fall bekannt ist.
6: Viele Polizeiwagen vor einem roten Backsteinhaus in Nordrhein-Westfalen. Aus dem Haus führen sie einen 80-Jährigen. Es ist der Ex-BND-Chef August Hanning. Der Vorwurf: schwerer Landesverrat. Ein erschütternder Fall für viele, die den Ex-BND-Chef kannten, etwa Marc Heinrichmann. Er sitzt im parlamentarischen Kontrollgremium, das für die Bundesregierung die Nachrichtendienste kontrolliert und macht sich jetzt Sorgen, dass Hanning den guten Ruf des BND zerstört, den er vormals selbst mit aufgebaut hat.
7: Das sind über 6.500 Mitarbeiterinnen und Mitarbeiter, die insgesamt einen tollen Job machen. Und dann ist es allein deswegen schon traurig und tragisch, dass so eine schillernde Persönlichkeit wie Herr Hanning so viel Kollateralschaden anrichtet.
6: Der Weg des schillernden August Hanning an der Spitze des BND begann im Jahr 1998. Er leitete den Auslandsnachrichtendienst mit einer klaren Philosophie, der BND als Informationsservice für die Bundesregierung. Darum lag es für ihn auch nahe, den Bundesnachrichtendienst von Pullach bei München nach Berlin umzuziehen. August Hanning 2004 zur Entscheidung des Umzugs.
8: Nur durch den permanenten Dialog mit den politischen Entscheidungsträgern in unserem Land ist es dem Bundesnachrichtendienst möglich, passgenau zu arbeiten und Erkenntnisse zu den jeweils aktuellen Vorgängen und Problemen zeitgerecht anzubieten.
6: Der BND sollte also näher an das bundesdeutsche Machtzentrum. Landespolitiker wie Erwin Huber fürchteten einen Bedeutungsverlust Bayerns.
9: Und auf einmal war die Forderung da, der BND soll von Pullach weg.
6: August Hanning hatte den Umzug auf eine Art eingefädelt, die typisch für ihn war, findet Michael Götschenberg, ARD-Geheimdienstexperte.
10: Hanning war in der Zeit, als er im Sicherheitsapparat Verantwortung getragen hat, jemand, der durchsetzungsstark war, der eine klare Vorstellung davon hatte, wie die Dinge laufen sollten und eben auch bereit war, gegen politische Widerstände seinen Kurs zu vertreten.
6: Dass jetzt solche Vorwürfe gegen Hanning im Raum stehen, hätte Michael Götschenberg nicht für möglich gehalten. Allerdings,
10: dass Hanning über kurz oder lang in Schwierigkeiten geraten könnte, darauf gab es in den vergangenen Jahren allerdings immer wieder Hinweise aufgrund der Tatsache, dass er mit seinen geschäftlichen Aktivitäten bereits wiederholt ins Zwielicht geraten war.
6: Etwa bei Investments in eine lettische Bank. Erwin Huber befürchtet, dass der BND erst einmal nicht so schnell wieder zur Ruhe kommen wird.
9: Insgesamt ist, glaube ich, der Schaden sehr groß und das wird man lange leider spüren.
6: Aber erst in den kommenden Tagen bis Monaten wird sich zeigen, ob die Vorwürfe haltbar sind, dass sich Hanning über 2000 geheime Dokumente verschafft und verkauft haben soll.
0: Das war ein Bericht von Achim Schödel. Der frühere BND-Präsident Hanning sitzt wegen Spionageverdachts in Untersuchungshaft.
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0: Wir müssen ihn vom Platz stellen, das sagt der Präsident des Deutschen Fußballbunds Bernd Neuendorf über Gianni Infantino, den Präsidenten des Weltfußballs Thomas Kattenbeck. In Berlin wollen die Europäer heute einen weiteren Schritt in diese Richtung unternehmen.
11: Ja, es geht auf alle Fälle mal darum zu beraten, wie ein möglicher Gegenkandidat vielleicht aussehen könnte für Infantino. Denn so richtig aus der Reserve traut sich da ja keiner. Aber ohne Gegenkandidat wird es schwer, Infantino die rote Karte zu zeigen, Jakob Schmidt.
12: Die Opposition steht unter Zeitdruck und ihr Bündnis bekommt Risse. So sprach sich etwa Lettland unlängst als erster europäischer Verband für Infantino aus. UEFA-Präsident Alexander Schäferin hat eine eigene Kandidatur ausgeschlossen. Auch andere mögliche Kandidaten halten sich bislang zurück. Gleichzeitig wirbt Infantino weltweit um Unterstützung und stellt Reformen sowie finanzielle Zuwendungen für Verbände in Aussicht. Für Neuendorf sind das allerdings keine echten Reformen.
11: Aber Geld regiert halt doch immer wieder auch die Welt. Und das ist wohl auch ein Grund, warum Matthias Friebel Infantino aktuell deutlich gestärkt sieht.
13: Anfang August, als seine Pläne für einen Investoreneinstieg in die FIFA publik wurden, da gab es ja auch wegen dieses scharfen Statements der UEFA damals schon so eine Art Momentum. Da war Infantino in die Ecke gedrängt, schien fast schon geschlagen zu sein. Aber aus diesem enormen Druck hat er sich befreit und ist jetzt dabei, Stimme für Stimme wieder zurück einzusammeln. Er tourt über den ganzen Globus, besucht beinahe täglich einen, manchmal sogar mehrere Fußballverbände und sichert sich mehr und mehr wieder den Rückhalt. 106 Stimmen braucht er für seine Wiederwahl im März und dieser Zahl nähert er sich Stück für Stück an. Je länger das Rennen dauert, umso größer werden seine Chancen, auch weil selbst in Europa es mindestens ein Land gibt, das inzwischen Infantino Unterstützung zugesagt hat. Manche sagen schon, eigentlich ist es für die UEFA in diesem Moment schon so gut wie vorbei. Entschieden ist zwar noch nichts, die Zeichen deuten aber Stand jetzt sehr viel mehr auf eine Wiederwahl Infantinos hin als auf ein Ende seiner FIFA-Präsidentschaft.
11: Es kommt halt dazu, dass die Europäer auch gerade mal über ein Viertel der Stimmen verfügen. Das sind ja nur 25%. Und der nächste Konflikt, der bahnt sich auch schon an. Ähnlich wie das Internationale Olympische Komitee will der FIFA-Präsident wohl auch die Sanktionen gegen den russischen Fußball lockern.
12: Russland könnte zu einem weiteren Bruch zwischen FIFA und UEFA werden. Infantino hat sich in der Vergangenheit für eine Rückkehr russischer Mannschaften ausgesprochen. Während in Europa viele Verbände eine Aufhebung der Sanktionen kritisch sehen, solange der Krieg gegen die Ukraine andauert. Damit könnte Russland zur Machtfrage werden. Infantino kann sich mit seinem Kurs als jemand präsentieren, der Fußball und Politik stärker trennen will und auch Verbände außerhalb Europas anspricht. Für die UEFA ist das hochproblematisch, denn viele europäische Verbände wollen keine Normalisierung des russischen Fußballs.
11: Thomas Müller hat das erste Duell gegen Robert Lewandowski in der nordamerikanischen Fußballprofiliga MLS verloren. Müllers Vancouver Whitecaps verloren in Chicago mit 1:3. Müller spielte eine Halbzeit, Lewandowski musste sich mit 15 Minuten begnügen, legte aber immer noch einen Treffer auf in der Liga. Am Ende wird ja wieder mit Playoffs die Meisterschaft ausgespielt. Liegt Vancouver allerdings immer noch auf Platz 1. Platz 1 ist auch der Platz der Basketballer des FC Bayern. Die sind in Deutschland momentan richtig gut unterwegs, die beste Mannschaft, aber international hat es bislang noch nicht so ganz funktioniert. Heute Abend Euroleague, das ist die Champions League im Basketball gegen Bologna, da wollen sie mal wieder punkten, Sina Wende.
14: Das Team von Anton Gavel will in die Playoffs der Euroleague, doch dafür braucht es mehr Qualität und Konstanz. Erst ein knapper Sieg gegen Tel Aviv, dann eine deutliche Pleite gegen Fenerbahce, gefolgt von einer knappen Niederlage gegen Belgrad. Gegner in Woche 4 ist Virtus Bologna mit dem Bundestrainer Alex Mumbro an der Seitenlinie, der neben dem DBB-Team auch die Italiener coacht. Mehr Physis, Konzentration und Cleverness, das verlangt Anton Gavel von seinen Bayern. Und dabei bloß nicht das Gesicht verlieren.
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0: A3 Passau Richtung Nürnberg. Zwischen dem Rastplatz Kronsee und dem Kreuz Deggendorf Behinderungen nach einem Unfall. A7 Ulm Richtung Füssen. Zwischen dem Kreuz Ulm-Elching und dem Dreieck Hettistetten Stau. A8 Salzburg Richtung München. Zwischen Achenmühle und Rosenheim 4 Kilometer Stau an einer Baustelle. Hier ist nur eine Spur frei. A96 Lindau Richtung München. Zwischen Freiham Süd und Sending 4 Kilometer Stau. A99 Westumfahrung München Richtung Nürnberg. Vor dem Tunnel Aubing und vor dem Tunnel Allach jeweils Blockabfertigung. Und B15 Landshut Richtung Rosenheim. Zwischen Wasserburg und Rott am Inn 2 Kilometer Stau. Das Wetter in Bayern. Überwiegend bewölkt und regnerisch ist es heute. An den Alpen gibt es sogar Dauerregen. Am späten Nachmittag wird es in Franken wieder trocken. Und in Unterfranken kommt die Sonne raus. Die Temperaturen erreichen maximal 14 bis 21 Grad. Morgen gibt es dann den meisten Sonnenschein im Süden, sonst ziehen Wolken durch. Am Nachmittag kann es in Franken wieder regnen. Am Samstag ist es bewölkt und zeitweise regnerisch. Am Nachmittag lockert es im Norden auf und der Sonntag wird überall wechselhaft.

0: 9 Uhr.
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0: Am Mikrofon begrüßt Sie jetzt wieder Stefanie Mahnhardt. Guten Morgen. Zuerst unser Themenüberblick. Natürlich beschäftigt uns der Koalitionsausschuss von gestern Abend in Berlin. Dann geht's jetzt gerade auch im Bundestag los. Da startet gleich die erste Debatte über die Reform der Einkommenssteuer. Und wir berichten, was daran umstritten ist. Und in der BR24 Kultur um kurz vor halb haben wir dann wieder einen Kinofilmtipp für Sie. In welchem Zustand ist die Regierungskoalition in Berlin? Zieht sie noch am selben Strang bei den geplanten Reformen? Und was ist mit dem Misstrauen der SPD gegenüber der CDU, nachdem in Sachsen-Anhalt ja möglicherweise CDU-Abgeordnete für den AfD-Mann Rausch gestimmt haben bei der Wahl zum Landtagspräsidenten? Antworten auf all diese Fragen wurden vom Koalitionsausschuss gestern Abend erwartet. Der fiel dann allerdings überraschend kurz aus im Vergleich zu früheren Sitzungen. Nach 4 Stunden war Schluss im Kanzleramt. Meine Kollegin Katja Strippel hat vor einer Stunde mit unserer Hauptstadtkorrespondentin Kirsten Gierschig darüber gesprochen, was denn da nun rausgekommen ist.
2: Naja, Details sind da noch nicht bekannt. Da soll es später was Schriftliches geben. Aber es waren ja auch keine konkreten inhaltlichen Ergebnisse erwartet worden. Und aus Teilnehmerkreisen heißt es, die 4 Stunden, die hätte man in einer konstruktiven Atmosphäre verbracht. Jetzt gelte es sinngemäß für wirtschaftliches Wachstum, sichere Arbeitsplätze und gesellschaftlichen Zusammenhalt zu sorgen. Alle aktuellen Themen seien besprochen worden und es gebe eine Bereitschaft, die anstehenden Reformen auch gemeinsam umzusetzen. Und was man schon hört, ist, dass es zur geplanten Rentenreform nun relativ bald

0: Geld einen Gesetzentwurf geben soll. Das hatte die Union ja kritisiert, dass da aus dem Arbeitsministerium von Frau Baas noch nichts gekommen ist. Und Friedrich Merz hatte gestern ja auch gesagt, er geht nicht davon aus, dass man alles bis zum Jahresende schafft, aber schon bis zum Frühjahr. Und da halte ich es einerseits schon für realistisch, weil bei vielen Reformen muss man Tempo machen, weil sie sich auch auf den Bundeshaushalt auswirken, etwa bei der Pflege. Und der Bundeshaushalt wird noch vor Ende des Jahres beschlossen. Einiges an Einsparungen oder Mehreinnahmen, die durch die Reformen da kommen sollen, die sind im Haushalt schon eingeplant. Und man hat bei den letzten Landtagswahlen gesehen, Verschieben der Reformen bis nach den Landtagswahlen hat auch nicht unbedingt positive Auswirkungen auf die Wahlergebnisse der Koalitionsparteien.
1: Und um eine der geplanten Reformen geht es jetzt gleich im Bundestag. Der ist gerade eben zusammengekommen und da steht die erste Lesung der Einkommenssteuerreform an. Die Pläne von Finanzminister Klingbeil, die sehen vor, Haushalte mit kleinem und mittlerem Einkommen zu entlasten. Der Spitzensteuersatz soll angehoben werden. Allerdings ist die ganze Reform auch innerhalb der Koalition umstritten. Von der Union heißt es da schon, sie wolle nur zustimmen, wenn auch die Reformen für Arbeitsmarkt und Rente vorliegen. Und Ökonomen sehen in den Änderungen bei der Einkommenssteuer ohnehin nicht den großen Wurf. Aus Berlin berichtet Lissi Kaufmann.
2: Die Steuerreform, ein kleines Teilchen im großen Reformpuzzle. Sie soll die Menschen entlasten, sagt Finanzminister Lars Klingbeil.
3: Busfahrer, um Polizeibeamte, um die Pflegekraft, um die Erzieherin, die sollen, nachdem das Leben in den letzten Jahren doch teurer geworden ist, jetzt auch entlastet werden und am Ende des Monats mehr Geld in der Tasche haben.
2: Der Grundfreibetrag soll angehoben werden, also der Betrag, auf den man gar keine Steuern zahlt. Angehoben werden sollen unter anderem auch der Kinderfreibetrag und das Kindergeld. Eine kleine Reform finden Ökonomen wie Martin Betznowska vom Institut der Deutschen Wirtschaft.
4: Der Name Steuerreform oder die Bezeichnung durch die Regierung ist natürlich ein bisschen trügerisch, weil nicht mal die kalte Progression wie in der Vergangenheit ausgeglichen wird.
2: Die kalte Progression, also jener Effekt, wenn der Arbeitgeber in Inflationszeiten das Gehalt anhebt, der Arbeitnehmer dadurch aber einen höheren Steuersatz zahlen muss, sich also am Ende trotzdem weniger leisten kann. In den vergangenen 15 Jahren haben alle Finanzminister diesen Effekt ausgeglichen. Lars Klingbeil plant das nicht. Die Union im Bundestag will das ändern.
5: Darüber werden wir in dem parlamentarischen Verfahren diskutieren müssen, ob es doch haushalterische Spielräume gibt,
2: sagt Fritz Günzler, Steuer- und Finanzfachmann der Unionsfraktion. Änderungen am Gesetz fände auch die SPD-Fraktion gut, erklärt die stellvertretende Vorsitzende Wiebke Esther.
6: Wir können uns auch vorstellen, diese Einkommensteuerreform noch größer zu machen. Aber es heißt dann auch ganz konkret, wo die Finanzierung herkommen muss.
2: Wo soll sie herkommen bei einem Haushalt, der auf Kante genäht ist? Die Grünen im Bundestag hätten eine Idee. Die finanzpolitische Sprecherin Katharina Beck nennt Ausnahmen im Steuersystem, die man abschaffen könnte, etwa bei der Erbschaftssteuer für Unternehmen.
7: Bei diesen Gerechtigkeitslücken muss die Bundesregierung endlich tätig werden. Und deswegen machen wir mit 7 namentlichen Abstimmungen an diesem Donnerstag im Bundestag auf diese relevanten Beitrag zur Finanzierung von Entlastungen aufmerksam.
2: Doch selbst wenn Union und SPD sich einigen könnten, in der Union will man erstmal die Entwürfe weiterer Reformen abwarten. Fritz Günzler erinnert an die Arbeitsmarkt- und Rentenreform.
5: Wir sind schon der Meinung, wenn man eine Vereinbarung trifft, muss jeder Partner seine Dinge vorbringen. Und ich glaube, die Einkommensteuerreform kann dann erst beschlossen werden, wenn auch die anderen Dinge entscheidungsreif auf dem Tisch liegen.
2: Günzlers Argument: Schweren Herzens habe die Union zugelassen, dass mit der Reform auch der Spitzensteuersatz angehoben wird für alle, die mehr als 250.000 Euro im Jahr verdienen. Davon betroffen seien auch Personenunternehmen.
5: Sowas können wir natürlich nur mitmachen, wenn wir dann auch sehen, dass wir auf dem Arbeitsmarkt Erleichterungen haben, die dann auch wiederum Beschäftigung schafft. Also von daher bedingen sich die Dinge.
2: Martin Betznowska vom Institut der Deutschen Wirtschaft erklärt, die Erhöhung des Spitzensteuersatzes hätte damit auch Folgen für die Wirtschaft.
4: Eine Erhöhung belastet die Unternehmen, die haben dann weniger zur Verfügung, um zu investieren zum Beispiel. Und gerade in den jetzigen Zeiten brauchen wir mehr Investitionen. Also es ist schon eine Belastung auch für die Wirtschaft.
2: Es scheint, so schnell wird das Puzzleteilchen Steuerreform nicht vorliegen. Damit droht eine weitere Lücke zu klaffen im großen Reformpuzzle der Bundesregierung.
1: Lissi Kaufmann war das über die Einkommensteuerreform, über die gerade der Bundestag in Berlin zum ersten Mal debattiert. Werden die Gelder der EU alle rechtmäßig verwendet oder wo ist vielleicht etwas in dubiose Projekte geflossen? Der Europäische Rechnungshof hat sich die Ausgaben vom vergangenen Jahr wieder ganz genau angeschaut und kommt in seinem neuen Bericht zu dem Schluss, dass nach wie vor Milliarden an EU-Geldern unrechtmäßig ausgegeben werden. Wobei die Prüfer allerdings auch sagen, um vorsätzliche Trickserei handelt es sich eher nicht. Aus Brüssel berichtet Andreas Meyer-Feist.
8: Die Probleme sind größer geworden. Bei rund 3,8% der Ausgaben fehlte eine ausreichende Rechtsgrundlage. Im Jahr davor waren nur 3,6% der Ausgaben von Unregelmäßigkeiten betroffen, für die die Empfänger nun haften müssen. Bei einem Haushaltsvolumen von insgesamt 176,3 Milliarden Euro lief bei rund 6,7 Milliarden Euro nicht alles nach den geltenden Vorschriften. Beanstandet wurden unfaire Ausschreibungen, nicht eingehaltene Fristen und Tricksereien bei der Vergabe, bei denen öffentliche Aufträge am freien Markt vorbeigeschleust wurden. Dadurch wurden Projekte teurer, als sie sein müssten, das Ganze auf Kosten der Steuerzahler. Besonders in der Kritik Auszahlungen aus dem Corona-Fonds, die in vielen Fällen nicht gut geprüft wurden. Bei einigen Projekten lief die Förderung weiter, obwohl sie gar nicht mehr gebraucht wurde, wie zum Beispiel bei einer neuen Medizin-App in Dänemark. Die Prüfer monierten auch das sogenannte Meilenstein-Modell. Das heißt, es gab EU-Geld für pauschale Ziele, ohne dass exakte Rechnungen vorliegen müssen. Die EU-Kommission überlegt, dieses Verfahren zu einem Standard für den Langfristhaushalt zu machen, weil es einfacher zu handhaben ist. Die Bundesregierung sieht dieses Auszahlungsmodell aber kritisch und fordert eine Rückkehr zu strengen Kontrollen, um Missbrauch und Intransparenz vorzubeugen. Deutschland gehört zu den Ländern mit einer eher niedrigen Fehlerquote, ist aber größter Nettozahler der EU. Der Prüfbericht wird von der Bundesregierung deshalb genau beobachtet und dürfte bei den aktuellen Verhandlungen zum neuen EU-Haushalt eine gewisse Rolle spielen, wenn in Zukunft noch mehr Geld nach Brüssel überwiesen werden soll.
1: In Frankreich haben Bildungsgewerkschaften für heute wieder zu landesweiten Protesten aufgerufen. Schon seit Tagen gehen ja Schülerinnen und Schüler auf die Straße. Sie kritisieren marode Schulen, zu viel Unterrichtsausfall und finden die Vergabe von Studienplätzen ungerecht. Gestern Abend hat sich Regierungschef Le Cornu zu diesen Protesten geäußert. Er zeigte zwar Verständnis, machte aber keine konkreten Zugeständnisse, wie Caroline Diller aus Paris berichtet.
9: Niemand kann den Ängsten der Jugendlichen gleichgültig gegenüberstehen, sagte Frankreichs Regierungschef Sébastien Lecornu wörtlich. Die Schüler hätten das Recht zu demonstrieren und der Regierung zu widersprechen, betonte Lecornu. Wie eine konkrete politische Antwort auf die Proteste aussehen könnte, bleibt aber auch nach der Ansprache vage. Lecornu verwies auf eine extra eingerichtete Online-Plattform der Regierung. Dort können Schüler Vorschläge und Forderungen festhalten. Lecornu stellte in Aussicht, diese Vorschläge in die anstehende Debatte über den Bildungshaushalt einfließen und das Parlament darüber abstimmen zu lassen. Außerdem wolle die Regierung Ende des Monats erste Entscheidungen präsentieren, um auf Forderungen etwa nach mehr Lehrkräften einzugehen. In Sachen mehr Geld für Bildung, eine der wesentlichen Forderungen sowohl der protestierenden Schüler als auch der Gewerkschaften, machte der Regierungschef dagegen keine Zugeständnisse. Anders beim Thema Spritpreise. In den kommenden 3 Monaten werde die Regierung 10 Millionen Barrel Diesel und Rohöl aus der strategischen Reserve freigeben, so Le Cornu. Damit sollen die Preise an den Zapfsäulen im Land um 12 bis 18 Cent pro Liter sinken. Außerdem habe er dem staatlichen Energieversorger ÖDF aufgetragen, die Produktionskapazitäten maximal auszuschöpfen, um die Strompreise über den Winter stabil zu halten, so Le Cornu. Diese Maßnahmen können als Versuch interpretiert werden, die mögliche Ausweitung der Schülerdemos in eine allgemeine soziale Protestbewegung zu verhindern.
1: Ja, und damit zu anderen Protesten, nämlich in Spanien. Da gehen ja seit Wochen tausende Menschen im ganzen Land auf die Straße, um gegen steigende Mieten und Wohnungsnot zu protestieren. Auslöser war die Zwangsräumung der 87-jährigen Mari Carmen Abascal letzten Monat in Madrid. Sie hatte 70 Jahre lang in ihrer Wohnung gewohnt, konnte zuletzt dann aber die Miete nicht mehr bezahlen, nachdem die drastisch erhöht worden war. Die Bilder, wie die Rentnerin von Sanitätern aus ihrer Wohnung getragen wurde, gingen um die Welt. Jetzt ist Mari Carmen im Krankenhaus gestorben. Aus Madrid berichtet Hans-Günther Kellner.
10: Die Bereitschaftspolizei räumte damals die Straße von Demonstrierenden, die die Räumung zu verhindern suchten. Polizeibeamte brachen die Tür ihrer Wohnung auf und Sanitäter trugen Mari-Carmen Abascal schließlich aus dem Haus in einen Krankenwagen. Einen Tag zuvor sagte sie noch mit Tränen in den Augen in einem

0: sich das Parlament nicht auf Maßnahmen für mehr Mieterschutz einigen konnte, hat Spaniens Ministerpräsident Pedro Sánchez die für Sommer vorgesehene Parlamentswahl auf Ende November vorgezogen. Unter dem Druck der Proteste haben sich die Besitzer der Wohnung von Mari Carmen Abascal mit deren Anwältin auf eine Fortführung des Mietverhältnisses geeinigt. Sie hätte also nach einer Genesung in ihre Wohnung zurückkehren können. Nach ihrem Tod ist es bereits in der Nacht in der Madrider Innenstadt zu ersten Protesten gekommen.
1: Es ist Tag 4 der Nobelpreiswoche und heute blickt vor allem die Literaturwelt gespannt nach Stockholm. Da wird am Mittag bekannt gegeben, wer in diesem Jahr den Literaturnobelpreis erhält. Die wichtigste literarische Auszeichnung der Welt. Aus Stockholm berichtet Arne Bartram.
2: Gut möglich, dass es eine Frau wird. Seit 2017 hat die schwedische Akademie den Preis abwechselnd an Männer und Frauen vergeben. Im vergangenen Jahr wurde der ungarische Schriftsteller Laszlo Krosnokai ausgezeichnet. Wie jedes Jahr gibt es vor der Bekanntgabe viele Spekulationen. Bei den Buchmachern liegen derzeit vor allem die kanadische Dichterin Anne Carson und die chinesische Autorin Chan Xue weit vorne. Allerdings lagen die Buchmacher in der Vergangenheit häufig daneben. Die schwedische Akademie ist für Überraschungen bekannt. Wer in diesem Jahr den wichtigsten Literaturpreis der Welt bekommt, gibt die Akademie ab 13 Uhr bekannt. Die Gewinnerin oder der Gewinner bekommt umgerechnet etwas mehr als 1 Million Euro Preisgeld. Verliehen werden die Nobelpreise am 10. Dezember, dem Todestag des Stifters Alfred Nobel.

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4: Und jetzt ist es 8:45.
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4: Die Nachrichten mit Andreas Dirschall.
6: Ergebnisse des Koalitionsausschusses sollen am Vormittag bekannt gegeben werden. Die Spitzen von Union und SPD verschickten bislang nur eine Nachricht, in der es heißt, die Koalition sei fest entschlossen, das Land nicht Extremisten zu überlassen. Das Treffen sollte vor allem der Rückversicherung dienen, dass beide Seiten noch zu den Reformprojekten stehen, die im Juli verabredet wurden. Bundestag berät über geplante Einkommensteuerreform. Der Gesetzentwurf von Finanzminister Klingbeil sieht Entlastungen in Höhe von 10 Milliarden Euro jährlich vor. Profitieren sollen vor allem kleine und mittlere Einkommen sowie Familien mit Kindern, indem etwa der Grundfreibetrag und das Kindergeld erhöht werden. Zur Gegenfinanzierung soll die sogenannte Reichensteuer schon ab 250.000 Euro Jahreseinkommen greifen. Ukraine beschießt KI-Konzern in Russland. Der Drohnenangriff hat ein großes Rechenzentrum südöstlich von Moskau getroffen. Nach Unternehmensangaben ist ein Feuer ausgebrochen und der Betrieb der Anlage musste eingestellt werden. Bei russischen Angriffen in der Ukraine wurden mindestens 32 Menschen getötet und 100 verletzt. EU-Rechnungshof kritisiert falsche Verwendung von EU-Geldern. Im vergangenen Haushaltsjahr wurde demnach bei geschätzt 3,8% der Ausgaben gegen EU-Vorschriften verstoßen. Das entspricht einer Summe von rund 6,7 Milliarden Euro. Am häufigsten wurden die Vorgaben für öffentliche Aufträge missachtet. Bodensee hat immer weniger Wasser. Der Wasserstand am Bodensee geht immer weiter zurück. Im Augenblick liegt der Vergleichswert in Konstanz mehr als einen Meter unter dem langjährigen Mittel. Nach Einschätzung der Landesanstalt für Umwelt Baden-Württemberg braucht es für die Erholung des Pegels einen deutlich zu nassen Herbst und Winter. Das Wetter in Bayern. Von Westen her zeitweise Regen in Richtung Alpen, später Dauerregen, Höchstwerte bis 21 Grad.
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4: Mit Irene Essmann. Ist es ein Puma oder doch ein ganz anderes Tier? Es herrscht weiter großes Rätselraten rund um eine angeblich gesichtete Raubkatze in der Nähe des Münchner Flughafens. Frank Jordan zum aktuellen Erkenntnisstand.

0: Mit einer Wärmebildkamera suchte die Polizei in der Nacht aus der Luft nach der mutmaßlichen Raubkatze. Doch auch der Drohnenflug brachte keine weiteren Erkenntnisse zum Aufenthalt des gesichteten Tieres. Zuvor war die Suche mit zahlreichen Einsatzkräften in dem weitläufigen Waldgebiet bei Einbruch der Dunkelheit eingestellt worden. Gegen 3.30 Uhr meldete der Mitarbeiter eines Sicherheitsdienstes, ein verdächtiges Tier auf einer Kamera gesehen zu haben. Bei der Überprüfung entpuppte sich die vermeintliche Raubkatze als gewöhnliche Hauskatze. Laut Polizei gab es keine weiteren Rückmeldungen von Zeugen. Die Betreiber eines Zirkuses, der im nahegelegenen Hallberg Moos seine Zelte aufgeschlagen hat, bekräftigten auf Instagram, dass bei ihnen kein Puma ausgebüxt sei, sie hätten keine Raubkatzen. Das Landratsamt Erding berät am Vormittag über das weitere Vorgehen.
1: KI, künstliche Intelligenz, ist ein Energiefresser. In Pfaffenhofen an der Ilm hat sich jetzt die Bürgerenergiegenossenschaft, kurz BEG, dazu entschlossen, mit überschüssiger Wind- und Sonnenenergie ein KI-Rechenzentrum zu betreiben. Anton Rauch.
2: In zwei Containern zwischen einem Windpark und einer geplanten PV-Freifläche wird das KI-Zentrum derzeit eingerichtet. Die Bürgerenergiegenossenschaft investiert nach eigenen Angaben über 5 Millionen Euro in das KI-Rechenzentrum, ohne öffentliche Fördermittel. Das Rechenzentrum soll im Spätherbst in Betrieb genommen werden. Vermarktet wird die Rechenleistung vom Pfaffenhofener Unternehmen Regio AI, das der stellvertretende Vorstand der Genossenschaft gegründet hat. Der Strom aus den Windrädern und künftig der Freiflächen-PV-Anlage soll zunächst in einem Batteriespeicher gespeichert werden. Vor allem zu Zeiten, wo der Strom bei Überkapazitäten sonst abgeregelt oder nur gering vergütet werden würde. Strom aus dem Netz soll nur zugekauft werden, wenn die lokale Erzeugung und die gespeicherte Energie nicht ausreichen. Die Projektpartner rechnen laut eigener Aussage konservativ damit, 70% des Energiebedarfs selbst decken zu können.
1: Das SAMS mit seinen Wunschpunkten machte Paul Maar weltberühmt. Jetzt soll dem bekannten Kinder- und Jugendbuchautor ein Museum in Hallstatt bei Bamberg gewidmet werden. Ein Bürgerbegehren gegen diesen Museumsbau wurde vom Stadtrat gestoppt. Claudia Grimmer.
3: Und das Paul-Maar-Museum kommt doch, so kann man kurz den Ausgang der Stadtratssitzung zusammenfassen. Das Bürgerbegehren zum Stopp des Paul-Maar-Museums in Hallstatt ist unzulässig. Wie eine juristische Überprüfung ergab, weist es inhaltliche Mängel auf. Es fehle an genauen Fragestellungen und damit an einer klaren Erkennbarkeit, welche Entscheidung ein Bürgerentscheid herbeiführen solle, so die Begründung. Der Stadtrat lehnte deshalb gestern Abend mehrheitlich das Bürgerbegehren ab. Nun können die Arbeiten am Paul-Maar-Museum weiterlaufen. Bereits 5000 Bestandstücke hat der bekannte Kinder- und Jugendbuchautor der Einrichtung zur Verfügung gestellt. Geplant ist ein Baustart zum 90. Geburtstag von Paul Maar im Dezember 2027.
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1: Die Anträge auf Kriegsdienstverweigerung steigen, auch in Bayern. Die Wehrpflicht, die ist ja weiter ausgesetzt, aber falls sich nicht genügend Bewerberinnen und Bewerber freiwillig für den Dienst mit der Waffe finden, dann könnte der Pflichtwehrdienst doch wiederkommen. Schon jetzt hält die Bundesregierung die Bedrohung durch Russland ja für groß und verweist da unter anderem auf den versuchten Sprengstoffanschlag am Flughafen Leipzig. Trotzdem, aktuell gibt es keine Pläne, die Wehrpflicht wieder einzuführen. Den Kriegsdienst verweigern kann man allerdings auch schon vorsorglich. Christoph Dicke hat sich dazu umgehört.
5: Maximilian Estendorfer zögert noch. Der 18-jährige Fachoberschüler aus Rott am Inn gehört zum ersten Geburtsjahrgang, der einen Fragebogen und einen Werbeflyer der Bundeswehr ins Haus bekommt. Männer müssen hier auf einer Skala bis 10 angeben, wie groß oder klein das Interesse am freiwilligen Wehrdienst ist. Für Frauen ist die Angabe nicht verpflichtend. Max hat 0 angekreuzt, also überhaupt kein Interesse.
6: Also ich glaube fest daran, dass ich nicht in der Lage bin, einfach anderen Menschen generell irgendwie Leid zuzuführen. Ich bin einfach generell gegen jegliche Form von Gewalt, ob körperlich oder psychisch, und fühle mich einfach nicht in der Lage, da irgendwie etwas zu leisten.
5: Doch vorsorglich jetzt schon einen Antrag auf Kriegsdienstverweigerung zu stellen, kommt für den 18-Jährigen noch nicht in Frage. Erst wenn sich der Bundestag für eine sogenannte Bedarfswehrpflicht entscheiden sollte, würde es akut. Trotzdem haben sich seit letztem Jahr die Anträge auf Verweigerung bundesweit verdreifacht, auf rund 12.000 in den ersten 8 Monaten. Der Nürnberger Pfarrer Martin Tonsch koordiniert für die

0: evangelische Kirche in Bayern die Gewissensberatung zur Kriegsdienstverweigerung. Er nennt drei Gruppen von Beratungssuchenden seit Aussetzung der Wehrpflicht vor 15 Jahren.
1: Früher waren es ausschließlich Ältere, also oft auch Reservisten, die vor vielen Jahren mal Wehrdienst geleistet haben und jetzt Teil der Reserve sind. Jetzt sind es auch ganz wesentlich junge Menschen, die von der Bundeswehr angeschrieben werden oder die erfahren haben, dass sie bald angeschrieben werden und ab dem nächsten Jahr gemustert werden. Also das hat die Zahlen schon im Jahr 2025, als das Wehrdienstmobilisierungsgesetz diskutiert wurde, in die Höhen getrieben. Und jetzt jede neue Diskussion führt dazu, dass es weiterhin steigt.
0: Beim unverbindlichen Fragebogen für die Geburtsjahrgänge ab 2008 bleibt es aber nicht. Ab Mitte nächsten Jahres erfolgt noch die Einladung zur Musterung für alle jungen Männer, egal ob sie beim Fragebogen null Interesse an der Bundeswehr angegeben haben. Der Bund will eine Übersicht erhalten, wie viele Männer überhaupt für den Wehrdienst in Frage kämen. Für Frauen ist dieser Gesundheitscheck freiwillig. Wer dann untauglich gemustert wird, kann sich die Kriegsdienstverweigerung ohnehin sparen. Wer tauglich gemustert wird, dem bleibt nach Anerkennung als Verweigerer dann womöglich wie früher der Zivildienst. Denn dass er im Kriegs- oder Krisenfall irgendwo mithelfen will, steht für den Abiturienten Max Estendorfer außer Frage.
2: Grundsätzlich könnte ich mich schon irgendwo sehen, zum Beispiel bei der Feuerwehr oder im Notdienst, zum Beispiel irgendwo im zivilen Bereich, in Krankenhäusern oder Ähnlichem.
0: Das zuständige Bundesamt für die Prüfung der Anträge auf Kriegsdienstverweigerung warnt aktuell, dass viele Eingaben fehlerhaft und unvollständig seien und gar nicht entschieden werden könnten. Der evangelische Berater Martin Tonsch weiß warum.
1: Also es gibt im Internet ganz viele Falschinformationen. Wer den Begriff einfach googelt, der ist schnell auf unseriösen Angeboten wie Kriegsdienstblocker.de und anderen, wo zum Teil wirklich Falschinformationen verbreitet werden, denen man nicht aufsetzen sollte.
0: In spätestens 9 Jahren soll die Bundeswehr von jetzt rund 185.000 aktive Soldatinnen und Soldaten auf 260.000 anwachsen. Ist absehbar, dass die Zahl verfehlt wird, entscheidet der Bundestag über eine neue Wehrpflicht.
3: Ja, aber noch wurde die Wehrpflicht eben nicht wieder reaktiviert. Trotzdem gibt es in Bayern immer mehr Kriegsdienstverweigerer. Das war ein Beitrag von Christoph Dicke.
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3: Können Sie sich ein Leben ohne WhatsApp, Facebook oder Instagram noch vorstellen? Die Apps von Meta, die tragen ja schließlich dazu bei, in Kontakt zu bleiben oder auch darüber informiert zu werden, was im Leben unserer Freunde gerade so los ist. Nur gerade Facebook steht da schon sehr lange in der Kritik, mit den Algorithmen für mehr Hass im Netz zu sorgen. The Social Reckoning ist ein Film, der heute in die Kinos kommt und eine echte David-gegen-Goliath-Geschichte erzählt. Wie ein Reporter und eine Facebook-Ingenieurin gemeinsam die bestgehüteten Geheimnisse des sozialen Netzwerks aufdecken. Mia von Hirsch hat sich den Film schon angeschaut.
5: Eine Whistleblowerin und ein Reporter gemeinsam gegen eine der größten Social-Media-Plattformen der Welt, Facebook.
6: Sie nennen nicht meinen Namen und alles ist vertraulich. Es hat sich was verändert.
7: Die Cops sind wie Arschlöcher, weil ich weiß bin.
6: Ich wollte rausfinden, wer meine Freundin radikalisiert hat.
8: Und?
6: Wir waren es. Facebook will, dass sie so lange wie möglich auf der Seite bleiben. Und vor 2 Jahren wurde der Algorithmus geändert.
5: The Social Reckoning ist eine Fortsetzung des Erfolgsfilms The Social Network. Im Film macht Facebook-Ingenieurin Frances Haugen sich Sorgen, dass ihr Arbeitgeber Facebook Menschen nicht weiter zusammenbringt, sondern das Gegenteil tut. Sie spaltet, weil Aufregung mehr Klicks und somit mehr Profit generiert. Und Facebook-Gründer Mark Zuckerberg?
9: Warte, Mark, wir wollen gegen Hassreden vorgehen. Und du willst sie noch anfachen und auf die Spitze treiben?
10: Ende der Diskussion. Jeder kann posten, was er will. Wir sind nicht Schiedsrichter, wir sind der öffentliche Raum.
11: Bist du verrückt?
5: Wird als eiskalter Businessmann ohne Moral porträtiert. Es geht um Algorithmen und ihre Macht, unsere Gesellschaft zu verändern. Etwas, das auch den Drehbuchautor, Regisseur und Produzent Aaron Sorkin beschäftigt. Sein Ziel? Er möchte Leute mit seinem Film aufrütteln.
12: By the end of the film,
8: Am Ende des Films möchte ich, dass ihr dieses Gänsehautgefühl habt, dass einem ein Kloß im Hals steckt, was nur Filme in ihrer besten Form schaffen können. Aber ihr solltet auch beunruhigt sein und erkennen, dass soziale Medien, insgesamt und besonders Facebook, ein außer Kontrolle geratener Zug sind, der auf uns zurast.
5: Das erzählt er in einem Interview. Für Gänsehautfeeling ist gesorgt, denn Sorkins Film hat alles, was ein guter Thriller braucht. Einen Bösewicht, in diesem Fall Facebook-Chef Mark Zuckerberg, eine Heldin, die Whistleblowerin, und den Reporter, der plötzlich unter Druck steht, zu veröffentlichen, ohne seine Berufsethik zu verlieren.
11: Ich will die große Story und dann die noch größere.
12: Ich habe den Quellen versprochen, dass sie sicher sind. Mit jeder neuen Datei, die sie öffnet, hinterlässt sie einen Footprint.
5: Es geht um die Frage, wie schwer es ist, Menschen mit Macht davon zu überzeugen, ihr Verhalten zu ändern und wie wir als Gesellschaft mit Social Media umgehen wollen. Noch während gefilmt wurde, flatterten bei der Produktionsfirma Sony wohl Anwaltsschreiben der Firma Meta ein. Das hat Drehbuchautor Sorkin bei Variety erzählt. Daraufhin beauftragte Sony wohl eine externe Anwaltskanzlei, um sicherzustellen, dass alles, was im Film als Tatsache dargestellt wird, auch wirklich eine Tatsache ist.
3: Mia von Hirsch war das über The Social Reckoning, einen Film über die Machenschaften des Tech-Konzerns Meta, der ab heute in den Kinos zu sehen ist.
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3: A7, Ulm Richtung Füssen. Zwischen dem Kreuz Ulm-Elchingen und dem Dreieck Hethi-Stetten staut es sich. A8, Salzburg Richtung München. Zwischen Achenmühle und Rosenheim. 4 Kilometer Stau an einer Baustelle. Da ist nur eine Spur frei. Und noch die B15, Landshut Richtung Rosenheim. Zwischen Wasserburg am Inn und Rott am Inn. 2 Kilometer Stau. Schauen wir aufs Wetter in Bayern. Im Südosten kann es heute Vormittag noch ab und zu etwas Sonnenschein geben. Ansonsten sind heute aber viele Wolken unterwegs und es kann auch immer wieder mal regnen. Richtung Alpen gibt es später auch Dauerregen. In Franken wird es dann zum Abend hin allmählich wieder etwas trockener. Das Ganze bei Höchstwerten heute zwischen 14 und 21 Grad. Morgen zuerst Nebel, danach schafft es dann aber öfter auch mal die Sonne durch, ehe später von Nordwesten her wieder neue Wolken reinziehen. Die können dann auch wieder Regen bringen. Samstag insgesamt eher grau und regnerisch, am Sonntag dann Sonne und Wolken und nur vereinzelt Schauer.

0: jetzt ist es 9.30 Uhr.
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0: Mit Stefanie Mannhardt und diesen Themen. Zuerst geht's in den Bundestag. Der berät gerade zum ersten Mal über die geplante Reform der Einkommenssteuer. Außerdem berichten wir über den Koalitionsausschuss gestern Abend. Da haben die Fraktionschefs jetzt erste Angaben dazu gemacht, was genau die Spitzen von Union und SPD besprochen haben. Und wichtig dann heute auch noch, Kanzler Merz empfängt den britischen Premierminister Burnham in Berlin. Im Bundestag läuft gerade die erste Lesung zur Einkommenssteuerreform. Der Gesetzentwurf von Finanzminister Klingbeil sieht Entlastungen vor. Die sollen vor allem Haushalte mit kleinem und mittlerem Einkommen zugutekommen. Und der Spitzensteuersatz soll angehoben werden. Künftig könnte der Höchststeuersatz von 45% schon ab einem zu versteuernden Jahreseinkommen von 250.000 Euro gelten. Ab 280.000 Euro soll außerdem eine neue Superreichensteuer von 47% gelten. Klingbeil hob in seiner Rede hervor, dass Deutschland aus seiner Sicht so gerechter wird.
2: Liebe Kolleginnen und Kollegen, es geht um die Polizistinnen und Polizisten in unserem Land, die nachts für unsere Sicherheit sorgen, während wir ruhig im Bett liegen. Ich rede von Erzieherinnen und von Erziehern, die sich um unsere Kinder kümmern, die mit unseren Kindern spielen und sie fördern und auf ein gutes Leben vorbereiten. Ich rede von Krankenpflegern, von Busfahrerinnen, von Angestellten im Handwerk, von all denen, die früh morgens aufstehen, die anpacken in unserem Land und einen Knochenjob leisten. Um diese Menschen in der Mitte der Gesellschaft geht es. Die entlasten wir mit unserer Einkommenssteuerreform. Ja. Alle diese Menschen spüren, das Leben ist teurer geworden. Die Preise für das Essen sind gestiegen, für Heizen, für Mieten, für den Sprit. Und es gibt andere Stellen, an denen wir Belastung schaffen, etwa im Bereich der Gesundheitspolitik.
0: Kritik an den Plänen der Bundesregierung kommt unter anderem von Kai Gottschalk aus der AfD-Fraktion.
3: Was diese Koalition heute als Steuerreformgesetz 2027 vorlegt, ist in Wahrheit genau das Gegenteil, nämlich das Gesetz zur Fortschreibung der kalten Progression und zur Ausplünderung der arbeitenden Mitte. Herr Klingbeil, Sie sind der Houdini sozusagen der Finanzen. Es ist das dreisteste, am besten getarnte Steuererhöhungsgesetz, das dieses Haus seit Jahren gesehen hat. Es ist ein glatter Etikettenschwindel, meine Damen und Herren.
0: Sagt der AfD-Politiker Gottschalk. Schauen wir auf den Koalitionsausschuss von gestern Abend in Berlin. Da haben jetzt die Fraktionschefs von Union und SPD erste Details zu den Inhalten dieser Gespräche genannt. Demnach haben die Spitzen von CDU, CSU und SPD zum einen über die anstehenden Reformen beraten und nochmal festgehalten, dass sie die auch wirklich schnell umsetzen wollen. Außerdem ging es auch um die Wahl des AfD-Politikers Rausch in Sachsen-Anhalt zum Landtagspräsidenten. Er hatte vorgestern ja 4 Stimmen mehr bekommen, als AfD und BSW haben. Die SPD geht davon aus, dass CDU-Abgeordnete für Rausch gestimmt haben. Wie steht es da also nun um die Zusammenarbeit in der Koalition im Bund? Aus Berlin berichtet Markus Sambale.
4: In einer SMS, die dem ARD-Hauptstadtstudio vorliegt, berichten die Fraktionsspitzen von Union und SPD über den Koalitionsausschuss von gestern Abend. Sie sprechen darin von einer guten und konstruktiven Atmosphäre. Ein Thema war wohl, dass in Sachsen-Anhalt ein AfD-Politiker zum Landtagspräsidenten gewählt wurde. Nach Vermutungen der SPD auch mit Stimmen aus der CDU-Landtagsfraktion. Ein Vorgang, der zu Misstrauen und Spannungen in der schwarz-roten Koalition im Bund geführt hat. In ihrer gemeinsamen SMS schreiben Unionsfraktionschef Frey, sein SPD-Kollege Mirsch und CSU-Landesgruppenchef Hoffmann jetzt, man sei sich bewusst, dass die Demokratie in diesen Tagen vor einer historischen Bewährungsprobe steht. Wörtlich heißt es weiter, wir sind fest entschlossen, unser Land nicht den Extremisten zu überlassen. Konkrete Beschlüsse zu Reformen wurden wie erwartet im Koalitionsausschuss nicht gefasst. In der SMS der Fraktionsspitzen heißt es, die Koalition sei sich einig, dass wirtschaftliches Wachstum, sichere Arbeitsplätze und der gesellschaftliche Zusammenhalt im Zentrum des weiteren Arbeitsprogramms stehen. Die damit verbundenen Vorhaben sollten zügig zum Abschluss gebracht werden.
0: Kanzler Merz empfängt heute Nachmittag den neuen britischen Premierminister Burnham zum Antrittsbesuch. Zu seinem Vorgänger Starmer hatte Merz ein gutes Verhältnis. Mit Burnham will er unter anderem den deutsch-britischen Freundschaftsvertrag von 2025 in Kraft setzen. Die beiden wollen aber auch über Europa und wirtschaftspolitische Themen sprechen. Nicole Marquardt berichtet aus Berlin.
5: Seit Juli ist der neue britische Premierminister Andy Burnham im Amt. Er folgte auf Keir Starmer, mit dem Bundeskanzler Merz ein persönlich und politisch enges strategisches Bündnis pflegte. Mit ihm unterzeichnete Merz noch den sogenannten Kensington-Vertrag. Darin wurde eine engere Zusammenarbeit zwischen Deutschland und dem Vereinigten Königreich vereinbart. Nach dem Brexit soll damit ein neues Fundament für die Beziehungen geschaffen werden und eine engere politische Anbindung Großbritanniens an Europa gefördert werden. Burnham selbst hält den Ausstieg aus der Europäischen Union für eine Entscheidung, die dem Vereinigten Königreich mehr geschadet als geholfen habe. Heute nun will Friedrich Merz die Urkunden des neuen deutsch-britischen Freundschaftsvertrages mit Andy Burnham austauschen. Damit tritt dieser in Kraft. Auf dem Programm stehen auch ein Treffen mit Schülern eines Englisch-Leistungskurses eines Berliner Gymnasiums sowie ein regionales Wirtschaftsforum mit deutschen und britischen Unternehmen.
0: Bundespräsident Steinmeier ist seit gestern in Frankreich. Heute wird er da vom französischen Präsidenten Macron mit militärischen Ehren am Triumphbogen in Paris empfangen. Steinmeier hatte gesagt, sein Staatsbesuch sei auch so etwas wie ein Abschiedsbesuch bei einem überzeugten Europäer und guten Freund. Beide Präsidenten scheiden im kommenden Frühjahr aus ihren Ämtern aus. Kai Rienecker berichtet aus Paris.
6: Es sei ein Staatsbesuch in schwierigen Zeiten, sowohl in Frankreich als auch in Deutschland, so der Bundespräsident am Abend zum Auftakt seiner Frankreich-Reise. Bei einer kurzen Rede in der Residenz des deutschen Botschafters in Paris sprach Frank-Walter Steinmeier von einer Zeit der Kriege und Krisen, in der beide Demokratien angefochten seien, wie seit dem Zweiten Weltkrieg nicht mehr. Europa müsse jetzt erst recht geeint und selbstbewusst für Menschenwürde, Frieden, Freiheit und Demokratie eintreten. Am Vormittag wird Bundespräsident Steinmeier einen Kranz am Grab des unbekannten Soldaten unter dem Triumphbogen in Paris ablegen. Anschließend wird er in Begleitung der berittenen Schutztruppe des französischen Präsidenten, der Garde Républicaine, die Champs-Élysées hinunterfahren. Die Pariser Prachtavenue ist bereits

0: als mit deutschen Fähnchen geschmückt. Es folgt ein dichtes Protokoll zwischen Élysée-Palast, Assemblée Nationale, Premierminister, der nationalen Ruhmeshalle Pantheon bis zum Staatsbankett mit Präsident Macron. Morgen besucht Steinmeier noch einige Forschungs- und Verteidigungsstandorte in Bordeaux. Der Bundespräsident wird von einer großen Delegation aus Deutschland begleitet, darunter auch die Ministerpräsidentin der Frankreich-Anrainerländer Baden-Württemberg, Rheinland-Pfalz und Saarland.
1: In etwas mehr als 3 Wochen sind Zwischenwahlen in den USA. Der Wahlkampf läuft auf Hochtouren. Sowohl die Republikaner als auch die Demokraten bombardieren ihre Wählerschaft mit Werbeclips im Fernsehen, Radio und im Internet. Und auch der US-Präsident setzt auf Werbespots mit dem Disclaimer: finanziert von der US-Regierung. Deshalb schicken die Demokraten jetzt ihre Anwälte los. Aus Washington dazu Nina Barth.
2: Die Demokraten argumentieren, dass es sich bei den Werbespots der US-Regierung um illegale, staatlich geförderte Propaganda handle. Die Trump-Regierung habe gegen das Verbot der Verwendung von Haushaltsmitteln für Werbungs- und Propagandazwecke verstoßen, heißt es in der Klage des Parteigremiums der Demokraten. Das Democratic National Committee erklärte, die Verwendung von Steuergeldern durch die Regierung für wahlkampfähnliche Werbung beraube die Demokraten eines fairen Wahlkampfes. Gemeint ist der Wahlkampf für die Kongress-Zwischenwahlen am 3. November. Laut dem Medienbeobachtungsunternehmen Ad Impact haben die Werbespots, in deren Mittelpunkt US-Präsident Donald Trump steht, die Steuerzahler bereits mehr als 12 Millionen Dollar gekostet, rund 10,7 Millionen Euro. Trump behauptet, es gehe nicht um Werbung für ihn selbst, sondern um Werbung für die USA. Die von Steuergeldern finanzierten Werbespots haben auch bei Republikanern für Kritik gesorgt. Inzwischen ruderte Trump zurück und kündigte an, die Kosten der Videobotschaften künftig selbst tragen zu wollen. Unklar ist, ob er auch die Kosten für die bereits veröffentlichten Videos übernehmen will.
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4: Mit Gabriel Wirth. Viele Menschen haben nur eine vage Vorstellung davon, wie hoch ihre Rente später mal sein wird und wann sie überhaupt in Rente gehen können. Die Deutsche Rentenversicherung Bund hat entsprechende Informationen, die sie regelmäßig verschickt, deshalb überarbeitet. Einzelheiten von Nikolaus Nützel.
5: Auf einen Blick soll sichtbar sein, wann man als gesetzlich Rentenversicherter was erwarten kann. Das ist das Ziel der neu gestalteten Rentenauskunft. Sie wird an die sogenannten rentennahen Jahrgänge, also an alle, die älter als 55 sind, alle 3 Jahre verschickt. Sie ergänzt die Renteninformation, in der die Rentenkassen jährlich mitteilen, welche Ansprüche jemand bereits hat. Mit der Überarbeitung der Rentenauskunft soll noch einfacher sichtbar werden, wie hoch die Rente ausfällt, wenn jemand so lange arbeitet, wie es gesetzlich eigentlich vorgesehen ist, aber auch, wann ein vorgezogener Gang in den Ruhestand möglich ist. Die Rentenkassen geben dabei eine Schätzung ab, wie hoch die jeweilige Rente ausfällt. Auch wie hoch Abzüge zur Kranken- und Pflegeversicherung ausfallen könnten, listen die Rentenkassen auf. Wer darüber hinaus Informationen abrufen möchte, wie seine gesetzliche Rente durch betriebliche oder private Vorsorge ergänzt wird, der kann online die digitale Rentenübersicht abrufen. Dort sind zwar noch nicht flächendeckend alle Anbieter eingebunden, aber es seien bereits mehr als 700 Versorgungseinrichtungen mit dabei, erklärt die Deutsche Rentenversicherung Bund.
4: Der Nutzfahrzeughersteller Daimler Truck hat im 3. Quartal deutlich mehr Lkw an die Kunden verkauft als im sehr schwachen Vorjahreszeitraum. Das Unternehmen setzte mehr als 91.000 Fahrzeuge ab und damit 26% mehr als ein Jahr zuvor. Insbesondere in Nordamerika legten die Verkäufe deutlich zu. Dort ward im Vorjahr wegen der Zollkapriolen des US-Präsidenten Donald Trump allerdings der Absatz auch eingebrochen. Aber auch die vor allem in Europa und Südamerika starke Lkw-Marke Mercedes-Benz konnte ihre Verkäufe steigern, während es allerdings bei den Bussen und bei den Elektrolastern schlechter lief. In der bayerischen Metall- und Elektroindustrie beginnen heute die Tarifverhandlungen. Arbeitgeber- und Arbeitnehmervertreter treffen sich zu ersten Gesprächen in München. Begleitet werden diese von Aktionen der IG Metall. Sie hatte bereits im September ihre Forderungen deutlich gemacht. Aus München Alisa Schröter.
6: Die IG Metall fordert 5% mehr Geld für die Beschäftigten bei einer Laufzeit von 12 Monaten. Außerdem will die Gewerkschaft über tarifliche Maßnahmen zur Absicherung von Arbeitsplätzen sprechen und eine Gewinnbeteiligung für Mitarbeiter von gut laufenden Unternehmen. Diese Forderungen kommen zu einem Zeitpunkt, wo die Metall- und Elektroindustrie teils durch wirtschaftlich schwieriges Fahrwasser navigiert. Bayernweit arbeiten rund 836.000 Menschen in der Metall- und Elektroindustrie, wobei die Beschäftigtenzahl allein in diesem Jahr um fast 11.000 Stellen geschrumpft sei, heißt es beim Verband der Bayerischen Metall- und Elektroindustrie. Die großen Sorgenkinder, die Automobilbranche und der Maschinenbau. Angesichts dieser schwierigen Wirtschaftslage halten Arbeitgebervertreter die Forderungen der Gewerkschaften für überzogen. Doch nicht überall geht es den Firmen schlecht. In der Rüstungsbranche, der Medizintechnik oder auch in der Luft- und Raumfahrttechnik laufen die Geschäfte durchaus gut. In solchen Bereichen eine Gewinnbeteiligung für Mitarbeiter zu garantieren, stelle aber das Prinzip eines tariflichen Flächenvertrags mit einheitlichen Regelungen in Frage, finden die Arbeitgeber.
4: Die Stimmung unter den Selbstständigen und Kleinstunternehmen hat sich im vergangenen Monat weiter aufgehellt. Das entsprechende Barometer für das Geschäftsklima stieg zum fünften Mal in Folge von minus 19,7 Zählern im August auf minus 18,8 Punkte, wie das Münchner IFO-Institut nach seiner Umfrage mitteilte. Vor allem die Erwartungen fielen weniger pessimistisch aus. Aber auch die laufenden Geschäfte wurden nicht mehr so kritisch bewertet. Für Optimismus sei es zwar noch zu früh, aber es gebe Anzeichen für eine allmähliche Erholung, heißt es beim IFO-Institut.

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4: Und jetzt ist es 9.45 Uhr.
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4: Die Nachrichten mit Andreas Dirschall.
6: Finanzminister Klingbeil verteidigt Einkommensteuerreform. Der SPD-Chef verwies im Bundestag darauf, dass vor allem kleine und mittlere Einkommen entlastet werden sollen, als Ausgleich für die gestiegene Inflation und höhere Mieten. Die AfD kritisierte die kalte Progression, also den Effekt, dass jemand durch eine Lohnerhöhung, die höchstens die Inflationsrate ausgleicht, in einen höheren Steuertarif rutscht und damit real nicht mehr Geld hat. Union und SPD wollen geplante Reformen zügig umsetzen. Das teilten die Spitzen der Parteien nach dem Koalitionsausschuss am Abend in einer SMS an ihre Fraktionen mit. Die Atmosphäre des Treffens bezeichneten sie als gut und konstruktiv. Mit Blick auf die letzten Landtagswahlen hieß es, alle seien sich bewusst, dass die Demokratie vor einer historischen Bewährungsprobe stehe. In Berlin einigt sich Rot-Grün-Rot auf Sondierungsgespräche. Linke, Grüne und SPD vereinbarten nach Informationen aus Parteikreisen ein Handlungspaket, das im Fall antisemitischer Vorfälle greifen soll. Sie räumten damit ein zentrales Hindernis für Sondierungsgespräche beiseite. Deutschland und Großbritannien verstärken Sabotageabwehr. Die Zusammenarbeit soll im sogenannten Kensington-Abkommen besiegelt werden. Um das Papier zu unterschreiben, kommt der britische Premier Burnham nach Berlin. Ziel ist es, Informationen auszutauschen und kritische Infrastruktur zu schützen. Bayerische Notärzte üben Krisenfall. Vor dem Hintergrund der Kriege in der Ukraine und im Nahen Osten werden die Mediziner 3 Tage lang auf Szenarien vorbereitet, die über den alltäglichen Rettungseinsatz hinausgehen. So trainieren sie in Neu-Ulm die Versorgung von Schussverletzungen und die Zusammenarbeit mit der Bundeswehr. Das Wetter in Bayern. Im Südosten anfangs etwas Sonne, sonst bewölkt. In Richtung Alpen später Dauerregen. Höchstwerte bis 21 Grad.
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4: Mit Irene Essmann. Wasser ist kostbar. Das ist vielen besonders seit dem extrem trockenen Sommer klar geworden. Ein Wellnesshotel in Tannöd im Landkreis Passau hatte jetzt eine ungewöhnliche Idee, die mehrere Millionen Liter Wasser pro Jahr sparen soll. Teil des Plans: Die Tiefgarage muss

0: immer mal wieder geflutet werden. Warum? Martin Gruber hat es sich vor Ort erklären lassen.
1: Wellnesshotel Stemp, Tiefgarage, alles leer. Alle Autos mussten vorher rausfahren. Ein Mitarbeiter reinigt mit einem Hochdruckgerät den Boden der Garage. Am Ende, meint der Chef Herbert Stemp, ist alles
2: picobello, klinisch sauber.
1: Weil hier gleich das Naturwasser aus Schwimmteich und Pool reingelassen wird. Eine innovative Idee, kurz erklärt. Die speziell beschichtete Tiefgarage wird zum Wasserzwischenspeicher. Dann, wenn Pool und Teich gereinigt werden müssen. Das Wasser kann danach zum allergrößten Teil wiederverwendet werden. Wenn das nicht der Fall wäre, müsste es mehr oder weniger weggeschüttet werden. Dann schauen wir uns das Ganze mal an. Stemp drückt gleich auf den Startknopf auf seiner Handy-App.
2: Schauen wir mal, ob das auf Anhieb funktioniert, aber ich glaube schon.
1: Es funktioniert. Aus vier dicken Rohren strömt Wasser in die Tiefgarage. Hunderte Kubikmeter in wenigen Minuten. Was aussieht wie ein katastrophaler Rohrbruch, spart in Wirklichkeit Unmengen Wasser und Geld.
2: Wir rechnen mit ungefähr, dass das ungefähr 6,5 Millionen Liter haben. Da reden wir ungefähr, sag jetzt mal, zwischen 20.000 und 25.000 Euro, wenn man nur das Wasser kauft.
1: 3 bis 4 Mal im Jahr wird die Tiefgarage geflutet. Jedes Mal eine Attraktion für die Hotelgäste. Einige filmen das Spektakel mit dem Handy.
3: Ich habe gedacht, das ist ein Brillscherz, wahnsinnig innovativ. Weil es wird ja immer viel darüber gesprochen, man soll was tun. Und dann verläuft es meistens im Sand.
4: Das ist natürlich schön, wenn man weiß, die achten drauf. Fand ich dann auf jeden Fall sehr spannend, ja.
5: Finde ich sehr lustig.
1: Ein Video von der unter Wasser stehenden Tiefgarage ist inzwischen zum viralen Hit geworden. 3,3 Millionen Klicks allein auf Insta.
2: Wir können natürlich das Wasser im Untergeschoss parken.
1: Nachhaltig wirtschaften ist die Zukunft, ist der Hotelchef überzeugt. Die ganze Anlage ist darauf ausgerichtet. Er zeigt uns die Energiezentrale etwas außerhalb des Wellnessbereiches.
2: Also wir haben jetzt da zum Beispiel 2 Blockheizkraftwerke, die mit Hackschlüssel betrieben sind. Es entsteht da hauptsächlich Strom und Wärme.
1: Die PV-Anlage auf den Dächern des Hotels ist schon länger in Betrieb. Eine 2 Hektar große Agri-PV auf Acker- und Grünland demnächst. Das Ziel, komplett energieautark werden. Zurück in die Tiefgarage, die inzwischen voll geflutet ist. Die abgelassenen Becken im Wellnessbereich können jetzt gereinigt werden. Danach wird das zwischengespeicherte Wasser wieder hochgepumpt. Und? Gutes Gefühl?
2: Ja, natürlich. Ich meine, wenn man jetzt gerade 2026 sieht, wie knapp das Wasser zum Teil war. Und ich glaube, da haben wir jetzt schon was geschaffen und erreicht.
1: Allerdings nicht zum Nulltarif. Das Hotel hat insgesamt in Ausbau und Nachhaltigkeit in den letzten Jahren einen höheren 2-stelligen Millionenbetrag investiert.
0: Über eine Flut zum Wassersparen berichtete Martin Gruber. 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
7: Ein einfacher Bluttest kann werdenden Eltern früh Hinweise auf Trisomien geben. Aber was mal als Entscheidungshilfe gedacht war, das ist inzwischen schon fast zu einer Routineuntersuchung in der Schwangerschaftsvorsorge geworden. Kritiker warnen deshalb vor wachsendem Druck auf Schwangere und auch vor Folgen für die gesellschaftliche Akzeptanz von Menschen mit Behinderungen. Heute stimmt der Bundestag darüber ab, ob die Regeln für diese Tests verschärft werden sollen. Antje Dechert berichtet.
8: Seit 2022 ist der nicht-invasive Pränataltest, kurz NIPT oder NIP-Test, eine Kassenleistung. Der Bluttest kann schon früh in der Schwangerschaft Hinweise auf Veränderungen im Erbgut des Fötus geben, auf Trisomien wie das Down-Syndrom. Rund 110 Abgeordnete aller Fraktionen, bis auf die AfD, haben sich nun in einem Antrag dafür ausgesprochen, die Handhabung des Tests von Experten überprüfen zu lassen. Ihr Eindruck, der Bluttest, der ursprünglich nur in begründeten Einzelfällen von der Kasse gezahlt werden sollte, sei zu einer Routineuntersuchung geworden. Laut einer Erhebung der Barmer Krankenkasse von 2025 nimmt inzwischen jede zweite Schwangere den Bluttest in Anspruch. Auch jede vierte Schwangere unter 26 lässt sich demnach untersuchen.
9: Und das große Problem bei diesem NIP-Test ist, dass die Rate der falsch positiven Tests sehr hoch ist, bei bis zu einem Drittel.
8: Sagt der CSU-Abgeordnete Stefan Pilsinger, der einer der Antragsteller ist. Die Sorge der fraktionsübergreifenden Abgeordnetengruppe rund um Pilsinger, Frauen könnten sich bei falsch positiven Tests für einen Schwangerschaftsabbruch entscheiden. Generell kritisieren die Abgeordneten, dass durch den NIP-Test ein gesellschaftlicher Druck entstehe, nur gesunde Kinder auf die Welt zu bringen. Stefan Pilsinger.
9: Wir wollen auch grundsätzlich den Punkt setzen, dass wir sagen, auch Menschen mit einer Behinderung haben ein Recht auf Leben. Ein breit angelegtes Screening auf Behinderung, das halten wir ethisch für nicht vertretbar.
8: Ob der NIPT-Test Schwangeren tatsächlich auch ohne medizinische Relevanz verschrieben wird, ob sie ausreichend beraten werden und wie viele Frauen sich bei einem positiven Ergebnis für einen Abbruch der Schwangerschaft entscheiden, dazu gibt es kaum belastbare Daten. Die sollen nun durch ein sogenanntes Monitoring erhoben werden, über das der Bundestag heute abstimmt. Der gemeinsame Bundesausschuss der Krankenkassen sowie der Behindertenbeauftragte der Bundesregierung Jürgen Dusel begrüßen den Antrag auf ein Monitoring. Kritik kommt dagegen von einer Gruppe aus SPD, Grünen und Linken Abgeordneten. In einem Änderungsantrag fordern sie, der NIPT-Test müsse weiterhin Kassenleistung bleiben, die Grünen-Abgeordnete Paula Pichotta.
5: Wir können gerne gemeinsam beraten, wie man das Leben für Familien mit Menschen mit Behinderung in diesem Land besser gestalten kann. Aber wir wollen sicherstellen, dass das definitiv Leistung in der gesetzlichen Krankenkasse bleibt, diesen Test zu machen.
8: Der NIPT-Test als Kassenleistung sei eine wichtige Errungenschaft, da er risikoärmer für Mutter und Kind sei als etwa eine invasive Fruchtwasseruntersuchung. Pichotta befürchtet, das Monitoring ziele auf eine Einschränkung der Kassenleistung.
5: Das würde bedeuten, dass in Zukunft wieder die Frauen, die darauf angewiesen sind, dass die Krankenkasse ihnen den Test bezahlt, den nicht nehmen können. Und die, die es sich einfach selber leisten können, werden den Test unverändert weitermachen können.
8: Der CSU-Abgeordnete Pilsinger wehrt sich gegen den indirekten Vorwurf, es gehe nicht darum, die Erstattung des NIP-Tests abzuschaffen, sondern um Daten für weitere Diskussionen. Der Medizinethiker Rainer Anselm von der Ludwig-Maximilians-Universität in München sieht gute Gründe für beide Anträge. Die kontroverse Diskussion zeige:
6: Wir bräuchten da qualitative Forschung, näheres Erkunden auch der Gründe und der Motive, warum auch gerade junge Frauen diesen Test in Anspruch nehmen. Was sind eigentlich genau die Beweggründe? Wenn wir das hätten, könnten wir die ethische Bewertung auf sehr viel bessere Beine stellen und ich glaube auch einen besseren öffentlichen Diskurs führen.
8: Bei der Abstimmung im Bundestag heute gibt es keine Fraktionsdisziplin. Die Abgeordneten entscheiden rein nach ihrem Gewissen. Damit der Gruppenantrag angenommen wird, ist eine einfache Mehrheit notwendig.
7: Und die Abstimmung über diese Tests ist heute Abend im Bundestag geplant. Das war ein Beitrag von Antje Dechert.
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11: Mit Thomas Kattenbeck. Und es gibt doch den ein oder anderen Fußballfan, der nach 2 Wochen Länderspielpause sich erstmal wieder informieren muss, wie eigentlich der aktuelle Tabellenstand in der Fußball-Bundesliga ist. Zur Information, Borussia Dortmund führt mit 12 Punkten vor dem FC Bayern 10 Zähler. Der BVB steigt morgen Abend gegen Wolfsburg wieder in den Spielbetrieb ein. So richtig glücklich ist Trainer Niko Kovac mit der Länderspielpause dabei allerdings nicht.
12: 4 Spiele sind einfach definitiv zu viel. Selbst die Nations League wird jetzt ernster genommen als noch in der Vergangenheit. Wir haben jetzt die Problematik nicht nur, dass wir jetzt vielleicht Kranke oder auch den einen oder anderen Verletzten haben, sondern es geht ja auch darum, du hast 2, 2,5 Wochen hast du gar keinen Rhythmus. Das heißt, wir fangen alle jetzt schon irgendwo an und wir müssen zusehen, dass wir den Rhythmus, den wir davor hatten, der war richtig gut, den müssen wir jetzt schnell wieder aufbauen. Und
11: Restart in der Fußball-Bundesliga, wer kommt schneller in den Rhythmus? Das ist auch die große Frage beim bayerischen Bundesliga-Derby zwischen dem FC Augsburg, Gastgeber für den FC Bayern. Taufik Khalil, war es für die Augsburger vielleicht sogar ein Vorteil, dass sie mit mehr Spielern zusammengeblieben sind in dieser Zeit, weil sie eben nicht so viele Nationalspieler haben?
13: Naja, sie haben ja für ihre Verhältnisse mittlerweile auch eine ganze Menge Nationalspieler. Vielleicht ist das auch der Grund, warum der FC Augsburg, der sich qualitativ da schon noch verbessert hat, im Moment so weit da oben steht. Das ist ja nicht nur ein bayerisches Derby, es ist ja ein Spitzenspiel. Es ist ja der 2. beim 4. Und natürlich tut den Augsburgern jetzt diese Länderspielpause mal so richtig weh, denn Noah Kai Banks wird fehlen. Außenbandverletzung, das allerdings dann eben nicht bei der Nations League, sondern bei der U21. Der hat er für Deutschland gespielt und der war bisher absoluter Stammspieler in der Dreierkette auf der rechten Seite. Da muss man jetzt gucken, wie Manuel Baum den ersetzt mit Joveleo eventuell oder mit Juma Bar. Der war auch unterwegs auf der Länderspielreise, hat da nicht viel Freude mitgebracht. Einzig Fabian Rieder, der dürfte richtig gute Laune haben. 4 Siege mit der Schweiz, während Finn Damen bei der Nationalmannschaft gar nicht gespielt hat. Also für die Augsburger so eine, ich würde sagen, gemischte Länderspielphase.
11: Und die für die Bayern, die Topstars wie Harry Kane und Michael Olise, von denen man ja schon wieder Wunderdinge gehört hat, auch in der Nationalmannschaft beim Sieg über Belgien, die sind schon mit ihren Superstars dann am Samstag mit dabei.
13: Ja, die sind mit ihren Superstars dabei. Einzig Jamal Musiala, der sich verletzt hat bei der Nationalmannschaft, der wird fehlen, auch wenn er jetzt langsam schon wieder ins Training zurückkehrt, ins individuelle Training. Ich denke, den wird man schon in den nächsten Wochen, denn es kommt jetzt ja auch die interessante Phase in der Champions League. Bisher gab es ja nur ein Spiel. Nächste Woche geht es dann los mit Stavanger. Das geht auch noch, da kann man ihn auch noch schonen. Aber dann Atletico, Arsenal, da brauchst du alle Leute, auch einen Jamal Musiala. Also auch da ansonsten, aber bei den Bayern, bei den wenigsten, glaube ich, richtig großer Frust, kommen schon mit relativ breiter Brust von der Nationalmannschaft. Gut, für die Deutschen ist es so oder so gelaufen. Das ist dann am Ende Einschätzungssache. Es gibt Gewinner und es gibt immer auch Verlierer, aber es haben sich nicht alle platt gespielt. Ich glaube, das ist wichtig für Trainer Vincent Kompany.
11: Die Bayern sicherlich als Favorit in Augsburg wieder am Start, dass die Augsburger sie ärgern können, haben sie oft genug bewiesen, letztes Jahr in München sogar gewonnen. Einen Spieler möchte ich nochmal ansprechen, Luis Diaz. Der kam ja gar nicht so richtig in die Saison, überraschenderweise. Wie geht's dem eigentlich?
13: Ja, dem geht's richtig gut. Der hatte Länderspielpause frei. Der war auf den Malediven, hat da ein bisschen im Wasser gelegen. Also der dürfte sich wohlfühlen, genau wie Alphonso Davies. Die hat man mal jetzt geschont. Wer weiß, vielleicht dreht der jetzt richtig auf. Gegen Augsburg kannst du das brauchen. Neben Bayern, eines der stärksten offensiven Teams mittlerweile in der Liga.
11: Spannender Spieltag aus bayerischer Sicht. Augsburg empfängt am Samstag um 15.30 Uhr den FC Bayern. Einschätzungen von Taufik Khalil.
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0: A7, Ulm Richtung Würzburg. In Höhe Rastplatz Kurzmandel. Da steht ein brennendes Fahrzeug. Achtung, dort raucht es zurzeit ziemlich stark. Jetzt die A8 Salzburg Richtung München zwischen Achenmühle und Rosenheim. 4 Kilometer Stau an einer Baustelle, da ist nur eine Spur frei. Und noch A96 Lindau Richtung München zwischen Leim und Sendling. Da ist die mittlere Spur nach einem Unfall blockiert. Der Blick aufs Wetter in Bayern. Im Südosten kann es jetzt am Vormittag ab und zu noch mal die Sonne durchschaffen. Ansonsten sind heute aber viele Wolken unterwegs. Immer wieder kann es auch regnen Richtung Alpen, später dann auch Dauerregen. In Franken wird es zum Abend hin allmählich wieder trockener. Dazu Höchstwerte heute zwischen 14 und 21 Grad. Morgen zuerst Nebel und dann schafft es aber doch öfter die Sonne mal durch. Bevor allerdings von Nordwesten her wieder neue Wolken reinziehen, die können dann auch morgen wieder Regen bringen. Samstag insgesamt eher grau und regnerisch, Sonntag Sonne und Wolken und nur noch vereinzelt Schauer. 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
0: Am Mikrofon Stefanie Mannhardt und das sind einige unserer Themen. Zuerst geht's in den Bundestag. Der berät gerade zum ersten Mal über die geplante Reform der Einkommenssteuer. Außerdem berichten wir über den Koalitionsausschuss, der gestern Abend ja in Berlin getagt hat. Und wir blicken nach Frankreich, wo heute wieder Schüler im ganzen Land für bessere Lernbedingungen demonstrieren wollen. Im Bundestag läuft gerade die erste Lesung zur geplanten Reform der Einkommenssteuer. Der Gesetzentwurf von Finanzminister Klingbeil sieht ab 2028 jährliche Entlastungen von insgesamt 10 Milliarden Euro vor. Die sollen vor allem Haushalten mit kleinem und mittlerem Einkommen zugutekommen. Der Spitzensteuersatz soll angehoben werden. Künftig könnte der Höchststeuersatz von 45% schon ab einem zu versteuernden Jahreseinkommen von 250.000 Euro gelten. Und ab 280.000 Euro soll dann eine neue sogenannte Superreichensteuer von 47% gelten. Finanzminister Klingbeil, der hob in seiner Rede hervor, dass Deutschland aus seiner Sicht so gerechter wird.
14: Liebe Kolleginnen und Kollegen, es geht um die Polizistinnen und Polizisten in unserem Land, die nachts für unsere Sicherheit sorgen, während wir ruhig im Bett liegen. Ich rede von Erzieherinnen und von Erziehern, die sich um unsere Kinder kümmern, die mit unseren Kindern spielen und sie fördern und auf ein gutes Leben vorbereiten. Ich rede von Krankenpflegern, von Busfahrerinnen, von Angestellten im Handwerk, von all denen, die früh morgens aufstehen, die anpacken in unserem Land und einen Knochenjob leisten. Um diese Menschen in der Mitte der Gesellschaft geht es. Die entlasten wir mit unserer Einkommenssteuerreform. Ja, Alle diese Menschen spüren, das Leben ist teurer geworden. Die Preise für das Essen sind gestiegen, für Heizen, für Mieten, für den Sprit. Und es gibt andere Stellen, an denen wir Belastung schaffen, etwa im Bereich der Gesundheitspolitik.
7: Kritik an den Plänen der Bundesregierung kommt unter anderem von Kai Gottschalk aus der AfD-Fraktion.
15: Was diese Koalition heute als Steuerreformgesetz 2027

0: vorliegt, ist in Wahrheit genau das Gegenteil, nämlich das Gesetz zur Fortschreibung der kalten Progression und zur Ausplünderung der arbeitenden Mitte. Herr Klingbeil, Sie sind der Houdini sozusagen der Finanzen. Es ist das dreisteste, am besten getarnte Steuererhöhungsgesetz, das dieses Haus seit Jahren gesehen hat. Es ist ein glatter Etikettenschwindel, meine Damen und Herren.
1: Soweit also der AfD-Politiker Gottschalk im Bundestag zur geplanten Reform der Einkommenssteuer. In welchem Zustand ist die Regierungskoalition gerade in Berlin? Zieht die noch am selben Strang bei den geplanten Reformen? Und was ist mit dem Misstrauen der SPD gegenüber der CDU, nachdem in Sachsen-Anhalt ja möglicherweise CDU-Abgeordnete für den AfD-Mann Rausch gestimmt haben bei der Wahl zum Landtagspräsidenten? Antworten auf all diese Fragen wurden vom Koalitionsausschuss gestern Abend erwartet. Der fiel dann allerdings überraschend kurz aus im Vergleich zu früheren Sitzungen. Nach 4 Stunden war Schluss im Kanzleramt. Und was bei dem Ganzen rausgekommen ist, dazu unsere Hauptstadtkorrespondentin Kirsten Girschig.
2: Naja, Details sind da noch nicht bekannt. Da soll es später was Schriftliches geben. Aber es waren ja auch keine konkreten inhaltlichen Ergebnisse erwartet worden. Und aus Teilnehmerkreisen heißt es, die 4 Stunden, die hätte man in einer konstruktiven Atmosphäre verbracht. Jetzt gelte es sinngemäß für wirtschaftliches Wachstum, sichere Arbeitsplätze und gesellschaftlichen Zusammenhalt zu sorgen. Alle aktuellen Themen seien besprochen worden und es gebe eine Bereitschaft, die anstehenden Reformen auch gemeinsam umzusetzen. Und was man schon hört, ist, dass es zur geplanten Rentenreform nun relativ bald einen Gesetzentwurf geben soll. Das hatte die Union ja kritisiert, dass da aus dem Arbeitsministerium von Frau Baas noch nichts gekommen ist. Und Friedrich Merz hatte gestern ja auch gesagt, er geht nicht davon aus, dass man alles bis zum Jahresende schafft, aber schon bis zum Frühjahr. Und da halte ich es einerseits schon für realistisch, weil bei vielen Reformen muss man Tempo machen, weil sie sich auch auf den Bundeshaushalt auswirken, etwa bei der Pflege. Und der Bundeshaushalt wird noch vor Ende des Jahres beschlossen. Einiges an Einsparungen oder Mehreinnahmen, die durch die Reformen da kommen sollen, die sind im Haushalt schon eingeplant. Und man hat bei den letzten Landtagswahlen gesehen, Verschieben der Reformen bis nach den Landtagswahlen hat auch nicht unbedingt positive Auswirkungen auf die Wahlergebnisse der Koalitionsparteien.
1: Kirsten Girschig war das über den Koalitionsausschuss gestern Abend in Berlin. Schauen wir nach Frankreich. Da haben Bildungsgewerkschaften für heute wieder zu landesweiten Protesten aufgerufen. Schon seit Tagen gehen dort ja Schülerinnen und Schüler auf die Straße. Sie kritisieren marode Schulen, zu viel Unterrichtsausfall und sie finden die Vergabe von Studienplätzen ungerecht. Gestern Abend hat sich nun Regierungschef Le Cornu zu diesen Protesten geäußert. Er hat zwar Verständnis gezeigt, aber keine konkreten Zugeständnisse gemacht. Caroline Düller berichtet aus Paris.
3: Frankreichs Regierungschef Sébastien Le Cornu war offensichtlich darum bemüht, die lauten und wütenden Proteste der Schülerinnen und Schüler zu besänftigen. Die Wut der Jugendlichen kommt nicht von ungefähr, sagte Le Cornu wörtlich in einer Fernsehansprache, und niemand kann ihren Ängsten gleichgültig gegenüberstehen.
4: La colère des jeunes ne vient pas de nulle part. Nul ne peut être indifférent aux angoisses qu'ils expriment.
3: Wie eine konkrete politische Antwort auf die Proteste aussehen könnte, bleibt aber auch nach der Ansprache vage. Le Cornu verwies auf eine extra eingerichtete Online-Plattform der Regierung. Dort können Schüler Vorschläge und Forderungen festhalten. Le Cornu stellte in Aussicht, diese Vorschläge in die Debatte über den Bildungshaushalt einfließen zu lassen.
4: Le budget de l'éducation nationale sera d'ailleurs discuté à l'Assemblée nationale.
3: Die Nationalversammlung wird ab dem 12. November über den Bildungsetat beraten. Wir haben also einen Monat Zeit, um aus diesen Vorschlägen Änderungsvorschläge für den Gesetzentwurf zu machen, auf die sich die Abgeordneten und Senatoren dann einigen müssen. Es wird eine Debatte geben und jeder wird Verantwortung übernehmen, vor allem die Regierung. Somit sollen also die Parlamentarier entscheiden, welche Vorschläge angenommen und umgesetzt werden. Außerdem wolle die Regierung Ende Oktober erste Entscheidungen präsentieren, um auf Forderungen, etwa nach mehr Lehrkräften, einzugehen. In Sachen mehr Geld für Bildung, eine der wesentlichen Forderungen sowohl der protestierenden Schüler als auch der Gewerkschaften, machte der Regierungschef dagegen keine Zugeständnisse. Im Radiosender France Info haben Jugendliche direkt nach der Ansprache ihre Eindrücke geteilt. Gaspar und Celeste sind sich in ihrer Bewertung einig.
5: Das empört
3: uns. Zu Beginn seiner Rede hatte ich den Eindruck, dass er uns gehört hat. Er hat ein paar unserer Forderungen erwähnt, aber danach hat er nichts Konkretes angekündigt. Okay, vielleicht hat er uns zugehört, aber die Frage ist, ob er uns auch verstanden hat. Ich möchte jetzt die Blockaden weiterführen, mich weiter auflehnen. Seit 10 Tagen hört er uns nicht zu. Konkrete Ankündigungen machte Le Cornu dagegen beim Thema Spritpreise.
4: Wir
3: werden 10 Millionen Barrel Diesel und Rohöl aus der strategischen Reserve an die Vertreiber freigeben. Dieser Kraftstoff wurde eingekauft, bevor die Preise explodiert sind, wird also zum ursprünglichen Preis der Reserve bereitgestellt. Dadurch sinken die Preise an den Zapfsäulen automatisch um 12 bis 18 Cent pro Liter.
4: 12 et 18 centimes par litre de gazole.
3: Diese Ankündigung erfolgt im Rahmen einer gemeinsamen Entscheidung der G7-Staaten von vergangener Woche. Außerdem habe er dem staatlichen Energieversorger ÖDF aufgetragen, die Produktionskapazitäten maximal auszuschöpfen, um die Strompreise über den Winter stabil zu halten, so Le Cornu. Diese Maßnahmen können als Versuch interpretiert werden, eine sogenannte Convergence des Colères abzuwenden, also zu vermeiden, dass sich die Schülerdemos möglicherweise zu einer allgemeinen sozialen Protestbewegung ausweiten.
1: Also Entlastungen bei den Energiepreisen in Frankreich, aber die Schülerproteste, die sollen auch heute wieder im ganzen Land weitergehen. Das war ein Beitrag von Caroline Diller aus Paris. Und damit kommen wir zu ganz anderen Protesten, nämlich in Spanien. Da gehen ja auch schon seit Wochen immer wieder tausende Menschen im ganzen Land auf die Straße, um gegen steigende Mieten und die Wohnungsnot zu protestieren. Auslöser war die Zwangsräumung der 87-jährigen Mari Carmen Abascal letzten Monat in Madrid. Die Frau hatte 70 Jahre lang in ihrer Wohnung gewohnt, konnte zuletzt dann aber die Miete nicht mehr bezahlen, nachdem die drastisch erhöht worden war. Die Bilder, wie die Rentnerin von Sanitätern aus ihrer Wohnung getragen wurde, gingen um die Welt. Jetzt ist Mari Carmen im Krankenhaus gestorben. Aus Madrid berichtet Hans-Günther Kellner.
6: Die Bereitschaftspolizei räumte damals die Straße von Demonstrierenden, die die Räumung zu verhindern suchten. Polizeibeamte brachen die Tür ihrer Wohnung auf und Sanitäter trugen Mari Carmen Abascal schließlich aus dem Haus in einen Krankenwagen. Einen Tag zuvor sagte sie noch mit Tränen in den Augen in einem Interview mit Spaniens Televisión Española über ihre Vermieter.
7: Pues que tiene padre y madre.
6: Die haben doch auch Väter und Mütter. Vielleicht sehen sie einmal ihre Mütter in dieser Situation. Seit 7 Jahren halten sie mir dieses Damoklesschwert über dem Kopf, um ihn mir demnächst abzuschlagen. Und alles, um auf Kosten anderer Geld zu verdienen. Auf die Räumung folgte nicht nur die Empörung, sondern es entlud sich auch eine lange aufgestaute Unzufriedenheit über Mietsteigerungen von bis zu 60% in den Großstädten in Spanien. Nachdem sich das Parlament nicht auf Maßnahmen für mehr Mieterschutz einigen konnte, hat Spaniens Ministerpräsident Pedro Sánchez die für Sommer vorgesehene Parlamentswahl auf Ende November vorgezogen. Unter dem Druck der Proteste haben sich die Besitzer der Wohnung von Mari Carmen Abascal mit deren Anwältin auf eine Fortführung des Mietverhältnisses geeinigt. Sie hätte also nach einer Genesung in ihre Wohnung zurückkehren können. Nach ihrem Tod ist es bereits in der Nacht in der Madrider Innenstadt zu ersten Protesten gekommen.
1: Wer wird Nachfolger oder Nachfolgerin von UN-Generalsekretär Guterres? Die Frage ist immer noch nicht beantwortet. Dabei ist Guterres nur noch bis Ende des Jahres im Amt. Die 15 Mitgliedstaaten im UN-Sicherheitsrat, die halten zurzeit immer wieder Probeabstimmungen ab. Aber auch bei der mittlerweile 5. zeichnet sich kein Konsens ab. Aus New York berichtet Martin Ganselmeier.
8: Die gute Nachricht, nach der 5. Probeabstimmung lichtet sich das Bewerberfeld. Unter den 7 Kandidatinnen und Kandidaten bleibt nur noch eine übrig mit realistischen Chancen auf die Nachfolge von Antonio Guterres. Es ist die frühere Vizepräsidentin von Costa Rica, Rebecca Greenspan. Bis zu ihrer Kandidatur war die 70-jährige Generalsekretärin der UN-Konferenz für Handel und Entwicklung UNCTAD. In dieser Funktion vermittelte sie 2022 das Getreideabkommen zwischen der Ukraine und Russland. Die schlechte Nachricht für Rebecca Greenspan: Bei der 5. Probeabstimmung unter den 15 Mitgliedstaaten gab es für sie 6 Gegenstimmen, 3 mehr als zuvor. Keine positive Dynamik also für Greenspan, weshalb immer wahrscheinlicher wird, dass sich die 5 Vetomächte in den nächsten Wochen doch wieder auf die Suche nach einer ganz neuen Person machen, die bisher nicht kandidiert hat. Das von der früheren Präsidentin der UN-Generalversammlung Annalena Baerbock organisierte transparente Auswahlverfahren mit Bewerbergesprächen und Townhall-Debatte wäre dann gescheitert. Ob es tatsächlich so weit kommt, entscheidet sich voraussichtlich am 16. Oktober. Dann wird im UN-Sicherheitsrat erstmals mit farbigen Wahlzetteln abgestimmt. Dadurch wird sichtbar, wie viele Vetomächte Greenspan weiter ablehnen.

0: Generalsekretär küren lassen. Bislang hat die Generalversammlung stets den Personalvorschlag des Sicherheitsrates abgesegnet. Allerdings wurde in mehr als 8 Jahrzehnten seit Gründung der Vereinten Nationen noch nie eine Frau an die Spitze der UN gewählt.
1: Ja, und in Stockholm entscheidet sich heute erst einmal, wer neuer Nobelpreisträger wird. Heute geht's um den Literaturnobelpreis. Die wichtigste literarische Auszeichnung der Welt. Die Bekanntgabe ist für heute Mittag geplant. Aus Stockholm berichtet Arne Bartram.
2: Gut möglich, dass es eine Frau wird. Seit 2017 hat die Schwedische Akademie den Preis abwechselnd an Männer und Frauen vergeben. Im vergangenen Jahr wurde der ungarische Schriftsteller Laszlo Krosnokai ausgezeichnet. Wie jedes Jahr gibt es vor der Bekanntgabe viele Spekulationen. Bei den Buchmachern liegen derzeit vor allem die kanadische Dichterin Anne Carson und die chinesische Autorin Chan Xue weit vorne. Allerdings lagen die Buchmacher in der Vergangenheit häufig daneben. Die Schwedische Akademie ist für Überraschungen bekannt. Wer in diesem Jahr den wichtigsten Literaturpreis der Welt bekommt, gibt die Akademie ab 13 Uhr bekannt. Die Gewinnerin oder der Gewinner bekommt umgerechnet etwas mehr als 1 Million Euro Preisgeld. Verliehen werden die Nobelpreise am 10. Dezember, dem Todestag des Stifters Alfred Nobel.
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1: Es ist 9:45 Uhr.
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1: Die Nachrichten mit Andreas Dirschall.
6: Bundestag berät über geplante Einkommensteuerreform. Entlastungen soll es nach dem Vorschlag von Finanzminister Klingbeil für die Menschen in der Mitte der Gesellschaft geben. Der SPD-Chef sagte, sie spürten, dass das Leben teurer geworden sei. Der AfD-Finanzpolitiker Gottschalk kritisierte, das Vorhaben sei die Fortschreibung der kalten Progression und plündere die Arbeitenden aus. Zur Gegenfinanzierung der Reform soll die sogenannte Reichensteuer schon ab 250.000 Euro Jahreseinkommen greifen. Ergebnisse des Koalitionsausschusses sollen am Vormittag bekannt gegeben werden. Die Spitzen von Union und SPD verschickten bislang nur eine Nachricht, in der es heißt, die Koalition sei fest entschlossen, das Land nicht Extremisten zu überlassen. Das Treffen sollte vor allem der Rückversicherung dienen, dass beide Seiten noch zu den Reformprojekten stehen, die im Juli verabredet wurden. In Berlin einigt sich Rot-Grün-Rot auf Sondierungsgespräche. Linke, Grüne und SPD vereinbarten nach Informationen aus Parteikreisen ein Handlungspaket, das im Fall antisemitischer Vorfälle greifen soll. Sie räumten damit ein zentrales Hindernis für Sondierungsgespräche beiseite. Ukraine beschießt KI-Konzern in Russland. Der Drohnenangriff hat ein großes Rechenzentrum südöstlich von Moskau getroffen. Nach Unternehmensangaben ist ein Feuer ausgebrochen und der Betrieb der Anlage musste eingestellt werden. Bei russischen Angriffen in der Ukraine wurden mindestens 32 Menschen getötet und 100 verletzt. Symbolfigur des spanischen Mietenprotests ist tot. Die 87-jährige Mari Carmen Abascal starb in einem Krankenhaus. Dort lag sie, seit vor 2 Wochen ihre Wohnung zwangsgeräumt wurde. Die Polizeiaktion hatte Massenproteste gegen die Wohnungsnot ausgelöst. Noch in der Nacht kam es zu weiteren Demonstrationen. Das Wetter in Bayern: bewölkt und an den Alpen später Dauerregen. Höchstwerte bis 21 Grad.
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1: Mit Irene Essmann. Puma oder doch ein ganz anderes Tier? Es herrscht weiter großes Rätselraten rund um eine angeblich gesichtete Raubkatze in der Nähe des Münchner Flughafens. Frank Jordan zum aktuellen Erkenntnisstand.
7: Mit einer Wärmebildkamera suchte die Polizei in der Nacht aus der Luft nach der mutmaßlichen Raubkatze. Doch auch der Drohnenflug brachte keine weiteren Erkenntnisse zum Aufenthalt des gesichteten Tieres. Zuvor war die Suche mit zahlreichen Einsatzkräften in dem weitläufigen Waldgebiet bei Einbruch der Dunkelheit eingestellt worden. Gegen 3:30 Uhr meldete

0: meldete der Mitarbeiter eines Sicherheitsdienstes, ein verdächtiges Tier auf einer Kamera gesehen zu haben. Bei der Überprüfung entpuppte sich die vermeintliche Raubkatze als gewöhnliche Hauskatze. Laut Polizei gab es keine weiteren Rückmeldungen von Zeugen. Die Betreiber eines Zirkuses, der im nahegelegenen Hallbergmoos seine Zelte aufgeschlagen hat, bekräftigten auf Instagram, dass bei ihnen kein Puma ausgebüxt sei, sie hätten keine Raubkatzen. Das Landratsamt Erding berät am Vormittag über das weitere Vorgehen.
1: Auch wenn jetzt laut Wettervorhersage der Regen anrückt, es ist und bleibt erstmal noch zu trocken. Und das sorgt vielerorts für Sorgen ums Trinkwasser. Ein Beispiel: Freyung im Bayerischen Wald. Hintergründe von Martin Gruber.
2: Die Wasserressourcen gehen zurück in Freyung. Ortsteile wie Kreuzberg müssen mit provisorischen Leitungen aus benachbarten Gemeinden versorgt werden. An der Niederschlagsmenge liege es nicht, sagt Bürgermeister Olaf Heinrich.
3: Was man bräuchte, sind aber Landregen, der in geringen Mengen über lange Zeit fällt und ins Grundwasser geht. Und das Zweite ist, die Schneeschmelze, die fällt seit Jahren ebenfalls entweder aus oder nur noch in sehr geringen Mengen ins Gewicht.
2: Es zieht sich durch, über den Sommer bis in den Herbst hinein, melden Bayerwaldgemeinden wie etwa Bübrach, Thurmansbach oder zuletzt Heidmühle Trinkwasserprobleme. Olaf Heinrich, er ist auch Bezirkstagspräsident, meint, man werde sich immer mehr damit beschäftigen müssen,
3: wie wir Wasserversickerung besser möglich machen. So viel wie nur irgendwie möglich in der Landschaft halten, damit sich wieder Grundwasser neu bildet.
2: Und das, so Heinrich, ist eine Herkulesaufgabe.
1: In Nürnberg sorgen gerade Insekten für großen Ärger. Die große Drüsenameise hat sich in mehreren Stadtteilen so rasant vermehrt, dass mancher dort sogar von einem Ameisenterror spricht. Was der Stadtrat nun beschlossen hat, um gegen die Plage vorzugehen, darüber berichtet Michael Reiner.
4: In den betroffenen Stadtvierteln befallen die Ameisen zu Abermillionen die Häuser. Sie zerstören Elektroleitungen und machen Zimmer nahezu unbewohnbar, sagt ein Stadtrat, der sich vor Ort ein Bild gemacht hatte. Ein anderer berichtete von Anwohnern, die wegen der Ameisenplage am liebsten ihr Haus so schnell wie möglich verkaufen würden. In der Sitzung kündigte die Stadtverwaltung ein Forschungsprojekt an. Dabei sollen Experten nach neuen Bekämpfungsmöglichkeiten suchen. Ziel ist es, einen passenden Giftcocktail zu finden, der speziell gegen die große Drüsenameise wirkt. Die Stadträte forderten, dass die Aktionen spätestens im Frühjahr starten sollen.
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1: In Israel wurde gestern mit mehreren Gedenkveranstaltungen an den Terrorangriff der Hamas vor 3 Jahren erinnert. Die Terroristen töteten damals mehr als 1200 Menschen und verschleppten mehr als 250 in den Gazastreifen. Politische Verantwortung hat bis heute kein Politiker übernommen. Auch eine richtige Aufarbeitung von Seiten der Politik über mögliches Versagen gibt es bislang nicht. Jetzt wird in wenigen Wochen in Israel ein neues Parlament gewählt und wohl auch deshalb wollten die Veranstalter auf der zentralen Gedenkveranstaltung keine Politiker auf der Bühne haben. Zu groß die Gefahr, dass dieser Jahrestag für politische Zwecke missbraucht wird. Und so haben sich gestern Abend 50.000 Menschen in Tel Aviv versammelt, um gemeinsam zu trauern und innezuhalten. Felicitas von Böselager war dabei.
6: Wem gehört die Luft, das Land und das Meer? Wem gehören Gold und Schmuck? Singt Arkadi Dukin zur Eröffnung der zentralen Gedenkveranstaltung zum 7. Oktober im Yaconpark in Tel Aviv. Er sitzt an einem Klavier auf einer Bühne so groß, dass sie an ein Popkonzert erinnert. Sein Gesicht erscheint auf den meterhohen Screens. Neben ihm ist ein ausgebranntes Haus nachgebildet. Davor ein ausgebrannter Pickup und umgekippte Dixie-Klos. Sie sollen an den Terror der Hamas in den Kibbuzim und auf dem Gelände des Nova Musikfestivals erinnern. Vor der Bühne sitzen auf Plastikstühlen rund 50.000 Menschen. Unter ihnen auch Mauricio Schneider. Er erzählt, was der 7. Oktober 2023 für ihn bedeutet. Es hat mein Leben für immer verändert, weil 5 Familienmitglieder von mir getötet wurden. Am 7. Oktober hat Schneider seine Schwester, seinen Schwager, seine Nichte und deren 2 Kinder verloren. In Israel kennen alle die Geschichte seiner Nichte. Shiri Bibas und ihre 2 Söhne Ariel und Kfir sind als Geiseln in der Hamas-Gefangenschaft umgekommen. Ich konnte ewig nicht mehr einschlafen. Ich habe die Augen geschlossen und das Bild von Shiri vor mir gesehen, wie sie mit den 2 rothaarigen Kindern entführt wird. Ariel war nur 4 Jahre alt. Ist das ein Feind?

0: Er erzählt, dass seine Mutter eine Holocaust-Überlebende war.
1: So that was enough.
0: Das reicht doch. Glaubst du, dass das reicht? Nein, ich glaube nicht. Jetzt passiert wieder sowas. Zum zweiten Mal in meinem Leben. Wieso? Schneiders Geschichte ist eine von schier unzähligen Erlebnissen, die an diesem Tag geteilt werden. Auf dem Screen im Yacon-Park erscheinen in goldenen Buchstaben die Namen der über 1200 Todesopfer. Eine von ihnen ist Gan Zahar. Sie ist 21 Jahre alt geworden. In einem Video erinnern sich ihre Freundinnen an sie. Wenn sie einen Raum betreten hat, hat es jeder bemerkt. Man konnte sie nicht übersehen. Zahar starb bei dem Versuch, einen Verteidigungsposten mit Munition zu versorgen. Sie hat zu ihrem Bruder gesagt, ich gehe zu einem Ort, der voll mit Terroristen ist, weil wir die Munition wieder auffüllen müssen. Die Veranstaltung am Abend in Tel Aviv ist nur eine von vielen Gedenkfeiern, die über den Tag verteilt im ganzen Land stattfanden. Viele begannen früh am Morgen um 6.29 Uhr, als vor 3 Jahren in ganz Israel die Sirenen schrillten und der Angriff der Hamas begann. Die Überlebenden und Hinterbliebenen versammelten sich auf dem Festivalgelände des Nova Musikfestivals, in den betroffenen Kibbuzim oder suchten die Ruhe am Grab ihrer Angehörigen. Aber neben der Trauer gab es auch Protest in Jerusalem vor der Knesset und auf den Straßen Tel Avivs. Die Demonstranten wollen, dass die Regierung zurücktritt und dass eine unabhängige Untersuchungskommission eingesetzt wird, die ermittelt, weshalb Israels Regierung den Terror vom 7. Oktober nicht hat kommen sehen und nicht verhindert hat. Ende Oktober wird in Israel gewählt. So findet das Gedenken mitten im Wahlkampf statt. Während Oppositionspolitiker Premierminister Benjamin Netanyahu dafür verantwortlich machen, dass Israel nicht auf den 7. Oktober vorbereitet war, unterstreicht Netanyahu an diesem Tag, die Regierung werde ihren Auftrag erfüllen und alle Mörder zur Rechenschaft ziehen. Die zentrale Gedenkveranstaltung am Abend in Tel Aviv ist von einem Verein organisiert und unabhängig vom Staat. Es tritt kein Vertreter der Regierung auf. Mauricio Schneider, der an diesem Tag auch am Grab seiner Familienmitglieder war, sagt, dass die vielen Menschen bei der Gedenkveranstaltung ihn stolz machen. Wie es mir meine Mutter beigebracht hat, ein stolzer Jude zu sein. Stolz darauf zu sein, wer ich bin.
2: Das sagt der Hinterbliebene Mauricio Schneider auf der zentralen Gedenkveranstaltung zum 7. Oktober gestern Abend in Tel Aviv. Und auch jetzt in unserer Kultur bleiben wir noch bei diesem Thema. Auch in Deutschland wurde gestern ja an die Opfer des Hamas-Terrorangriffs erinnert, unter anderem in Berlin. Am Staatstheater Nürnberg, da wurde gestern ein besonderes Dokumentarhörspiel mit szenischer Lesung auf die Bühne gebracht. Auch wenn es dunkel ist. Berichte vom 7. Oktober heißt es. Darin lesen 5 Schauspielerinnen und Schauspieler Berichte von Zeugen und Überlebenden des Hamas-Überfalls. Lasse Berger über den Abend, der gemeinsam mit der Deutsch-Israelischen Gesellschaft und der israelitischen Kultusgemeinde Nürnberg organisiert wurde.
3: Auf der Refalsik-Kreuzung waren wir gerade bei der Evakuierung einer Leiche, als es Beschuss gab. Wir lagen da, neben den Leichen, 1,5 Stunden im Graben. In einer Woche habe ich 100 Leichen gesehen. In nur 3 Tagen haben wir die Ausrüstung verbraucht, die wir sonst in 4 Jahren benutzen.
4: Schauspieler Jaron Löwenberg hat gerade den Bericht eines Ehrenamtlichen vorgelesen, der in Israel Katastrophenopfer identifiziert und in jenen Tagen in einem Kibbutz unterwegs war. Zusammen mit Löwenberg sitzen 4 weitere Schauspieler auf Stühlen auf einer Bühne im Staatstheater Nürnberg. Das Bühnenbild ist komplett schwarz. Die Schauspieler sind Teil der szenischen Lesung, bei der Berichte von Zeugen zu hören sind. Von Menschen, die den Anschlag am 7. Oktober 2023 überlebt haben, als die islamistische Hamas und ihre Mittäter Israel überfielen. Dramaturg Dirk Lauke.
5: Dieses Stück gibt es eigentlich deswegen, weil wir das Gefühl hatten, dass die Stimmen der Betroffenen nicht genug in dem Kulturbetrieb zu Wort gekommen sind und dass nicht genug zur Kenntnis genommen wurde. Okay, es gibt diese Bilder, diese schlimmen Dinge, aber dass da Persönlichkeiten dahinter stecken und Menschenleben komplex sind. Und das würden wir ins Bewusstsein rufen.
4: Die Erlebnisse stammen von Überlebenden und Hinterbliebenen. Da ist der Bericht von Sivan, die sich in einem angegriffenen Kibbutz verschanzt. Oder Hamid, ein arabischer Israeli, der berichtet, wie er sein Baby retten muss, nachdem seine Frau neben ihm erschossen wurde. Der israelisch-deutsche Schauspieler Löwenberg war auch bei der Umsetzung des Stücks beteiligt.
6: Das Schlimme an diesen Texten ist, dass dadurch, dass ich sie hebräisch hatte, sind sie mir noch näher als wenn ich sie dann als Schauspieler mehr oder weniger lese oder spiele. Die Recherche und die Übersetzung der Texte war um ein Vielfaches schlimmer für mich persönlich als Erfahrung, als sie dann zu spielen. Also es war für mich eine extreme Erfahrung.
4: Regisseurin Sharon On ist in Israel geboren und aufgewachsen. Heute lebt sie in Berlin. Mit dem Stück will sie eine Möglichkeit schaffen, um zu reflektieren, was an diesem Tag geschah und was es mit Menschen gemacht hat.
7: Wenn eine Gruppe von tausenden Terroristen in Häuser von Menschen reingehen und Leute schlachten, der 7. Oktober hat mein Leben verändert. Mein Gefühl von Sicherheit hat sich komplett verändert seit dem 7. Oktober.
4: Erstmals aufgeführt wurde das Stück zum ersten Jahrestag des Angriffs. Damals, 2024, sollte es Bewusstsein schaffen für die Geiseln in Gefangenschaft. Heute, wo alle Hamas-Geiseln frei sind, dient die Lesung zur Erinnerung und als Raum für Trauer.
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2: A6 Heilbronn Richtung Nürnberg zwischen Feuchtwangen Nord und Aurach. Da ist die Fahrbahn nach einem Unfall in der Gegenrichtung auf einen Fahrstreifen verengt. Jetzt die A6 Nürnberg Richtung Heilbronn. Die ist zwischen Aurach und Feuchtwangen Nord nach einem Unfall mit einem LKW im Baustellenbereich gesperrt und es staut sich ab Ansbach. Es gibt eine Umleitung über die U70. Jetzt die A7 Ulm Richtung Würzburg in Höhe Rastplatz Kurzmandel. Da steht ein brennendes Fahrzeug. Achtung, da raucht es gerade ziemlich stark. Und noch die A8 Salzburg Richtung München zwischen Fraßdorf und Rosenheim. 6 Kilometer Stau an einer Baustelle. Wir schauen aufs Wetter in Bayern. Im Südosten kann es jetzt am Vormittag ab und zu noch mal die Sonne durchschaffen. Ansonsten heute aber viele Wolken und immer wieder auch Regen Richtung Alpen. Später dann auch Dauerregen. In Franken soll es zum Abend hin allmählich wieder trockener werden. Das Ganze bei Höchstwerten heute zwischen 14 und 21 Grad. Morgen schafft es dann ab und zu die Sonne erstmal durch, ehe von Nordwesten her wieder neue Wolken reinziehen, die auch Regen bringen können. Samstag insgesamt grau und regnerisch. Am Sonntag dann Sonne und Wolken und nur vereinzelt Schauer.

0: Und jetzt ist es 10.31 Uhr.
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0: Mit Katja Strippel und diesen Themen: Einkommenssteuerreform. Der Finanzminister hat seine Pläne im Bundestag verteidigt. Koalitionsausschuss der Fraktion. Die Fraktionschefs sprechen von einer guten und konstruktiven Atmosphäre. Und Antrittsbesuch. Der britische Premierminister Burnham ist heute bei Kanzler Merz in Berlin. Der Bundestag hat am Morgen zum ersten Mal über die geplante Einkommenssteuerreform diskutiert. Der Gesetzentwurf von Finanzminister Klingbeil sieht Entlastungen für Menschen mit kleinen und mittleren Einkommen vor und für Familien mit Kindern. Finanzieren will Klingbeil das unter anderem dadurch, dass die Steuer für sehr hohe Einkommen früher greift. Er sagte zum Auftakt der Debatte:
2: Liebe Kolleginnen und Kollegen, es geht um die Polizistinnen und Polizisten in unserem Land, die nachts für unsere Sicherheit sorgen, während wir ruhig im Bett liegen. Ich rede von Erzieherinnen und von Erziehern, die sich um unsere Kinder kümmern, die mit unseren Kindern spielen und sie fördern und auf ein gutes Leben vorbereiten. Ich rede von Krankenpflegern, von Busfahrerinnen, von Angestellten im Handwerk, von all denen, die früh morgens aufstehen, die anpacken in unserem Land und einen Knochenjob leisten. Um diese Menschen in der Mitte der Gesellschaft geht es. Die entlasten wir mit unserer Einkommensteuerreform. Ja. Alle diese Menschen spüren, das Leben ist teurer geworden. Die Preise für das Essen sind gestiegen, für Heizen, für Mieten, für den Sprit. Und es gibt andere Stellen, an denen wir Belastung schaffen, etwa im Bereich der Gesundheitspolitik.
0: Kritik an den Plänen kommt unter anderem von der AfD. Kai Gottschalk sagte in der Debatte:
3: Was diese Koalition heute als Steuerreformgesetz 2027 vorlegt, ist in Wahrheit genau das Gegenteil. Nämlich das Gesetz zur Fortschreibung der kalten Progression und zur Ausplünderung der arbeitenden Mitte. Herr Klingbeil, Sie sind der Houdini sozusagen der Finanzen. Es ist das dreisteste, am besten getarnte Steuererhöhungsgesetz, das dieses Haus seit Jahren gesehen hat. Es ist ein glatter Etikettenschwindel, meine Damen und Herren.
0: Kai Gottschalk von der AfD in der Debatte über die Einkommenssteuerreform von Finanzminister Klingbeil. Union und SPD haben die gute Stimmung beim Koalitionsausschuss gestern Abend gelobt. Die Fraktionschefs beider Seiten, Frei und Miersch, und CSU-Landesgruppenchef Hoffmann haben ihren Parteifreunden heute früh geschrieben, dass man sich dazu bekannt habe, die anstehenden Reformen zügig umzusetzen. Bei dem vierstündigen Treffen gestern im Kanzleramt war es um einen Zeitplan gegangen, aber auch um die Verluste bei den letzten Landtagswahlen und die Folgen. Markus Sambale aus Berlin.
4: In einer SMS, die dem ARD-Hauptstadtstudio vorliegt, berichten die Fraktionsspitzen von Union und SPD über den Koalitionsausschuss von gestern Abend. Sie sprechen darin von einer guten und konstruktiven Atmosphäre. Ein Thema war wohl, dass in Sachsen-Anhalt ein AfD-Politiker zum Landtagspräsidenten gewählt wurde. Nach Vermutungen der SPD auch mit Stimmen aus der CDU-Landtagsfraktion. Ein Vorgang, der zu Misstrauen und Spannungen in der schwarz-roten Koalition im Bund geführt hat. In ihrer gemeinsamen SMS schreiben Unionsfraktionschef Frey, sein SPD-Kollege Miersch und CSU-Landesgruppenchef Hoffmann jetzt, man sei sich bewusst, dass die Demokratie in diesen Tagen vor einer historischen Bewährungsprobe steht. Wörtlich heißt es weiter: Wir sind fest entschlossen, unser Land nicht den Extremisten zu überlassen. Konkrete Beschlüsse zu Reformen wurden wie erwartet im Koalitionsausschuss nicht gefasst. In der SMS der Fraktionsspitzen heißt es, die Koalition sei sich einig, dass wirtschaftliches Wachstum, sichere Arbeitsplätze und der gesellschaftliche Zusammenhalt im Zentrum des weiteren Arbeitsprogramms stehen. Die damit verbundenen Vorhaben sollten zügig zum Abschluss gebracht werden.
0: Um vor einer Geburt herauszufinden, ob das Kind eine Trisomie hat, mussten Schwangere bislang oft ihr Fruchtwasser untersuchen lassen. Das bekommen sie von der Krankenkasse bezahlt. Aber diese Untersuchungen sind sehr riskant und es gibt inzwischen Bluttests bei den Schwangeren, die ähnliche Ergebnisse liefern. Der Bundestag stimmt am frühen Abend über einen gemeinsamen Antrag von SPD, Grünen und Linken ab, bei dem es darum geht, dass die Kassen auch solche Bluttests bezahlen sollen. Lea Wieser aus Berlin.
5: Mit dem Test kann berechnet werden, wie wahrscheinlich der Fötus unter anderem Trisomie 21 hat. Über 100 Abgeordnete aus drei Fraktionen möchten, dass das zur Kassenleistung wird. Es gehe dabei aber explizit nicht darum, den Bluttest zur Routineuntersuchung zu machen, sondern um Daten zu sammeln, die fehlen würden. Zum Beispiel darüber, wie oft ein positiver Test zum Schwangerschaftsabbruch führt. Die Abgeordneten sagen, dass nur anhand dieser Daten eine ethisch korrekte Entscheidung zum Bluttest getroffen werden kann. Aktuell wird der Bluttest übernommen, wenn es ein höheres Risiko gibt, zum Beispiel bei älteren Schwangeren. Einige Abgeordnete haben einen zweiten Antrag eingereicht, weil sie befürchten, dass der erste langfristig dazu führt, dass diese Kassenleistung wieder eingeschränkt wird. Sie wollen nur zustimmen, wenn gewährleistet wird, dass der bisherige Umfang der Kassenleistung erhalten bleibt.
0: Kanzler Merz empfängt heute Nachmittag den neuen britischen Premierminister Burnham zum Antrittsbesuch. Zu seinem Vorgänger Starmer hatte Merz ein gutes Verhältnis. Mit Burnham will er unter anderem den deutsch-britischen Freundschaftsvertrag von 2025 in Kraft setzen. Die beiden wollen aber auch über Europa und wirtschaftspolitische Themen sprechen. Nicole Markwald aus Berlin.
6: Seit Juli ist der neue britische Premierminister Andy Burnham im Amt. Er folgte auf Keir Starmer, mit dem Bundeskanzler Merz ein persönlich und politisch enges strategisches Bündnis pflegte. Mit ihm unterzeichnete Merz noch den sogenannten Kensington-Vertrag. Darin wurde eine engere Zusammenarbeit zwischen Deutschland und dem Vereinigten Königreich vereinbart. Nach dem Brexit soll damit ein neues Fundament für die Beziehungen geschaffen werden und eine engere politische Anbindung Großbritanniens an Europa gefördert werden. Burnham selbst hält den Ausstieg aus der Europäischen Union für eine Entscheidung, die dem Vereinigten Königreich mehr geschadet als geholfen habe. Heute nun will Friedrich Merz die Urkunden des neuen deutsch-britischen Freundschaftsvertrages mit Andy Burnham austauschen. Damit tritt dieser in Kraft. Auf dem Programm stehen auch ein Treffen mit Schülern eines Englisch-Leistungskurses eines Berliner Gymnasiums sowie ein regionales Wirtschaftsforum mit deutschen und britischen Unternehmen.
0: In Italien stimmt das Parlament heute über eine umstrittene Wahlrechtsreform ab. Die Opposition wirft der Regierung vor, mit dem Gesetz nur die Chancen von Ministerpräsidentin Meloni auf eine Wiederwahl im kommenden Jahr erhöhen zu wollen und will dagegen stimmen. Meloni hatte angekündigt, zurückzutreten, sollte die Reform scheitern. Ivo Maruschik aus Rom.
7: Ministerpräsidentin Meloni verspricht mehr Stabilität, Transparenz und weniger Absprachen im Hinterzimmer. Aus Sicht der Opposition will sie sich die Regeln so zurechtbiegen, dass sie weiter regieren kann, auch wenn sie bei der nächsten Wahl keine Mehrheit mehr erreicht. Im zweiten Anlauf versucht Meloni, ihr umstrittenes neues Wahlrecht im Parlament durchzusetzen. Der erste Versuch war gescheitert, diesmal hat sie die Abstimmung mit der Vertrauensfrage verknüpft. Die Abstimmungen über einzelne

0: Teile des neuen Wahlgesetzes hat sie zwar deutlich gewonnen, doch die entscheidende Schlussabstimmung steht erst am Mittag an und sie gilt auch als Entscheidung über Melonis politische Zukunft. Scheitert sie wieder, dann dürfte Italien auf Neuwahlen zusteuern. Im Kern will Meloni ein Bonussystem einführen, das dem Wahlsieger eine bequeme Mehrheit garantiert. Ein Parteienblock, der auf 42% der Stimmen kommt, soll 55% der Parlamentssitze erhalten. Und die Parteilisten sollen nicht mehr starr sein, einzelne Kandidaten sollen nach vorn gewählt werden können. Der Ausgang der geheimen Abstimmung im Abgeordnetenhaus gilt als offen.
1: In etwas mehr als 3 Wochen sind Zwischenwahlen in den USA und der Wahlkampf läuft auf Hochtouren. Sowohl die Republikaner als auch die Demokraten bombardieren ihre Wählerschaft quasi mit Werbespots im Fernsehen, im Radio und im Internet. Und auch der US-Präsident setzt auf Werbespots mit dem Disclaimer, finanziert von der US-Regierung. Und deshalb haben die Demokraten jetzt ihre Anwälte losgeschickt. Nina Barth aus Washington.
2: Die Demokraten argumentieren, dass es sich bei den Werbespots der US-Regierung um illegale, staatlich geförderte Propaganda handle. Die Trump-Regierung habe gegen das Verbot der Verwendung von Haushaltsmitteln für Werbungs- und Propagandazwecke verstoßen, heißt es in der Klage des Parteigremiums der Demokraten. Das Democratic National Committee erklärte, die Verwendung von Steuergeldern durch die Regierung für wahlkampfähnliche Werbung beraube die Demokraten eines fairen Wahlkampfes. Gemeint ist der Wahlkampf für die Kongresszwischenwahlen am 3. November. Laut dem Medienbeobachtungsunternehmen Ad Impact haben die Werbespots, in deren Mittelpunkt US-Präsident Donald Trump steht, die Steuerzahler bereits mehr als 12 Millionen Dollar gekostet, rund 10,7 Millionen Euro. Trump behauptet, es gehe nicht um Werbung für ihn selbst, sondern um Werbung für die USA. Die von Steuergeldern finanzierten Werbespots haben auch bei Republikanern für Kritik gesorgt. Inzwischen ruderte Trump zurück und kündigte an, die Kosten der Videobotschaften künftig selbst tragen zu wollen. Unklar ist, ob er auch die Kosten für die bereits veröffentlichten Videos übernehmen will.
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4: mit Gabriel Wirth. Die Entspannung an den Ölmärkten ist offenbar schon wieder vorbei. Die Preise ziehen an. Ein Barrel der Rohölsorte Brent kostet wieder deutlich mehr als 100 Dollar und zwar über 104 Dollar. Zu den Gründen aus Frankfurt Antje Erhardt.
5: Das Angebot wird wieder knapper. Zwar fahren mehr Öltanker durch die Straße von Hormuz, aber derzeit müssen Produzenten im Golf von Mexiko ihre Produktion drosseln. Ein Tropensturm zieht heran, sodass vorläufig gut 500.000 Fass Öl pro Tag weniger gefördert werden können. Das ist ein Viertel der regionalen Produktion. Darüber hinaus drohen wieder größere Risiken in Nahost. Die USA sollen, so berichten US-Medien, neue Militärschläge gegen den Iran planen. Die US-Regierung wolle damit vor den Zwischenwahlen im November die Spritpreise in den USA drücken und Fortschritte im Krieg vorweisen. International war aber erwartet worden, dass die Lage vor den Wahlen nicht weiter eskaliert. Derzeit beschleunigt die Internationale Energieagentur die Freigabe von Ölreserven, um dem Preisauftrieb entgegenzuwirken. Und sie hat signalisiert, dass sie bei Bedarf weitere Reserven locker macht. Tanken bleibt in Deutschland dennoch teuer. Auch der zweite Tankrabatt wird nicht vollständig an die Kunden weitergegeben, ermittelte das IFO-Institut. Ökonomen wie die Wirtschaftsweise Monika Schnitzer kritisieren den Rabatt erneut, weil er nicht zum Spritsparen anrege, nicht die Hauptzielgruppen entlaste und teuer sei.
4: In der bayerischen Metall- und Elektroindustrie beginnen heute die Tarifgespräche. Die IG Metall hat ihre Forderungen bereits bekannt gemacht. Sie verlangt unter anderem 5% mehr Lohn für die Beschäftigten der Branche. Unternehmen verweisen dagegen auf die schwierige wirtschaftliche Lage und die hohen Lohnkosten hierzulande. Doch sind diese tatsächlich das Problem oder leidet Deutschlands Wirtschaft vor allem unter zu geringerer Produktivität, fehlenden Investitionen und anderen Kostenfaktoren? Damit befasst sich in dieser Woche das Team des Wirtschaftspodcasts Casts Plus Minus. Und zu diesem Team gehört Leonie Timm. Sie ging unter anderem der Frage nach, ob Arbeit hier wirklich zu teuer ist.
6: Deutschland ist Hochlohnland, das kann man sagen. Zu diesem Schluss kommen 2 Studien von ganz unterschiedlichen Seiten. Die arbeitnehmernahe Hans-Böckler-Stiftung hat untersucht, wie sich die Produktivität und die Arbeitskosten entwickelt haben im vergangenen Jahr, einem Jahr der so wörtlich Polykrise. Das arbeitgebernahe Institut der deutschen Wirtschaft hat sich angeschaut, wie wettbewerbsfähig die deutsche Industrie in Sachen Kosten ist. Beide sagen, die Arbeitskosten in Deutschland sind hoch. In der Privatwirtschaft vergangenes Jahr 45,70 Euro, Platz 7 in der EU. Aber die Arbeitskosten sind nicht zwangsläufig zu hoch, erklären die Wirtschaftswissenschaftler. Wenn es Deutschland wieder schafft, noch mehr zu produzieren, dann können Unternehmen auch hohe Löhne zahlen. Das liegt an den sogenannten Lohnstückkosten. Sie zeigen, wie viele Produkte in einer Arbeitsstunde produziert werden. Je mehr Produkte in einer Stunde entstehen, desto günstiger werden diese Lohnstückkosten. Die aktuelle Herausforderung ist allerdings, dass in der wirtschaftlich schwachen Lage weniger Aufträge reinkommen. Deswegen sind viele gut bezahlte Arbeitskräfte nicht ausgelastet. Das treibt die Lohnstückkosten nach oben und macht die Produktion in Deutschland für viele Unternehmen teuer.
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5: Jetzt ist es 10.45 Uhr.
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5: Die Nachricht mit Andreas Dirschall.
6: Finanzminister Klingbeil verteidigt Einkommensteuerreform. Im Bundestag sagte der SPD-Chef, die Reform setze im Rahmen des Möglichen die richtigen Schwerpunkte. Vor allem Menschen in der Mitte der Gesellschaft würden entlastet. Die Opposition warf ihm vor, die kalte Progression fortzuschreiben, also den Effekt, dass jemand durch eine Lohnerhöhung, die höchstens die Inflationsrate ausgleicht, in einen höheren Steuertarif rutscht und damit real nicht mehr Geld hat. Union und SPD wollen weitere Reformen zügig umsetzen. Das teilten die Spitzen der Parteien nach dem Koalitionsausschuss am Abend in einer SMS an ihre Fraktionen mit. Die Atmosphäre des Treffens bezeichneten sie als gut und konstruktiv. Mit Blick auf die letzten Landtagswahlen hieß es, alle seien sich bewusst, dass die Demokratie vor einer historischen Bewährungsprobe stehe. In Berlin einigt sich Rot-Grün-Rot auf Sondierungsgespräche. Linke, Grüne und SPD konnten ein zentrales Hindernis für die Gespräche aus dem Weg räumen, die Antisemitismusvorwürfe gegen Mitglieder der Linken. Die drei Parteien beschlossen nach Informationen aus Verhandlungskreisen ein Maßnahmenpaket, das im Fall antisemitischer Vorfälle greifen soll. Deutschland und Großbritannien verstärken Sabotageabwehr. Die Zusammenarbeit soll im sogenannten Kensington-Abkommen besiegelt werden. Um das Papier zu unterschreiben, kommt der britische Premier Burnham nach Berlin. Ziel ist es, Informationen auszutauschen und kritische Infrastruktur zu schützen. Zahl der Wildtiere schrumpft weiter. Nach Angaben der Tierschutzorganisation WWF sind die Populationen in den vergangenen 50 Jahren um durchschnittlich 73% geschrumpft. Am stärksten betroffen sind Arten in Flüssen, Seen und anderen Süßwasserlebensräumen. Hier beträgt es minus 85%. Das Wetter in Bayern: bewölkt und an den Alpen später Dauerregen. Höchstwerte bis 21 Grad.
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5: Mit Irene Essmann. Wasser ist kostbar. Das ist vielen besonders seit dem extrem trockenen Sommer klar geworden. Ein Wellnesshotel in Tannöd im Landkreis Passau hatte jetzt eine ungewöhnliche Idee, die mehrere Millionen Liter Wasser pro Jahr sparen soll. Teil des Plans: die Tiefgarage muss immer mal wieder geflutet werden. Warum? Martin Gruber hat es sich vor Ort erklären lassen.
7: Wellnesshotel Stemp, Tiefgarage, alles leer. Alle Autos mussten vorher rausfahren. Ein Mitarbeiter reinigt mit einem Hochdruckgerät den Boden der Garage. Am Ende, meint der Chef Herbert Stemp, ist alles
8: picobello, klinisch sauber.
7: Weil hier gleich das Naturwasser aus Schwimmteich und Pool reingelassen wird. Eine innovative Idee, kurz erklärt. Die speziell beschichtete Tiefgarage wird zum Wasserzwischenspeicher. Dann, wenn Pool und Teich gereinigt werden müssen. Das Wasser kann danach zum allergrößten Teil wiederverwendet werden. Wenn das nicht der Fall wäre, müsste es mehr oder weniger weggeschüttet werden. Dann schauen wir uns das Ganze mal an. Stemm drückt gleich auf den Startknopf auf seiner Handy-App.
8: Schauen wir mal, ob das auf Anhieb funktioniert, aber ich glaube schon.
7: Es funktioniert. Aus vier dicken Rohren strömt Wasser in die Tiefgarage. Hunderte Kubikmeter in wenigen Minuten. Was aussieht wie ein katastrophaler Rohrbruch, spart in Wirklichkeit Unmengen Wasser und Geld.
8: Wir rechnen mit ungefähr, dass das ungefähr 6,5 Millionen Liter haben. Da reden wir ungefähr, sag jetzt mal, zwischen 20.000 und 25.000 Euro, wenn man nur das Wasser kauft.
7: 3 bis 4 Mal im Jahr wird die Tiefgarage geflutet. Jedes Mal eine Attraktion für die Hotelgäste. Einige filmen das Spektakel mit dem Handy.
9: Ich habe gedacht, das ist ein Aprilscherz, wahnsinnig innovativ. Weil es wird ja immer viel darüber gesprochen, man soll was tun. Und dann verläuft es meistens im Sand.
10: Das ist natürlich schön, wenn man weiß, die achten drauf. Fand ich dann auf jeden Fall sehr spannend, ja.
11: Finde ich sehr lustig.
7: Ein Video von der unter Wasser stehenden Tiefgarage ist inzwischen zum viralen Hit geworden. 3,3 Millionen Klicks allein auf Insta.
8: Wir können natürlich das Wasser im Untergeschoss parken.
7: Nachhaltig wirtschaften ist die Zukunft, ist der Hotelchef überzeugt. Die ganze Anlage ist darauf ausgerichtet. Er zeigt uns die Energiezentrale, etwas außerhalb des Wellnessbereiches.
8: Also wir haben jetzt da zum Beispiel zwei Blockheizkraftwerke, die mit Hackschlüssel betrieben sind. Es entsteht da hauptsächlich Strom und Wärme.
7: Die PV-Anlage auf den Dächern des Hotels ist schon länger in Betrieb. Eine 2 Hektar große Agri-PV auf Acker- und Grünland demnächst. Das Ziel, komplett energieautark werden. Zurück in die Tiefgarage, die inzwischen voll geflutet ist. Die abgelassenen Becken im Wellnessbereich können jetzt gereinigt werden. Danach wird das zwischengespeicherte Wasser wieder hochgepumpt. Und? Gutes Gefühl?
8: Ja, natürlich. Ich meine, wenn man jetzt gerade 2026 sieht, wie knapp das Wasser zum Teil war. Und ich glaube, da haben wir jetzt schon was geschaffen und erreicht.
7: Allerdings nicht zum Nulltarif. Das Hotel hat insgesamt in Ausbau und Nachhaltigkeit in den letzten Jahren einen höheren zweistelligen Millionenbetrag investiert.
5: Über eine Flut zum Wassersparen berichtete Martin Gruber. 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
1: Es ist das erste Mal in der Geschichte der Bundesrepublik Deutschland, dass ein ehemaliger BND-Präsident wegen Spionageverdachts in Untersuchungshaft sitzt. August Hanning steht im Verdacht, von seinem früheren Büroleiter geheime BND-Dokumente gekauft und weitergegeben zu haben. Die große Frage ist, an wen? Achim Schödel fasst zusammen, was über den Fall bekannt ist.
4: Viele Polizeiwagen vor einem roten Backsteinhaus in Nordrhein-Westfalen. Aus dem Haus führen sie einen 80-Jährigen. Es ist der Ex-BND-Chef August Hanning. Der Vorwurf, schwerer Landesverrat. Ein erschütternder Fall für viele, die den Ex-BND-Chef kannten, etwa Marc Heinrichmann. Er sitzt im parlamentarischen Kontrollgremium, das für die Bundesregierung die Nachrichtendienste kontrolliert und macht sich jetzt Sorgen, dass Hanning den guten Ruf des BND zerstört, den er vormals selbst mit aufgebaut hat.
10: Das sind über 6.500 Mitarbeiterinnen und Mitarbeiter, die insgesamt einen tollen Job machen. Und da ist es allein deswegen schon traurig und tragisch, dass so eine schillernde Persönlichkeit wie Herr Hanning so viel Kollateralschaden anrichtet.
4: Der Weg des schillernden August Hanning an der Spitze des BND begann im Jahr 1998. Er leitete den Auslandsnachrichtendienst mit einer klaren Philosophie, der BND als Informationsservice für die Bundesregierung. Darum lag es für ihn auch nahe, den Bundesnachrichtendienst von Pullach bei München nach Berlin umzuziehen. August Hanning 2004 zur Entscheidung des Umzugs.
11: Nur durch den permanenten Dialog mit den politischen Entscheidungsträgern in unserem Land ist es dem Bundesnachrichtendienst möglich, passgenau zu arbeiten und Erkenntnisse zu den jeweils aktuellen Vorgängen und Problemen zeitgerecht anzubieten.
4: Der BND sollte also näher an das bundesdeutsche Machtzentrum. Landespolitiker wie Erwin Huber fürchteten einen Bedeutungsverlust Bayerns.
12: Und auf einmal war die Forderung da, der BND soll von Pullach weg.
4: August Hanning hatte den Umzug auf eine Art eingefädelt, die typisch für ihn war, findet Michael Götschenberg, ARD-Geheimdienstexperte.
13: Hanning war in der Zeit, als er im Sicherheitsapparat Verantwortung getragen hat, jemand, der durchsetzungsstark war, der eine klare Vorstellung davon hatte, wie die Dinge laufen sollten und eben auch bereit war, gegen politische Widerstände seinen Kurs zu vertreten.
4: Dass jetzt solche Vorwürfe gegen Hanning im Raum stehen, hätte Michael Götschenberg nicht für möglich gehalten. Allerdings,
13: dass Hanning über kurz oder lang in Schwierigkeiten geraten könnte, darauf gab es in den vergangenen Jahren allerdings immer wieder Hinweise aufgrund der Tatsache, dass er mit seinen geschäftlichen Aktivitäten bereits wiederholt ins Zwielicht geraten war.
4: Etwa bei Investments in eine lettische Bank. Erwin Huber befürchtet, dass der BND erst einmal nicht so schnell wieder zur Ruhe kommen wird.
12: Insgesamt ist, glaube ich, der Schaden sehr groß und das wird man lange leider spüren.
4: Aber erst in den kommenden Tagen bis Monaten wird sich zeigen, ob die Vorwürfe haltbar sind, dass sich Hanning über 2000 geheime Dokumente verschafft und verkauft haben soll.
1: Über den Spionageverdacht gegen den früheren BND-Präsidenten berichtete Achim Schödel.
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14: Mit Thomas Kattenbeck. Die Formel 1 war ein großes Thema an dem vergangenen Wochenende. Und der Beitrag, der jetzt noch nicht vorliegt, den suchen wir jetzt einfach mal, weil wir da gewisse Probleme bei der Umsetzung hatten. In der Sportsendung, lieber Kollege, würden wir dann die Geschichte weiterdrehen wollen. Denn am vergangenen Wochenende in Singapur, da hat es ja einen Totalkollaps sozusagen gegeben von Andy Troll. Das Interview, das wir vorbereitet haben, liegt jetzt leider nicht vor. Deswegen können wir hier auch nicht weitermachen. Ja, dann würde ich sagen, müssen wir leider diesen Sportblock im Augenblick vorerst beenden. Aber jetzt haben wir den Andy Troll gefunden und der sagt uns, was da los war. Hightech ist da nämlich sozusagen vor die Hunde gegangen. Und warum das so war, das sagt Ihnen Andy Troll.
15: Es war ein unglaublicher Regenguss, der darunter kam. Das ist für die Region nicht untypisch. Ich habe das auch schon zwei, dreimal erlebt in Malaysia. Da geht wirklich die Welt unter und dann ist für zwei Stunden einfach nichts machbar. Und da sind diese hochtechnologisierten Autos einfach wahnsinnig anfällig. Ja? Da ist so viel Technik drin, da ist so viel Software drin, da ist vielleicht auch ein Stück weit KI drin. Und für solche Situationen, für solche Ausnahmesituationen, die nicht in regelmäßiger Folge vorkommen, die Formel 1 hat sich einfach blamiert. Das muss man schon so sehen. Das ist für diese Vorzeigeserie, die Elite-Serie, wie sie sich selbst ja nennt, kein guter Auftritt gewesen.
14: An der Spitze des Feldes ist ja ein junger Italiener, André mit Vornamen, aber Kimi vor allen Dingen genannt, Antonelli, 20 Jahre jung. Ist das ein neues Wunderkind im Motorsport?
15: Absolut, absolut. Wer sich mit dem Ganzen beschäftigt, mit der Formel 1, der hat ihn schon länger immer mal wieder gehört. Toto Wolff ist ja auch sein persönlicher Manager, hat ihn sehr früh für sich entdeckt. Der Teamchef von Mercedes hat ihn sehr früh entdeckt und die Möglichkeiten gesehen und hat ihn immer wieder gefördert. Und die Realität, die Auftritte von Kimi Antonelli geben ihm ja recht, mit dem Alter so weit zu sein, Rennen nicht nur zufällig gewinnen zu können, sondern immer einen Plan zu haben und mit diesen heiklen Situationen im Rennen so gut zurechtzukommen und so schnell zu sein, so schnell auch im Kopf zu sein, das ist außergewöhnlich. Das ist wieder einer, den die Formel 1 hervorbringt. Alle paar Jahre kommt dort ein eben sehr außergewöhnlicher Rennfahrer heraus. In der momentanen Zeit ist es Kimi Antonelli. Und wenn sich Mercedes in den letzten Rennen halten kann von ihren Auftritten, von ihrer Stärke, dann glaube ich, ist Antonelli der Weltmeistertitel nicht zu nehmen.
14: Und dann wäre ja auch der jüngste Weltmeister aller bisherigen Zeiten.
15: Passt zur Formel 1, immer neue Rekorde, Image. Ja, wir wollen immer als das Beste dastehen. Da sollten halt solche Dinge wie am letzten Wochenende möglichst nicht vorkommen.
14: In Deutschland ist die Formel 1 ja nicht mehr so präsent. Audi, klar, ist jetzt eingestiegen. Haben die deutschen Motorsportfans Aussichten, irgendwann mal wieder auch ein Rennen in Deutschland zu erleben, oder ist der deutsche Markt vielleicht für die Formel 1 gar nicht so entscheidend?
15: Das ist ein ganz schwieriges Thema, finde ich, denn wir haben ein deutsches Team mit einem deutschen Hersteller und einem deutschen Fahrer. Also mehr Deutsch geht ja eigentlich nicht, auch wenn sie...
14: Also Nico Hülkenberg, ne?
15: Ja, Nico Hülkenberg ist der Fahrer beim Audi-Team. Die schlagen sich auch gar nicht so schlecht, muss man ganz ehrlich sagen. Wer erwartet, dass ein Formel-1-Team im ersten Jahr nach dem Einstieg oder auch im zweiten Jahr nach dem Einstieg um den WM-Titel kämpft, der kennt diese Serie nicht. Also da gibt es ja genügend andere, die wirklich einen langfristigen Plan haben. Das hat

0: Audi sicherlich auch, den müssen sie halt jetzt wirklich auch bestätigen, dass sie immer mehr Richtung ersten 10, also in die Punkte reinfahren können und vielleicht doch mal auf Stockerl kommen. Muss man ein bisschen abwarten, aber so ganz schlecht möchte ich den Auftritt nicht sehen von denen.
1: 2030 will man ja sogar dann um den Titel mitfahren. Das Stockerl wäre wahrscheinlich jetzt mal auf absehbare Zeit das kurzfristige Ziel. Ist das möglich?
0: In der Saison sicherlich nicht.
1: Und nächste?
0: Why not? Da werden die Karten neu gemischt.
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3: A6 Nürnberg Richtung Heilbronn. Zwischen Aurach und Feuchtwangen Nord ist nach einem LKW-Unfall nur eine Spur frei. Vor dieser Sperre staut es sich. A7 Füssen Richtung Ulm. Zwischen dem Kreuz Memmingen und Bergheim Sperre nach einem Unfall mit mehreren Fahrzeugen. Und A8 Salzburg Richtung München. Zwischen Fraßdorf und Rosenheim 6 Kilometer Stau an einer Baustelle. Das Wetter in Bayern. Überwiegend bewölkt und regnerisch ist es heute. An den Alpen gibt es Dauerregen. Am späten Nachmittag wird es in Franken wieder trocken und in Unterfranken kommt die Sonne raus. Die Temperaturen erreichen maximal 14 bis 21 Grad. Morgen gibt es den meisten Sonnenschein im Süden, sonst ziehen Wolken durch. Am Nachmittag kann es in Franken regnen. Am Samstag ist es bewölkt und zeitweise regnerisch und am Nachmittag lockert es dann in Franken auf. Der Sonntag wird überall wechselhaft, Tageshöchstwerte zwischen 9 und 17 Grad.

0: 11 Uhr.
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2: Mit Katja Strippel und diesen Themen: Einkommenssteuerreform. Der Finanzminister hat seine Pläne im Bundestag verteidigt und Koalitionsausschuss. Die Fraktionschefs sprechen von einer guten und konstruktiven Atmosphäre. Und in unserer Deutschland-Reportage, da schauen wir uns die schwere Arbeit von Paketboten genauer an. In NRW bekommen sie Hilfe vom Gesundheitsamt. Der Bundestag hat am Morgen zum ersten Mal über die geplante Einkommenssteuerreform diskutiert. Der Gesetzentwurf von Finanzminister Klingbeil sieht Entlastungen für Menschen mit kleinen und mittleren Einkommen vor und für Familien mit Kindern. Finanzieren will Klingbeil das unter anderem dadurch, dass die Steuer für sehr hohe Einkommen früher greift. Er sagte zum Auftakt der Debatte:
3: Liebe Kolleginnen und Kollegen, es geht um die Polizistinnen und Polizisten in unserem Land, die nachts für unsere Sicherheit sorgen, während wir ruhig im Bett liegen. Ich rede von Erzieherinnen und von Erziehern, die sich um unsere Kinder kümmern, die mit unseren Kindern spielen und sie fördern und auf ein gutes Leben vorbereiten. Ich rede von Krankenpflegern, von Busfahrerinnen, von Angestellten im Handwerk, von all denen, die früh morgens aufstehen, die anpacken in unserem Land und einen Knochenjob leisten. Um diese Menschen in der Mitte der Gesellschaft geht es. Die entlasten wir mit unserer Einkommenssteuerreform. Ja. Alle diese Menschen spüren, das Leben ist teurer geworden. Die Preise für das Essen sind gestiegen, für Heizen, für Mieten, für den Sprit. Und es gibt andere Stellen, an denen wir Belastung schaffen, etwa im Bereich der Gesundheitspolitik.
2: Kritik an den Plänen kommt unter anderem von der AfD. Kai Gottschalk sagte:
4: Was diese Koalition heute als Steuerreformgesetz 2027 vorlegt, ist in Wahrheit genau das Gegenteil, nämlich das Gesetz zur Fortschreibung der kalten Progression und zur Ausplünderung der arbeitenden Mitte. Herr Klingbeil, Sie sind der Houdini sozusagen der Finanzen. Es ist das dreisteste, am besten getarnte Steuererhöhungsgesetz, das dieses Haus seit Jahren gesehen hat. Es ist ein glatter Etikettenschwindel, meine Damen und Herren.
2: Kai Gottschalk von der AfD in der Debatte über die Einkommenssteuerreform von Finanzminister Klingbeil. Der Unionsfinanzpolitiker Fritz Günzler sagte, Klingbeil habe mit dem Entwurf die Vereinbarungen des Koalitionsausschusses umgesetzt. Aber er sprach sich dafür aus, als Haushaltsgesetzgeber doch noch mal zu gucken, ob es nicht vielleicht doch noch eine Möglichkeit gäbe, die kalte Progression auszugleichen, um den Kaufkraftverlust auszugleichen. Union und SPD haben die gute Stimmung beim Koalitionsausschuss gestern Abend gelobt. Die Fraktionschefs Frey und Mirsch und CSU-Landesgruppenchef Hoffmann haben ihren Parteifreunden heute früh geschrieben, dass man sich dazu bekannt habe, die anstehenden Reformen zügig umzusetzen. Bei dem vierstündigen Treffen gestern Abend im Kanzleramt war es um einen Zeitplan gegangen, aber auch um die Verluste bei den letzten Landtagswahlen und die Folgen. Unsere Hauptstadtkorrespondentin Kirsten Gierschink habe ich heute früh gefragt, ob der Koalitionsausschuss denn irgendwelche konkreten

0: konkreten Ergebnisse gebracht hat.
1: Und aus Teilnehmerkreisen heißt es, die 4 Stunden, die hätte man in einer konstruktiven Atmosphäre verbracht. Jetzt gelte es sinngemäß für wirtschaftliches Wachstum, sichere Arbeitsplätze und gesellschaftlichen Zusammenhalt zu sorgen. Alle aktuellen Themen seien besprochen worden und es gebe eine Bereitschaft, die anstehenden Reformen auch gemeinsam umzusetzen. Und was man schon hört, ist, dass es zur geplanten Rentenreform nun relativ bald einen Gesetzentwurf geben soll. Das hatte die Union ja kritisiert, dass da aus dem Arbeitsministerium von Frau Baas noch nichts gekommen ist.
0: Das Landratsamt Erding ruft die Bevölkerung zur Vorsicht auf. Angeblich ist in der Nähe des Münchner Flughafens eine freilaufende Raubkatze gesichtet worden. Die Behörden glauben, dass es sich um einen Puma handeln könnte. Aber eine erste Suchaktion gestern ist ohne Erfolg geblieben. Frank Jordan aus München.
2: Mit einer Wärmebildkamera suchte die Polizei in der Nacht aus der Luft nach der mutmaßlichen Raubkatze. Doch auch der Drohnenflug brachte keine weiteren Erkenntnisse zum Aufenthalt des gesichteten Tieres. Zuvor war die Suche mit zahlreichen Einsatzkräften in dem weitläufigen Waldgebiet bei Einbruch der Dunkelheit eingestellt worden. Gegen 3.30 Uhr meldete der Mitarbeiter eines Sicherheitsdienstes, ein verdächtiges Tier auf einer Kamera gesehen zu haben. Bei der Überprüfung entpuppte sich die vermeintliche Raubkatze als gewöhnliche Hauskatze. Laut Polizei gab es keine weiteren Rückmeldungen von Zeugen. Die Betreiber eines Zirkuses, der im nahegelegenen Hallberg Moos seine Zelte aufgeschlagen hat, bekräftigten auf Instagram, dass bei ihnen kein Puma ausgebüxt sei. Sie hätten keine Raubkatzen.
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0: Schwere Pakete schleppen über holprige Gartenwege oder viele steile Treppen hoch. Die Arbeit von Paketzustellerinnen und Zustellern ist körperlich herausfordernd. Rückenschmerzen, Nackenverspannungen oder Knieprobleme gehören bei vielen zum Arbeitsalltag. Die Deutsche Post versucht deutschlandweit gegenzusteuern mit gezielten Trainings. Ergo hoch 2 heißt das Projekt, das den Beschäftigten gesunde Routinen für den Arbeitsalltag vermitteln soll. Ob das klappt, hat sich unsere Reporterin Juliane Krebs in Nordrhein-Westfalen angeschaut.
4: Ich bring zuerst alle großen Sachen. Bei schweren Sachen durch die Beine gehen, ne? Hier gerade möglichst Schulter, Brust, was er vorher auch gesagt hat. Man darf nicht auf die Hüfte gehen, weil das ist sehr schlecht. Hi! Ach, meine Blumenhändlerin.
5: Rudi van der Bosche steht an seinem Paketauto und stapelt Pakete. Zwischendurch grüßt er nach rechts und links. Hier in seinem Bezirk in Düsseldorf-Düsseltal kennt er alle. Rudi ist Paketzusteller aus Leidenschaft und denkt trotz seiner 65 Jahre nicht ans Aufhören. Deswegen achtet er besonders gut auf einen starken und gesunden Körper. Denn ohne den ist der anstrengende Job als Paketbote nicht machbar. Gesundes Heben und Tragen kann man trainieren, sagt Rudi. Und macht zwischendurch im Auto schnell ein paar Liegestütze.
4: Es ist eine Kopfsache. Und irgendwann wird aus dieser Kopfsache ein Automatismus. Aber einen 100%igen Automatismus habe ich bis jetzt auch noch nicht erlebt. Sag mal 95. 5% arbeiten wir noch dran.
5: Und beim Dranarbeiten an den gesunden Routinen erhalten die Zustellerinnen und Zusteller seit kurzem Hilfe. Ganz früh heute Morgen in der Paketzentrale ging es schon los.
6: So, und hier, das ist jetzt eine Zustellbasis, die Zustellbasis Düsseldorf Nord. Und hier findet jetzt unter anderem dieses Training statt, Ergo 2, das wir jetzt neu haben, wo den Kolleginnen und Kollegen gezeigt wird, wie sie gesundheitlich so arbeiten können, dass sie auch noch lange arbeiten.
5: DHL-Pressesprecher Achim Gahr durchquert eine Halle, die so lang und so hoch ist, hier könnte auch locker ein Flugzeug parken. Überall stehen Rollwagen und Tragetaschen mit großen und kleinen Paketen. Zustellerinnen und Zusteller im gelb-roten Postoutfit laufen hin und her. Natürlich hat die Post auch schon früher Seminare angeboten, um ihre Mitarbeiterinnen und Mitarbeiter im Heben und Tragen von schweren Lasten zu schulen. Aber Ergo hoch 2 funktioniert anders.
6: Der neue Ansatz ist jetzt, dass man das verbindet, insofern, als wir einen Coach haben, der eine Woche da ist, den Kolleginnen allgemein was erzählt, dann individuell zu den einzelnen Arbeitsplätzen geht, guckt, was gibt es, hast du Probleme, fragt auch genau danach, gibt Tipps.
5: Achim Gahr unterbricht plötzlich unser Gespräch und zeigt auf einen Mann, der mit einem breiten Lächeln im Gesicht durch die Halle gelaufen kommt.
6: So, das ist der Kollege Hanjo Fritsche.
7: Hallo.
6: Okay. Moin, Hanjo.
7: Freut mich.
6: Der Coach.
7: Ja, Fritsche.
5: Hanjo Fritsche, der Gesundheitscoach, ist schlank und groß und hat einen offenen Blick. Es ist seine letzte Woche hier in Düsseldorf. 5 Wochen lang ist er jetzt immer mal wieder vorbeigekommen und hat mit den Beschäftigten in ihrem Arbeitsalltag verschiedene Bewegungsabläufe trainiert. Das Ziel: gesunde Routinen entwickeln, die Verletzungen verhindern und das Wohlbefinden steigern. Dafür spricht er die Zusteller und Zustellerinnen bei der Arbeit direkt an.
3: Moin! Wie geht's dir? Rücken soweit? Gut?
7: Ja, alles gut.
3: Alles gut? Hast du mal die Übungen gemacht? Recken, strecken?
7: Ja, wie das erste Mal.
8: Wie das erste Mal. Ja, es geht vor allem auch darum, hier den Leuten zu helfen, die vielleicht auch schon irgendwie auch Problemchen haben. Und die sind natürlich umso offener, motivierter. Und dort ist es dann auch wirklich enorm zu sehen, wie die kleinen Übungen, die ich den Leuten mitgebe, wenn sie die machen, dass sie schon mit wirklich wenigen Minuten am Tag und deutliche Verbesserungen, auch innerhalb von wenigen Tagen teilweise schon bekommen.
3: Wir haben ja momentan in Deutschland die Gewichtsgrenze 31,5 Kilo. Was, wenn man sich mal vorstellt, dass man das heben muss, ist schon eine ganze Menge. Wir sagen, wir würden gerne deutschlandweit in der gesamten Branche 23 Kilo einführen, damit unsere Beschäftigten dann entsprechend auch weiter langfristig arbeiten können. Weil am Ende des Tages geht es um die Gesundheit von Menschen.
5: Gesundheitscoach Hanjo Fritsche nickt bestätigend. Wegen der schweren Pakete ist er schließlich hier. Denn immer mehr Menschen lassen sich den halben Hausstand nach Hause liefern. Gerade läuft Mustafa vorbei, Spitzname Manni. Seinen Nachnamen möchte er im Radio nicht hören.
3: Manni, was bestellen die Leute alles für verrückte Sachen? Was hast du da schon?
9: Katzenfutter. Ist kein Quatsch.
3: Ja, und so noch was ist verrückte Fahrräder.
9: Fahrräder, und was momentan sehr viel geliefert wird, sind diese E-Scooter, diese Roller. Die werden auch aufgestellt. Heute hat es noch einen.
3: Bring
9: das mal hoch.
3: Ja.
9: Wir haben eine Kollegin, die Bettina, die ist, glaube ich, 60. Und die auch solche Pakete. Die meinte, ich muss jetzt hochlaufen ohne Aufzug.
3: Ja.
9: Ist schon eine Hausnummer, ne?
5: Gerade für viele weibliche Mitarbeiter sind die schweren Pakete problematisch. Bis in den 5. Stock ohne Fahrstuhl gehört zum Service der Post. Aber, gibt Mustafa auch zu bedenken, das habe nicht nur Nachteile.
9: Der Vorteil für uns, du hast einen sicheren Arbeitsplatz. Weil die Paketmenge ist die Zukunft für die nächsten Jahre.
3: Ja.
9: Das darfst du auch nicht vergessen, ne?
3: Klar.
5: Die Chefin am Standort, Dora von Halatsch, kommt aus ihrem Büro am Ende der Halle. Alle unterbrechen kurz ihre Arbeit und versammeln sich im Kreis zu einer kleinen Morgenansprache. Als es um die heutigen Paketmengen geht, zeigt sie auf Hanjo Fritsche.
10: Also nimm das nochmal mit. Nimm dafür gerne Ware, dafür ist er da.
3: Danke, ich nutze die Chance, dass ihr jetzt alle hier seid, um nochmal eine Sache anzusprechen. Dadurch, dass ihr alle in einem Auto sitzt, habt ihr auch rote Ampeln, an denen ihr stehen bleibt. Und schon so kleine Sachen wie, dass man einfach mal die Schultern kreist. Schultern nach vorne, so ein bisschen so wie beim Handy und dann wieder stolz. Und das ist dieser Wechsel. Warum nicht die Zeit für was verwenden, was einem gut tut und dass man weniger Schmerzen hat? Könnt ihr jetzt auch ganz kurz machen. Einfach mal die Schultern nach hinten kreisen, nach vorne kreisen. Und eine besonders gute Sache.
5: Die Paketboten beginnen, die Schultern zu lockern und zu kreisen. Einige voller Elan, andere lassen es eher ruhig angehen. Danach verteilen sie sich wieder in der Halle. An den Seitenwänden sind hoch oben große Zahlen angebracht, darunter offene Rollläden, hinter denen man durch die geöffneten Heckklappen in die Paketautos hineinsehen kann. Daneben Rollwagen bis oben hin mit Paketen beladen. Die Zusteller räumen jetzt ihre Autos ein. Kleine und große Pakete, lange Rollen und kleine Würfel und immer wieder Plastiksäcke mit Kleidung. Dazwischen riesige Kartons einer Drogeriemarke. Meistens Windeln, erklärt Rudi van der Bosche, den wir schon zu Anfang dieser Deutschland-Reportage kennengelernt haben.
11: Hallo. Rudi, Juliane, ja. Wunderbar. Ich finde das mega cool, wenn du mal mitfährst, weil Live-Erleben ist einfach geil.
5: Rudi stapelt die Pakete in die Regale in seinem Zustellauto. Zwischendurch ein Schluck vom Kaffee aus der Thermoskanne.
11: Also das Sortieren ist das A und O.
5: Es geht schnell, jeder Handgriff sitzt. Rudi arbeitet zügig, aber nicht ungeduldig. Genau darum geht es, meint Hanjo Fritsche.
8: Also das ist wirklich ein Tipp, wo man nur den Leuten sagen kann, hey, stress dich nicht so. Mach alles Stück für Stück und dieses Hektische, das bringt einem nach hinten raus oft gar nicht viel Zeit.
5: Als der Wagen eingeräumt ist, geht es los.

0: noch so frisch aus wie am Morgen.
1: Mein Rücken tut mir nicht weh.
2: Sehr gut.
1: Aber meine Füße tun mir weh. Wie ist es bei dir?
2: Füße weniger. Aber die Knie haben mir echt Probleme gemacht. Aber dann habe ich angefangen umzustellen und dann war das alles in Ordnung.
0: Seit Corona habe das Paketaufkommen nicht mehr abgenommen, erzählen mir Zustellerinnen und Zusteller. Das Projekt Ergo Hoch 2, das über 150 Stützpunkte in ganz Deutschland ausgerollt wird, soll ihnen helfen, diesen Job gesund und zufrieden bis ins Alter auszuüben. Und manchmal helfen neben den Übungen auch Kunden, die einfach mal mit anfassen, sagt Rudi. Dann entsteht über ein 25-Kilo-Paket Hundefutter plötzlich eine Teamleistung, die in einem netten Handschlag endet. Und was nehme ich mit neben Tipps für spannende Körperübungen? Tierfutter bestelle ich ab heute nur noch in kleinen Mengen.
3: Über die Hilfe für Paketboten berichtete Juliane Krebs. 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

0: 11.15 Uhr.
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0: Die Nachricht mit Andreas Dirschall.
2: Bundestag berät über geplante Einkommensteuerreform. Entlastungen soll es nach dem Vorschlag von Finanzminister Klingbeil für die Menschen in der Mitte der Gesellschaft geben. Der SPD-Chef sagte, sie spürten, dass das Leben teurer geworden sei. Der AfD-Finanzpolitiker Gottschalk kritisierte, das Vorhaben sei die Fortschreibung der kalten Progression und plündere die Arbeitenden aus. Koalition will Reformen voranbringen. Darauf verständigte sich Schwarz-Rot beim Koalitionsausschuss gestern Abend. In einer Nachricht an die Fraktionen heißt es, man sei sich einig, dass wirtschaftliches Wachstum und sichere Arbeitsplätze sowie der gesellschaftliche Zusammenhalt im Zentrum der weiteren Arbeit stehen müsste. Gleichzeitig sprachen sich die Fraktionschefs von Union und SPD gegen Extremismus aus. Ukraine beschießt KI-Konzern in Russland. Der Drohnenangriff hat ein großes Rechenzentrum südöstlich von Moskau getroffen. Nach Unternehmensangaben ist ein Feuer ausgebrochen und der Betrieb der Anlage musste eingestellt werden. Bei russischen Angriffen in der Ukraine wurden mindestens 32 Menschen getötet und 100 verletzt. Mehr Menschen in Deutschland nutzen den öffentlichen Nahverkehr. Bus und Bahn verzeichneten 2025 jeweils einen Zuwachs von rund 2% gegenüber dem Vorjahr, wie das Statistische Bundesamt mitteilte. Eisenbahnen beförderten rund 2,8 Milliarden auf Fahrgäste, Nahverkehrsbusse sogar rund 5,5 Milliarden. Bei Straßenbahnen dagegen ergab sich keine Veränderung im Vergleich zu 2024. Bodensee hat immer weniger Wasser. Im Augenblick liegt der Vergleichswert in Konstanz mehr als einen Meter unter dem langjährigen Mittel. Nach Einschätzung der Landesanstalt für Umwelt Baden-Württemberg braucht es für die Erholung des Pegels einen deutlich zu nassen Herbst und Winter. Das Wetter in Bayern bewölkt und an den Alpen später Dauerregen, Höchstwerte bis 21 Grad.
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0: Mit Irene Essmann. Auch wenn jetzt laut Wettervorhersage der Regen anrückt, es ist und bleibt erstmal noch zu trocken in Bayern. Und das sorgt vielerorts für Sorgen ums Trinkwasser. Ein Beispiel: Freiung im Bayerischen Wald. Hintergründe von Martin Gruber.
3: Die Wasserressourcen gehen zurück in Freyung. Ortsteile wie Kreuzberg müssen mit provisorischen Leitungen aus benachbarten Gemeinden versorgt werden. An der Niederschlagsmenge liege es nicht, sagt Bürgermeister Olaf Heinrich.
4: Was man bräuchte, sind aber Landregen, der in geringen Mengen über lange Zeit fällt und ins Grundwasser geht. Und das Zweite ist, die Schneeschmelze, die fällt seit Jahren ebenfalls entweder aus oder nur noch in sehr geringen Mengen ins Gewicht.
3: Es zieht sich durch, über den Sommer bis in den Herbst hinein, melden Bayerwaldgemeinden wie etwa Bübrach, Thurmansbach oder zuletzt Heidmühle Trinkwasserprobleme. Olaf Heinrich, er ist auch Bezirkstagspräsident, meint, man werde sich immer mehr damit beschäftigen müssen,
4: wie wir Wasserversickerung besser möglich machen. So viel wie nur irgendwie möglich in der Landschaft halten, damit sich wieder Grundwasser neu bildet.
3: Und das, so Heinrich, ist eine Herkulesaufgabe.
0: Die instabile Weltlage sorgt für Krisenszenarien in den Köpfen. Sich damit auseinanderzusetzen, darum geht es ab heute in Neu-Ulm. Notärzte aus ganz Bayern trainieren dort mehrere Tage lang für den Ernstfall.
5: Workshops sollen

0: auf Szenarien vorbereiten, die weit über den alltäglichen Rettungseinsatz hinausgehen. Die Teilnehmer trainieren die Versorgung von Schussverletzungen. Seifenblöcke werden beschossen, so sollen die Auswirkungen unterschiedlicher Kaliber und Waffen sichtbar werden. Im Zentrum steht auch die praktische Zusammenarbeit zwischen ziviler Notfallmedizin und der Bundeswehr. Die Truppe zeigt unter anderem einen Such- und Rettungshubschrauber.
1: KI, künstliche Intelligenz, ist ein Energiefresser. In Pfaffenhofen an der Ilm hat sich jetzt die Bürgerenergiegenossenschaft, kurz BEG, dazu entschlossen, mit überschüssiger Wind- und Sonnenenergie ein KI-Rechenzentrum zu betreiben. Anton Rauch.
2: In zwei Containern zwischen einem Windpark und einer geplanten PV-Freifläche wird das KI-Zentrum derzeit eingerichtet. Die Bürgerenergiegenossenschaft investiert nach eigenen Angaben über 5 Millionen Euro in das KI-Rechenzentrum, ohne öffentliche Fördermittel. Das Rechenzentrum soll im Spätherbst in Betrieb genommen werden. Vermarktet wird die Rechenleistung vom Pfaffenhofener Unternehmen Regio AI, das der stellvertretende Vorstand der Genossenschaft gegründet hat. Der Strom aus den Windrädern und künftig der Freiflächen-PV-Anlage soll zunächst in einem Batteriespeicher gespeichert werden, vor allem zu Zeiten, wo der Strom bei Überkapazitäten sonst abgeregelt oder nur gering vergütet werden würde. Strom aus dem Netz soll nur zugekauft werden, wenn die lokale Erzeugung und die gespeicherte Energie nicht ausreichen. Die Projektpartner rechnen laut eigener Aussage konservativ damit, 70% des Energiebedarfs selbst decken zu können.
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4: In Italien steht die umstrittene Wahlrechtsreform von Ministerpräsidentin Meloni vor ihrer letzten Hürde. Die Schlussabstimmung im Abgeordnetenhaus heute Mittag wird zur Zitterpartie. Meloni will mit der Reform durchsetzen, dass der Sieger einer Parlamentswahl eine Art Mehrheitsbonus bekommt. Die Opposition will das so auf keinen Fall mittragen. Und auch in der Regierungskoalition gibt es Spannungen. Ivo Maruschik aus Rom.
5: Italiens Ministerpräsidentin Meloni hat drei Vertrauensabstimmungen über Teile des neuen Wahlrechts klar gewonnen. Doch die entscheidende Schlussabstimmung steht erst heute Mittag an. Sie könnte Italiens politisches System umkrempeln oder Melonis Reformideen zum Scheitern bringen, was zu Neuwahlen führen dürfte. Bei einem Auftritt in Bari im September hatte Meloni ihren Vorstoß für ein neues Wahlrecht noch kämpferisch verteidigt. Sie wolle die Macht der Parteien begrenzen und Koalitionsklüngeleien beenden.
6: Wir wollen, dass wer auch immer eine Wahl gewinnt, die Basis hat, um 5 Jahre zu regieren. Also Schluss mit überraschenden politischen Seitenwechseln, Schluss mit taktischen Absprachen im Hinterzimmer, so wie die Demokratische Partei sie gerne hätte. Schluss mit Kompromissen auf dem Rücken der Italiener. Die Bürger sollen die Regierung wählen, die auf sie hört.
5: Es geht auch darum, dass Meloni mit einigen großen Zielen gescheitert ist und eine Scharte auswetzen muss. Die 49-Jährige führt zwar die langlebigste Regierung der italienischen Nachkriegszeit und hat sich auch bei den europäischen Partnern durchaus Respekt verschafft, doch ihre Ziele zum Umbau des Staats hat sie bis jetzt verfehlt. Ihre Justizreform haben die Wähler im Frühjahr bei einem Referendum zu Fall gebracht. Die Idee, den Premierminister künftig direkt zu wählen, scheitert an Bedenken, auch in den eigenen Reihen. Und der Versuch, das Wahlrecht neu zu fassen, ist im ersten Anlauf im Parlament gescheitert. Damit das nicht wieder passiert, hat Meloni die Abstimmung im Abgeordnetenhaus diesmal mit der Vertrauensfrage verknüpft und pokert damit hoch. Sollte Meloni wieder scheitern, sind Neuwahlen das wahrscheinlichste Szenario. Die Details des neuen Wahlrechts sind umstritten, weil es aus Sicht der Opposition die Spielregeln gezielt so verändert, dass sie allein Melonis aktueller Mitte-Rechts-Koalition zugutekommen. Senator Andrea Giorgis von der Demokratischen Partei sagt, es gehe darum,
7: per svantaggiare.
5: Die derzeitige Opposition zu benachteiligen und zu bestrafen. Dieses Gesetz ist darauf ausgelegt, die Opposition in Schwierigkeiten zu bringen. Konkret soll ein Bonussystem dafür sorgen, dass der stärkste Parteienblock eine komfortable Mehrheit in beiden Kammern des Parlaments bekommt. Die Parteienkoalition, die in beiden Kammern 42% Zustimmung bekommt, gewinnt als Belohnung 55% der Sitze.
3: 55% dei seggi,
5: erklärt der Verfassungsrechtler Michele Anis. Außerdem sollen die Wählerinnen und Wähler nicht mehr für feststehende Parteilisten stimmen, sondern sie sollen die Chance haben, bestimmte Kandidaten nach vorn zu wählen. Und die Parteienblöcke müssten sich auf einen Kandidaten für das Amt des Ministerpräsidenten festlegen, was wiederum die Macht des Staatspräsidenten einschränken würde, der in Italien den Regierungsauftrag erteilt. Genau darin sehen die Gegner einen Verstoß gegen die Verfassung. Sie wollen das Verfassungsgericht anrufen, falls Meloni ihr Stabilicum durchsetzt. So nennt die Regierung das neue Gesetz in falschem Latein. Aber selbst wenn Meloni ihr Stabilicum-Wahlgesetz heute durchsetzt, könnte sie sich verrechnet haben. Denn die 42%-Schwelle für die Bonussitze im Parlament war auf das Parteiensystem der letzten Jahre ausgerichtet. Inzwischen gerät Meloni aber von ganz rechts außen unter Druck. Es könnte dazu kommen, dass Melonis aktuelles Bündnis trotz des neuen maßgeschneiderten Wahlrechts keine Mehrheit erreicht.
4: Ivo Maruschik berichtete über die umstrittene Wahlrechtsreform in Italien. Und wie die Abstimmung ausgegangen ist, das hören Sie dann selbstverständlich bei uns im Programm.
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4: Die naturwissenschaftlichen Nobelpreise gehen in diesem Jahr alle an Männer. Heute wird bekannt gegeben, ob beim Literaturnobelpreis mal wieder eine Frau zum Zug kommt. Um 13 Uhr will die Schwedische Akademie sagen, wer im Dezember die wichtigste literarische Auszeichnung der Welt bekommt. Und diese Akademie ist ja immer für Überraschungen gut. Jana Sinram berichtet.
9: Egal, wer in diesem Jahr mit dem Literaturnobelpreis ausgezeichnet wird, sicher ist, dass er oder sie im Dezember eine Einladung nach Rinkeby bekommt. Schlagzeilen macht der Stockholmer Vorort mit hohem Migrationsanteil vor allem im Zusammenhang mit Gangkriminalität. Doch jedes Jahr im Herbst gibt es hier an drei Grundschulen ein Projekt zum Literaturnobelpreis. Die Kinder lesen und diskutieren Texte, schreiben selbst welche und präsentieren sie im Dezember dem Preisträger oder der Preisträgerin, im vergangenen Jahr dem Ungarn Laszlo Krasznahorkai. Dessen Texte fanden sie ein bisschen kompliziert, so die Kinder im schwedischen Sender SVT. Also Laszlo, ich verstehe nicht, wie er diese dicken Bücher schreiben konnte. Ich habe ein paar Seiten gelesen, ich habe sie aber nicht verstanden, weil sie für Erwachsene sind. Sein Schreibstil ist sehr speziell. In seinen Geschichten gibt es keine Punkte. Danach habe ich ihn gefragt, als wir mit ihm Kaffee getrunken haben. Die Schwedische Akademie hatte Krasznahorkai vergangenes Jahr für sein fesselndes und visionäres Gesamtwerk geehrt, das inmitten apokalyptischen Schreckens die Kraft der Kunst bekräftige. Er sei sehr glücklich, so der 1954 geborene Ungar damals am Telefon. Ich bin gleichzeitig ganz ruhig und sehr aufgeregt. Das ist der erste Tag in meinem Leben, an dem ich einen Nobelpreis bekomme. Wen die Schwedische Akademie in diesem Jahr anruft, völlig offen, sagt NDR-Literaturexperte Jan Ehlert. In den Listen der Buchmacher sei zuletzt noch viel Bewegung gewesen.
10: Als ich zuletzt geschaut habe, hat Anne Carson, die kanadische Dichterin, die Chinesin Zhan Shuo, überholt. Aber man muss sagen, beide sind wirklich schon lange, lange, also mindestens 10 Jahre, immer unter den Favoriten. Die Buchmacher haben zum Glück nicht immer recht.
9: Auf den Plätzen 3 und 4 der Wettlisten liegen der Japaner Haruki Murakami und der US-Amerikaner Thomas Pynchon. Dass sie es werden, hält der Literaturexperte aber für unwahrscheinlich.
10: Also ich gehe doch sehr davon aus, dass es eine Frau wird, denn das Nobelpreiskomitee hat ja seit 2017 diesen paritätischen Wechsel vollzogen, jeweils ein Mann und eine Frau. Und da es zuletzt ein Mann war, glaube ich nicht, dass sie nun davon abweichen werden, denn schaut man auf die Gesamtgeschichte des Nobelpreises, sind es immer noch deutlich mehr Männer als Frauen, die diesen Preis erhalten haben.
9: Trotz des europäischen Preisträgers im vergangenen Jahr könnte die Auszeichnung aber durchaus wieder nach Europa gehen, glaubt Ehlert.
10: Lídia Jorge aus Portugal ist zum Beispiel sehr hoch im Kurs, auch bei den Buchmachern. Aber vom Bauchgefühl ja, würde ich sagen, der Preis geht an eine Frau aus einem nicht-europäischen Land.
9: Im Stockholmer Vorort Rinkeby werden Sie die Texte der Preisträgerin oder des Preisträgers auch in diesem Jahr wieder lesen und auf einen persönlichen Besuch vor der Verleihung am 10. Dezember hoffen. Laszlo Krasznahorkai sprach bei seinem Treffen mit den Kindern im vergangenen Jahr von Hoffnung.
11: You are the hope.
9: Ihr seid die Hoffnung, nicht Texte oder Preise, sondern ihr alle an dieser wunderbaren Schule. Das Gespräch mit dem Literaturnobelpreisträger habe sie sehr stolz gemacht, sagte die 10-jährige Sarah Koshin Hassan hinter dem schwedischen Fernsehen. Und wer weiß, vielleicht bekomme sie eines Tages selbst einen Nobelpreis.
4: Das war ein Bericht von Jana Sinnram. Und um 13 Uhr wissen wir dann, wer in diesem Jahr den Literaturnobelpreis bekommt.
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4: A3 Würzburg Richtung Frankfurt, zwischen Markt Heidenfeld und Ruhrbrunn 5 Kilometer Stau. A6 Nürnberg Richtung Heilbronn, zwischen Aurach und Feuchtwangen Nord 3 Kilometer Stau an einer mittlerweile geräumten Unfallstelle.

A7 Füssen Richtung Ulm zwischen dem Kreuz Memmingen und Bergheim, Sperre nach einem Unfall mit mehreren Fahrzeugen, und A8 Salzburg Richtung München zwischen Fraßdorf und Rosenheim, 6 Kilometer Stau an einer Baustelle.

Das Wetter in Bayern, überwiegend bewölkt und regnerisch ist es heute. An den Alpen gibt es Dauerregen. Am späten Nachmittag wird es dann in Franken wieder trocken und in Unterfranken kommt die Sonne raus. Die Temperaturen erreichen 14 bis 21 Grad. Die weiteren Aussichten. Morgen gibt es den meisten Sonnenschein im Süden, sonst ziehen Wolken durch. Am Nachmittag kann es in Franken regnen. Am Samstag ist es bewölkt und zeitweise regnerisch. Und der Sonntag wird wechselhaft. Die Tageshöchstwerte liegen zwischen 9 und 17 Grad.

0: Jetzt ist es 11.30 Uhr.
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0: Mit Katja Strippel und diesen Themen: Einkommensteuerreform. Der Finanzminister hat seine Pläne im Bundestag verteidigt. Sondierungsgespräche. Linke, Grüne und SPD wollen in Berlin die Möglichkeiten für ein Bündnis ausloten und Vertragsverlängerung. Der BR setzt seine Zusammenarbeit mit Simon Rattle 5 weitere Jahre fort. Heute Vormittag hat der Bundestag zum ersten Mal über die geplante Einkommensteuerreform diskutiert. Der Gesetzentwurf von Finanzminister Klingbeil sieht Entlastungen für Menschen mit kleinen und mittleren Einkommen vor und für Familien mit Kindern. Finanzieren will Klingbeil das unter anderem dadurch, dass die Steuer für sehr hohe Einkommen früher greift. Er sagte zum Auftakt der Debatte:
2: Liebe Kolleginnen und Kollegen, es geht um die Polizistinnen und Polizisten in unserem Land, die nachts für unsere Sicherheit sorgen, während wir ruhig im Bett liegen. Ich rede von Erzieherinnen und von Erziehern, die sich um unsere Kinder kümmern, die mit unseren Kindern spielen und sie fördern und auf ein gutes Leben vorbereiten. Ich rede von Krankenpflegern, von Busfahrerinnen, von Angestellten im Handwerk, von all denen, die früh morgens aufstehen, die anpacken in unserem Land und einen Knochenjob leisten. Um diese Menschen in der Mitte der Gesellschaft geht es. Die entlasten wir mit unserer Einkommensteuerreform. Ja. Alle diese Menschen spüren, das Leben ist teurer geworden. Die Preise für das Essen sind gestiegen, für Heizen, für Mieten, für den Sprit. Und es gibt andere Stellen, an denen wir Belastung schaffen, etwa im Bereich der Gesundheitspolitik.
0: Kritik an den Plänen kommt unter anderem von der AfD. Kai Gottschalk sagte:
3: Was diese Koalition heute als Steuerreformgesetz 2027 vorlegt, ist in Wahrheit genau das Gegenteil. Nämlich das Gesetz zur Fortschreibung der kalten Progression und zur Ausplünderung der arbeitenden Mitte. Herr Klingbeil, Sie sind der Houdini sozusagen der Finanzen. Es ist das dreisteste, am besten getarnte Steuererhöhungsgesetz, das dieses Haus seit Jahren gesehen hat. Es ist ein glatter Etikettenschwindel, meine Damen und Herren.
0: Der Unionsfinanzpolitiker Fritz Günzler sagte in der Debatte, Klingbeil habe mit dem Entwurf die Vereinbarungen des Koalitionsausschusses umgesetzt. Er sagt aber auch, als Haushaltsgesetzgeber sollte man sich vielleicht doch nochmal anschauen, ob es nicht eine Möglichkeit gäbe, die kalte Progression auszugleichen. Union und SPD haben die gute Stimmung beim Koalitionsausschuss gestern Abend gelobt. Die Fraktionschefs Frei und Miersch und CSU-Landesgruppenchef Hoffmann haben ihren Parteifreunden heute früh geschrieben, dass man sich dazu bekannt habe, die anstehenden Reformen zügig umzusetzen. Bei dem 4-stündigen Treffen gestern Abend im Kanzleramt war es um einen Zeitplan gegangen, aber auch um die Verluste bei den letzten Landtagswahlen und die Folgen. Markus Sambala aus Berlin.
4: In einer SMS, die dem ARD-Hauptstadtstudio vorliegt, berichten die Fraktionsspitzen von Union und SPD über den Koalitionsausschuss von gestern Abend. Sie sprechen darin von einer guten und konstruktiven Atmosphäre. Ein Thema war wohl, dass in Sachsen-Anhalt ein AfD-Politiker zum Landtagspräsidenten gewählt wurde. Nach Vermutungen der SPD auch mit Stimmen aus der CDU-Landtagsfraktion. Ein Vorgang, der zu Misstrauen und Spannungen in der schwarz-roten Koalition im Bund geführt hat. In ihrer gemeinsamen SMS schreiben Unionsfraktionschef Frei, sein SPD-Kollege Miersch und CSU-Landesgruppenchef Hoffmann jetzt, man sei sich bewusst, dass die Demokratie in diesen Tagen vor einer historischen Bewährungsprobe steht. Wörtlich heißt es weiter: Wir sind fest entschlossen, unser Land nicht den Extremisten zu überlassen. Konkrete Beschlüsse zu Reformen wurden wie erwartet im Koalitionsausschuss nicht gefasst. In der SMS der Fraktionsspitzen heißt es, die Koalition sei sich einig, dass wirtschaftliches Wachstum, sichere Arbeitsplätze und der gesellschaftliche Zusammenhalt im Zentrum des weiteren Arbeitsprogramms stehen. Die damit verbundenen Vorhaben sollten zügig zum Abschluss gebracht werden.
0: In der Hauptstadt haben die Vorgespräche zwischen Linken, Grünen und SPD über eine Koalition offenbar einen Durchbruch gebracht. Das hat der RBB aus Verhandlungskreisen erfahren. Der Linken, vor allem in Berlin, wird Antisemitismus vorgeworfen. Das hatte mögliche Koalitionspartner bisher gehemmt. Jetzt scheint aber eine Lösung gefunden worden zu sein, wie Kirsten Buchmann berichtet.
5: 2,5 Wochen nach der Wahl zum Berliner Abgeordnetenhaus dürfte damit der Weg für rot-grün-rote Sondierungsgespräche zur Regierungsbildung frei sein. Linke, Grüne und SPD verständigten sich nach Informationen aus Parteikreisen auf ein Handlungspaket, das im Fall antisemitischer Vorfälle greifen soll. Wie der RBB erfuhr, ging es in den Gesprächen auch um den Umgang mit Mitgliedern der neuen Linksfraktion, die das Existenzrecht Israels in Frage gestellt hatten. Hier hatten Grüne und SPD in den Vorsondierungen auf Konsequenzen gedrungen. Im Raum steht, dass die Linke zum Mittel des Fraktionsausschlusses greift.
0: Volle Straßen, teurer Sprit, auf der anderen Seite das Deutschlandticket. Anscheinend wird der öffentliche Personennahverkehr immer attraktiver. Nach Angaben des Statistischen Bundesamts sind im vergangenen Jahr deutlich mehr Menschen auf den ÖPNV umgestiegen. Gabi Beck aus Wiesbaden.
6: In Deutschland fahren immer mehr Leute mit Bus oder Bahn. Nach Zahlen des Statistischen Bundesamtes in Wiesbaden waren es 2025 je 2% mehr als im Jahr davor. Danach nutzten 2,8 Milliarden Menschen die Eisenbahn, 5,5 Milliarden fuhren mit dem Bus. Nur bei den Straßenbahnen ist die Zahl mit 3,9 Milliarden Fahrgästen gleich geblieben. Im Vergleich zu 2015 reisten 10% mehr Fahrgäste mit der Eisenbahn. Im Liniennahverkehr mit Bussen gab es nur ein kleines Plus von 1%.
0: Kanzler Merz empfängt heute Nachmittag den neuen britischen Premierminister Burnham zum Antrittsbesuch. Zu seinem Vorgänger Starmer hatte Merz ja ein gutes Verhältnis. Mit Burnham will er unter anderem den deutsch-britischen Freundschaftsvertrag von 2025 in Kraft setzen. Die beiden wollen aber auch über Europa- und wirtschaftspolitische Themen sprechen. Nicole Markwald aus Berlin.
7: Seit Juli ist der neue britische Premierminister Andy Burnham im Amt. Er folgte auf Keir Starmer, mit dem Bundeskanzler Merz ein persönlich und politisch enges strategisches Bündnis pflegte. Mit ihm unterzeichnete Merz noch den sogenannten Kensington-Vertrag. Darin wurde eine engere Zusammenarbeit zwischen Deutschland und dem Vereinigten Königreich vereinbart. Nach dem Brexit soll damit ein neues Fundament für die Beziehungen geschaffen werden und eine engere politische Anbindung Großbritanniens an Europa gefördert werden. Burnham selbst hält den Ausstieg aus der Europäischen Union für eine Entscheidung, die dem Vereinigten Königreich mehr geschadet als geholfen habe. Heute nun will Friedrich Merz die Urkunden des neuen deutsch-britischen Freundschaftsvertrages mit Andy Burnham austauschen. Damit tritt dieser in Kraft. Auf dem Programm stehen auch ein Treffen mit Schülern eines Englischleistungskurses eines Berliner Gymnasiums sowie ein regionales Wirtschaftsforum mit deutschen und britischen Unternehmen.
0: In knapp einem Monat sind Zwischenwahlen in den USA und die Demokraten haben die Regierung jetzt wegen Wahlwerbespots verklagt. Sie werfen Präsident Trump Propaganda auf Staatskosten vor. Nina Barth aus Washington.
8: Die Demokraten argumentieren, dass es sich bei den Werbespots der US-Regierung um illegale, staatlich geförderte Propaganda handle. Die Trump-Regierung habe gegen das Verbot der Verwendung von Haushaltsmitteln für Werbungs- und Propagandazwecke verstoßen, heißt es in der Klage des Parteigremiums der Demokraten. Das Democratic National Committee erklärte, die Verwendung von Steuergeldern durch die Regierung für wahlkampfähnliche Werbung beraube die Demokraten eines fairen Wahlkampfes. Gemeint ist der Wahlkampf für die Kongresszwischenwahlen am 3. November. Laut dem Medienbeobachtungsunternehmen Ad Impact haben die Werbespots, in deren Mittelpunkt US-Präsident Donald Trump steht, die Steuerzahler bereits mehr als 12 Millionen Dollar gekostet, rund 10,7 Millionen Euro. Trump behauptet, es gehe nicht um Werbung für ihn selbst, sondern um Werbung für die USA. Die von Steuergeldern finanzierten Werbespots haben auch bei Republikanern für Kritik gesorgt. Inzwischen ruderte Trump zurück und kündigte an, die Kosten der Videobotschaften künftig selbst tragen zu wollen. Unklar ist, ob er auch die Kosten für die bereits veröffentlichten Videos übernimmt.

0: unternehmen will.
1: Der Bayerische Rundfunk und Sir Simon Rattle setzen ihre Zusammenarbeit fort. Eigentlich wäre der Vertrag des Star-Dirigenten in der Konzertsaison 2028 ausgelaufen, aber jetzt ist der Vertrag um 5 weitere Jahre verlängert worden. Tobias Stosiak berichtet.
2: Der 71-jährige Chefdirigent von Symphonieorchester und Chor des BR wird damit bis 2033 an der Spitze der beiden renommierten Ensembles stehen. Er habe das Symphonieorchester und den Chor mit künstlerischer Strahlkraft, Leidenschaft und unermüdlichem Entdeckergeist geprägt, sagte BR-Intendantin Katja Wildermuth. Zitat: Dass wir den gemeinsamen Weg mit Sir Simon Rattle weitere 5 Jahre fortsetzen können, ist eine hervorragende Nachricht für den Bayerischen Rundfunk, für unser Publikum und für die internationale Musikwelt. Seit seinem Antritt als Chefdirigent im Jahr 2023 hat Rattle mit dem Symphonieorchester des BR immer wieder neue künstlerische Akzente gesetzt. Von wegweisenden Interpretationen des klassischen Repertoires über herausragende Projekte im Bereich der zeitgenössischen Musik bis hin zu erfolgreichen Tourneen und Auftritten auf internationalen Bühnen. Mit Initiativen wie Singen mit Sir Simon brachte er professionelle Musiker mit Laien, Chören und Blaskapellen aus ganz Bayern zusammen. Außerdem engagiert er sich intensiv für die Arbeit mit jungen Talenten. Für seine Arbeit wurde Sir Simon Rattle schon vielfach ausgezeichnet. Letztes Jahr erhielt er den Ernst von Siemens Musikpreis für sein Lebenswerk.
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4: Im Studio Gabriel Wirth. Die Entspannung an den Ölmärkten ist offenbar schon wieder vorbei. Die Preise ziehen an, ein Barrel der Rohölsorte Brent kostet wieder deutlich mehr als 100 Dollar und zwar über 104 Dollar. Zu den Gründen aus Frankfurt Antje Erhardt.
5: Das Angebot wird wieder knapper. Zwar fahren mehr Öltanker durch die Straße von Hormuz, aber derzeit müssen Produzenten im Golf von Mexiko ihre Produktion drosseln. Ein Tropensturm zieht heran, sodass vorläufig gut 500.000 Fass Öl pro Tag weniger gefördert werden können. Das ist ein Viertel der regionalen Produktion. Darüber hinaus drohen wieder größere Risiken in Nahost. Die USA sollen, so berichten US-Medien, neue Militärschläge gegen den Iran planen. Die US-Regierung wolle damit vor den Zwischenwahlen im November die Spritpreise in den USA drücken und Fortschritte im Krieg vorweisen. International war aber erwartet worden, dass die Lage vor den Wahlen nicht weiter eskaliert. Derzeit beschleunigt die Internationale Energieagentur die Freigabe von Ölreserven, um dem Preisauftrieb entgegenzuwirken. Und sie hat signalisiert, dass sie bei Bedarf weitere Reserven locker macht. Tanken bleibt in Deutschland dennoch teuer. Auch der zweite Tankrabatt wird nicht vollständig an die Kunden weitergegeben, ermittelte das IFO-Institut. Ökonomen wie die Wirtschaftsweise Monika Schnitzer kritisieren den Rabatt erneut, weil er nicht zum Spritsparen anrege, nicht die Hauptzielgruppen entlaste und teuer sei.
4: Ein Zusammenschluss aus Markenherstellern, Handel und Verbraucherschützern fordert schärfere EU-Regeln für Waren, die außerhalb der Europäischen Union kommen. Wer Produkte in Europa verkaufe, müsse auch in Europa rechtlich zur Verantwortung gezogen werden können, verlangen der Markenverband, der Handelsverband Deutschland, HDE, und Verbraucherzentrale Bundesverband. Händler und Hersteller ohne Sitz in der EU sollten einen registrierten Bevollmächtigten in Europa benennen müssen, der für die Rechtskonformität ihrer Produkte einsteht, so die Forderung. Betriebsrenten sind in Deutschland nach wie vor wenig verbreitet, wie aktuelle Zahlen zeigen. Dabei können sie für Arbeitgeber eine wichtige Möglichkeit sein, Mitarbeiter zu gewinnen und zu binden. Beispiele aus dem Ausland zeigen, wie Betriebsrenten zum Erfolgsmodell werden können. Aus Frankfurt dazu Claudia Werle.
6: Nach Angaben des Statistischen Bundesamtes sind es gerade mal 52% der sozialversicherungspflichtig Beschäftigten. Vor allem Frauen und Männer in großen Konzernen. In kleinen und in mittleren Unternehmen sind Betriebsrenten kaum verbreitet. In anderen Ländern wie Niederlande, Schweden oder Dänemark ist diese Vorsorge hingegen weit verbreitet. Dort sind Betriebsrenten keine freiwilligen Leistungen vom Chef, sondern durch Tarifverträge oder durch Branchenvereinbarungen festgelegt. Oft werden prozentual zweistellige Gehaltsanteile eingezahlt und, wie in den Niederlanden, feste Rentenhöhen garantiert. Steueranreize und vereinfachte Verfahren sollen nun auch hier in Deutschland dazu führen, dass die betriebliche Altersvorsorge vor allem bei Geringverdienern und in kleinen und in mittleren Unternehmen mehr Zuspruch findet. Ein Schritt in die richtige Richtung, so das Deutsche Institut für Altersvorsorge. In Zeiten, in denen die gesetzliche Rente bei vielen Menschen nicht mehr zum Leben reicht, werden andere Säulen der Altersvorsorge immer wichtiger.
4: Der Nutzfahrzeughersteller Daimler Truck hat im dritten Quartal deutlich mehr Lkw an die Kunden verkauft als im sehr schwachen Vorjahreszeitraum. Das Unternehmen setzte mehr als 91.000 Fahrzeuge ab und damit 26% mehr als ein Jahr zuvor. Insbesondere in Nordamerika legten die Verkäufe deutlich zu. Dort war im Vorjahr wegen der Zollkapriolen des US-Präsidenten Donald Trump allerdings der Absatz auch eingebrochen. Aber auch die vor allem in Europa und Südamerika starke Lkw-Marke Mercedes-Benz konnte ihre Verkäufe steigern, während es allerdings bei den Bussen und bei den Elektrolastern schlechter lief. Die Stimmung unter den Selbstständigen und Kleinstunternehmen hat sich im vergangenen Monat weiter aufgehellt. Das entsprechende Barometer für das Geschäftsklima stieg zum fünften Mal in Folge von minus 19,7 Zählern im August auf minus 18,8 Punkte, wie das Münchner IFO-Institut nach seiner Umfrage mitteilte. Für Optimismus sei es zwar noch zu früh, aber es gebe Anzeichen für eine allmähliche Erholung, heißt es.

0: Jetzt ist es 11.45 Uhr.
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0: Die Nachrichten mit Gudrun Skupin.
2: Finanzminister Klingbeil verteidigt Einkommenssteuerreform. Der SPD-Chef sagte im Bundestag, die Reform setze im Rahmen des Möglichen die richtigen Schwerpunkte. Vor allem Menschen in der Mitte der Gesellschaft würden entlastet. Die Opposition warf ihm vor, die kalte Progression fortzuschreiben, also den Effekt, dass jemand durch eine Lohnerhöhung, die höchstens die Inflationsrate ausgleicht, in einen höheren Steuertarif rutscht und damit real nicht mehr Geld hat. Union und SPD wollen weitere Reformen zügig umsetzen. Das teilten die Spitzen der Parteien nach dem Koalitionsausschuss am Abend in einer SMS an ihre Fraktionen mit. Die Atmosphäre des Treffens bezeichneten sie als gut und konstruktiv. Mit Blick auf die letzten Landtagswahlen hieß es, alle seien sich bewusst, dass die Demokratie vor einer historischen Bewährungsprobe stehe. In Berlin einigt sich Rot-Grün-Rot auf Sondierungsgespräche. Linke, Grüne und SPD konnten ein zentrales Hindernis für die Gespräche aus dem Weg räumen, die Antisemitismusvorwürfe gegen Mitglieder der Linken. Die drei Parteien beschlossen nach Informationen aus Verhandlungskreisen ein Maßnahmenpaket, das im Fall antisemitischer Vorfälle greifen soll. Deutschland und Großbritannien verstärken Sabotageabwehr. Die Zusammenarbeit soll im sogenannten Kensington-Abkommen besiegelt werden. Um das Papier zu unterschreiben, kommt der britische Premier Burnham nach Berlin. Ziel ist es, die Informationen auszutauschen und kritische Infrastruktur zu schützen. Psychische Erkrankungen verursachen immer mehr Personalausfälle. Wie ein neuer Report der AOK zeigt, der die vergangenen 10 Jahre untersucht hat, stieg die Zahl der Fehltage wegen Depressionen oder Burnout bei Mitgliedern in Bayern um knapp 41%. Insgesamt meldeten sich AOK-Versicherte im vergangenen Jahr aber wieder etwas weniger häufig krank als in den Vorjahren. Das Wetter: bewölkt, an den Alpen später Dauerregen, Höchstwerte bis 21 Grad.
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3: Mit Irene Essmann. Ab heute wird es herbstlich bei uns in Bayern. Und dabei wird es nicht nur kühler, sondern auch windiger in den nächsten Tagen. Bei einem Herbststurm könnten vermehrt Äste von Bäumen abbrechen. Baumpfleger kontrollieren deshalb in vielen Städten gerade Parkanlagen und suchen gezielt nach Gefahrenstellen. Mona Böhm hat Baumpfleger im Aschaffenburger Stadtwald begleitet.
4: Es knirscht unter den Füßen von David Scheutle, als er durch den Aschaffenburger Stadtwald läuft.
5: Wir sind jetzt quasi gerade auf dem Zenit, weil man sieht es, hier liegen überall Bucheckern rum.
4: Die Eichen und Buchen haben ihre Früchte voll ausgereift, heißt, sie schleppen einiges an Gewicht mit rum. Scheutle hofft, dass sie jetzt abwerfen, bevor die starken Herbstwinde kommen.
5: Weil die Bäume durch den Wassermangel nicht biegsam genug sind, das alles abzufedern. Und es ist egal, ob es der Wind ist, der nach rechts und links biegt, oder ein starker Regen. Und da werden wir viel Bruch haben.
4: Forstamtsleiter Scheutle und sein Team versuchen, dem zuvorzukommen. Denn gleich hier in der Nähe ist ein Trimmdichtpfad, ein Spielplatz und jede Menge Spaziergänger. Viele von denen machen sich gar keine Gedanken über mögliche Gefahren.
6: Ich denke, das kann immer mal was passieren. Das können wir, glaube ich, nicht vollständig verhindern. Da müssten wir alle Bäume abholzen, das wäre ja schade.
7: Unter normalen Bedingungen habe ich da keine Ängste. Ich gucke auch nicht nach oben.
4: Scheutle

0: muss heute wieder eine Entscheidung treffen. Soll er die alte Buche hier fällen lassen?
1: Hier kommt sogar schon so leicht weißlich angehauchte Flüssigkeit aus dem Baum. Und da kann man davon ausgehen, dass hier die Rinde drunter tot ist.
0: Die Rinde ist schon aufgeplatzt und durchs Blätterdach kann man den Himmel sehen. Ein Zeichen, dass der Baum von oben aufgehört hat, seine Feinäste zu versorgen.
1: Das heißt, die hat da oben wahrscheinlich eine halbe Tonne Totholz drin, die auch in naher Zukunft hier runterkommen wird. Und da dieser Baum 2 Meter neben einem sehr stark frequentierten Weg steht, werden wir diesen Baum leider im Laufe des Winters entnehmen.
0: Aber erst, wenn das Laub runtergefallen ist, damit die Arbeiter beim Fällen besser sehen, was oben passiert. Sorge um Mitarbeiter, genauso wie um die Passanten. Auch das gehört zum Job der Baumpfleger.
1: Das ist genau das, was wir auch mit nach Hause nehmen. Man hat immer so ein gräuseliges Gefühl. Man kann es nicht retten. Ich versuche das persönlich, dass wir einfach immer uns in die Perspektive mit dem eigenen Kinderwagen und durch den Wald laufend begeben. Und wenn wir da ein gutes Gefühl haben, dann sagen wir, wir haben unsere Arbeit gemacht.
0: Die größte Gefahr geht aktuell von Buche, Ahorn und Esche aus. Das Problem, viele Bäume sehen von unten noch grün aus, sind aber oben längst abgestorben. Und zu viel entnehmen wollen die Förster auch nicht.
1: Die Bäume haben schon die Eigenschaft, wenn die merken, mir geht das Wasser zu Ende, von Sommer auf Winterruhe umzustellen. Das heißt, das Laub wird braun im Juli, August. Aber wenn die das geschafft haben, ihre Knospen anzulegen, dann schaffen die eine gewisse Revitalisierung im nächsten Jahr. Daher sind wir jetzt nicht voreilig.
0: Im nächsten Jahr aber, da ist er sich sicher, werden die Baumpfleger mehr fällen müssen als normalerweise.
2: Mona Böhm berichtete über die Baumpflegearbeiten im Aschaffenburger Stadtwald. 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
4: In den USA fordern die Anwälte der verurteilten Mörderin Krista Pike eine Umwandlung des Todesurteils. Man müsse sich dringend fragen, wie viel Leid genug sei. Pike hatte vergangene Woche ihre Hinrichtung überlebt. Ihr waren 2 Giftspritzen verabreicht worden. Sie kam ins Krankenhaus und musste künstlich beatmet werden. Eine Richterin hat jetzt angeordnet, dass alle Beweismittel im Zusammenhang mit dieser gescheiterten Hinrichtung gesichert werden müssen. Über den Gesundheitszustand der 50-Jährigen berichtet Nina Barth.
5: Krista Pike ist bei Bewusstsein und kann sprechen. Ihre Anwälte sagen außerdem, es gibt Momente, in denen sie geistig verwirrt ist, dass sie sich aber im Klaren darüber ist, dass sie eine versuchte Hinrichtung überlebt hat. Ich glaube, sie ist wütend und verwirrt wegen allem, erklärte Anwalt Randy Spivey.
6: I think she is angry and confused about everything right now.
5: Die verurteilte Mörderin Krista Pike sollte am Mittwoch vergangener Woche hingerichtet werden. Der 50-Jährigen wurden 2 Giftspritzen verabreicht, aber sie überlebte. Pike habe eine Lungenentzündung und ein Blutgerinnsel im Arm. Sie könne auch ihre Arme nicht mehr bewegen, sie seien extrem angeschwollen.
6: She cannot move either of her arms. Both of her arms and hands are tremendously swollen. And we do not know what, if any, function she will regain in her arms.
5: Es sei noch unklar, ob sie ihre Arme wieder werde bewegen können. Pikes Anwälte äußerten sich nach der ersten Gerichtsanhörung seit der gescheiterten Hinrichtung. Darin ordnete Richterin Aisha Miles auf Antrag von Pikes Anwälten an, dass alle Beweismittel im Zusammenhang mit der gescheiterten Hinrichtung sichergestellt werden müssen.
7: The court will pen and grant its own order. Granting the motion to preserve relevant evidence.
5: Ein Erfolg für die Anwälte Pikes, die erklärt hatten, die Beweismittel könnten auch für ein eventuelles weiteres Gerichtsverfahren relevant werden. Wie es in dem Fall weitergeht, ist aber weiter unklar. Auf die Frage der Richterin, ob der Bundesstaat einen neuen Versuch unternehmen wolle, Krista Pike hinzurichten, erklärte der stellvertretende Generalstaatsanwalt John Ayers, das könne er nicht beantworten, er sei dazu nicht befugt.
8: I can't answer that question, Your Honor. I'm not in a position to.
5: Derzeit liege gegen Pike kein neuer Hinrichtungsbefehl vor, erklärte er. Und er könne auch nicht sagen, ob ein weiterer erlassen werde. Dies obliege dem obersten Gerichtshof von Tennessee. Pikes Anwälte appellierten nach der Anhörung erneut an Tennessees Gouverneur Bill Lee, die Todesstrafe in eine lebenslange Haftstrafe umzuwandeln. Nach all dem sei es unvorstellbar, dass der Staat erneut versuchen könne, Krista Pike hinzurichten.
6: We continue to ask Governor Lee to commute Krista's death sentence. After all we have seen and all that we still do not know, it is unimaginable that the state would try to execute her again.
5: Pike war 1995 wegen Mordes und Folter einer Mitschülerin zum Tode verurteilt worden. Pike war damals 18, sie hat die Tat nie bestritten. Ihre Anwälte versuchen seit Jahren, die Todesstrafe abzuwenden. Sie verweisen darauf, Pike habe eine psychische Störung, auch weil sie als Kind missbraucht und misshandelt worden sei. Der Fall hat in den USA eine Debatte über die Todesstrafe und Methoden der Hinrichtung neu entfacht. Der Gouverneur von Tennessee hat alle weiteren für dieses Jahr geplanten Hinrichtungen vorerst gestoppt. In Tennessee. In Texas ist ein wegen Mordes verurteilter Mann gestern Abend durch die Giftspritze hingerichtet worden. Seine Anwälte hatten versucht, die Hinrichtung mit Verweis auf Christa Pikes gescheiterte Hinrichtung auszusetzen, aber ohne Erfolg. Es war die 30. Hinrichtung in diesem Jahr in den USA.
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9: Mit Thomas Kattenbeck. Die Formel 1 ist nach wie vor die alles überstrahlende Motorsport-Rennserie in der Welt. Die Zahlen sprechen für sich. Fast 4 Milliarden Euro werden in der Rennserie 24 Rennen umgesetzt. Die Fahrer sind in vielen Ländern Superstars, auch wenn in Deutschland das öffentliche Interesse zurückgegangen ist. Da passt es natürlich nicht besonders ins Hochglanz-Image, wenn wie am letzten Wochenende in Singapur passiert, die Autos beim Start plötzlich nicht mehr vom Fleck kommen. Oder kaum mehr. Das hat heftige Diskussionen ausgelöst, Ursache, und das erklärt unser Formel-1-Experte Andy Troll, war am Ende nicht menschliches Versagen, sondern die Gewalt der Natur.
10: Es war ein unglaublicher Regenguss, der darunter kam. Das ist für die Region nicht untypisch. Ich habe das auch schon zwei, dreimal erlebt in Malaysia. Da geht wirklich die Welt unter und dann ist für zwei Stunden einfach nichts machbar. Und da sind diese hochtechnologisierten Autos einfach wahnsinnig anfällig, ja. Da ist so viel Technik drin, da ist so viel Software drin, da ist vielleicht auch ein Stück weit KI drin. Und für solche Situationen, für solche Ausnahmesituationen, die nicht in regelmäßiger Folge vorkommen, die Formel 1 hat sich einfach blamiert. Das muss man schon so sehen. Das ist für diese Vorzeigeserie, die Elite-Serie, wie sie sich selbst ja nennt, kein guter Auftritt gewesen.
9: An der Spitze des Feldes ist ja ein junger Italiener, André mit Vornamen, aber Kimi vor allen Dingen genannt, Antonelli, 20 Jahre jung. Ist das ein neues Wunderkind im Motorsport?
10: Absolut, absolut. Wer sich mit dem Ganzen beschäftigt, mit der Formel 1, der hat ihn schon länger immer mal wieder gehört. Toto Wolff ist ja auch sein persönlicher Manager, hat ihn sehr früh für sich entdeckt. Der Teamchef von Mercedes hat ihn sehr früh entdeckt und die Möglichkeiten gesehen und hat ihn immer wieder gefördert. Und die Realität, die Auftritte von Kimi Antonelli geben ihm ja recht, mit dem Alter so weit zu sein, Rennen nicht nur zufällig gewinnen zu können, sondern immer einen Plan zu haben und mit diesen heiklen Situationen im Rennen so gut zurechtzukommen und so schnell zu sein, so schnell auch im Kopf zu sein, das ist außergewöhnlich. Das ist wieder einer, den die Formel 1 hervorbringt. Alle paar Jahre kommt dort ein eben sehr außergewöhnlicher Rennfahrer heraus. In der momentanen Zeit ist es Kimi Antonelli. Und wenn sich Mercedes in den letzten Rennen halten kann von ihren Auftritten, von ihrer Stärke, dann glaube ich, ist Antonelli der Weltmeistertitel nicht zu nehmen.
9: Und dann wäre ja auch der jüngste Weltmeister aller bisherigen Zeiten.
10: Passt zur Formel 1, immer neue Rekorde, Image. Ja, wir wollen immer als das Beste dastehen. Da sollten halt solche Dinge wie am letzten Wochenende möglichst nicht vorkommen.
9: In Deutschland ist die Formel 1 ja nicht mehr so präsent. Audi, klar, ist jetzt eingestiegen. Haben die deutschen Motorsportfans Aussichten, irgendwann mal wieder auch ein Rennen in Deutschland zu erleben, oder ist der deutsche Markt vielleicht für die Formel 1 gar nicht so entscheidend?
10: Das ist ein ganz schwieriges Thema, finde ich, denn wir haben ein deutsches Team mit einem deutschen Hersteller und einem deutschen Fahrer. Also mehr Deutsch geht ja eigentlich nicht, auch wenn sie...
9: Also Nico Hülkenberg, ne?
10: Ja, Nico Hülkenberg ist der Fahrer beim Audi-Team. Die schlagen sich auch gar nicht so schlecht, muss man ganz ehrlich sagen. Wer erwartet, dass ein Formel-1-Team im ersten Jahr nach dem Einstieg oder auch im zweiten Jahr nach dem Einstieg um den WM-Titel kämpft, der kennt diese Serie nicht. Also da gibt es ja genügend andere, die wirklich einen langfristigen Plan haben. Das hat Audi sicherlich auch. Den müssen sie halt jetzt wirklich auch bestätigen, dass sie immer mehr Richtung ersten 10, also in die Punkte reinfahren können und vielleicht doch mal auf Stockerl kommen. Muss man ein bisschen abwarten, aber so ganz schlecht möchte ich den Auftritt nicht sehen von denen.
9: 2030 will man ja sogar dann um den Titel mitfahren. Das Stockerl wäre wahrscheinlich jetzt mal auf absehbare Zeit das kurzfristige Ziel. Ist das möglich?
10: In der Saison sicherlich nicht.
9: Und nächste?
10: Why not? Da werden die Karten neu gemischt.
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4: A3 Würzburg Richtung Frankfurt, zwischen Markt Heidenfeld und Ruhrbrunn, 5 Kilometer Stau. A6 Nürnberg Richtung Heilbronn, zwischen Aurach und Feuchtwangen Nord, 3 Kilometer Stau an einer geräumten Unfallstelle. A7 Füssen Richtung Ulm, zwischen dem Kreuz Memmingen und Bergheim, Sperre nach einem Unfall mit mehreren Fahrzeugen. Und A8 Salzburg Richtung München, zwischen Fraßdorf und Rosenheim, 6 Kilometer Stau an einer Baustelle. Das Wetter in Bayern. Überwiegend bewölkt und regnerisch ist es heute. An den Alpen kann es Dauerregen geben. Am späten Nachmittag wird es dann in Franken wieder trocken und in Unterfranken gibt Sonnenschein. Die Temperaturen erreichen maximal 14 bis 21 Grad. Morgen wird es dann im Süden sonnig, sonst ziehen Wolken durch und am Nachmittag kann es in Franken regnen. Der Samstag bewölkt und zeitweise regnerisch und der Sonntag wechselhaft. Tageshöchstwerte zwischen 9 und 17 Grad.

0: Ganz genau, 12 Uhr.
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0: Der Bundestag diskutiert über die Steuerreform, was Klingbeil verspricht und welche Kritik es gibt. Bundeskanzler Merz empfängt den britischen Premier Burnham und will eine engere Partnerschaft besiegeln. Und ein neuer UN-Generalsekretär muss gewählt werden. Aber noch ist die Nachfolge von Antonio Guterres weiter offen. Am Mikrofon ist heute mit diesen Themen Joachim Dangel. Schön, dass Sie dabei sind. An der Kasse, beim Wohnen, beim Tanken, die Kosten im Alltag steigen und steigen. Die Bundesregierung führt das als einen Grund für die geplanten Entlastungen bei der Einkommensteuer an. Heute hat der Bundestag zum ersten Mal über das Vorhaben von Schwarz-Rot diskutiert. Um wie viel Geld es dabei geht, weiß Mario Kubina.
2: Es kommt eher selten vor, dass der Bundesfinanzminister Steuerzahlern mehr Geld verspricht. Genau das aber macht Lars Klingbeil bei dieser Bundestagsdebatte zur geplanten Steuerreform. 600 Euro mehr pro Jahr sind nach seinen Worten drin, für eine Familie mit mittlerem Einkommen und zwei Kindern. Der Finanzminister und SPD-Chef ist sich sicher, das wird einen Unterschied machen. Vor allem, wenn man am Monatsende jeden Euro zweimal umdrehen muss, wie es Klingbeil ausdrückt. Die AfD überzeugt er damit nicht. Sie spricht von einem Etikettenschwindel und fordert mehr Entlastungen als die geplanten 10 Milliarden im Jahr. Eine Summe, die man nicht kleinreden sollte, findet die Union. Aber auch CDU und CSU wollen eigentlich mehr. Grüne und Linke sehen große Gerechtigkeitslücken im Steuersystem, die auch mit der geplanten Reform nicht geschlossen würden. Schwarz-Rot will unter anderem Kindergeld und Kinderfreibetrag erhöhen sowie Sonn- und Feiertagszuschläge weniger stark besteuern. Die Pläne gehen jetzt in die zuständigen Bundestagsausschüsse. Da wird sich zeigen, ob doch noch mehr Entlastungen möglich sind.
0: Der Bundestag beschäftigt sich heute auch erstmals mit Plänen der Bundesregierung, das System der Kinder- und Jugendhilfe neu zu organisieren. Änderungen soll es unter anderem bei der Schulbegleitung von Kindern mit Behinderungen und seelischen Beeinträchtigungen geben. Aus dem ARD-Hauptstadtstudio berichtet Chris Berdrow.
3: Caroline Kleve arbeitet bei der Lebenshilfe in Braunschweig und organisiert dort die Schulassistenzen für etwa 40 Kinder mit Behinderung. Nahezu alle bekommen eine Einzelbetreuung. Caroline Kleve nennt ein Beispiel.
4: Die Lehrkraft steht an der Tafel und beschreibt die Aufgabe und die ist zu schnell erklärt, sodass das Kind nicht alle Inhalte der Aufgabenstellung wahrgenommen hat. Und dann ist die Schulassistenz da und sagt so: Das machst du jetzt und das machst du jetzt.
3: Jeder Fall, so schildert es Caroline Kleve, liegt anders. Kinder mit einer körperlichen Behinderung brauchen zum Beispiel Hilfe beim Gang zur Toilette. Bei anderen geht es darum, einen möglichen Anfall frühzeitig zu erkennen, Gefühle zu kontrollieren oder bei einer Hör- oder Sehbehinderung zu assistieren. Doch das System der Schulbegleitung steht unter Druck, auch aus finanziellen Gründen. Das sagt die Bundesfamilienministerin Karin Prien.
5: Die Bedarfe wachsen. Die Problemlagen werden komplexer und zugleich steigen die Kosten dramatisch und dynamisch. Es fehlen Kräfte und es fehlen Fachkräfte. Und ich fürchte, an Letzterem wird sich so bald auch nichts ändern lassen.
3: Ändern will Karin Prien deshalb das System. Statt der heute noch sehr verbreiteten individuellen Hilfe sollen sich künftig, wenn möglich, mehrere Kinder eine Betreuung teilen.
5: Poollösungen sollen die Regel sein. Denn es ist für die soziale Integration von Kindern nicht automatisch hilfreich, wenn sich in einem Klassenzimmer gleich eine ganze Reihe von Assistenten befinden.
3: Ministerin Prien fügt hinzu, auch in Zukunft muss es aus ihrer Sicht so sein, dass Kinder und Jugendliche mit einem individuellen Bedarf eine Einzelassistenz bekommen können. Sozialverbände sind in Sorge, dass die geplante Reform dennoch zu schmerzhaften Einschnitten führt. Jenny Axmann von der Lebenshilfe erklärt, wo sie rote Linien sieht.
6: Ich glaube, der Dreh- und Angelpunkt bei diesen infrastrukturellen Angeboten ist, ob die Regelung es schafft, sicherzustellen, dass die Kinder, die tatsächlich eine individuelle Begleitung, also 1:1 brauchen, sie auch tatsächlich bekommen. Und zwar ohne, dass sie das einklagen müssen.
3: Die Verbände und auch der Behindertenbeauftragte der Bundesregierung kritisieren den Gesetzentwurf noch aus einem zweiten Grund massiv. Denn ursprünglich sollte die Reform vor allem dazu führen, dass Kinder mit Behinderungen und deren Eltern einen zentralen Ansprechpartner für staatliche Hilfen bekommen. Bislang sind je nach Behinderung verschiedene Ämter zuständig. Nach Kritik mehrerer Länder und Kommunen ist von diesen Plänen aber nur eine Experimentierklausel übrig geblieben. Kommunen, die von ihrem Bundesland dafür zugelassen werden, können erproben, ob es eine Gesamtzuständigkeit des Jugendamts geben soll. Der Behindertenbeauftragte Jürgen Dusel formuliert es so: Betroffene Familien würden weiter von Pontius zu Pilatus geschickt.
0: Themen und strittige Punkte gab es vor der Sitzung des Koalitionsausschusses gestern Abend genug. Da sind zum einen natürlich die anstehenden Reformen, aber auch die Frage, mit welchen Stimmen der AfD-Politiker Tobias Rausch in Sachsen-Anhalt zum Landtagspräsidenten gewählt wurde. Kommuniziert wurde über das Treffen dann danach aber so gut wie gar nicht. Markus Sambale aus unserem ARD-Hauptstadtstudio.
7: In einer SMS, die dem ARD-Hauptstadtstudio vorliegt, berichten die Fraktionsspitzen von Union und SPD über den Koalitionsausschuss von gestern Abend. Sie sprechen darin von einer guten und konstruktiven Atmosphäre. Ein Thema war wohl, dass in Sachsen-Anhalt ein AfD-Politiker zum Landtagspräsidenten gewählt wurde. Nach Vermutungen der SPD auch mit Stimmen aus der CDU-Landtagsfraktion. Ein Vorgang, der zu Misstrauen und Spannungen in der schwarz-roten Koalition im Bund geführt hat. In ihrer gemeinsamen SMS schreiben Unionsfraktionschef Frey, sein SPD-Kollege Mirsch und CSU-Landesgruppenchef Hoffmann jetzt, man sei sich bewusst, dass die Demokratie in diesen Tagen vor einer historischen Bewährungsprobe steht. Wörtlich heißt es weiter: Wir sind fest entschlossen, unser Land nicht den Extremisten zu überlassen. Konkrete Beschlüsse zu Reformen wurden wie erwartet im Koalitionsausschuss nicht gefasst. In der SMS der Fraktionsspitzen heißt es, die Koalition sei sich einig, dass wirtschaftliches Wachstum, sichere Arbeitsplätze und der gesellschaftliche Zusammenhalt im Zentrum des weiteren Arbeitsprogramms stehen. Die damit verbundenen Vorhaben sollten zügig zum Abschluss gebracht werden.
0: Die Vorgespräche zwischen Linken, Grünen und SPD für eine mögliche Berliner Landesregierung haben offenbar einen Durchbruch gebracht. Das hat der RBB aus Verhandlungskreisen erfahren. Der Linken, vor allem in Berlin, wird Antisemitismus vorgeworfen. Das hatte mögliche Koalitionspartner bisher gehemmt. Jetzt scheint aber eine Lösung gefunden worden zu sein, wie Kirsten Buchmann berichtet.
8: 2,5 Wochen nach der Wahl zum Berliner Abgeordnetenhaus dürfte damit der Weg für rot-grün-rote Sondierungsgespräche zur Regierungsbildung frei sein. Linke, Grüne und SPD verständigten sich nach Informationen aus Parteikreisen auf ein Handlungspaket, das im Fall antisemitischer Vorfälle greifen soll. Wie der RBB erfuhr, ging es in den Gesprächen auch um den Umgang mit Mitgliedern der neuen Linksfraktion, die das Existenzrecht Israels in Frage gestellt hatten. Hier hatten Grüne und SPD in den Vorsondierungen auf Konsequenzen gedrungen. Im Raum steht, dass die Linke zum Mittel des Fraktionsausschlusses greift.
0: Der britische Premierminister Burnham kommt heute zu seinem Antrittsbesuch nach Berlin. Dort trifft er Bundeskanzler Merz, mit dem er den deutsch-britischen Freundschaftsvertrag in Kraft setzen wird. Das Vereinigte Königreich ist zwar nicht mehr Mitglied in der Europäischen Union, London und Berlin wollen aber in der Außen- und Sicherheitspolitik sowie wirtschaftlich wieder enger zusammenarbeiten. Nicole Markwald.
9: Seit Juli ist der neue britische Premierminister Andy Burnham im Amt. Er folgte auf Keir Starmer, mit dem Bundeskanzler Merz ein persönlich und politisch enges strategisches Bündnis pflegte. Mit ihm unterzeichnete Merz noch den sogenannten Kensington-Vertrag. Darin wurde eine engere Zusammenarbeit zwischen Deutschland und dem Vereinigten Königreich vereinbart. Nach dem Brexit

0: soll damit ein neues Fundament für die Beziehungen geschaffen werden und eine engere politische Anbindung Großbritanniens an Europa gefördert werden. Burnham selbst hält den Ausstieg aus der Europäischen Union für eine Entscheidung, die dem Vereinigten Königreich mehr geschadet als geholfen habe. Heute nun will Friedrich Merz die Urkunden des neuen deutsch-britischen Freundschaftsvertrages mit Andy Burnham austauschen. Damit tritt dieser in Kraft. Auf dem Programm stehen auch ein Treffen mit Schülern eines Englisch-Leistungskurses eines Berliner Gymnasiums sowie ein regionales Wirtschaftsforum mit deutschen und britischen Unternehmen.
1: Wer wird Nachfolger oder Nachfolgerin von UN-Generalsekretär Guterres? Diese Frage ist immer noch nicht beantwortet, dabei ist Guterres nur noch bis Ende des Jahres im Amt. Die 15 Mitgliedstaaten im UN-Sicherheitsrat halten zurzeit immer wieder Probeabstimmungen ab, aber auch bei der fünften zeichnet sich noch kein Konsens ab. Aus New York berichtet Martin Ganselmeier.
2: Die gute Nachricht, nach der fünften Probeabstimmung lichtet sich das Bewerberfeld. Unter den 7 Kandidatinnen und Kandidaten bleibt nur noch eine übrig mit realistischen Chancen auf die Nachfolge von Antonio Guterres. Es ist die frühere Vizepräsidentin von Costa Rica, Rebecca Greenspan. Bis zu ihrer Kandidatur war die 70-jährige Generalsekretärin der UN-Konferenz für Handel und Entwicklung UNCTAD. In dieser Funktion vermittelte sie 2022 das Getreideabkommen zwischen der Ukraine und Russland. Die schlechte Nachricht für Rebecca Greenspan: Bei der fünften Probeabstimmung unter den 15 Mitgliedstaaten gab es für sie 6 Gegenstimmen, 3 mehr als zuvor. Keine positive Dynamik also für Greenspan, weshalb immer wahrscheinlicher wird, dass sich die 5 Vetomächte in den nächsten Wochen doch wieder auf die Suche nach einer ganz neuen Person machen, die bisher nicht kandidiert hat. Das von der früheren Präsidentin der UN-Generalversammlung Annalena Baerbock organisierte transparente Auswahlverfahren mit Bewerbergesprächen und Townhall-Debatte wäre dann gescheitert. Ob es tatsächlich so weit kommt, entscheidet sich voraussichtlich am 16. Oktober. Dann wird im UN-Sicherheitsrat erstmals mit farbigen Wahlzetteln abgestimmt. Dadurch wird sichtbar, wie viele Vetomächte Greenspan weiter ablehnen. Senkt nur eine Vetomacht den Daumen, könnte sie zumindest weiter hoffen. Sind 2 oder mehr Vetomächte gegen sie, müsste die Suche nach einer Guterres-Nachfolge von vorne beginnen. Um sich im Sicherheitsrat durchzusetzen, müssen mindestens 9 der 15 Mitgliedstaaten zustimmen. Und wichtiger noch, keine der 5 Vetomächte darf ablehnen. Nur wem dies gelingt, darf sich zum Schluss von allen 193 Mitgliedstaaten in der Generalversammlung zum neuen UN-Generalsekretär küren lassen. Bislang hat die Generalversammlung stets den Personalvorschlag des Sicherheitsrates abgesegnet. Allerdings wurde in mehr als 8 Jahrzehnten seit Gründung der Vereinten Nationen noch nie eine Frau an die Spitze der UN gewählt.
1: Schon mal was vom Pentagon Pizza Index gehört? Der besagt, wird in der Nähe von US-Regierungsgebäuden mehr Pizza bestellt, dann ist Krise angesagt. Belegt ist das allerdings nicht. Anders ist das bei Gold. Das Edelmetall ist als Krisenwährung bekannt und dem Ruf wird es gerade auch wieder gerecht. Antje Erhardt aus der ARD-Finanzredaktion.
3: Gold ist nach einem schwachen September wieder etwas stabiler geworden. Heute legt der Kurs leicht zu, überspringt die Marke von 4.100 US-Dollar pro Feinunze. Das liegt daran, dass sich Investoren Sorgen um eine neue Euro-Krise machen. Vor allem die Verschuldung Frankreichs ist Anlass für sie, die Finanzen der zweitgrößten Volkswirtschaft der EU zu hinterfragen und eher in Sicherheit zu investieren. Nun ist eine Krise wie zwischen 2010 und 2012 laut Ökonomen derzeit nicht sehr wahrscheinlich, doch die Nachfrage nach Gold steigt dennoch und Gold wird seinem Status als Krisenwährung wieder gerecht. Zuletzt hatte das Edelmetall Konkurrenz durch renditestarke andere Anlageformen bekommen, steigende Zinsen zum Beispiel. Da Gold selbst keine Zinsen abwirft, ist es in solchen Phasen häufig weniger beliebt. Die Schwäche im September haben aber große Akteure auch zu nutzen gewusst und den Preis gestützt. So hat China seine Goldbestände weiter aufgestockt und hat im September den 23. Monat in Folge Gold gekauft. Das hatte das staatliche chinesische Devisenamt mitgeteilt. 740.000 Unzen Gold neu im Bestand. Das ist der größte Kauf in 3 Jahren. Inzwischen haben verschiedene Analysten ihre Jahresprognosen gehoben. Die Investmentbank JP Morgan sieht Gold zum Jahresende bei 6.000 Dollar, Morgan Stanley immerhin noch bei 5.000. Aber selbst das wäre noch ein Plus von 18% zum jetzigen Niveau.
1: Der Bayerische Rundfunk und Sir Simon Rattle setzen ihre Zusammenarbeit fort. Der Stardirigent hat heute seinen Vertrag ab der Konzertsaison

von wegweisenden Interpretationen des klassischen Repertoires über herausragende Projekte im Bereich der zeitgenössischen Musik bis hin zu erfolgreichen Tourneen und Auftritten auf internationalen Bühnen. Mit Initiativen wie Singen mit Sir Simon brachte er professionelle Musiker mit Laien, Chören und Blaskapellen aus ganz Bayern zusammen. Außerdem engagiert er sich intensiv für die Arbeit mit jungen Talenten. Für seine Arbeit wurde Sir Simon Rattle schon vielfach ausgezeichnet. Letztes Jahr erhielt er den Ernst von Siemens Musikpreis für sein Lebenswerk.

0: Jetzt ist es 12.15 Uhr.
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0: Die Nachrichten mit Gudrun Skupin.
2: Bundestag diskutiert erstmals über geplante Steuerreform. Finanzminister Klingbeil betonte, dass vor allem Menschen mit kleineren und mittleren Einkommen profitieren sollten. So könnten beispielsweise Polizisten, Krankenschwestern und Busfahrer um rund 600 Euro im Jahr entlastet werden. Zur Gegenfinanzierung sollen Menschen mit einem zu versteuernden Einkommen ab 250.000 Euro im Jahr stärker belastet werden. Redner der Opposition kritisierten, die Schere zwischen Arm und Reich gehe immer weiter auseinander. Union und SPD wollen weitere Reformen zügig umsetzen. Das teilten die Spitzen der Parteien nach dem Koalitionsausschuss am Abend in einer SMS an ihre Fraktionen mit. Die Atmosphäre des Treffens bezeichneten sie als gut und konstruktiv. Mit Blick auf die letzten Landtagswahlen hieß es, alle seien sich bewusst, dass die Demokratie vor einer historischen Bewährungsprobe stehe. Urteil kippt Regelung über Wettbewerb auf der Schiene. Das Verwaltungsgericht Köln hat entschieden, dass der Fernverkehrsbeschluss der Netzagentur vom Juli rechtswidrig ist. Damit muss die Bahntochter DB InfraGo Trassenkapazitäten auf stark überlasteten Strecken nicht mehr zu einem Viertel für Konkurrenten freihalten. Betriebsunterbrechungen werden immer kostspieliger. Die Unternehmer müssen laut einer Studie der Allianz für Schäden durch Feuer und Naturkatastrophen deutlich mehr bezahlen als noch vor 2 Jahren. Sie stiegen um durchschnittlich mehr als 850.000 Euro. Grund für das Plus sei die starke Vernetzung der Industrie mit komplexen Lieferketten. Sir Simon Rattle bleibt in München. Der Star-Dirigent hat seinen Vertrag mit dem BR um 5 Jahre verlängert. Der Brite steht dem BR-Symphonieorchester und Chor des Bayerischen Rundfunks nun bis 2033 vor. Intendantin Wildermuth sprach von einer hervorragenden Nachricht für den Bayerischen Rundfunk. Das Wetter: regnerisch und windig bei höchstens 21 Grad.
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3: Mit Veronika Lohmüller. Ist es wirklich ein Puma, der sich in der Nähe des Münchner Flughafens rumtreibt? Das ist nach wie vor offen. Am Mittag soll es neue Informationen vom Landratsamt Erding und der Polizei geben. Was wir bisher wissen, auch über die abgelaufenen Suchaktionen, fasst Frank Jordan zusammen.
4: Mit einer Wärmebildkamera suchte die Polizei in der Nacht aus der Luft nach der mutmaßlichen Raubkatze. Doch auch der Drohnenflug brachte keine weiteren Erkenntnisse zum Aufenthalt des gesichteten Tieres. Zuvor war die Suche mit zahlreichen Einsatzkräften in dem weitläufigen Waldgebiet bei Einbruch der Dunkelheit eingestellt worden. Gegen 3.30 Uhr meldete der Mitarbeiter eines Sicherheitsdienstes, ein verdächtiges Tier auf einer Kamera gesehen zu haben. Bei der Überprüfung entpuppte sich die vermeintliche Raubkatze als gewöhnliche Hauskatze. Laut Polizei gab es keine weiteren Rückmeldungen von Zeugen.
3: KI, künstliche Intelligenz, braucht viel Energie. In Pfaffenhofen an der Ilm gibt es überschüssige Wind- und Sonnenenergie und genau damit will die Bürgerenergiegenossenschaft künftig ein KI-Rechenzentrum betreiben. Einzelheiten von Anton Rauch.
5: In 2 Containern zwischen einem Windpark und einer geplanten PV-Freifläche wird das KI-Zentrum derzeit eingerichtet. Die Bürgerenergiegenossenschaft investiert nach eigenen Angaben über 5 Millionen Euro in das KI-Rechenzentrum, ohne öffentliche Fördermittel. Das Rechenzentrum soll im Spätherbst in Betrieb genommen werden. Vermarktet wird die Rechenleistung vom Pfaffenhofener Unternehmen Regio AI, das der stellvertretende Vorstand der Genossenschaft gegründet hat. Der Strom aus den Windrädern und künftig der Freiflächen-PV-Anlage soll zunächst in einem Batteriespeicher gespeichert werden. Vor allem zu Zeiten, wo der Strom bei Überkapazitäten sonst abgeregelt oder nur gering vergütet werden würde. Strom aus dem Netz soll nur zugekauft werden, wenn die lokale Erzeugung und die gespeicherte Energie nicht ausreichen. Die Projektpartner rechnen laut eigener Aussage konservativ.

0: effektiv damit, 70% des Energiebedarfs selbst decken zu können.
1: Über 240 Millionen Euro wird die Sanierung des Mainfrankentheaters in Würzburg wohl kosten. Deutlich mehr als ursprünglich angesetzt. Jetzt zieht die Stadt die Konsequenzen aus der Kostenexplosion. Sie will ihre Projektsteuerung neu aufstellen, wie Caroline Hasenauer berichtet.
2: Oberbürgermeister Martin Heilig von den Grünen hat angekündigt, eine zusätzliche technische Werkleitung auszuschreiben. Man brauche mehr bauliche und technische Kompetenz, um das Großprojekt künftig besser zu steuern. Diese Werkleitung koste zwar, reduziere aber das Risiko. Zugleich räumte Heilig ein, bei Planung und Organisation seien in den vergangenen Jahren fundamentale Fehler gemacht worden. Die Hauptursache sieht die Stadt in einer unrealistischen Kostenplanung und unstrukturierten Vorbereitung des vorherigen Planers. Bei Baubeginn 2018 waren knapp 72 Millionen Euro veranschlagt worden. Die jetzt vorgestellte Kostenprognose beläuft sich auf insgesamt 242 Millionen Euro, also mehr als das Dreifache.
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4: Die EU soll für den Handelsstreit mit China besser gewappnet sein. Bundeskanzler Merz und Frankreichs Präsident Macron haben deshalb Anfang der Woche der EU-Kommission einen Vorschlag unterbreitet. Damit soll die Kommission ermächtigt werden, chinesischen Unternehmen im Eilverfahren vom europäischen Binnenmarkt auszuschließen. China drängt nämlich immer weiter in europäische Schlüsselmärkte wie die Automobilbranche. Gleichzeitig braucht die EU die seltenen Erden aus China. In dieser aufgeheizten Stimmung reist EU-Handelskommissar Šefčovič nach Peking und trifft seinen chinesischen Amtskollegen Wang. Sarah Lopez berichtet.
5: Die Erwartungen an EU-Handelskommissar Maroš Šefčovič sind hoch. Aber das scheint er zu wissen. Schon im Juni sagte er zu den laufenden Verhandlungen mit China:
6: How important this is for all our member states.
7: Wie wichtig das für alle unsere Mitgliedstaaten ist, für die europäische Wirtschaft, für die europäische Industrie und für die Tausenden und Tausenden Jobs in der EU, die wir offensichtlich schützen müssen.
5: Der Druck auf die Europäische Union steigt, gemeinsam mit dem Handelsdefizit zwischen der EU und China. Das ist zuletzt im Schnitt um 1 Milliarde Euro pro Tag gestiegen. Es wurden also deutlich mehr chinesische Produkte in die EU importiert, als europäische nach China exportiert wurden. Das ist ein wichtiger Grund, weshalb nach Angaben des Bundesverbands der deutschen Industrie jeden Monat 15.000 Jobs in der deutschen Industrie verloren gehen. Wolfgang Niedermark, Mitglied der BDI-Hauptgeschäftsführung, beobachtet das mit Sorge in der Automobilindustrie, aber auch im Maschinenbau und in der Chemie.
8: Überall sehen wir starke, wettbewerbsfähige Produkte aus China von hoher Qualität zu sehr günstigen Preisen in unsere Märkte fließen. Das hat zum Teil mit der Leistungsfähigkeit der chinesischen Industrie zu tun. Es hat aber eben auch damit zu tun, dass wir unter sehr starken Währungsungleichgewichten leiden und die chinesische Industrie Kostenvorteile hat, die eben auch staatlichen Subventionen unterliegen. Und da müssen wir Maßnahmen ergreifen.
5: Die Frage ist nur, welche? Der deutsche Bundeskanzler Friedrich Merz und der französische Präsident Emmanuel Macron haben in einem Schreiben an die EU-Kommission neue Handelsinstrumente gefordert. Zum einen ein Diversifizierungsinstrument, mit dem müssten europäische Unternehmen auf unterschiedliche Lieferanten setzen. Bei den seltenen Erden zum Beispiel ist die Abhängigkeit von China gerade sehr hoch. Zum anderen fordern Merz und Macron ein neues Instrument, mit dem man Handelspartner quasi im Eilverfahren vom europäischen Binnenmarkt ausschließen könnte, eine Art Notschalter. Schon jetzt hat die EU aber Möglichkeiten, Druck auf China auszuüben, zum Beispiel mit ihren Anti-Subventions- und Anti-Dumping-Maßnahmen. Gerade fallen zum Beispiel Strafzölle auf subventionierte E-Autos aus China an, die könnte man auf Hybridautos ausweiten. In Brüssel setzt man aber noch darauf, dass man mit Verhandlungen weiterkommt und Peking freiwillig seine Exporte reduziert, zum Beispiel von Autos. Bernd Lange, Vorsitzender des Ausschusses für internationalen Handel im EU-Parlament sagt, da kann die EU durchaus mit den Chinesen verhandeln.
9: Die sind auf den Export angewiesen und Sie wissen, USA haben zugemacht und höherwertige Produkte sind im Asien- und im Afrika-Bereich auch nicht so einfach abzusetzen. Also sind die auf den Export nach Europa angewiesen und deswegen auch ein Stück weit verhandlungsbereit.
5: Die

0: Erwartungen sind hoch, vielleicht so hoch wie das Handelsdefizit. Und es könnte eben sein, dass sie zu hoch sind, sagt Mikko Hotari vom Mercator Institute for China Studies. Auch wenn er den Handelskommissar für einen gewieften Verhandler hält.
1: Aber am Ende des Tages braucht Šefčovič auch einfach, glaube ich, die Möglichkeit, sich zurückzuziehen aus Peking und zurückzufahren und zu sagen, wir haben nichts erreicht. Und dafür müssen ihm Brüssel und die Mitgliedstaaten dann auch den Rücken stärken.
0: Die Staats- und Regierungschefs wollen sich in einer Woche mit der Handelsbeziehung zu China beschäftigen. Beim Gipfel wollen sie besprechen, was der EU-Handelskommissar auf seiner Reise erreicht hat oder eben auch nicht erreicht hat.
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3: WhatsApp, Facebook, Instagram, die Apps von Meta tragen dazu bei, in Kontakt zu bleiben oder darüber informiert zu sein, was im Leben unserer Mitmenschen so los ist. Aber gerade Facebook steht auch schon lange in der Kritik, mit den Algorithmen für mehr Hass im Netz zu sorgen. The Social Reckoning ist ein Film, der heute in die Kinos kommt und eine echte David-gegen-Goliath-Geschichte erzählt, wie ein Reporter und eine Facebook-Ingenieurin gemeinsam die bestgehüteten Geheimnisse des sozialen Netzwerks aufdecken. Mia von Hirsch hat sich den Film schon angeschaut.
4: Eine Whistleblowerin und ein Reporter gemeinsam gegen eine der größten Social-Media-Plattformen der Welt, Facebook.
5: Sie nennen nicht meinen Namen und alles ist vertraulich. Es hat sich was verändert.
6: Die Cops sind wie Arschlöcher, weil ich weiß bin.
5: Ich wollte rausfinden, wer meine Freundin radikalisiert hat.
7: Und?
5: Wir waren es. Facebook will, dass sie so lange wie möglich auf der Seite bleiben. Und vor 2 Jahren wurde der Algorithmus geändert.
4: The Social Reckoning ist eine Fortsetzung des Erfolgsfilms The Social Network. Im Film macht Facebook-Ingenieurin Frances Haugen sich Sorgen, dass ihr Arbeitgeber Facebook Menschen nicht weiter zusammenbringt, sondern das Gegenteil tut. Sie spaltet, weil Aufregung mehr Klicks und somit mehr Profit generiert. Und Facebook-Gründer Mark Zuckerberg?
8: Warte, Mark, wir wollen gegen Hassreden vorgehen. Und du willst sie noch anfachen und auf die Spitze treiben?
9: Ende der Diskussion. Jeder kann posten, was er will. Wir sind nicht Schiedsrichter, wir sind der öffentliche Raum.
10: Bist du verrückt?
4: Wird als eiskalter Businessmann ohne Moral porträtiert. Es geht um Algorithmen und ihre Macht, unsere Gesellschaft zu verändern. Etwas, das auch den Drehbuchautor, Regisseur und Produzent Aaron Sorkin beschäftigt. Sein Ziel? Er möchte Leute mit seinem Film aufrütteln.
11: By the end of the film,
12: am Ende des Films möchte ich, dass ihr dieses Gänsehautgefühl habt, dass einem ein Kloß im Hals steckt, was nur Filme in ihrer besten Form schaffen können. Aber ihr solltet auch beunruhigt sein und erkennen, dass soziale Medien insgesamt und besonders Facebook ein außer Kontrolle geratener Zug sind, der auf uns zurast.
4: Das erzählt er in einem Interview. Für Gänsehautfeeling ist gesorgt, denn Sorkins Film hat alles, was ein guter Thriller braucht. Einen Bösewicht, in diesem Fall Facebook-Chef Mark Zuckerberg, eine Heldin, die Whistleblowerin, und den Reporter, der plötzlich unter Druck steht, zu veröffentlichen, ohne seine Berufsethik zu verlieren.
13: Ich will die große Story und dann die noch größere.
14: Ich habe den Quellen versprochen, dass sie sicher sind. Mit jeder neuen Datei, die sie öffnet, hinterlässt sie einen Footprint.
4: Es geht um die Frage, wie schwer es ist, Menschen mit Macht davon zu überzeugen, ihr Verhalten zu ändern und wie wir als Gesellschaft mit Social Media umgehen wollen. Noch während gefilmt wurde, flatterten bei der Produktionsfirma Sony wohl Anwaltsschreiben der Firma Meta ein. Das hat Drehbuchautor Sorkin bei Variety erzählt. Daraufhin beauftragte Sony wohl eine externe Anwaltskanzlei, um sicherzustellen, dass alles, was im Film als Tatsache dargestellt wird, auch wirklich eine Tatsache ist.
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3: A3 Würzburg Richtung Frankfurt zwischen Markt Heidenfeld und Rohrbrunn 5 Kilometer Stau. Und A8 Salzburg Richtung München zwischen Fraßdorf und Rosenheim Baustelle 6 Kilometer Stau. Wir schauen aufs Wetter in Bayern. Meist ist es bewölkt, zeitweise regnet es in Richtung Alpen, später auch Dauerregen. Die Höchstwerte 14 bis 21 Grad, in der Nacht kühlt es ab auf 8 bis 3 Grad. Und die Aussichten bis zum Sonntag? Morgen, wenn der Nebel weg ist, sonnige Abschnitte, im Tagesverlauf dann neue Wolken und nachmittags in Franken vereinzelt Regen. Am Samstag bewölkt und immer mal wieder Regen möglich, im Norden lockert es nachmittags auf und ist zunehmend trocken. Am Sonntag dann sonnige Abschnitte und vereinzelte Schauer, die Höchstwerte 9 bis 17 und in den Nächten 11 bis 4 Grad.

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5: Jetzt ist es 12.30 Uhr.
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5: Der Bundestag diskutiert über die Steuerreform, was Klingbeil verspricht und welche Kritik es gibt. Die Berliner Landesregierung nimmt möglicherweise Gestalt an. Vorgespräche haben zu einem Durchbruch geführt. Und Tag 4 in der Nobelpreiswoche. Heute wird die Auszeichnung für Literatur vergeben. Das sind einige unserer Themen in der kommenden halben Stunde. Am Mikrofon ist Joachim Dangl. An der Kasse, beim Wohnen, beim Tanken, die Kosten im Alltag steigen und steigen. Die Bundesregierung führt das als einen Grund für geplante Entlastungen bei der Einkommensteuer an. Heute hat der Bundestag zum ersten Mal über das Vorhaben von Schwarz-Rot diskutiert. Um wie viel Geld es dabei geht, weiß Mario Kubina.
7: Es kommt eher selten vor, dass der Bundesfinanzminister Steuerzahlern mehr Geld verspricht. Genau das aber macht Lars Klingbeil bei dieser Bundestagsdebatte zur geplanten Steuerreform. 600 Euro mehr pro Jahr sind nach seinen Worten drin, für eine Familie mit mittlerem Einkommen und zwei Kindern. Der Finanzminister und SPD-Chef ist sich sicher, das wird einen Unterschied machen. Vor allem, wenn man am Monatsende jeden Euro zweimal umdrehen muss, wie es Klingbeil ausdrückt. Die AfD überzeugt er damit nicht. Sie spricht von einem Etikettenschwindel und fordert mehr Entlastungen als die geplanten 10 Milliarden im Jahr. Eine Summe, die man nicht kleinreden sollte, findet die Union. Aber auch CDU und CSU wollen eigentlich mehr. Grüne und Linke sehen große Gerechtigkeitslücken im Steuersystem, die auch mit der geplanten Reform nicht geschlossen würden. Schwarz-Rot will unter anderem Kindergeld und Kinderfreibetrag erhöhen sowie Sonn- und Feiertagszuschläge weniger stark besteuern. Die Pläne gehen jetzt in die zuständigen Bundestagsausschüsse. Da wird sich zeigen, ob doch noch mehr Entlastungen möglich sind.
5: Ist unser Baby gesund? Das ist die Frage, die werdende Eltern im Laufe der Schwangerschaft wohl am meisten beschäftigt. Um das rauszufinden, können Frauen schon während der Schwangerschaft diverse Tests machen lassen. Einer davon ein umstrittener Bluttest. Ob der weiterhin von der Krankenkasse bezahlt werden soll, darüber stimmt heute der Bundestag ab. Aus Berlin, Lea Wieser.
8: Mit dem Test kann berechnet werden, wie wahrscheinlich der Fötus unter anderem Trisomie 21 hat. Über 100 Abgeordnete aus drei Fraktionen möchten, dass das zur Kassenleistung wird. Es gehe dabei aber explizit nicht darum, den Bluttest zur Routineuntersuchung zu machen, sondern um Daten zu sammeln, die fehlen würden. Zum Beispiel darüber, wie oft ein positiver Test zum Schwangerschaftsabbruch führt. Die Abgeordneten sagen, dass nur anhand dieser Daten eine ethisch korrekte Entscheidung zum Bluttest getroffen werden kann. Aktuell wird der Bluttest übernommen, wenn es ein höheres Risiko gibt, zum Beispiel bei älteren Schwangeren. Einige Abgeordnete haben einen zweiten Antrag eingereicht, weil sie befürchten, dass der erste langfristig dazu führt, dass diese Kassenleistung wieder eingeschränkt wird. Sie wollen nur zustimmen, wenn gewährleistet wird, dass der bisherige Umfang der Kassenleistung erhalten bleibt.
5: Themen und strittige Punkte, die gab es vor der Sitzung des Koalitionsausschusses gestern Abend genug. Da sind zum einen natürlich die anstehenden Reformen, aber da war auch die Frage, mit welchen Stimmen der AfD-Politiker Tobias Rausch in Sachsen-Anhalt zum Landtagspräsidenten gewählt wurde. Kommuniziert wurde im Nachhinein über das Treffen dann aber so gut wie gar nicht. Markus Sambale aus unserem ARD-Hauptstadtstudio.
9: In einer SMS, die dem ARD-Hauptstadtstudio vorliegt, berichten die Fraktionsspitzen von Union und SPD über den Koalitionsausschuss von gestern Abend. Sie sprechen darin von einer guten und konstruktiven Atmosphäre. Ein Thema war wohl, dass in Sachsen-Anhalt ein AfD-Politiker zum Landtagspräsidenten gewählt wurde. Nach Vermutungen der SPD auch mit Stimmen aus der CDU-Landtagsfraktion. Ein Vorgang, der zu Misstrauen und Spannungen in der schwarz-roten Koalition im Bund geführt hat. In ihrer gemeinsamen SMS schreiben Unionsfraktionschef Frey, sein SPD-Kollege Mirsch und CSU-Landesgruppenchef

0: Hoffmann jetzt, man sei sich bewusst, dass die Demokratie in diesen Tagen vor einer historischen Bewährungsprobe steht. Wörtlich heißt es weiter, wir sind fest entschlossen, unser Land nicht den Extremisten zu überlassen. Konkrete Beschlüsse zu Reformen wurden wie erwartet im Koalitionsausschuss nicht gefasst. In der SMS der Fraktionsspitzen heißt es, die Koalition sei sich einig, dass wirtschaftliches Wachstum, sichere Arbeitsplätze und der gesellschaftliche Zusammenhalt im Zentrum des weiteren Arbeitsprogramms stehen. Die damit verbundenen Vorhaben sollten zügig zum Abschluss gebracht werden.
1: Die Vorgespräche zwischen Linken, Grünen und SPD für eine mögliche Berliner Landesregierung haben offenbar einen Durchbruch gebracht. Das hat der RBB aus Verhandlungskreisen erfahren. Der Linken, vor allem in Berlin, wird Antisemitismus vorgeworfen. Das hatte mögliche Koalitionspartner bisher gehemmt. Jetzt scheint aber eine Lösung gefunden worden zu sein, wie Kirsten Buchmann berichtet.
2: 2,5 Wochen nach der Wahl zum Berliner Abgeordnetenhaus dürfte damit der Weg für rot-grün-rote Sondierungsgespräche zur Regierungsbildung frei sein. Linke, Grüne und SPD verständigten sich nach Informationen aus Parteikreisen auf ein Handlungspaket, das im Fall antisemitischer Vorfälle greifen soll. Wie der RBB erfuhr, ging es in den Gesprächen auch um den Umgang mit Mitgliedern der neuen Linksfraktion, die das Existenzrecht Israels in Frage gestellt hatten. Hier hatten Grüne und SPD in den Vorsondierungen auf Konsequenzen gedrungen. Im Raum steht, dass die Linke zum Mittel des Fraktionsausschlusses greift.
1: Volle Straßen, teurer Sprit, auf der anderen Seite das Deutschlandticket. Anscheinend wird der öffentliche Personennahverkehr attraktiver. Denn auch im vergangenen Jahr sind erneut mehr Menschen mit dem ÖPNV gefahren. Das hat das Statistische Bundesamt in Wiesbaden mitgeteilt. Die Einzelheiten von Gabi Beck.
3: In Deutschland fahren immer mehr Leute mit Bus oder Bahn. Nach Zahlen des Statistischen Bundesamtes in Wiesbaden waren es 2025 je 2% mehr als im Jahr davor. Danach nutzten 2,8 Milliarden Menschen die Eisenbahn, 5,5 Milliarden fuhren mit dem Bus. Nur bei den Straßenbahnen ist die Zahl mit 3,9 Milliarden Fahrgästen gleich geblieben. Im Vergleich zu 2015 reisten 10% mehr Fahrgäste mit der Eisenbahn. Im Liniennahverkehr mit Bussen gab es nur ein kleines Plus von 1%.
1: Die Frontstadt Kramatorsk im Gebiet Donetsk in der Ostukraine zu erobern, das gehört zu den Kriegszielen Moskaus. Deshalb hat Russland die Stadt nun besonders schwer attackiert. Bei einem Angriff auf einen Bus wurden mindestens 30 Menschen getötet, 18 Personen sind laut ukrainischen Angaben verletzt. Nils Bula berichtet aus Kiew.
4: Russland habe einmal mehr dort zugeschlagen, wo es definitiv kein militärisches Ziel gäbe. Im alltäglichen Leben der Menschen, hieß es in einer Erklärung des Stadtrates von Kramatorsk. Nach dem Angriff auf die beiden Busse wurde der gesamte öffentliche Nahverkehr der Stadt zeitweise eingestellt. Gezielte russische Angriffe auf Zivilisten sind in frontnahen Gebieten keine Seltenheit. Mitte September lebten in Kramatorsk noch etwa 34.000 Menschen. Nach Informationen der Militärverwaltung sind fast 70% der Stadt zerstört. Im Juni wurde eine Evakuierung angeordnet. Familien mit Kindern werden in Sicherheit gebracht, auch unter Zwang. Auch andere Teile des Landes greift Russland weiter an. In Teilen Kiews fiel deshalb die Wasserversorgung aus.
1: Tag 4 der Nobelpreiswoche und nach Medizin, Physik und Chemie geht es heute um die Auszeichnung für Literatur. Und nachdem in den vergangenen Tagen ausschließlich Männer mit Nobelpreisen geehrt wurden, stehen die Chancen für eine Preisträgerin diesmal wohl besser, wie unser Korrespondent Arne Bartram aus Stockholm berichtet.
5: Gut möglich, dass es eine Frau wird. Seit 2017 hat die Schwedische Akademie den Preis abwechselnd an Männer und Frauen vergeben. Im vergangenen Jahr wurde der ungarische Schriftsteller Laszlo Krosnokai ausgezeichnet. Wie jedes Jahr gibt es vor der Bekanntgabe viele Spekulationen. Bei den Buchmachern liegen derzeit vor allem die kanadische Dichterin Anne Carson und die chinesische Autorin Chan Xue weit vorne. Allerdings lagen die Buchmacher in der Vergangenheit häufig daneben. Die Schwedische Akademie ist für Überraschungen bekannt. Wer in diesem Jahr den wichtigsten Literaturpreis der Welt bekommt, gibt die Akademie ab 13 Uhr bekannt. Die Gewinnerin oder der Gewinner bekommt umgerechnet etwas mehr als 1 Million Euro Preisgeld. Verliehen werden die Nobelpreise am 10. Dezember, dem Todestag des Stifters Alfred Nobel.
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7: mit Sandra Lohse.
6: Die Bundesregierung blickt optimistischer auf die aktuelle Wirtschaftslage als noch im Frühjahr. In seiner Herbstprognose rechnet das Wirtschaftsministerium damit, dass das Bruttoinlandsprodukt in diesem Jahr um 1,3% steigen wird. Im kommenden Jahr 2027 könnte es dann weitere 1,1% zulegen. Bisher hatte das Ministerium für 2026 nur 0,5% Wachstum erwartet. Grund für die Anpassung seien vor allem die schuldenfinanzierten Investitionen des Staates in die Infrastruktur, die Aufrüstung der Bundeswehr, aber auch der Schwung vom Außenhandel. In Deutschland sind immer mehr Elektroautos auf den Straßen unterwegs. Das zeigen aktuelle Zahlen des Kraftfahrtbundesamtes. Die Bundesregierung sieht darin auch einen Erfolg ihrer Kaufprämie. Ob die Förderung allein für den Aufschwung verantwortlich ist, hat Gabriel Wirth recherchiert.
7: Von Januar bis September wurden über 600.000 reine Elektroautos neu zugelassen, mehr als im gesamten Vorjahr. Ihr Anteil an den Neuzulassungen lag im vergangenen Monat bei 34,5%, nach 22% noch zu Jahresbeginn im Januar. Der Autoexperte Professor Stefan Bratzel schätzt, dass bis Jahresende bis zu 850.000 Elektroautos hierzulande neu zugelassen werden. Dazu kommen noch die zahlreichen Hybriden. Verbrenner dagegen verlieren zusehends an Bedeutung. Der Anteil der Benziner lag zuletzt bei 17,4%, Diesel bei nur noch 9%. Das zeigt, auch ohne die staatlichen Kaufprämien sind Elektroautos hierzulande aus der Nische rausgefahren und im Massenmarkt angekommen. Und das hat gleich mehrere Gründe. Neben den derzeit hohen Spritpreisen gibt es mittlerweile Dutzende Modelle in jeder Größe. Viele E-Autos haben zudem nun eine Reichweite von 300 bis 400 Kilometern mit einer Akkuladung. Und bezahlbarer sind Elektroautos jetzt auch. Das geht los mit dem Dacia Spring, dessen Listenpreis bei 17.000 Euro beginnt. Wichtiger noch, der Preisabstand zu vergleichbaren Verbrennern ist deutlich geschrumpft. So waren im September Elektroautos im Schnitt noch rund 2.100 Euro teurer als vergleichbare Verbrenner, wie das Center Automotive Research berechnet hat. 2024 lag der Unterschied noch bei mehr als 7.300 Euro.
6: Wenn Anleger Gold kaufen, dann sind das oft keine guten Nachrichten für die Weltwirtschaft. Denn das Edelmetall gilt als sichere Anlage in unsicheren Zeiten. Nachdem der Goldpreis im September deutlich nachgegeben hatte, geht es nun wieder leicht nach oben. Was den Goldpreis derzeit antreibt, Antje Erhardt aus der ARD-Finanzredaktion.
8: Das liegt daran, dass sich Investoren Sorgen um eine neue Euro-Krise machen. Vor allem die Verschuldung Frankreichs ist Anlass für sie, die Finanzen der zweitgrößten Volkswirtschaft der EU zu hinterfragen und eher in Sicherheit zu investieren. Zuletzt hatte das Edelmetall Konkurrenz durch renditestarke andere Anlageformen bekommen, steigende Zinsen zum Beispiel. Da Gold selbst keine Zinsen abwirft, ist es in solchen Phasen häufig weniger beliebt. Die Schwäche im September haben aber große Akteure auch zu nutzen gewusst und den Preis gestützt. So hat China seine Goldbestände weiter aufgestockt und hat im September den 23. Monat in Folge Gold gekauft. Das hatte das staatliche chinesische Devisenamt mitgeteilt. 740.000 Unzen Gold neu im Bestand. Das ist der größte Kauf in 3 Jahren. Inzwischen haben verschiedene Analysten ihre Jahresprognosen gehoben. Die Investmentbank JP Morgan sieht Gold zum Jahresende bei 6.000 Dollar, Morgan Stanley immerhin noch bei 5.000. Aber selbst das wäre noch ein Plus von 18% zum jetzigen Niveau.

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2: Jetzt ist es 12.45 Uhr.
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2: Gudrun Skopin mit den Nachrichten.
4: Bundesregierung erwartet dieses Jahr stärkeres Wirtschaftswachstum. Wirtschaftsministerin Reiche rechnet mit einem Plus des Bruttoinlandsprodukts von 1,3%. Im Frühjahr war noch von 0,5% ausgegangen worden. Grund für den Aufschwung sind vor allem staatliche Investitionen in die Infrastruktur und die Aufrüstung der Bundeswehr sowie gestiegene Exporte. Für das kommende Jahr wird ein Wachstum von 1,1% erwartet. Psychische Erkrankungen verursachen immer mehr Personalausfälle. Wie ein neuer Report der AOK zeigt, der die vergangenen 10 Jahre untersucht hat, stieg die Zahl der Fehltage wegen Depressionen oder Burnout bei Mitgliedern in Bayern um knapp 41%. Insgesamt meldeten sich AOK-Versicherte im vergangenen Jahr aber wieder etwas weniger häufig krank als in den Vorjahren. Klingbeil verteidigt Einkommenssteuerreform. Im Bundestag sagte der Finanzminister, die Pläne der Koalition würden kleine und mittlere Einkommen entlasten. Zur Gegenfinanzierung soll unter anderem die sogenannte Reichensteuer für sehr hohe Einkommen etwas früher greifen. AfD-Finanzpolitiker Gottschalk nannte die Reform einen Etikettenschwindel. Linke und Grüne kritisierten die Pläne als sozial unausgewogen. In Berlin einigt sich Rot-Grün-Rot auf Sondierungsgespräche. Linke, Grüne und SPD konnten ein zentrales Hindernis für die Gespräche aus dem Weg räumen, die Antisemitismusvorwürfe gegen Mitglieder der Linken. Die drei Parteien beschlossen nach Informationen aus Verhandlungskreisen ein Maßnahmenpaket, das im Fall antisemitischer Vorfälle greifen soll. Europäische Ermittler fassen Bande von Autodieben. Spezialkräfte in Tschechien, Polen und Italien haben in den vergangenen Tagen 4 tatverdächtige Männer gefasst. Die Gruppe soll mit Diebstählen einen Gesamtschaden von etwa 1,5 Millionen Euro verursacht haben. Die Bande habe insbesondere in Baden-Württemberg und Bayern hochwertige Autos gestohlen. Das Wetter bewölkt und an den Alpen später Dauerregen.
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2: Am Ende der Schulzeit steht jungen Menschen gefühlt die Welt offen, aber die große Auswahl an Möglichkeiten kann auch überfordern. Um bei der Orientierung rund um das Thema Berufswahl zu unterstützen, bietet die IHK Aschaffenburg 2-mal pro Jahr Bustouren für Mittelschulen, Wirtschaftsschulen, Realschulen oder Gymnasien an. Schulklassen fahren dann zu einem Unternehmen am Bayerischen Untermain und dürfen dort alles fragen. Alina Hans war bei einer solchen Tour dabei.
5: Die Bustüren öffnen sich frühmorgens hier im Gewerbegebiet von Alzenau. 15 Schülerinnen und Schüler steigen aus. Einer von ihnen ist Leo. Der 18-Jährige geht in Aschaffenburg auf das Friedrich-Dessauer-Gymnasium. Danach Studium, duales Studium oder Ausbildung? Da ist er sich noch nicht sicher. Aber eins spricht für die Ausbildung.
6: Es ist schon verlockend, nach der Schule dann anfangen, um direkt Geld zu verdienen im Vergleich zum Studium, wo man halt dann noch mal Schule dranhängt.
5: Das könnte er bei Reuter bekommen. 9 Azubis gibt es aktuell. Seit 40 Jahren wird ausgebildet. Das Unternehmen mit 85 Mitarbeitenden ist Zulieferer für Bauteile aus Edelstahl und Kupfer, die zum Beispiel in Handys oder Tablets verbaut werden. Leo sieht sich vor allem bei den kaufmännischen Berufen. Er möchte heute herausfinden, wie das Klima im Betrieb und wie abwechslungsreich die Arbeit ist.
6: Wenn es dann so eher an so Berufe geht, die so viel am Schreibtisch sind oder so, ob ein Beruf dann auf Dauer sozusagen langweilig wird, weil das ist sozusagen auch manchmal oft meine Angst, sage ich mal.
5: Wie vielfältig die Ausbildung zum Beispiel als Industriemechanikerin oder als Kaufmann sein kann, davon will das Unternehmen die Schülerinnen und Schüler überzeugen. Betriebsleiter Marco Roth gibt eine Führung durch Werkstatt und Betriebsräume. Er hofft, dass sich das gegenseitige Kennenlernen schon bald auszahlt.
7: Das kann starten mit einem Praktikum und im besten Fall nächstes Jahr im September eine Ausbildung. Und ich habe das mal ähnlich gestartet und bin nach 25 Jahren

0: immer noch da und ja, das Schönste ist natürlich, wenn man ein Eigengewächs hat im Unternehmen und für solche speziellen Bereiche, wo wir unterwegs sind, halt das eigene Bäumchen zu ziehen.
1: Damit Schülerinnen und Schüler die Unternehmen der Region kennenlernen, bietet die IHK Aschaffenburg die Bustouren regelmäßig an. In Bayern kamen Anfang August auf 100 unbesetzte Ausbildungsstellen rein rechnerisch 62 noch unversorgte Bewerberinnen und Bewerber. Auch am Untermain merke man den demografischen Wandel, zu Maria Bausback, IHK-Hauptgeschäftsführerin.
2: Wenn wir es so bei den Unternehmen nachhören, die großen Unternehmen sagen durchweg, sie können noch relativ gut besetzen. Die eine oder andere Stelle bleibt vakant, aber im Moment ist die Situation noch gut. Kleinere Unternehmen klagen auch oftmals, dass sie niemanden finden.
1: Am Ende ist sich Leo unsicher, ob er hier eine Ausbildung anfangen möchte. Vielleicht erst mal ein Praktikum vorher. Eins ist für ihn aber klar. Er hat eine Option mehr, wenn bald die Entscheidung über den neuen Lebensabschnitt ansteht.
3: Je mehr Optionen man hat, desto besser kann man vielleicht auf irgendwelche Probleme, Rückschläge, was auch immer, reagieren einfach, weil man noch eine andere Option hat, auf die man zurückgreifen kann, ja, 100%.
4: Hilfe bei der Berufswahl, Anina Hans berichtete. Wir bleiben im Freistaat. Die Anträge auf Kriegsdienstverweigerung steigen, auch in Bayern. Die Wehrpflicht ist zwar weiter ausgesetzt, doch falls sich nicht genügend Bewerberinnen und Bewerber für den Dienst mit der Waffe finden, könnte der Pflichtwehrdienst wiederkommen. Schon jetzt hält die Bundesregierung die Bedrohung durch Russland für groß und verweist unter anderem auf den versuchten Sprengstoffanschlag am Flughafen Leipzig-Halle. Dennoch gibt es keine aktuellen Pläne, die Wehrpflicht wieder einzuführen. Den Kriegsdienst verweigern kann man allerdings schon vorsorglich. Christoph Dicke hat sich umgehört.
5: Maximilian Estendorfer zögert noch. Der 18-jährige Fachoberschüler aus Rott am Inn gehört zum ersten Geburtsjahrgang, der einen Fragebogen und einen Werbeflyer der Bundeswehr ins Haus bekommt. Männer müssen hier auf einer Skala bis 10 angeben, wie groß oder klein das Interesse am freiwilligen Wehrdienst ist. Für Frauen ist die Angabe nicht verpflichtend. Max hat 0 angekreuzt, also überhaupt kein Interesse.
6: Also ich glaube fest daran, dass ich nicht in der Lage bin, einfach anderen Menschen generell irgendwie Leid zuzuführen. Ich bin einfach generell gegen jegliche Form von Gewalt, ob körperlich oder psychisch, und fühle mich einfach nicht in der Lage, da irgendwie etwas zu leisten.
5: Doch vorsorglich jetzt schon einen Antrag auf Kriegsdienstverweigerung zu stellen, kommt für den 18-Jährigen noch nicht in Frage. Erst wenn sich der Bundestag für eine sogenannte Bedarfswehrpflicht entscheiden sollte, würde es akut. Trotzdem haben sich seit letztem Jahr die Anträge auf Verweigerung bundesweit verdreifacht, auf rund 12.000 in den ersten 8 Monaten. Der Nürnberger Pfarrer Martin Tonsch koordiniert für die Evangelische Kirche in Bayern die Gewissensberatung zur Kriegsdienstverweigerung. Er nennt 3 Gruppen von Beratungssuchenden seit Aussetzung der Wehrpflicht vor 15 Jahren.
7: Früher waren es ausschließlich Ältere, also oft auch Reservisten, die vor vielen Jahren mal Wehrdienst geleistet haben und das Teil der Reserve sind. Jetzt sind es auch ganz wesentlich junge Menschen, die von der Bundeswehr angeschrieben werden oder die erfahren haben, dass sie bald angeschrieben werden und ab dem nächsten Jahr gemustert werden. Also das hat die Zahlen schon im Jahr 2025, als das Wehrdienstmobilisierungsgesetz diskutiert wurde, in die Höhen getrieben. Und jetzt jede neue Diskussion führt dazu, dass es weiterhin steigt.
5: Beim unverbindlichen Fragebogen für die Geburtsjahrgänge ab 2008 bleibt es aber nicht. Ab Mitte nächsten Jahres erfolgt noch die Einladung zur Musterung für alle jungen Männer, egal ob sie beim Fragebogen 0 Interesse an der Bundeswehr angegeben haben. Der Bund will eine Übersicht erhalten, wie viele Männer überhaupt für den Wehrdienst in Frage kämen. Für Frauen ist dieser Gesundheitscheck freiwillig. Wer dann untauglich gemustert wird, kann sich die Kriegsdienstverweigerung ohnehin sparen. Wer tauglich gemustert wird, dem bleibt nach Anerkennung als Verweigerer dann womöglich wie früher der Zivildienst. Denn dass er im Kriegs- oder Krisenfall irgendwo mithelfen will, steht für den Abiturienten Max Estendorfer außer Frage.
6: Grundsätzlich könnte ich mich schon irgendwo sehen, zum Beispiel bei der Feuerwehr oder im Notdienst, zum Beispiel irgendwo im zivilen Bereich, in Krankenhäusern oder Ähnlichem.
5: Das zuständige Bundesamt für die Prüfung der Anträge auf Kriegsdienstverweigerung warnt aktuell, dass viele Eingaben fehlerhaft und unvollständig seien und gar nicht entschieden werden könnten. Der evangelische Berater Martin Tonsch weiß warum.
7: Also es gibt im Internet ganz viele Falschinformationen. Wer den Begriff einfach googelt, der ist schnell auf unseriösen Angeboten wie Kriegsdienstblocker.de und anderen, wo zum Teil wirklich Falschinformationen verbreitet werden, denen man nicht aufsitzen sollte.
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9: 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Und es gibt doch den ein oder anderen Fußballfan, der nach 2 Wochen Länderspielpause sich erstmal wieder informieren muss, wie eigentlich der aktuelle Tabellenstand in der Fußball-Bundesliga ist. Zur Information, Borussia Dortmund führt mit 12 Punkten vor dem FC Bayern 10 Zähler. Der BVB steigt morgen Abend gegen Wolfsburg wieder in den Spielbetrieb ein. So richtig glücklich ist Trainer Niko Kovac mit der Länderspielpause dabei allerdings nicht.
10: 4 Spiele sind einfach definitiv zu viel. Selbst die Nations League wird jetzt ernster genommen als noch in der Vergangenheit. Wir haben jetzt die Problematik nicht nur, dass wir jetzt vielleicht Kranke oder auch den einen oder anderen Verletzten haben, sondern es geht ja auch darum, du hast 2, 2,5 Wochen hast du gar keinen Rhythmus. Das heißt, wir fangen alle jetzt schon irgendwo an und wir müssen zusehen, dass wir den Rhythmus, den wir davor hatten, der war richtig gut, den müssen wir jetzt schnell wieder aufbauen.
9: Restart in der Fußball-Bundesliga. Wer kommt schneller in den Rhythmus? Das ist auch die große Frage beim bayerischen Bundesliga-Derby zwischen dem FC Augsburg, Gastgeber für den FC Bayern. Taufik Khalil, war es für die Augsburger vielleicht sogar ein Vorteil, dass sie mit mehr Spielern zusammengeblieben sind in dieser Zeit, weil sie eben nicht so viele Nationalspieler haben?
11: Naja, sie haben ja für ihre Verhältnisse mittlerweile auch eine ganze Menge Nationalspieler. Vielleicht ist das auch der Grund, warum der FC Augsburg, der sich qualitativ da schon noch verbessert hat, im Moment so weit da oben steht. Das ist ja nicht nur ein bayerisches Derby, es ist ja ein Spitzenspiel. Es ist ja der 2. beim 4. Und natürlich tut den Augsburgern jetzt diese Länderspielpause mal so richtig weh, denn Noah Kai Banks wird fehlen. Außenbandverletzung, das allerdings dann eben nicht bei der Nations League, sondern bei der U21. Der hat er für Deutschland gespielt und der war bisher absoluter Stammspieler in der Dreierkette auf der rechten Seite. Da muss man jetzt gucken, wie Manuel Baum den ersetzt mit Rovelio eventuell oder mit Juma Bar. Der war auch unterwegs auf der Länderspielreise, hat da nicht viel Freude mitgebracht. Einzig Fabian Rieder, der dürfte richtig gute Laune haben. 4 Siege mit der Schweiz, während Finn Dahmen bei der Nationalmannschaft gar nicht gespielt hat. Also für die Augsburger so eine, ich würde sagen, gemischte Länderspielphase.
9: Und die für die Bayern, die Topstars wie Harry Kane und Michael Olise, von denen man ja schon wieder Wunderdinge gehört hat, auch in der Nationalmannschaft beim Sieg über Belgien, die sind schon mit ihren Superstars dann am Samstag mit dabei.
11: Ja, die sind mit ihren Superstars dabei. Einzig Jamal Musiala, der sich verletzt hat bei der Nationalmannschaft, der wird fehlen, auch wenn er jetzt langsam schon wieder ins Training zurückkehrt, ins individuelle Training. Ich denke, den wird man schonen in den nächsten Wochen, denn es kommt jetzt ja auch die interessante Phase in der Champions League. Bisher gab es ja nur ein Spiel. Nächste Woche geht es dann los mit Stavanger. Das geht auch noch, da kann man ihn auch noch schonen. Aber dann Atletico, Arsenal, da brauchst du alle Leute, auch einen Jamal Musiala. Also auch da ansonsten, aber bei den Bayern, bei den wenigsten, glaube ich, richtig großer Frust, kommen schon mit relativ breiter Brust von der Nationalmannschaft. Gut, für die Deutschen ist es so oder so gelaufen. Das ist dann am Ende Einschätzungssache. Es gibt Gewinner und es gibt immer auch Verlierer, aber es haben sich nicht alle platt gespielt. Ich glaube, das ist wichtig für Trainer Vincent Kompany.
9: Die Bayern sicherlich als Favorit in Augsburg wieder am Start, dass die Augsburger sie ärgern können, haben sie oft genug bewiesen, letztes Jahr in München sogar gewonnen. Einen Spieler möchte ich nochmal ansprechen, Luis Diaz. Der kam ja gar nicht so richtig in die Saison, überraschenderweise. Wie geht's dem eigentlich?
11: Ja, dem geht's richtig gut. Der hatte Länderspielpause frei. Der war auf den Malediven, hat da ein bisschen im Wasser gelegen. Also der dürfte sich wohlfühlen, genau wie Alfonso Davies. Die hat man mal jetzt geschont. Wer weiß, vielleicht dreht der jetzt richtig auf. Gegen Augsburg kannst du das brauchen. Neben Bayern eines der stärksten offensiven Teams mittlerweile in der Liga.
9: Spannender Spieltag aus bayerischer Sicht. Augsburg empfängt am Samstag um 15.30 Uhr den FC Bayern. Einschätzungen von Taufik Khalil.
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4: A7 Füssen Richtung Ulm zwischen Altenstadt an der Iller und Dreieckittistetten immer wieder stockender Verkehr. Und Richtung Füssen zwischen dem Kreuz Ulm-Elchingen und Dreieckittistetten ebenfalls stockender Verkehr. A8 München Richtung Salzburg zwischen Rosenheim-West und Rohrdorf 4 Kilometer Stau und Richtung München zwischen Fraßdorf und Rosenheim Baustelle und 6 Kilometer Stau. A70 Bamberg Richtung Schweinfurt zwischen Haßfurt und Schonungen Bergungsarbeiten auf der rechten Spur. A92 Deggendorf Richtung München zwischen Deggendorf-Mitte und Kreuz-Deggendorf ein Unfall. Und A99 Westumfahrung München Richtung Nürnberg zwischen Dreieck München-Südwest und Lochhausen Stau. Wir werfen noch einen Blick aufs Wetter in Bayern. Meist bewölkt, zeitweise Regen. In Richtung Alpen später Dauerregen. Die Höchstwerte 14 bis 21 Grad. Ja, und so ein Mix aus Regen, sonnigen Abschnitten und Wolken bleibt es auch in den kommenden Tagen bis zum Sonntag. Es ist etwas kühler, die Höchstwerte 9 bis 17 Grad.

0: genau 13 Uhr.
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0: Und darum geht's gleich hier im Programm. Die Bundesregierung schraubt ihre Wachstumserwartungen nach oben. Psychische Leiden treiben laut AOK die Krankentage in die Höhe. Und Stardirigent Sir Simon Rattle verlängert seinen Vertrag mit dem Bayerischen Rundfunk. Am Mikrofon heute Mittag ist Joachim Dangel. Schön, dass Sie eingeschaltet haben. Die Wirtschaftsforschungsinstitute haben sich zuletzt bereits vorsichtig optimistisch gezeigt, nun auch die Bundesregierung. Sie rechnet mit einem deutlichen Aufschwung in der Wirtschaft. Sie erwartet ein Wachstum von 1,3% in diesem Jahr, mehr als doppelt so viel wie noch im April erwartet. Damit hat sich die deutsche Wirtschaft widerstandsfähiger erwiesen als erwartet, trotz der Schließung der Straße von Hormuz und diverser Zölle. Für 2027 rechnet die Regierung mit einem Plus von 1,1%. Bundeswirtschaftsministerin Reiche hat die Zahlen vorgestellt und erklärt, wieso die Lage besser ist als noch vor wenigen Monaten erwartet.
2: Vor allem profitiert unsere Wirtschaft nach wie vor von einer absolut exportstarken Industrie. Deutsche Zulieferer profitieren von dem weltweiten Trend der Investitionen künstlicher Intelligenz. Zulieferer, die etwa optische Komponenten wie Laser- oder Lithografiemaschinen, wie Turbinen oder Schaltanlagen, die Sensorik- oder Kühlsysteme für den Bau von Rechenzentren verkaufen, profitieren von dem weltweiten Wachstum. Zudem haben viele internationale Kunden infolge des Konflikts in der Golfregion vorsorglich energieintensive Vorprodukte eingekauft, also Stahl, Düngemittel und Aluminium auf Vorrat.
0: Bundeswirtschaftsministerin Reiche mit der neuen Konjunkturprognose im Bundestag. Gerade schlägt sie wieder zu, die Krankheitswelle im Herbst. Für einen hohen Krankenstand sorgen aber auch andere Erkrankungen immer mehr. Das hat eine Analyse der Krankenkasse AOK ergeben. Was genau die Fehltage in die Höhe treibt, weiß Regina Schwab.
3: Psychische Erkrankungen sorgen immer öfter für lange Fehlzeiten. Eine Auswertung der Allgemeinen Ortskrankenkassen hat das ergeben. Je 100 Mitglieder gab es deswegen im letzten Jahr 403 Krankheitstage. Das sind 42% mehr als noch vor 10 Jahren. Zwar lassen sich immer noch mehr Menschen wegen Erkältungen oder Grippe krankschreiben, aber das im Schnitt dann nur für etwa 5 Tage. Bei psychischen Erkrankungen fallen die Kranken deutlich länger aus, durchschnittlich 28 Tage. Besonders oft melden sich Arbeitnehmer wegen eines Burnouts krank. Hier gab es laut AOK einen überdurchschnittlichen Anstieg von 77% in den letzten 10 Jahren. Und vor allem sind der Analyse zufolge Beschäftigte in sozialen Berufen betroffen. In Callcentern, der Pflege oder der Kinderbetreuung. Durchschnittlich ist jeder Deutsche laut Statistischem Bundesamt 14 Tage im Jahr krankgeschrieben. Dabei werden allerdings nur Abwesenheiten ab dem 4. Tag erfasst. Krankenkassen wie die Techniker oder die DAK gehen von insgesamt 18 bis 22 Tagen aus.
0: An der Kasse, beim Wohnen, beim Tanken, die Kosten im Alltag, die steigen und steigen. Die Bundesregierung führt das als einen Grund für die geplanten Entlastungen bei der Einkommensteuer an. Heute hat der Bundestag zum ersten Mal über das Vorhaben von Schwarz-Rot diskutiert. Um wie viel Geld es dabei geht, weiß Mario Kubina.
4: Es kommt eher selten vor, dass der Bundesfinanzminister Steuerzahlern mehr Geld verspricht. Genau das aber macht Lars Klingbeil bei dieser Bundestagsdebatte zur geplanten Steuerreform. 600 Euro mehr pro Jahr sind nach seinen Worten drin, für eine Familie mit mittlerem Einkommen und 2 Kindern. Der Finanzminister und SPD-Chef ist sich sicher, das wird einen Unterschied machen. Vor allem, wenn man am Monatsende jeden Euro zweimal umdrehen muss, wie es Klingbeil ausdrückt. Die AfD überzeugt er damit nicht. Sie spricht von einem Etikettenschwindel und fordert mehr Entlastungen als die geplanten 10 Milliarden im Jahr. Eine Summe, die man nicht kleinredet.

0: werden sollte, findet die Union. Aber auch CDU und CSU wollen eigentlich mehr. Grüne und Linke sehen große Gerechtigkeitslücken im Steuersystem, die auch mit der geplanten Reform nicht geschlossen würden. Schwarz-Rot will unter anderem Kindergeld und Kinderfreibetrag erhöhen sowie Sonn- und Feiertagszuschläge weniger stark besteuern. Die Pläne gehen jetzt in die zuständigen Bundestagsausschüsse. Da wird sich zeigen, ob doch noch mehr Entlastungen möglich sind.
1: Der seit dem 1. Oktober geltende Tankrabatt kommt nach Einschätzung von Experten des IFO-Instituts sowie des ADAC nicht komplett, aber größtenteils bei den Autofahrern an. Beim Diesel haben die Tankstellen demnach in den ersten 5 Tagen von den 17 Cent Steuersenkung je Liter durchschnittlich 15 Cent weitergegeben. Bei Super E5 durchschnittlich gut 16 Cent und bei Super E10 ebenfalls 15 Cent. Das ändert aber nichts an der Tatsache, dass Tanken teuer bleibt, Antje Erhardt berichtet.
2: Die jüngste Entspannung am Ölmarkt war von kurzer Dauer. Inzwischen kostet Brent Öl 103 Dollar pro Fass, wieder deutlich mehr als 100 US-Dollar. Das hat mehrere Gründe. Das Angebot wird wieder knapper. Zwar fahren mehr Öltanker durch die Straße von Hormuz, aber derzeit müssen Produzenten im Golf von Mexiko ihre Produktion drosseln. Ein Tropensturm zieht heran, sodass vorläufig gut 500.000 Fass Öl pro Tag weniger gefördert werden können. Das ist ein Viertel der regionalen Produktion. Darüber hinaus drohen wieder größere Risiken in Nahost. Die USA sollen, so berichten US-Medien, neue Militärschläge gegen den Iran planen. Die US-Regierung wolle damit vor den Zwischenwahlen im November die Spritpreise in den USA drücken und Fortschritte im Krieg vorweisen. International war aber erwartet worden, dass die Lage vor den Wahlen nicht weiter eskaliert. Derzeit beschleunigt die Internationale Energieagentur die Freigabe von Ölreserven, um dem Preisauftrieb entgegenzuwirken. Und sie hat signalisiert, dass sie bei Bedarf weitere Reserven locker macht. Tanken bleibt in Deutschland dennoch teuer. Auch der zweite Tankrabatt wird nicht vollständig an die Kunden weitergegeben, ermittelte das IFO-Institut. Ökonomen wie die Wirtschaftsweise Monika Schnitzer kritisieren den Rabatt erneut, weil er nicht zum Spritsparen anrege, nicht die Hauptzielgruppen entlaste und teuer sei.
1: Und zu den explodierenden Energie- und Tankpreisen kommen halbleere Gasspeicher. Jetzt, wo die kalte Jahreszeit ansteht, haben viele auch Angst vor steigenden Heizkosten. Die Regierung berät über Entlastungspakete, aber welche sind sinnvoll? Kurzfristige Hilfe oder nachhaltige Wärmewende? 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
4: Ich habe eine Wärmepumpe und es ist gut, effektiv und günstig.
5: Aber da gab es jetzt Änderungen, wie das gefördert wird. 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
7: Fernwärme kann man nicht wechseln. 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Die geht nicht konform damit.
8: Ich glaube, die Bundespolitik hat ganz viel falsch gemacht, also den Netzausbau zu blockieren. Und deswegen ist der Strompreis bei uns so hoch. Also man könnte viel mehr elektrisch machen. Wir müssen weg von diesen Verbrennungsprozessen, ne? Weil das schadet allen, dem Planeten und allen.
9: Die sollten sich mal ein bisschen weniger mit der Unterstützung von Waffen und so beschäftigen, als vielmehr hier im Lande was tun.
10: Ökosteuer. Energiesteuer. Es ist alles mehrfach versteuert. Und obendrauf kommt die Märchensteuer. Und da muss was getan werden.
1: Stimmen aus Hannover waren das. 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Ja, und das Warten hat ein Ende. Der Literaturnobelpreis 2026 ist vergeben. Er geht an Anne Carson aus Kanada. Das teilte die Schwedische Akademie in Stockholm mit. Und schon in der Vergangenheit galt Carson als Favorit auf den Preis. Sie hat nämlich schon zahlreiche andere Auszeichnungen erhalten. Pestverdacht in Russland oder vertuscht Russland einen Laborunfall mit Pesterregern? So titeln deutsche und internationale Medien derzeit. Die Verunsicherung ist groß nach dem Tod einer Laborangestellten in Sibirien. Die USA haben ihre Hilfe angeboten, den Fall zu untersuchen. Tatsächlich lässt Russlands Informationspolitik Raum für Spekulationen. Björn Blaschke fasst zusammen, was bisher bekannt ist.
11: Die Bilder aus Schelechowo in der sibirischen Region Irkutsk wirken nicht beunruhigend. Die Kamera der Nachrichtenagentur Reuters fängt Menschen ein, die mit unbekanntem Ziel im Auto sitzen. Andere gehen einkaufen oder spazieren. Unter diesen Spaziergängern auch der Gouverneur von Irkutsk, Igor Kobzev. Ihn spricht eine Frau an. Sie fragt den Regionalpolitiker, was passiert? Was können Sie sagen? Der Gouverneur antwortet, nun hören Sie, die Lage ist vollkommen unter Kontrolle. Die Stadt funktioniert ganz normal. Ganz normal ist derzeit allerdings nichts, was in und um Schelechowo herum passiert. In der Nacht zum 2. Oktober verstarb eine Mitarbeiterin des örtlichen Instituts für Seuchen- und Pestforschung. Die Laborangestellte war mit Symptomen einer schweren Lungenentzündung ins Krankenhaus eingeliefert worden. Dann aber hieß es in russischen Medien auch, die 28-Jährige habe versehentlich ein Reagenzglas mit Lungenpesterregern beschädigt und sei in der Folge an einer Pestinfektion gestorben. Die russische Führung versucht, das herunterzuspielen. Zuletzt Dmitri Peskow, Sprecher des Kreml in Moskau. Die Medien berichten sehr viel und der überwiegende Teil der Informationen, die in den Medien über diese Situation verbreitet werden, sind Falschinformationen. Orientieren Sie sich an den Informationen der russischen Gesundheitsbehörde, den Aussagen ihrer Chefärztin Anna Popova und den Aussagen ihrer Vertreter. Immerhin, die Gesundheitsbehörde stellte rund 200 Personen, die mit der Verstorbenen in Kontakt gewesen waren, unter Quarantäne. Von denen seien mittlerweile mehr als die Hälfte als nicht erkrankt entlassen worden, heißt es offiziell. Trotzdem, die Quarantäne dürfte Unruhe gestiftet, die Gerüchteküche angeheizt haben, außerhalb von Sibirien jedenfalls. So äußerte sich beispielsweise in den USA der russische Epidemiologe Michail Favorov in einem regierungskritischen Telegram-Kanal. Natürlich machen sich die Menschen Sorgen. Wie oft bekommst du schon die Pest? US-Präsident Donald Trump bot den russischen Behörden Hilfe an. Kreml-Sprecher Peskow gab sich diplomatisch. Es ist immer sehr gut, wenn gegenseitige Unterstützung angeboten wird. Ich würde Ihnen dennoch raten, sich auf die Informationen der russischen Gesundheitsbehörde zu stützen. Diese Behörde liefert recht detaillierte Angaben zu den aktuellen Vorgängen und der Entwicklung der Lage. Doch die Weltgesundheitsorganisation, kurz WHO, und die USA drängen auf mehr Informationen. Trumps Außenminister Marco Rubio sagte, die US-Behörden beobachteten die Entwicklung in Russland genau. Der WHO-Chef erklärte, seine Organisation habe die russischen Behörden um weitere Auskünfte gebeten zur Ursache des Todesfalles und zum Erreger. Und prompt kam eine Erklärung der Gesundheitsbehörde, es bestünden keine epidemischen Risiken für die Bevölkerung der Region Irkutsk. Und überhaupt, die Laborangestellte sei einer Lungenentzündung erlegen. Ob sich damit die Gerüchte verflüchtigen? So oder so zeigt sich an diesem Fall eines. Offensichtlich traut niemand so recht den Behörden Russlands und der Führung des Landes.
1: Björn Blaschke war das mit Informationen zum Verdachtsfall Pest in Russland. Der Bayerische Rundfunk und Stardirigent Sir Simon Rattle setzen ihre Zusammenarbeit fort. Er hat heute seinen Vertrag ab der Konzertsaison 2028/29 um weitere 5 Jahre verlängert. Tobias Stosiek berichtet.
12: Der 71-jährige Chefdirigent von Symphonieorchester und Chor des BR wird damit bis 2033 an der Spitze der beiden renommierten Ensembles stehen. Er habe das Symphonieorchester und den Chor mit künstlerischer Strahlkraft, Leidenschaft und unermüdlichem Entdeckergeist geprägt, sagte BR-Intendantin Katja Wildermuth. Zitat: Dass wir den gemeinsamen Weg mit Sir Simon Rattle weitere 5 Jahre fortsetzen können, ist eine hervorragende Nachricht für den Bayerischen Rundfunk, für unser Publikum und für die internationale Musikwelt. Seit seinem Antritt als Chefdirigent im Jahr 2023 hat Rattle mit dem Symphonieorchester des BR immer wieder neue künstlerische Akzente gesetzt. Von wegweisenden Interpretationen des klassischen Repertoires über herausragende Projekte im Bereich der zeitgenössischen Musik bis hin zu erfolgreichen Tourneen und Auftritten auf internationalen Bühnen. Mit Initiativen wie Singen mit Sir Simon brachte er professionelle Musiker mit Laien, Chören und Blaskapellen aus ganz Bayern zusammen. Außerdem engagiert er sich intensiv für die Arbeit mit jungen Talenten. Für seine Arbeit wurde Sir Simon Rattle schon vielfach ausgezeichnet. Letztes Jahr erhielt er den Ernst von Siemens Musikpreis für sein Lebenswerk.

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1: 13.15 Uhr.
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1: Gudrun Skupin mit den Nachrichten.
2: Bundesregierung blickt optimistischer auf die Konjunktur. Wirtschaftsministerin Reiche erwartet für das laufende Jahr nun ein Wirtschaftswachstum von 1,3%. Im Frühjahr hatte sie noch mit einem Plus von lediglich 0,5% gerechnet. Zur Begründung für die neue Prognose sagte Reiche, die deutsche Wirtschaft habe sich angesichts des Iran-Kriegs und der hohen Energiepreise widerstandsfähiger gezeigt als erwartet. Für nächstes Jahr erwartet die Bundesregierung nun 1,1% Wirtschaftswachstum. Bundestag diskutiert erstmals über geplante Steuerreform. Finanzminister Klingbeil betonte, dass vor allem Menschen mit kleineren und mittleren Einkommen profitieren sollten. Zur Gegenfinanzierung sollen Menschen mit einem zu versteuernden Einkommen ab 250.000 Euro im Jahr stärker belastet werden. Redner der Opposition kritisierten, die Schere zwischen Arm und Reich gehe immer weiter auseinander. Grünenspitze legt Reformprogramm vor. Im Zentrum steht das Ziel, Klimaschutz und wirtschaftlichen Erfolg stärker zu verbinden. Auf dem Grünen Parteitag im Dezember sollen auch eine Staatsreform, eine bessere finanzielle Ausstattung der Kommunen und ein konsequentes Vorgehen gegen Verfassungsfeinde diskutiert werden. Italiens Parlament billigt umstrittene Wahlrechtsreform. Somit hat eine Partei oder eine Koalition künftig schon ab 42% der Stimmen automatisch eine Mehrheit in der Volksvertretung. Die rechtsgerichtete Regierungschefin Meloni hatte bei einem Scheitern ihrer Reform den Rücktritt angedeutet. Urteil kippt Regelung über Wettbewerb auf der Schiene. Das Verwaltungsgericht Köln hat entschieden, dass der Fernverkehrsbeschluss der Netzagentur vom Juli rechtswidrig ist. Damit muss die Bahntochter DB InfraGo Trassenkapazitäten auf stark überlasteten Strecken nicht mehr zu einem Viertel für Konkurrenten freihalten. Das Wetter: regnerisch und windig bei höchstens 21 Grad.
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3: Mit Veronika Lohmöller. Ist das Tier, das in der Nähe des Münchner Flughafens gesichtet wurde, tatsächlich ein Puma? Noch gibt es keine Antwort drauf. Alle Suchaktionen bislang ergebnislos. Das hat die Polizei gerade noch mal bestätigt. Es gibt einzig die Bilder einer Wärmekamera. Diese Bilder hat auch Thomas Schreder, Vorsitzender des Kreisjagdverbands Erding, gesehen. Und ihm zufolge spricht tatsächlich einiges dafür, dass es sich um eine größere Raubkatze handelt. Heimische Arten schließt er weitgehend aus.
4: Dass es sich um einen Luchs handelt, kann man ausschließen, weil sowohl die Form der Ohren als auch die Schwanzform sowas nicht zulassen. Normale Wildkatzen haben wir auch im Landkreis Erding. Da sind allerdings Proportionen, Schwanzgröße und anderes eher ein Indiz dafür, dass es keine Wildkatze ist. Hauskatzen sind in der Proportion deutlich kleiner. Natürlich ist es schwierig, mit diesem Video, das uns vorliegt, allein eine genaue Bestimmung vorzunehmen. Aber es gibt viele Indizien, die dafür sprechen, dass es eben nicht eine normale Wildkatze oder Hauskatze ist.
3: Bis geklärt ist, ob es sich tatsächlich um eine Raubkatze wie ein Puma handelt, ruft das Landratsamt Erding Anwohner zu besonderer Vorsicht auf. Kleine Hunde an der Leine halten und wer was Ungewöhnliches sieht, der Polizei melden. Wie Klimaschutz konkret ausschauen kann, welche Ideen und Projekte schon existieren, das will die Bayerische Klimawoche sichtbar machen. Offizieller Start ist morgen, aber schon heute Abend gibt es zum Auftakt eine ganz besondere Lichtinstallation auf Schloss Neuschwanstein. Das Schloss wird in den Farben der bayerischen Klimastreifen beleuchtet. Was es damit auf sich hat, erklärt Andrea Trübenbacher.
5: Die Klimastreifen in Blau und Rot sowie Zwischentönen symbolisieren die Temperaturen. Sie sollen anschaulich machen, wie sich das Klima in den vergangenen Jahrzehnten erwärmt hat. Seit 2018 gibt es die Klimastreifen, entwickelt hat sie der britische Klimaforscher Ed Hawkins. Jetzt gibt es davon nicht nur eine globale, sondern auch eine bayerische Version. Jeder Streifen steht für ein Jahr und zeigt an, ob dieses Jahr kälter oder wärmer als der Durchschnitt war, gemessen an der Referenzperiode 1971 bis 2000. Dunkelblau steht dabei für sehr kühl, dunkelrot für sehr heiß. Neben Schloss Neuschwanstein wird in Schwaben auch das Augsburger Fußballstadion so beleuchtet. Umweltminister Glauber wird die Beleuchtung heute Abend starten zum Auftakt der bayerischen Klimawoche.
3: Kultur ist ein Wirtschaftsfaktor, das zeigt eine neue Studie, die gemeinsam mit der Euregio Intal für 4 große Kulturanbieter in Tirol und im benachbarten Landkreis Rosenheim erstellt wurde. Und zwar für die Tiroler Festspiele in Erl, das Kultur- und Kongresszentrum in Rosenheim, den Lokschuppen Rosenheim und das Opernfestival Imling in der Gemeinde Halfing. Einzelheiten von Dagmar Bora-Glas.
6: Untersucht wurden die regional

0: wirtschaftlichen Auswirkungen im Kalenderjahr 2025. Demnach erzielte man eine gemeinsame Wertschöpfung von über 42 Millionen Euro. Über die Hälfte davon sei direkt in der Inntal-Region generiert worden, der Rest verteilt sich auf Österreich und Deutschland. 230 Vollzeitstellen wurden geschaffen, rund 20 Millionen Euro an Steuern und Abgaben wurden ausgelöst. Die Studie belege, öffentliche und private Mittel für Kultur setzen wirtschaftliche Kreisläufe in Gang, so die Euregio Inntal.
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3: ADHS, Aufmerksamkeitsdefizit-Hyperaktivitätsstörung, das ist eine Störung der neuronalen Entwicklung. Und gemeinhin wird ADHS oft in Zusammenhang gebracht mit Buben und Männern. Der Zappelphilipp in der Klasse, der Draufgänger im Freundeskreis. Auch die Medizin hat lange den Blick auf männliche Patienten gerichtet und dabei womöglich viele Frauen übersehen. Angelina Börger ist eine von ihnen. Sie hat den Account @Kirmes im Kopf gestartet und will aufklären. Veronika Wawracek berichtet.
4: Als Angelina Börger Ende 20 ist, ist sie ziemlich am Ende. Es gibt Wochen, da ist sie total produktiv. Und dann gibt es Wochen, da geht einfach gar nichts. Da schafft sie es nicht einmal raus aus dem Bett. Als dann auch noch Kopf- und Nackenschmerzen dazukommen, geht sie zum Arzt. Der schickt sie zu einer Psychologin und die stellt erstmal eine andere Diagnose.
5: Also das klingt so, als würden sie jetzt mit 27 mit einem Bein im Burnout stehen.
4: Angelinas Fall ist gar nicht so selten. Rund 5% der Erwachsenen haben ADHS. Häufig bekommen Betroffene, bei denen eigentlich ADHS zugrunde liegt, aber zunächst eine andere Diagnose, etwa Burnout, Depression oder eine Angsterkrankung. Vor allem bei Frauen fällt ADHS oft nicht so auf wie bei Männern. Nicht zuletzt, weil sich manche ADHS-Symptome bei Frauen anders äußern. Die Unruhe, die bei Jungen und Männern oft mit Zappeligkeit und Aggression einhergeht, ist bei Frauen eher innerlich, erklärt die tiefenpsychologisch fundierte Psychotherapeutin und Co-Host des ARD-Podcasts Die Lösung, Nike Hilber.
6: Das ist ganz typisch für Frauen. Die fallen nicht so wahnsinnig auf, weil sie passen sich massiv an und entwickeln Coping-Strategien. Und das ist dann das berühmte Masking. Sie legen quasi eine Maske auf, um sich anzupassen. Vielleicht haben sie schon super früh in der Kindheit gehört, hey, zappel nicht so, ja, das gehört sich nicht für Mädchen, lies mal ein Buch, man darf irgendwie sich nicht raufen, man soll eher still sitzen, warum kletterst du jetzt auf einen Baum hoch zum Beispiel? Also wird was ganz anderes von Mädchen und Frauen so rollenspezifisch erwartet.
4: Und um nicht negativ aufzufallen, haben viele Frauen mit ADHS über die Lebensspanne eine ganze Reihe dieser Strategien entwickelt. Manche schreiben meterlange To-Do-Listen, stellen sich für jede Kleinigkeit einen Wecker und scheitern doch regelmäßig an sich und ihren Ansprüchen. Am Selbstwert geht das nicht spurlos vorbei, weiß Angelina Börger. Inzwischen geht sie immer überpünktlich zu Terminen und doch passiert es, dass sie dann in die falsche Bahn steigt.
5: Das ist für mich wirklich so ein Ding seit meiner Kindheit, was sich bis heute durchzieht, womit ich immer struggle, dass ich denke, wenn irgendwie irgendwas schief geht oder nicht klappt, dann denke ich immer direkt, oh Gott, irgendwas ist passiert, ich habe irgendwas falsch gemacht wieder.
4: In der Therapie geht es Therapeutin Nike Hilber zufolge deshalb nicht allein darum, sich besser zu organisieren und den Tagesablauf zu strukturieren, etwa mit Hilfe von Apps, die teilweise auch von der Krankenkasse erstattet werden.
6: Als Tiefenpsychologin, ich würde mir schon die unbewussten Konflikte anschauen. Gerade was bei Menschen mit ADHS oft eine wirklich wichtige Rolle spielt, ist der unbewusste Selbstwertkonflikt.
4: Eben das Gefühl, ständig anzuecken, etwas falsch zu machen. In der Therapie lernen die Betroffenen dann, dass sie nicht per se falsch sind, weil sie beispielsweise schon wieder zu spät zur Sitzung gekommen sind.
6: Dass die Menschen bei mir eine korrigierende Beziehungserfahrung machen können, weil ich es akzeptiere, wie sie sind, ja, also weil ich das aushalte. Und wenn sie dann eben zu spät zu den Sitzungen kommen, und das ist der wichtige Unterschied, dann nehme ich das eben nicht auf als die Person will mich provozieren oder die Person ist nicht therapiemotiviert. Also da könnte man ja ganz viel reininterpretieren, sondern ich nehme es auf als, okay, ich weiß Bescheid, das ist ADHS.
4: Und das wiederum ist eine heilsame Erfahrung, wenn nicht gar die entscheidende Erkenntnis, wie Angelina Börger es beschreibt.
5: Für mich der allergrößte Aha-Moment war einfach zu verstehen, mit mir ist nichts falsch, ich bin nicht kaputt, sondern ich funktioniere einfach anders.
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3: mit unserem Ausstellungstipp, diesmal von Hendrik Heinze. Er hat dafür das Sudetendeutsche Museum in München besucht. Dort gibt es gerade eine Sonderschau zu sehen über die sogenannten Heimatvertriebenen vor ziemlich genau 80 Jahren. Und Teil der Ausstellung ist auch ein ganz bestimmter Gegenstand.
2: Eine Schuhbürste, so alt, dass sich auf der Straße wohl niemand nach ihr bücken würde. Die Borsten abgenutzt, das Holz fleckig. Aber dann die Überraschung. Der Griff ist ausgehöhlt, als Versteck für ein kleines Kettchen, eingegossen in Wachs, damit es nicht scheppert, nicht bemerkt wird, nicht weggenommen. Seit nun schon 6 Jahren erzählt das Sudetendeutsche Museum in München Geschichten aus einer Welt, die es so nicht mehr gibt. Die 3 Millionen Sudetendeutschen verloren ihre Heimat in den Jahren 1945 bis 1948, als sie aus der Tschechoslowakei vertrieben wurden. Infolge der deutschen Untaten natürlich. Und doch traf die Vertreibung Schuldige mit der gleichen Grausamkeit wie Unschuldige. Die ausgehöhlte Bürste, die ist jetzt zu sehen im Sudetendeutschen Museum in einer Ausstellung über die Vertreibung. Die Überschrift ist ein Ausspruch des damaligen tschechoslowakischen Präsidenten, der den Sudetendeutschen versprach, ihre von den Siegermächten beschlossene Vertreibung werde, Zitat, human und menschlich ablaufen.
7: Mit einem Fragezeichen, weil wir als Ausstellungsmacher der Meinung sind, dass eine Vertreibung grundsätzlich nicht menschlich und human sein kann. Und diejenigen, die das erlebt und überlebt haben, haben ein Leben lang damit zu tun gehabt, zu kämpfen gehabt.
2: Raimund Palecek, Kurator. Seine Schau zeigt, wie es damals war für die Sudeten. Die wenigen Stunden, um der Heimat Lebewohl zu sagen, den Freunden, Nachbarn. Und die wenigen Stunden, um in Kisten zu packen, was man mitnehmen durfte. Viel war es ohnehin nicht. Das alte Leben vorbei. Und das Neue begann oft in Bayern, in den vertriebenen Städten Neugablonz bei Kaufbeuren, Geretsried bei Bad Tölz etwa oder irgendwo sonst im großen Freistaat.
7: Nach Bayern kamen insgesamt 1946 etwa 1 Million. Also man kann sagen, ein Drittel aller Sudetendeutschen kam nach Bayern.
2: Raimund Palecek. Seine Ausstellung nimmt aber nicht das Heimischwerden in Bayern in den Blick, sondern die Vertreibung selbst, mit so noch nicht gesehenen Objekten. Eine Monstranz etwa, die damals wohl einem Priester abgenommen worden war.
7: Weil wir jetzt eine ganz andere, erfreulichere Grundlage haben der Zusammenarbeit mit tschechischen Behörden. Wir haben einige konfiszierte Gegenstände, die 1946 aus dem Gepäck sozusagen herausgezogen wurden, konfisziert wurden und seitdem als tschechisches Staatsgut, Staatsbesitz gelten. Und das haben wir hier als Leihgabe, können wir das erstmalig zeigen. Das wäre vor 10 Jahren völlig unmöglich gewesen.
2: An einem Computer lässt es sich in der Ausstellung nach den Namen suchen der damals Vertriebenen. Es sind die erstmals digital einsehbaren Transportlisten aus dem Militärarchiv in Prag. Eine Schau zur rechten Zeit, sagt Kurator Raimund Palecek, zu sehen noch bis 10. Januar im Sudetendeutschen Museum in München.
7: Na, zum einen, es ist 80 Jahre, das ist natürlich ein rundes und nicht so rundes Datum. Auf der anderen Seite aber ist jetzt ein letztes Mal, wo noch die Generation der allerjüngsten Zeitzeugen einfach das noch sehen und erleben kann. Mit dann aber der Familie, das ist uns auch wichtig, dass die Kinder, die Enkel, das sehen. Es kommen auch das sogenannte Mittelalter, wo die Eltern eben schon gestorben sind in den letzten 15, 20 Jahren, die ihre Eltern nicht mehr fragen können, aber jetzt die Fragen haben und dann hier die Antworten suchen.
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3: A3 Frankfurt Richtung Würzburg, zwischen Dreieck Würzburg-West und Würzburg-Kist steht ein defektes Auto. A3 Nürnberg Richtung Passau, zwischen Metten und Kreuz-Deckendorf, Stau durch einen defekten LKW. Bitte bilden Sie eine Rettungsgasse zwischen der ganz linken Spur und der Spur daneben und halten Sie diese offen. A7 Füssen Richtung Ulm, zwischen Altenstadt an der Iller und Dreieck Hittistetten, immer wieder stockender Verkehr. Und Richtung Füssen, zwischen dem Kreuz Ulm-Elchingen und Dreieck Hittistetten, ebenfalls stockender Verkehr. A8 München Richtung Salzburg, zwischen Rosenheim-West und Rohrdorf 4 Kilometer Stau und Richtung München zwischen Fraßdorf und Rosenheim Baustelle 6 Kilometer Stau. A8 München Richtung Stuttgart in der Ausfahrt Augsburg-West Behinderungen wegen Bergungsarbeiten und A70 Bamberg Richtung Schweinfurt zwischen Haßfurt und Schonungen Bergungsarbeiten auf der rechten Spur. Das Wetter in Bayern meist bewölkt und zeitweise Regen, in Richtung Alpen später Dauerregen, die Höchstwerte 14 bis 21 Grad und in der Nacht kühlt's ab auf 8 bis 3 Grad.

0: Es ist 13.30 Uhr.
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0: Es geht bergauf für Deutschlands Konjunktur, sogar stärker als gedacht. Die neue Herbstprognose rechnet für dieses Jahr mit 1,3% Wirtschaftswachstum. Und das, obwohl sich immer mehr Menschen in Deutschland wegen psychischen Belastungen krank melden, auch dazu liegen uns neue Zahlen vor. Außerdem Thema, seit einigen Minuten kennen wir die neue Literatur-Nobelpreisträgerin, es ist Anne Carson. Durch die Sendung begleitet sie Xaver Schäffer. Die Bundesregierung freut sich. Die deutsche Wirtschaft entwickelt sich besser als erwartet. Das Bruttoinlandsprodukt wird wohl um 1,3% wachsen in diesem Jahr. So steht es in der heute veröffentlichten Herbstprognose. 1,3%, das klingt schon besser als die 0,5%, von denen man im Frühjahr ausgegangen war. Und ist auch nicht schlecht, wenn man bedenkt, dass der Iran-Krieg vieles komplizierter gemacht hat. Wirtschaftsministerin Reiche erklärt sich die positive Entwicklung so.
2: Vor allem profitiert unsere Wirtschaft nach wie vor von einer absolut exportstarken Industrie. Deutsche Zulieferer profitieren von dem weltweiten Trend der Investitionen künstlicher Intelligenz. Zulieferer, die etwa optische Komponenten wie Laser- oder Lithografiemaschinen, wie Turbinen oder Schaltanlagen, die Sensorik- oder Kühlsysteme für den Bau von Rechenzentren verkaufen, profitieren von dem weltweiten Wachstum. Zudem haben viele internationale Kunden infolge des Konflikts in der Golfregion vorsorglich energieintensive Vorprodukte eingekauft, also Stahl, Düngemittel und Aluminium auf Vorrat.
0: In den kommenden Jahren prognostiziert die Bundesregierung dann ein etwas schwächeres Wachstum. Im nächsten Jahr 1,1% und im Jahr 2028 0,6%. Für die Wirtschaft keine guten Nachrichten sind die neuen Zahlen der Krankenkasse AOK. Die stellt fest, dass viele ihrer Mitglieder wegen psychischen Leiden bei der Arbeit ausfallen, etwa wegen Depressionen oder Burnout. Die Zahl der entsprechenden Krankentage ist in den letzten Jahren deutlich gestiegen, wie Regina Schwab aus dem BR24-Team für uns ausführt.
3: Psychische Erkrankungen sorgen immer öfter für lange Fehlzeiten. Eine Auswertung der allgemeinen Ortskrankenkassen hat das ergeben. Je 100 Mitglieder gab es deswegen im letzten Jahr 403 Krankheitstage. Das sind 42% mehr als noch vor 10 Jahren. Zwar lassen sich immer noch mehr Menschen wegen Erkältungen oder Grippe krank schreiben, aber das im Schnitt dann nur für etwa 5 Tage. Bei psychischen Erkrankungen fallen die Kranken deutlich länger aus, durchschnittlich 28 Tage. Besonders oft melden sich Arbeitnehmer wegen eines Burnouts krank. Hier gab es laut AOK einen überdurchschnittlichen Anstieg von 77% in den letzten 10 Jahren. Und vor allem sind der Analyse zufolge Beschäftigte in sozialen Berufen betroffen. In Callcentern, der Pflege oder der Kinderbetreuung. Durchschnittlich ist jeder Deutsche laut Statistischem Bundesamt 14 Tage im Jahr krankgeschrieben. Dabei werden allerdings nur Abwesenheiten ab dem 4. Tag erfasst. Krankenkassen wie die Techniker oder die DAK gehen von insgesamt 18 bis 22 Tagen aus.
0: Die Nobelpreiswoche neigt sich langsam dem Ende zu. Am Montag ging es um den Preisträger in Medizin, am Dienstag und gestern folgten Physik und Chemie. Und vor einer halben Stunde wurde verkündet, wer den Literaturnobelpreis erhält. Dieser geht in diesem Jahr an eine kanadische Schriftstellerin.
4: The Nobel Prize in Literature 2026 is awarded to the Canadian author Anne Carson. For her bold and inventive oeuvre that in playful dialogue with the classical tradition has created new forms for contemporary literature.
0: Anne Carson wurde also von der Schwedischen Akademie in Stockholm ausgezeichnet für ihr, so wörtlich, kühnes und einfallsreiches Gesamtwerk mit verspielten Dialogen und klassischer Tradition. Sie habe damit neue Formen für die zeitgenössische Literatur geschaffen. Seit Jahren wird die 76-Jährige schon für den Literaturnobelpreis gehandelt. Zu ihren bekanntesten Werken gehört Autobiography of Red, eine Neuinterpretation eines griechischen Mythos, und auch Nox ist ein berühmtes Buch von Carson. Daran verarbeitet sie den Tod ihres Bruders. Die Kanadierin wurde in der Vergangenheit bereits mit zahlreichen Auszeichnungen geehrt. Die Bundesregierung muss eigentlich in etlichen Bereichen sparen, aber entlasten will sie die Bürgerinnen und Bürger trotzdem, zumindest die meisten von ihnen. Nämlich bei der Einkommensteuer. Vor allem Menschen mit geringen oder mittleren Einkommen sollen durch einen höheren Arbeitnehmerpauschbetrag weniger an den Staat abgeben müssen. Menschen, die über 280.000 Euro im Jahr verdienen, hingegen mehr. Für sie soll ein neuer Spitzensteuersatz gelten. Der Bundestag hat über diese entsprechenden Vorschläge heute erstmals debattiert. Mario Kubina hat zugehört.
5: Es kommt eher selten vor, dass der Bundesfinanzminister Steuerzahlern mehr Geld verspricht. Genau das aber macht Lars Klingbeil bei dieser Bundestagsdebatte zur geplanten Steuerreform. 600 Euro mehr pro Jahr sind nach seinen Worten drin, für eine Familie mit mittlerem Einkommen und zwei Kindern. Der Finanzminister und SPD-Chef ist sich sicher, das wird einen Unterschied machen. Vor allem, wenn man am Monatsende jeden Euro zweimal umdrehen muss, wie es Klingbeil ausdrückt. Die AfD überzeugt er damit nicht. Sie spricht von einem Etikettenschwindel und fordert mehr Entlastungen als die geplanten 10 Milliarden im Jahr. Eine Summe, die man nicht kleinreden sollte, findet die Union. Aber auch CDU und CSU wollen eigentlich mehr. Grüne und Linke sehen große Gerechtigkeitslücken im Steuersystem, die auch mit der geplanten Reform nicht geschlossen würden. Schwarz-Rot will unter anderem Kindergeld und Kinderfreibetrag erhöhen sowie Sonn- und Feiertagszuschläge weniger stark besteuern. Die Pläne gehen jetzt in die zuständigen Bundestagsausschüsse. Da wird sich zeigen, ob doch noch mehr Entlastungen möglich sind.
0: Welche Parteien neben AfD und BSW haben den AfD-Politiker Tobias Rausch zum Landtagspräsidenten in Sachsen-Anhalt gewählt? Darüber wird in der Politik weiter diskutiert. Landtagsabgeordnete der CDU werden als Unterstützer des AfD-Mannes vermutet. Grüne und Linke wehren sich jetzt aber gegen einen Vorwurf von CDU-Chef und Kanzler Merz, dass ihre Parteien Rausch ins Amt verholfen hätten. Merz hat von einer False-Flag-Operation gesprochen, also quasi einer inszenierten Täuschungsaktion. Oliver Neuroth berichtet.
6: Grünen-Chef Banaschak wirft Merz ein durchschaubares und unwürdiges Ablenkungsmanöver vor. Der Kanzler versuche, ein Problem in seinem eigenen Laden zu einem Problem der politischen Mitte zu machen. Banaschak nennt es den hellen Wahnsinn, dass Merz jetzt auf andere zeige. Linken-Chefin Schwertner spricht von absolutem Hohn, wie Merz versuche abzulenken. Der CDU-Chef beschwere sich über die Situation in Berlin und die Linke dort, aber sehe nicht, wie seine eigenen Leute so wörtlich einem Rechtsextremen zur Macht verhelfen, sagte Schwertner dem ARD-Hauptstadtstudio. Der AfD-Politiker Rausch hatte am Dienstag bei der geheimen Wahl zum Landtagspräsidenten in Sachsen-Anhalt mindestens 4 Stimmen bekommen, die nicht von seiner Partei oder vom BSW waren. Kanzler Merz sprach von voreiligen Schlussfolgerungen, dass es sich um CDU-Stimmen gehandelt habe. Merz wörtlich: False-Flag-Operationen gibt es nicht nur militärisch, es gibt sie auch politisch. Damit verdächtigte Merz Abgeordnete anderer Fraktionen, der SPD, der Grünen oder der Linken, für den AfD-Mann gestimmt zu haben.
0: Die Vorstellung einer Regierung mit der AfD in Sachsen-Anhalt, das sorgt gerade für Unruhe. Aber auch eine Regierung unter Führung der Linken in der Stadt Berlin, das treibt Sorgenfalten auf viele Politikerstirnen von CDU und CSU. Die sehen diese Möglichkeit mit Sorge wegen den Enteignungsplänen für Wohnungskonzerne der Linken, aber auch wegen Fällen von Antisemitismus in der Partei. Zumindest beim Thema Judenfeindlichkeit hat die Führung der Linken nun einer neuen Strategie zugestimmt. Ein Mechanismus, der greifen soll. Auf Druck von SPD und Grünen, mit denen sie ja eine Koalition bilden wollen. Aus Berlin berichtet Kirsten Buchmann.
7: 2,5 Wochen nach der Wahl zum Berliner Abgeordnetenhaus dürfte damit der Weg für rot-grün-rote Sondierungsgespräche zur Regierungsbildung frei sein. Linke, Grüne und SPD verständigten sich nach Informationen aus Parteikreisen auf ein Handlungspaket, das im Fall antisemitischer Vorfälle greifen soll. Wie der RBB erfuhr, ging es in den Gesprächen auch um den Umgang mit Mitgliedern der neuen Linksfraktion, die das Existenzrecht Israels in Frage gestellt hatten. Hier hatten Grüne und SPD in den Vorsondierungen auf Konsequenzen gedrungen. Im Raum steht, dass die Linke zum Mittel des Fraktionsausschlusses greift.
0: Auch der linken Bundestagsabgeordnete Gregor Gysi wurde gestern im BR-Politikmagazin Kontrovers zu den Antisemitismusfällen in seiner Partei befragt. Seine Erklärung dafür lautet:
8: Wir haben einen richtigen Mitgliederzuwachs bekommen mit der Bundestagswahl 2025. Alles junge Leute. Allerdings sind da einige dabei, ein paar dabei, die tatsächlich die Israel-Kritik überziehen bis hin

0: zum Antisemitismus. Und das können wir nicht dulden. Und da müssen wir jetzt eine rote Linie ziehen. Und wer die überschreitet, darf bei uns keinen Platz haben.
1: Soweit Gregor Gysi von den Linken im BR-Politikmagazin Kontrovers. Die Angriffe Russlands, jeden Tag aufs Neue, sorgen dafür, dass sich die Ukrainerinnen und Ukrainer nicht mehr sicher fühlen können. Der Gang zur Arbeit, zum Einkaufen, zu Freunden, alles wird zum Risiko. Das zeigte sich auch heute wieder. Russland attackierte einen Bus in Kramatorsk im Gebiet Donetsk in der Ostukraine. 30 Menschen wurden laut ukrainischen Behörden dabei getötet, 18 verletzt. Aus Kiew berichtet Nils Bula.
2: Russland habe einmal mehr dort zugeschlagen, wo es definitiv kein militärisches Ziel gäbe. Im alltäglichen Leben der Menschen, hieß es in einer Erklärung des Stadtrates von Kramatorsk. Nach dem Angriff auf die beiden Busse wurde der gesamte öffentliche Nahverkehr der Stadt zeitweise eingestellt. Gezielte russische Angriffe auf Zivilisten sind in frontnahen Gebieten keine Seltenheit. Mitte September lebten in Kramatorsk noch etwa 34.000 Menschen. Nach Informationen der Militärverwaltung sind fast 70% der Stadt zerstört. Im Juni wurde eine Evakuierung angeordnet. Familien mit Kindern werden in Sicherheit gebracht, auch unter Zwang. Auch andere Teile des Landes greift Russland weiter an. In Teilen Kiews fiel deshalb die Wasserversorgung aus.
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4: mit Sandra Lohse. Der EU-Handelskommissar ist heute nach China gereist mit einer Statistik im Gepäck, die ihm Druck machen dürfte. Die EU importiert derzeit Waren im Wert von mehr als 1 Milliarde Euro pro Tag mehr aus China, als sie dorthin exportiert. Ein Handelsdefizit. Dabei wirft Brüssel chinesischen Unternehmen vor, ihre Produkte zu künstlich niedrigen Preisen in Europa anzubieten. Wie die Chancen auf Fortschritte in den Verhandlungen stehen, berichtet Christoph Kober aus Peking.
5: Zuletzt hatte es Medienberichte gegeben, wonach Brüssel Peking aufgefordert habe, freiwillig seine Exporte von Hybridautos nach Europa einzuschränken. Den Schritt hat China aber offenbar abgelehnt. Auch von weiteren Zugeständnissen war im direkten Vorfeld der Gespräche nichts zu hören. Unmittelbar vor den Verhandlungen hat die Sprecherin des chinesischen Außenministeriums Mao Ning gesagt, China vertrete die Haltung im Sinne beider Seiten, die Kooperation aufrechtzuerhalten und Meinungsverschiedenheiten im Handel durch gleichberechtigten Dialog zu lösen. Zuletzt hatten Bundeskanzler Friedrich Merz und Frankreichs Präsident Emmanuel Macron die EU-Kommission in einem gemeinsamen Brief aufgefordert, handelspolitische Abwehrschritte zu installieren, die schneller und schärfer wirken als bislang. Nicht nur lehnt China diese Vorschläge ab. Noch vor dem Nationalfeiertag am 1. Oktober und während der sich anschließenden freien Tage hatte die Führung in Peking Warnungen in Richtung Europa ausgesprochen. Das Handelsministerium hat einen entschlossenen Gegenschlag und den Einsatz eines starken politischen Instrumentenkastens angekündigt, falls Brüssel einseitige Handelsbeschränkungen gegen chinesische Unternehmen oder Produkte beschließen sollte. Ob die Gespräche zwischen EU-Handelskommissar Šefčovič und Chinas Handelsminister Wang tatsächlich Fortschritte bringen, ist unklar. Sie sollen bis morgen dauern.
4: Die Geschichte der Elektromobilität in Deutschland verlief in der Vergangenheit eher holprig. Jetzt aber gibt es einen Trend, der seit Monaten nicht abbricht. Mehr als ein Drittel aller Neuwagen, die im September auf die Straße kamen, waren E-Autos. Ein Rekord. Gabriel Wirth hat sich die Zulassungszahlen genauer angeschaut.
6: Von Januar bis September wurden über 600.000 reine Elektroautos neu zugelassen, mehr als im gesamten Vorjahr. Ihr Anteil an den Neuzulassungen lag im vergangenen Monat bei 34,5%, nach 22% noch zu Jahresbeginn im Januar. Der Autoexperte Professor Stefan Bratzel schätzt, dass bis Jahresende bis zu 850.000 Elektroautos hierzulande neu zugelassen werden. Dazu kommen noch die zahlreichen Hybriden. Verbrenner dagegen verlieren zusehends an Bedeutung. Der Anteil der Benziner lag zuletzt bei 17,4%, Diesel bei nur noch 9%. Das zeigt, auch ohne die staatlichen Kaufprämien sind Elektroautos hierzulande aus der Nische rausgefahren und im Massenmarkt angekommen. Und das hat gleich mehrere Gründe. Neben den derzeit hohen Spritpreisen gibt es mittlerweile Dutzende Modelle in jeder Größe. Viele E-Autos haben zudem nun eine Reichweite von 300 bis 400 Kilometern mit einer Akkuladung. Und bezahlbarer sind Elektroautos jetzt auch. Das geht los mit dem Dacia Spring, dessen Listenpreis bei 17.000 Euro beginnt. Wichtiger noch, der Preisabstand zu vergleichbaren Verbrennern ist deutlich geschrumpft. So waren im September Elektroautos im Schnitt noch rund 2.100 Euro teurer als vergleichbare Verbrenner, wie das Center Automotive Research berechnet hat. 2024 lag der Unterschied noch bei mehr als 7.300 Euro.
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1: Gudrun Skupin mit den Nachrichten.
7: Bundesregierung erwartet dieses Jahr stärkeres Wirtschaftswachstum. Wirtschaftsministerin Reiche rechnet mit einem Plus des Bruttoinlandsprodukts von 1,3%. Im Frühjahr war noch von 0,5% ausgegangen worden. Grund für den Aufschwung sind vor allem staatliche Investitionen in die Infrastruktur und die Aufrüstung der Bundeswehr sowie gestiegene Exporte. Für das kommende Jahr wird ein Wachstum von 1,1% erwartet. Psychische Erkrankungen verursachen immer mehr Personalausfälle. Wie ein neuer Report der AOK zeigt, der die vergangenen 10 Jahre untersucht hat, stieg die Zahl der Fehltage wegen Depressionen oder Burnout bei Mitgliedern in Bayern um knapp 41%. Insgesamt meldeten sich AOK-Versicherte im vergangenen Jahr aber wieder etwas weniger häufig krank als in den Vorjahren. Diesjähriger Literaturnobelpreis geht an Anne Carson. Die 76-jährige Kanadierin werde für ihr mutiges und erfinderisches Œuvre geehrt, teilte die Schwedische Akademie in Stockholm mit. Dadurch seien neue Formen für Gegenwartsliteratur entstanden. Ein zentrales Merkmal von Carsons Arbeit ist die Neuinterpretation antiker Mythen. Zu ihren bekanntesten Büchern gehört der Versroman Autobiography of Red. Mindestens 30 Ukrainer sterben bei Angriff in Kramatorsk. Laut Behörden galt die Attacke 2 Bussen. Russland habe einmal mehr dort zugeschlagen, wo es definitiv kein militärisches Ziel gäbe. In Berlin einigt sich Rot-Grün-Rot auf Sondierungsgespräche. Linke, Grüne und SPD konnten ein zentrales Hindernis für die Gespräche aus dem Weg räumen: die Antisemitismusvorwürfe gegen Mitglieder der Linken. Die drei Parteien beschlossen nach Informationen aus Verhandlungskreisen ein Maßnahmenpaket, das im Fall antisemitischer Vorfälle greifen soll. Das Wetter in Bayern: regnerisch und windig bei höchstens 21 Grad.
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1: Ab heute wird's herbstlich bei uns in Bayern. Kühler und windiger. Bei heftigem Wind oder auch so einem Herbststurm, da können auch mal Äste von Bäumen abbrechen. Baumpfleger kontrollieren deshalb in vielen Städten momentan Parkanlagen und suchen gezielt nach Gefahrenstellen. Mona Böhm hat die Baumpfleger im Raum Aschaffenburg begleitet.
8: Es knirscht unter den Füßen von David Scheutle, als er durch den Aschaffenburger Stadtwald läuft.
9: Wir sind jetzt quasi gerade auf dem Zenit, weil man sieht's, hier liegen überall Bucheckern rum.
8: Die Eichen und Buchen haben ihre Früchte voll ausgereift, heißt, sie schleppen einiges an Gewicht mit rum. Scheutle hofft, dass sie jetzt abwerfen, bevor die starken Herbstwinde kommen.
9: Weil die Bäume durch den Wassermangel nicht biegsam genug sind, das alles abzufedern. Und es ist egal, ob es der Wind ist, der nach rechts und links biegt, oder ein starker Regen. Und da werden wir viel Bruch haben.
8: Forstamtsleiter Scheutle und sein Team versuchen, dem zuvorzukommen. Denn gleich hier in der Nähe ist ein Trimm-dich-Pfad, ein Spielplatz und jede Menge Spaziergänger. Viele von denen machen sich gar keine Gedanken über mögliche Gefahren.
10: Ich denke, das kann immer mal was passieren. Das können wir, glaube ich, nicht vollständig verhindern. Da müssten wir alle Bäume abholzen, das wäre ja schade.
11: Unter normalen Bedingungen habe ich da keine Ängste. Ich gucke auch nicht nach oben.
8: Scheutle muss heute wieder eine Entscheidung treffen. Soll er die alte Buche hier fällen lassen?
9: Hier kommt sogar schon so leicht weißlich angehauchte Flüssigkeit aus dem Baum. Und da kann man davon ausgehen, dass hier die Rinde drunter tot ist.
8: Die Rinde ist schon aufgeplatzt und durchs Blätterdach kann man den Himmel sehen. Ein Zeichen, dass der Baum von oben aufgehört hat, seine Feinäste zu versorgen.
9: Das heißt, die hat da oben wahrscheinlich eine halbe Tonne Totholz drin, die auch in naher Zukunft hier runterkommen wird. Und da dieser Baum 2 Meter neben einem sehr stark frequentierten Weg steht, werden wir diesen Baum leider im Laufe des Winters entnehmen.
8: Aber erst, wenn das Laub runtergefallen ist, damit die Arbeiter beim Fällen besser sehen, was oben passiert. Sorge um Mitarbeiter, genauso wie um die Passanten, auch das gehört zum Job der Baumpfleger.
9: Das ist genau das, was wir auch mit nach Hause nehmen. Man hat immer so ein gräuseliges Gefühl. Man kann es nicht retten. Ich versuche das persönlich, dass wir einfach immer uns in die Perspektive mit dem eigenen Kinderwagen und durch den Wald laufend begeben. Und wenn wir da ein gutes Gefühl haben, dann sagen wir, wir haben unsere Arbeit gemacht.
8: Die größte Gefahr geht aktuell von Buche, Ahorn und Esche aus. Das Problem, viele Bäume sehen von unten noch grün aus, sind aber oben längst abgestorben. Und zu viel entnehmen wollen die Förster auch nicht.
9: Die Bäume haben schon die Eigenschaft, wenn die merken, mir geht das Wasser zu Ende, von Sommer auf Winterruhe umzustellen. Das heißt, das Laub wird braun im Juli, August. Aber wenn die das geschafft haben, ihre Knospen anzulegen, dann schaffen die eine gewisse Revitalisierung im nächsten Jahr. Daher sind wir jetzt nicht voreilig.
8: Im nächsten Jahr aber, da ist er sich sicher, werden die Baumpfleger mehr fällen müssen als normalerweise.
1: Mona Böhm über einen Baumpfleger in Aschaffenburg.
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1: In den USA hat eine verurteilte Mörderin zwei Giftspritzen überlebt. Damit ist Krista Pike die erste Person in den USA, die eine Hinrichtung überlebt hat, nachdem die toxischen Spritzen verabreicht wurden. Eine Richterin hat jetzt angeordnet, dass alle Beweismittel im Zusammenhang mit der gescheiterten Hinrichtung gesichert werden müssen. Nina Barth über den Gesundheitszustand Pikes und was jetzt eigentlich passiert.
12: Krista Pike ist bei Bewusstsein und kann sprechen. Ihre Anwälte sagen außerdem, es gibt Momente, in denen sie geistig verwirrt ist, dass sie sich aber im Klaren darüber ist, dass sie eine versuchte Hinrichtung überlebt hat. Ich glaube, sie ist wütend und verwirrt wegen allem, erklärte Anwalt Randy Spivey.
13: I think she is angry and confused about everything right now.
12: Die verurteilte Mörderin Krista Pike sollte am Mittwoch vergangener Woche hingerichtet werden. Der 50-Jährigen wurden zwei Giftspritzen verabreicht, aber sie überlebte. Pike habe eine Lungenentzündung und ein Blutgerinnsel im Arm. Sie könne auch ihre Arme nicht mehr bewegen, sie seien extrem angeschwollen.
13: She cannot move either of her arms. Both of her arms and hands are tremendously swollen. And we do not know what, if any, function she will regain in her arms.
12: Es sei noch unklar, ob sie ihre Arme wieder werde bewegen können. Pikes Anwälte äußerten sich nach der ersten Gerichtsanhörung seit der gescheiterten Hinrichtung. Darin ordnete Richterin Aisha Miles auf Antrag von Pikes Anwälten an, dass alle Beweismittel im Zusammenhang mit der gescheiterten Hinrichtung sichergestellt werden müssen.
14: The court will pen and grant its own order. Granting the motion to preserve relevant evidence.
12: Ein Erfolg für die Anwälte Pikes, die erklärt hatten, die Beweismittel könnten auch für ein eventuelles weiteres Gerichtsverfahren relevant werden. Wie es in dem Fall weitergeht, ist aber weiter unklar. Auf die Frage der Richterin, ob der Bundesstaat einen neuen Versuch unternehmen wolle, Krista Pike hinzurichten, erklärte der stellvertretende Generalstaatsanwalt John Ayers, das könne er nicht beantworten, er sei dazu nicht befugt.
15: I can't answer that question, Your Honor. I'm not in a position to.
12: Derzeit liege gegen Pike kein neuer Hinrichtungsbefehl vor, erklärte er, und er könne auch nicht sagen, ob ein weiterer erlassen werde. Dies obliege dem obersten Gerichtshof von Tennessee. Pikes Anwälte appellierten nach der Anhörung erneut an Tennessees Gouverneur Bill Lee, die Todesstrafe in eine lebenslange Haftstrafe umzuwandeln. Nach all dem sei es unvorstellbar, dass der Staat erneut versuchen könne, Krista Pike hinzurichten.
13: We continue to ask Governor Lee to commute Krista's death sentence. After all we have seen and all that we still do not know, it is unimaginable that the state would try to execute her again.
12: Pike war 1995 wegen Mordes und Folter einer Mitschülerin zum Tode verurteilt worden. Pike war damals 18, sie hat die Tat nie bestritten. Ihre Anwälte versuchen seit Jahren, die Todesstrafe abzuwenden. Sie verweisen darauf, Pike habe eine psychische Störung, auch weil sie als Kind missbraucht und misshandelt worden sei. Der Fall hat in den USA eine Debatte über die Todesstrafe und Methoden der Hinrichtung neu entfacht. Der Gouverneur von Tennessee hat alle weiteren für dieses Jahr geplanten Hinrichtungen vorerst gestoppt. In Tennessee. In Texas ist ein wegen Mordes verurteilter Mann gestern Abend durch die Giftspritze hingerichtet worden. Seine Anwälte hatten versucht, die Hinrichtung mit Verweis auf Krista Pikes gescheiterte Hinrichtung auszusetzen, aber ohne Erfolg. Es war die 30. Hinrichtung in diesem Jahr in den USA.
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16: Mit Edgar Endres. Es sind sehr spannende Tage und vielleicht demnächst auch dramatische beim englischen Premier League Club Manchester City. Die Sky Blues stecken in einem tiefen Finanzskandal. Für diesen komplizierten Fall gibt es bei uns Sportschau-Reporter Charlotte Nahar, der erst einmal die Vorwürfe einordnet.
17: Für den Fußball ist das möglicherweise ein Dopingmoment in der Kategorie Lance Armstrong. Es geht hier um eine vermutete Betrugsmasse von rund 900 Millionen Pfund. Das ist fast eine Milliarde Euro. Und dieses Geld konnte zum Nachteil der Konkurrenz verwendet werden. Das ist die Schlussfolgerung dort.
16: Doch was steckt eigentlich dahinter? Was soll genau vorgefallen sein?
17: Der Vorwurf ganz grundsätzlich lautet, es wurde getrickst, um die Bilanzen zu schönen und durch die Besitzer aus Abu Dhabi Geld in den Club zu pumpen, auf nicht rechtmäßigem Weg. Durch höhere Einnahmen und geringere Ausgaben, zumindest in den Büchern, entstand gegen die Regeln zum Nachteil der anderen Clubs ein neuer finanzieller Spielraum, vor allem dann auf dem Transfermarkt natürlich.
16: Die Folge all der vielen Millionen und sogar am Ende weit mehr als eine Milliarde Euro Betrug ist auch eine Entwicklung, die City zum lange Zeit erfolgreichsten Club in der Premier League gemacht hat.
17: Dieser Verein und die dazugehörige Besitzerstruktur ist eine globale Fußballmacht geworden und der Erfolg zeigt sich. Seit der Übernahme aus Abu Dhabi bis heute hat Manchester City 20 Titel geholt. Das sind genauso viele wie Manchester United, der FC Liverpool und Arsenal zusammen.
16: Und die Frage aller Fragen lautet natürlich, was würde ein rechtskräftiges Urteil bedeuten?
17: Wenn der Schuldspruch am Ende ein rechtskräftiges Urteil zur Folge hat, dann kann man das nur einen Sportbetrug nennen, der die Legitimität von mehreren Jahren Premier League Fußball komplett in Frage stellt.
16: 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Das erste Spiel nach dem Schuldspruch ist am Sonntag um 17 Uhr an der Anfield Road beim FC Liverpool. Basketball der europäischen Klasse gibt es heute ab 20 Uhr im SAP-Garten in München, und zwar in der Euroleague. Die Bayern müssen endlich wieder gewinnen gegen Virtus Bologna. Es ist das Nachbarschaftsduell in der Tabelle zwischen dem 15. Bayern und dem 14. aus Bologna. Sina Wende.
18: Es sind die zwei Gesichter der Bayern-Basketballer. Das eine Gesicht ist für die anderen Ligateams kaum mehr zu erkennen. So schnell zieht der Tabellenführer der Bundesliga davon. Die bisherigen drei Ligaspiele waren eindeutig. Immer ein klarer Sieg für die Bayern. Zuletzt eine 113:60 Machtdemonstration gegen Oldenburg. Die rote Dampfwalze zog über die Niedersachsen hinweg, festigt sich somit noch mehr an der Spitze. Doch da gibt es noch ein Gesicht, das zweite der Bayern, und das ist weniger angsteinflößend, eher unsicher. Denn auf internationaler Ebene ist noch Luft nach oben. Das Team von Anton Gavel will in die Playoffs der Euroleague, doch dafür braucht es mehr Qualität und Konstanz. Erst ein knapper Sieg gegen Tel Aviv, dann eine deutliche Pleite gegen Fenerbahce, gefolgt von einer knappen Niederlage gegen Belgrad. Gegner in Woche 4 ist Virtus Bologna mit dem Bundestrainer Alex Mumbro an der Seitenlinie, der neben dem DBB-Team auch die Italiener coacht. Mehr Physis, Konzentration und Cleverness, das verlangt Anton Gavel von seinen Bayern. Und dabei bloß nicht das Gesicht verlieren.
16: Auch ohne zu treffen kannst du ein Spiel in Überform bestreiten. Dies gelingt vergangene Nacht in der amerikanischen Eishockey-Profiliga NHL Leon Dreisaitl. Beim 5:2-Sieg seiner Edmonton Oilers gegen Anaheim gelingen ihm 4 Torvorlagen. Damit hat Dreisaitl bereits 9 Scorerpunkte nach 4 Spielen.
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19: A3 Nürnberg Richtung Passau. Zwischen Metten und Kreuz Deggendorf steht ein defekter LKW. A7 Füssen Richtung Ulm, zwischen Altenstadt an der Iller und dem Dreikäthi Stetten, immer wieder stockender Verkehr. A8 München Richtung Salzburg, zwischen Rosenheim West und Rohrdorf 4 Kilometer Stau. Und in Richtung München, zwischen Fraßdorf und Rosenheim, Baustelle 6 Kilometer Stau. A8 München Richtung Stuttgart, zwischen dem Dreieck Eschenried und Dachau-Fürstenfeldbruck, ein Unfall. Und weiter in der Ausfahrt Augsburg West, Behinderungen wegen Bergungsarbeiten. A9 München Richtung Nürnberg. Zwischen Lenting und der Raststätte Köschinger Forst steht ein defekter LKW, aktuell 10 Kilometer Stau dort. A9 Nürnberg Richtung Berlin. Zwischen Pegnitz und der Talbrücke Trockau brennt ein Auto. A73 Bamberg Richtung Nürnberg. Zwischen Buttenheim und Forchheim Nord ein Unfall auf der rechten Spur. Die B2 Weilheim-Mittenwald ist außerdem in beiden Richtungen zwischen Garmisch-Partenkirchen und Schlattern nach einem Unfall mit mehreren Fahrzeugen gesperrt. Und die B471 Fürstenfeldbruck Richtung Oberschleißheim ist zwischen Neuesting und Geiselbullach nach einem Unfall gesperrt.
1: Das Wetter. Jetzt am Nachmittag vielerorts Regen bei 14 bis 21 Grad. In Franken ist es am Abend meist trocken. In der Nacht kühlt es ab auf 9 bis 2 Grad. Die nächsten Tage bleibt es wechselhaft in Bayern mit Höchstwerten zwischen 9 und 17 Grad. Morgen beispielsweise, wo sich der Nebel dann auflöst, zunächst Sonne, später aber von Nordwesten her wieder Schauer.

0: Es ist jetzt 14 Uhr.
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0: In Deutschlands Wirtschaft macht sich leichter Optimismus breit. Die Bundesregierung erwartet ein stärkeres Wachstum. Außerdem berichten wir über die Kanadierin Anne Carson. Sie wurde jetzt als neue Literatur-Nobelpreisträgerin bekannt gegeben. Und gleich nach dem Nachrichtenüberblick hören wir bei 11 km, ob unser europäisches Gemüse und Obst bald mehr Pestizide enthalten wird. Denn die EU-Kommission will ihre Regeln dazu erheblich aufweichen. Im Studio ist Xaver Schäffer. Die Wirtschaftsforschungsinstitute haben sich zuletzt schon vorsichtig optimistisch gezeigt und jetzt auch die Bundesregierung. Sie rechnet mit einem größeren Aufschwung in der Wirtschaft, einem Wachstum von 1,3% in diesem Jahr, mehr als doppelt so viel wie noch im April erwartet. Bundeswirtschaftsministerin Reicher hat die Zahlen vorgestellt und erklärt, wieso die Lage besser ist als gedacht.
2: Vor allem profitiert unsere Wirtschaft nach wie vor von einer absolut exportstarken Industrie. Deutsche Zulieferer profitieren von dem weltweiten Trend der Investitionen künstlicher Intelligenz. Zulieferer, die etwa optische Komponenten wie Laser- oder Lithografiemaschinen, wie Turbinen oder Schaltanlagen, die Sensorik- oder Kühlsysteme für den Bau von Rechenzentren verkaufen, profitieren von dem weltweiten Wachstum.
0: Bundeswirtschaftsministerin Reiche mit der neuen Konjunkturprognose der Bundesregierung. Für die Wirtschaft weniger gute Nachrichten sind die neuen Zahlen der Krankenkasse AOK. Die stellt nämlich fest, dass viele ihrer Mitglieder wegen psychischen Leiden bei der Arbeit ausfallen, also zum Beispiel wegen Depressionen oder Burnout. Die Zahl der entsprechenden Krankentage ist in den letzten Jahren deutlich gestiegen, berichtet Regina Schwab.
3: Psychische Erkrankungen sorgen immer öfter für lange Fehlzeiten. Eine Auswertung der allgemeinen Ortskrankenkassen hat das ergeben. Je 100 Mitglieder gab es deswegen im letzten Jahr 403 Krankheitstage. Das sind 42% mehr als noch vor 10 Jahren. Zwar lassen sich immer noch mehr Menschen wegen Erkältungen oder Grippe krank schreiben, aber das im Schnitt dann nur für etwa 5 Tage. Bei psychischen Erkrankungen fallen die Kranken deutlich länger aus, durchschnittlich 28 Tage.
0: Vor einer Stunde hat das Nobelkomitee bekannt gegeben, wer den Preis für Literatur erhält. Er geht in diesem Jahr an eine kanadische Schriftstellerin.
4: The Nobel Prize in Literature 2026 is awarded to the Canadian author Anne Carson for her bold and inventive oeuvre that in playful dialogue with the classical tradition has created new forms for contemporary literature.
0: Anne Carson wurde also von der Schwedischen Akademie in Stockholm ausgezeichnet für ihr, so wörtlich, kühnes und einfallsreiches Gesamtwerk mit verspielten Dialogen und klassischer Tradition. Sie habe damit Formen für die zeitgenössische Literatur geschaffen, neue Formen. Seit Jahren wird die 76-Jährige schon für den Literaturnobelpreis gehandelt. Ist es wirklich ein Puma, der da seit gestern durch Münchner Umland streift, oder handelt es sich um ein ganz anderes, vielleicht harmloses Tier? Dieser Frage geht die Erdinger Polizei gerade intensiv nach, nachdem in Flughafennähe eine entsprechende Sichtung gemeldet worden war. Drohnen und Wärmebildkameras wurden bereits eingesetzt auf der Suche nach der möglichen Raubkatze, aber bisher gibt's keine Spur. Weder vom Puma noch von gerissenen Beutetieren. Und auch Kotspuren habe man bisher nicht entdeckt, sagte Sebastian Pinter, der Leiter der Polizeiinspektion Erding, auf einer Pressekonferenz heute Mittag.
5: Zusammenfassend kann ich Ihnen mitteilen, die Katzenart ist in enger Abstimmung mit dem Landratsamt in Erding weiterhin ungeklärt. Uns als Erdinger Polizei ist vor allem das subjektive Sicherheitsgefühl sehr wichtig. Deswegen führen wir auch unsere Maßnahmen fort. Deswegen haben wir auch gestern sehr große Schwerpunktmaßnahmen bis nach heute früh hineingesetzt. Und wir werden auch das ganze Wochenende in Form von uniformierten Streifen für die Bevölkerung in dem Bereich und für Spaziergänger erkennbar und ansprechbar sein.
0: Sebastian Pinter von der Polizeiinspektion Erding. Er hat außerdem geschildert, dass aktuell immer wieder KI-generierte Bilder von Pumas im Münchner Stadtgebiet auftauchen. Das sei kontraproduktiv, verunsichere die Bevölkerung und die Verantwortlichen müssten mit Konsequenzen rechnen.
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1: Damit Äpfel, Birnen, Salat oder Zucchini gut wachsen, setzen konventionelle Landwirte auf chemische Keulen, also Pflanzenschutzmittel. Doch was ist, wenn diese Pestizide nicht nur giftig für Unkraut und Käfer sind, sondern auch für Menschen? Ob die Mittel, die Landwirte aufs Feld sprühen, für Menschen wirklich nicht schädlich sind, das überprüft die EU durch ein aufwendiges Prüf- und Zulassungsverfahren. Doch genau diese Regeln will die EU-Kommission nun aufweichen. Konstanze Bayer vom BR-Datenteam erzählt uns, welche Folgen das haben könnte und wie weniger Pestizidkontrollen eigentlich zusammenpassen mit den EU-Zielen für mehr Klima- und Naturschutz. 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Ein Thema in aller Tiefe. Mein Name ist Elena Kuh. Hi Konstanze, schön, dass du da bist.
2: Hallo. Mein Kollege Christian, der war zu Besuch bei Hans Nassel, der ist 73 Jahre alt mittlerweile, Landwirt seit Jahrzehnten, also quasi schon immer sein ganzes Leben lang. Und der hat eben jahrzehntelang seinen eigenen Hof geführt. Früher hatten sie dort auch Tiere, die haben sie dann nach einer Weile auch wieder abgeschafft. Der baut ganz viel Raps, Weizen, Mais an.
3: Alles trocken, alles hart. Schau mal, was das Wetter bringt.
2: Mittlerweile hat er auf Bio umgestellt, früher hat er auch konventionell gearbeitet. Ganz sympathischer Mann, direkt aus der Umgebung, aus dem Landkreis Dachau, aus Dortenhofen. Wenn wir ihn vielleicht noch sprechen hören, hört man das relativ deutlich. Der hat eine Lungenkrankheit. Der hat so ein kleines Gerät an seinem Gürtel hängen, was ihn dann mit Sauerstoff versorgt. Und das macht dieses Klickgeräusch, was man bei ihm immer hört. Wir haben Hans Nassel besucht, weil der an Parkinson erkrankt ist und selber Landwirt ist. Die Lungenkrankheit, die er außerdem hat, die hat aber mit dem Parkinson selber überhaupt nichts zu tun. Er hat das irgendwann gemerkt, dass er eben bestimmte motorische Fähigkeiten, also Sachen mit seinen Händen, nicht mehr ganz so machen konnte.
3: Was immer mehr geworden ist, das Zittern.
2: Die Feinmotorik war ein bisschen schwierig. Er hat uns mal erzählt, dass er mit so einem Häcksler zu tun hatte und der ist mit so einem Joystick betrieben, ne? Kennt man so. Und das hat irgendwie nicht mehr so ganz richtig geklappt.
3: Bis ich dann heute mal zum Doktor gegangen bin. Der hat festgestellt, Parkinson. Da ist bei mir eine Welt zusammengebrochen.
2: Weil man natürlich Bilder vor Augen hat, was das bedeutet, wenn jemand Parkinson hat.
3: Ja, ich musste halt kürzer treten. Konnte nicht mehr alles machen. Es war ein Umschwung.
2: Das ist mittlerweile anerkannt als Berufskrankheit bei ihm auch, eben weil er als Landwirt ein besonderes Risiko dafür hat, eben an Parkinson zu erkranken, weil er mit Pestiziden umgeht.
1: Da gibt es also einen Zusammenhang.
2: Das heißt direkt, Parkinson durch Pestizide. Das ist seit 2024 anerkannt und damit er diese Anerkennung bekommt, muss man eben zum einen nachweisen, natürlich, dass man Parkinson hat und dass das nicht aus genetischen Gründen passiert ist. Also es gibt bestimmte Vorerkrankungen, die begünstigen, dass man Parkinson bekommt, aber bei Hans Nassel geht man davon aus, dass es diese Vorerkrankungen nicht gibt und man geht wirklich davon aus, dass es diesen Zusammenhang zwischen dem Einsatz von Pestiziden und seiner Parkinson-Erkrankung gibt.
1: Was kann Pestizide so gefährlich machen, dass sie eben so eine Krankheit auslösen können?
2: Damit die Insekten nicht an die Pflanzen gehen, die man da eben eigentlich anbauen möchte, besorgt man dafür, dass die eben dort gar nicht mehr sein können. Und dieses Gift, was es letztendlich ist, kann eben auch für Menschen schädlich sein, kommt dann immer auf die Dosis an natürlich. Und da hat man eben festgestellt, dass gerade diejenigen, die damit beruflich zu tun haben, also dem Ganzen sehr stark ausgesetzt sind, dass das Leute sind, die einfach ein gewisses Risiko dafür haben, eben auch solche Krankheiten dann zu entwickeln. Dadurch, dass sie das einatmen, dass das in ihre Luftwege kommt.
1: Dass Pestizide gefährlich sein können und krank machen können, das ist ja schon länger bekannt. Warum werden die bis heute eigentlich noch so viel eingesetzt?
2: Naja, weil Landwirte die letztendlich ja auch brauchen. Also Landwirte wie der Hans Nassel, die haben das halt über Jahrzehnte eingesetzt, weil sie sich auf den Ertrag verlassen mussten. Ne? Das ist ja ihre Arbeit, sie wollen davon leben und sie müssen auch davon leben. Gerade noch vor einigen Jahrzehnten hat man nicht ganz so stark auf den Schutz gesetzt, wie man das vielleicht heute tut. Also heute heißt das, ne, wir müssen Schutzkleidung anziehen, wir sitzen in geschlossenen Kabinen von den Traktoren. Da atmet man gar nicht mehr so viel davon ein, aber das war früher tatsächlich einfach anders.
1: Wer kontrolliert denn, ob so ein Pestizid giftig ist oder gefährlich ist? Giftig ist es ja eh.
2: Also das ist ein relativ aufwendiger Prozess. Wir haben dafür in Europa vor allem die EFSA, die Europäische Lebensmittelsicherheitsbehörde, und die Mitgliedstaaten, die das dann eben auch machen. Also es läuft so, eine Firma sagt, wir möchten ganz gerne diesen Stoff auf den Markt bringen, wir möchten daraus Pflanzenschutzmittel machen. Wir bewerben uns bei einem Mitgliedstaat, dann werden da Studien erstellt, wo eben meistens Tierversuche gemacht werden, wo dann eben Ratten zum Beispiel diese Stoffe in relativ hohen Dosen verabreicht bekommen. Und dann wird einfach geschaut, was passiert. Tatsächlich. Und dann wird daraus abgeleitet, wie hoch kann eine gewisse Konzentration sein, der man ausgesetzt sein kann, wo es keine Effekte sozusagen gibt auf diese Tiere. Und dann ist der Wirkstoff irgendwann zugelassen und daraus können dann eben Pflanzenschutzmittel als Produkte gemacht werden.
1: Okay, wenn dann so ein Mittel einmal auf dem Markt ist, wird es dann später noch einmal kontrolliert?
2: Also per se ist es in der Europäischen Union erstmal so, dass Sachen ungefähr 10 Jahre, bei den meisten Stoffen sind das wirklich 10 Jahre, zugelassen sind. Und dann müssen sich die Herstellerfirmen, die das weiter auf dem Markt behalten wollen, darum bewerben, dass es eine Wiederzulassung gibt. Also man durchläuft sozusagen das Verfahren noch einmal, ein zweites Mal, damit dann eben festgestellt werden kann, ob es auch neuere Anforderungen erfüllt. Weil natürlich, ne, die Wissenschaft verändert sich. Man hat in den 2010er Jahren festgestellt, dass es eben hormonelle Wirkungen von vielen Stoffen gibt. Also müssen viele Sachen jetzt auf diese Stoffe geprüft werden. Daneben gibt es auch noch, wenn ad hoc rausgefunden wird, oh, hier ist wirklich ein großes Problem. Zum Beispiel, wie das vor einigen Jahren für Bienen, für die Neonicotinoide war.
0: Die Europäische Union will zum Schutz von Bienen den Einsatz einiger Insektenvernichtungsmittel stark einschränken. Die Pflanzenschutzmittel schädigen das Nervensystem der Insekten und stehen im Verdacht, für das Bienensterben der vergangenen Jahre verantwortlich zu sein.
2: Dann gibt es sozusagen wie so ein Stoppschild so dazwischen, wo man dann auch ad hoc schon mal überprüfen kann, auch wenn diese eigentliche Wiederzulassung noch eine Weile dauert.
1: Du hast dir ja zusammen mit deinen Kolleginnen und Kollegen von BR Data jetzt diese Wiederzulassungsverfahren genauer angeschaut, dass die Pestizide in der EU durchlaufen müssen. Was wolltet ihr herausfinden? Was ist der Hintergrund?
2: Der Anlass ist, dass dieses Verfahren, wie es jetzt gerade ist, in all seiner Komplexität verändert werden soll. Also es ist relativ aufwendig, es dauert sehr lange, es ist relativ teuer. Und es ist ein Gesetzespaket von mehreren Gesetzen, die dieses Verfahren vereinfachen soll. Das ist auf den Weg gebracht worden von der EU-Kommission, weil ein Kernpunkt, also ein ganz, ganz wichtiger Gesetzesteil, ist eben, dass diese Wiederzulassung, dieses Verfahren, wo man alles wieder neu einreichen muss, abgeschafft werden soll, zugunsten dessen, dass man sagt, wir lassen die einfach dauerhaft zugelassen, keine Wiederbewertung, außer es gibt große Probleme, die sozusagen offenkundig werden. Dann schauen wir es uns nochmal an.
1: Wenn wir einmal auf den Status quo mal schauen, also Wiederzulassung nach 10 Jahren, wie häufig kommt es denn vor, dass da Stoffe abgelehnt werden, also nicht mehr zugelassen werden?
2: Also das hat uns natürlich auch interessiert. Also nochmal von Anfang. Seit 2011 gilt diese aktuelle Regelung für eine Wiederzulassung. Und wir wollten eben auch wissen, was hat das gebracht, diese Regeln durchzusetzen. Und wir haben uns deswegen die Daten aus der EU-Pestiziddatenbank angeschaut. Da stehen alle Wirkstoffe drin, die es gibt, ob sie zugelassen sind, ob sie nicht zugelassen sind. Wir haben das gemacht, weil wir eben wissen wollten, was hat das gebracht, sind gefährliche Stoffe vom Markt verschwunden. Und wir haben dann eben dabei festgestellt, bei 74 Stoffen war das Verfahren für die Hersteller erfolgreich. Die Stoffe sind also weiterhin zugelassen, da war alles in Ordnung. Und bei einem großen Teil, also bei genau 111 Stoffen, da haben wir gesehen, dass das Verfahren gar nicht erst angefangen wurde oder zwischendurch dann wieder abgebrochen wurde. Und bei einem nicht unerheblichen Teil, nämlich bei 54 Stoffen, da hat die EU festgestellt, die sind tatsächlich gefährlich. Die bekamen keine Zulassung mehr und die sind damit heute verboten.
1: Es klingt ja jetzt erstmal sinnvoll, dass man sagt, nach 10 Jahren guckt man es sich nochmal an. Gibt es hier möglicherweise Hinweise darauf, dass ein Pestizid umweltschädlich ist oder Krankheiten hervorrufen kann? Warum will die EU das jetzt ändern?
2: Warum es geändert werden soll, ist die Tatsache, dass es eben für die Unternehmen ein relativ teures Unterfangen ist und dass es ein relativ aufwendiges Verfangen ist. Mhm. Dieses Verfahren ist nicht ohne Fehler, definitiv nicht. Also diese 10 Jahre werden bei weitem nicht immer eingehalten. Also da kommt es zu Verzögerungen, die Untersuchungen dauern, die Daten sind nicht da. Das dauert alles relativ lange, sodass eben da ein relativ großer Stau ist. Und deswegen ist jetzt eben die Überlegung, wie macht man das jetzt? Und da ist eben ein Vorschlag zu sagen, wir deregulieren, wir bauen Bürokratie ab, das ist ein ganz wichtiger Punkt, und vereinfachen und verschlanken das Verfahren, um, so ist die Lesart der Kommission, Innovation zuzulassen, neue Stoffe zuzulassen. Das ist aber etwas, was Wissenschaftler tatsächlich kritisieren, weil sie eben sagen, gerade weil in den letzten Jahren eben auch Sachen rausgefallen sind und weil es einen Anreiz gibt, vielleicht auch Zulassungen auslaufen zu lassen, funktioniert dieses Verfahren definitiv. Und das ist ein gutes Zeichen dafür, dass es eben tatsächlich Stoffe gibt, die einfach darüber

0: Das bedeutet eben genau das, wenn es Hinweise gibt, aus der Forschung zum Beispiel oder auch von NGOs, dass dann eben ein Verfahren angestoßen werden kann, dass ein Wirkstoff überprüft wird und dass man dann eben guckt, ist der schädlich. Also es wird anlassbezogen dann überprüft. Das ist die Idee dahinter. Und wie gesagt, dieses Verfahren gibt es heute schon. Und Experten haben aber gesagt, das wird zum einen relativ selten angewandt und zum anderen wisse man gar nicht, was müssen wir denn vorlegen am Ende, damit das tatsächlich auch gemacht wird. Weil dieses Recht, dass das dann tatsächlich gemacht wird, das kann auch nicht eingeklagt werden. Und ob das in der Zukunft sich ändert, das weiß man eben bisher noch nicht.
1: Es geht nicht nur um bürokratische Hürden. Tatsache ist, dass das gesamte Zulassungssystem, das wir heute für Pflanzenschutzmittel in Europa haben, vollkommen ineffizient ist. Das heißt, wir sind nicht mehr imstande, neue Pflanzenschutzmittel zuzulassen.
0: Wir haben unter anderem gesprochen mit dem Herbert Dorfmann. Das ist ein Politiker aus der Fraktion der Europäischen Volksparteien, also aus den Konservativen, genau, aus den Christdemokraten. Der kommt aus Südtirol, ein Gebiet, wo wahnsinnig viel Apfelanbau betrieben wird. Im Apfelanbau werden auch sehr, sehr viele Pestizide eingesetzt. Der ist ein großer Befürworter dieses Proposals, ist auch Berichterstatter in den Ausschüssen zu diesem Prozess.
1: Und dann natürlich, wenn Wirkstoffe als nicht geeignet empfunden werden, dürfen sie nicht zugelassen werden. Aber es kann nicht sein, dass eine Behörde ein Jahrzehnt Arbeit hat, um ein Dossier zu bearbeiten. Das funktioniert nicht und das führt auch dazu, dass die europäische Landwirtschaft zunehmend von Innovation ausgeschlossen wird.
0: Und der sagt eben, es ist total wichtig, dass wir am Ende diese Innovation haben, dass wir da weiter das Ganze treiben können, damit am Ende nicht nur, ich sag mal, in asiatischen oder amerikanischen Märkten die Pestizide auf den Markt gebracht werden und wir dann nur die landwirtschaftlichen Produkte importieren, sondern damit die europäische Landwirtschaft letztendlich konkurrenzfähig bleibt.
2: Damit die Äpfel wachsen können und geerntet werden können.
0: Damit die Äpfel wachsen können.
2: Das heißt, wenn jetzt alles so weiter seinen Lauf geht, dann könnte es passieren, dass Kontrollen wegfallen von Pestiziden und möglicherweise gefährliche Mittel auf den Feldern eingesetzt werden, ohne dass es jemand merkt, weil es eben nicht mehr regelmäßig kontrolliert wird, nachdem es einmal zugelassen ist.
0: Ja, das ist definitiv eine Sorge, die ganz, ganz viele Leute haben. Also wir haben zum Beispiel mit Wissenschaftlern gesprochen, unter anderem mit Martina Pfeiffer. Die ist Ökotoxikologin an der Uni in Leiden in den Niederlanden. Und die wurde auch gerade kürzlich erst bei einer öffentlichen Anhörung von den EU-Ausschüssen angehört.
3: So it does work, because we take things off the market. And that's the proof that we are not so good in knowing by forehand what is going on.
0: Und die kritisiert eben ganz stark, dass sie sagt, zum einen entwickelt sich Wissenschaft, wir wissen gar nicht, ob wir alles prüfen können.
3: Currently we are in a synthesizing revolution. Yeah? Nanotechnology is popping up, we are getting active ingredients that are more and more tailored. That means that we also don't necessarily know the side effects all the time.
0: Und die sieht wirklich eine ganz große Gefahr darin, dass sozusagen das Schutzniveau komplett verloren geht, was wir innerhalb der EU haben.
3: And that means that we maybe are even more in need to have a safety lock somewhere, somehow. Because you cannot trust that. You need to have a safety lock.
2: Und was sagen die Hersteller der Pestizide dazu? Ich gehe mal davon aus, dass die das jetzt erstmal gar nicht so schlecht finden, wenn die da nicht ständig aufwendig sich um eine Wiederzulassung bewerben müssen.
0: Ja, natürlich. Also das ist natürlich eine große Kostenersparnis. Für die Hersteller von solchen Mitteln macht das Leben sehr viel einfacher. Und trotzdem, die haben jetzt auch nicht das super Interesse, natürlich super giftige Sachen unterzubringen. Wir haben in der Recherche auch mit dem Industrieverband Agrar gesprochen, auf den auch viele verwiesen haben. Wir haben da mit dem Hauptgeschäftsführer Frank Gemmer gesprochen.
4: Sie haben momentan Alkohol, Koffein, Benzol, was auch immer in der Gesellschaft und trotzdem wird es nicht verboten.
0: Und der vergleicht letztendlich den Pestizideinsatz oder gerade wenn Pestizide als potenziell gefährlich gelten könnten, eben auch mit anderen Stoffen, die zwar gefährlich sind, aber eben trotzdem erlaubt sind, weil man eben auch ein gewisses Risikomanagement betreiben kann.
4: Wenn ich in der Lage bin, das Risiko entsprechend zu managen und klein zu halten, dass überhaupt jemand damit in Berührung kommt oder damit, dass diese Gefahr überhaupt bestehen kann oder entstehen kann, in dem Moment kann ich auch so einen Wirkstoff zulassen.
0: Also man atmet das vielleicht gar nicht mehr so ein, wie man das noch vor 40 Jahren getan hat. Also in der Wolke, ne, der Landwirt steht gar nicht mehr in dieser Dunstwolke, sondern der sitzt in der geschützten Kabine, trägt vielleicht sogar die Schutzmaske und den Anzug, wäscht das danach alles ab und hat also gar nicht mehr diese Exposition. Also er atmet gar nicht mehr so viel davon ein.

0: Und was wollen die Landwirtinnen und Landwirte? Die sind ja schon auch in erster Linie in der Gefahr.
1: Also die stehen so ein bisschen zwischen Baum und Borke, muss man glaube ich sagen.
0: Zwischen Apfelbaum und Birnenbaum.
2: Tatsächlich ist zum Beispiel der Bauernverband eher ein Fan und findet diese Regelungen gut, eben weil sie sagen, dass sie dadurch mehr Möglichkeiten haben, auch ein Resistenzmanagement zu betreiben. Das kann man sich so vorstellen wie bei Antibiotika. Wenn ich selber zu oft das gleiche Antibiotikum nehme und es gar keine Alternative dazu mehr gibt, dann wirkt das Antibiotikum irgendwann nicht mehr.
0: Ach so, dass man unterschiedliche Mittel einsetzen kann.
1: Genau, dass man verschiedene Sachen einsetzen kann, dass man eben ein breites Spektrum an Sachen hat. Da wird immer das Bild des Werkzeugkoffers bemüht. Also, ne, dass da auch ordentlich was drin ist und man sich dann bemühen kann, welchen Hammer man gerade so einsetzen möchte. Und genau, deswegen sind die eher pro für diese Sachen. Und gleichzeitig sind natürlich auch Landwirte eben durch diese Berufskrankheit zum Beispiel auch genau die Geschädigten. Und genau diejenigen, die sich letztendlich darauf verlassen müssen, dass die Stoffe, die zugelassen sind, dass die auch wirklich sicher sind. Also ich finde diese Position gar nicht so leicht immer.
0: Lass uns nochmal auf eine andere Ebene gucken. Eigentlich gibt es ja ein großes Ziel der EU, den sogenannten Green Deal. Und der sagt, bis 2050 soll die EU klimaneutral werden. Und ganz, ganz viele unterschiedliche Bereiche sollen umweltfreundlicher werden und nachhaltiger werden. Dazu gehört auch eine Strategie für die Landwirtschaft, nämlich den Einsatz von chemischen Pestiziden, um die Hälfte zu reduzieren. Wie sehr ist dieses Ziel durch eine mögliche Abschaffung der Kontrollen in Gefahr?
1: Genau, also bei diesen Zielen, die ja nicht rechtlich bindend sind, also nicht einklagbar, geht es letztendlich darum, die Menge an Pestiziden zu verringern und die Gefährlichkeit von Pestiziden zu verringern für eben auch Landwirte, aber eben auch von den Sachen, die in die Umwelt kommen. Und wir wissen auch aus Untersuchungen, das hat Martina Falwe auch in den Niederlanden sehr explizit erforscht, dass es eben in dem Moment, wo es zwar Bio-Alternativen gibt, aber der chemische Wirkstoff immer noch auf dem Markt ist, relativ wenig Anreiz gibt, dann auch die Bio-Alternativen einzusetzen. Weil in vielen Fällen die einfach aufwendiger sind. Man muss damit öfter übers Feld fahren, man muss mehr Bodenarbeit zum Beispiel machen, dass der Boden aufgelockert wird zum Beispiel. Und das ist einfacher, dann einen chemischen Wirkstoff einzusetzen. Und insofern ist alles, was sozusagen dafür sorgt, dass solche chemischen Mittel auf dem Markt bleiben, jetzt nicht unbedingt hilfreich.
2: Die EU-Kommission dagegen, die sieht das ein bisschen anders. Wir hatten sie nach diesen Vorwürfen von Umweltaktivisten und aus der Wissenschaft gefragt. Und da haben sie uns schriftlich gesagt, die vorgeschlagenen Maßnahmen helfen dabei, dass Biopestizide auch schneller zugelassen werden und demzufolge dann auch mehr eingesetzt werden.
0: Ist dieser Gesetzesvorschlag der EU-Kommission, der zu weniger Kontrolle von möglicherweise gefährlichen Pestiziden führen könnte, auch ein Anzeichen dafür, dass es da gerade so eine Art Kehrtwende innerhalb der EU gibt, was Klimaziele angeht?
1: Ja, auf jeden Fall. Also ich glaube, so weit kann man da gehen. Das ist seit der letzten EU-Wahl so. Also 2024, seitdem gibt es eher auf der rechten Seite Mitte-Rechts-Mehrheiten sozusagen. Und man sieht einfach, dass seitdem es einfach sehr viel schwieriger ist, solche Sachen durchzukriegen. Die Ziele für den Pestizideinsatz sollten auch rechtlich verbindlich gemacht werden. Dieses Proposal, dieser Vorschlag wurde gekippt, kurz bevor die Wahlen stattgefunden haben, weil klar war, man findet dafür keine politische Unterstützung mehr. Insofern ist das schon auch ein Stück weit Ausdruck dessen, dass das eben gerade nicht die allerhöchste Priorität hat.
0: Wie genau zeigt sich das?
1: Es ist nicht unbedingt das erklärteste Ziel, dass es eben auch eine nachhaltige Landwirtschaft ist. Wenn man genau nachfragt, würden das die meisten natürlich trotzdem sagen, dass es auch um eine nachhaltige Wirtschaft geht. Aber wirklich im Vordergrund steht eben die Innovation und wie man da sozusagen weiterkommen muss, wie man mehr innovative Produkte, innovative Pflanzenschutzmittel haben muss und weniger darum, wir sind vielleicht, also das ist ja auch eine Geschichte, die man erzählen könnte, wir sind der Kontinent der nachhaltigen Landwirtschaft. Könnte man machen, ist jetzt nicht gerade die Geschichte, die eben zurzeit erzählt wird.
0: Dieses Gesetzespaket, das muss ja noch durch ein paar Instanzen, so ist das ja in der EU. Also die Kommission hat einen Vorschlag gemacht, jetzt kommt der Europäische Rat, dann das Parlament. Könnte es noch gestoppt werden?
1: Also es ist jetzt in diesem EU-Gesetzgebungsprozess, die Kommission hat einen Vorschlag gemacht, da steht diese unbegrenzte Zulassung drin. Der wird jetzt auch von den anderen Institutionen auch nochmal durchgenommen. Unter anderem hat sich eben gerade der Europäische Rat positioniert.
0: Also da, wo die ganzen Mitgliedstaaten drin vertreten sind?
1: Hat seine Position darauf entwickelt und da sehen wir schon gewisse Abschwächungen. Da geht es um längere Laufzeiten und nicht mehr um die komplette Abschaffung. Und jetzt wird das Ganze eben weiter diskutiert in den Ausschüssen, im Parlament,

0: eben auch zwischen diesen Institutionen. Das ist tatsächlich etwas, was jetzt in den nächsten Wochen und Monaten entschieden werden muss, vielleicht sogar noch im Oktober. Das ist aber definitiv noch nicht klar.
1: Was sagt denn die EU-Kommission dazu, dass dieses Gesetzesvorhaben möglicherweise dazu führen könnte, dass umweltschädliche und krankheitsmachende Stoffe im Einsatz bleiben?
0: Ganz wichtig ist der EU-Kommission zu betonen, dass es eben kein größeres Risiko in der EU dann geben wird. Das Level an Schutz bliebe dasselbe und es soll sogar helfen, schneller auf Probleme mit einzelnen Wirkstoffen zu reagieren, wenn man eben nicht so viel Zeit damit verbringt, alle Stoffe regelmäßig zu überprüfen. Und einige besonders gefährliche Stoffe, sagt die EU, sollen auch weiterhin dann nach einer gewissen Zeit gecheckt werden können. Ganz generell ist also die Position der EU-Kommission: Die Prozesse sollen einfacher werden, aber die Ergebnisse sollen gleich bleiben.
1: Diese Pestizide mit ihren Giften, wo können die denn eigentlich sonst noch überall so hingelangen? Also könnten die mich in meinem Alltag auch erreichen, etwa über Lebensmittel? Also etwa über den Apfel?
0: Also prinzipiell, ja, können die dich natürlich erreichen, aber ich will jetzt auch keine Panik machen. Aber tatsächlich sind diese Pestizide mittlerweile überall. Also mein Kollege hat auch einen Umweltaktivisten, den Moritz Tapp vom Umweltinstitut in München, auf die Zugspitze begleitet. Also weiter nach oben in Deutschland geht's einfach nicht mehr. Und selbst dort oben, dort ist eine kleine Messstation auf fast 3000 Metern Höhe und selbst dort oben finden sich Rückstände von Pestiziden. Also die haben da so eine Messstation, ne, sieht aus wie eine umgedrehte Schüssel, da ist so ein Filter drin und die kontrollieren sie alle paar Monate. Und selbst dort oben findet sich zum Beispiel Glyphosat. Also dort ist definitiv keine Ackerbaufläche, wo Glyphosat eingesetzt wurde. Das kommt also von unten mit nach oben durch die Luft und man findet es mittlerweile tatsächlich überall. Insofern, diese Stoffe sind überall. Das ist also auch für jeden von uns durchaus wichtig. Aber es ist jetzt nicht so, dass wir alle sofort Parkinson bekommen werden.
1: Okay, aber es bleibt ja dann auf jeden Fall super spannend jetzt erstmal, wie es in der EU weitergeht und ob diese Pestizide auch in Zukunft regelmäßig oder alle 10 Jahre kontrolliert werden.
0: Definitiv, wir bleiben da dran.
1: Ich bin gespannt. Vielen, vielen Dank, Constanze.
0: Danke.
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3: A3 Würzburg Richtung Nürnberg. Zwischen Frauenaurach und dem Kreuzfurt Erlangen 4 Kilometer Stau nach einem Unfall. A3 Nürnberg Richtung Passau. Zwischen Metten und dem Kreuz Deggendorf steht ein defekter LKW. A7 Füssen Richtung Ulm. Zwischen Altenstadt an der Iller und dem Dreikäthi Stetten immer wieder stockender Verkehr. A8 München Richtung Salzburg. Zwischen Rosenheim West und Rohrdorf 4 Kilometer Stau. Und Richtung München zwischen Fransdorf und Rosenheim eine Baustelle, dort 6 Kilometer Stau. A8 München Richtung Stuttgart zwischen dem Dreieck Eschenried und dem Dach und Dachau-Fürstenfeldbruck ein Unfall. A9 München Richtung Nürnberg zwischen Lenting und der Raststätte Köschinger Forst steht ein defekter LKW, da aktuell 10 Kilometer Stau. A73 Bamberg Richtung Nürnberg zwischen Buttenheim und Forchheim Nord, außerdem ein Unfall auf der rechten Spur. Die B2 Weilheim-Mittenwald ist in beiden Richtungen zwischen Garmisch-Partenkirchen und Schlattern nach einem Unfall mit mehreren Fahrzeugen gesperrt. Und die B471 Fürstenfeldbruck Richtung Oberschleißheim ist zwischen Neu-Esting und Geiselbullach nach einem Unfall eine Sperrung. Doch kurz zum Wetter. Der Herbst ist in Bayern angekommen und bringt im Laufe des Nachmittags Regen und Wind. Die Höchstwerte liegen zwischen 14 Grad an der Rhön und 21 Grad im Südosten. Zum Abend wird es dann zumindest in Franken langsam wieder trocken, an den Alpen aber weiterhin Dauerregen. Und so bleibt es auch in der Nacht. Bis zum Morgen kühlt es dann runter auf 9 Grad im Chiemgau und 2 Grad in Teilen Frankens. Morgen löst sich der Nebel im Laufe des Vormittags auf, nur in Franken fällt am Nachmittag noch vereinzelt Regen. Am Samstag wird es wolkig mit zeitweise Regen und lebhaftem Wind. Es ist jetzt 14.30 Uhr.
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3: Es geht bergauf für Deutschlands Konjunktur und das etwas stärker als gedacht. Die neue Herbstprognose rechnet für dieses Jahr mit 1,3% Wirtschaftswachstum. Und das, obwohl sich immer mehr Menschen in Deutschland wegen psychischen Belastungen krank melden. Auch dazu liegen uns neue Zahlen vor.

0: Außerdem schauen wir auf die neue Literatur-Nobelpreisträgerin. Es ist Anne Carson. Und falls Sie sie nicht kennen, gibt's gleich mehr Infos hier im Programm. Im Studio ist Xaver Schäffer. Die Bundesregierung freut sich. Die deutsche Wirtschaft entwickelt sich besser als erwartet. Das Bruttoinlandsprodukt wird wohl um 1,3% wachsen in diesem Jahr. So steht's in der heute veröffentlichten Herbstprognose. 1,3%, das klingt schon besser als die 0,5%, von denen man im Frühjahr ausgegangen war. Und ist auch nicht schlecht, wenn man bedenkt, dass der Iran-Krieg ja vieles komplizierter gemacht hat. Wirtschaftsministerin Reiche erklärt sich die positiven Entwicklungen so.
1: Vor allem profitiert unsere Wirtschaft nach wie vor von einer absolut exportstarken Industrie. Deutsche Zulieferer profitieren von dem weltweiten Trend der Investitionen künstlicher Intelligenz. Zulieferer, die etwa optische Komponenten wie Laser- oder Lithografiemaschinen, wie Turbinen oder Schaltanlagen, die Sensorik- oder Kühlsysteme für den Bau von Rechenzentren verkaufen, profitieren von dem weltweiten Wachstum. Zudem haben viele internationale Kunden infolge des Konflikts in der Golfregion vorsorglich energieintensive Vorprodukte eingekauft, also Stahl, Düngemittel und Aluminium auf Vorrat.
0: In den kommenden Jahren prognostiziert die Bundesregierung dann ein etwas schwächeres Wachstum. Im nächsten Jahr 1,1% und im Jahr darauf 0,6%. Für die Wirtschaft keine guten Nachrichten sind die neuen Zahlen der Krankenkasse AOK. Die stellt fest, dass viele ihrer Mitglieder wegen psychischen Leiden bei der Arbeit ausfallen, also wegen Depressionen beispielsweise oder Burnout. Die Zahl der entsprechenden Krankentage ist in den letzten Jahren deutlich gestiegen, berichtet Regina Schwab aus dem BR24-Team.
2: Psychische Erkrankungen sorgen immer öfter für lange Fehlzeiten. Eine Auswertung der allgemeinen Ortskrankenkassen hat das ergeben. Je 100 Mitglieder gab es deswegen im letzten Jahr 403 Krankheitstage. Das sind 42% mehr als noch vor 10 Jahren. Zwar lassen sich immer noch mehr Menschen wegen Erkältungen oder Grippe krank schreiben, aber das im Schnitt dann nur für etwa 5 Tage. Bei psychischen Erkrankungen fallen die Kranken deutlich länger aus. Durchschnittlich 28 Tage. Besonders oft melden sich Arbeitnehmer wegen eines Burnouts krank. Hier gab es laut AOK einen überdurchschnittlichen Anstieg von 77% in den letzten 10 Jahren. Und vor allem sind der Analyse zufolge Beschäftigte in sozialen Berufen betroffen. In Callcentern, der Pflege oder der Kinderbetreuung. Durchschnittlich ist jeder Deutsche laut Statistischem Bundesamt 14 Tage im Jahr krankgeschrieben. Dabei werden allerdings nur Abwesenheiten ab dem 4. Tag erfasst. Krankenkassen wie die Techniker oder die DAK gehen von insgesamt 18 bis 22 Tagen aus.
0: In Berlin nehmen Linke, Grüne und SPD Sondierungsgespräche zur Regierungsbildung auf. Das halten die drei Parteien 2,5 Wochen nach der Wahl zum Berliner Abgeordnetenhaus jetzt mit. Voraussetzung für diesen Schritt war allerdings eine gemeinsame Verständigung bei dem zuletzt ja heftig diskutierten Thema Antisemitismus. Was die drei Parteien da verabredet haben, das erklärte die Landesvorsitzende der Linken, Kerstin Wolter, vorhin auf einer Pressekonferenz.
3: Wir sehen die Angst jüdischer Berlinerinnen und Berliner und wir sehen die Trauer und die Sorge palästinensischer und muslimischer Berlinerinnen und Berliner. Man kann Antisemitismus klar bekämpfen und zugleich für die Menschenrechte der Palästinenserinnen und Palästinenser eintreten. Das ist kein Widerspruch. Das ist der Anspruch einer Politik, die die Würde jedes Menschen zum Ausgangspunkt nimmt. Deshalb wollen wir Berlin zusammenführen mit Begegnung statt Abschottung und mit Dialog statt pauschaler Verdächtigung. Wir bleiben im regelmäßigen Austausch mit jüdischen, muslimischen und palästinensischen Organisationen, nehmen ihre Erwartungen ernst und schaffen Vertrauen, gerade dort, wo Konflikte auch ungelöst sind. Und wir wollen mehr als Worte. Und deswegen fangen wir auch bei uns selbst an. Bei Verstößen gegen diese Grundsätze entscheiden die Fraktionen nach ihren Regeln, über Konsequenzen bis hin zum Ausschluss transparent und im Austausch mit den Partnern. Auf Wunsch ordnet ein Gremium aus 3 Fachleuten der Berliner Stadtgesellschaft Vorfälle ein.
0: Soweit die Landesvorsitzende der Partei Die Linke, Kerstin Wolter, in Berlin. Dort steigen jetzt Linke, Grüne und SPD in Sondierungsgespräche für Koalitionsverhandlungen ein. In dieser Woche wird bekannt gegeben, wer in diesem Jahr mit einem Nobelpreis geehrt wird. Und heute war der Nobelpreis für Literatur dran. Die kanadische Autorin Anne Carson bekommt die Auszeichnung. Wer die Preisträgerin ist und warum sie ausgewählt wurde, das berichtet aus Schweden Christian Stichler.
4: Sie galt schon lange als eine der Favoritinnen für den Literaturnobelpreis, die 1950 in Toronto geborene Autorin Anne Carson. Sie zählt im englischsprachigen Raum zu den bedeutendsten Dichterinnen der Gegenwart. Die schwedische Akademie teilte heute mit, Carson werde für ihr kühnes und erfinderisches Werk ausgezeichnet, das in einem spielerischen Dialog mit der klassischen Tradition neue Formen für die zeitgenössische Literatur geschaffen hat, so die Begründung der schwedischen Akademie. Außerdem hat Carson viele Werke der klassischen griechischen Literatur übersetzt. Mit ihrem Essay Eros, the Bittersweet legte Carson 1986 die Grundlage für ihr späteres Werk. Zuletzt ist von ihr auf Deutsch der Band Red erschienen, in dem zwei ihrer bekanntesten Romane in Versen vereint sind. Die Nobelpreise werden am 10. Dezember in Stockholm verliehen. Der Preis ist in diesem Jahr mit etwas mehr als 1 Million Euro Preisgeld dotiert.
0: Ist es wirklich ein Puma, der da seit gestern durchs Münchner Umland streift? Oder handelt es sich um ein ganz anderes, harmloses Tier? Dieser Frage geht die Erdinger Polizei gerade intensiv nach, nachdem in Flughafennähe eine entsprechende Sichtung gemeldet worden war. Drohnen und Wärmebildkameras haben bereits eingesetzt auf der Suche nach der möglichen Raubkatze, aber bisher gab es keine neue Spur, weder vom Puma noch von gerissenen Beutetieren. Und auch Kotspuren hat man bisher nicht entdeckt, sagt Sebastian Pinter, der Leiter der Polizeiinspektion Erding, auf einer Pressekonferenz heute Mittag.
5: Zusammenfassend kann ich Ihnen mitteilen, die Katzenart ist in enger Abstimmung mit dem Landratsamt in Erding weiterhin ungeklärt. Für uns als Polizei ist im Übrigen auch nicht erheblich, um welche Art von Katze es sich derzeit handelt. Wir nehmen im Moment sehr ernst, dass wir Hinweise und auch Bedenken aus der Wohnbevölkerung der angrenzenden Gemeindebereiche um das Notzinger Moos erhalten. Und uns als Erdinger Polizei ist vor allem das subjektive Sicherheitsgefühl sehr wichtig. Deswegen führen wir auch unsere Maßnahmen fort. Deswegen haben wir auch gestern sehr große Schwerpunktmaßnahmen bis nach heute früh hineingesetzt. Und wir werden auch das ganze Wochenende in Form von uniformierten Streifen für die Bevölkerung in dem Bereich und für Spaziergänger erkennbar und ansprechbar sein.
0: Sebastian Pinter von der Polizeiinspektion Erding. Er hat außerdem geschildert, dass aktuell immer wieder KI-generierte Bilder von Pumas im Münchner Stadtgebiet auftauchen würden. Er betont, das sei kontraproduktiv, verunsichere die Bevölkerung und die Verantwortlichen müssten in diesem Fall mit Konsequenzen rechnen. Der Bayerische Rundfunk und Sir Simon Rattle setzen ihre Zusammenarbeit fort. Der Star-Dirigent hat seinen Vertrag um 5 weitere Jahre verlängert, berichtet Tobias Dosiak.
6: Der 71-jährige Chefdirigent von Symphonieorchester und Chor des BR wird damit bis 2033 an der Spitze der beiden renommierten Ensembles stehen. Er habe das Symphonieorchester und den Chor mit künstlerischer Strahlkraft, Leidenschaft und unermüdlichem Entdeckergeist geprägt, sagte BR-Intendantin Katja Wildermuth. Zitat: Dass wir den gemeinsamen Weg mit Sir Simon Rattle weitere 5 Jahre fortsetzen können, ist eine hervorragende Nachricht für den Bayerischen Rundfunk, für unser Publikum und für die internationale Musikwelt. Seit seinem Antritt als Chefdirigent im Jahr 2023 hat Rattle mit dem Symphonieorchester des BR immer wieder neue künstlerische Akzente gesetzt. Von wegweisenden Interpretationen des klassischen Repertoires über herausragende Projekte im Bereich der zeitgenössischen Musik bis hin zu erfolgreichen Tourneen und Auftritten auf internationalen Bühnen. Mit Initiativen wie Singen mit Sir Simon brachte er professionelle Musiker mit Laien, Chören und Blaskapellen aus ganz Bayern zusammen. Außerdem engagiert er sich intensiv für die Arbeit mit jungen Talenten. Für seine Arbeit wurde Sir Simon Rattle schon vielfach ausgezeichnet. Letztes Jahr erhielt er den Ernst von Siemens Musikpreis für sein Lebenswerk.
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8: mit Sandra Lohse. Die erste Tarifrunde in der bayerischen Metall- und Elektroindustrie ist heute ohne Ergebnis zu Ende gegangen. Arbeitgeber und IG Metall vertagten die Gespräche nach einem Treffen in München. Die IG Metall hält an ihrer Forderung nach 5% mehr Entgelt fest. Der Arbeitgeberverband VBM hält die Forderungen dagegen für überzogen. Die Branche stecke in einer strukturellen Krise, sagte Verhandlungsführer Thomas Käser. Die nächste Verhandlungsrunde ist für den 27. Oktober in Coburg geplant. Der Ölpreis ist ein wichtiger Taktgeber, nicht nur für Ökonomen, auch Verbraucher dürften derzeit mit Sorge auf den Ölmarkt schauen, angesichts der hohen Tankpreise und der bevorstehenden Heizsaison. Aktuell ziehen die Preise wieder an. Ein Barrel der Rohölsorte Brent kostet über 104 Dollar. Zu den Gründen Antje Erhardt.
9: Das Angebot wird wieder knapper. Zwar fahren mehr Öltanker durch die Straße von Hormus, aber derzeit müssen Produzenten im Golf von Mexiko ihre Produktion drosseln. Ein Tropensturm zieht heran, sodass vorläufig gut 500.000 Fass Öl pro Tag weniger gefördert werden können. Das ist ein Viertel.

0: Verluste der regionalen Produktion. Darüber hinaus drohen wieder größere Risiken in Nahost. Die USA sollen, so berichten US-Medien, neue Militärschläge gegen den Iran planen. Die US-Regierung wolle damit vor den Zwischenwahlen im November die Spritpreise in den USA drücken und Fortschritte im Krieg vorweisen. International war aber erwartet worden, dass die Lage vor den Wahlen nicht weiter eskaliert. Derzeit beschleunigt die Internationale Energieagentur die Freigabe von Ölreserven, um dem Preisauftrieb entgegenzuwirken. Und sie hat signalisiert, dass sie bei Bedarf weitere Reserven locker macht. Tanken bleibt in Deutschland dennoch teuer. Auch der zweite Tankrabatt wird nicht vollständig an die Kunden weitergegeben, ermittelte das IFO-Institut. Ökonomen wie die Wirtschaftsweise Monika Schnitzer kritisieren den Rabatt erneut, weil er nicht zum Spritsparen anrege, nicht die Hauptzielgruppen entlaste und teuer sei.
1: Die EU will ihr gewaltiges Handelsungleichgewicht mit China abbauen. Aktuell importiert sie täglich Waren im Wert von mehr als 1 Milliarde Euro mehr aus China, als sie dorthin exportiert. Der EU-Handelskommissar ist mit dieser Statistik im Gepäck heute nach Peking gereist. Ob die Gespräche Bewegung in den Handelsstreit bringen, berichtet Christoph Gruber.
2: Zuletzt hatte es Medienberichte gegeben, wonach Brüssel Peking aufgefordert habe, freiwillig seine Exporte von Hybridautos nach Europa einzuschränken. Den Schritt hat China aber offenbar abgelehnt. Auch von weiteren Zugeständnissen war im direkten Vorfeld der Gespräche nichts zu hören. Unmittelbar vor den Verhandlungen hat die Sprecherin des chinesischen Außenministeriums Mao Ning gesagt, China vertrete die Haltung im Sinne beider Seiten, die Kooperation aufrechtzuerhalten und Meinungsverschiedenheiten im Handel durch gleichberechtigten Dialog zu lösen. Zuletzt hatten Bundeskanzler Friedrich Merz und Frankreichs Präsident Emmanuel Macron die EU-Kommission in einem gemeinsamen Brief aufgefordert, handelspolitische Abwehrschritte zu installieren, die schneller und schärfer wirken als bislang. Nicht nur lehnt China diese Vorschläge ab. Noch vor dem Nationalfeiertag am 1. Oktober und während der sich anschließenden freien Tage hatte die Führung in Peking Warnungen in Richtung Europa ausgesprochen. Das Handelsministerium hat einen entschlossenen Gegenschlag und den Einsatz eines starken politischen Instrumentenkastens angekündigt, falls Brüssel einseitige Handelsbeschränkungen gegen chinesische Unternehmen oder Produkte beschließen sollte. Ob die Gespräche zwischen EU-Handelskommissar Šefčovič und Chinas Handelsminister Wang tatsächlich Fortschritte bringen, ist unklar. Sie sollen bis morgen dauern.
1: In Deutschland ist die Anzahl der Insolvenzen im September erneut angestiegen. Das zeigt eine Analyse des Leibniz-Instituts für Wirtschaftsforschung mit Sitz in Halle. Im vergangenen Monat gab es demnach deutschlandweit rund 1600 Firmenpleiten. Das ist mehr als in den Vormonaten. Als Ursachen gelten die schwache Wirtschaftslage, hohe Kosten und die weiterhin verhaltene Nachfrage. Immerhin waren zuletzt seltener große Arbeitgeber betroffen. Entsprechend ging die Zahl der betroffenen Arbeitsplätze zurück. Trotz des hohen Niveaus erwarten die Forscher im laufenden Quartal wieder sinkende Insolvenzzahlen. Sorgen bereitet allerdings der Dienstleistungssektor. Dort erreichte die Zahl der Insolvenzen einen Höchststand seit Beginn der Erhebungen im Jahr 2020.

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4: 14.45 Uhr.
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4: Gudrun Skupin hat den Nachrichtenüberblick.
5: Bundesregierung blickt optimistischer auf die Konjunktur. Wirtschaftsministerin Reiche erwartet für das laufende Jahr nun ein Wirtschaftswachstum von 1,3%. Im Frühjahr hatte sie noch mit einem Plus von lediglich 0,5% gerechnet. Zur Begründung für die neue Prognose sagte Reiche, die deutsche Wirtschaft habe sich angesichts des Iran-Kriegs und der hohen Energiepreise widerstandsfähiger gezeigt als erwartet. Berliner Linke, Grüne und SPD starten Sondierungsgespräche. Grundlage für eine Regierungsbildung sei der Schutz jüdischen Lebens sowie Parteikontakte zur organisierten Kriminalität strikt zu meiden und bei Verstößen zu ahnden. Das teilten die drei Parteien bei einer gemeinsamen Pressekonferenz mit. Außerdem sollen in Berlin künftig nur Veranstaltungen, Organisationen und Kooperationen gefördert werden, die Verständigung und ein friedliches Zusammenleben stärken. Diesjähriger Literaturnobelpreis geht an Anne Carson. Die 76-jährige Kanadierin werde für ihr mutiges und erfinderisches Œuvre geehrt, teilte die Schwedische Akademie in Stockholm mit. Dadurch seien neue Formen für Gegenwartsliteratur entstanden. Ein zentrales Merkmal von Carsons Arbeit ist die Neuinterpretation antiker Mythen. Italiens Parlament billigt umstrittene Wahlrechtsreform. Somit hat eine Partei oder eine Koalition künftig schon ab 42% der Stimmen automatisch eine Mehrheit in der Volksvertretung. Die rechtsgerichtete Regierungschefin Meloni hatte bei einem Scheitern ihrer Reform den Rücktritt angedeutet. Ryanair kürzt Angebot in Deutschland weiter. Im Winterflugplan sind es 700.000 Sitzplätze weniger als im Vorjahr. Einer der Gründe die hohe Luftverkehrssteuer. Die meisten Ryanair-Flüge werden am Flughafen Berlin-Brandenburg gestrichen. Die Kapazität in Memmingen wird dagegen ausgebaut. Das Wetter regnerisch und windig, höchstens 21 Grad.
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4: Am Ende der Schulzeit steht jungen Menschen ja gefühlt die Welt offen. Aber diese große Auswahl an Möglichkeiten, die kann auch überfordern. Und um bei der Orientierung rund um das Thema Berufswahl zu unterstützen, bietet die IHK Aschaffenburg zweimal pro Jahr Bustouren an. Für Mittelschulen, Wirtschaftsschulen, Realschulen oder Gymnasien. Die Schulklassen fahren dann zu einem Unternehmen am Bayerischen Untermain und dürfen dort alles fragen. Alina Hans war bei einer solchen Tour dabei.
6: Die Bustüren öffnen sich frühmorgens hier im Gewerbegebiet von Alzenau. 15 Schülerinnen und Schüler steigen aus. Einer von ihnen ist Leo. Der 18-Jährige geht in Aschaffenburg auf das Friedrich-Dessauer-Gymnasium. Danach Studium, duales Studium oder Ausbildung? Da ist er sich noch nicht sicher. Aber eins spricht für die Ausbildung.
7: Es ist schon verlockend, nach der Schule dann anfangen, um direkt Geld zu verdienen im Vergleich zum Studium, wo man halt dann noch mal Schule dranhängt.
6: Das könnte er bei Reuter bekommen. 9 Azubis gibt es aktuell. Seit 40 Jahren wird ausgebildet. Das Unternehmen mit 85 Mitarbeitenden ist Zulieferer für Bauteile aus Edelstahl und Kupfer, die zum Beispiel in Handys oder Tablets verbaut werden. Leo sieht sich vor allem bei den kaufmännischen Berufen. Er möchte heute herausfinden, wie das Klima im Betrieb und wie abwechslungsreich die Arbeit ist.
7: Wenn es dann so eher an so Berufe geht, die so viel am Schreibtisch sind oder so, ob ein Beruf dann auf Dauer sozusagen langweilig wird, weil das sozusagen auch manchmal oft meine Angst, sage ich mal.
6: Wie vielfältig die Ausbildung zum Beispiel als Industriemechanikerin oder als Kaufmann sein kann, davon will das Unternehmen die Schülerinnen und Schüler überzeugen. Betriebsleiter Marco Roth gibt eine Führung durch Werkstatt und Betriebsräume. Er hofft, dass sich das gegenseitige Kennenlernen schon bald auszahlt.
8: Das kann starten mit einem Praktikum und im besten Fall nächstes Jahr im September eine Ausbildung. Und ich habe das mal ähnlich gestartet und bin nach 25 Jahren immer noch da. Und Das Schönste ist natürlich, wenn man ein Eigengewächs hat im Unternehmen und für solche speziellen Bereiche, wo wir unterwegs sind, halt das eigene Bäumchen zu ziehen.
6: Damit Schülerinnen und Schüler die Unternehmen der Region kennenlernen, bietet die IHK Aschaffenburg die Bustouren regelmäßig an. In Bayern kamen Anfang August auf 100 unbesetzte Ausbildungsstellen rein rechnerisch 62 noch unversorgter Bewerberinnen und Bewerber. Auch am Untermain merke man den demografischen Wandel, so Maria Bausback, IHK-Hauptgeschäftsführerin.
1: Wenn wir es so bei den Unternehmen nachhören, die großen Unternehmen sagen durchweg, sie können noch relativ gut besetzen. Die eine oder andere Stelle bleibt vakant, aber im Moment ist die Situation noch gut. Kleinere Unternehmen klagen auch oftmals, dass sie niemanden finden.
6: Am Ende ist sich Leo unsicher, ob er hier eine Ausbildung anfangen möchte. Vielleicht erst mal ein Praktikum vorher. Eins ist für ihn aber klar. Er hat eine Option mehr, wenn bald die Entscheidung über den neuen Lebensabschnitt ansteht.
7: Je mehr Optionen man hat, desto besser kann man vielleicht auf irgendwelche Probleme, Rückschläge, was auch immer, reagieren einfach, weil man noch eine andere Option hat, auf die man zurückgreifen kann, ja 100%.
4: Schüler können bei Bustouren der IHK Unternehmen besuchen, um sich bei der Berufswahl zu informieren. Lina Hans hat berichtet.
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4: Wer was zu erzählen hat, schreibt heutzutage oft ein Buch. Aber die große Frage ist ja, wie wird ein Buch erfolgreich? Also wie lande ich einen Bestseller? Und wo könnte man diese Frage besser Antworten finden als auf der Frankfurter Buchmesse? Julia Herzger hat sich dort umgehört und eine Step-for-Step-Anleitung zusammengestellt.
9: Sie fragen sich, wie Sie einen Bestseller landen? Tja, dann sind Sie wohl Anfänger. Weil wenn Sie wirklich einen Bestseller landen wollen, sind Sie am besten schon Bestseller-Autorin, so wie Nele Neuhaus.
10: Ich glaube, es gibt kein wirkliches Rezept dafür. Allerdings kann ich mir mittlerweile relativ sicher sein, dass meine Bücher immer in den Bestsellerlisten landen, weil so viele Menschen eben meine Figuren, die Ermittler Oliver vom Bodenstein und Pia Sander, lieben und meine Taunus-Krimis ja tatsächlich schon sehnsüchtig erwartet werden von den Lesern.
9: Mit Alles wird Asche ist sie aktuell auf Platz 5 der Spiegel-Bestsellerliste. Und damit sind wir schon bei Tipp Nummer 1, um einen Bestseller zu landen. Haben Sie einen großen Namen? Nochmal ein Blick in die Bestsellerliste. Yep, Dörte Hansen, Caroline Wahl, Charlotte Link, etablierte Namen, auch alle in den Top 10. Doch ja, nicht jeder ist schon erfolgreich, bevor er erfolgreich ist. Also wenn Sie gerade erst an Ihrer Bestsellerkarriere arbeiten, dann müssen wir das anders angehen. Fragt man in der Verlagswelt rum, was es für einen Bestseller braucht, kommt vor allem eine Antwort. Es braucht einen guten Text. Einen authentischen Text. Oder, wie Jo Ländle, Verleger beim Hansa Verlag, es sagt.
11: Ich glaube schon, dass es eine gute Zutat ist, im Erfolgreichsein nicht so sehr an den Erfolg zu denken. Sonst kriegt es was Angestrengtes und erzwungener Erfolg riecht schlecht und das merken die Menschen.
9: Also Tipp Nummer 2, schreiben Sie einen richtig guten Text, aber denken Sie nicht daran, dass die Leute diesen Text auch richtig gut finden sollen. Okay, jetzt haben wir einen guten Text. Aber wie finden Sie jetzt Ihre Leserschaft? Tipp Nummer 3 kommt von Eva Schubert vom Penguin Verlag.
12: Man muss zuerst mal klar haben, an welche LeserInnen richtet sich ein Buch und davon hängt dann vieles ab, wie man es macht.
9: Okay, also Tipp Nummer 3, Zielgruppe bestimmen. Wenn Sie jetzt wissen, wen Sie erreichen wollen, dann müssen Sie jetzt nur noch Pressearbeit machen. Noch besser aber, Sie gewinnen den Buchpreis. Das wäre Tipp Nummer 4, denn das hat schon einigen genützt, wie Jo Ländle, Verleger beim Hansa Verlag, erzählt.
11: Im letzten Jahr hatten wir Dorothee Elmiger, die nun wirklich vollkommen kompromisslos schreibt und dann dafür auf den klassischen Wegen des Feuilletons bejubelt wird und dann zu Recht den Deutschen Buchpreis bekam und Hunderttausende Exemplare verkauft hat.
9: Tja, jetzt müssen Sie aber bis zum nächsten Jahr warten, weil jetzt ist nun mal schon Shayda Basia ausgezeichnet. Was Sie sonst machen können? Social Media. Instagram, TikTok, YouTube, all das kann zumindest helfen, sagt Eva Schubert vom Penguin Verlag.
12: Also grundsätzlich ist es immer hilfreich, wenn AutorInnen vernetzt sind. Ich würde jetzt aber auch nicht sagen, dass man unbedingt zwingend eine große Online-Community braucht. Bücher haben schon ihren Weg in eine breite Öffentlichkeit gefunden, bei denen das überhaupt nicht der Fall war. Und andere haben gerade deswegen sozusagen große Sichtbarkeit erlangt.
9: Das ist dann also Tipp Nummer 5. Vielleicht mit einem kleinen Fragezeichen. Also kurzum, großer Name, guter Text, tolle Pressearbeit, sorgfältige Positionierung und Community, all das kann helfen, um ein Buch erfolgreich zu machen. Am Ende steht aber auch Tipp Nummer 6, ein bisschen Glück gehört auch dazu.
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13: Mit Edgar Endres, selbst Karl-Heinz Rummenigge und Toni Schumacher lassen sich von den Theatermachern locken. Denn der ehemalige Weltklasse-Stürmer und der Torwart haben diesen legendären Abend bei der WM 1982 selbst miterlebt. Die berühmte Nacht von Sevilla, ein Halbfinal-WM-Spiel gegen die Franzosen, das alles mitbrachte, was Fußball ausmacht. Die Nacht von Sevilla ist gestern Abend im Residenztheater in München nacherzählt worden. Für uns dabei war Boris Berg.
14: Libarski, eine gute Flanke, der Fallrückzieher, das Tor, das schönste Tor vielleicht der ganzen WM, nicht nur der Deutschen, Klaus Fischer.
15: Klaus Fischer hat das Spiel noch einmal gedreht. Kurz vor dem Ende der Verlängerung erzielt er den 3:3 Ausgleich. Es war ein Wahnsinnsspiel damals in Sevilla, 1982, das WM-Halbfinale zwischen Deutschland und Frankreich. Und dieses Spiel wird nun aus der Sicht der Beteiligten nacherzählt. Eine kurzweilige Montage aus Zitaten von rund 15 verschiedenen Personen, vorgetragen von dem Schauspieler Peter Lohmeier.
14: Derweil, die Zeit läuft uns weg, wendet sich auf der Bank zu Karl-Heinz Rummenigge. Kalle, willst du jetzt rein? Rummenigge, ja. Kramer, Karl-Heinz Rummenigge läuft sich ein. Wer geht raus?
15: 44 Jahre nach diesem Spiel kommt Karl-Heinz Rummenigge sogar ins Theater, ins Residenztheater, weil dieses Spiel damals so legendär war.

0: der war.
1: Ich finde schon interessant, dass aus diesem hochdramatischen, hochemotionalen Spiel ein Theaterstück gemacht worden ist. Also ich glaube, es gibt es im Fußball auch nicht so oft, dass sowas stattgefunden hat. Ich bin auch zum ersten Mal hier heute im Residenztheater, muss ich gestehen, und bin gerne gekommen, weil ich mir das gerne auch anschaue, wie das umgesetzt wurde.
0: Der eigentliche Grund für diese außergewöhnliche Aufmerksamkeit für dieses Spiel, die 57. Spielminute. Der Zusammenprall des deutschen Torhüters Toni Schumacher mit dem Franzosen Patrick Battiston. Der verliert zwei Zähne, bleibt bewusstlos liegen, muss vom Spielfeld getragen werden. Für Toni Schumacher beginnt ein wahres Spießrutenlaufen, wie er an diesem Abend im Residenztheater erzählt.
2: Nach dem Halbfinale gegen Frankreich hieß es, da sei er wieder, der hessische Deutsche aus der Nazizeit, die Kampfmaschine. Schumacher ist aus dem Holz geschnitzt wie die Wächter von Dachau und Auschwitz, hieß es in der Presse.
0: Es ist nicht nur der Zusammenprall selbst, der Schumacher von vielen Franzosen vorgeworfen wird. Es ist auch die scheinbare Teilnahmslosigkeit. Der deutsche Torwart händelt damals mit dem Ball herum, während Battiston bewusstlos am Boden liegt und niemand weiß, wie schlimm es um ihn wirklich bestellt ist. Heute sagt Schumacher, dass dieses Verhalten ein Fehler war. Das Fazit von Karl-Heinz Rummenigge:
3: Ich hätte dich damals schon so weise erleben wollen wie heute.
0: Ein Fußballdrama auf der Theaterbühne. Die Nacht von Sevilla wird im kollektiven Gedächtnis bleiben.
4: Eine gefühlte Sommerpause war die Länderspielpause zuletzt in der Fußball-Bundesliga. Fast drei Wochen kein Fußball im Oberhaus oder auch in der zweiten oder dritten Liga. Für viele Fans trotz der Länderspiele ein Albtraum. Doch morgen geht's endlich weiter und da gleich mit dem Tabellenführer Borussia Dortmund. Der spielt ab 20.30 Uhr gegen Werder Bremen und mit Niklas Füllkrug kehrt ein Ex-Borusse zurück. Werthers Trainer Daniel Thun:
5: Ich glaube, er ist jetzt definitiv in der Lage, auch uns mehr zu geben als vielleicht dann nur 30 Minuten. Ich sehe da definitiv schon eine Halbzeit. Glaube aber auch, dass dieser sukzessive Aufbau erstmal gut tun wird. Und aufgrund der Leistung der letzten Wochen finde ich auch nicht, dass wir großartig viel verändern müssen. Aber natürlich mit Mitchell jetzt einen Spieler haben, der uns nicht nur situativ helfen kann, sondern auch über einen längeren Zeitraum auf dem Platz.
4: Am Samstag dann knistert es in Augsburg, wenn die großen Bayern kommen. Die Fußball-Bundesliga morgen am Samstag und Sonntag, wie gewohnt bei uns hier auf BR24.
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7: A3 Würzburg Richtung Nürnberg. Zwischen Frauenaurach und dem Kreuz Fürth Erlangen 4 Kilometer Stau nach einem Unfall. A3 Nürnberg Richtung Passau. Zwischen Metten und dem Kreuz Deggendorf Behinderungen durch einen defekten LKW. A7 Füssen Richtung Ulm. Zwischen Eumittelberg und dem Dreieck Allgäu ein Unfall auf der rechten Spur. A8 München Richtung Salzburg. Zwischen Rosenheim West und Rohrdorf 4 Kilometer Stau. Und in Richtung München zwischen Fraßdorf und Rosenheim eine Baustelle, 6 Kilometer Stau dort. A9 München Richtung Nürnberg. Zwischen Lenting und der Raststätte Köschinger Forst steht ein defekter LKW, aktuell 10 Kilometer Stau. A70 Bamberg Richtung Bayreuth. Zwischen Kulmbach-Neudrossenfeld und Dreieck Bayreuth-Kulmbach ein Unfall auf der linken Spur. A73 Bamberg Richtung Nürnberg. Zwischen Buttenheim und Forchheim Nord ein Unfall auf der rechten Spur. Die B2 Weilheim-Mittenwald ist in beiden Richtungen zwischen Garmisch-Partenkirchen und Stadtern nach einem Unfall mit mehreren Fahrzeugen gesperrt. Und die B471 Fürstenfeldbruck Richtung Oberschleißheim zwischen Neuesting und Geiselbullach Behinderung wegen Bergungsarbeiten. Das Wetter in Bayern: Im Laufe des Nachmittags nehmen die Wolken und der Regen immer weiter zu, 14 bis 21 Grad. An den Alpen regnet es in der Nacht, dann Tiefstwerte zwischen 9 und 2 Grad. Morgen startet der Tag zunächst sonnig, später dann mehr Wolken, in Franken auch Regen.

0: Es ist 15 Uhr.
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0: Und das sind einige unserer Themen. Die Bundesregierung erhöht die Wachstumsprognose. Ich spreche gleich mit unserem Hauptstadtkorrespondenten, ob das vielleicht auch der Koalition Schwung verleiht. In Berlin nehmen Linke, Grüne und SPD Sondierungsgespräche zur Regierungsbildung auf. Zuvor hatten sie Schutzmaßnahmen gegen Antisemitismus vereinbart. Und der Literaturnobelpreis

0: Es geht an die Kanadierin Ann Carson. Wir schauen uns die Preisträgerin näher an. Im Studio heute Nachmittag ist Joachim Dangel. Schön, dass Sie dabei sind. Union und SPD haben gerade alle Hände voll zu tun. So sind die Reformvorhaben sowieso schon recht anspruchsvoll und nicht immer von trauter Einigkeit geprägt. Und dann kommen noch die Nachwehen der vergangenen Landtagswahlen dazu. Im Speziellen die Wahl in Sachsen-Anhalt, die dazu geführt hat, dass dort jetzt erstmals in der Geschichte der Bundesrepublik ein AfD-Politiker Landtagspräsident ist. Und der hat ein paar mehr Stimmen bekommen als erwartet. Nur von wem? Die SPD hat die CDU im Verdacht und das belastet natürlich die Stimmung in der Koalition. Ein Treffen des Koalitionsausschusses gestern Abend sollte die Wogen glätten. Viel mehr als eine SMS gab es danach zunächst aber mal nicht. Gute und konstruktive Gespräche, so das Fazit. Ich bin jetzt verbunden mit unserem Hauptstadtkorrespondenten Maximilian Heim. Hallo nach Berlin.
1: Hallo nach Bayern.
0: Maximilian, gab es denn darüber, was im Koalitionsausschuss besprochen wurde, im Lauf des Tages Infos, die über diese SMS hinausgehen?
1: Also nicht wirklich. Es gab kein Pressestatement, es gab auch keine Pressemitteilung. Und es war ja der erste Koalitionsausschuss von Union und SPD seit gut 3 Monaten. Angekündigt war eigentlich ein konkreterer Reformzeitplan. Den haben wir jetzt nicht. Man hört hier in Berlin schon vereinzelt, dass es da auch geknirscht haben soll, was jetzt aber bei der Fülle an Reformvorhaben auch nicht verwunderlich ist. Zum Zitieren haben wir nur diese erwähnte, sehr allgemein gehaltene Kurznachricht der Fraktionschefs an die eigenen Leute. Und die endet übrigens auch ganz heiter. Ich zitiere: Mit den besten Grüßen, Thorsten, Matthias und Alexander.
0: Die Frage stellt sich bei verschiedenen Anlässen ja immer wieder. Denkst du, die Wogen sind geglättet und die Bundesregierung macht sich jetzt an die Umsetzung der Reformvorhaben?
1: Also ich denke, dass die inhaltliche Arbeit an den Reformen, zum Beispiel im Pflegebereich, muss man ja sagen, an den Einsparungen weitergehen wird. Das vielleicht dickste Brett wird die Rentenreform. Da hat Kanzler Merz gestern gesagt, dass diese Rentenreform wohl erst im Frühjahr durch den Bundestag soll. Ursprünglich war da mal von Weihnachten die Rede. Ich denke aber auch, dass diese atmosphärisch-ideologischen Fragen, also was macht die SPD in Berlin mit der Linken, was machen Teile der CDU womöglich mit der AfD in Sachsen-Anhalt, dass das parallel auch weitergehen wird.
0: Bundeswirtschaftsministerin Katharina Reiche hat am Mittag die Herbstprognose der Bundesregierung vorgestellt und die ist optimistisch ausgefallen. Das Bruttoinlandsprodukt werde in diesem Jahr voraussichtlich um 1,3% steigen und 2027 um weitere 1,1% zulegen. Ist das Wind in den Segeln der Regierung?
1: Also das kommt darauf an, wen wir fragen. Viele Regierungsvertreter würden sagen, auf jeden Fall ist das Wind in unseren Segeln. Das Sondervermögen für Verteidigung und Infrastruktur wirkt. Auch die Exportzahlen sind besser. Es geht also aufwärts. Aber eine Regierung sollte ja nicht für die Bewertung ihrer eigenen Arbeit sozusagen zuständig sein. Auch die führenden Wirtschaftsinstitute in Deutschland haben zwar jüngst ihre Prognose angehoben, aber sie haben eben auch gesagt, dass der Aufschwung ja auf einem schmalen Fundament steht, belastet von hohen Energiepreisen und Strukturproblemen.
0: Die deutsche Wirtschaft wird in letzter Zeit ja aber eben auch sehr oft nur als kränkelnd dargestellt. Was hatte Wirtschaftsministerin Reiche dem entgegenzusetzen? Also was sorgt aus Ihrer Sicht für einen Aufschwung?
1: Ja, interessanterweise jubelt Reiche selbst gar nicht so laut. Sie hat gesagt, Deutschland blicke etwas optimistischer nach vorne. Sie hat aber auch eingeräumt, dass dieses aktuelle Wachstum nicht selbsttragend sei. Es brauche dringend Sozial- und Arbeitsmarktreformen. Und da sind wir jetzt im Grunde wieder am Anfang unseres Gesprächs. Diese ganzen Reformen, die sind ja bisher nur angestoßen. Nichts ist final beschlossen. Insofern ist der Status da weiterhin in Arbeit.
0: Informationen von Maximilian Heim aus Berlin waren das. Vielen Dank dafür. In Berlin nehmen außerdem Linke, Grüne und SPD Sondierungsgespräche zur Regierungsbildung auf. Das teilten die drei Parteien 2,5 Wochen nach der Wahl zum Berliner Abgeordnetenhaus mit. Voraussetzung für diesen Schritt war eine gemeinsame Verständigung bei dem zuletzt heftig diskutierten Thema Antisemitismus. Was die drei Parteien verabredet haben, das erklärte die Landesvorsitzende der Partei Die Linke, Kerstin Wolter, vorhin auf einer Pressekonferenz.
2: Wir sehen die Angst jüdischer Berlinerinnen und Berliner und wir sehen die Trauer und die Sorge palästinensischer und muslimischer Berlinerinnen und Berliner. Man kann Antisemitismus klar bekämpfen und zugleich für die Menschenrechte der Palästinenserinnen und Palästinenser eintreten. Das ist kein Widerspruch. Das ist der Anspruch einer Politik, die die Würde jedes Menschen zum Ausgangspunkt nimmt. Deshalb wollen wir Berlin zusammenführen mit Begegnung statt Abschottung und mit

0: Dialog statt pauschaler Verdächtigung. Wir bleiben im regelmäßigen Austausch mit jüdischen, muslimischen und palästinensischen Organisationen, nehmen ihre Erwartungen ernst und schaffen Vertrauen, gerade dort, wo Konflikte auch ungelöst sind. Und wir wollen mehr als Worte. Und deswegen fangen wir auch bei uns selbst an. Bei Verstößen gegen diese Grundsätze entscheiden die Fraktionen nach ihren Regeln über Konsequenzen bis hin zum Ausschluss transparent und im Austausch mit den Partnern. Auf Wunsch ordnet ein Gremium aus 3 Fachleuten der Berliner Stadtgesellschaft Vorfälle ein.
1: Sagt die Landesvorsitzende der Partei Die Linke, Kerstin Wolter, in Berlin. Dort steigen jetzt Linke, Grüne und SPD in Sondierungsgespräche für Koalitionsverhandlungen ein. Der nicht-invasive Pränataltest, kurz auch NIPT genannt, ist für Schwangere ein risikoarmer Bluttest, der klären soll, ob beim Fötus eine genetische Besonderheit vorliegt, beispielsweise Trisomie 21. Dieser Test ist seit 4 Jahren eine Kassenleistung und im Bundestag wird heute darüber abgestimmt, ob diese Tests künftig strenger überwacht werden sollen. Informationen von Lea Wieser.
2: Über 100 Abgeordnete von Union, SPD, Grünen und Linken haben fraktionsübergreifend in einem Antrag gefordert, dass zum nicht-invasiven Pränataltest systematisch Daten erfasst werden. Seit 2022 wird der Bluttest von der Krankenkasse bezahlt, wenn es dafür in Absprache mit Ärztin und Arzt einen Grund gibt. Zum Beispiel bei älteren Schwangeren, wo das Risiko für eine Chromosomenstörung beim Fötus höher ist. Nach Zahlen der Barmer Ersatzkasse macht den Bluttest aber aktuell jede 2. schwangere Person. Die Abgeordneten befürchten, dass die Kassenleistung hier ausgenutzt werde und der Bluttest zur Routineuntersuchung wird. Sie wollen deshalb, dass ein Monitoring eingeführt wird, um zu schauen, wer macht diesen Test und warum. Es gibt zusätzlich einen 2. Antrag, der kommt von anderen Abgeordneten aus denselben Fraktionen. Sie befürchten, dass die Datenerfassung auch dazu dienen könnte, die Kassenleistung zum Bluttest wieder einzuschränken. Sie wollen dem Monitoring nur zustimmen, wenn sichergestellt wird, dass der bisherige Umfang der Kassenleistung erhalten bleibt. In jedem Fall gibt es heute im Bundestag eine Entscheidung zum Monitoring des Tests. Es wird namentlich abgestimmt.
1: Und die nicht-invasiven Pränataltests sind heute auch unser Thema des Tages um 16.20 Uhr hier im Programm. Russland fordert in seinem Angriffskrieg unter anderem, dass die Ukraine die gesamte Region Donetsk im Osten des Landes abtritt. Und wie gefährlich das Leben für die Ukrainerinnen und Ukrainer dort ist, zeigt auch der jüngste russische Angriff. In der Stadt Kramatorsk hat Russland 2 zivile Busse attackiert. Laut Behörden wurden dabei mindestens 30 Menschen getötet und 18 verletzt. Aus der Ukraine berichtet Nils Buhler.
3: Die beiden Stadtlinienbusse waren in Kramatorsk unterwegs, als sie gegen 10 Uhr bei einem Angriff mit einer russischen Gleitbombe getroffen wurden. Das teilten die ukrainische Nationalpolizei und die örtliche Staatsanwaltschaft mit. Russland habe einmal mehr dort zugeschlagen, wo es definitiv kein militärisches Ziel gäbe, im alltäglichen Leben der Menschen, hieß es dazu in einer Erklärung des Stadtrates von Kramatorsk. Nach dem Angriff auf die beiden Busse wurde der gesamte öffentliche Nahverkehr der Stadt eingestellt. Gezielte russische Angriffe auf Zivilisten sind in frontnahen Gebieten keine Seltenheit. Die Menschen dort würden regelrecht gejagt, hieß es in einem Bericht der Vereinten Nationen im Juli. Der Militärgouverneur des Gebietes Donetsk, Vadim Filashkin, rief die verbliebenen Menschen in der Region auf, sich in Sicherheit zu bringen. Mitte September lebten in Kramatorsk noch etwa 34.000 Menschen. Nach Informationen der Militärverwaltung sind fast 70% der Stadt zerstört. Im Juni wurde eine Evakuierung für Familien mit Kindern angeordnet.
1: Es ist die wichtigste Auszeichnung der Literaturwelt, der Nobelpreis für Literatur. Verliehen wird er seit 1901 und jedes Jahr gehen dafür etwa 200 Nominierungen ein. Dieses Mal wurde die Dichterin, Philologin und Autorin Anne Carson ausgezeichnet. Die Kanadierin ist eine der wenigen weiblichen Preisträgerinnen. Von den 121 Autoren, die vor Carson ausgezeichnet wurden, waren nur 18 Frauen. In den vergangenen Jahren war der Preis allerdings immer abwechselnd an Männer und Frauen gegangen. Tobias Stosiek stellt die diesjährige Gewinnerin vor.
4: The Nobel Prize in Literature 2026 is awarded to the Canadian author Anne Carson.
5: Auf Ann Carson ist die Wahl gefallen. Das verkündete Ingrid Karlberg, ständige Sekretärin der Akademie, Punkt 13 Uhr in Stockholm. Keine ganz überraschende Entscheidung. Carson galt schon lange als aussichtsreiche Kandidatin. Die 76-jährige Kanadierin ist eine der renommiertesten Dichterinnen der Gegenwart. Als studierte Altphilologin zeichnet sie eine besondere Affinität zu den antiken Mythen aus. Auch Übersetzungen aus dem Altgriechischen sind Teil ihres außerordentlich vielfältigen Werks, in dem sich so häufig Fakt und Fiktion, Fiction und Non-Fiction miteinander mischen. Im spielerischen Dialog mit der klassischen Tradition habe Carson ganz neue Formen des zeitgenössischen Erzählens geschaffen, heißt es in der Begründung der Jury. Der Literaturnobelpreis gilt als wichtigste Auszeichnung der Literaturwelt. Seit 1901 wurde er an insgesamt 123 Schriftstellerinnen und Schriftsteller vergeben. Letztes Jahr durfte sich der ungarische Autor Laszlo Krasznahorkai über die Würdigung freuen. Im Jahr davor traf es die Südkoreanerin Han Kang. Die diesjährige Verleihung wird am 10. Dezember in Stockholm stattfinden, am Todestag Alfred Nobels.
1: Und in 10 Minuten schauen wir hier im Programm in unserem Kultur-Update ganz ausführlich auf die Literatur-Nobelpreisträgerin Ann Carson. Schon mal was vom Pentagon-Pizza-Index gehört? Der besagt, wird in der Nähe von US-Regierungsgebäuden mehr Pizza bestellt, dann ist Krise angesagt. Belegt, ob das so funktioniert, ist das allerdings nicht. Anders ist das bei Gold. Das Edelmetall ist als Krisenwährung bekannt und dem Ruf wird es gerade wieder gerecht. Antje Erhardt aus der ARD-Finanzredaktion.
6: Gold ist nach einem schwachen September wieder etwas stabiler geworden. Heute legt der Kurs leicht zu, überspringt die Marke von 4.100 US-Dollar pro Feinunze. Das liegt daran, dass sich Investoren Sorgen um eine neue Euro-Krise machen. Vor allem die Verschuldung Frankreichs ist Anlass für sie, die Finanzen der zweitgrößten Volkswirtschaft der EU zu hinterfragen und eher in Sicherheit zu investieren. Nun ist eine Krise wie zwischen 2010 und 2012 laut Ökonomen derzeit nicht sehr wahrscheinlich, doch die Nachfrage nach Gold steigt dennoch und Gold wird seinem Status als Krisenwährung wieder gerecht. Zuletzt hatte das Edelmetall Konkurrenz durch renditestarke andere Anlageformen bekommen, steigende Zinsen zum Beispiel. Da Gold selbst keine Zinsen abwirft, ist es in solchen Phasen häufig weniger beliebt. Die Schwäche im September haben aber große Akteure auch zu nutzen gewusst und den Preis gestützt. So hat China seine Goldbestände weiter aufgestockt und hat im September den 23. Monat in Folge Gold gekauft. Das hatte das staatliche chinesische Devisenamt mitgeteilt. 740.000 Unzen Gold neu im Bestand. Das ist der größte Kauf in 3 Jahren. Inzwischen haben verschiedene Analysten ihre Jahresprognosen gehoben. Die Investmentbank JP Morgan sieht Gold zum Jahresende bei 6.000 Dollar, Morgan Stanley immerhin noch bei 5.000. Aber selbst das wäre noch ein Plus von 18% zum jetzigen Niveau.

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2: Jetzt ist es 15.15 Uhr.
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2: Gudrun Skupin mit den Nachrichten.
4: Bundesregierung sieht Deutschland auf Wachstumskurs. Das Wirtschaftsministerium hob deshalb seine Prognose für das laufende Jahr in der sogenannten Herbstprojektion auf 1,3% an. Das sind 0,8 Prozentpunkte mehr als bisher. Allerdings macht es für das Wirtschaftswachstum vor allem hohe staatliche Ausgaben und Sondereffekte verantwortlich. Wirtschaftsministerin Reiche dringt deshalb auf eine Sozial- und Arbeitsmarktreform. Bisher sei das Wachstum nicht selbsttragend. Linke, Grüne und SPD in Berlin.

0: das Abkommen in Kraft. Der Vertrag soll nach dem Brexit eine neue Grundlage für die Beziehungen schaffen. Unter anderem soll die Zusammenarbeit in der Verteidigungspolitik und bei der Bekämpfung von Kriminalität vertieft werden. EU-Handelskommissar Šefčovič will gegen Handelsdefizit mit China vorgehen. Das sagte er bei einem Besuch in Peking. Europäische Unternehmen bräuchten einen besseren Zugang zum chinesischen Markt. Gleichzeitig soll China seine Exporte nach Europa freiwillig begrenzen. Die EU wirft Peking vor, mit massiven Subventionen für einen unfairen Wettbewerb zu sorgen. Bayerische IG Metall fordert konkretes Angebot für Metall- und Elektroindustrie. Sollten die Arbeitgeber bis 27. Oktober kein Angebot vorlegen, werde sich die Gewerkschaft auf Warnstreiks vorbereiten, erklärte Verhandlungsführer Ott zum Auftakt der Tarifrunde. In der Branche sind im Freistaat knapp 840.000 Menschen beschäftigt. Das Wetter: bewölkt und regnerisch, maximal 21 Grad.
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2: Mit Veronika Lohmüller. Ist das Tier, das in der Nähe des Münchner Flughafens gesehen worden ist, wirklich ein Puma? Diese Frage lässt sich noch immer nicht beantworten. Die Suchaktionen der Polizei bei Oberding im Landkreis Erding sind bislang ohne Ergebnis geblieben. Den aktuellen Stand fasst André Bopoal zusammen.
3: Wie die Polizei mitteilte, wurden weder Spuren wie Exkremente noch Beutetiere gefunden. Ein Polizeihubschrauber hat drei Viertel des Gebietes überflogen. Auch Drohnen mit Wärmebildkameras und Diensthunde waren im Einsatz. Auslöser war das Video eines Jägers, das die Polizei als authentisch einstuft. Ob es sich aber wirklich um eine Raubkatze handelt, ist weiter unklar. Laut Landratsamt Erding dauert die Auswertung des Materials an. Der Leiter der Erdinger Polizei, Sebastian Pinter, stellte klar:
4: Die Polizei jagt dieses Tier nicht. Ja, Ziel der Polizei ist es nicht, dieses Tier zu jagen. Dafür haben wir nicht die Expertise.
3: Gleichzeitig warnte Pinter davor, Falschmeldungen in den sozialen Medien zu verbreiten. Bilder, die angeblich eine Großkatze im urbanen Raum zeigten, würden die Ermittlungsarbeit behindern. Um das Sicherheitsgefühl der Bevölkerung zu stärken, werde die Polizei am Wochenende mit uniformierten Streifen in dem Gebiet präsent und ansprechbar sein.
2: Im Landkreis Neumarkt in der Oberpfalz läuft gerade ein größerer Polizeieinsatz, nachdem wegen Schussgeräuschen mehrere Notrufe bei Polizei und Rettungskräften eingegangen sind. Ob tatsächlich Schüsse gefallen sind, ist noch unklar. Die Polizei bittet Anwohner, ihre Häuser derzeit nicht zu verlassen. Beamte sind vor Ort und überprüfen die Lage in Berngau. Über 240 Millionen Euro wird die Sanierung des Mainfranken-Theaters in Würzburg wohl kosten, deutlich mehr als ursprünglich angesetzt. Jetzt zieht die Stadt die Konsequenzen aus der Kostenexplosion. Sie will ihre Projektsteuerung neu aufstellen, wie Caroline Hasenauer berichtet.
5: Oberbürgermeister Martin Heilig von den Grünen hat angekündigt, eine zusätzliche technische Werkleitung auszuschreiben. Man brauche mehr bauliche und technische Kompetenz, um das Großprojekt künftig besser zu steuern. Diese Werkleitung koste zwar, reduziere aber das Risiko. Zugleich räumte Heilig ein, bei Planung und Organisation seien in den vergangenen Jahren fundamentale Fehler gemacht worden. Die Hauptursache sieht die Stadt in einer unrealistischen Kostenplanung und unstrukturierten Vorbereitung des vorherigen Planers. Bei Baubeginn 2018 waren knapp 72 Millionen Euro veranschlagt worden. Die jetzt vorgestellte Kostenprognose beläuft sich auf insgesamt 242 Millionen Euro, also mehr als das Dreifache.
2: Von Unter- nach Mittelfranken, da bleibt eine Bahnstrecke, die viele Pendler nutzen, bis mindestens November gesperrt, die Aischgrundbahn. Erst dann sollen die Reparaturarbeiten zwischen Neustadt an der Aisch und Steinach starten. Das hat die Deutsche Bahn mitgeteilt. Ersatzweise fahren Busse. Die Strecke ist seit dem 20. September gesperrt, und zwar wegen hitzebedingter Gleisschäden. 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
6: mit Rebecca Reinhardt.
7: The Nobel Prize in Literature 2026 is awarded to the Canadian author Anne Carson.
6: So klang das heute Mittag, als die schwedische Akademie verkündet hat, dass sie den Nobelpreis in Literatur bekommt. Anne Carson. Sie ist Kanadierin, 76 Jahre alt und wird schon länger als Favoritin für die höchste Literaturauszeichnung der Welt gehandelt. Warum sie dennoch vielen unbekannt sein dürfte, das will ich besprechen mit Judith Heidkamp aus der BR-Kulturredaktion. Schön, dass du da bist.
8: Hallo, grüße dich.
6: Ja, die ganz groben Fakten habe ich gerade genannt, aber gib uns doch

0: gern ein bisschen Kontext. Wer ist Ann Carson?
1: Darauf gibt es natürlich viele Antworten. Ich sage jetzt als erstes mal, Ann Carson ist ein Unikat. Sie ist eine Frau, die macht, was sie will und was sie interessiert und nimmt dabei nur begrenzt Rücksicht auf andere Leute oder auf Publikumsvorlieben. Sie hält sich nicht an vorgeschriebene Formen, Textarten oder Genres. Ich nehme etwas mit und dann renne ich los. So hat sie ihr Schreiben mal beschrieben. Und als die Akademie sie anrief, um ihr diese Nobelpreisentscheidung mitzuteilen, da, so sagte die ständige Sekretärin Ingrid Kahlberg heute Mittag bei der Verkündung, sei sie sehr taken by surprise gewesen. Und außerdem habe sie gesagt, sie sei gerade in Island und höre dort dem Wind zu. Und gerade diese leichte Nerdigkeit, diese Autonomie, genau das ist, glaube ich, das, was sie in den USA und Kanada schon lange zu so einer bewunderten Stimme macht.
0: Und wenn man sich wirklich nur ein ganz bisschen mit ihr beschäftigt, dann erkennt man ganz schnell, sie hat ein ganz großes Thema in ihrem Werk. Welches ist das denn?
1: Ja, das sind die antiken Mythen und Epen. Ann Carson ist auch Wissenschaftlerin und sie hat als Professorin an namhaften Universitäten gelehrt, als Altphilologin und Literaturwissenschaftlerin. Und die Mythen und Epen, die beschäftigen sie auch in ihrem Schreiben. Also sie holt zum Beispiel Antigone oder auch Sappho in unsere Gegenwart. Sie schreibt über die schöne Helena und über Marilyn Monroe. Sie nimmt die Herkules-Sage und lässt dann den gealterten Herkules als traumatisierten Kriegsveteran an einem Busstopp eine Nebenfigur aus einer großen Zeit wieder treffen. Und diese Nebenfigur, ein zarter junger Riese, dem seine Mutter vor der Schule die Flügel zurechtzupfen muss, das ist dann die eigentliche Hauptfigur des Buches. Rot, das ist die Geschichte von Rot. Eigentlich zwei Romane, die zusammengehören. Einmal Autobiography of Red, erschien 1998. Und dann 15 Jahre später erst geschrieben Red Dog. Beides markiert ihren Durchbruch als Schriftstellerin.
0: Du sagst, dass sie sich nicht an vorgeschriebene Formen hält, aber was heißt das eigentlich? Also ist sie Romanautorin, ist sie Lyrikerin, Poetin, auch Übersetzungswissenschaftlerin?
1: Also in der Begründung der Jury wird gesagt, im spielerischen Dialog mit der klassischen Tradition habe Carson ganz neue Formen der zeitgenössischen Literatur geschaffen. Und was Ann Carson schreibt, das sind eben nicht einfach Gedichte oder Romane, sondern das sind dann gerne 59 Liebesübungen oder Gedichte, Oper, Essay oder eben Versromane. In jedem Fall ist das Crossover. Und wenn sie Veranstaltungen macht, dann sind es Performances. Sie war jetzt gerade im Frühjahr in Berlin, da hielt sie mit Lichteffekten und szenischer Mitwirkung ihres Mannes eine Lecture on the History of Skywriting. Und woran sie sich auch nicht hält, das ist, bestimmte Erwartungen zu erfüllen. Da ging zum Beispiel ein Clip viral, wo sie von einer Bookfluencerin gefragt wird, welches aktuelle Buch sie empfehlen würde. Das hören wir uns mal kurz an.
2: It's hard to answer. I don't really read books that come out this year. I read old books because I'm a classicist. So mostly the books I read are published in 500 BC.
1: Oh sorry, ich lese keine aktuelle Literatur. Ich bin für Klassiker. Ich lese meistens Bücher, die 500 vor Christus veröffentlicht wurden. Und als Lesetipp empfiehlt sie dann Homer und grundsätzlich, dass man immer in der Mitte des Buchs anfangen soll.
0: Also das klingt jetzt ehrlicherweise alles ein bisschen hochgestochen und nicht so leicht wegzulesen. Also ist das dann schwierig zu konsumieren oder ist das Literatur für jedermann? Kann man das so sagen?
1: Also man muss sich nicht vorstellen, dass man immer in die Antike geht, wenn man mit Ann Carson unterwegs ist. Außer man nimmt ihre Übersetzung, die gibt es auch. Sie hat zum Beispiel die Orestie übersetzt. Aber was sie tut, ist, dass sie eben diese Motive und Stoffe, die für sie natürlich auch einen großen Teil ihrer Gegenwart ausmachen, ins Jetzt holt und dann so ein bisschen spiegelt. Also zum Beispiel gibt es auch einen Text, der ist eine Art Totenklage um ihren Bruder, der auch dieses Verfahren anwendet. Aber es spielen eigentlich alle Szenarien immer im Heute. Rot ist zum Beispiel auch eine queere Liebesgeschichte, die man sehr gut lesen kann.
0: Mhm. Der Name Ann Carson stand ja ziemlich weit oben auf den Listen in den Wettbüros und das nicht nur in diesem Jahr. Trotzdem hat sie gesagt, ist sie sehr überrascht gewesen. Aber nichtsdestotrotz, wie ordnest du denn die Entscheidung der Akademie ein? Da waren ja auch durchaus noch andere Namen.
1: Ja, also da gibt's ja immer diese Kategorien Frau und Mann und Weltgegend, ne? Und wir sind jetzt bei insgesamt 118 Nobelpreisen.

0: Preisen für Literatur und mit Ann Carson bei einer Frau mehr, damit dann bei 19 Preisträgerinnen unter diesen Preisen. Also da kann gern im nächsten Jahr wieder eine Frau ausgezeichnet werden. Und dann gibt es bei all diesen Preisen ein großes Übergewicht westlicher und insbesondere europäischer Literatur. In diese westliche Tradition gehört sie ja auf jeden Fall auch. Es gab ja zum Beispiel auch als andere Favoritin in diesem Jahr die Chinesin Sun Shue. Das wäre vielleicht auch kein schlechtes Signal von Interesse für andere Literaturen gewesen. Aber Ann Carson besticht natürlich ihre Souveränität, also diese Unabhängigkeit, die sie hat und die ihr Werk und ihr Denken auszeichnen. Und man sollte sich nicht täuschen bei aller antiken Begeisterung und auch wenn das, wie sie so wahrgenommen wird, nicht so im Vordergrund steht. Sie bezieht durchaus auch politische Stellung. Zum Beispiel gibt es ein langes Prosagedicht, Faisal, Federal Court, Moon, mit dem sie die amerikanischen Drohnenangriffe gegen einzelne Individuen kritisiert hat.
1: Und wenn ich jetzt sage, okay, ich möchte gerne einsteigen in ihr Werk, welches Buch würdest du denn als Einstieg empfehlen?
0: Also tatsächlich hätte man gerade in Berlin die Gelegenheit gehabt, da war sie im Mai beim Poesiefestival und es gibt doch viele Fans in Deutschland, also das war in 3 Stunden ausverkauft und 700 Leute standen noch Schlange an der Abendkasse. Aber auf Deutsch ist noch nicht so viel erschienen und es ist auch verteilt auf verschiedene Verlage erschienen. Neueres gibt es bei Mattes und Salz, übersetzt von Marie-Louise Knott. Aber vielleicht fängt man tatsächlich an mit dieser Rotgeschichte um Geryon und Herkules, also erzählt in diesen 2 Romanen. Die sind beide zusammen erschienen bei S. Fischer, übersetzt von der Lyrikerin Anja Uttler, die eben auch diese queere Liebesgeschichte erzählen, und von Herkules und seinen Taten. Und für Ann Carson sind die auf jeden Fall ein zentrales Werk.
1: Also ihr Sujet ist vielleicht durchaus in einer Nische, aber da ist sie ein Superstar, Ann Carson. Sie bekommt den Literaturnobelpreis in diesem Jahr. Am 10. Dezember darf sie ihn dann auch entgegennehmen und dann gibt es auch Geld. Dotiert ist die Auszeichnung mit umgerechnet etwa 1 Million Euro. Und ich habe gesprochen mit Judith Heidkamp.
0: Vielen Dank.
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3: A3 Nürnberg Richtung Passau zwischen Metten und Kreuzdeckendorf Behinderungen durch einen defekten LKW. A8 München Richtung Salzburg zwischen Rosenheim West und Rohrdorf 4 Kilometer Stau. Und Richtung München zwischen Fraßdorf und Rosenheim Baustelle 6 Kilometer Stau. A9 München Richtung Nürnberg zwischen der Raststätte in der Holledau und Dreieck Holledau ein LKW-Unfall und weiter zwischen Lenting und der Raststätte Köschinger Forst. Auch da steht ein defekter LKW, aktuell 10 Kilometer Stau. A70 Bamberg Richtung Bayreuth zwischen Kulmbach-Neudrossenfeld und Dreieck Bayreuth-Kulmbach, Bergungsarbeiten auf der linken Spur. A73 Bamberg Richtung Nürnberg zwischen Buttenheim und Forchheim Nord, ein Unfall auf der rechten Spur. Und die B2 Weilheim-Mittenwald ist in beiden Richtungen zwischen Garmisch-Partenkirchen und Schlattern wegen Bergungsarbeiten gesperrt. Das Wetter in Bayern meist bewölkt und zeitweise Regen, in Richtung Alpen später Dauerregen. Die Höchstwerte 14 bis 21 Grad, in der Nacht kühlt es ab auf 9 bis 2 Grad. Und auch in den kommenden Tagen bleibt es eine Mischung aus Sonne, Wolken und Regen, jeweils im Wechsel.

0: 15.30 Uhr.
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0: Die Bundesregierung erhöht die Wachstumsprognose und schaut mit etwas Optimismus in die Zukunft. In Berlin nehmen Linke, Grüne und SPD Sondierungsgespräche zur Regierungsbildung auf. Zuvor hatten sie Schutzmaßnahmen gegen Antisemitismus vereinbart. Und in Italien hat das Parlament Melonis umstrittene Wahlrechtsreform verabschiedet. Wir schauen, was das bedeutet. Das sind einige unserer Themen in der kommenden halben Stunde. Am Mikrofon ist Joachim Dangel. Konflikte im Nahen Osten, Trumps Handelspolitik oder auch die hohen Energiepreise. Trotz all dieser Herausforderungen rechnet die Bundesregierung damit, dass die deutsche Wirtschaft in diesem Jahr doch stärker wächst als bisher erwartet. Das haben auch schon führende Wirtschaftsforschungsinstitute prognostiziert. Das Wachstum steht jedoch auf wackeligen Beinen. Die Details kennt Maximilian Ulrich aus dem ARD-Hauptstadtstudio.
2: Die Bundeswirtschaftsministerin Katharina Reiche von der CDU zeigt sich erleichtert.
3: Wir haben die Talsohle hinter uns gelassen. Die deutsche Wirtschaft wächst wieder.
2: Noch im April rechnete Reiche mit einem Mini-Wachstum von 0,5%. Jetzt ist die Bundesregierung deutlich optimistischer und geht von 1,3% Wachstum im laufenden Jahr aus. Doch es ist ein Erfolg auf Pump, gibt Reiche zu.
3: Auf das Wachstum entfallen tatsächlich 2/3. Auf die öffentlichen Investitionen und 1/3 auf unsere Exportstärke.
2: 2/3 des Wachstums entstehen durch Ausgaben des Staates, etwa in neue Brücken, Straßen, aber auch Waffen für die Verteidigung. Dafür nimmt Deutschland große Schulden auf. Die Exportstärke hingegen wächst, weil viele Unternehmen weltweit gerade energieintensive Güter aus Deutschland wie Stahl, Dünger oder Aluminium auf Vorrat kaufen. Der private Konsum aber bleibt zurückhaltend, weil die Menschen angesichts der hohen Preise für Benzin oder Strom ihr Geld vorsichtig ausgeben. Das möchte Reiche gerne ändern. Wachstum, das sich hauptsächlich durch staatliche Investitionen speist, ist für sie nicht nachhaltig.
3: Dieses Wachstum muss selbsttragend werden. Und genau deshalb müssen wir weitermachen mit Reformen und das nicht nur irgendwann, sondern tatsächlich in den nächsten Monaten.
2: Katharina Reiche rechnet allerdings damit, dass das Wachstum im kommenden Jahr wieder etwas niedriger ausfällt und danach weiter abflacht. Die Herbstprojektion bildet die Grundlage für die nächste Steuerschätzung und für die Haushaltsplanung von Staat und Sozialversicherungen.
0: Bei den Gesprächen zwischen Linken, Grünen und SPD für eine mögliche Regierung in Berlin gab es zwei große Themen, die geklärt werden mussten: Enteignungen und das Verhältnis zu Israel. Zu letzterem haben Rot-Grün-Rot ihre Vorgespräche mit einer gemeinsamen Vereinbarung abgeschlossen. Sie wollen demnach Antisemitismus bekämpfen und klar benennen. Kirsten Buchmann berichtet.
4: Das Existenzrecht Israels sei für sie unverhandelbar, schreiben die drei Parteien in ihrer Vereinbarung. Sie enthält eine klare Verurteilung des Massakers der Hamas und anderer Terrorgruppen vom 7. Oktober 2023. Grüne und SPD hatten eine Verständigung über den konsequenten Umgang der Linken mit dem Thema Antisemitismus zur Voraussetzung für Sondierungsgespräche für eine mögliche Regierungsbildung gemacht. Bei antisemitischen Vorfällen sollen den drei Parteien zufolge die Fraktionen reagieren, bis hin zu einem möglichen Fraktionsausschluss. Bestimmt werden soll zudem ein dreiköpfiges Expertengremium, das einen Vorfall bewerten soll. Teile der Berliner Linken stehen wegen ihrer Positionen zu Israel und Palästina in der Kritik. Äußerungen mehrerer linken Mitglieder in der Vergangenheit wurden als antisemitisch kritisiert. Mit den nun getroffenen Verabredungen sind aus Sicht der drei Parteien die Voraussetzungen für Sondierungen erfüllt. Ihre Sondierungsgespräche wollen die Parteien so zügig wie möglich abschließen. Sie wollen nach eigenen Aussagen auch den Kampf gegen die organisierte Kriminalität verstärken. Diskussionen hatte es zuletzt auch wegen der Nähe einzelner linken Politiker zu Clan-Mitgliedern gegeben. Bei der Wahl zum Berliner Abgeordnetenhaus am 20. September wurde die Linke mit 25,7% stärkste Kraft. Sie strebt eine rot-grün-rote Koalition an.
0: Gerade schlägt sie wieder zu, die Krankheitswelle im Herbst. Für einen hohen Krankenstand sorgen aber auch andere Erkrankungen immer mehr. Das hat eine Analyse der AOK ergeben. Was genau die Fehltage in die Höhe treibt, weiß Regina Schwab.
5: Psychische Erkrankungen sorgen immer öfter für lange Fehlzeiten. Eine Auswertung der Allgemeinen Ortskrankenkassen hat das ergeben. Je 100 Mitglieder gab es deswegen im letzten Jahr 403 Krankheitstage. Das sind 42% mehr als noch vor 10 Jahren. Zwar lassen sich immer noch mehr Menschen wegen Erkältungen oder Grippe krankschreiben, aber das im Schnitt dann nur für etwa 5 Tage. Bei psychischen Erkrankungen fallen die Kranken deutlich länger aus, durchschnittlich 28 Tage. Besonders oft melden sich Arbeitnehmer wegen eines Burnouts krank. Hier gab es laut AOK einen überdurchschnittlichen Anstieg von 77% in den letzten 10 Jahren. Und vor allem sind der Analyse zufolge Beschäftigte in sozialen Berufen betroffen. In Callcentern, der Pflege oder der Kinderbetreuung. Durchschnittlich ist jeder Deutsche laut Statistischem Bundesamt 14 Tage im Jahr krankgeschrieben. Dabei werden allerdings nur Abwesenheiten ab dem 4. Tag erfasst. Krankenkassen wie die Techniker oder die DAK gehen von insgesamt 18 bis 22 Tagen aus.
0: Seit Juli ist der neue britische Premierminister Andy Burnham im Amt. Da war es langsam Zeit für seinen ersten Staatsbesuch auf europäischem Festland und der führte ihn nach Berlin zu Bundeskanzler Merz. Weil Großbritannien nicht mehr in der EU ist, setzen die beiden Regierungschefs zumindest einen deutsch-britischen Freundschaftsvertrag in Kraft. Jesper Rupert berichtet, welche Vorteile das konkret für Deutsche mit sich bringt.
6: Von einem historischen Tag spricht Kanzler Merz. Das sogenannte Kensington-Abkommen wurde zwar bereits vergangenes Jahr unterzeichnet, heute aber tauschten der Kanzler und Großbritanniens Premierminister Burnham die Ratifizierungsurkunden aus. Der Freundschaftsvertrag tritt damit in Kraft. Nachdem Großbritannien leider, wie Merz es sagte, die Europäische Union verlassen hat, mache man nun wenigstens bilateral einen Vertrag. Das Kensington-Abkommen vertieft die Zusammenarbeit beider Länder, unter anderem wirtschaftlich, militärisch und sicherheitspolitisch. Es vereinfacht aber beispielsweise auch wieder Schüleraustausche oder die Möglichkeit eines Auslandssemesters im jeweils anderen Land. Der Vertrag werde die Sicherheit in Europa verbessern, aber auch helfen, dass die Wirtschaft in beiden Ländern wächst, sagte Burnham. In sehr vielen Bereichen seien die Interessen beider Länder deckungsgleich, so Großbritanniens Premier. Nach dem Beginn des russischen Angriffskriegs gegen die Ukraine intensivierten London und Berlin besonders die Zusammenarbeit im militärischen Bereich. Burnham, der den Brexit für einen Fehler hält, erklärte weiter, dass es Ziel sei, sein Land wieder näher an Europa heranzuführen. Im November soll es in Brüssel einen Gipfel zwischen der Europäischen Union und Großbritannien geben.
0: Italiens politisches System wird umgekrempelt. Das Parlament hat grünes Licht für eine Reform des Wahlrechts gegeben. Damit soll es nicht mehr so häufig zu Regierungswechseln kommen. Die Opposition wirft Regierungschefin Meloni vor, damit ihre Chancen auf eine Wiederwahl zu erhöhen. Sie hatte vor der Schlussabstimmung mit ihrem Rücktritt gedroht, falls die Reform im Parlament durchfallen sollte. Anna Giordano berichtet aus Rom.
7: Es war ein längerer Prozess. Nachdem die Reform beim ersten Anlauf im Juli gescheitert war, mussten zunächst mehrere Paragraphen geändert werden. Jetzt hat das Parlament Giorgia Melonis Wahlrechtsreform mit 227 zu 164 Stimmen angenommen. Meloni selbst hatte zuletzt immer wieder betont, hier gehe es um politische Stabilität, um verlässliches Regieren ohne Hinterzimmerabsprachen. Der heikelste Punkt des Gesetzes, der Mehrheitsbonus. Das Parteienbündnis, das bei einer Wahl mindestens 42% der Stimmen holt, bekommt automatisch 55% der Sitze im Parlament. Die Opposition kritisiert, Meloni gehe es nur um ihren eigenen Machterhalt, das Gesetz sei antidemokratisch, man werde dagegen klagen. Melonis Vorgehen ist allerdings kein Präzedenzfall. In den vergangenen 30 Jahren hat Italien sein Wahlrecht schon 4-mal umgebaut, teils auch unter Mitte-Links-Regierungen. Bei früheren Reformen erklärte das Verfassungsgericht ähnliche Mehrheitsprämien nachträglich für verfassungswidrig.
0: Der Bayerische Rundfunk und Sir Simon Rattle setzen ihre Zusammenarbeit fort. Der Stardirigent hat heute seinen Vertrag ab der Konzertsaison 28/29 um 5 weitere Jahre verlängert. Tobias Stosiek berichtet.
8: Der 71-jährige Chefdirigent von Symphonieorchester und Chor des BR wird damit bis 2033 an der Spitze der beiden renommierten Ensembles stehen. Er habe das Symphonieorchester und den Chor mit künstlerischer Strahlkraft, Leidenschaft und unermüdlichem Entdeckergeist geprägt, sagte BR-Intendantin Katja Wildermuth. Zitat: Dass wir den gemeinsamen Weg mit Sir Simon Rattle weitere 5 Jahre fortsetzen können, ist eine hervorragende Nachricht für den Bayerischen Rundfunk, für unser Publikum und für die internationale Musikwelt. Seit seinem Antritt als Chefdirigent im Jahr 2023 hat Rattle mit dem Symphonieorchester des BR immer wieder neue künstlerische Akzente gesetzt. Von wegweisenden Interpretationen des klassischen Repertoires über herausragende Projekte im Bereich der zeitgenössischen Musik bis hin zu erfolgreichen Tourneen und Auftritten auf internationalen Bühnen. Mit Initiativen wie Singen mit Sir Simon brachte er professionelle Musiker mit Laien, Chören und Blaskapellen aus ganz Bayern zusammen. Außerdem engagiert er sich intensiv für die Arbeit mit jungen Talenten. Für seine Arbeit wurde Sir Simon Rattle schon vielfach ausgezeichnet. Letztes Jahr erhielt er den Ernst von Siemens Musikpreis für sein Lebenswerk.
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5: Im Studio Sandra Lohse. Die erste Runde der Tarifverhandlungen zwischen der Bayerischen IG Metall und den Vertretern der Arbeitgeber ist in München zu Ende gegangen. Die Stimmung am ersten Tag, dem Ernst der Lage angemessen, das berichteten beide Parteien. Alisa Schröter war vor Ort.
9: Ohne konkrete Ergebnisse verließen die Verhandlungsteilnehmer nach knapp 2 Stunden den Saal. In vielen Punkten habe man unterschiedliche Positionen, sagte der Bezirksleiter der IG Metall in Bayern, Horst Ott. Aber in einer Sache sei man sich immerhin einig gewesen.
10: Wir haben eine hohe Verantwortung. Wir haben ja sehr angespannte gesellschaftliche Situation, dass jetzt schon geschaut wird, wie funktioniert denn diese Sozialpartnerschaft? Kriegt sie denn was hin? Den Druck, den haben wir beide gespürt.
9: Auch der Verhandlungsführer der Arbeitgeberseite, Thomas Käser vom Verband der Bayerischen Metall- und Elektroindustrie, sprach von einer konstruktiven Stimmung. Trotzdem, die Forderung der Gewerkschaft sei in wirtschaftlich schwierigen Zeiten wie diesen überzogen.
11: Wir haben kommuniziert, dass eben zum Beispiel die Erhöhung um 5% wirtschaftlich für die meisten Unternehmen nicht tragbar wäre und zu einer weiteren Verschlechterung der Wettbewerbsfähigkeit und auch zum Personalabbau führen würde.
9: Neben einer Erhöhung der Entgelte um 5% fordert die IG Metall

0: Total 110 Euro mehr für Azubis und eine Gewinnbeteiligung für Arbeitnehmer bei Betrieben mit guter wirtschaftlicher Lage. Am 27. Oktober geht es weiter mit den Tarifverhandlungen, dieses Mal in Coburg.
1: Der Sparkurs des VW-Konzerns sorgt bei Audi-Mitarbeiterinnen und Mitarbeitern weiterhin für Sorgen. Besonders im baden-württembergischen Neckarsulm ist die Zukunft ungewiss, denn Ende 2033 laufen die aktuell im Werk produzierten Modelle A5 und A6 aus, noch in diesem Jahr der A8. Seit Monaten wird darüber diskutiert, ob das Werk geschlossen werden muss. Bei einer Betriebsversammlung stellt sich VW-Chef Oliver Blume selbst heute den Fragen der Belegschaft. Der Betriebsrat sieht es positiv, dass der Chef persönlich kommt und die Belegschaft, Oliver Diesem, berichtet.
2: Bei vielen Beschäftigten ist die Stimmung heute eher getrübt, denn es geht nicht nur um den möglichen Abbau weiterer Arbeitsplätze, sondern auch um Schichtmodelle, Gehälter, Zulagen und viele andere Einschnitte. Wie umfangreich gespart werden soll, dazu dürfte es heute allerdings noch keine konkreten Details geben. Viele haben vor Beginn der Betriebsversammlung gesagt, dass sie sich jetzt klare Worte von VW-Chef Blume wünschen. Es gibt aber auch Hoffnung. Schon im Vorfeld hieß es, dass der Standort weiterentwickelt werden muss, um zukunftsfähig zu bleiben. Außerdem wurde mehrfach betont, dass das Neckarsulmer Werk mehr ist als nur die Produktionslinie. Das lässt zumindest Spielraum für die weitere Entwicklung des Standorts.
1: Morgen steht dann eine Betriebsversammlung am Audi-Stammsitz in Ingolstadt an. Mehr Firmen haben in Deutschland im September Insolvenz angemeldet. Das zeigt eine Analyse des Leibniz-Instituts für Wirtschaftsforschung mit Sitz in Halle. Im vergangenen Monat gab es demnach deutschlandweit rund 1600 Insolvenzanmeldungen. Das ist mehr als in den Vormonaten. Das liege laut Forschern daran, dass die Wirtschaftslage weiter schwach ist, die Kosten hoch und damit die Nachfrage der Verbraucher verhalten bleibt. Immerhin, zuletzt waren große Arbeitgeber seltener betroffen. Dadurch ging die Zahl der betroffenen Arbeitsplätze zurück. Im laufenden Quartal erwartet das Forschungsinstitut außerdem wieder sinkende Insolvenzzahlen. Sorgen bereitet allerdings der Dienstleistungssektor. Dort erreichte die Zahl der Insolvenzen einen Höchststand seit Beginn der Erhebungen im Jahr 2020.

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2: Jetzt ist es 15.45 Uhr.
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2: Gudrun Skupin mit den Nachrichten.
3: Reiche sieht Wirtschaft im Aufschwung. Die Bundeswirtschaftsministerin erwartet für das laufende Jahr einen Anstieg des Bruttoinlandsprodukts von 1,3% und nächstes Jahr um weitere 1,1%. Wörtlich sagte Reiche: Wir haben die Talsohle hinter uns gelassen, die deutsche Wirtschaft wächst wieder. Berliner Linke, Grüne und SPD starten Sondierungsgespräche. Grundlage für eine Regierungsbildung sei der Schutz jüdischen Lebens sowie Parteikontakte zur organisierten Kriminalität strikt zu meiden und bei Verstößen zu ahnden. Das teilten die drei Parteien bei einer gemeinsamen Pressekonferenz mit. Außerdem sollen in Berlin künftig nur Veranstaltungen, Organisationen und Kooperationen gefördert werden, die Verständigung und ein friedliches Zusammenleben stärken. Bürokratiewächter legen Jahresbericht vor. Darin moniert der unabhängige Normenkontrollrat, dass der Bürokratieaufwand für Formulare oder Berichte zuletzt um rund 1,2

0: 3 Milliarden Euro gestiegen sei. Zeit und Kosten, die Bürgern, Wirtschaft und Verwaltung durch die Befolgung von Gesetzen entstehen, seien aber zurückgegangen. Lob gibt es für die Bundesregierung. Diese treibe das Thema Staatsmodernisierung mit großem Tempo voran. Mindestens 30 Ukrainer sterben bei Angriffen in Kramatorsk. Laut Behörden galt die Attacke 2 Bussen. Präsident Zelensky erklärte, Russland habe einmal mehr dort zugeschlagen, wo es definitiv kein militärisches Ziel gebe. Er kündigte eine harte Reaktion auf den Angriff an. Würzburg zieht Konsequenzen beim Main-Franken-Theater. Mit Blick auf die drastisch gestiegenen Sanierungskosten von 242 Millionen Euro will OB Heilig die Projektsteuerung neu aufstellen. Bei Planung und Organisation seien in den vergangenen Jahren fundamentale Fehler gemacht worden, hieß es. Das Wetter regnerisch und windig, höchstens 21 Grad.
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2: Mit Veronika Lohmeller. Wenn Parkplätze knapp sind, dann parken Autofahrer auch gerne mal auf Supermarktparkplätzen. Kostet ja nichts. Aber Supermärkte sind davon alles andere als begeistert. Sie wollen schließlich, dass ihre Parkplätze für Kunden frei sind. Und deshalb lassen immer mehr ihre Parkplätze überwachen. Was dann wiederum für Unmut sorgt. Astrid Halder mit der ganzen Geschichte.
3: Supermärkte beauftragen immer öfter private Dienstleister, ihre Parkplätze zu überwachen. Kameras filmen das Ein- und Ausfahren, scannen die Kennzeichen. Wer länger bleibt als erlaubt, bekommt die Zahlungsaufforderung per Post. Dafür dürfen die Firmen die Halterdaten sogar beim Kraftfahrtbundesamt abfragen. Viele Kunden sehen diese digitale Kontrolle kritisch.
4: Das Scannen und das Aufzeichnen, das finde ich insgesamt nicht gut, weil man überall dann, wenn es schlecht benutzt wird, nachvollziehbar wird. Da war ich da, da war ich da, da war ich da.
5: Heutzutage wird alles nur noch überwacht und insofern muss man sich wahrscheinlich da fügen.
3: Rechtsanwalt Sebastian Günneweg vertritt Menschen, die sich gegen solche Knöllchen wehren. Er berichtet von Fehlern und fragwürdigen Fällen, etwa Gebühren, obwohl jemand nur kurz gewendet hat. Doch grundsätzlich ist digitale Parkraumüberwachung zulässig.
6: Weil das berechtigte Interesse des Parkplatzinhabers hier natürlich schon eine Parkraumüberwachung zulässt, aber das hat sehr strenge Grenzen.
3: So muss der Supermarktbetreiber nachweisen können, dass er damit die Parkplätze für seine Kunden freihalten will, also ein berechtigtes Interesse hat. Und es dürfen nicht mehr Daten erfasst werden, als unbedingt nötig. Auch die Strafzahlungen müssen verhältnismäßig sein.
6: Das heißt, es darf jetzt nicht exorbitant viel sein. Man orientiert sich da im Regelfall so an den Gebührensätzen, die es auch im öffentlichen Raum, also dieses typische Knöllchen, was jeder kennt, beträgt.
3: Inzwischen setzen nicht nur Supermärkte, sondern auch Städte und Gemeinden digitale Systeme auf Bezahlparkplätzen ein. Auch für Kommunen gelten strenge Vorgaben zur Speicherung, betont der bayerische Landesbeauftragte für Datenschutz Thomas Petri.
7: Die Daten, die erfasst werden durch einen Scanner, die werden so lange gespeichert, bis das Fahrzeug den Parkraum verlässt. Und danach sind die zu löschen.
3: Voraussetzung für die digitale Überwachung: Autofahrer müssen die Regeln klar erkennen können, etwa durch gut sichtbare Schilder. Vertragsbedingungen müssen so formuliert sein, dass sie auch Nichtjuristen verstehen. Der bayerische Datenschutzbeauftragte Thomas Petri geht davon aus, dass die digitale Parkraumüberwachung noch zunehmen wird.
7: Weil die digitale Bewirtschaftung personalsparend ist. Man hat da einfach die Möglichkeit, sehr, sehr viel standardisiert abzuwickeln. Und vielleicht hat auch der ein oder andere PKW-Nutzer auch ein bisschen Zeitersparnis, weil man einfach alles digital abwickelt. Es ist also unter Umständen bequemer.
3: Solange sich alle an die Datenschutzregeln hielten, sei das in Ordnung. Und wer das Gefühl hat, dass etwas nicht stimmt, kann sich wehren mit Widerspruch, Anwalt und notfalls bei Datenschützern.
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8: Pestverdacht in Russland oder vertuscht Russland einen Laborunfall mit Pesterregern? So titeln deutsche und internationale Medien derzeit. Die Verunsicherung ist groß nach dem Tod einer Laborangestellten in Sibirien. Die USA haben ihre Hilfe angeboten, den Fall zu untersuchen. Und tatsächlich lässt Russlands Informationspolitik Raum für Spekulationen. Björn Blaschke fasst zusammen, was bisher bekannt ist.
9: Die Bilder aus Schelechowo in der sibirischen Region Irkutsk wirken nicht beunruhigend. Die Kamera der Nachrichtenagentur Reuters fängt Menschen ein, die mit unbekanntem Ziel im Auto sitzen. Andere gehen einkaufen oder spazieren. Unter diesen Spaziergängern auch der Gouverneur von Irkutsk, Igor Kobzev. Ihn spricht eine Frau an. Sie fragt den Regionalpolitiker, was passiert? Was können Sie sagen? Der Gouverneur antwortet: Nun hören Sie, die Lage ist vollkommen unter Kontrolle. Die Stadt funktioniert ganz normal. Ganz normal ist derzeit allerdings nichts, was in und um Schelechowo herum passiert. In der Nacht zum 2. Oktober verstarb eine Mitarbeiterin des örtlichen Instituts für Seuchen- und Pestforschung. Die Laborangestellte war mit Symptomen einer schweren Lungenentzündung ins Krankenhaus eingeliefert worden. Dann aber hieß es in russischen Medien auch, die 28-Jährige habe versehentlich ein Reagenzglas mit Lungenpesterregern beschädigt und sei in der Folge an einer Pestinfektion gestorben. Die russische Führung versucht, das herunterzuspielen. Zuletzt Dmitri Peskow, Sprecher des Kreml in Moskau. Die Medien berichten sehr viel und der überwiegende Teil der Informationen, die in den Medien über diese Situation verbreitet werden, sind Falschinformationen. Orientieren Sie sich an den Informationen der russischen Gesundheitsbehörde, den Aussagen ihrer Chefärztin Anna Popova und den Aussagen ihrer Vertreter. Immerhin, die Gesundheitsbehörde stellte rund 200 Personen, die mit der Verstorbenen in Kontakt gewesen waren, unter Quarantäne. Von denen seien mittlerweile mehr als die Hälfte als nicht erkrankt entlassen worden, heißt es offiziell. Trotzdem, die Quarantäne dürfte Unruhe gestiftet, die Gerüchteküche angeheizt haben, außerhalb von Sibirien jedenfalls. So äußerte sich beispielsweise in den USA der russische Epidemiologe Michail Favorov in einem regierungskritischen Telegram-Kanal. Natürlich machen sich die Menschen Sorgen. Wie oft bekommst du schon die Pest? US-Präsident Donald Trump bot den russischen Behörden Hilfe an. Kreml-Sprecher Peskow gab sich diplomatisch. Es ist immer sehr gut, wenn gegenseitige Unterstützung angeboten wird. Ich würde Ihnen dennoch raten, sich auf die Informationen der russischen Gesundheitsbehörde zu stützen. Diese Behörde liefert recht detaillierte Angaben zu den aktuellen Vorgängen und der Entwicklung der Lage. Doch die Weltgesundheitsorganisation, kurz WHO, und die USA drängen auf mehr Informationen. Trumps Außenminister Marco Rubio sagte, die US-Behörden beobachteten die Entwicklung in Russland genau. Der WHO-Chef erklärte, seine Organisation habe die russischen Behörden um weitere Auskünfte gebeten zur Ursache des Todesfalles und zum Erreger. Und prompt kam eine Erklärung der Gesundheitsbehörde, es bestünden keine epidemischen Risiken für die Bevölkerung der Region Irkutsk. Und überhaupt, die Laborangestellte sei einer Lungenentzündung erlegen. Ob sich damit die Gerüchte verflüchtigen? So oder so zeigt sich an diesem Fall eines. Offensichtlich traut niemand so recht den Behörden Russlands und der Führung des Landes.
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10: Mit Edgar Endres. Es soll also doch weitergehen im höchsten Fußballamt Europas. In Berlin setzt die UEFA auf Stabilität und erklärt, dass Alexander Tscheverin für eine vierte Amtszeit als Präsident kandidieren wird. Maxim Steinbeck.
11: Er werde sich am 22. April 2027 beim Kongress in Astana, Kasachstan, erneut zur Wahl stellen, sagte Tscheverin den Verbandsvertretern. 2024 hatte Tscheverin nach dem Kongress in Paris noch gesagt, dass er keine weitere Amtszeit plane. Diese Pläne haben sich nur noch offiziell geändert, was seit langem als offenes Geheimnis galt. Der Zuspruch aus den Verbänden ist groß für Tscheverin. Keine andere Person im europäischen Fußball hatte öffentlich Ansprüche auf den Posten angemeldet. Damit bahnt sich seine vierte Amtszeit an, obwohl die Statuten der UEFA ausdrücklich eine Begrenzung auf nur drei Amtszeiten vorsehen. Eine Statutenänderung von 2024 bedeutet aber, dass Tscheverins erste Amtszeit von 2016 bis 2019 nicht bei der Arbeitszeitbegrenzung angerechnet wird. Somit kann er auch rechtlich 2027 noch einmal antreten. An den Statutenänderungen gab es 2024 etwas Kritik. Mit Zvonimir Boban trat ein Vertrauter Tscheverins aus Protest zurück. Der DFB unterstützte die Änderungen damals. Die UEFA und Tscheverin sowie der DFB argumentierten, dass die Änderung notwendig sei, um die Statuten dem Schweizer Recht anzupassen, dem die in der Schweiz ansässige UEFA unterliegt.
10: Es sind sehr spannende Tage und vielleicht demnächst auch dramatische beim englischen Premier League Club Manchester City. Die Sky Blues stecken in einem tiefen Finanzskandal. Für diesen komplizierten Fall gibt es bei uns in der Sportschau-Redaktion Jalit Nahar, der erst einmal die Vorwürfe einordnet.
12: Für den Fußball ist das möglicherweise ein Dopingmoment in der Kategorie Lance Armstrong. Es geht hier um eine vermutete Betrugsmasse von rund 900 Millionen Pfund. Das ist fast eine Milliarde Euro. Und dieses Geld konnte zum Nachteil der Konkurrenz verwendet werden. Das ist die Schlussfolgerung dort.
10: Doch was steckt eigentlich dahinter? Was soll vorgefallen sein bei den Citizens?
12: Der Vorwurf ganz grundsätzlich lautet, es wurde getrickst, um die Bilanzen zu schönen.

0: öffnen und durch die Besitzer aus Abu Dhabi Geld in den Club zu pumpen, auf nicht rechtmäßigem Weg. Durch höhere Einnahmen und geringere Ausgaben, zumindest in den Büchern, entstand gegen die Regeln zum Nachteil der anderen Clubs ein neuer finanzieller Spielraum, vor allem dann auf dem Transfermarkt natürlich.
1: Die Folge all der vielen Millionen und sogar am Ende einer Milliarde Euro Betrug ist auch eine Entwicklung, die City zum lange Zeit erfolgreichsten Club in der Premier League gemacht hat.
0: Dieser Verein und die dazugehörige Besitzerstruktur ist eine globale Fußballmacht geworden und der Erfolg zeigt sich. Seit der Übernahme aus Abu Dhabi bis heute hat Manchester City 20 Titel geholt. Das sind genauso viele wie Manchester United, der FC Liverpool und Arsenal zusammen.
1: 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Das erste Spiel nach dem Schuldspruch ist am Sonntag um 17 Uhr an der Anfield Road beim FC Liverpool. Am Samstag dann knistert's in Augsburg, wenn die großen Bayern in der Fußball-Bundesliga kommen. Doch davon will sich der Tabellenvierte Augsburg gegen den Zweiten aus München mit Trainer Manuel Baum nicht einschüchtern lassen.
2: Wenn man nur auf die Schlagkraft vom Gegner schaut, dann hat man eh schon verloren, sondern man muss auf seine eigenen Hände schauen. Was leitet daraus ab? Wir können jetzt Bayern rauf und runter analysieren und uns immer mit dem Gegner beschäftigen. Ich glaube, das Entscheidende ist, dass wir uns mit uns beschäftigen, weil die haben auf alles eine Lösung, die können auf alles reagieren, egal ob es personell oder taktisch ist. Ich glaube, das Entscheidende ist, dass wir schauen, was von uns passt am besten auf den Gegner.
1: Wir sind natürlich übermorgen live in Augsburg und auch sonst in der Bundesliga hier im Programm dabei und werden genau hinsehen, was sich Baum hat einfallen lassen.
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4: A3 Würzburg Richtung Nürnberg, zwischen Erlangen-West und Nürnberg-Nord, Stau und stockend. A7 Ulm Richtung Würzburg, zwischen Ellwangen und Dinkelsbühl-Fichtenau, 7 Kilometer Stau. A7 Ulm Richtung Füssen, zwischen dem Kreuz Ulm-Elchingen und Dreieck Hittistetten, 6 Kilometer Stau. A8 München Richtung Salzburg, zwischen Rosenheim-West und Rohrdorf, 5 Kilometer Stau. Und Richtung München, zwischen Fraßdorf und Rosenheim, Baustelle, 6 Kilometer Stau. A9 München Richtung Nürnberg, zwischen der Raststätte in der Holledau und Dreieck Holledau, ein LKW-Unfall. Und weiter Richtung Nürnberg, zwischen Lenting und der Raststätte Köschinger Forst, steht ein defekter LKW, aktuell 16 Kilometer Stau. A9 Nürnberg Richtung Berlin, zwischen Lauf und Lauf Hersbruck, ein Unfall. Und weiter Richtung Berlin, zwischen Münchberg Süd und Münchberg Nord, 3 Kilometer Stau wegen Bergungsarbeiten. A70 Schweinfurt-Werneck Richtung Bamberg, zwischen Eltmann und Bamberghafen, ein Unfall mit mehreren Fahrzeugen. A70 Bamberg Richtung Bayreuth, zwischen Kulmbach-Neudrossenfeld und Dreieck Bayreuth-Kulmbach, Bergungsarbeiten auf der linken Spur. A96 Lindau Richtung München, zwischen Lindau und Sigmarszell, Sperre nach einem Unfall. Und B28 Hittistetten Richtung Neu-Ulm, in Höhe Neu-Ulm-Mitte, ein Unfall. Allen eine gute Fahrt und viel Geduld da, wo es sein muss. Das Wetter in Bayern, in den Alpen wird es immer mehr mit dem Regen, sonst meist bewölkt. Die Höchstwerte 14 bis 21 Grad, in der Nacht kühlt es ab auf 9 bis 2 Grad. In den kommenden Tagen ist es ähnlich. Sonnige Abschnitte, immer mal wieder Regen und zunehmend trocken dann erst wieder am Freitag. Der Sonntag hat sonnige Abschnitte und vereinzelte Schauer, die Höchstwerte 9 bis 17 Grad.

0: Jetzt ist es 16 Uhr.
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0: Und das sind einige unserer Themen. Die Bundesregierung erhöht die Wachstumsprognose und schaut mit etwas Optimismus in die Zukunft. In Berlin nehmen Linke, Grüne und SPD Sondierungsgespräche zur Regierungsbildung auf. Zuvor hatten sie Schutzmaßnahmen gegen Antisemitismus vereinbart. Und der Literaturnobelpreis geht an die Kanadierin Anne Carson. Wir schauen uns die Preisträgerin näher an. Am Mikrofon heute Nachmittag ist Joachim Dangel. Schön, dass Sie dabei sind. Konflikte im Nahen Osten, Trumps Handelspolitik oder auch die hohen Energiepreise. Trotz all dieser Herausforderungen rechnet die Bundesregierung damit, dass die deutsche Wirtschaft in diesem Jahr doch stärker wächst als bisher erwartet. Das haben auch schon führende Wirtschaftsforschungsinstitute prognostiziert. Das Wachstum steht jedoch auf wackeligen Beinen. Die Details kennt Maximilian Ulrich aus dem ARD-Hauptstadtstudio.
2: Die Bundeswirtschaftsministerin Katharina Reiche von der CDU zeigt sich erleichtert.
3: Wir haben die Talsohle hinter uns gelassen. Die deutsche Wirtschaft wächst wieder.
2: Noch im April rechnete Reiche mit einem Mini-Wachstum von 0,5%. Jetzt ist die Bundesregierung deutlich optimistischer und geht von 1,3% Wachstum im laufenden Jahr aus. Doch es ist ein Erfolg auf Pump, gibt Reiche zu.
3: Auf das Wachstum entfallen tatsächlich 2/3. Auf die öffentlichen Investitionen und 1/3 auf unsere Exportstärke.
2: 2/3 des Wachstums entstehen durch Ausgaben des Staates, etwa in neue Brücken, Straßen, aber auch Waffen für die Verteidigung. Dafür nimmt Deutschland große Schulden auf. Die Exportstärke hingegen wächst, weil viele Unternehmen weltweit gerade energieintensive Güter aus Deutschland wie Stahl, Dünger oder Aluminium auf Vorrat kaufen. Der private Konsum aber bleibt zurückhaltend, weil die Menschen angesichts der hohen Preise für Benzin oder Strom ihr Geld vorsichtig ausgeben. Das möchte Reiche gerne ändern. Wachstum, das sich hauptsächlich durch staatliche Investitionen speist, ist für sie nicht nachhaltig.
3: Dieses Wachstum muss selbsttragend werden. Und genau deshalb müssen wir weitermachen mit Reformen und das nicht nur irgendwann, sondern tatsächlich in den nächsten Monaten.
2: Katharina Reiche rechnet allerdings damit, dass das Wachstum im kommenden Jahr wieder etwas niedriger ausfällt und danach weiter abflacht. Die Herbstprojektion bildet die Grundlage für die nächste Steuerschätzung und für die Haushaltsplanung von Staat und Sozialversicherungen.
0: Man kann die Arbeit der Bundesregierung gut finden oder nicht. Auf jeden Fall ist sie ambitioniert und hat sich viel vorgenommen. Viele Reformen, Rentenreform, Pflegereform und heute war die Einkommensteuerreform Thema im Bundestag. Mehr Netto vom Brutto, das verspricht Bundesfinanzminister Klingbeil von der SPD den Beziehern von kleinen und mittleren Einkommen in Deutschland. Über die Pläne haben die Abgeordneten am Vormittag zum ersten Mal beraten. Aus Berlin berichtet Chris Berdrow.
4: Der Finanzminister und Vizekanzler Lars Klingbeil macht zu Beginn seiner Rede noch einmal klar, wen die Bundesregierung mit ihrer Steuerreform entlasten will. Es ist die sogenannte Mitte der Gesellschaft.
5: Es geht um die Polizistinnen und Polizisten in unserem Land, die nachts für unsere Sicherheit sorgen. Ich rede von Erzieherinnen und von Erziehern, die sich um unsere Kinder kümmern, von Krankenpflegern, von Busfahrerinnen, von all denen, die früh morgens aufstehen, die anpacken in unserem Land und einen Knochenjob leisten.
4: 600 Euro pro Jahr sind mehr drin, so rechnet es Klingbeil vor, für eine Familie mit mittlerem Einkommen und 2 Kindern. Für den Staat summieren sich diese Entlastungen ab 2028 auf 10 Milliarden Euro. Das sei der Rahmen des Möglichen gewesen. Die Opposition kritisiert den Finanzminister scharf. Kai Gottschalk von der AfD wirft der Regierung unter anderem vor, dass sie bislang darauf verzichten will, die sogenannte kalte Progression auszugleichen. Damit ist der Effekt gemeint, dass mögliche Gehaltsanstiege zum Ausgleich der Inflation nicht bei den Beschäftigten ankommen, weil sie dadurch in einen höheren Steuertarif rutschen und dann am Ende doch nicht mehr Kaufkraft haben.
5: Klingbeil, Sie sind der Houdini sozusagen der Finanzen. Es ist das dreisteste, am besten getarnte Steuererhöhungsgesetz, das dieses Haus seit Jahren gesehen hat. Es ist ein glatter Etikettenschwindel, meine Damen und Herren.
4: Die Sache mit der kalten Progression treibt auch die Union im Bundestag um. Ihr finanzpolitischer Sprecher Fritz Günzler sagt, mit dem Gesetzentwurf löse die schwarz-rote Koalition zwar ihr Versprechen ein, dass diejenigen mehr haben müssen, die mehr leisten. Aber
6: zur Wahrheit gehört auch, und da will ich auch gar nicht drum rumreden, dass wir uns vorgestellt hätten, ich übrigens spüre ich das auch bei der SPD, dass man einen vollständigen Ausgleich der kalten Progression hinbekommen hätte. auch schon im Regierungsentwurf.
4: Einen Vorwurf will Günzler dem Finanzminister aber ausdrücklich nicht machen. Klingbeil habe das vorgelegt, was im Koalitionsausschuss vereinbart war. Er glaubt, dass sich im parlamentarischen Verfahren aber noch Spielräume auftun könnten.
6: Wir als Haushaltsgesetzgeber sollten vielleicht noch mal gucken, ob es nicht doch eine Möglichkeit gibt, diese kalte Progression auszugleichen, diesen Kaufkraftverlust auszugleichen. Das sind Milliardensummen, aber bezogen auf den Gesamthaushalt ist das überschaubar.
4: In den Augen von Linken und Grünen sind die Pläne vor allem sozial unausgewogen. Die Linke weist auf den geplanten Anstieg von Konsumsteuern hin, der Menschen mit kleinen Einkommen stärker treffen werde. Katharina Beck von den Grünen moniert, dass die Regierung neben den Entlastungen auch viele Kürzungen plane.
7: Ich gucke mir schon an, wie die Unzufriedenheit in diesem Land steigt. Und wenn Sie erzählen, dass Sie untere und mittlere Einkommen mit der Einkommensteuer hier entlasten, dann ist das für Millionen von Menschen einfach falsch. Und das wissen die Menschen.
4: Der Gesetzentwurf des Finanzministers geht jetzt in den zuständigen Bundestagsausschuss und wird dort weiter beraten.
0: Wir bleiben beim Bundestag. Der nicht-invasive Pränataltest, kurz NIPT genannt, ist für Schwangere ein risikoarmer Blutdruck.

0: Bluttest, der klären soll, ob beim Fötus eine genetische Besonderheit vorliegt, beispielsweise Trisomie 21. Und dieser Test ist seit 4 Jahren eine Kassenleistung. Im Bundestag wird heute darüber abgestimmt, ob dieser Test künftig strenger überwacht werden soll. Informationen von Lea Wieser.
1: Über 100 Abgeordnete von Union, SPD, Grünen und Linken haben fraktionsübergreifend in einem Antrag gefordert, dass zum nicht-invasiven Pränataltest systematisch Daten erfasst werden. Seit 2022 wird der Bluttest von der Krankenkasse bezahlt, wenn es dafür in Absprache mit Ärztin und Arzt einen Grund gibt. Zum Beispiel bei älteren Schwangeren, wo das Risiko für eine Chromosomenstörung beim Fötus höher ist. Nach Zahlen der Barmer Ersatzkasse macht den Bluttest aber aktuell jede zweite schwangere Person. Die Abgeordneten befürchten, dass die Kassenleistung hier ausgenutzt werde und der Bluttest zur Routineuntersuchung wird. Sie wollen deshalb, dass ein Monitoring eingeführt wird, um zu schauen, wer macht diesen Test und warum. Es gibt zusätzlich einen zweiten Antrag, der kommt von anderen Abgeordneten aus denselben Fraktionen. Sie befürchten, dass die Datenerfassung auch dazu dienen könnte, die Kassenleistung zum Bluttest wieder einzuschränken. Sie wollen dem Monitoring nur zustimmen, wenn sichergestellt wird, dass der bisherige Umfang der Kassenleistung erhalten bleibt. In jedem Fall gibt es heute im Bundestag eine Entscheidung zum Monitoring des Tests. Es wird namentlich abgestimmt.
0: Der nicht-invasive Pränataltest ist auch gleich unser Thema des Tages in gut 10 Minuten hier im Programm. Bei den Gesprächen zwischen Linken, Grünen und SPD für eine mögliche Regierung in Berlin gab es 2 große Themen, die geklärt werden mussten: Enteignungen und das Verhältnis zu Israel. Zu letzterem haben Rot-Grün-Rot ihre Vorgespräche mit einer gemeinsamen Vereinbarung abgeschlossen. Sie wollen demnach Antisemitismus bekämpfen und klar benennen, Kirsten Buchmann berichtet.
2: Das Existenzrecht Israels sei für sie unverhandelbar, schreiben die 3 Parteien in ihrer Vereinbarung. Sie enthält eine klare Verurteilung des Massakers der Hamas und anderer Terrorgruppen vom 7. Oktober 2023. Grüne und SPD hatten eine Verständigung über den konsequenten Umgang der Linken mit dem Thema Antisemitismus zur Voraussetzung für Sondierungsgespräche für eine mögliche Regierungsbildung gemacht. Bei antisemitischen Vorfällen sollen den 3 Parteien zufolge die Fraktionen reagieren, bis hin zu einem möglichen Fraktionsausschluss. Bestimmt werden soll zudem ein 3-köpfiges Expertengremium, das einen Vorfall bewerten soll. Teile der Berliner Linken stehen wegen ihrer Positionen zu Israel und Palästina in der Kritik. Äußerungen mehrerer linken Mitglieder in der Vergangenheit wurden als antisemitisch kritisiert. Mit den nun getroffenen Verabredungen sind aus Sicht der 3 Parteien die Voraussetzungen für Sondierungen erfüllt. Ihre Sondierungsgespräche wollen die Parteien so zügig wie möglich abschließen. Sie wollen nach eigenen Aussagen auch den Kampf gegen die organisierte Kriminalität verstärken. Diskussionen hatte es zuletzt auch wegen der Nähe einzelner linken Politiker zu Clan-Mitgliedern gegeben. Bei der Wahl zum Berliner Abgeordnetenhaus am 20. September wurde die Linke mit 25,7% stärkste Kraft. Sie strebt eine rot-grün-rote Koalition an.
0: Auch der linken Bundestagsabgeordnete Gregor Gysi wurde gestern im BR-Politmagazin kontrovers zu Antisemitismusfällen in seiner Partei befragt. Seine Erklärung dafür lautet so:
3: Wir haben einen richtigen Mitgliederzuwachs bekommen mit der Bundestagswahl 2025. Alles junge Leute. Allerdings sind da einige dabei, ein paar dabei, die tatsächlich die Israel-Kritik überziehen bis hin zum Antisemitismus. Und das können wir nicht dulden. Und da müssen wir jetzt eine rote Linie ziehen. Und wer die überschreitet, darf bei uns keinen Platz haben.
0: Gregor Gysi im BR-Politikmagazin kontrovers. Russland fordert in seinem Angriffskrieg unter anderem, dass die Ukraine die gesamte Region Donetsk im Osten des Landes abtritt. Und wie gefährlich das Leben für die Ukrainerinnen und Ukrainer dort ist, zeigt auch der jüngste russische Angriff. In der Stadt Kramatorsk hat Russland 2 zivile Busse attackiert. Laut Behörden wurden dabei mindestens 30 Menschen getötet und 18 verletzt. Aus der Ukraine berichtet Nils Buhler.
4: Die beiden Stadtlinienbusse waren in Kramatorsk unterwegs, als sie gegen 10 Uhr bei einem Angriff mit einer russischen Gleitbombe getroffen wurden. Das teilten die ukrainische Nationalpolizei und die örtliche Staatsanwaltschaft mit. Russland habe einmal mehr dort zugeschlagen, wo es definitiv kein militärisches Ziel gäbe, im alltäglichen Leben der Menschen, hieß es dazu in einer Erklärung des Stadtrates von Kramatorsk. Nach dem Angriff auf die beiden Busse wurde der gesamte öffentliche Nahverkehr der Stadt eingestellt. Gezielte russische Angriffe auf Zivilisten sind in frontnahen Gebieten keine Seltenheit. Die Menschen dort würden regelrecht gejagt, hieß es in einem Bericht der Vereinten Nationen im Juli. Der Militärgouverneur des Gebietes Donetsk, Vadim Filashkin,

0: rief die verbliebenen Menschen in der Region auf, sich in Sicherheit zu bringen. Mitte September lebten in Kramatorsk noch etwa 34.000 Menschen. Nach Informationen der Militärverwaltung sind fast 70% der Stadt zerstört. Im Juni wurde eine Evakuierung für Familien mit Kindern angeordnet.
1: Heute wurde der Literaturnobelpreis vergeben und er ging an die Dichterin, Philologin und Autorin Anne Carson. Tobias Stosiek stellt die diesjährige Gewinnerin vor.
2: The Nobel Prize in Literature 2026 is awarded to the Canadian author Anne Carson.
3: Auf Anne Carson ist die Wahl gefallen. Das verkündete Ingrid Karlberg, ständige Sekretärin der Akademie, Punkt 13 Uhr in Stockholm. Keine ganz überraschende Entscheidung. Carson galt schon lange als aussichtsreiche Kandidatin. Die 76-jährige Kanadierin ist eine der renommiertesten Dichterinnen der Gegenwart. Als studierte Altphilologin zeichnet sie eine besondere Affinität zu den antiken Mythen aus. Auch Übersetzungen aus dem Altgriechischen sind Teil ihres außerordentlich vielfältigen Werks, in dem sich so häufig Fakt und Fiktion, Fiction und Non-Fiction miteinander mischen. Im spielerischen Dialog mit der klassischen Tradition habe Carson ganz neue Formen des zeitgenössischen Erzählens geschaffen, heißt es in der Begründung der Jury. Der Literaturnobelpreis gilt als wichtigste Auszeichnung der Literaturwelt. Seit 1901 wurde er an insgesamt 123 Schriftstellerinnen und Schriftsteller vergeben. Letztes Jahr durfte sich der ungarische Autor Laszlo Krasznahorkai über die Würdigung freuen. Im Jahr davor traf es die Südkoreanerin Han Kang. Die diesjährige Verleihung wird am 10. Dezember in Stockholm stattfinden, am Todestag Alfred Nobels.
1: Der seit dem 1. Oktober geltende Tankrabatt kommt nach Einschätzung von Experten des IFO-Instituts sowie des ADAC nicht komplett, aber größtenteils bei den Autofahrern an. Das ändert aber nichts an der Tatsache, dass Tanken teuer bleibt, Antje Erhardt berichtet.
4: Die jüngste Entspannung am Ölmarkt war von kurzer Dauer. Inzwischen kostet Brent Öl 103 Dollar pro Fass, wieder deutlich mehr als 100 US-Dollar. Das hat mehrere Gründe. Das Angebot wird wieder knapper. Zwar fahren mehr Öltanker durch die Straße von Hormus, aber derzeit müssen Produzenten im Golf von Mexiko ihre Produktion drosseln. Ein Tropensturm zieht heran, sodass vorläufig gut 500.000 Fass Öl pro Tag weniger gefördert werden können. Das ist ein Viertel der regionalen Produktion. Darüber hinaus drohen wieder größere Risiken in Nahost. Die USA sollen, so berichten US-Medien, neue Militärschläge gegen den Iran planen. Die US-Regierung wolle damit vor den Zwischenwahlen im November die Spritpreise in den USA drücken und Fortschritte im Krieg vorweisen. International war aber erwartet worden, dass die Lage vor den Wahlen nicht weiter eskaliert. Derzeit beschleunigt die Internationale Energieagentur die Freigabe von Ölreserven, um dem Preisauftrieb entgegenzuwirken. Und sie hat signalisiert, dass sie bei Bedarf weitere Reserven locker macht. Tanken bleibt in Deutschland dennoch teuer. Auch der zweite Tankrabatt wird nicht vollständig an die Kunden weitergegeben, ermittelte das IFO-Institut. Ökonomen wie die Wirtschaftsweise Monika Schnitzer kritisieren den Rabatt erneut, weil er nicht zum Spritsparen anrege, nicht die Hauptzielgruppen entlaste und teuer sei.

0: Jetzt ist es 16.15 Uhr.
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0: Die Nachrichten mit Gudrun Skubin.
2: Merz und Burnham betonen deutsch-britische Freundschaft. Beim Besuch des britischen Premiers beim Kanzler in Berlin setzten beide einen neuen Vertrag in Kraft, der die Beziehungen neu ordnen soll. Unter anderem ist eine engere Zusammenarbeit bei Wirtschaft und Sicherheit vorgesehen. Merz nannte es einen historischen Tag. Burnham sprach sich für eine Wiederannäherung Großbritanniens an die EU aus. Linke, Grüne und SPD in Berlin wollen Verstöße konsequent ahnden. Mitglieder, die sich antisemitisch äußern oder Kontakte zu Clans haben, müssen mit harten Sanktionen bis hin zum Parteiausschluss rechnen. Das erklärten die drei Parteien. Die Vereinbarung soll die Grundlage sein für die jetzt folgenden Sondierungsgespräche. Bundesregierung sieht Deutschland auf Wachstumskurs. Das Wirtschaftsministerium hob deshalb seine Prognose für das laufende Jahr in der sogenannten Herbstprojektion auf 1,3% an. Das sind 0,8 Prozentpunkte mehr als bisher. Allerdings macht es für das Wirtschaftswachstum vor allem

0: IG Metall fordert konkretes Angebot für Metall- und Elektroindustrie. Sollten die Arbeitgeber bis 27. Oktober kein Angebot vorlegen, werde sich die Gewerkschaft auf Warnstreiks vorbereiten, erklärte Verhandlungsführer Ott zum Auftakt der Tarifrunde. In der Branche sind im Freistaat knapp 840.000 Menschen beschäftigt. Das Wetter in Bayern: bewölkt und regnerisch bei maximal 21 Grad.
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2: Mit Veronika Lohmeler. Gleich mehrere Notrufe sind am Nachmittag bei der Polizei und bei Rettungskräften in der Oberpfalz eingegangen. Anwohner haben von Schussgeräuschen in Berngau im Landkreis Neumarkt berichtet. Laut Polizei sind zwei Menschen verletzt worden. Ansonsten ist Stand jetzt noch vieles unklar, wie schwer die Verletzungen sind, ob tatsächlich Schüsse gefallen sind und was genau in Berngau vorgefallen ist. Spezialkräfte der Polizei sind vor Ort. Bewohner werden gebeten, ihre Häuser nicht zu verlassen. Laut Polizei ist der Ortsbereich weiträumig abgesperrt. Auch ein Polizeihubschrauber ist im Einsatz. Ist tatsächlich ein Puma in der Nähe des Münchner Flughafens unterwegs? Noch lässt sich diese Frage nicht beantworten. Die Suchaktionen der Polizei, auch mit Hubschrauber, Drohnen, Wärmebildkameras und Diensthunden, waren bislang erfolglos. Die Ermittlungen vor Ort im Notzinger Moos im Landkreis Erding werden fortgesetzt, wie Sebastian Pinter, Leiter der Polizeiinspektion Erding, mittags auf einer Pressekonferenz bestätigt hat. Bei dieser Gelegenheit hat er auch eindringlich gewarnt, und zwar vor falschen Informationen.
3: Ich muss in dem Zusammenhang auch sagen, dass uns bereits KI-generierte Bilder erlangt haben, die eine vermeintliche Großkatze im urbanen Bereich zeigen. Da möchte ich bewusst eine Grenze setzen. Diese Bilder behindern unsere Ermittlungsarbeit, weil wir müssen erst nachweisen, dass es KI-generiert ist, was in den Fällen, die uns erreicht haben, aber auch ausnahmslos gelungen ist. Und sie beunruhigen durch die Verbreitung auf Social Media die Wohnbevölkerung.
2: Soweit Sebastian Pinter, Leiter der Polizeiinspektion Erding. Im Ostallgäu soll ein Hochleistungsradar für das Raketenabwehrsystem Arrow stationiert werden. Das sorgt für viele Diskussionen. Jetzt haben sich der Bund Naturschutz und der Landesbund für Vogelschutz in einer gemeinsamen Stellungnahme dazu geäußert. Weil für die Anlage im Königsberger Forst bei Friesenried rund 14 Hektar Wald gerodet werden müssten, fürchten die Verbände massive Folgen für Flora und Fauna. Einzelheiten von Michaela Neukirch.
4: Der Königsberger Forst sei ein naturnaher Mischwald mit heimischen Baumarten wie Buche, Ahorn oder Weißtanne und damit ein wichtiger Speicher für Kohlenstoffdioxid. Der Wald biete Lebensraum für rund 60 Vogelarten, Amphibien wie die Gelbbauchunke und verschiedene Fledermausarten. Außerdem lägen dort zwei Trinkwasserschutzgebiete der Gemeinde Friesenried. Die Verbände fordern, die Eingriffe auf ein Minimum zu reduzieren und umfangreich auszugleichen, etwa durch eine Wiederaufforstung oder der Ausweisung zusätzlicher Naturwaldgebiete. Alle gesetzlichen Richtlinien hinsichtlich des Natur- und Vogelschutzes müssten eingehalten werden. Die Bundeswehr ihrerseits hat in der Vergangenheit bereits mehrfach betont, dass sie die Eingriffe in die Natur so gering wie möglich halten wolle. Eine genaue Kartierung der Biotope sei bereits durchgeführt und umfangreiche Artenschutzmaßnahmen seien eingeleitet worden.
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5: Mit Joachim Dangel. Ist unser Kind gesund? Eine Frage, die sich Eltern regelmäßig stellen, meist schon kurz nach Beginn der Schwangerschaft, wenn die ersten Untersuchungen anstehen. Nicht selten entscheiden sich werdende Mütter und Väter dafür, auch einen sogenannten nicht-invasiven Pränataltest durchführen zu lassen. Dabei wird anhand einer Blutprobe der Mutter überprüft, ob das Kind möglicherweise eine Behinderung haben könnte. Bisher wird die Untersuchung von den Krankenkassen bezahlt. Ob das so bleibt, darüber entscheidet heute der Bundestag. Es liegen Anträge von Gegnern und Befürwortern der jetzigen Regelung vor. Antje Dechert berichtet.
6: Seit 2022 ist der nicht-invasive Pränataltest, kurz NIPT oder NIP-Test, eine Kassenleistung. Der Bluttest kann schon früh in der Schwangerschaft Hinweise auf Veränderungen im Erbgut des Fötus geben, auf Trisomien wie das Down-Syndrom. Rund 110 Abgeordnete aller Fraktionen bis auf die AfD haben sich nun in einem Antrag dafür ausgesprochen, die Handhabung des Tests von Experten überprüfen zu lassen. Ihr Eindruck: der Bluttest, der ursprünglich nur in begründeten Einzelfällen von von der Kasse gezahlt werden sollte, sei zu einer Routineuntersuchung geworden. Laut einer Erhebung der Barmer Krankenkasse von 2015

0: 25 nimmt inzwischen jede zweite Schwangere den Bluttest in Anspruch. Auch jede vierte Schwangere unter 26 lässt sich demnach untersuchen.
1: Und das große Problem bei diesem NIPT-Test ist, dass die Rate der falsch positiven Tests sehr hoch ist, bei bis zu einem Drittel,
0: sagt der CSU-Abgeordnete Stefan Pilsinger, der einer der Antragsteller ist. Die Sorge der fraktionsübergreifenden Abgeordnetengruppe rund um Pilsinger: Frauen könnten sich bei falsch positiven Tests für einen Schwangerschaftsabbruch entscheiden. Generell kritisieren die Abgeordneten, dass durch den NIPT-Test ein gesellschaftlicher Druck entstehe, nur gesunde Kinder auf die Welt zu bringen. Stefan Pilsinger:
1: Wir wollen auch grundsätzlich den Punkt setzen, dass wir sagen, auch Menschen mit einer Behinderung haben ein Recht auf Leben, ein breit angelegtes Screening auf Behinderung, das halten wir ethisch für nicht vertretbar.
0: Ob der NIPT-Test Schwangeren tatsächlich auch ohne medizinische Relevanz verschrieben wird, ob sie ausreichend beraten werden und wie viele Frauen sich bei einem positiven Ergebnis für einen Abbruch der Schwangerschaft entscheiden, dazu gibt es kaum belastbare Daten. Die sollen nun durch ein sogenanntes Monitoring erhoben werden, über das der Bundestag heute abstimmt. Der gemeinsame Bundesausschuss der Krankenkassen sowie der Behindertenbeauftragte der Bundesregierung Jürgen Dusel begrüßen den Antrag auf ein Monitoring. Kritik kommt dagegen von einer Gruppe aus SPD, Grünen und Linken Abgeordneten. In einem Änderungsantrag fordern sie, der NIPT-Test müsse weiterhin Kassenleistung bleiben, die Grünen Abgeordnete Paula Pichotta.
2: Wir können gerne gemeinsam beraten, wie man das Leben für Familien mit Menschen mit Behinderung in diesem Land besser gestalten kann. Aber wir wollen sicherstellen, dass das definitiv Leistung in der gesetzlichen Krankenkasse bleibt, diesen Test zu machen.
0: Der NIPT-Test als Kassenleistung sei eine wichtige Errungenschaft, da er risikoärmer für Mutter und Kind sei als etwa eine invasive Fruchtwasseruntersuchung. Bei der Abstimmung im Bundestag heute gibt es keine Fraktionsdisziplin. Die Abgeordneten entscheiden rein nach ihrem Gewissen.
3: Antje Dächer hat vor der heutigen Bundestagsabstimmung über Für und Wider solcher Tests und wie sie nach moralischen Gesichtspunkten zu werten sind, darüber hat meine Kollegin Tanja Sluka mit dem Medizinethiker Professor Urban Wiesing von der Universität Tübingen gesprochen.
4: Herr Professor Wiesing, eine Gruppe Abgeordneter möchte wissen, warum NIPT-Tests mittlerweile so häufig angewendet werden. Dahinter steckt die Überlegung, die Tests künftig vielleicht nicht mehr von den gesetzlichen Kassen bezahlen zu lassen. Können Sie diesen Gedankengang nachvollziehen?
5: Die Abgeordneten wollen ja zunächst einmal genauere Informationen haben. Wie werden diese Tests in welchen Situationen jetzt angewandt? Man kann feststellen, seit 2022 sind sie eine Kassenleistung, ist die Zahl deutlich angestiegen. Dahinter stecken verschiedene Überlegungen. Eine Überlegung ist, die werden das quasi jetzt sozusagen Routinechecks, dass das demnächst mehr oder weniger jede Frau machen soll. Ist da eigentlich noch die Freiheit der individuellen Entscheidung gewährleistet? Dann möchte man gerne wissen, wie viele falsch positive Ergebnisse es gibt, also dass der Test, der ja mal eine gewisse Wahrscheinlichkeit sagt, eigentlich etwas aussagt, was nicht ist. Kurzum, man möchte mehr Informationen haben. Das finde ich, ist zunächst immer gut. Die Frage ist dann natürlich, welche politischen Konsequenzen man aus diesen Informationen ziehen wird.
4: In einem zweiten Antrag wird ja gefordert, dass alles so bleibt, wie es ist. Dass also nicht invasive Pränataltests auch künftig von den Kassen bezahlt werden. Halten Sie das ebenfalls für eine vertretbare Forderung?
5: Ja, das wäre die Frage, was sozusagen herauskommt. Grundsätzlich ist es ja so, wenn wir etwas nicht mehr als Kassenleistung bezahlen, bedeutet das, dass wohlhabende Frauen sich das leisten können und weniger wohlhabende Frauen sich das nicht leisten können. Und das ist etwas, wo wir uns überlegen wollen, ob wir das in unserer Gesellschaft wollen. So eine Art Zweiklassenmedizin, die einen können es bezahlen, die anderen können es nicht bezahlen. Dahinter steckt natürlich ein viel größeres Problem, nämlich die Frage des Schwangerschaftsabbruchs. Darum geht es ja letztlich bei diesen Untersuchungen. Und das ist ein Thema, was in der Bundesrepublik Deutschland heftig umstritten ist und wo es keine Einigung gibt. Für, ich sag mal, eher konservative Kreise will man auf jeden Fall die Zahl der Schwangerschaftsabbrüche deutlich, deutlich reduzieren, am besten so weit wie möglich vermeiden. Für liberale Kreise steht die Selbstbestimmung der Frau mehr im Vordergrund und sie sagen, das muss letztlich jede Frau für sich selbst entscheiden. Naja, und zwischen diesen beiden Positionen gibt es keine Einigung.
4: Jetzt haben Sie es vorhin schon anklingen lassen. Es wird ja immer wieder auf die recht hohe Fehlerquote bei solchen Tests hingewiesen. Je nach Alter der Schwangeren sollen zwischen 33% und 50% der Tests, in denen das Down-Syndrom etwa nachgewiesen wurde, falsch sein.

0: Besteht denn tatsächlich die Gefahr, dass Eltern ihr Kind anhand eines falsch positiven Testergebnisses abtreiben lassen?
1: Die Gefahr besteht, aber es gibt dann danach ja auch Möglichkeiten, andere Untersuchungen zu machen, die eben dann nicht non-invasiv sind, also die dann tatsächlich invasiv sind. Und genau das will man ja jetzt auch mit dem weiteren Antrag klären. Was geschieht eigentlich nach diesen Tests? Wie gut, wie genau sind die? Und was gäbe es für Optionen, wenn man eben eine Wahrscheinlichkeit bekommt für einen bestimmten Zustand? Kurzum, das will man weiter rauskriegen. Ja, die Gefahr besteht, die Sie skizziert haben.
0: Jetzt haben Sie gesagt, da würden dann invasive Tests durchgeführt, wenn ein positiver Test vorliegt auf eine solche Behinderung. Die bergen aber wiederum doch auch gewisse Risiken, oder?
1: Genau. Und das ist eben das Problem. Das ist eine ziemlich verzwickte Angelegenheit. Auf der einen Seite möchte man gerne frühe Informationen, aber die sollte dann natürlich möglichst genau sein und nicht sehr ungenau, weil man dann eben Gefahr läuft, zwar früh einen Schwangerschaftsabbruch durchzuführen, aber wahrscheinlich unbegründet. Und dann ist eben die Frage, was gäbe es denn danach an weiteren Möglichkeiten der Untersuchung und wie kann man dann eben tatsächlich die Genauigkeit verbessern? Kurzum, Sie merken, das ist auch technisch eine ziemlich komplizierte Angelegenheit.
0: Das Thema künstliche Intelligenz ist ja allgegenwärtig inzwischen. Könnte KI möglicherweise auch bei der Analyse pränataler Tests helfen? Oder glauben Sie, dass KI da eher neue Gefahren mit sich bringt in diesem Metier?
1: Was KI alles kann in Zukunft, ich glaube, das weiß kaum einer im Augenblick so genau. Und ich kann mir auch gut vorstellen, dass man bei diesen Tests mit KI tatsächlich noch bessere Ergebnisse bekommen kann. Aber dann sind wir wieder in einer Situation, wollen wir, dass jede Frau einen solchen Test macht und dass jeder dieser Tests mit KI untersucht wird, wird das dann auf einmal eine Normalität, dass wir jede Schwangerschaft mit Tests und KI untersuchen müssen, mit der Konsequenz, dass zum Beispiel Menschen, die leben und eine solche Behinderung haben, sich dann eher diskriminiert fühlen. Also Sie sehen, beides ist möglich. Ja, das wird höchstwahrscheinlich die technischen Aspekte verbessern, aber das kann dann gesellschaftliche Konsequenzen haben, von denen ich der Meinung bin, dass wir sie auf jeden Fall diskutieren sollten und dass wir auf jeden Fall achtsam sein sollten.
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2: A3 Würzburg Richtung Passau zwischen Erlangen-Tennenlohe und dem Kreuz Nürnberg Stau und stockender Verkehr an einer Baustelle. A7 Ulm Richtung Würzburg zwischen Ellwangen und Dinkelsbühl-Fichtenau 10 Kilometer Stau. A8 München Richtung Salzburg zwischen Rosenheim-West und Rohrdorf 6 Kilometer Stau. A8 Salzburg Richtung München zwischen Fraßdorf und Rosenheim Baustelle ebenfalls 6 Kilometer Stau. A9 München Richtung Nürnberg zwischen Allershausen und Dreieck Holledau 10 Kilometer stockend nach einem LKW-Unfall und weiter Richtung Nürnberg zwischen Langenbruck und Denkendorf 16 Kilometer Stau. A70 Schweinfurt-Werneck Richtung Bamberg zwischen Eltmann und Bamberg-Hafen ein Unfall mit mehreren Fahrzeugen. A93 Holledau Richtung Regensburg zwischen Bad Abbach und Regensburg Nord 9 Kilometer stockender Verkehr. A94 München Richtung Passau zwischen Paarstetten und Dorfen 6 Kilometer Stau. A99 Westumfahrung München Richtung Nürnberg zwischen dem Kreuz München West und Dreieckfeld Moching 8 Kilometer Stau und stockend. Und A99 Westumfahrung München Richtung Lindau zwischen Fröttmanning Nord und Dreieck Allach 9 Kilometer Stau und stockend. Das Wetter in Bayern, in den Alpen mittlerweile Dauerregen, ansonsten bewölkt, die Höchstwerte 14 bis 21 Grad und heute Nacht dann, da geht's runter auf 9 bis 2 Grad.

0: Es ist 16.31 Uhr.
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0: Deutschland und Großbritannien nähern sich weiter an. Kanzler Merz und Premierminister Burnham haben heute die Urkunden eines Freundschaftsvertrags aus

0: getauscht. Danach blicken wir in unserer Sendung auf die Farbkombination Rot-Grün-Rot. Die wird als Koalition in Berlin immer wahrscheinlicher. Denn auch beim Thema Antisemitismus sind sich die Parteien jetzt offenbar einig geworden. Und der Nobelpreis für Literatur geht in diesem Jahr an eine Kanadierin. Im Studio ist Xaver Schäffer. Bundeskanzler Merz hatte sich mit Großbritanniens Ex-Premier Keir Starmer gut verstanden. Heute hat er nochmal Gelegenheit, Starmers Nachfolger besser kennenzulernen. Denn Andy Burnham ist heute in Berlin zu Gast, erstmals offiziell. Anlass ist, dass ein neuer Freundschaftsvertrag zwischen beiden Ländern in Kraft tritt. Laut unserem Korrespondenten in Berlin, Jasper Ruppert, zeigten sich Merz und Burnham heute demonstrativ einig. Beide wollen Großbritannien wieder enger an Deutschland heranführen und damit auch an Europa.
1: Von einem historischen Tag spricht Kanzler Merz. Das sogenannte Kensington-Abkommen wurde zwar bereits vergangenes Jahr unterzeichnet, heute aber tauschten der Kanzler und Großbritanniens Premierminister Burnham die Ratifizierungsurkunden aus. Der Freundschaftsvertrag tritt damit in Kraft. Nachdem Großbritannien leider, wie Merz es sagte, die Europäische Union verlassen hat, mache man nun wenigstens bilateral einen Vertrag. Das Kensington-Abkommen vertieft die Zusammenarbeit beider Länder, unter anderem wirtschaftlich, militärisch und sicherheitspolitisch. Es vereinfacht aber beispielsweise auch wieder Schüleraustausche oder die Möglichkeit eines Auslandssemesters im jeweils anderen Land.
2: Access to the UK and access to Germany ohne Visum, auch für längere Schüleraufenthalte, Studentenaufenthalte, Schüleraustausch zwischen Großbritannien und Deutschland. Und ich möchte es hier noch einmal sagen, dafür machen wir das, damit die junge Generation auch in den bilateralen Beziehungen zwischen Deutschland als Teil der Europäischen Union und Großbritannien einfach merkt, wie gut wir Europäer zusammenarbeiten und wie sehr wir auch zusammen gehören.
1: Der Vertrag werde die Sicherheit in Europa verbessern, aber auch helfen, dass die Wirtschaft in beiden Ländern wächst, sagte Burnham. In sehr vielen Bereichen seien die Interessen beider Länder deckungsgleich, so Großbritanniens Premier. Nach dem Beginn des russischen Angriffskriegs gegen die Ukraine intensivierten London und Berlin besonders die Zusammenarbeit im militärischen Bereich. Burnham, der den Brexit für einen Fehler hält, erklärte weiter, dass es Ziel sei, sein Land wieder näher an Europa heranzuführen. Im November soll es in Brüssel einen Gipfel zwischen der Europäischen Union und Großbritannien geben.
0: Die CDU in Berlin hat jetzt nochmal um SPD und Grüne geworben. Sie sollten doch mit ihr statt mit der Linken koalieren. Doch danach sieht es immer weniger aus. Heute haben die Vertreter von Rot-Grün-Rot offiziell bekannt gegeben: Die Vorgespräche sind abgeschlossen. Wir gehen in Sondierungsgespräche, also die Vorstufe zu Koalitionsverhandlungen. Möglich wurde das durch eine neue Vereinbarung zum Thema Antisemitismus. Denn antisemitische Vorfälle bei den Linken waren das wohl größte Hindernis für ein Bündnis. Solche Fälle sollen in Zukunft geahndet werden, berichtet Kirsten Buchmann.
3: Das Existenzrecht Israels sei für sie unverhandelbar, schreiben die drei Parteien in ihrer Vereinbarung. Sie enthält eine klare Verurteilung des Massakers der Hamas und anderer Terrorgruppen vom 7. Oktober 2023. Grüne und SPD hatten eine Verständigung über den konsequenten Umgang der Linken mit dem Thema Antisemitismus zur Voraussetzung für Sondierungsgespräche für eine mögliche Regierungsbildung gemacht. Bei antisemitischen Vorfällen sollen den drei Parteien zufolge die Fraktionen reagieren, bis hin zu einem möglichen Fraktionsausschluss. Bestimmt werden soll zudem ein dreiköpfiges Expertengremium, das einen Vorfall bewerten soll. Teile der Berliner Linken stehen wegen ihrer Positionen zu Israel und Palästina in der Kritik. Äußerungen mehrerer linken Mitglieder in der Vergangenheit wurden als antisemitisch kritisiert. Mit den nun getroffenen Verabredungen sind aus Sicht der drei Parteien die Voraussetzungen für Sondierungen erfüllt. Ihre Sondierungsgespräche wollen die Parteien so zügig wie möglich abschließen. Sie wollen nach eigenen Aussagen auch den Kampf gegen die organisierte Kriminalität verstärken. Diskussionen hatte es zuletzt auch wegen der Nähe einzelner linken Politiker zu Clan-Mitgliedern gegeben. Bei der Wahl zum Berliner Abgeordnetenhaus am 20. September wurde die Linke mit 25,7% stärkste Kraft. Sie strebt eine rot-grün-rote Koalition an.
0: In Teilen der deutschen Wirtschaft macht sich etwas Optimismus breit. Das Wachstum dürfte dieses Jahr höher ausfallen als zunächst erwartet. 1,3% statt 0,5%, so lautet die neue angepasste Prognose aus dem Wirtschaftsministerium, ebenfalls heute vorgestellt. Wie Maximilian Ulrich berichtet, weiß die Bundesregierung aber auch, dass dieses Wachstum selbst angeschoben hat, mit ihren Milliardenausgaben zum Beispiel für die Infrastruktur.
4: Die Bundeswirtschaftsministerin Katharina Reiche von der CDU zeigt sich erleichtert.
5: Wir haben die Talsohle hinter uns gelassen. Die deutsche Wirtschaft wächst wieder.
4: Noch im April rechnete Reiche mit einem Mini-Wachstum von 0,5%. Jetzt ist die Bundesregierung deutlich optimistischer und geht von 1,3% Wachstum im laufenden Jahr aus. Doch es ist ein Erfolg auf Pump, gibt Reiche zu.
5: Auf das Wachstum entfallen tatsächlich 2/3 auf die öffentlichen Investitionen und 1/3 auf unsere Exportstärke.
4: 2/3 des Wachstums entstehen durch Ausgaben des Staates, etwa in neue Brücken, Straßen, aber auch Waffen für die Verteidigung. Dafür nimmt Deutschland große Schulden auf. Die Exportstärke hingegen wächst, weil viele Unternehmen weltweit gerade energieintensive Güter aus Deutschland wie Stahl, Dünger oder Aluminium auf Vorrat kaufen. Der private Konsum aber bleibt zurückhaltend, weil die Menschen angesichts der hohen Preise für Benzin oder Strom ihr Geld vorsichtig ausgeben. Das möchte Reiche gerne ändern. Wachstum, das sich hauptsächlich durch staatliche Investitionen speist, ist für sie nicht nachhaltig.
5: Dieses Wachstum muss selbsttragend werden. Und genau deshalb müssen wir weitermachen mit Reformen und das nicht nur irgendwann, sondern tatsächlich in den nächsten Monaten.
4: Katharina Reiche rechnet allerdings damit, dass das Wachstum im kommenden Jahr wieder etwas niedriger ausfällt und danach weiter abflacht. Die Herbstprojektion bildet die Grundlage für die nächste Steuerschätzung und für die Haushaltsplanung von Staat und Sozialversicherungen.
0: Und solange die Steuereinnahmen in Deutschland nicht weiter sprudeln, muss die Bundesregierung in etlichen Bereichen sparen. Entlasten will sie die meisten Bürgerinnen und Bürger aber trotzdem, nämlich bei der Einkommensteuer. Vor allem Menschen mit geringem oder mittlerem Einkommen sollen durch einen höheren Arbeitnehmerpauschbetrag weniger an den Staat abgeben müssen. Menschen, die über 280.000 Euro im Jahr verdienen, hingegen mehr. Für sie soll ein neuer Spitzensteuersatz gelten. Der Bundestag hat heute über die entsprechenden Vorschläge erstmals debattiert. Mario Kubina hat zugehört.
6: Es kommt eher selten vor, dass der Bundesfinanzminister Steuerzahlern mehr Geld verspricht. Genau das aber macht Lars Klingbeil bei dieser Bundestagsdebatte zur geplanten Steuerreform. 600 Euro mehr pro Jahr sind nach seinen Worten drin, für eine Familie mit mittlerem Einkommen und 2 Kindern. Der Finanzminister und SPD-Chef ist sich sicher, das wird einen Unterschied machen. Vor allem, wenn man am Monatsende jeden Euro 2-mal umdrehen muss, wie es Klingbeil ausdrückt. Die AfD überzeugt er damit nicht. Sie spricht von einem Etikettenschwindel und fordert mehr Entlastungen als die geplanten 10 Milliarden im Jahr. Eine Summe, die man nicht kleinreden sollte, findet die Union. Aber auch CDU und CSU wollen eigentlich mehr. Grüne und Linke sehen große Gerechtigkeitslücken im Steuersystem, die auch mit der geplanten Reform nicht geschlossen würden. Schwarz-Rot will unter anderem Kindergeld und Kinderfreibetrag erhöhen sowie Sonn- und Feiertagszuschläge weniger stark besteuern. Die Pläne gehen jetzt in die zuständigen Bundestagsausschüsse. Da wird sich zeigen, ob doch noch mehr Entlastungen möglich sind.
0: Verrückt. Ich denke, die sind alle verrückt. Das sagte die Kanadierin Anne Carson heute in einem Interview, nachdem sie erfahren hatte, dass sie den Nobelpreis für Literatur bekommt. Die schwedische Akademie ist eigentlich nicht dafür bekannt, genau die erwarteten Autorinnen und Autoren zu ehren. Doch diesmal entschied das Komitee genauso, wie es die Buchmacher vermutet hatten. Christian Stichler.
7: Sie galt schon lange als eine der Favoritinnen für den Literaturnobelpreis, die 1950 in Toronto geborene Autorin Anne Carson. Sie zählt im englischsprachigen Raum zu den bedeutendsten Dichterinnen der Gegenwart. Die schwedische Akademie teilte heute mit, Carson werde für ihr kühnes und erfinderisches Werk ausgezeichnet. Das in einem spielerischen Dialog mit der klassischen Tradition neue Formen für die zeitgenössische Literatur geschaffen hat, so die Begründung der schwedischen Akademie. Außerdem hat Carson viele Werke der klassischen griechischen Literatur übersetzt. Mit ihrem Essay Eros, The Bittersweet legte Carson 1986 die Grundlage für ihr späteres Werk. Zuletzt ist von ihr auf Deutsch der Band Red erschienen, in dem 2 ihrer bekanntesten Romane in Versen vereint sind. Die Nobelpreise werden am 10. Dezember in Stockholm verliehen. Der Preis ist in diesem Jahr mit etwas mehr als 1 Million Euro Preisgeld dotiert.
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9: Mit Sandra Lohse. Die bayerische Metall- und Elektroindustrie ist heute in die erste Runde der Tarifverhandlungen gestartet. Die Stimmung zwischen der bayerischen IG Metall und den Vertretern der Arbeitgeber am ersten Tag, dem Ernst der Lage angemessen, das berichteten beide Parteien. Alisa Schröter war vor Ort.
10: Ohne konkrete Ergebnisse verließen die Verhandlungsteilnehmer nach knapp zwei

0: Stunden den Saal. In vielen Punkten habe man unterschiedliche Positionen, sagte der Bezirksleiter der IG Metall in Bayern, Horst Ott. Aber in einer Sache sei man sich immerhin einig gewesen.
1: Wir haben eine hohe Verantwortung. Wir haben ja sehr angespannte gesellschaftliche Situation, dass jetzt schon geschaut wird, wie funktioniert denn diese Sozialpartnerschaft? Kriegt sie denn was hin? Den Druck, den haben wir beide gespürt.
0: Auch der Verhandlungsführer der Arbeitgeberseite, Thomas Käser vom Verband der Bayerischen Metall- und Elektroindustrie, sprach von einer konstruktiven Stimmung. Trotzdem, die Forderung der Gewerkschaft sei in wirtschaftlich schwierigen Zeiten wie diesen überzogen.
2: Wir haben kommuniziert, dass eben zum Beispiel die Erhöhung um 5% wirtschaftlich für die meisten Unternehmen nicht tragbar wäre und zu einer weiteren Verschlechterung der Wettbewerbsfähigkeit und auch zum Personalabbau führen würde.
0: Neben einer Erhöhung der Entgelte um 5% fordert die IG Metall 110 Euro mehr für Azubis und eine Gewinnbeteiligung für Arbeitnehmer bei Betrieben mit guter wirtschaftlicher Lage. Am 27. Oktober geht es weiter mit den Tarifverhandlungen, dieses Mal in Coburg.
3: Auf den deutschen Straßen sind immer mehr Elektroautos unterwegs. Für Bundesumweltminister Carsten Schneider ein Zeichen dafür, dass die Kaufprämie für Elektroautos ein Erfolg ist. Ob der Trend zum E-Auto mit der staatlichen Förderung wirklich zusammenhängt, Gabriel Wirth hat sich die Zahlen genauer angeschaut.
4: Von Januar bis September wurden über 600.000 reine Elektroautos neu zugelassen, mehr als im gesamten Vorjahr. Ihr Anteil an den Neuzulassungen lag im vergangenen Monat bei 34,5%, nach 22% noch zu Jahresbeginn im Januar. Der Autoexperte Professor Stefan Bratzel schätzt, dass bis Jahresende bis zu 850.000 Elektroautos hierzulande neu zugelassen werden. Dazu kommen noch die zahlreichen Hybriden. Verbrenner dagegen verlieren zusehends an Bedeutung. Der Anteil der Benziner lag zuletzt bei 17,4%, Diesel bei nur noch 9%. Das zeigt, auch ohne die staatlichen Kaufprämien sind Elektroautos hierzulande aus der Nische rausgefahren und im Massenmarkt angekommen. Und das hat gleich mehrere Gründe. Neben den derzeit hohen Spritpreisen gibt es mittlerweile Dutzende Modelle in jeder Größe. Viele E-Autos haben zudem nun eine Reichweite von 300 bis 400 Kilometern mit einer Akkuladung. Und bezahlbarer sind Elektroautos jetzt auch. Das geht los mit dem Dacia Spring, dessen Listenpreis bei 17.000 Euro beginnt. Wichtiger noch, der Preisabstand zu vergleichbaren Verbrennern ist deutlich geschrumpft. So waren im September Elektroautos im Schnitt noch rund 2.100 Euro teurer als vergleichbare Verbrenner, wie das Center Automotive Research berechnet hat. 2024 lag der Unterschied noch bei mehr als 7.300 Euro.

0: 16.45 Uhr.
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0: Die Nachrichten mit Gudrun Skupin.
2: Zwei Menschen werden in der Oberpfalz schwer verletzt. In der Gemeinde Berngau sollen Schüsse gefallen sein. Die Polizei hat den Ortskern weiträumig abgesperrt. Ein Großaufgebot an Polizei und Rettungskräften ist vor Ort. Die Bevölkerung ist aufgefordert, nicht auf die Straßen zu gehen. Die Lage ist unklar. Burnham will Großbritannien näher an die EU führen. Der britische Premier stellte bei seinem Antrittsbesuch bei Kanzler Merz zudem in Aussicht, dass Deutschland dem GCAP-Programm für ein neues Kampfflugzeug beitritt. Beide Regierungschefs setzten zudem den deutsch-britischen Freundschaftsvertrag in Kraft. Er soll nach dem Brexit eine neue Grundlage für die Beziehungen schaffen. Reiche sieht Wirtschaft im Aufschwung. Die Bundeswirtschaftsministerin erwartet für das laufende Jahr einen Anstieg des Bruttoinlandsprodukts von 1,3% und nächstes Jahr um weitere 1,1%. Wörtlich sagte Reiche, wir haben die Talsohle hinter uns gelassen, die deutsche Wirtschaft wächst wieder. Berliner Linke, Grüne und SPD starten Sondierungsgespräche. Grundlage für eine Regierungsbildung sei der Schutz jüdischen Lebens sowie Parteikontakte zur organisierten Kriminalität strikt zu meiden und bei Verstößen zu ahnden. Das teilten die drei Parteien bei einer gemeinsamen Pressekonferenz mit. Außerdem sollen in Berlin künftig nur Veranstaltungen, Organisationen und Kooperationen gefördert werden, die Verständigung und ein friedliches Zusammenleben stärken. Bürokratiewächter legen Jahresbericht vor. Darin moniert der unabhängige Normenkontrollrat, dass der Bürokratieaufwand für Formulare oder Berichte zuletzt um rund 1,3 Milliarden Euro gestiegen sei. Zeit und Kosten, die Bürgern, Wirtschaft und Verwaltung durch die Befolgung von Gesetzen entstehen, seien aber zurückgegangen. Lob gibt es für die Bundesregierung. Diese treibe das Thema Staatsmodernisierung mit großem Tempo voran. Das Wetter. Regnerisch und windig bei höchstens 21 Grad.
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3: Mit Veronika Lohmeler. Die Lage ist wirklich spektakulär. In einer Steilwand neben dem berühmten Lechfall in Füssen thront er in 25 Metern Höhe über dem Fluss. Max II., König von Bayern. Und das seit 160 Jahren. 1866 hat die Stadt Füssen dem Vater von Ludwig II. Und dem Erbauer von Schloss Hohenschwangau ein Denkmal gesetzt. Als erste Stadt in Bayern. Aber dieses Denkmal ist inzwischen in die Jahre gekommen. Wind, Wetter und Wurzeln haben ihm zugesetzt. Deshalb muss es jetzt aufwendig sein. Werden. Wie? Das weiß Rupert Waldmüller.
4: Marinus Bayer und Valentin Kamm legen am Parkplatz beim Lechfall ihre Sicherungsgurte an. Vor ihnen geht es 25 Meter runter in die Schlucht. Gegenüber in der senkrechten Steilwand des Marienfelsens thront sie, die Büste König Max II. In einer Nische mitten im Fels. Mit einer 70 Meter Hebebühne wollen der Steinmetz und der Spengler jetzt über den Abgrund fahren, um Max II. Wieder auf Vordermann zu bringen.
5: Mit der großen Hebebühne wird es jetzt spannend. Ob wir richtig gescheit nachkommen, das Arbeiten dann ist auf der Bühne. Aber Wetter passt und legen wir los.
4: Bisher konnten sie das Denkmal nur aus der Ferne mit dem Fernglas begutachten. Welche Schäden sie genau erwarten, sie wissen es noch nicht.
5: Reine Spekulation, aber man hat ja Erfahrungswerte, wo man gewisse Sachen eingrenzen kann. Und genau wissen wir es erst, wenn wir vor Ort sind.
4: Und dann geht's los. Im Korb der Hebebühne fahren sie über den Abgrund. Die Touristen auf dem Maxsteg beim Lechfall staunen nicht schlecht, als die Handwerker quer über die Schlucht zum Denkmal in der Felswand schweben. Unten rauscht der Lech, oben grinst Spengler Valentin.
6: Wir haben ja jeden Beruf, wenn man in der Höhe ist. Aber so über einen Lechfall jetzt drüber raus, das kommt man selten. Also das ist einmalige Geschichte. Ich glaube nicht, dass man sowas mehrmals im Leben hat.
4: Bevor die beiden das Denkmal in Augenschein nehmen können, heißt es aber erstmal Hand anlegen. Mehrere Äste einer Kiefer müssen aus dem Weg, mit Astschere und Säge. Und dann können sie schauen, wie es um Max II. Steht. Die Blechverkleidung hängt fast lose in der Nische, das Fugenmaterial bröselt heraus, die Verankerung der großen Bronzeschrifttafel rostet. Vorsichtig klopft Steinmetz Marinus den Sockel unter der Büste ab.
5: So wie es jetzt klingt, ist ja da ein bisschen hohl. Und man sieht generell da hinten einfach durch den Bewuchs sprengen die Wurzeln einfach dann mit der Zeit die Substanz. Aber wir werden wahrscheinlich auch außenrum ein bisschen sichern müssen.
4: Max II. Lässt das alles kalt. Streng blickt der Monarch in die Ferne, während die Männer in der Hebebühne um ihn herum werkeln. Die Marmorbüste ist in erstaunlich gutem Zustand. Allerdings strahlt sie nach 160 Jahren längst nicht mehr in reinstem Weiß. 5 Tage haben die Restauratoren Zeit, um den alten Max aufzuhübschen. Das Denkmal soll wieder so zur Geltung kommen wie vor 160 Jahren. Würdig einem König und der Stadt und ihrem Magistrat ihren Bürgern angemessen.
6: Wir haben jetzt eine Woche Zeit, das ordentlich zu machen. Und da geben wir unser Bestes, dass es wieder viele nach uns noch genießen können.
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0: Seit der Wahl in Berlin am 20. September hat es mehrere Treffen gegeben. Und es wurde teils hitzig über eine mögliche Landesregierung diskutiert. Jetzt ist klar, die Linke, Grüne und SPD haben Sondierungsgespräche angekündigt. Von Koalitionsverhandlungen ist man zwar noch ein gutes Stück entfernt, aber die erste Hürde auf dem Weg dorthin wurde also genommen. Zuvor haben die drei Parteien auch eine gemeinsame Vereinbarung abgeschlossen. Wie die aussieht und wie es jetzt weitergeht, darüber berichtet Ute Schumacher.
7: 2,5 Wochen nach der Abgeordnetenhauswahl in Berlin haben sich die Spitzen von Linken, Grünen und SPD auf eine gemeinsame Linie gegen Antisemitismus verständigt und sich klar zum Existenzrecht Israels bekannt. Außerdem haben sie sich verständigt auf einen Umgang mit der organisierten Kriminalität. 2 Vereinbarungen sind geschlossen. Die erste wendet sich gegen Antisemitismus, der in Berlin schon historisch von größter Bedeutung ist, sagt die Landesvorsitzende der Linken, Kerstin Wolter.
8: Aus unserer Geschichte wächst eine besondere Verantwortung für den Schutz jüdischen Lebens. Wer für uns Verantwortung trägt, im Abgeordnetenhaus wie im Senat, garantiert das. Antisemitismus

0: Antisemitismus hat in Berlin keinen Platz.
1: Wolter betont aber auch, was das für das Zusammenleben mit den unterschiedlichen Gruppen in der Hauptstadt bedeutet.
0: Man kann Antisemitismus klar bekämpfen und zugleich für die Menschenrechte der Palästinenserinnen und Palästinenser eintreten. Das ist kein Widerspruch. Das ist der Anspruch einer Politik, die die Würde jedes Menschen zum Ausgangspunkt nimmt.
1: Für den Fall, dass Abgeordnete oder künftige Senatsmitglieder gegen die beschlossenen Grundsätze verstoßen, wollen Linke, Grüne und SPD Konsequenzen ziehen. Wenn nötig, können auch 3 Experten dazugenommen werden, um die Verstöße zu bewerten. Am Ende muss die betroffene Fraktion selbst über Konsequenzen entscheiden. Die können bis zum Fraktionsausschluss gehen. Der Fraktionschef der Grünen im Berliner Abgeordnetenhaus, Werner Graf, ist zufrieden mit der Vereinbarung.
2: Wir nehmen diese Verantwortung ernst und wir wollen auch, und das ist uns wirklich wichtig, auch an die Jüdinnen und Juden sagen, wenn wir eine Regierung bilden, dann geben wir als diese Regierung auch ein Schutzversprechen an alle Jüdinnen und Juden.
1: Explizit ist in der Vereinbarung benannt, dass der Polizeischutz für jüdische Einrichtungen erhalten bleibt und wenn nötig noch ausgeweitet wird. Das Gleiche gilt diesbezüglich für den Verfassungsschutz. Ein Punkt, den auch der Fraktionschef der SPD, Steffen Krach, besonders betont. Und weiter?
3: Der gleiche Mechanismus, der beim Themenfeld Antisemitismus gilt, der gilt auch bei dem Themenfeld organisierte Kriminalität. Auch da darf es keine Nähe geben, keine Kontakte geben, sonst hat es Konsequenzen.
1: Auch hier kann im äußersten Fall der Ausschluss aus der Fraktion drohen. Nachdem die 3 Parteien diese Regelungen verabredet haben, starten sofort die Sondierungen. Nun wird also geklärt, ob Linke, Grüne und SPD Koalitionsverhandlungen aufnehmen wollen. Ein wichtiges und konfliktreiches Thema dürfte dabei die Vergesellschaftung von großen Wohnungskonzernen sein. Für die Linke ist das eins ihrer wichtigsten Wahlziele. Aus der SPD gibt es Gegenwind. Wichtig wird auch das Thema Finanzen. Berlin muss in den nächsten Jahren rund 5 Milliarden Euro einsparen. Das sind mehr als 10% des gesamten Jahreshaushaltes.
4: In Berlin haben sich Linke, Grüne und SPD auf Sondierungsgespräche geeinigt. Das war ein Beitrag von Ute Schumacher.
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6: Mit Edgar Endres. Alexander Čeferin will im nächsten Jahr zum 4. Mal als Präsident der Europäischen Fußballunion UEFA kandidieren. Dies hat der Slowene in Berlin den Chefs der 55 Mitgliedsverbände mitgeteilt. Im April nächsten Jahres wird in Astana in Kasachstan gewählt. Damit würde Čeferin als Gegenkandidat von FIFA-Präsident Gianni Infantino wegfallen. Gerichte hier, Gerichte da, momentan ist viel los. Manchester City will in der Premier League im Finanzskandal beweisen, dass die ungeheuerlichen Vorwürfe nicht stimmen. Der Senegal will seinen Titel beim Afrika-Cup zurück, den die Senegalesen sportlich gegen Marokko gewinnen konnten, am grünen Tisch aber wieder verloren haben. Jetzt der erneute Versuch. Sandra Bigger.
7: Die heutige Verhandlung vor dem Sportgerichtshof in Lausanne hat eine längere Vorgeschichte. Nach einem umstrittenen Elfmeterpfiff für Marokko hatten Senegal-Spieler beim Afrika-Cup-Finale im Januar den Platz vorübergehend verlassen. Aus Protest. Erst nach einer fast 20-minütigen Unterbrechung wurde die Partie fortgesetzt. Marokko verschoss den Elfmeter. In der Verlängerung erzielte die senegalesische Mannschaft dann das 1:0 und wurde als Siegerin gefeiert. Marokko legte dagegen erfolgreich Einspruch ein. Der afrikanische Fußballverband ernannte Marokko zum Afrika-Cup-Gewinner. Mit der Begründung, das senegalesische Team hätte durch das zwischenzeitliche Verlassen des Platzes die Partie aufgegeben. Gegen diese Entscheidung klagt Senegal jetzt vor dem Sportgerichtshof in Lausanne. Die Verhandlung findet unter Ausschluss der Öffentlichkeit statt. Wann das Urteil bekannt gegeben wird, ist noch offen.
6: Heute läuft das Ultimatum des für Eisschnelllaufen zuständigen Verbandes ab, eine neue Athletenvereinbarung zu unterschreiben. Daran müssen sich die Aktiven des erfolgreichsten Stützpunktes in Erfurt verpflichten, demnächst in Berlin oder Insel zu trainieren. Deutschlands bester Eisschnellläufer, der Juniorenweltrekordler Finn Sonnekalb, bleibt bei seinem verbitterten Nein.
8: Vor den Olympischen Spielen in Mailand wurde so viel Positives gesprochen darüber, wie toll nächstes Jahr alles werden soll. Das genaue Gegenteil ist passiert. Es ist nichts gut geworden. Es ist alles den Bach runtergegangen, sagen wir es mal so. Dass das Konzept war, uns alle nach Insel und Berlin aufzuteilen, unter Druck und zu sagen, ey, ihr verliert eure Arbeit, euren Kaderstatus, wenn ihr es nicht macht. Damit habe ich nicht gerechnet. Ich glaube, damit hat keiner gerechnet. Also ich fühle mich unter Druck gesetzt, möchte diese Athletenvereinbarung deswegen nicht unterschreiben. Ich habe Angebote aus USA und aus Holland und ich werde das auch, denke ich, in Betracht ziehen, definitiv. Es gibt Leute, die wollen mich haben und wenn sie mich hier nicht haben wollen, dann kann ich es nicht ändern.
6: Giovanna Skocimaro hat in Baku in Aserbaidschan Bronze bei der Judo-WM geholt. Die 28-jährige Niedersächsin

0: Athletin gewinnt in der Klasse bis 70 Kilogramm das kleine Finale gegen die Brasilianerin Nawana Silva. Jan-Lennard Struff schafft beim Tennisturnier in Shanghai die zweite Runde. In seinem Auftaktspiel gewinnt der 36-Jährige gegen den Spanier Martin Landaluzzi mit 6:4 und 6:4. Auch ohne zu treffen kannst du ein Spiel in Überform bestreiten. Dies gelingt vergangene Nacht in der amerikanischen Eishockey-Profiliga NHL Leon Draisaitl. Beim 5:2-Sieg seiner Edmonton Oilers gegen Anaheim gelingen ihm 4 Torvorlagen. Damit hat Draisaitl bereits 9 Scorerpunkte nach 4 Spielen. Die Formel 1 kehrt wohl nach mehr als 30 Jahren nach Afrika zurück. Letztmals ist 1993 in Südafrika ein Rennen ausgetragen worden. Jetzt steht offenbar Ruanda ab 2030 im Rennkalender. Dies haben heute Quellen aus der nationalen Regierung in Kigali und beim Automobilweltverband FIA bestätigt.
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2: Viel los auf den Straßen. A3, Würzburg Richtung Nürnberg. Zwischen Erlangen-Tennenlohe und dem Kreuz Nürnberg Stau und stockender Verkehr an einer Baustelle. A3 Nürnberg Richtung Passau. Zwischen Parsberg und Beratshausen ein Unfall auf der linken Spur. Und weiter Richtung Passau zwischen Metten und Hengersberg 5 Kilometer Stau. A7, Ulm Richtung Würzburg. Zwischen Ahlen-Westhausen und Dinkelsbühl-Fichtenau 17 Kilometer Stau. A7 Ulm Richtung Füssen zwischen dem Kreuz Ulm-Elchingen und dem Dreieck Hittistetten 10 Kilometer Stau und stockend. A8 München Richtung Salzburg zwischen Rosenheim West und Rohrdorf 5 Kilometer Stau. A8 Salzburg Richtung München zwischen Fraßdorf und Rosenheim eine Baustelle 6 Kilometer Stau dort. A9 München Richtung Nürnberg zwischen Allershausen und dem Dreieck Holledau 10 Kilometer stockend nach einem LKW-Unfall und weiter Richtung Nürnberg zwischen Langenbruck und Lenting 11 Kilometer Stau. A9 Berlin Richtung Nürnberg zwischen Hommersdorf und Schneitach Sperre nach einem Unfall. A93 Weiden Richtung Holledau zwischen Regenstauf und dem Kreuz Regensburg 7 Kilometer stockender Verkehr. A96 München Richtung Lindau zwischen Gräfelfing und der Auffahrt Freiham Süd ein Unfall im Baustellenbereich. A99 Eschenrieder Spange Richtung München Nord zwischen dem Dreieck München-Eschenried und dem Tunnel Allach ein Unfall. A99 Westumfahrung München Richtung Nürnberg zwischen Germering Nord und dem Dreieck Feldenmoching stockender Verkehr. Und A99 Westumfahrung München Richtung Lindau zwischen Fröttmanning Nord und dem Dreieck Allach 11 Kilometer Stau. Das Wetter. Am Nachmittag vielerorts Regen bei 14 bis 21 Grad. In Franken ist am Abend dann aber meist trocken. In der Nacht kühlt es ab auf 9 bis 2 Grad. Und schauen wir noch auf die nächsten Tage. Da bleibt es wechselhaft in Bayern mit Höchstwerten zwischen 9 und 17 Grad. Morgen beispielsweise zunächst Sonne, später aber von Nordwesten her wieder Schauer.

0: Es ist jetzt 17 Uhr.
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0: In Berngau in der Oberpfalz sind Schüsse gefallen. Mehrere Personen wurden offenbar verletzt. Wir schauen auf die Lage und was dazu bekannt ist. Außerdem, erstmals seit seinem Amtsantritt in Großbritannien war Andy Burnham heute in Berlin. Deutschland und Großbritannien wollen enger zusammenarbeiten, so wurde heute berichtet. Und es geht in dieser halben Stunde ausführlich um Bluttests für Schwangere. Der Bundestag stimmt in Kürze darüber ab, ob die Krankenkassen immer dafür zahlen sollen. Im Studio ist Xaver Schäffer. In Berngau im Landkreis Neumarkt in der Oberpfalz läuft momentan ein großer Polizeieinsatz. Dort sind am frühen Nachmittag offenbar Schüsse gefallen. Die genaue Lage ist noch unklar, aber was bekannt ist, das fasst Rüdiger Nowak für uns zusammen.
2: Gegen 14 Uhr sind Schüsse bei der Polizei gemeldet worden und seitdem ist der Ortskern von Berngau abgesperrt. Ein Großaufgebot an Polizei und Rettungskräften ist vor Ort. Auch Spezialkräfte der Polizei sind im Einsatz in dem Ort im Landkreis Neumarkt. Nach Angaben der Polizei sind zwei Personen durch Schüsse schwer verletzt worden. Obwohl eine Bankfiliale im abgesperrten Bereich des Ortes liegt, handelt es sich nicht um einen Banküberfall, sagt die Polizei vor Ort. Genaue Details, was da wirklich passiert ist, sind bisher nicht bekannt. Die Polizei hat jedenfalls die Bevölkerung von Berngau gebeten, nicht auf die Straße zu gehen und in ihren Häusern zu bleiben. Auch ein Hubschrauber kreist über dem Ort.
0: Wir halten Sie hier im Programm weiter auf dem Laufenden, was die Geschehnisse dort in Berngau angeht. Der britische Premier Burnham hält den Brexit für einen Fehler und er will sein Land wieder näher an die Europäische Union heranführen. Einen Schritt in diese Richtung hat er heute getan, bei seinem Amtsantritt in Berlin. Was er in der Bundeshauptstadt mit Kanzler Merz besprochen hat und wie die Stimmung war heute im Kanzleramt, schildert Jasper Ruppert.
3: Und, hat euch das gefallen?
4: Das fragt Friedrich Merz die 12 Jugendlichen, die hinter ihm auf den Stufen im Kanzleramt stehen. Die Reaktion der Schülerinnen und Schüler eines Berliner Gymnasiums? Einige schauen regungslos, andere nicken etwas verschüchtert. Was die Schüler bewerten sollen, hat Merz wenige Minuten zuvor so beschrieben.
3: Ja, das ist ein in der Tat weiterer historischer Tag.
4: Historisch, weil heute ein neuer deutsch-britischer Freundschaftsvertrag in Kraft tritt. Das sogenannte Kensington-Abkommen wurde zwar bereits vergangenes Jahr unterzeichnet, damals noch von Keir Starmer und Merz. Heute aber tauschen der Kanzler und Andy Burnham, der Nachfolger von Starmer als britischer Premier, die Ratifizierungsurkunden aus. Mit Blick auf die schwierigen Jahre vor und seit dem Brexit lobt Merz das Abkommen.
3: Dieser Vertrag eröffnet neue Möglichkeiten für Großbritannien und für Deutschland in der Zusammenarbeit. Nachdem Großbritannien leider die Europäische Union verlassen hat, machen wir jetzt wenigstens bilateral einen Vertrag.
4: Das Kensington-Abkommen vertieft die Zusammenarbeit beider Länder, unter anderem wirtschaftlich, militärisch und sicherheitspolitisch. Es vereinfacht auch wieder Schüleraustausche. Deswegen stehen hinter den beiden Regierungschefs auch die 12 Schülerinnen und Schüler, die alle Englisch als Leistungskursfach gewählt haben. Aber es geht nicht nur um den Freundschaftsvertrag heute, wie Großbritanniens Premier Burnham erklärt.
5: We are announcing today.
4: Heute kündigen wir eine Zusammenarbeit auf mehreren Ebenen an, insbesondere in den Bereichen Verteidigung und Sicherheit. Eine neue Partnerschaft zur Bekämpfung hybrider Angriffe. Das Vereinigte Königreich und Deutschland sind regelmäßig mit solchen Bedrohungen konfrontiert. Deshalb ist es sinnvoll, diesen Gefahren gemeinsam zu begegnen und uns gegenseitig bei ihrer Abwehr zu unterstützen. Burnham bietet Merz an, dass Deutschland an der Entwicklung eines Kampfflugzeugs im Rahmen des sogenannten GCAP-Programms teilnehmen könne. Dieses Projekt treibe man gemeinsam mit den Partnern Italien und Japan voran. FCAS, ein deutsch-französisches Kampfjet-Projekt, scheiterte zuletzt. Burnham brachte zuletzt auch eine Rückkehr Großbritanniens in die Europäische Union ins Spiel. Doch dazu äußert er sich heute nicht weiter. Ziel sei es, ganz grundsätzlich, sein Land wieder näher an Europa heranzuführen. Im November soll es in Brüssel einen Gipfel zwischen der Europäischen Union und Großbritannien geben. Nachdem Merz nach Ende der Pressekonferenz die Schüler noch fragt, wer schon mal in Großbritannien war und welche Städte sie besucht haben, streckt Burnham seinen Kopf nochmal zu Merz. Kann ich eine Frage stellen? Sicher, antwortet Merz. Ein wichtiges Thema hat der britische Premier nämlich noch auf der Liste. Fußball.
6: How's Harry Kane?
4: Wie schlägt sich Harry Kane, will Burnham wissen. Der englische Fußballstar, der bei Bayern München Tore am Fließband schießt. Und gerne würde man hören, wie der Kanzler, bekennender Fan von Borussia Dortmund, den Stürmer von Dortmunds größtem Konkurrenten bewertet. Doch leider werden genau in diesem Moment die Mikrofone weggetragen.
0: Keine hörbare Antwort also auf die Kane-Frage, aber ein Treffen in offenbar guter Atmosphäre. Ein Bericht von Jasper Ruppert war das. Es war gestern der erste Koalitionsausschuss nach der Sommerpause mit genug Themen und Streitpunkten für die Koalitionäre, unter anderem zum Abstimmungsverhalten der CDU in Sachsen-Anhalt, der Rentenreform oder auch der Frage, wie sich die Sozialdemokraten zu einer Regierung der Linken in Berlin positionieren. Eine Pressekonferenz wie sonst üblich gab's nicht, dafür aber eine Textnachricht der Fraktionschefs, in der sie unter anderem betonen, man werde das Land nicht Extremisten überlassen und dass man zu den geplanten Reformen stehe. Über das Treffen und was es wohl gebracht hat, hat mein Kollege Joachim Dangel am Nachmittag mit unserem Hauptstadtkorrespondenten Maximilian Heim gesprochen.
7: Maximilian, gab es denn darüber, was im Koalitionsausschuss besprochen wurde, im Lauf des Tages Infos, die über diese SMS hinausgehen?
8: Also nicht wirklich. Es gab kein Pressestatement, es gab auch keine Pressemitteilung. Und es war ja der erste Koalitionsausschuss von Union und SPD seit gut 3 Monaten. Angekündigt war eigentlich ein konkreterer Reformzeitplan. Den haben wir jetzt nicht. Man hört hier in Berlin schon vereinzelt, dass es da auch geknirscht haben soll, was jetzt aber bei der Fülle an Reformvorhaben auch nicht verwunderlich ist. Zum Zitieren haben wir nur diese erwähnte, sehr allgemein gehaltene Kurznachricht der Fraktionschefs an die eigenen Leute. Und die endet übrigens auch ganz heiter. Ich zitiere: Mit den besten Grüßen, Thorsten, Matthias

0: und Alexander.
1: Die Frage stellt sich bei verschiedenen Anlässen ja immer wieder. Denkst du, die Wogen sind geglättet und die Bundesregierung macht sich jetzt an die Umsetzung der Reformvorhaben?
0: Also ich denke, dass die inhaltliche Arbeit an den Reformen, zum Beispiel im Pflegebereich, muss man ja sagen, an den Einsparungen weitergehen wird. Das vielleicht dickste Brett wird die Rentenreform. Da hat Kanzler Merz gestern gesagt, dass diese Rentenreform wohl erst im Frühjahr durch den Bundestag soll. Ursprünglich war da mal von Weihnachten die Rede. Ich denke aber auch, dass diese atmosphärisch-ideologischen Fragen, also was macht die SPD in Berlin mit der Linken, was machen Teile der CDU womöglich mit der AfD in Sachsen-Anhalt, dass das parallel auch weitergehen wird.
1: Bundeswirtschaftsministerin Katharina Reiche hat am Mittag die Herbstprognose der Bundesregierung vorgestellt und die ist optimistisch ausgefallen. Das Bruttoinlandsprodukt werde in diesem Jahr voraussichtlich um 1,3% steigen und 2027 um weitere 1,1% zulegen. Ist das Wind in den Segeln der Regierung?
0: Also das kommt darauf an, wen wir fragen. Viele Regierungsvertreter würden sagen, auf jeden Fall ist das Wind in unseren Segeln. Das Sondervermögen für Verteidigung und Infrastruktur wirkt. Auch die Exportzahlen sind besser. Es geht also aufwärts. Aber eine Regierung sollte ja nicht für die Bewertung ihrer eigenen Arbeit sozusagen zuständig sein. Auch die führenden Wirtschaftsinstitute in Deutschland haben zwar jüngst ihre Prognose angehoben, aber sie haben eben auch gesagt, dass der Aufschwung ja auf einem schmalen Fundament steht, belastet von hohen Energiepreisen und Strukturproblemen.
1: Die deutsche Wirtschaft wird in letzter Zeit ja aber eben auch sehr oft nur als kränkelnd dargestellt. Was hatte Wirtschaftsministerin Reiche dem entgegenzusetzen? Also was sorgt aus Ihrer Sicht für einen Aufschwung?
0: Ja, interessanterweise jubelt Reiche selbst gar nicht so laut. Sie hat gesagt, Deutschland blicke etwas optimistischer nach vorne. Sie hat aber auch eingeräumt, dass dieses aktuelle Wachstum nicht selbsttragend sei. Es brauche dringend Sozial- und Arbeitsmarktreformen. Und da sind wir jetzt im Grunde wieder am Anfang unseres Gesprächs. Diese ganzen Reformen, die sind ja bisher nur angestoßen. Nichts ist final beschlossen. Insofern ist der Status da weiterhin in Arbeit.
2: Gute Atmosphäre also auch hier, aber keine Details. Der Koalitionsausschuss gestern Abend. Darüber hat mein Kollege Joachim Dangl mit unserem Hauptstadtkorrespondenten Maximilian Heim gesprochen. Der nicht-invasive Pränataltest, kurz auch NIPT, NIPT genannt, ist für Schwangere ein risikoarmer Bluttest, der klären soll, ob beim Fötus eine genetische Besonderheit vorliegt, beispielsweise Trisomie 21. Dieser Test ist seit 4 Jahren eine Kassenleistung. Im Bundestag wird heute darüber abgestimmt, ob diese Tests künftig strenger überwacht werden sollen. Informationen von Lea Wieser.
3: Über 100 Abgeordnete von Union, SPD, Grünen und Linken haben fraktionsübergreifend in einem Antrag gefordert, dass zum nicht-invasiven Pränataltest systematisch Daten erfasst werden. Seit 2022 wird der Bluttest von der Krankenkasse bezahlt, wenn es dafür in Absprache mit Ärztin und Arzt einen Grund gibt. Zum Beispiel bei älteren Schwangeren, wo das Risiko für eine Chromosomenstörung beim Fötus höher ist. Nach Zahlen der Barmer Ersatzkasse macht den Bluttest aber aktuell jede zweite schwangere Person. Die Abgeordneten befürchten, dass die Kassenleistung hier ausgenutzt werde und der Bluttest zur Routineuntersuchung wird. Sie wollen deshalb, dass ein Monitoring eingeführt wird, um zu schauen, wer macht diesen Test und warum. Es gibt zusätzlich einen zweiten Antrag. Der kommt von anderen Abgeordneten aus denselben Fraktionen. Sie befürchten, dass die Datenerfassung auch dazu dienen könnte, die Kassenleistung zum Bluttest wieder einzuschränken. Sie wollen dem Monitoring nur zustimmen, wenn sichergestellt wird, dass der bisherige Umfang der Kassenleistung erhalten bleibt. In jedem Fall gibt es heute im Bundestag eine Entscheidung zum Monitoring des Tests. Es wird namentlich abgestimmt.
2: Und mehr zu diesem Thema hören Sie in 10 Minuten hier bei uns auf BR24 im Thema des Tages. Seit heute Mittag ist klar, wer in diesem Jahr den Nobelpreis für Literatur erhält. Er geht an die kanadische Autorin Anne Carson. Das hat die schwedische Akademie am Mittag bekannt gegeben. Die 76-Jährige wird für ihr, so wörtlich, kühnes und einfallsreiches Gesamtwerk ausgezeichnet. Unser Korrespondent Arne Bartram in Stockholm stellt Carson und ihre Literatur vor.
4: Sie verbindet Marilyn Monroe mit der griechischen Antike, moderne Liebesgeschichten mit alten Mythen. Der Literaturnobelpreis 2026 geht mit Anne Carson an eine Autorin, die nicht nur Figuren aus verschiedenen historischen Epochen zusammenbringt, sondern auch Stilrichtungen mischt. Anders Olsson, Vorsitzender des Nobelkomitees. Mit oft überraschenden Kombinationen löst sich Carson von der klassischen Ich-Perspektive der Lyrik.

0: und schafft so neue Formen zeitgenössischer Literatur. Dabei entstehen ironische und spielerische Werke, die zwischen klassischer und moderner Dichtung wechseln, aber auch zwischen verschiedenen Genres und Kunstformen. Geboren 1950, entwickelt die Kanadierin schon als Jugendliche eine Leidenschaft für das antike Griechenland. Bekannt wurde sie 1998 mit ihrem Versroman Autobiography of Red, in dem sie einen antiken Mythos mit einer modernen Coming-of-Age-Geschichte verbindet. Die 76-Jährige gilt auch wegen ihres Stilmixes als eine der spannendsten zeitgenössischen Autorinnen. Literaturjournalist Jan Ehlert vom Norddeutschen Rundfunk meint, nach jedem Buch, das man von Anne Carson gelesen hat, ist man ein Stück schlauer.
1: Es erwartet einen, der diese Werke liest, wirklich eine Vielzahl an literarischen Formen. Da können Zeilen auch mal plötzlich abbrechen oder Worte sich zu Bildern formen. Also es ist kein klassisch erzähltes Buch, was man findet. Aber es ist vor allem eine Ideengeschichte. Sie verfolgt einen Gedanken, ein Thema über die Jahrhunderte hinweg und holt sich dann die Referenzen aus der Welt- und Literaturgeschichte, die sie dafür braucht.
0: Anne Carson galt seit Jahren als eine der großen Favoritinnen für den Nobelpreis. Das Nobelkomitee legt seit einigen Jahren Wert darauf, den Literaturnobelpreis abwechselnd an einen Mann und eine Frau zu vergeben. Literaturjournalist Jan Ehlert vom Norddeutschen Rundfunk.
1: Wenn man auf die Gesamtgeschichte des Literaturnobelpreises schaut, dann sieht man, dass immer noch viel, viel, viel mehr Männer ausgezeichnet wurden als Frauen. Es gab ganze Jahrzehnte, wo nur Männer ausgezeichnet wurden. Deswegen war, nachdem Laszlo Krasznahorkai im vergangenen Jahr den Preis kriegte, die Wahrscheinlichkeit schon sehr hoch, dass es in diesem Jahr eine Frau wird.
0: Anne Carson selbst wurde von der Auszeichnung überrascht, erzählt sie einer Reporterin des isländischen Rundfunks. Carson lebt inzwischen zeitweise in Island.
2: Crazy. I think they're all crazy. Yeah, I was, yeah. Well, you know.
0: Das sei alles verrückt, meint sie, noch um Fassung ringend. Der Literaturnobelpreis wird zusammen mit den anderen Auszeichnungen am 10. Dezember verliehen. Anne Carson darf sich neben dem Preisgeld von umgerechnet mehr als 1 Million Euro wohl auch über viele zusätzliche verkaufte Bücher freuen.

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1: Gleich 17.15 Uhr.
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1: Markus Terhaast hat die Nachrichten.
3: Zwei Menschen werden in der Oberpfalz wohl schwer verletzt. Die Polizei hat in der Gemeinde Berngau ein Haus umstellt. Dort hält sich nach aktuellen Informationen ein Mann auf, der mehrere Schüsse abgegeben haben soll. Spezialkräfte der Polizei haben den Einsatz übernommen. Der Ortskern ist weiträumig abgesperrt. Die Bevölkerung von Berngau soll derzeit ihre Häuser nicht verlassen. Linke, Grüne und SPD in Berlin wollen Verstöße konsequent ahnden. Mitglieder, die sich antisemitisch äußern oder Kontakte zu Clans haben, müssen mit harten Sanktionen bis hin zum Parteiausschluss rechnen. Das erklärten die drei Parteien. Die Vereinbarung soll die Grundlage sein für die jetzt folgenden Sondierungsgespräche. Steinmeier unterstreicht Bedeutung Europas. Die Deutschen würden gute Europäer bleiben, sagte Steinmeier bei einem Staatsbesuch in der französischen Hauptstadt Paris. Das wolle er den Franzosen sagen, in Zeiten, in denen in Deutschland Wahlen stattgefunden hätten, die weltweit diskutiert würden. Zuvor wurde Steinmeier mit militärischen Ehren von Frankreichs Präsident Macron empfangen. Bundesregierung sieht Deutschland auf Wachstumskurs. Das Wirtschaftsministerium hob seine Prognose für das laufende Jahr in der sogenannten Herbstprojektion auf 1,3% an. Das sind 0,8% mehr als bisher. Allerdings macht es für das Wirtschaftswachstum vor allem hohe staatliche Ausgaben und Sondereffekte verantwortlich. Wirtschaftsministerin Reiche dringt deshalb auf eine Sozial- und Arbeitsmarktreform. Čeferin will wieder UEFA-Präsident werden. Der Slowene hat angekündigt, sich im April für eine zweite Amtszeit als Chef der Europäischen Fußballunion zu bewerben. Damit scheidet Čeferin aber als Gegenkandidat zu FIFA-Chef Infantino aus, der sich im März zur Wiederwahl stellt. Die UEFA unter Čeferin hatte sich zuletzt deutlich gegen die Pläne des Fußballweltverbands und seines Chefs gestellt. Das Wetter in Bayern bewölkt und regnerisch, maximal 21 Grad.
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0: Polizei mitteilte, wurden weder Spuren wie Exkremente noch Beutetiere gefunden. Ein Polizeihubschrauber hat drei Viertel des Gebietes überflogen. Auch Drohnen mit Wärmebildkameras und Diensthunde waren im Einsatz. Auslöser war das Video eines Jägers, das die Polizei als authentisch einstuft. Ob es sich aber wirklich um eine Raubkatze handelt, ist weiter unklar. Laut Landratsamt Erding dauert die Auswertung des Materials an. Der Leiter der Erdinger Polizei, Sebastian Pinter, stellte klar:
1: Die Polizei jagt dieses Tier nicht. Ja, Ziel der Polizei ist es nicht, dieses Tier zu jagen. Dafür haben wir nicht die Expertise.
0: Gleichzeitig warnte Pinter davor, Falschmeldungen in den sozialen Medien zu verbreiten. Bilder, die angeblich eine Großkatze im urbanen Raum zeigten, würden die Ermittlungsarbeit behindern. Um das Sicherheitsgefühl der Bevölkerung zu stärken, werde die Polizei am Wochenende mit uniformierten Streifen in dem Gebiet präsent und ansprechbar sein.
2: KI, künstliche Intelligenz, braucht viel Energie. In Pfaffenhofen an der Ilm gibt es überschüssige Wind- und Sonnenenergie und genau damit will die Bürgerenergiegenossenschaft künftig ein KI-Rechenzentrum betreiben. Einzelheiten von Anton Rauch.
3: In zwei Containern zwischen einem Windpark und einer geplanten PV-Freifläche wird das KI-Zentrum derzeit eingerichtet. Die Bürgerenergiegenossenschaft investiert nach eigenen Angaben über 5 Millionen Euro in das KI-Rechenzentrum, ohne öffentliche Fördermittel. Das Rechenzentrum soll im Spätherbst in Betrieb genommen werden. Vermarktet wird die Rechenleistung vom Pfaffenhofener Unternehmen Regio AI, das der stellvertretende Vorstand der Genossenschaft gegründet hat. Der Strom aus den Windrädern und künftig der Freiflächen-PV-Anlage soll zunächst in einem Batteriespeicher gespeichert werden, vor allem zu Zeiten, wo der Strom bei Überkapazitäten sonst abgeregelt oder nur gering vergütet werden würde. Strom aus dem Netz soll nur zugekauft werden, wenn die lokale Erzeugung und die gespeicherte Energie nicht ausreichen. Die Projektpartner rechnen laut eigener Aussage konservativ damit, 70% des Energiebedarfs selbst decken zu können.
2: Nach Mittelfranken. Kirchen, Museen, Bars und Geschäfte werden ab heute Abend beim Nürnberg Pop Festival zur Bühne. Laut Veranstalter ist es das größte Club- und Showcase-Festival in Süddeutschland mit mehr als 100 Konzerten an drei Tagen. Gleich zu Beginn des Festivals werden Newcomer und regionale Künstler mit dem Nürnberger Pop-Kulturpreis ausgezeichnet. Zum festen Programm des Festivals gehört auch eine Konferenz. Bei der liegt der Fokus heuer unter anderem auf dem Thema KI in der Musikbranche. 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
5: Ist unser Kind gesund? Eine Frage, die sich Eltern regelmäßig stellen und das meist schon kurz nach Beginn der Schwangerschaft, wenn die ersten Untersuchungen anstehen. Nicht selten entscheiden sich werdende Mütter und Väter dafür, auch einen sogenannten nicht-invasiven Pränataltest durchführen zu lassen, kurz NIP-Test. Dabei wird anhand einer Blutprobe der Mutter überprüft, ob das Kind möglicherweise eine Behinderung haben könnte. Bisher wird diese Untersuchung von den Krankenkassen gezahlt. Ob das so bleibt, darüber entscheidet heute der Bundestag. Es liegen Anträge von Gegnern wie auch Befürwortern vor. Antje Dechert berichtet.
6: Seit 2022 ist der nicht-invasive Pränataltest, kurz NIPT oder NIP-Test, eine Kassenleistung. Der Bluttest kann schon früh in der Schwangerschaft Hinweise auf Veränderungen im Erbgut des Fötus geben, auf Trisomien wie das Down-Syndrom. Rund 110 Abgeordnete aller Fraktionen bis auf die AfD haben sich nun in einem Antrag dafür ausgesprochen, die Handhabung des Tests von Experten überprüfen zu lassen. Ihr Eindruck, der Bluttest, der ursprünglich nur in begründeten Einzelfällen von der Kasse gezahlt werden sollte, sei zu einer Routineuntersuchung geworden. Laut einer Erhebung der Barmer Krankenkasse von 2025 nimmt inzwischen jede zweite Schwangere den Bluttest in Anspruch. Auch jede vierte Schwangere unter 26 lässt sich demnach untersuchen.
7: Und das große Problem bei diesem NIP-Test ist, dass die Rate der falsch positiven Tests sehr hoch ist, bei bis zu einem Drittel.
6: Sagt der CSU-Abgeordnete Stefan Pilsinger, der einer der Antragsteller ist. Die Sorge der fraktionsübergreifenden Abgeordnetengruppe rund um Pilsinger, Frauen könnten sich bei falsch positiven Tests für einen Schwangerschaftsabbruch entscheiden. Generell kritisieren die Abgeordneten, dass durch den NIP-Test ein gesellschaftlicher Druck entstehe, nur gesunde Kinder auf die Welt zu bringen. Stefan Pilsinger.
7: Wir wollen auch grundsätzlich den Punkt setzen, dass wir sagen, auch Menschen mit einer Behinderung haben ein Recht auf Leben. Ein breit angelegtes Screening auf Behinderung, das halten wir ethisch für nicht vertretbar.
6: ob

0: der NIPT-Test Schwangeren tatsächlich auch ohne medizinische Relevanz verschrieben wird, ob sie ausreichend beraten werden und wie viele Frauen sich bei einem positiven Ergebnis für einen Abbruch der Schwangerschaft entscheiden, dazu gibt es kaum belastbare Daten. Die sollen nun durch ein sogenanntes Monitoring erhoben werden, über das der Bundestag heute abstimmt. Der gemeinsame Bundesausschuss der Krankenkassen sowie der Behindertenbeauftragte der Bundesregierung Jürgen Dusel begrüßen den Antrag auf ein Monitoring. Kritik kommt dagegen von einer Gruppe aus SPD, Grünen und Linken Abgeordneten. In einem Änderungsantrag fordern sie, der NIPT-Test müsse weiterhin Kassenleistung bleiben, die Grünen Abgeordnete Paula Pichotta.
1: Wir können gerne gemeinsam beraten, wie man das Leben für Familien mit Menschen mit Behinderung in diesem Land besser gestalten kann. Aber wir wollen sicherstellen, dass das definitiv Leistung in der gesetzlichen Krankenkasse bleibt, diesen Test zu machen.
0: Der NIPT-Test als Kassenleistung sei eine wichtige Errungenschaft, da er risikoärmer für Mutter und Kind sei als etwa eine invasive Fruchtwasseruntersuchung. Bei der Abstimmung im Bundestag heute gibt es keine Fraktionsdisziplin. Die Abgeordneten entscheiden rein nach ihrem Gewissen.
2: In etwa einer halben Stunde stimmen sie ab. Über das Für und Wider solcher Tests und wie sie nach moralischen Gesichtspunkten zu bewerten sind, darüber hat meine Kollegin Tanja Sluka mit dem Medizinethiker Professor Urban Wiesing von der Universität Tübingen gesprochen.
3: Herr Professor Wiesing, eine Gruppe Abgeordneter möchte wissen, warum NIPT-Tests mittlerweile so häufig angewendet werden. Dahinter steckt die Überlegung, die Tests künftig vielleicht nicht mehr von den gesetzlichen Kassen bezahlen zu lassen. Können Sie diesen Gedankengang nachvollziehen?
4: Die Abgeordneten wollen ja zunächst einmal genauere Informationen haben. Wie werden diese Tests in welchen Situationen jetzt angewandt? Man kann feststellen, seit 2022 sind sie eine Kassenleistung, ist die Zahl deutlich angestiegen. Dahinter stecken verschiedene Überlegungen. Eine Überlegung ist die, werden das quasi jetzt sozusagen Routinechecks, dass das demnächst mehr oder weniger jede Frau machen soll, ist da eigentlich noch die Freiheit der individuellen Entscheidung gewährleistet. Dann möchte man gerne wissen, wie viele falsch positive Ergebnisse es gibt, also dass der Test, der ja mal eine gewisse Wahrscheinlichkeit sagt, eigentlich etwas aussagt, was nicht ist. Kurzum, man möchte mehr Informationen haben. Das finde ich, ist zunächst immer gut. Die Frage ist dann natürlich, welche politischen Konsequenzen man aus diesen Informationen ziehen wird.
3: In einem zweiten Antrag wird ja gefordert, dass alles so bleibt, wie es ist. Dass also nicht invasive Pränataltests auch künftig von den Kassen bezahlt werden. Halten Sie das ebenfalls für eine vertretbare Forderung?
4: Ja, das wäre die Frage, was sozusagen herauskommt. Grundsätzlich ist es ja so, wenn wir etwas nicht mehr als Kassenleistung bezahlen, bedeutet das, dass wohlhabende Frauen sich das leisten können und weniger wohlhabende Frauen sich das nicht leisten können. Und das ist etwas, wo wir uns überlegen wollen, ob wir das in unserer Gesellschaft wollen, so eine Art Zweiklassenmedizin. Dahinter steckt natürlich ein viel größeres Problem, nämlich die Frage des Schwangerschaftsabbruchs. Darum geht es ja letztlich bei diesen Untersuchungen. Und das ist ein Thema, was in der Bundesrepublik Deutschland heftig umstritten ist und wo es keine Einigung gibt.
3: Jetzt haben Sie es vorhin schon anklingen lassen. Es wird ja immer wieder auf die recht hohe Fehlerquote bei solchen Tests hingewiesen. Je nach Alter der Schwangeren sollen zwischen 33% und 50% der Tests, in denen das Down-Syndrom etwa nachgewiesen wurde, falsch sein. Besteht denn tatsächlich die Gefahr, dass Eltern ihr Kind anhand eines falsch positiven Testergebnisses abtreiben lassen?
4: Die Gefahr besteht, aber es gibt dann danach ja auch Möglichkeiten, andere Untersuchungen zu machen, die eben dann nicht non-invasiv sind, also die dann tatsächlich invasiv sind. Und genau das will man ja jetzt auch mit dem weiteren Antrag klären. Was geschieht eigentlich nach diesen Tests? Wie gut, wie genau sind die? Und was gäbe es für Optionen, wenn man eben eine Wahrscheinlichkeit bekommt für einen bestimmten Zustand? Kurzum, das will man weiter rauskriegen. Ja, die Gefahr besteht, die Sie skizziert haben.
3: Jetzt haben Sie gesagt, da würden dann invasive Tests durchgeführt, wenn ein positiver Test vorliegt auf eine solche Behinderung. Die bergen aber wiederum doch auch gewisse Risiken, oder?
4: Genau. Und das ist eben das Problem. Das ist eine ziemlich verzwickte Angelegenheit. Auf der einen Seite möchte man gerne frühe Informationen, aber die sollte dann natürlich möglichst genau sein und nicht sehr ungenau, weil man dann eben Gefahr läuft, zwar früh einen Schwangerschaftsabbruch durchzuführen, aber wahrscheinlich unbegründet. Und dann ist eben die Frage, was gäbe es denn danach an weiteren Möglichkeiten der Untersuchung und wie kann man dann eben tatsächlich die Genauigkeit verbessern? Kurzum, Sie merken, das ist auch technisch eine ziemlich komplizierte Angelegenheit.
3: Das Thema künstliche Intelligenz ist ja allgegenwärtig inzwischen. Könnte KI möglicherweise auch bei der Analyse pränataler Tests helfen? Oder glauben Sie, dass KI da eher neue Gefahren mit sich bringt in diesem Metier?
4: Was KI alles kann in Zukunft, ich glaube, das weiß kaum einer im Augenblick so genau. Und ich kann mir auch gut vorstellen, dass man bei diesen Tests mit KI tatsächlich noch bessere Ergebnisse bekommen kann. Aber dann sind wir wieder in einer Situation, wollen wir, dass jede Frau einen solchen Test macht und dass jeder dieser Tests mit KI untersucht wird, wird das dann auf einmal eine Normalität, dass wir jede Schwangerschaft mit Tests und KI untersuchen müssen, mit der Konsequenz, dass zum Beispiel Menschen, die leben und eine solche Behinderung haben, sich dann eher diskriminiert fühlen.
2: Einschätzungen vom Medizinethiker Professor Urban Wiesing in unserem BR24-Thema des Tages über die Chancen und Risiken pränataler Tests. 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
2: A3, Würzburg Richtung Frankfurt. Zwischen Weibersbrunn und Bessenbach-Waldaschaff ein Unfall auf der linken Spur. A3 Würzburg Richtung Nürnberg, zwischen Erlangen-Tennenlohe und dem Kreuz Nürnberg, Stau und stockender Verkehr an einer Baustelle. A3 Nürnberg Richtung Passau, zwischen Parsberg und Beratshausen, 4 Kilometer Stau nach einem Unfall. Weiter Richtung Passau, zwischen Metten und Hengersberg, dort 5 Kilometer Stau. A7 Ulm Richtung Würzburg, zwischen Ahlen-Westhausen und Dinkelsbühl-Fichtenau, 9 Kilometer Stau. Und die A7 Ulm Richtung Füssen zwischen dem Kreuz Ulm-Elchingen und den drei Kittistädten 7 Kilometer Stau. A8 München Richtung Salzburg zwischen Rosenheim West und Rohrdorf 5 Kilometer Stau. Und A8 Salzburg Richtung München zwischen Fransdorf und Rosenheim eine Baustelle 6 Kilometer Stau. A9 München Richtung Nürnberg zwischen Langenbruck und Denkendorf stockend wegen Bergungsarbeiten. A9 Berlin Richtung Nürnberg zwischen Hormersdorf und Schneitach, Sperre nach einem Unfall. A93 Holledau Richtung Regensburg zwischen Bad Abbach und Regensburg Nord, 10 Kilometer stockender Verkehr. A93 Weiden Richtung Holledau zwischen Regenstauf und dem Kreuz Regensburg, 7 Kilometer stockender Verkehr an einer Baustelle. A96 München Richtung Lindau zwischen Leim und Freiham Süd, 4 Kilometer Stau nach einem Unfall im Baustellenbereich. A99 Eschenrieder Spange Richtung München Nord zwischen dem Dreieck München Eschenried und dem Tunnel Allach ein Unfall. A99 Westumfahrung München Richtung Nürnberg zwischen Lochhausen und dem Dreieck Feldmoching stockender Verkehr wegen Bergungsarbeiten. Und A99 Westumfahrung München Richtung Lindau zwischen Fredmanning Nord und dem Dreieck Allach 10 Kilometer Stau. Noch kurz zum Wetter in Bayern. An den Alpen regnet es die Nacht über, dann Tiefstwerte zwischen 9 Grad und 2 Grad. Morgen startet der Tag zunächst sonnig, später mehr Wolken, in Franken auch Regen.
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2: Es ist 17.31 Uhr.
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2: Nach Schüssen in Berngau in der Oberpfalz gibt es offenbar 2 Schwerverletzte. Mehr dazu gleich. Außerdem Thema bei uns. Deutschland und Großbritannien nähern sich weiter an. Kanzler Merz und Premierminister Burnham haben heute die Urkunden eines Freundschaftsvertrags ausgetauscht. Und der Nobelpreis für Literatur geht in diesem Jahr an eine Kanadierin. Im Studio ist Xaver Schäffer. In Berngau im Landkreis Neumarkt in der Oberpfalz ist die Polizei mit einem Großaufgebot im Einsatz. Dort wurden heute am frühen Nachmittag Schüsse gemeldet. Nachdem die Lage lange unklar war, ist jetzt etwas mehr bekannt. Hanna Nussbaumer fasst zusammen.
7: Gegen 14 Uhr soll ein Mann in Berngau im Kreis Neumarkt mehrere Schüsse abgegeben haben. Das Wohnhaus, in dem sich der mutmaßliche Täter befinden soll, wird aktuell von der Polizei umstellt. Am Nachmittag waren mehrere Meldungen über Schüsse bei der Polizei eingegangen. Aktuell geht die Polizei davon aus, dass zwei Menschen durch Schüsse schwer verletzt worden sind. Nach BR-Informationen sollen die Verletzungen sogar lebensgefährlich sein. Weitere Details sind noch nicht bekannt. Sicher ist, dass es sich nicht um einen Banküberfall handelt. Das war zunächst die Vermutung, weil sich im abgesperrten Bereich eine Bankfiliale befindet. Die Bevölkerung wird weiterhin gebeten, ihre Häuser nicht zu verlassen.
2: Und über die Lage in Berngau halten wir Sie hier im Programm weiter auf dem Laufenden. Bundeskanzler Merz hatte sich mit Großbritanniens Ex-Premier Keir Starmer gut verstanden. Heute hatte er nochmal Gelegenheit, Starmers Nachfolger besser kennenzulernen. Denn Andy Burnham ist heute in Berlin zu Gast, erstmals offiziell. Anlass ist, dass ein neuer Freundschaftsvertrag zwischen beiden Ländern in Kraft tritt. Laut unserem Korrespondenten in Berlin, Jasper Ruppert, zeigten sich Merz und Burnham heute demonstrativ einig. Beide wollen Großbritannien wieder enger an Deutschland heranführen.
8: Von einem historischen Tag spricht Kanzler Merz. Das sogenannte Kensington-Abkommen wurde zwar bereits vergangenes Jahr unterzeichnet, heute aber tauschten der Kanzler und Großbritanniens Premierminister Burnham die Ratifizierungsurkunden aus. Der Freundschaftsvertrag tritt damit in Kraft. Nachdem Großbritannien leider, wie Merz es sagte, die Europäische Union verlassen hat, mache man nun wenigstens bilateral einen Vertrag. Das Kensington-Abkommen vertieft die Zusammenarbeit beider Länder, unter anderem wirtschaftlich, militärisch und sicherheitspolitisch. Es vereinfacht aber beispielsweise auch wieder Schüleraustausche oder die Möglichkeit eines Auslandssemesters im jeweils anderen Land. Der Vertrag werde die Sicherheit in Europa verbessern, aber auch helfen, dass die Wirtschaft in beiden Ländern wächst, sagte Burnham. In sehr vielen Bereichen seien die Interessen beider Länder deckungsgleich, so Großbritanniens Premier. Nach dem Beginn des russischen Angriffskriegs gegen die Ukraine intensivierten London und Berlin besonders die Zusammenarbeit im militärischen Bereich. Burnham, der den Brexit für einen Fehler hält, erklärte weiter, dass es Ziel sei, sein Land wieder näher an Europa heranzuführen. Im November soll es in Brüssel einen Gipfel zwischen der Europäischen Union und Großbritannien geben.
2: Die Berliner CDU hat jetzt nochmal um SPD und Grüne geworben. Sie sollten doch lieber mit ihr statt mit der Linken koalieren. Aber danach sieht es immer weniger aus. Heute haben die Vertreter von Rot-Grün-Rot offiziell bekannt gegeben: Die Vorgespräche sind abgeschlossen, wir gehen in Sondierungsgespräche, also in die Vorstufe zu Koalitionsverhandlungen. Möglich wurde das durch eine neue Vereinbarung zum Thema Antisemitismus. Denn antisemitische Vorfälle bei den Linken waren das wohl größte Hindernis für ein Bündnis. Solche Fälle sollen in Zukunft geahndet werden, berichtet Kirsten Buchmann.
9: Das Existenzrecht Israels sei für sie unverhandelbar, schreiben die drei Parteien in ihrer Vereinbarung. Sie enthält eine klare Verurteilung des Massakers der Hamas und anderer Terrorgruppen vom 7. Oktober 2023. Grüne und SPD hatten eine Verständigung über den konsequenten Umgang der Linken mit dem Thema Antisemitismus zur Voraussetzung für Sondierungsgespräche für eine mögliche Regierungsbildung gemacht. Bei antisemitischen Vorfällen sollen den drei Parteien zufolge die Fraktionen reagieren, bis hin zu einem möglichen Fraktionsausschluss. Bestimmt werden soll zudem ein dreiköpfiges Expertengremium, das einen Vorfall bewerten soll. Teile der Berliner Linken stehen wegen ihrer Positionen zu Israel und Palästina in der Kritik. Äußerungen mehrerer linken Mitglieder in der Vergangenheit wurden als antisemitisch kritisiert. Mit den nun getroffenen Verabredungen sind aus Sicht der drei Parteien die Voraussetzungen für Sondierungen erfüllt. Ihre Sondierungsgespräche wollen die Parteien so zügig wie möglich abschließen. Sie wollen nach eigenen Aussagen auch den Kampf gegen die organisierte Kriminalität verstärken. Diskussionen hatte es zuletzt auch wegen der Nähe einzelner linken Politiker zu Clan-Mitgliedern gegeben. Bei der Wahl zum Berliner Abgeordnetenhaus am 20. September wurde die Linke mit 25,7% stärkste Kraft. Sie strebt eine rot-grün-rote Koalition an.
2: Es gibt neue Zahlen der Krankenkasse AOK. Die stellt fest, dass viele ihrer Mitglieder wegen psychischen Leiden bei der Arbeit ausfallen, etwa wegen Depressionen oder wegen Burnout. Die Zahl der entsprechenden Krankentage ist in den letzten Jahren deutlich gestiegen, berichtet Regina Schwab.
10: Psychische Erkrankungen sorgen immer öfter für lange Fehlzeiten. Eine Auswertung der allgemeinen Ortskrankenkassen hat das ergeben. Je 100 Mitglieder gab es deswegen im letzten Jahr 403 Krankheitstage. Das sind 42% mehr als noch vor 10 Jahren. Zwar lassen sich immer noch mehr Menschen wegen Erkältungen oder Grippe krankschreiben, aber das im Schnitt dann nur für etwa 5 Tage. Bei psychischen Erkrankungen fallen die Kranken deutlich länger aus, durchschnittlich 28 Tage. Besonders oft melden sich Arbeitnehmer wegen eines Burnouts krank. Hier gab es laut AOK einen überdurchschnittlichen Anstieg von 77% in den letzten 10 Jahren. Und vor allem sind der Analyse zufolge Beschäftigte in sozialen Berufen betroffen, in Callcentern, der Pflege oder der Kinderbetreuung. Durchschnittlich ist jeder Deutsche laut Statistischem Bundesamt 14 Tage im Jahr krankgeschrieben. Dabei werden allerdings nur Abwesenheiten ab dem 4. Tag erfasst. Krankenkassen wie die Techniker oder die DAK gehen von insgesamt 18 bis 22 Tagen aus.
2: Die Flüsse in Bayern führen gerade wenig Wasser. Der Main, die Donau. Außerdem auch viele Seen. Überall ist der Wasserstand niedriger als üblich. Ein Beispiel: Der Pegel des Bodensees liegt normalerweise zu dieser Zeit bei durchschnittlich 3,5 Metern. Gerade ist er bei um gut einen Meter niedriger, mit knapp 2,50 Metern. Laut Experten hat das Niedrigwasser erhebliche Auswirkungen auf das ganze Ökosystem. Von Fischen über die Wälder, außerdem führt es zu Logistikproblemen für die Wirtschaft. Der Hydrologe Harald Kunstmann von der Uni Augsburg erforscht den Wasserkreislauf und er sagt, nicht nur das Wetter der letzten Monate, sondern auch der Klimawandel sind für die Niedrigwasserstände mitverantwortlich.
11: Wir haben also einen sehr niederschlagsschneearmen Winter gehabt. Wir haben ein großes Niederschlagsdefizit, also sehr wenig Niederschläge bis zum Sommer gehabt. Und wir haben zusätzlich die sehr hohen Temperaturen gehabt. Das heißt also, der jetzige Niedrigwasserstand kommt aus den letzten Monaten. Aber diese Bedingungen werden durch den Klimawandel, durch die Erwärmung begünstigt. Und sie werden sozusagen in Zukunft auch solche Situationen häufiger machen und eventuell sogar auch noch intensiver werden lassen.
2: Jetzt ist der goldene Herbst ja erstmal vorbei. Es soll regnerisch werden in den nächsten Tagen, ist es heute ja auch schon. Aber so richtig Erleichterung bringt das laut dem Wasserforscher nicht.
11: Ein paar wenige Tage Regen bringen tatsächlich wenig bis keine Erleichterung für den Wasserstand im Bodensee. Wir brauchen also längerfristige, wochenlange, niederschlagsreiche Perioden und übrigens nicht nur in der direkten Bodenseeregion, sondern eben bis in die Hochlagen der Schweizer Alpen hinein, wo das Wasser letztlich gebildet wird, was dann letztlich im Bodensee auch landet.
2: Sagt Professor Harald Kunstmann. Er erforscht den Wasserkreislauf an der Uni Augsburg. Niedrigwasser, also der geringe Wasserstand in bayerischen Flüssen, bleibt erstmal Thema, aber immerhin gibt der Experte auch Entwarnung. Austrocknen, ganz austrocknen wird zumindest der Bodensee nicht. Schauen wir jetzt auf die wichtigste Auszeichnung der Literaturwelt, den Nobelpreis für Literatur. Dieses Mal erhält ihn die Dichterin, Philologin und Autorin Anne Carson. Die Kanadierin ist eine der wenigen weiblichen Preisträgerinnen. Von den 121 Autoren, die vor Carson ausgezeichnet wurden, waren es nur 18 Frauen. In den vergangenen Jahren war der Preis jedoch immer abwechselnd an Männer und Frauen gegangen. Tobias Dosiak stellt die diesjährige Gewinnerin vor.
12: The Nobel Prize in Literature 2026 is awarded to the Canadian author Anne Carson.
13: Auf Anne Carson ist die Wahl gefallen. Das verkündete Ingrid Karlberg, ständige Sekretärin der Akademie, Punkt 13 Uhr in Stockholm. Keine ganz überraschende Entscheidung. Carson galt schon lange als aussichtsreiche Kandidatin. Die 76-jährige Kanadierin ist eine der renommiertesten Dichterinnen der Gegenwart. Als studierte Altphilologin zeichnet sie eine besondere Affinität zu den antiken Mythen aus. Auch Übersetzungen aus dem Altgriechischen sind Teil ihres außerordentlich vielfältigen Werks, in dem sich so häufig Fakt und Fiktion, Fiction und Non-Fiction miteinander mischen. Im spielerischen Dialog mit der klassischen Tradition habe Carson ganz neue Formen des zeitgenössischen Erzählens geschaffen, heißt es in der Begründung der Jury. Der Literaturnobelpreis gilt als wichtigste Auszeichnung der Literaturwelt. Seit 1901 wurde er an insgesamt 123 Schriftstellerinnen und Schriftsteller vergeben. Letztes Jahr durfte sich der ungarische Autor Laszlo Krasznahorkai über die Würdigung freuen. Im Jahr davor traf es die Südkoreanerin Han Kang. Die diesjährige Verleihung wird am 10. Dezember in Stockholm stattfinden, am Todestag Alfred Nobels.
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14: mit San mit Sandra Lohse. Die erste Tarifrunde in der bayerischen Metall- und Elektroindustrie ist heute ohne Ergebnis zu Ende gegangen. Arbeitgeber und IG Metall vertagten die Gespräche nach einem Treffen in München. Die IG Metall hält an ihrer Forderung nach 5% mehr Lohn fest. Der Arbeitgeberverband VBM hält die Forderungen dagegen für überzogen. Die Branche stecke in einer strukturellen Krise, sagte Verhandlungsführer Thomas Käser. Die nächste Verhandlungsrunde ist für den 27. Oktober in Coburg geplant. Die EU will ihr Handelsungleichgewicht mit China abbauen. Aktuell importiert sie täglich Waren im Wert von mehr als 1 Milliarde Euro mehr aus China, als sie dorthin exportiert.

0: exportiert. Der EU-Handelskommissar ist mit dieser Statistik im Gepäck heute nach Peking gereist. Ob die Gespräche nun Bewegung in den Handelsstreit bringen, berichtet Christoph Kober.
1: Zuletzt hatte es Medienberichte gegeben, wonach Brüssel Peking aufgefordert habe, freiwillig seine Exporte von Hybridautos nach Europa einzuschränken. Den Schritt hat China aber offenbar abgelehnt. Auch von weiteren Zugeständnissen war im direkten Vorfeld der Gespräche nichts zu hören. Unmittelbar vor den Verhandlungen hat die Sprecherin des chinesischen Außenministeriums Mao Ning gesagt, China vertrete die Haltung im Sinne beider Seiten, die Kooperation aufrechtzuerhalten und Meinungsverschiedenheiten im Handel durch gleichberechtigten Dialog zu lösen. Zuletzt hatten Bundeskanzler Friedrich Merz und Frankreichs Präsident Emmanuel Macron die EU-Kommission in einem gemeinsamen Brief aufgefordert, handelspolitische Abwehrschritte zu installieren, die schneller und schärfer wirken als bislang. Nicht nur lehnt China diese Vorschläge ab. Noch vor dem Nationalfeiertag am 1. Oktober und während der sich anschließenden freien Tage hatte die Führung in Peking Warnungen in Richtung Europa ausgesprochen. Das Handelsministerium hat einen entschlossenen Gegenschlag und den Einsatz eines starken politischen Instrumentenkastens angekündigt, falls Brüssel einseitige Handelsbeschränkungen gegen chinesische Unternehmen oder Produkte beschließen sollte. Ob die Gespräche zwischen EU-Handelskommissar Šefčovič und Chinas Handelsminister Wang tatsächlich Fortschritte bringen, ist unklar. Sie sollen bis morgen dauern.
0: Die Bundesregierung blickt optimistischer auf die aktuelle Wirtschaftslage als noch im Frühjahr. Trotz hoher Energiepreise und internationaler Konflikte soll das Bruttoinlandsprodukt mehr steigen als zuvor angenommen, heißt es in der Herbstprojektion. Die Details kennt Maximilian Ulrich aus dem ARD-Hauptstadtstudio.
2: Die deutsche Wirtschaft wächst in diesem Jahr stärker als zuletzt erwartet. Wir haben die Talsohle hinter uns gelassen, sagte Bundeswirtschaftsministerin Katharina Reiche von der CDU. Sie rechnet mit einem Wachstum von 1,3% für das laufende Jahr. Noch im April war die Bundesregierung wesentlich pessimistischer und rechnete mit nur 0,5% Wachstum. Zwei Drittel des aktuellen Wachstums entstehen durch Ausgaben des Staates, etwa in neue Brücken, Straßen oder auch Waffen für die Verteidigung. Dafür nimmt Deutschland große Schulden auf. Außerdem kaufen gerade viele Unternehmen weltweit energieintensive Güter aus Deutschland wie Stahl, Dünger oder Aluminium auf Vorrat. Das kurbelt die Exportwirtschaft an. Der private Konsum hingegen bleibt zurückhaltend, weil die Menschen angesichts der hohen Preise für Benzin oder Strom ihr Geld vorsichtig ausgeben. Um die privaten Investitionen wieder anzukurbeln, braucht es laut Katharina Reiche eine Entfesselung von Kapital, Talent und Technologie. Deutschland habe all das, es müsse jetzt aber weniger Berichtspflichten, schnellere Verfahren und schnelle Umsetzung von Reformen geben, sagte Reiche. Die Herbstprojektion der Bundesregierung bildet die Grundlage für die nächste Steuerschätzung und für die Haushaltsplanung von Staat und Sozialversicherungen.
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4: Die Nachrichten mit Markus Terhast.
5: Polizei umstellt nach Schüssen Wohnhaus in der Oberpfalz. In Berngau im Landkreis Neumarkt läuft ein Großeinsatz der Polizei. Ein Mann hat sich demnach in einem Wohnhaus verschanzt. Zuvor soll er zwei Menschen schwer verletzt haben. Die Beamten haben den Ortskern weiträumig abgesperrt und die Bevölkerung aufgefordert, nicht auf die Straße zu gehen. Burnham will Großbritannien näher an die EU führen. Der britische Premier stellte bei seinem Antrittsbesuch bei Kanzler Merz zudem in Aussicht, dass Deutschland dem GCAP-Programm für ein neues Kampfflugzeug beitritt. Beide Regierungschefs setzten zudem den deutsch-britischen Freundschaftsvertrag in Kraft. Er soll nach dem Brexit eine neue Grundlage für die Beziehungen schaffen. Bundesregierung blickt optimistischer auf die Konjunktur. Wirtschaftsministerin Reiche erwartet für das laufende Jahr nun ein Wirtschaftswachstum von 1,3%. Im Frühjahr hatte sie noch mit einem Plus von lediglich 0,5% gerechnet. Zur Begründung für die neue Prognose sagte Reiche, die deutsche Wirtschaft habe sich angesichts des Iran-Kriegs und der hohen Energiepreise widerstandsfähiger gezeigt als erwartet. Weg für rot-grün-rote Sondierungsgespräche in Berlin ist frei. Linke, Grüne und SPD haben sich auf eine gemeinsame Linie gegen Antisemitismus verständigt und sich klar zum Existenzrecht Israels bekannt. Außerdem sollen Parteikontakte zur organisierten Kriminalität strikt gemieden und bei Verstößen geahndet werden. Bamberger Symphoniker sind Orchester des Jahres. Es handelt sich dabei um den Publikumspreis des weltweit führenden Klassikmagazins Grammophon. Er wurde gestern Chefdirigent Jakob

0: Ruscha und Intendant Markus Rudolf Axt in London überreicht, wie das Orchester heute bekannt gab. Die Bamberger Symphoniker feiern in diesem Jahr ihr 80-jähriges Bestehen. Das Wetter in der Nacht nur noch an den Alpen Regen und in höheren Lagen auch Schnee.
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2: Mit Veronika Lohmeler. Der Puma ist los oder doch nicht? Ja, das ist die große Frage, nachdem ein Jäger im Landkreis Erding die Polizei verständigt hat, er hatte ein größeres katzenähnliches Raubtier im Wald gefilmt. Seitdem läuft die Suche nach dem Tier. Es waren auch schon ein Hubschrauber, Drohnen, Wärmebildkameras und Polizeihunde im Einsatz. Bislang allerdings ohne Erfolg. Was wir Stand jetzt wissen, fasst Christoph Dicke zusammen.
3: Von gelassen bis ängstlich reichten die Reaktionen bei den Menschen in Erding.
4: Wahrscheinlich wäre ich schon geschockt, aber ich würde nicht schreien oder weglaufen. Ich würde wahrscheinlich erst mal gucken.
5: Der wird schon irgendwas anderes fressen außer Menschen.
6: Naja, vielleicht ist es ein Puma, aber ich denke, der ist ja hauptsächlich nachtaktiv. Und insofern werde ich meinen Gang hier noch erledigen können und gehe bei der Nacht nicht raus.
3: Da immer noch nicht klar ist, was für ein Tier auf dem Video der Nachtsichtkamera eines örtlichen Jägers zu sehen ist, ruft die Polizei vorsorglich zur Vorsicht auf. Sebastian Pinter, Leiter der Inspektion Erding.
7: Wenn Sie Katzenarten in den genannten Bereichen sehen, die Ihnen ungewöhnlich erscheinen, unverzüglich die Polizei über die Notrufnummer 110 zu Tages- und Nachtzeiten auch am Wochenende zu verständigen. Die Polizeiinspektion in Erding ist im Moment einsatztaktisch schwerpunktartig darauf ausgerichtet, auf diese Notrufe schnell zu reagieren und vor Ort das Ganze selber zu bewerten.
3: Der Jäger, der das Tier von Weitem gefilmt hatte, zeigte einem Kollegen die Entdeckung. Es spreche alles für eine größere Raubkatze, womöglich für einen Puma, kamen sie zum Schluss. Thomas Schreder, Chef des Kreisjagdverbands Erding.
8: Dass es sich um einen Luchs handelt, kann man ausschließen, weil sowohl die Form der Ohren als auch die Schwanzform sowas nicht zulassen. Normale Wildkatzen haben wir auch im Landkreis Erding. Da sind allerdings Proportionen, Schwanzgröße und anderes eher ein Indiz dafür, dass es keine Wildkatze ist. Hauskatzen sind in der Proportion deutlich kleiner. Natürlich ist es schwierig, mit diesem Video, das uns vorliegt, allein eine genaue Bestimmung vorzunehmen.
3: An der Auswertung der Nachtbilder arbeiten jetzt Vertreter von Umweltbehörden und Zoos. Der Leiter der Münchner Reptilienauffangstation, Markus Bauer, hält einen entlaufenen Puma eher für unwahrscheinlich. Und wenn doch, rät er zum Ballflachhalten.
9: Es ist jetzt nicht so, dass wir die GSG 9 brauchen, dass hier Lebensgefahr in allen Lebensbereichen stattfindet, sondern das, was der Landkreis und die Polizei an Verhaltensregeln rausgegeben haben, ist absolut angemessen. Eben damit niemand auf die Idee kommt, mit dem Tier schmusen zu wollen oder es alleine fangen zu wollen. Das muss ein Spezialist machen, weil es eben potentes Raubtier ist. Aber der wird jetzt nicht hinter der Hausecke lauern.
3: Wahrscheinlich sei er längst weitergezogen, so Bauer. Die Suche nach dem vermeintlichen Puma-Spuren im Raum Erding dauert an.
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10: Italien hat ein neues Wahlgesetz. Im zweiten Anlauf hat das Abgeordnetenhaus die neuen Regeln beschlossen. Ministerpräsidentin Meloni hat zuvor mit Neuwahlen gedroht. Sollte ihr Vorhaben nicht durchgehen, denn Abweichler aus den eigenen Reihen hatten das Gesetz im Juli noch ausgebremst. Aber jetzt bekam Meloni eine klare Mehrheit für das Gesetz. Das soll aus ihrer Sicht für stabilere Verhältnisse sorgen. Aus Sicht der Opposition dagegen ist das Gesetz nur darauf zugeschnitten, Melonis Machterhalt zu garantieren. Ivo Marischik berichtet.
11: Die Italiener können jetzt direkt wählen, wer sie vertritt. Mit diesen Worten hat Ministerpräsidentin Meloni die Entscheidung in der Abgeordnetenkammer begrüßt. Sie können für die Partei stimmen, die Koalition, ein Programm, den Spitzenkandidaten und für ihren Abgeordneten, so Meloni. Das neue Wahlrecht hat damit die letzte Hürde genommen und die Regierungschefin hat die von ihr gewünschten neuen Regeln bekommen, wenn auch erst im zweiten Anlauf, nachdem sie die Vertrauensfrage gestellt hatte. Ein maßgeschneidertes Wahlrecht, das nur darauf abzielt, Melonis Macht abzusichern, schimpft Oppositionsführerin Elly Schlein.
12: Ihr klammert euch an die Macht, ihr klammert euch an eure Sessel, weil ihr Angst vor dem Moment habt, in dem die Italiener euch zur Rechenschaft ziehen werden. Ihr habt Angst vor der Demokratie und versucht, sie zu manipulieren.
11: Umstritten ist vor allem die Vorschrift, die dem stärksten Parteienblock eine bequeme Mehrheit in beiden Kammern des Parlaments verschaffen soll. Wer mindestens 42% der Stimmen erreicht, erhält Bonussitze im Senat und im Abgeordnetenhaus

0: so dass dieses Bündnis dann auf 55% der Sitze kommt. Stabilicum nennt die Regierung das Gesetz in falschem Latein, denn es soll Stabilität bringen. Aber auch dieses Argument lässt die Oppositionsführerin nicht gelten.
1: Es ist ein falsches und verfassungswidriges Gesetz, weil es einen abnormen Mehrheitsbonus vorsieht, der dazu führt, dass der Sieger ein garantiertes Quorum von fast allein erreicht. Regierungsfähigkeit ist ein wichtiges Prinzip, aber es muss immer mit der Repräsentation im Gleichgewicht stehen.
0: Tatsächlich ändert es die Spielregeln so stark, dass sich auch die politischen Abläufe in Italien grundlegend ändern werden. Es zwingt die Parteien, sich schon im Wahlkampf zu Bündnissen zusammenzuschließen. Künftig wird also wohl ein Rechtsblock gegen einen Linksblock antreten. Eine Suche nach Koalitionen und Kompromissen nach der Wahl sind praktisch nicht mehr möglich. Meloni und ihre Partner argumentieren, das sorge für Klarheit. Regierungen können nicht mehr nach der Wahl durch Absprachen im Hinterzimmer gebildet werden. Und es könne nicht mehr passieren, dass ein weitgehend unbekannter Kompromisskandidat plötzlich Regierungschef wird. Wie bei der Wahl von Giuseppe Conte im Jahr 2018. Solche Überraschungen wird es nicht mehr geben, verspricht Giovanni Donzelli, einer der Vertrauten von Meloni und Organisationschef ihrer Partei Fratelli d'Italia. Ihr werdet Italien nicht zu technischen Regierungen zurückbringen, in denen sich die Politik die Posten aufteilt, ohne vorher offen das Gesicht gezeigt zu haben. Schluss mit Scheingefechten, um dann am nächsten Tag die Sessel zu verteilen. Italien wird in die Dritte Republik eintreten. In dieser Dritten Republik, wie sie Meloni und ihren Partnern vorschwebt, wird die Macht des Staatspräsidenten, einen Regierungsauftrag zu erteilen, stark eingeschränkt, was verfassungsrechtliche Fragen aufwirft. Donzelli versucht, das zur Seite zu fegen. Es gehe nur darum, ein einfaches Prinzip durchzusetzen. Und zwar, wer von den Italienern eine Stimme mehr bekommt, der solle in Italien regieren. Doch das letzte Wort ist mit der Abstimmung im Parlament wahrscheinlich noch nicht gesprochen. Melonis neues Wahlrecht dürfte noch das Verfassungsgericht beschäftigen.
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3: Mit Edgar Endres. Es soll also doch weitergehen im höchsten Fußballamt Europas. In Berlin setzt die UEFA auf Stabilität und erklärt, dass Alexander Ceballos für eine vierte Amtszeit als Präsident kandidieren wird. Maxim Steinbeck.
4: Er werde sich am 22. April 2027 beim Kongress in Astana, Kasachstan, erneut zur Wahl stellen, sagte Ceferin den Verbandsvertretern. 2024 hatte Ceferin nach dem Kongress in Paris noch gesagt, dass er keine weitere Amtszeit plane. Diese Pläne haben sich nur noch offiziell geändert, was seit langem als offenes Geheimnis galt. Der Zuspruch aus den Verbänden ist groß für Ceferin. Keine andere Person im europäischen Fußball hatte öffentlich Ansprüche auf den Posten angemeldet. Damit bahnt sich seine vierte Amtszeit an, obwohl die Statuten der UEFA ausdrücklich eine Begrenzung auf nur drei Amtszeiten vorsehen. Eine Statutenänderung von 2024 bedeutet aber, dass Ceferins erste Amtszeit von 2016 bis 2019 nicht bei der Arbeitszeitbegrenzung angerechnet wird. Somit kann er auch rechtlich 2027 noch einmal antreten. An den Statutenänderungen gab es 2024 etwas Kritik. Mit Zvonimir Boban trat ein Vertrauter Ceferins aus Protest zurück. Der DFB unterstützte die Änderungen damals. Die UEFA und Ceferin sowie der DFB argumentierten, dass die Änderung notwendig sei, um die Statuten dem Schweizer Recht anzupassen, dem die in der Schweiz ansässige UEFA unterliegt.
3: Es werden immer weniger, die die Länderspiele bestreiten können, wichtige Länderspiele für die Fußballfrauen im Hinblick auf die WM im nächsten Jahr in Brasilien. Morgen beginnt die Testphase in Karlsruhe gegen Australien. Patricia Gabor.
5: Bei Bundestrainer Christian Wück glüht der Radiergummi. Immer mehr Spielerinnen verschwinden verletzungsbedingt von der Kaderliste. 5 Namen musste er in den vergangenen Tagen schon streichen. Auch der Einsatz von Lea Schüller wackelt. Bittere Nachrichten für Christian Wück und seinen engen Terminplan.
6: Wir haben nicht so viel Zeit, dass wir irgendein Spiel herschenken können, irgendeine Maßnahme herschenken können, sowohl von den Trainingsinhalten als eben auch von den Spielen. Und deswegen sind die nächsten Spiele für uns immens wichtig. Deswegen ist es eben auch ärgerlich, wenn wir dann so viele Verletzte haben.
5: Denn die Partie morgen gegen Australien ist nur der Startschuss für eine vollgepackte Saison mit WM, Nations League und Olympia-Qualifikation. Groß herumprobieren ist deswegen morgen nicht drin. Trotzdem sollen auch jüngere Spielerinnen eine Chance bekommen, wie Torhüterin Enna Mamutovic.
7: Es ist erst mein drittes Länderspiel, aber ich glaube jetzt auch mit den Leistungen bei Bayern muss ich hier jetzt auch nichts anders sehen. Es ist auch ein weiteres Fußballspiel. Länderspiel ist natürlich immer was Besonderes, aber ich freue mich sehr drauf und ich hoffe, wir machen ein gutes Spiel.
5: Ein gutes Spiel und vor allem ein verletzungsfreies.

0: Anaos Kocimaro hat in Baku in Aserbaidschan Bronze bei der Judo-WM geholt. Die 28-jährige Niedersächsin gewinnt in der Klasse bis 70 Kilogramm das kleine Finale gegen die Brasilianerin Nawana Silva.
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2: A3, Passau Richtung Nürnberg, zwischen Vielburg und Neumarkt Ost, 3 Kilometer Stau. A3 Würzburg Richtung Frankfurt, zwischen Weibersbrunn und Bessenbach-Waldaschaff, ein Unfall. A7 Ulm Richtung Würzburg, zwischen Ahlen-Westhausen und Ellwangen, 6 Kilometer Stau wegen eines defekten Fahrzeugs. A7 Ulm Richtung Füssen, zwischen dem Kreuz Ulm-Elchingen und dem Dreieck Hittistetten, 7 Kilometer Stau. A8 München Richtung Salzburg, zwischen Rosenheim-West und Rohrdorf, 5 Kilometer Stau. A8 Salzburg Richtung München, zwischen Fraßdorf und Rosenheim, Baustelle, 6 Kilometer Stau. A9 München Richtung Nürnberg, zwischen Manching und Denkendorf, 17 Kilometer Stau und stockend. A92 München Richtung Deggendorf, zwischen Eching Ost und Freising Ost, stockender Verkehr an einer Baustelle. A93 Holledau Richtung Regensburg, zwischen Bad Abbach und Regensburg Nord, 10 Kilometer stockender Verkehr. A93 Weiden Richtung Holledau, zwischen Regenstauf und dem Kreuz Regensburg, 7 Kilometer stockender Verkehr an einer Baustelle. A96 München Richtung Lindau, zwischen Sendling und Freiham Süd, 6 Kilometer Stau nach einem Unfall im Baustellenbereich. A99 Westumfahrung München Richtung Nürnberg, zwischen Lochhausen und Dreieckfeld-Moching außerdem stockender Verkehr wegen Bergungsarbeiten. Und A99 Westumfahrung München Richtung Lindau, zwischen Fröttmanning Nord und dem Dreieck Allach, 10 Kilometer Stau. Noch kurz zum Wetter. In der Nacht kühlt es ab auf 9 bis 2 Grad. Die nächsten Tage bleibt es wechselhaft in Bayern mit Höchstwerten zwischen 9 und 17 Grad.

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2: Es ist 18 Uhr.
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2: Mit diesen Themen: Unsichere Lage bei Audi. Der Autobauer will die Zukunftsvereinbarung neu verhandeln. Außerdem Polizeieinsatz in der Oberpfalz. Zwei Menschen werden durch Schüsse schwer verletzt. Und Literatur-Nobelpreis. Die renommierte Auszeichnung geht an die Kanadierin Anne Carson. Am Mikrofon heute Abend ist Iris Hertle. Die Autoindustrie steckt in der Krise. Schlechter Absatz, hohe Kosten, massive Konkurrenz aus China machen den Unternehmen schwer zu schaffen. Und die Konsequenzen der Autobauer sind entsprechend. So will VW beispielsweise weltweit rund 100.000 Stellen abbauen. In Deutschland könnten Werke geschlossen werden. Das verunsichert auch die Mitarbeitenden der VW-Tochter Audi in Ingolstadt. Morgen findet dort regulär die dritte Betriebsversammlung des Jahres statt. Und dabei dürfte auch die im März 2025 vereinbarte Zukunftsvereinbarung auf dem Prüfstand stehen. Einzelheiten von Daniela Olivares.
4: Die wirtschaftlichen Rahmenbedingungen hätten sich in den letzten Monaten massiv verschlechtert, erklärt Audi-Chef Gernot Döllner. Deshalb will das Unternehmen nun quasi die Notbremse ziehen und die Zukunftsvereinbarung aus dem vergangenen Jahr mit dem Betriebsrat neu verhandeln. Die wichtigsten Punkte darin: die Beschäftigungsgarantie bis 2033, außerdem gleichbleibende Tariflöhne, Zulagen und Zuschläge. Was sich davon halten lässt, ist derzeit noch völlig offen. Döllner formulierte keine Forderungen und nannte auch keine Zahlen, etwa für einen möglichen Stellenabbau. Dazu sei es noch zu früh. Bis 2029 werden aktuell 7.500 Stellen sozialverträglich abgebaut, beispielsweise über Altersteilzeit. Der Betriebsrat teilt auf Anfrage mit, dass er prüfen werde, ob die Rahmenbedingungen sich tatsächlich so massiv verschlechtert hätten. Dann wolle er erstmal die Forderungen von Unternehmensseite abwarten. Laut Audi-Chef Döllner sollen die Gespräche möglichst zeitnah, noch in den nächsten Tagen, stattfinden.
2: Großeinsatz der Polizei in der Oberpfalz. In dem kleinen Ort Berngau im Landkreis Neumarkt sind heute

0: Nachmittag Schüsse gefallen. Zwei Menschen wurden verletzt. Die Einsatzkräfte werden von Spezialeinheiten unterstützt. Auch ein Polizeihubschrauber ist in der Luft. Über den oder die Täter ist bislang nichts bekannt. Weitere Einzelheiten nun von Hanna Nussbaumer.
1: Gegen 14 Uhr soll ein Mann in Berngau im Kreis Neumarkt mehrere Schüsse abgegeben haben. Das Wohnhaus, in dem sich der mutmaßliche Täter befinden soll, wird aktuell von der Polizei umstellt. Am Nachmittag waren mehrere Meldungen über Schüsse bei der Polizei eingegangen. Aktuell geht die Polizei davon aus, dass zwei Menschen durch Schüsse schwer verletzt worden sind. Nach BR-Informationen sollen die Verletzungen sogar lebensgefährlich sein. Weitere Details sind noch nicht bekannt. Sicher ist, dass es sich nicht um einen Banküberfall handelt. Das war zunächst die Vermutung, weil sich im abgesperrten Bereich eine Bankfiliale befindet. Die Bevölkerung wird weiterhin gebeten, ihre Häuser nicht zu verlassen.
0: Schon mehrere Wirtschaftsinstitute hatten ihre Herbstprognosen nach oben korrigiert. Nun blickt auch die Bundesregierung optimistischer auf die wirtschaftliche Entwicklung im Land. Ministerin Reiche sieht einen deutlichen Trend nach oben. Aber ist der Aufschwung auch stabil und von Dauer? Dazu mehr von Maximilian Ulrich.
2: Die deutsche Wirtschaft wächst in diesem Jahr stärker als zuletzt erwartet. Wir haben die Talsohle hinter uns gelassen, sagte Bundeswirtschaftsministerin Katharina Reiche von der CDU. Sie rechnet mit einem Wachstum von 1,3% für das laufende Jahr. Noch im April war die Bundesregierung wesentlich pessimistischer und rechnete mit nur 0,5% Wachstum. Zwei Drittel des aktuellen Wachstums entstehen durch Ausgaben des Staates, etwa in neue Brücken, Straßen oder auch Waffen für die Verteidigung. Dafür nimmt Deutschland große Schulden auf. Außerdem kaufen gerade viele Unternehmen weltweit energieintensive Güter aus Deutschland, wie Stahl, Dünger oder Aluminium, auf Vorrat. Das kurbelt die Exportwirtschaft an. Der private Konsum hingegen bleibt zurückhaltend, weil die Menschen angesichts der hohen Preise für Benzin oder Strom ihr Geld vorsichtig ausgeben. Um die privaten Investitionen wieder anzukurbeln, braucht es laut Katharina Reiche eine Entfesselung von Kapital, Talent und Technologie. Deutschland habe all das, es müsse jetzt aber weniger Berichtspflichten, schnellere Verfahren und schnelle Umsetzung von Reformen geben, sagte Reiche. Die Herbstprojektion der Bundesregierung bildet die Grundlage für die nächste Steuerschätzung und für die Haushaltsplanung von Staat und Sozialversicherungen.
0: Der Bundestag hat sich heute zum ersten Mal mit dem Entwurf von Finanzminister Klingbeil für eine Reform der Einkommensteuer befasst. Die Pläne des SPD-Politikers sind auch innerhalb der Regierungskoalition umstritten. Kritik kommt aber vor allem von der Opposition. Sie fordert, vor allem untere Einkommen und Familien stärker zu entlasten. Klingbeil wiederum verweist auf die schwierige Haushaltslage. Mario Kubina berichtet aus Berlin.
3: Es kommt eher selten vor, dass der Bundesfinanzminister Steuerzahlern mehr Geld verspricht. Genau das aber macht Lars Klingbeil bei dieser Bundestagsdebatte zur geplanten Steuerreform. 600 Euro mehr pro Jahr sind nach seinen Worten drin, für eine Familie mit mittlerem Einkommen und zwei Kindern. Der Finanzminister und SPD-Chef ist sich sicher, das wird einen Unterschied machen. Vor allem, wenn man am Monatsende jeden Euro zweimal umdrehen muss, wie es Klingbeil ausdrückt. Die AfD überzeugt er damit nicht. Sie spricht von einem Etikettenschwindel und fordert mehr Entlastungen als die geplanten 10 Milliarden im Jahr. Eine Summe, die man nicht kleinreden sollte, findet die Union. Aber auch CDU und CSU wollen eigentlich mehr. Grüne und Linke sehen große Gerechtigkeitslücken im Steuersystem, die auch mit der geplanten Reform nicht geschlossen würden. Schwarz-Rot will unter anderem Kindergeld und Kinderfreibetrag erhöhen sowie Sonn- und Feiertagszuschläge weniger stark besteuern. Die Pläne gehen jetzt in die zuständigen Bundestagsausschüsse. Da wird sich zeigen, ob doch noch mehr Entlastungen möglich sind.
0: In Berlin haben Linke, Grüne und SPD beschlossen, Sondierungsgespräche über eine mögliche Regierung aufzunehmen, trotz Antisemitismusvorwürfen und der Debatte um Kontakte zu kriminellen Clans. Nun aber haben sich alle drei Parteien auf klare Grundsätze verständigt. Bei Verstoß drohen Konsequenzen bis hin zum Fraktionsausschluss. Einzelheiten von Kirsten Buchmann.
4: Das Existenzrecht Israels sei für sie unverhandelbar, schreiben die drei Parteien in ihrer Vereinbarung. Sie enthält eine klare Verurteilung des Massakers der Hamas und anderer Terrorgruppen vom 7. Oktober 2023. Grüne und SPD hatten eine Verständigung über den konsequenten Umgang der Linken mit dem Thema Antisemitismus zur Voraussetzung für Sondierungsgespräche für eine mögliche Regierungsbildung gemacht. Bei antisemitischen Vorfällen sollen den drei Parteien zufolge die Fraktionen reagieren, bis hin zu einem möglichen Fraktionsausschluss. Bestimmt werden soll zudem ein dreiköpfiges Expertengremium, das einen Vorfall bewerten soll. Teile der Berliner Linken stehen wegen ihrer Positionen zu Israel und Palästina in der Kritik. Äußerungen mehrerer linken Mitglieder in der Vergangenheit wurden als antisemitisch kritisiert. Mit den nun getroffenen Verabredungen sind aus Sicht der drei Parteien die Voraussetzungen für Sondierungen erfüllt. Ihre Sondierungsgespräche wollen die Parteien so zügig wie möglich abschließen. Sie wollen nach eigenen Aussagen auch den Kampf gegen die organisierte Kriminalität verstärken. Diskussionen hatte es zuletzt auch wegen der Nähe einzelner linken Politiker zu Clan-Mitgliedern gegeben. Bei der Wahl zum Berliner Abgeordnetenhaus am 20. September wurde die Linke mit 25,7% stärkste Kraft. Sie strebt eine rot-grün-rote Koalition an.
0: Deutschland und Großbritannien rücken näher zusammen. Grundlage ist der sogenannte Kensington-Vertrag, mit dem beide Länder ihre bilaterale Beziehung vertiefen wollen. Bei seinem Amtsantritt hat der neue britische Premierminister Burnham Berlin heute angeboten, sich an der Entwicklung eines neuen Kampfjets zu beteiligen. Aber nicht nur auf militärischer, auch auf anderen Ebenen ist eine engere Zusammenarbeit geplant, etwa in der Wirtschaft oder im Bereich Bildung, wie Jasper Ruppert aus Berlin berichtet.
5: Von einem historischen Tag spricht Kanzler Merz. Das sogenannte Kensington-Abkommen wurde zwar bereits vergangenes Jahr unterzeichnet, heute aber tauschten der Kanzler und Großbritanniens Premierminister Burnham die Ratifizierungsurkunden aus. Der Freundschaftsvertrag tritt damit in Kraft. Nachdem Großbritannien leider, wie Merz es sagte, die Europäische Union verlassen hat, mache man nun wenigstens bilateral einen Vertrag. Das Kensington-Abkommen vertieft die Zusammenarbeit beider Länder, unter anderem wirtschaftlich, militärisch und sicherheitspolitisch. Es vereinfacht aber beispielsweise auch wieder Schüleraustausche oder die Möglichkeit eines Auslandssemesters im jeweils anderen Land.
6: Access to the UK and access to Germany ohne Visum, auch für längere Schüleraufenthalte, Studentenaufenthalte, Schüleraustausch zwischen Großbritannien und Deutschland. Und ich möchte es hier noch einmal sagen, dafür machen wir das, damit die junge Generation auch in den bilateralen Beziehungen zwischen Deutschland als Teil der Europäischen Union und Großbritannien einfach merkt, wie gut wir Europäer zusammenarbeiten und wie sehr wir auch zusammen gehören.
5: Der Vertrag werde die Sicherheit in Europa verbessern, aber auch helfen, dass die Wirtschaft in beiden Ländern wächst, sagte Burnham. In sehr vielen Bereichen seien die Interessen beider Länder deckungsgleich, so Großbritanniens Premier. Nach dem Beginn des russischen Angriffskriegs gegen die Ukraine intensivierten London und Berlin besonders die Zusammenarbeit im militärischen Bereich. Burnham, der den Brexit für einen Fehler hält, erklärte weiter, dass es Ziel sei, sein Land wieder näher an Europa heranzuführen. Im November soll es in Brüssel einen Gipfel zwischen der Europäischen Union und Großbritannien geben.
0: Sie empfiehlt, Bücher ab der Mitte zu lesen und schreibt Gedichte für Menschen, die keine Gedichte mögen. Die kanadische Schriftstellerin Anne Carson zeigt zum einen Sinn für Humor, zum anderen eine ungewöhnliche Art des Schreibens. Heute wurde die 76-Jährige mit dem Literaturnobelpreis ausgezeichnet. Arne Bartram stellt Carson vor.
7: Sie verbindet Marilyn Monroe mit der griechischen Antike, moderne Liebesgeschichten mit alten Mythen. Der Literaturnobelpreis 2026 geht mit Anne Carson an eine Autorin, die nicht nur Figuren aus verschiedenen historischen Epochen zusammenbringt, sondern auch Stilrichtungen mischt. Anders Olsson, Vorsitzender des Nobelkomitees. Mit oft überraschenden Kombinationen löst sich Carson von der klassischen Ich-Perspektive der Lyrik und schafft so neue Formen zeitgenössischer Literatur. Dabei entstehen ironische und spielerische Werke, die zwischen klassischer und moderner Dichtung wechseln, aber auch zwischen verschiedenen Genres und Kunstformen. Geboren 1950, entwickelt die Kanadierin schon als Jugendliche eine Leidenschaft für das antike Griechenland. Bekannt wurde sie 1998 mit ihrem Versroman Autobiography of Red, in dem sie einen antiken Mythos mit einer modernen Coming-of-Age-Geschichte verbindet. Die 76-Jährige gilt auch wegen ihres Stilmixes als eine der spannendsten zeitgenössischen Autorinnen. Literaturjournalist Jan Ehlert vom Norddeutschen Rundfunk meint, nach jedem Buch, das man von Anne Carson gelesen hat, ist man ein Stück schlauer.
8: Es erwartet einen, der diese Werke liest, wirklich eine Vielzahl an literarischen Formen. Da können Zeilen auch mal plötzlich abbrechen oder Worte sich zu Bildern formen. Also es ist kein klassisch erzähltes Buch, was man findet. Aber es ist vor allem eine Ideengeschichte. Sie verfolgt einen Gedanken, ein Thema über die Jahrhunderte hinweg und holt sich dann die Referenzen aus der Welt- und Literaturgeschichte, die sie dafür braucht.
7: Anne Carson galt seit Jahren als eine der großen Favoritinnen für den Nobelpreis.

0: Nobelpreis. Das Nobelkomitee legt seit einigen Jahren Wert darauf, den Literaturnobelpreis abwechselnd an einen Mann und eine Frau zu vergeben. Literaturjournalist Jan Ehlert vom Norddeutschen Rundfunk.
1: Wenn man auf die Gesamtgeschichte des Literaturnobelpreises schaut, dann sieht man, dass immer noch viel mehr Männer ausgezeichnet wurden als Frauen. Es gab ganze Jahrzehnte, wo nur Männer ausgezeichnet wurden. Deswegen war, nachdem Laszlo Krasznahorkai im vergangenen Jahr den Preis kriegte, die Wahrscheinlichkeit schon sehr hoch, dass es in diesem Jahr eine Frau wird.
0: Anne Carson selbst wurde von der Auszeichnung überrascht, erzählt sie einer Reporterin des isländischen Rundfunks. Carson lebt inzwischen zeitweise in Island.
2: Crazy. I think they're all crazy. Yeah, I was, yeah. Well, you know. Crazy.
0: Das sei alles verrückt, meint sie, noch um Fassung ringt. Der Literaturnobelpreis wird zusammen mit den anderen Auszeichnungen am 10. Dezember verliehen. Anne Carson darf sich neben dem Preisgeld von umgerechnet mehr als 1 Million Euro wohl auch über viele zusätzliche verkaufte Bücher freuen.
3: Arne Bartram war das über Anne Carson aus Kanada, die diesjährige Literaturnobelpreisträgerin. Der Bayerische Rundfunk und Sir Simon Rattle setzen ihre Zusammenarbeit fort. Der Stardirigent verlängert seinen Vertrag um weitere 5 Jahre ab der Konzertsaison 2028/29. Tobias Stusiek berichtet.
4: Der 71-jährige Chefdirigent von Symphonieorchester und Chor des BR wird damit bis 2033 an der Spitze der beiden renommierten Ensembles stehen. Er habe das Symphonieorchester und den Chor mit künstlerischer Strahlkraft, Leidenschaft und unermüdlichem Entdeckergeist geprägt, sagte BR-Intendantin Katja Wildermuth. Zitat: Dass wir den gemeinsamen Weg mit Sir Simon Rattle weitere 5 Jahre fortsetzen können, ist eine hervorragende Nachricht für den Bayerischen Rundfunk, für unser Publikum und für die internationale Musikwelt. Seit seinem Antritt als Chefdirigent im Jahr 2023 hat Rattle mit dem Symphonieorchester des BR immer wieder neue künstlerische Akzente gesetzt. Von wegweisenden Interpretationen des klassischen Repertoires über herausragende Projekte im Bereich der zeitgenössischen Musik bis hin zu erfolgreichen Tourneen und Auftritten auf internationalen Bühnen. Mit Initiativen wie Singen mit Sir Simon brachte er professionelle Musiker mit Laien, Chören und Blaskapellen aus ganz Bayern zusammen. Außerdem engagiert er sich intensiv für die Arbeit mit jungen Talenten. Für seine Arbeit wurde Sir Simon Rattle schon vielfach ausgezeichnet. Letztes Jahr erhielt er den Ernst-von-Siemens-Musikpreis für sein Lebenswerk.

0: Es ist 18.15 Uhr.
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0: Die Nachricht mit Markus Terhast.
2: Audi will Zukunftsvereinbarung neu verhandeln. Wie der Autobauer heute mitgeteilt hat, haben sich die Rahmenbedingungen so verschlechtert, dass er die sogenannte Schlechtwetterklausel gezogen hat. Sie sieht vor, dass Betriebsrat und Unternehmen vorzeitig in Gespräche gehen, etwa wenn die wirtschaftliche Lage schwierig ist. Auf der Kippe steht damit möglicherweise auch der Teil der Vereinbarung, der betriebsbedingte Kündigungen bis 2033 ausschließt. Spezialkräfte umstellen Wohnhaus in der Oberpfalz. Nach Angaben der Polizei hat sich darin ein Mann verschanzt, der mutmaßlich mehrere Schüsse abgegeben und dabei zwei Menschen schwer verletzt hat. Der Ortskern ist weiträumig abgesperrt. Die Bevölkerung von Berngau soll derzeit ihre Häuser nicht verlassen. Linke, Grüne und SPD in Berlin wollen Verstöße konsequent ahnden. Mitglieder, die sich antisemitisch äußern oder Kontakte zu Clans haben, müssen mit harten Sanktionen bis hin zum Parteiausschluss rechnen. Das erklärten die drei Parteien. Die Vereinbarung soll die Grundlage sein für die jetzt folgenden Sondierungsgespräche. Steinmeier unterstreicht Bedeutung Europas. Die Deutschen würden gute Europäer bleiben, sagte der Bundespräsident bei einem Staatsbesuch in der französischen Hauptstadt Paris. Das wolle er den Franzosen sagen, in Zeiten, in denen in Deutschland Wahlen stattgefunden hätten, die weltweit diskutiert würden. Zuvor wurde Steinmeier mit militärischen Ehren von Frankreichs Präsident Macron empfangen. Ceferin will wieder UEFA-Präsident werden. Der Slowene hat angekündigt, sich im April für eine zweite Amtszeit als Chef der Europäischen Fußballunion zu bewerben. Damit scheidet Ceferin aber als Gegenkandidat zu FIFA-Chef Infantino aus, der sich im März zur Wiederwahl stellt. Die UEFA unter Ceferin hatte sich zuletzt deutlich gegen die Pläne des Fußballweltverbands und seines Chefs gestellt. Das Wetter in Bayern bewölkt und regnerisch, Tiefstwerte in der Nacht bis 2 Grad.
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0: mit Veronika Lohmeler. Das Traunsteiner Studienseminar St.

0: Doch einer der Betroffenen berichtet bei der Pressekonferenz von seinen Gewalterfahrungen. Er macht dem Seminar schwere Vorwürfe.
1: Es hat mich nicht geschützt, es hat uns nicht geschützt. Die Verantwortlichen haben uns als Einzelne in dieser Notsituation nicht gesehen und auch nach Aufforderung nicht geholfen.
0: Die Studie thematisiert, wie es zu ungehinderter Gewalt im Internat kam. Dazu gehörte ein Machtgefälle zwischen den kirchlichen Leitern des Internats und den Schülern, die oft aus eher einfachen und gläubigen Familien kamen. Fehlende pädagogische Ausbildung der Verantwortlichen und unzureichende Heimaufsicht durch den Freistaat und die Münchner Erzdiözese waren weitere Faktoren, die Gewalt ermöglichten, so die Autoren. Was den Autoren wichtig ist: Nicht alle Seminaristen hätten in dem Internat Gewalt erfahren. Es habe auch positive Erinnerungen an ihre Zeit dort gegeben. Juristische Konsequenzen hat die Aufarbeitungsstudie wohl keine. Die Taten liegen mindestens 35 Jahre zurück und dürften verjährt sein.
2: Im Sommer hat eine Münchner Influencerin für Aufsehen gesorgt. Sie hatte im Rahmen einer Werbekooperation über eine Krankheit berichtet. Eine Krankheit, die es gar nicht gibt. Ein YouTuber hatte ihr eine Falle gestellt. Sie hat den Fehler eingeräumt. Jetzt ermittelt die Münchner Staatsanwaltschaft gegen die Influencerin, allerdings wegen eines anderen Verdachts. Andreas Strobel berichtet.
3: Bei der Staatsanwaltschaft waren mehrere Anzeigen von Privatpersonen gegen die Influencerin Alina Wahlbrunn eingegangen, weil diese sich offenbar als Ärztin bezeichnet hatte. Wahlbrunn, die früher unter dem Namen Doc Alina auftrat, kann zwar ein abgeschlossenes Medizinstudium an der LMU-Klinik in München vorweisen, die offizielle Approbation hat sie aber wohl nicht. Und die ist in der Regel Voraussetzung, um sich Ärztin zu nennen. Die LMU-Klinik distanziert sich auf Nachfrage, schreibt, Wahlbrunn sei nicht für das Klinikum oder die medizinische Fakultät tätig gewesen. Zum Stand der Ermittlungen macht die Staatsanwaltschaft keine Angaben. Im Falle einer Verurteilung würden Wahlbrunn eine Geldstrafe oder eine Freiheitsstrafe von bis zu einem Jahr drohen. Bis dahin gilt allerdings die Unschuldsvermutung für die Influencerin.
2: Wie Klimaschutz konkret ausschauen kann, das will die Bayerische Klimawoche sichtbar machen. Offizieller Start ist morgen, aber schon heute Abend gibt es zum Auftakt eine ganz besondere Lichtinstallation auf Schloss Neuschwanstein. Das Schloss wird in den Farben der bayerischen Klimastreifen beleuchtet. Sie symbolisieren die Temperaturtrends und sollen anschaulich machen, wie sich das Klima in den vergangenen Jahrzehnten erwärmt hat.
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5: Mit Rebecca Reinhardt.
6: The Nobel Prize in Literature 2026 is awarded to the Canadian author Anne Carson.
5: So klang das heute Mittag, als die schwedische Akademie verkündet hat, dass sie den Nobelpreis in Literatur bekommt. Anne Carson. Sie ist Kanadierin, 76 Jahre alt und wird schon länger als Favoritin für die höchste Literaturauszeichnung der Welt gehandelt. Warum sie dennoch vielen unbekannt sein dürfte, das will ich besprechen mit Judith Heidkamp aus der BR-Kulturredaktion. Schön, dass du da bist.
7: Hallo, grüße dich.
5: Ja, die ganz groben Fakten habe ich gerade genannt, aber gib uns doch gern ein bisschen Kontext. Wer ist Anne Carson?
7: Darauf gibt es natürlich viele Antworten. Ich sage jetzt als erstes mal, Anne Carson ist ein Unikat. Sie ist eine Frau, die macht, was sie will und was sie interessiert und nimmt dabei nur begrenzt Rücksicht auf andere Leute oder auf Publikumsvorlieben. Sie hält sich nicht an vorgeschriebene Formen, Textarten oder Genres. Ich nehme etwas mit und dann renne ich los. So hat sie ihr Schreiben mal beschrieben. Und als die Akademie sie anrief, um ihr diese Nobelpreisentscheidung mitzuteilen, da, so sagte die ständige Sekretärin Ingrid Kahlberg heute Mittag bei der Verkündung, sei sie sehr taken by surprise gewesen. Und außerdem habe sie gesagt, sie sei gerade in Island und höre dort dem Wind zu. Und gerade diese leichte Nerdigkeit, diese Autonomie, genau das ist, glaube ich, das, was sie in den USA und Kanada schon lange zu so einer bewunderten Stimme macht.
5: Und wenn man sich wirklich nur ein ganz bisschen mit ihr beschäftigt, dann erkennt man ganz schnell, sie hat ein ganz großes Thema in ihrem Werk. Welches ist das denn?
7: Ja, das sind die antiken Mythen und Epen. Anne Carson ist auch Wissenschaftlerin und sie hat als Professorin an namhaften Universitäten gelehrt, als Altphilologin und Literaturwissenschaftlerin. Und die Mythen und Epen, die beschäftigen sie auch in ihrem Schreiben. Also sie holt zum Beispiel Antigone oder auch Sappho in unsere Gegenwart. Sie schreibt über die schöne Helena und über Marilyn Monroe. Sie nimmt die Herkules-Sage und lässt dann den gealterten Herkules als traumatisierten Kriegsveteran an einem Busstopp eine Nebenfigur aus einer großen Zeit wieder treffen. Und diese Nebenfigur, ein zarter junger Riese, dem

0: seine Mutter vor der Schule die Flügel zurechtzupfen muss. Das ist dann die eigentliche Hauptfigur des Buches.
1: Du sagst, dass sie sich nicht an vorgeschriebene Formen hält. Aber was heißt das eigentlich? Also ist sie Romanautorin, ist sie Lyrikerin, Poetin, auch Übersetzungswissenschaftlerin?
0: Also in der Begründung der Jury wird gesagt, im spielerischen Dialog mit der klassischen Tradition habe Carson ganz neue Formen der zeitgenössischen Literatur geschaffen. Und was ein Carson schreibt, das sind eben nicht einfach Gedichte oder Romane, sondern das sind dann gerne 59 Liebesübungen oder Gedichte, Oper, Essay oder eben Versromane. In jedem Fall ist das Crossover. Und wenn sie Veranstaltungen macht, dann sind es Performances. Sie war jetzt gerade im Frühjahr in Berlin, da hielt sie mit Lichteffekten und szenischer Mitwirkung ihres Mannes eine Lecture on the History of Skywriting. Und woran sie sich auch nicht hält, das ist, bestimmte Erwartungen zu erfüllen. Da ging zum Beispiel ein Clip viral, wo sie von einer Bookfluencerin gefragt wird, welches aktuelle Buch sie empfehlen würde. Das hören wir uns mal kurz an.
2: It's hard to answer. I don't really read books that come out this year. I read old books because I'm a classicist, so mostly the books I read are published in 500 BC.
0: Oh, sorry, ich lese keine aktuelle Literatur. Ich bin für Klassiker. Ich lese meistens Bücher, die 500 vor Christus veröffentlicht wurden. Und als Lesetipp empfiehlt sie dann Homer und grundsätzlich, dass man immer in der Mitte des Buchs anfangen soll.
1: Also das klingt jetzt ehrlicherweise alles ein bisschen hochgestochen und nicht so leicht wegzulesen. Also ist das dann schwierig zu konsumieren oder ist das Literatur für jedermann? Kann man das so sagen?
0: Also man muss sich nicht vorstellen, dass man immer in die Antike geht, wenn man mit Anne Carson unterwegs ist. Außer man nimmt ihre Übersetzung, die gibt es auch. Sie hat zum Beispiel die Orestie übersetzt. Aber was sie tut, ist, dass sie eben diese Motive und Stoffe, die für sie natürlich auch einen großen Teil ihrer Gegenwart ausmachen, ins Jetzt holt und dann so ein bisschen spiegelt. Also zum Beispiel gibt es auch einen Text, der ist eine Art Totenklage um ihren Bruder, der auch dieses Verfahren anwendet. Aber es spielen eigentlich alle Szenarien immer im Heute. Rot ist zum Beispiel auch eine queere Liebesgeschichte, die man sehr gut lesen kann.
1: Der Name Anne Carson stand ja ziemlich weit oben auf den Listen in den Wettbüros und das nicht nur in diesem Jahr. Trotzdem hat sie gesagt, ist sie sehr überrascht gewesen. Aber nichtsdestotrotz, wie ordnest du denn die Entscheidung der Akademie ein? Da waren ja auch durchaus noch andere Namen.
0: Ja, also da gibt's ja immer diese Kategorien Frau und Mann und Weltgegend, ne? Und wir sind jetzt bei insgesamt 118 Nobelpreisen für Literatur und mit Anne Carson bei einer Frau mehr, damit dann bei 19 Preisträgerinnen unter diesen Preisen. Also da kann gern im nächsten Jahr wieder eine Frau ausgezeichnet werden. Und dann gibt's bei all diesen Preisen ein großes Übergewicht westlicher und insbesondere europäischer Literatur. In diese westliche Tradition gehört sie ja auf jeden Fall auch. Es gab ja zum Beispiel auch als andere Favoritin in diesem Jahr die Chinesin Sun Shue. Das wäre vielleicht auch kein schlechtes Signal von Interesse für andere Literaturen gewesen. Aber Anne Carson besticht natürlich ihre Souveränität, also diese Unabhängigkeit, die sie hat und die ihr Werk und ihr Denken auszeichnen. Und man sollte sich nicht täuschen bei aller antiken Begeisterung und auch wenn das, wie sie so wahrgenommen wird, nicht so im Vordergrund steht, sie bezieht durchaus auch politische Stellung. Zum Beispiel gibt es ein langes Prosagedicht, Faisal Federal Court Moon, mit dem sie die amerikanischen Drohnenangriffe gegen einzelne Individuen kritisiert hat.
1: Und wenn ich jetzt sage, okay, ich möchte gerne einsteigen in ihr Werk, welches Buch würdest du denn als Einstieg empfehlen?
0: Also tatsächlich hätte man gerade in Berlin die Gelegenheit gehabt, da war sie im Mai beim Poesiefestival und es gibt doch viele Fans in Deutschland, also das war in 3 Stunden ausverkauft und 700 Leute standen noch Schlange an der Abendkasse. Aber auf Deutsch ist noch nicht so viel erschienen und es ist auch verteilt auf verschiedene Verlage erschienen. Neueres gibt es bei Mattes und Salz, übersetzt von Marie-Louise Knott. Aber vielleicht fängt man tatsächlich an mit dieser Rotgeschichte um Geryon und Herkules, also erzählt in diesen 2 Romanen. Die sind beide zusammen erschienen bei S. Fischer, übersetzt von der Lyrikerin Anja Uttler, die eben auch diese queere Liebesgeschichte erzählen, und von Herkules und seinen Taten. Und für Anne Carson sind die auf jeden Fall ein zentrales Werk.
1: Also ihr Sujet ist vielleicht durchaus in einer Nische, aber da ist sie ein Superstar, Anne Carson. Sie bekommt den Literaturnobelpreis in diesem Jahr. Am 10. Dezember darf sie ihn dann auch entgegennehmen und dann gibt es auch Geld, dort

0: Dotiert ist die Auszeichnung mit umgerechnet etwa 1 Million Euro. Und ich habe gesprochen mit Judith Heidkamp.
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2: Wir schauen auf die Straßen. A3 Linz Richtung Passau, zwischen Pocking und Passau Süd 4 Kilometer Stau. A3 Passau Richtung Nürnberg, zwischen Parsberg und Neumarkt Ost 5 Kilometer Stau. A7 Ulm Richtung Füssen, zwischen dem Kreuz Ulm-Elchingen und dem Dreieck Hittistetten 7 Kilometer Stau. A8 Salzburg Richtung München, zwischen Fraßdorf und Rosenheim 5 Kilometer Stau. A9 München Richtung Nürnberg, zwischen Manching und Denkendorf 17 Kilometer Stau und stockend. A72 Plauen Richtung Hof, zwischen Pirk und dem Dreieck Hochfranken 6 Kilometer Stau nach einem Unfall. A92 München Richtung Deggendorf, zwischen dem Kreuz Neufahrn und Freising Ost stockender Verkehr an einer Baustelle. A95 München Richtung Garmisch-Partenkirchen, zwischen Sindelsdorf und Murnau-Kochel ein Unfall. A96 München Richtung Lindau, zwischen Sendling und Freiham Süd 6 Kilometer Stau nach einem Unfall im Baustellenbereich. A99 Eschenrieder-Spange Richtung Stuttgart, zwischen dem Dreieck Allach und dem Dreieck München-Eschenried, ein Unfall auf der linken Spur. A99, Ostumfahrung München Richtung Salzburg, zwischen dem Kreuz München-Nord und dem Kreuz München-Ost 7 Kilometer Stau. Und A99, Westumfahrung München Richtung Lindau, zwischen Fredmanning-Nord und dem Dreieck Allach 10 Kilometer Stau. Das Wetter in Bayern, der Abend bleibt regnerisch, an den Alpen Dauerregen. In Teilen Frankens lockert es allmählich auf. Die Temperaturen in der Nacht gehen runter auf 9 bis 2 Grad. Örtlich ist auch Bodenfrost möglich. Und jetzt ist es, gleich 18.30 Uhr. Erst aber noch das.
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2: Jetzt 18.30 Uhr.
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2: Mit diesen Themen. Unsichere Lage bei Audi. Der Autobauer will die Zukunftsvereinbarung neu verhandeln. Außerdem Polizeieinsatz in der Oberpfalz. Zwei Menschen werden durch Schüsse schwer verletzt. Und deutsch-britische Zusammenarbeit. Beide Länder wollen in den Bereichen Wirtschaft, Militär und Bildung enger kooperieren. Am Mikrofon heute Abend ist Iris Happle. Die Autoindustrie ist in der Krise. Schlechter Absatz, hohe Kosten, massive Konkurrenz aus China machen den Unternehmen schwer zu schaffen. Und die Konsequenzen der Autobauer sind entsprechend. So will VW beispielsweise weltweit rund 100.000 Stellen abbauen. In Deutschland könnten Werke geschlossen werden. Das verunsichert auch die Mitarbeitenden bei der VW-Tochter Audi in Ingolstadt. Morgen findet dort regulär die dritte Betriebsversammlung des Jahres statt. Und dabei dürfte auch die im März 2025 ausgehandelte Zukunftsvereinbarung auf dem Prüfstand stehen. Einzelheiten von Daniela Olivares.
7: Die wirtschaftlichen Rahmenbedingungen hätten sich in den letzten Monaten massiv verschlechtert, erklärt Audi-Chef Gernot Döllner. Deshalb will das Unternehmen nun quasi die Notbremse ziehen und die Zukunftsvereinbarung aus dem vergangenen Jahr mit dem Betriebsrat neu verhandeln. Die wichtigsten Punkte darin: die Beschäftigungsgarantie bis 2033, außerdem gleichbleibende Tariflöhne, Zulagen und Zuschläge. Was sich davon halten lässt, ist derzeit noch völlig offen. Döllner formulierte keine Forderungen und nannte auch keine Zahlen, etwa für einen möglichen Stellenabbau. Dazu sei es noch zu früh. Bis 2029 werden aktuell 7.500 Stellen sozialverträglich abgebaut, beispielsweise über Altersteilzeit. Der Betriebsrat teilt auf Anfrage mit, dass er prüfen werde, ob die Rahmenbedingungen sich tatsächlich so massiv verschlechtert hätten. Dann wolle er erstmal die Forderungen von Unternehmensseite abwarten. Laut Audi-Chef Döllner sollen die Gespräche möglichst zeitnah, noch in den nächsten Tagen, stattfinden.
3: Großeinsatz der Polizei in der Oberpfalz. In dem kleinen Ort Bern

0: Gau im Landkreis Neumarkt sind heute Nachmittag Schüsse gefallen. Zwei Menschen wurden verletzt. Die Einsatzkräfte werden von Spezialeinheiten unterstützt. Auch ein Polizeihubschrauber war in der Luft. Über den oder die Täter ist bislang nichts bekannt. Weitere Einzelheiten nun von Hanna Nussbaumer.
1: Gegen 14 Uhr soll ein Mann in Berngau im Kreis Neumarkt mehrere Schüsse abgegeben haben. Der mutmaßliche Täter soll sich aktuell in seinem Wohnhaus im Ortskern von Berngau aufhalten. Die Polizei hat das Gebäude umstellt und den Ortskern komplett abgesperrt. Pressesprecher des Polizeipräsidiums Oberpfalz, Michael Zaschka, bittet die Bevölkerung, in ihren Häusern zu bleiben.
2: Viele Kräfte sind unterwegs, die Spezialkräfte sind unterwegs. Und dann ist es für uns einfacher, wenn wir leere Straßen haben. Und für die Leute ist es auch sicherer, in den Häusern zu bleiben.
1: Am Nachmittag waren mehrere Meldungen über Schüsse bei der Polizei eingegangen. Aktuell gehen die Beamten davon aus, dass zwei Menschen durch Schüsse schwer verletzt worden sind. Nach BR-Informationen sollen die Verletzungen sogar lebensgefährlich sein.
0: Es ist seit Tagen das Diskussionsthema im politischen Berlin. Woher kamen neben AfD und BSW die Stimmen, mit denen der AfD-Politiker Tobias Rausch zum Landtagspräsidenten in Sachsen-Anhalt gewählt wurde? Häufig wurde vermutet, Landtagsabgeordnete der CDU könnten die Unterstützer des AfD-Mannes gewesen sein. Kanzler Merz spricht hingegen von einer False Flag Operation, also einer inszenierten Täuschungsaktion, und bringt seinerseits die anderen Parteien als Stimmgeber ins Spiel. Oliver Neuroth mit Einzelheiten.
3: Grünen-Chef Banaschak wirft Merz ein durchschaubares und unwürdiges Ablenkungsmanöver vor. Der Kanzler versuche, ein Problem in seinem eigenen Laden zu einem Problem der politischen Mitte zu machen. Banaschak nennt es den hellen Wahnsinn, dass Merz jetzt auf andere zeige. Linken-Chefin Schwertner spricht von absolutem Hohn, wie Merz versuche abzulenken. Der CDU-Chef beschwere sich über die Situation in Berlin und die Linke dort, aber sehe nicht, wie seine eigenen Leute so wörtlich einem Rechtsextremen zur Macht verhelfen, sagte Schwertner dem ARD-Hauptstadtstudio. Der AfD-Politiker Rausch hatte am Dienstag bei der geheimen Wahl zum Landtagspräsidenten in Sachsen-Anhalt mindestens 4 Stimmen bekommen, die nicht von seiner Partei oder vom BSW waren. Kanzler Merz sprach von voreiligen Schlussfolgerungen, dass es sich um CDU-Stimmen gehandelt habe. Merz wörtlich: False Flag Operation gibt es nicht nur militärisch, es gibt sie auch politisch. Damit verdächtigte Merz Abgeordnete anderer Fraktionen, der SPD, der Grünen oder der Linken, für den AfD-Mann gestimmt zu haben.
0: Deutschland und Großbritannien rücken näher zusammen. Grundlage ist der sogenannte Kensington-Vertrag, mit dem beide Länder ihre bilaterale Beziehung vertiefen wollen. Bei seinem Amtsantritt hat der neue britische Premierminister Burnham Berlin heute angeboten, sich an der Entwicklung eines neuen Kampfjets zu beteiligen. Aber nicht nur auf militärischer Ebene, auch auf anderen Ebenen ist eine engere Zusammenarbeit geplant, etwa in der Wirtschaft oder im Bereich Bildung. Jasper Ruppert aus Berlin.
4: Von einem historischen Tag spricht Kanzler Merz. Das sogenannte Kensington-Abkommen wurde zwar bereits vergangenes Jahr unterzeichnet, heute aber tauschten der Kanzler und Großbritanniens Premierminister Burnham die Ratifizierungsurkunden aus. Der Freundschaftsvertrag tritt damit in Kraft. Nachdem Großbritannien leider, wie Merz es sagte, die Europäische Union verlassen hat, mache man nun wenigstens bilateral einen Vertrag. Das Kensington-Abkommen vertieft die Zusammenarbeit beider Länder, unter anderem wirtschaftlich, militärisch und sicherheitspolitisch. Es vereinfacht aber beispielsweise auch wieder Schüleraustausche oder die Möglichkeit eines Auslandssemesters im jeweils anderen Land. Der Vertrag werde die Sicherheit in Europa verbessern, aber auch helfen, dass die Wirtschaft in beiden Ländern wächst, sagte Burnham. In sehr vielen Bereichen seien die Interessen beider Länder deckungsgleich, so Großbritanniens Premier. Nach dem Beginn des russischen Angriffskriegs gegen die Ukraine intensivierten London und Berlin besonders die Zusammenarbeit im militärischen Bereich. Burnham, der den Brexit für einen Fehler hält, erklärte weiter, dass es Ziel sei, sein Land wieder näher an Europa heranzuführen. Im November soll es in Brüssel einen Gipfel zwischen der Europäischen Union und Großbritannien geben.
0: Die russischen Angriffe auf die Ukraine gehen unvermindert weiter und treffen zunehmend Zivilisten, auch heute wieder, diesmal in Kramatorsk im ostukrainischen Gebiet Donetsk. Dort sind nach Behördenangaben mindestens 30 Menschen getötet worden, die in 2 Bussen unterwegs waren. Nils Bula berichtet.
5: Die beiden Stadtlinienbusse waren in Kramatorsk unterwegs, als sie gegen 10 Uhr bei einem Angriff mit einer russischen Gleitbombe getroffen wurden. Das teilten die ukrainische Nationalpolizei und die örtliche Staatsanwaltschaft mit. Russland habe einmal mehr dort zugeschlagen, wo es definitiv kein militärisches Ziel gäbe, im alltäglichen Leben der Menschen, hieß es dazu in einer Erklärung des Stadtrates von Kramatorsk. Nach dem Angriff auf die beiden Busse wurde der gesamte öffentliche Nahverkehr der Stadt eingestellt. Gezielte russische Angriffe auf Zivilisten sind in frontnahen Gebieten keine Seltenheit. Die Menschen dort würden regelrecht gejagt, hieß es in einem Bericht der Vereinten Nationen im Juli. Der Militärgouverneur des Gebietes Donetsk, Vadim Filashkin, rief die verbliebenen Menschen in der Region auf, sich in Sicherheit zu bringen. Mitte September lebten in Kramatorsk noch etwa 34.000 Menschen. Nach Informationen der Militärverwaltung sind fast 70% der Stadt zerstört. Im Juni wurde eine Evakuierung für Familien mit Kindern angeordnet.
0: Es ist ein weiterer Schritt in Richtung Frieden. Die verbotene kurdische Arbeiterpartei PKK hat angekündigt, dass sie ihre bewaffneten Kräfte mittlerweile komplett aus der Türkei abgezogen hat. In der Erklärung wird die türkische Regierung aufgefordert, weitere Schritte im Friedensprozess zu unternehmen. Dabei geht es unter anderem darum, ehemalige PKK-Kämpfer auf den Gefängnissen freizulassen. Christian Buttgereit berichtet.
6: Die Erklärung wurde von der Nachrichtenagentur ANF veröffentlicht, die der PKK nahesteht. Darin heißt es, alle Kämpfer seien aus der Türkei und grenznahen Gebieten abgezogen worden. Auch mehrere Stellungen und Tunnel seien geräumt worden. Darin habe die PKK ihren Teil der Vereinbarung mit dem türkischen Staat erfüllt. In dem vor 2 Jahren angestoßenen Friedensprozess hatte die Regierung unter anderem Erleichterungen für PKK-Gründer Öcalan in Aussicht gestellt. Der 77-Jährige ist seit 1999 auf einer Gefängnisinsel inhaftiert. Das türkische Parlament verabschiedete vor 2 Monaten ein Gesetz, das die Freilassung zahlreicher Mitglieder der PKK zur Folge haben könnte. Die Regelungen sollen aber erst in Kraft treten, nachdem die Sicherheitsbehörden die Auflösung der PKK und angeschlossener Gruppen sowie die Abgabe ihrer Waffen bestätigt haben. Diese Bestätigung muss vom Nationalen Sicherheitsrat gebilligt und im Amtsblatt veröffentlicht werden.
0: Sie empfiehlt, Bücher ab der Mitte zu lesen und schreibt Gedichte für Menschen, die keine Gedichte mögen. Die kanadische Schriftstellerin Anne Carson zeigt zum einen Sinn für Humor, zum anderen eine ungewöhnliche Art des Schreibens. Heute wurde die 76-Jährige mit dem Literaturnobelpreis ausgezeichnet. Tobias Stusiek.
7: Keine ganz überraschende Entscheidung. Carson galt schon lange als aussichtsreiche Kandidatin. Die 76-jährige Kanadierin ist eine der renommiertesten Dichterinnen der Gegenwart. Als studierte Altphilologin zeichnet sie eine besondere Affinität zu den antiken Mythen aus. Auch Übersetzungen aus dem Altgriechischen sind Teil ihres außerordentlich vielfältigen Werks, in dem sich so häufig Fakt und Fiktion, Fiction und Non-Fiction miteinander mischen. Im spielerischen Dialog mit der klassischen Tradition habe Carson ganz neue Formen des zeitgenössischen Erzählens geschaffen, heißt es in der Begründung der Jury.
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9: mit Sandra Lohse. Die bayerische Metall- und Elektroindustrie ist heute in die erste Runde der Tarifverhandlungen gestartet. Die Stimmung zwischen der bayerischen IG Metall und den Vertretern der Arbeitgeber am ersten Tag, dem Ernst der Lage angemessen, das berichteten beide Parteien. Alisa Schröter war vor Ort.
10: Ohne konkrete Ergebnisse verließen die Verhandlungsteilnehmer nach knapp 2 Stunden den Saal. In vielen Punkten habe man unterschiedliche Positionen, sagte der Bezirksleiter der IG Metall in Bayern, Horst Ott. Aber in einer Sache sei man sich immerhin einig gewesen.
11: Wir haben eine hohe Verantwortung. Wir haben ja sehr angespannte gesellschaftliche Situation, dass jetzt schon geschaut wird, wie funktioniert denn diese Sozialpartnerschaft? Kriegt sie denn was hin? Den Druck, den haben wir beide gespürt.
10: Auch der Verhandlungsführer der Arbeitgeberseite, Thomas Käser vom Verband der Bayerischen Metall- und Elektroindustrie, sprach von einer konstruktiven Stimmung. Trotzdem, die Forderung der Gewerkschaft sei in wirtschaftlich schwierigen Zeiten wie diesen überzogen.
12: Wir haben kommuniziert, dass eben zum Beispiel die Erhöhung um 5% wirtschaftlich für die meisten Unternehmen nicht tragbar wäre und zu einer weiteren Verschlechterung der Wettbewerbsfähigkeit und auch zum Personalabbau führen würde.
10: Neben einer Erhöhung der Entgelte um 5% fordert die IG Metall 110 Euro mehr für Azubis und eine Gewinnbeteiligung für Arbeitnehmer bei Betrieben mit guter wirtschaftlicher Lage. Am 27. Oktober geht es weiter mit den Tarifverhandlungen, dieses Mal in Coburg.
9: Beim Besuch heute im Audi-Werk Neckarsulm hat VW und Audi-Chef Oliver Blume der Belegschaft wenig Hoffnung gemacht. Audi will sich von einer wichtigen Vereinbarung mit der IG Metall lösen. Bislang sind betriebsbedingte Kündigungen durch die sogenannte Zukunftsvereinbarung noch bis Ende 2033 ausgeschlossen. Nach Angaben des Unternehmens soll dieser Schutz nun wegfallen. Oliver Diesem war vor Ort und hat mit der Belegschaft gesprochen.
8: Am frühen Nachmittag sind die Beschäftigten in die Halle auf dem Werksgelände geströmt. Währenddessen steht die Produktion still. Die Stimmung unter der Belegschaft?
13: Ich will auch, dass wir in 10 Jahren noch hier zur Arbeit gehen können. Ja.
14: Es wird sehr schwer werden. Energie ist zu teuer. Normal misst man wieder zurück zu 40 Stunden die Woche. Und die werden jetzt wahrscheinlich mehr und mehr die Produktion ins Ausland verlagern.
8: Die Beschäftigten wünschen sich vor allem klare Worte von VW-Chef Blume, nämlich wie es mit dem Standort in Neckarsulm weitergehen soll. Mit Sparen allein rette man kein Werk, bemängelte schon der Audi-Betriebsrat. Sorgen bereitet den Beschäftigten auch, dass für das Modell A8 kein Nachfolger in Neckarsulm geplant ist und bislang keine neuen zukunftsfähigen E-Modelle für den Standort in Sicht sind. Für die rund 15.000 Audi-Beschäftigten in Neckarsulm stellt sich deshalb die Frage, wie es mit dem Standort konkret weitergeht. Nach aktuellem Stand laufen die derzeit in Neckarsulm produzierten Modelle bis Ende 2033 aus. Eine Anschlussbelegung des Werks könne bislang nicht gewährleistet werden, heißt es vom VW-Aufsichtsrat.
9: Morgen steht auch am Audi-Stammsitz in Ingolstadt die dritte Betriebsversammlung an. Der DAX schließt heute mit einem Minus von 1,2% bei 24.806 Punkten und bleibt damit unter der psychologisch wichtigen 25.000 Marke. Im Tagesverlauf war der deutsche Leitindex zeitweise sogar unter 24.800 Punkte gefallen, hat sich von seinem Tagestief aber wieder etwas erholen können. Hohe Zinsen, Sorgen um Frankreichs Staatsschulden und weiter steigende Ölpreise sorgen aktuell bei Anlegern für Zurückhaltung. Ein Barrel der Nordseesorte Brent kostet inzwischen mehr als 104 US-Dollar und damit so viel wie seit mehr als einer Woche nicht mehr.

0: Es ist 18.45 Uhr.
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0: Die Nachricht mit Markus Terhast.
2: Audi zieht Schlechtwetterklausel. Der Ingolstädter Autobauer hat angekündigt, die Vereinbarung mit den Arbeitnehmern vom März 2025 neu zu verhandeln. Darin waren unter anderem betriebsbedingte Kündigungen bis 2033 ausgeschlossen. Eine sogenannte Schlechtwetterklausel sieht allerdings vor, dass der Vorstand bei entsprechend schlechter wirtschaftlicher Lage das Paket aufschnüren darf. Polizei umstellt nach Schüssen Wohnhaus in der Oberpfalz. In Berngau im Landkreis Neumarkt läuft ein Großeinsatz der Polizei. Ein Mann hat sich demnach in einem Wohnhaus verschanzt. Zuvor hat er einen Mitarbeiter des Landratsamts tödlich verletzt. Ein zweiter wurde demnach schwer verletzt, wie die Polizei dem BR bestätigte. Die Beamten haben den Ortskern weiträumig abgesperrt. Bundesregierung blickt optimistischer auf die Konjunktur. Wirtschaftsministerin Reiche erwartet für das laufende Jahr nun ein Wirtschaftswachstum von 1,3%. Im Frühjahr hatte sie noch mit 0,5% gerechnet. Reiche sagte, die deutsche Wirtschaft habe sich widerstandsfähiger gezeigt als erwartet. Studie belastet katholisches Knabeninternat in Traunstein. Nach einer heute präsentierten Untersuchung erlebten Seminaristen teils massive Gewalt und Einschüchterung. Einige berichteten, dass sie zur Strafe Erbrochenes essen mussten. Die Minderjährigen seien gedemütigt, unter Druck gesetzt und in ihrer Würde beschädigt worden, heißt es in der Studie, in der die Jahre 1960 bis 1990 untersucht wurden. Bamberger Symphoniker sind Orchester des Jahres. Es handelt sich dabei um den Publikumspreis des weltweit führenden Klassikmagazins Grammophon. Er wurde gestern Chefdirigent Jakob Ruscha und Intendant Markus Rudolf Axt in London überreicht, wie das Orchester heute bekannt gab. Die Bamberger Symphoniker feiern in diesem Jahr ihr 80-jähriges Bestehen. Das Wetter: in der Nacht nur noch an den Alpen Regen und in höheren Lagen auch Schnee.
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0: Der Puma ist los. Oder doch nicht? Seit gestern ein Jäger im Landkreis Erding die Polizei verständigt hat, warnen die Behörden die Bevölkerung. Denn der Jäger hat ein größeres, katzenähnliches Raubtier im Wald gefilmt. Alle Suchaktionen der Polizei im betroffenen Gebiet blieben bislang ohne Erfolg. Aber es gibt neue Details. Christoph Dicke fasst zusammen.
3: Von gelassen bis ängstlich reichten die Reaktionen bei den Menschen in Erding.
4: Wahrscheinlich wäre ich schon geschockt, aber ich würde nicht schreien oder weglaufen. Ich würde wahrscheinlich erst mal gucken.
5: Der wird schon irgendwas anderes fressen außer Menschen.
6: Ja, vielleicht ist es ein Puma, aber ich denke, der ist ja hauptsächlich nachtaktiv. Und insofern werde ich meinen Gang hier noch erledigen können und gehe bei der Nacht nicht raus.
3: Da immer noch nicht klar ist, was für ein Tier auf dem Video der Nachtsichtkamera eines örtlichen Jägers zu sehen ist, ruft die Polizei vorsorglich zur Vorsicht auf. Sebastian Pinter, Leiter der Inspektion Erding.
7: Wenn Sie Katzenarten in den genannten Bereichen sehen, die Ihnen ungewöhnlich erscheinen, unverzüglich die Polizei über die Notrufnummer 110 zu Tages- und Nachtzeiten auch am Wochenende zu verständigen. Die Polizeiinspektion in Erding ist im Moment einsatztaktisch schwerpunktartig darauf ausgerichtet, auf diese Notrufe schnell zu reagieren und vor Ort das Ganze selber zu bewerten.
3: Der Jäger, der das Tier von Weitem gefilmt hatte, zeigte einem Kollegen die Entdeckung. Es spreche alles für eine größere Raubkatze, womöglich für einen Puma, kamen sie zum Schluss. Thomas Schreder, Chef des Kreisjagdverbands Erding.
8: Dass es sich um einen Luchs handelt, kann man ausschließen, weil sowohl die Form der Ohren als auch die Schwanzform sowas nicht zulassen. Normale Wildkatzen haben wir auch im Landkreis Erding. Da sind allerdings Proportionen, Schwanzgröße und anderes eher ein Indiz dafür, dass es keine Wildkatze ist. Hauskatzen sind in der Proportion deutlich kleiner. Natürlich ist es schwierig, mit diesem Video, das uns vorliegt, allein eine genaue Bestimmung vorzunehmen.
3: An der Auswertung der Nachtbilder arbeiten jetzt Vertreter von Umweltbehörden und Zoos. Der Leiter der Münchner Reptilienauffangstation, Markus Bauer, hält einen entlaufenen Puma eher für unwahrscheinlich. Und wenn doch, rät er zum Ballflachhalten.
9: Es ist jetzt nicht so, dass wir die GSG 9 brauchen, dass hier Lebensgefahr in allen Lebensbereichen stattfindet, sondern das, was der Landkreis und die Polizei an Verhaltensregeln rausgegeben haben, ist absolut angemessen. Eben damit niemand auf die Idee kommt, mit dem Tier schmusen zu wollen oder es alleine fangen zu wollen. Das muss ein Spezialist machen, weil es eben potentes Raubtier ist. Aber der wird jetzt nicht hinter der Hausecke lauern.
3: Wahrscheinlich sei er längst weitergezogen, so Bauer. Die Suche nach den vermeintlichen Pumaspuren im Raum Erding dauert an.
0: Über die Pumasuche im Raum Erding hat Christoph Dicke berichtet.
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0: Wer was zu erzählen hat, schreibt heutzutage oft ein Buch. Aber die große Frage ist ja, wie wird ein Buch erfolgreich? Wie lande ich einen Bestseller? Und wo könnte man auf diese Frage besser Antworten finden als auf der Frankfurter Buchmesse? Julia Herzka hat sich dort umgehört und eine Step-by-Step-Anleitung zusammengestellt.
10: Sie fragen sich, wie Sie einen Bestseller landen? Tja, dann sind Sie wohl Anfänger. Weil wenn Sie wirklich einen Bestseller landen wollen, sind Sie am besten schon Bestseller-Autorin, so wie Nele Neuhaus.
11: Ich glaube, es gibt kein wirkliches Rezept dafür. Allerdings kann ich mir mittlerweile relativ sicher sein, dass meine Bücher immer in den Bestsellerlisten landen, weil so viele Menschen eben meine Figuren, die Ermittler Oliver von Bodenstein und Pia Sander, lieben und meine Taunus-Krimis ja tatsächlich schon sehnsüchtig erwartet werden von den Lesern.
10: Mit Alles wird Asche ist sie aktuell auf Platz 5 der Spiegel-Bestsellerliste. Und damit sind wir schon bei Tipp Nummer 1, um einen Bestseller zu landen. Haben Sie einen großen Namen? Nochmal ein Blick in die Bestsellerliste. Yep, Dörte Hansen, Caroline Wahl, Charlotte Link, etablierte Namen, auch alle in den Top 10. Doch ja, nicht jeder ist schon erfolgreich, bevor er erfolgreich ist. Also wenn Sie gerade erst an Ihrer Bestsellerkarriere arbeiten, dann müssen wir das anders angehen. Fragt man in der Verlagswelt rum, was es für einen Bestseller braucht, kommt vor allem eine Antwort. Es braucht einen guten Text. Einen authentischen Text. Oder, wie Jo Ländle, Verleger beim Hansa Verlag, es sagt:
12: Ich glaube schon, dass es eine gute Zutat ist, im Erfolgreichsein nicht so sehr an den Erfolg zu denken. Sonst kriegt es was Angestrengtes und erzwungener Erfolg riecht schlecht und das merken die Menschen.
10: Also Tipp Nummer 2, schreiben Sie einen richtig guten Text, aber denken Sie nicht daran, dass die Leute diesen Text auch richtig gut finden sollen. Okay, jetzt haben wir einen guten Text. Aber wie finden Sie jetzt Ihre Leserschaft? Tipp Nummer 3 kommt von Eva Schubert vom Penguin Verlag.
13: Man muss zuerst mal klar haben, an welche LeserInnen richtet sich ein Buch und davon hängt dann vieles ab, wie man es macht.
10: Okay, also Tipp Nummer 3, Zielgruppe bestimmen. Wenn Sie jetzt wissen, wen Sie erreichen wollen, dann müssen Sie jetzt nur noch Pressearbeit machen. Noch besser aber, Sie gewinnen den Buchpreis. Das wäre Tipp Nummer 4, denn das hat schon einigen genützt, wie Jo Ländle, Verleger beim Hansa Verlag, erzählt.
12: Im letzten Jahr hatten wir Dorothee Elmiger, die nun wirklich vollkommen kompromisslos schreibt und dann dafür auf den klassischen Wegen des Feuilletons bejubelt wird und dann zu Recht den Deutschen Buchpreis bekam und Hunderttausende Exemplare verkauft hat.
10: Tja, jetzt müssen Sie aber bis zum nächsten Jahr warten, weil jetzt ist nun mal schon Shayda Basia ausgezeichnet. Was Sie sonst machen können? Social Media. Instagram, TikTok, YouTube, all das kann zumindest helfen, sagt Eva Schubert vom Penguin Verlag.
13: Also grundsätzlich ist es immer hilfreich, wenn AutorInnen vernetzt sind. Ich würde jetzt aber auch nicht sagen, dass man unbedingt zwingend eine große Online-Community braucht. Bücher haben schon ihren Weg in eine breite Öffentlichkeit gefunden, bei denen das überhaupt nicht der Fall war. Und andere haben gerade deswegen sozusagen große Sichtbarkeit erlangt.
10: Das ist dann also Tipp Nummer 5. Vielleicht mit einem kleinen Fragezeichen. Also kurzum, großer Name, guter Text, tolle Pressearbeit, sorgfältige Positionierung und Community, all das kann helfen, um ein Buch erfolgreich zu machen. Am Ende steht aber auch Tipp Nummer 6, ein bisschen Glück gehört auch dazu.
0: Julia Herzka berichtete. Und wenn Sie lieber Bücher lesen, statt zu schreiben, ist die Frankfurter Buchmesse vielleicht der passende Ort. Für Privatbesucher ist sie ab morgen bis Sonntag geöffnet.
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14: Mit Edgar Endres, selbst Karl-Heinz Rummenigge und Toni Schumacher lassen sich von den Theatermachern locken. Denn der ehemalige Weltklasse-Stürmer und der Torwart haben diesen legendären Abend bei der WM 1982 selbst miterlebt. Die berühmte Nacht von Sevilla, ein Halbfinal-WM-Spiel gegen die Franzosen. Das alles mitbrachte, was Fußball ausmacht. Die Nacht von Sevilla ist gestern Abend im Residenztheater in München nacherzählt worden. Für uns dabei war Boris Berg.
15: Lipaski, eine gute Flanke, der Fallrückzieher, das Tor, das schönste Tor vielleicht der ganzen WM, nicht nur der Deutschen, Klaus Fischer.
16: Klaus Fischer hat das Spiel noch einmal gedreht. Kurz vor dem Ende der Verlängerung erzielt er den 3:3 Ausgleich. Es war ein Wahnsinnsspiel damals in Sevilla 1982, das WM-Halbfinale zwischen Deutschland und Frankreich. Und dieses Spiel wird nun aus der Sicht der Beteiligten nacherzählt. Eine kurzweilige Montage aus Zitaten von rund 15 verschiedenen Personen, vorgetragen von dem Schauspieler Peter Lohmeier.
17: Derweil, die Zeit läuft uns weg, wendet sich auf der Bank zu Karl-Heinz Rummenigge. Kalle, willst du jetzt rein? Rummenigge, ja. Kramer, Karl-Heinz Rummenigge läuft sich ein. Wer geht raus?
16: 44 Jahre nach diesem Spiel kommt Karl-Heinz Rummenigge sogar ins Theater, ins Residenztheater, weil dieses Spiel damals so legendär war.
18: Ich finde schon interessant, dass aus diesem hochdramatischen, hochemotionalen Spiel ein Theaterstück gemacht worden ist. Also ich glaube, es gibt es im Fußball auch nicht so oft, dass sowas stattgefunden hat. Ich bin auch zum ersten Mal hier heute im Residenztheater, muss ich gestehen. Und bin gerne gekommen, weil ich mir das gerne auch anschaue, wie das umgesetzt wurde.
16: Der eigentliche Grund für diese außergewöhnliche Aufmerksamkeit für dieses Spiel, die 57. Spielminute. Der Zusammenprall des deutschen Torhüters Toni Schumacher mit dem Franzosen Patrick Battiston. Der verliert zwei Zähne, bleibt bewusstlos liegen, muss vom Spielfeld getragen werden. Für Toni Schumacher beginnt ein wahres Spießrutenlaufen, wie er an diesem Abend im Residenztheater erzählt.
19: Nach dem Halbfinale gegen Frankreich hieß es, da sei er wieder, der hässliche Deutsche aus der Nazizeit, die Kampfmaschine. Schumacher ist aus dem Holz geschnitzt wie die Wächter von Dachau und Auschwitz, hieß es in der Presse.
16: Es ist nicht nur der Zusammenprall selbst, der Schumacher von vielen Franzosen vorgeworfen wird. Es ist auch die scheinbare Teilnahmslosigkeit. Der deutsche Torwart tändelt damals mit dem Ball herum, während Battiston bewusstlos am Boden liegt und niemand weiß, wie schlimm es um ihn wirklich bestellt ist. Heute sagt Schumacher, dass dieses Verhalten ein Fehler war. Das Fazit von Karl-Heinz Rummenigge:
20: Ich hätte dich damals schon so weise erleben wollen wie heute.
16: Ein Fußballdrama auf der Theaterbühne. Die Nacht von Sevilla wird im kollektiven Gedächtnis bleiben.
14: Am vergangenen Sonntag erlebt die Formel 1 in Malaysia ein nie zuvor gesehenes Fiasko. Weil das Wetter verrückt spielt, stehen die Rennwagen 1,5 Stunden an der Startlinie. Nichts geht mehr. Unser Formel 1-Kollege Andi Troll erklärt, wie es dazu kommen konnte.
21: Es war ein unglaublicher Regenguss, der darunter kam. Das ist für die Region nicht untypisch. Ich habe das auch schon 2-3 Mal erlebt in Malaysia. Da geht wirklich die Welt unter und dann ist für 2 Stunden einfach nichts machbar. Und da sind diese hochtechnologisierten Autos einfach wahnsinnig anfällig. Ja. Da ist so viel Technik drin, da ist so viel Software drin, da ist vielleicht auch ein Stück weit KI drin. Und für solche Situationen, für solche Ausnahmesituationen, die nicht in regelmäßiger Folge vorkommen, die Formel 1 hat sich einfach blamiert. Das muss man schon so sehen. Das ist für diese Vorzeigeserie, die Elite-Serie, wie sie sich selbst ja nennt, kein guter Auftritt gewesen.
14: Am Sonntag geht es mit dem nächsten Rennen in Singapur weiter. Und gleichzeitig wird heute bekannt, dass die Formel 1 nach mehr als 30 Jahren wohl nach Afrika zurückkehrt. Letztmals ist 1993 in Südafrika ein Rennen ausgetragen worden. Jetzt steht offenbar Ruanda ab 2030 im Rennkalender. Dies haben heute Quellen aus der nationalen Regierung in Kigali und beim Automobilweltverband FIA bestätigt.
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0: Wir schauen auf die Straßen. A3 Linz Richtung Passau zwischen Pocking und Passau Süd, 3 Kilometer Stau. A3 Passau Richtung Nürnberg zwischen Parsberg und Neumarkt Ost, 6 Kilometer Stau. A7 Ulm Richtung Füssen zwischen dem Kreuz Ulm-Elchingen und dem Dreieck Hittistetten, 5 Kilometer Stau. A8 München Richtung Salzburg zwischen Rosenheim West und Rohrdorf, 5 Kilometer Stau. A8 Salzburg Richtung München zwischen Fraßdorf und Rosenheim, 5 Kilometer Stau. A9 München Richtung Nürnberg zwischen Manching und Denkendorf immer wieder Stau und stockend. A72 Plauen Richtung Hof zwischen Pirk und dem Dreieck Hochfranken 5 Kilometer Stau nach einem Unfall. A95 München Richtung Garmisch-Partenkirchen zwischen Sindelsdorf und Murnau-Kochel Sperre nach einem Unfall, der Verkehr wird abgeleitet. A96 München Richtung Lindau zwischen Leim und Freiham Süd 5 Kilometer Stau an einer geräumten Unfallstelle und A9 91 Westumfahrung München Richtung Lindau, zwischen Neuherberg und dem Dreieck Allach 5 Kilometer Stau und stockend. Kurzer Blick noch aufs Wetter in Bayern. Der Abend und die Nacht bleiben regnerisch. An den Alpen gibt es Dauerregen und die Temperaturen gehen runter auf 9 bis 2 Grad. Örtlich ist auch Bodenfrost möglich.

0: Es ist 19 Uhr.
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0: Mit diesen Themen: Polizeieinsatz in der Oberpfalz. Bei einer Waffenkontrolle wird ein Mitarbeiter des Landratsamtes getötet. Außerdem unsichere Lage bei Audi. Der Autobauer will die Zukunftsvereinbarung neu verhandeln. Und ADHS bei Frauen. Warum die Erkrankung oft kaum beachtet wird, darum geht's im Hintergrund in etwa 20 Minuten. Am Mikrofon ist Iris Hertle. Großeinsatz der Polizei am Nachmittag in der Oberpfalz. In dem kleinen Ort Berngau im Landkreis Neumarkt sind Schüsse gefallen und inzwischen wird gemeldet, dass ein Mitarbeiter des Landratsamtes den Angriff nicht überlebt hat. Zum aktuellen Stand jetzt Tanja Gorges.
2: Es ist noch nicht klar, ob es ein bestimmtes Ziel gegeben hat. Es ist auf jeden Fall in einem Privathaus im Ortskern von Berngau passiert. Was wir mittlerweile gesichert wissen, ist, dass es eine Waffenkontrolle gegeben hat bei dem mutmaßlichen Täter und dass die zwei verletzten, schwer verletzten Mitarbeiter des Landratsamtes gewesen sind. Und wie wir auch vor wenigen Minuten erst erfahren haben, ist eine Person mittlerweile auch verstorben. Die wurde vor dem Haus tot geborgen. Also es besteht immer noch eine Gefährdungslage, wie die Polizei sagt. Der Einsatz läuft noch, das ist auch alles noch abgesperrt. Eigentlich hätte schon ungefähr vor einer Stunde ein Zugriff erfolgen sollen, aber aus Gründen, die bisher noch nicht bekannt sind, haben sich dann die Einsatzkräfte erst noch mal dagegen entschieden. Und aktuell gilt noch immer die Situation, dass das Haus, wo sich der mutmaßliche Täter befindet, umstellt ist.
0: Die Autoindustrie steckt in der Krise. So will VW beispielsweise weltweit rund 100.000 Stellen abbauen. In Deutschland könnten Werke geschlossen werden. Das verunsichert auch die Mitarbeitenden bei der VW-Tochter Audi in Ingolstadt. Morgen findet dort eine Betriebsversammlung statt. Und dabei dürfte auch die im März 2025 ausgehandelte Zukunftsvereinbarung auf dem Prüfstand stehen. Einzelheiten von Daniela Olivares.
3: Die wirtschaftlichen Rahmenbedingungen hätten sich in den letzten Monaten massiv verschlechtert, erklärt Audi-Chef Gernot Döllner. Deshalb will das Unternehmen nun quasi die Notbremse ziehen und die Zukunftsvereinbarung aus dem vergangenen Jahr mit dem Betriebsrat neu verhandeln. Die wichtigsten Punkte darin: die Beschäftigungsgarantie bis 2033, außerdem gleichbleibende Tariflöhne, Zulagen und Zuschläge. Was sich davon halten lässt, ist derzeit noch völlig offen. Döllner formulierte keine Forderungen und nannte auch keine Zahlen, etwa für einen möglichen Stellenabbau. Dazu sei es noch zu früh. Bis 2029 werden aktuell 7.500 Stellen sozialverträglich

0: wirklich abgebaut, beispielsweise über Altersteilzeit. Der Betriebsrat teilt auf Anfrage mit, dass er prüfen werde, ob die Rahmenbedingungen sich tatsächlich so massiv verschlechtert hätten. Dann wolle er erstmal die Forderungen von Unternehmensseite abwarten. Laut Audi-Chef Döllner sollen die Gespräche möglichst zeitnah, noch in den nächsten Tagen, stattfinden.
1: Schon mehrere Wirtschaftsinstitute hatten ihre Herbstprognosen nach oben korrigiert. Nun blickt auch die Bundesregierung optimistischer auf die wirtschaftliche Entwicklung im Land. Ministerin Reiche sieht einen deutlichen Trend nach oben. Aber ist der Aufschwung auch stabil und von Dauer? Dazu mehr von Maximilian Ulrich.
2: Die deutsche Wirtschaft wächst in diesem Jahr stärker als zuletzt erwartet. Wir haben die Talsohle hinter uns gelassen, sagte Bundeswirtschaftsministerin Katharina Reiche von der CDU. Sie rechnet mit einem Wachstum von 1,3% für das laufende Jahr. Noch im April war die Bundesregierung wesentlich pessimistischer und rechnete mit nur 0,5% Wachstum. Zwei Drittel des aktuellen Wachstums entstehen durch Ausgaben des Staates, etwa in neue Brücken, Straßen oder auch Waffen für die Verteidigung. Dafür nimmt Deutschland große Schulden auf. Außerdem kaufen gerade viele Unternehmen weltweit energieintensive Güter aus Deutschland wie Stahl, Dünger oder Aluminium auf Vorrat. Das kurbelt die Exportwirtschaft an. Der private Konsum hingegen bleibt zurückhaltend, weil die Menschen angesichts der hohen Preise für Benzin oder Strom ihr Geld vorsichtig ausgeben. Um die privaten Investitionen wieder anzukurbeln, braucht es laut Katharina Reiche eine Entfesselung von Kapital, Talent und Technologie. Deutschland habe all das, es müsse jetzt aber weniger Berichtspflichten, schnellere Verfahren und schnelle Umsetzung von Reformen geben, sagte Reiche. Die Herbstprojektion der Bundesregierung bildet die Grundlage für die nächste Steuerschätzung und für die Haushaltsplanung von Staat und Sozialversicherungen.
1: Die Bundesregierung hat sich viel vorgenommen. Rentenreform, Pflegereform und heute war die Einkommensteuerreform Thema im Bundestag. Mehr Netto vom Brutto, das verspricht Bundesfinanzminister Klingbeil von der SPD den Beziehern von kleinen und mittleren Einkommen in Deutschland. Über die Pläne haben die Abgeordneten am Vormittag zum ersten Mal beraten. Aus Berlin berichtet Chris Berdrow.
3: Der Finanzminister und Vizekanzler Lars Klingbeil macht zu Beginn seiner Rede noch einmal klar, wen die Bundesregierung mit ihrer Steuerreform entlasten will. Es ist die sogenannte Mitte der Gesellschaft.
4: Es geht um die Polizistinnen und Polizisten in unserem Land, die nachts für unsere Sicherheit sorgen. Ich rede von Erzieherinnen und von Erziehern, die sich um unsere Kinder kümmern, von Krankenpflegern, von Busfahrerinnen, von all denen, die früh morgens aufstehen, die anpacken in unserem Land und einen Knochenjob leisten.
3: 600 Euro pro Jahr sind mehr drin, so rechnet es Klingbeil vor, für eine Familie mit mittlerem Einkommen und zwei Kindern. Für den Staat summieren sich diese Entlastungen ab 2028 auf 10 Milliarden Euro. Das sei der Rahmen des Möglichen gewesen. Die Opposition kritisiert den Finanzminister scharf. Kai Gottschalk von der AfD wirft der Regierung unter anderem vor, dass sie bislang darauf verzichten will, die sogenannte kalte Progression auszugleichen. Damit ist der Effekt gemeint, dass mögliche Gehaltsanstiege zum Ausgleich der Inflation nicht bei den Beschäftigten ankommen, weil sie dadurch in einen höheren Steuertarif rutschen und dann am Ende doch nicht mehr Kaufkraft haben.
5: Klingbeil, Sie sind der Houdini sozusagen der Finanzen. Es ist das dreisteste, am besten getarnte Steuererhöhungsgesetz, das dieses Haus seit Jahren gesehen hat. Es ist ein glatter Etikettenschwindel, meine Damen und Herren.
3: Die Sache mit der kalten Progression treibt auch die Union im Bundestag um. Ihr finanzpolitischer Sprecher Fritz Günzler sagt, mit dem Gesetzentwurf löse die schwarz-rote Koalition zwar ihr Versprechen ein, dass diejenigen mehr haben müssen, die mehr leisten. Aber
6: zur Wahrheit gehört auch, und da will ich auch gar nicht drum rumreden, dass wir uns vorgestellt hätten, ich übrigens spüre ich das auch bei der SPD, dass man einen vollständigen Ausgleich der kalten Progression hinbekommen hätte. Auch schon im Regierungsentwurf.
3: Einen Vorwurf will Günzler dem Finanzminister aber ausdrücklich nicht machen. Klingbeil habe das vorgelegt, was im Koalitionsausschuss vereinbart war. Er glaubt, dass sich im parlamentarischen Verfahren aber noch Spielräume auftun könnten.
6: Wir als Haushaltsgesetzgeber sollten vielleicht noch mal gucken, ob es nicht doch eine Möglichkeit gibt, diese kalte Progression auszugleichen, diesen Kaufkraftverlust auszugleichen. Das sind Milliardensummen, aber bezogen auf den Gesamthaushalt ist das überschaubar.
3: In den Augen von Linken und Grünen sind die Pläne vor allem sozial unausgewogen. Die Linke weist auf den geplanten Anstieg von Konsumsteuern hin, der Menschen mit kleinen Einkommen stärker treffen werde. Katharina Beck von den Grünen moniert, dass die Regierung neben den Entlastungen auch viele Kürzungen plane.
7: Ich gucke mir schon an, wie die Unzufriedenheit in diesem Land steigt. Und wenn Sie erzählen, dass Sie untere und mittlere Einkommen mit der Einkommensteuer hier entlasten, dann ist das für Millionen.

0: von Menschen einfach falsch und das wissen die Menschen.
1: Der Gesetzentwurf des Finanzministers geht jetzt in den zuständigen Bundestagsausschuss und wird dort weiter beraten.
2: Im Bundestag wurde heute über die geplante Einkommensteuerreform debattiert. Chris Berdrow war das aus unserem Berliner Hauptstadtstudio. In Berlin haben Linke, Grüne und SPD beschlossen, Sondierungsgespräche über eine mögliche Regierung aufzunehmen. Trotz Antisemitismusvorwürfen und der Debatte um Kontakte zu kriminellen Clans. Nun aber haben sich alle drei Parteien auf klare Grundsätze verständigt. Bei Verstoß drohen Konsequenzen bis hin zum Fraktionsausschluss. Einzelheiten von Kirsten Buchmann.
3: Das Existenzrecht Israels sei für sie unverhandelbar, schreiben die drei Parteien in ihrer Vereinbarung. Sie enthält eine klare Verurteilung des Massakers der Hamas und anderer Terrorgruppen vom 7. Oktober 2023. Grüne und SPD hatten eine Verständigung über den konsequenten Umgang der Linken mit dem Thema Antisemitismus zur Voraussetzung für Sondierungsgespräche für eine mögliche Regierungsbildung gemacht. Bei antisemitischen Vorfällen sollen den drei Parteien zufolge die Fraktionen reagieren, bis hin zu einem möglichen Fraktionsausschluss. Bestimmt werden soll zudem ein dreiköpfiges Expertengremium, das einen Vorfall bewerten soll. Teile der Berliner Linken stehen wegen ihrer Positionen zu Israel und Palästina in der Kritik. Äußerungen mehrerer linken Mitglieder in der Vergangenheit wurden als antisemitisch kritisiert. Mit den nun getroffenen Verabredungen sind aus Sicht der drei Parteien die Voraussetzungen für Sondierungen erfüllt. Ihre Sondierungsgespräche wollen die Parteien so zügig wie möglich abschließen. Sie wollen nach eigenen Aussagen auch den Kampf gegen die organisierte Kriminalität verstärken. Diskussionen hatte es zuletzt auch wegen der Nähe einzelner linken Politiker zu Clan-Mitgliedern gegeben. Bei der Wahl zum Berliner Abgeordnetenhaus am 20. September wurde die Linke mit 25,7% stärkste Kraft. Sie strebt eine rot-grün-rote Koalition an.
2: Deutschland und Großbritannien rücken näher zusammen. Grundlage ist der sogenannte Kensington-Vertrag, mit dem beide Länder ihre bilaterale Beziehung vertiefen wollen. Bei seinem Amtsantritt hat der neue britische Premierminister Burnham Berlin heute angeboten, sich an der Entwicklung eines neuen Kampfjets zu beteiligen. Aber nicht nur auf militärischer Ebene, sondern auch in anderen Bereichen ist eine engere Zusammenarbeit geplant, etwa in der Wirtschaft oder im Bereich Bildung, wie Jasper Ruppert aus Berlin berichtet.
4: Von einem historischen Tag spricht Kanzler Merz. Das sogenannte Kensington-Abkommen wurde zwar bereits vergangenes Jahr unterzeichnet, heute aber tauschten der Kanzler und Großbritanniens Premierminister Burnham die Ratifizierungsurkunden aus. Der Freundschaftsvertrag tritt damit in Kraft. Nachdem Großbritannien leider, wie Merz es sagte, die Europäische Union verlassen hat, mache man nun wenigstens bilateral einen Vertrag. Das Kensington-Abkommen vertieft die Zusammenarbeit beider Länder, unter anderem wirtschaftlich, militärisch und sicherheitspolitisch. Es vereinfacht aber beispielsweise auch wieder Schüleraustausche oder die Möglichkeit eines Auslandssemesters im jeweils anderen Land.
5: Access to the UK and access to Germany ohne Visum, auch für längere Schüleraufenthalte, Studentenaufenthalte, Schüleraustausch zwischen Großbritannien und Deutschland. Und ich möchte es hier noch einmal sagen, dafür machen wir das, damit die junge Generation auch in den bilateralen Beziehungen zwischen Deutschland als Teil der Europäischen Union und Großbritannien einfach merkt, wie gut wir Europäer zusammenarbeiten und wie sehr wir auch zusammen gehören.
4: Der Vertrag werde die Sicherheit in Europa verbessern, aber auch helfen, dass die Wirtschaft in beiden Ländern wächst, sagte Burnham. In sehr vielen Bereichen seien die Interessen beider Länder deckungsgleich, so Großbritanniens Premier. Nach dem Beginn des russischen Angriffskriegs gegen die Ukraine intensivierten London und Berlin besonders die Zusammenarbeit im militärischen Bereich. Burnham, der den Brexit für einen Fehler hält, erklärte weiter, dass es Ziel sei, sein Land wieder näher an Europa heranzuführen. Im November soll es in Brüssel einen Gipfel zwischen der Europäischen Union und Großbritannien geben.
2: Fast 8 Monate ist die Festnahme des früheren britischen Prinzen Andrew her. Ihm werden ja freundschaftliche Kontakte zum US-Sexualstraftäter Jeffrey Epstein nachgesagt. Die Polizei hatte damals Durchsuchungsbeschlüsse für seine Häuser. Anfang der Woche hat Andrew Mountbatten-Windsor beantragt, diese im Nachhinein aufzuheben. Nun hat ihm ein britisches Gericht Recht gegeben. Die Durchsuchung war nicht rechtens. Einzelheiten von Lisa Maria Röhling.
6: Gegen Andrew Mountbatten-Windsor wird aktuell wegen Amtsmissbrauchs ermittelt. Er soll in seiner Zeit als britischer Handelsgesandter immer wieder vertrauliche Regierungsinformationen an den US-Sexualstraftäter Jeffrey Epstein weitergegeben haben. Im Februar war er

0: deshalb vorübergehend verhaftet und zwei seiner Anwesen durchsucht worden. Die dahinterstehenden Durchsuchungsbeschlüsse seien aber nicht rechtmäßig gewährt worden, sagt nun das Gericht. Die Ermittlungen gegen Andrew Mountbatten-Windsor gehen trotzdem weiter. Die gesammelten Beweisstücke müssen vorerst nicht wieder herausgegeben werden, so das Gericht weiter. Viele Details zu den Hintergründen sind aktuell noch unklar, auch warum die Durchsuchungsbeschlüsse offenbar nicht den rechtlichen Normen entsprachen. Andrew Mountbatten-Windsor hatte bereits vor den Ermittlungen all seine royalen Titel verloren. Hintergrund waren die posthum veröffentlichten Memoiren von Virginia Giuffre, eines der Opfer von Jeffrey Epstein. Darin heißt es, Andrew habe Sex mit ihr gehabt, als sie gerade erst 17 Jahre alt war. Mountbatten-Windsor weist die Vorwürfe zurück.
1: Ziemlich überrascht hat die Kanadierin Anne Carson heute reagiert, als sie erfuhr, dass sie den Nobelpreis für Literatur bekommt. Die schwedische Akademie ist eigentlich nicht dafür bekannt, genau die erwarteten Autorinnen und Autoren zu ehren, die Experten erwarten. Doch diesmal entschied das Komitee genau so, wie es die Buchmacher vermutet hatten. Christian Stichler.
2: Sie galt schon lange als eine der Favoritinnen für den Literaturnobelpreis, die 1950 in Toronto geborene Autorin Anne Carson. Sie zählt im englischsprachigen Raum zu den bedeutendsten Dichterinnen der Gegenwart. Die schwedische Akademie teilte heute mit, Carson werde für ihr kühnes und erfinderisches Werk ausgezeichnet, das in einem spielerischen Dialog mit der klassischen Tradition neue Formen für die zeitgenössische Literatur geschaffen hat, so die Begründung der schwedischen Akademie. Außerdem hat Carson viele Werke der klassischen griechischen Literatur übersetzt. Mit ihrem Essay Eros, The Bittersweet legte Carson 1986 die Grundlage für ihr späteres Werk. Zuletzt ist von ihr auf Deutsch der Band Red erschienen, in dem zwei ihrer bekanntesten Romane in Versen vereint sind. Die Nobelpreise werden am 10. Dezember in Stockholm verliehen. Der Preis ist in diesem Jahr mit etwas mehr als 1 Million Euro Preisgeld dotiert.
1: Es ist 19.15 Uhr.
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1: Markus der Haas mit den Nachrichten.
4: Behördenmitarbeiter wird bei Waffenkontrolle erschossen. In der Gemeinde Berngau in der Oberpfalz läuft ein Großeinsatz der Polizei. Nach BR-Informationen sind mehr als 150 Einsatzkräfte vor Ort. Sie versuchen, einen Mann festzunehmen, der sich in einem Haus verschanzt hat. Nach derzeitigen Informationen hat er auf zwei Mitarbeiter des Landratsamts geschossen, die bei ihm Waffen kontrollieren wollten. Einer wurde getötet, einer schwer verletzt. Audi will Zukunftsvereinbarung neu verhandeln. Wie der Autobauer heute mitgeteilt hat, haben sich die Rahmenbedingungen so verschlechtert, dass er die sogenannte Schlechtwetterklausel gezogen hat. Sie sieht vor, dass Betriebsrat und Unternehmen vorzeitig in Gespräche gehen. Auf der Kippe steht damit möglicherweise auch der Teil der Vereinbarung, der betriebsbedingte Kündigungen bis 2033 ausschließt. Reiche sieht Wirtschaft im Aufschwung. Die Bundeswirtschaftsministerin erwartet für das laufende Jahr einen Anstieg des Bruttoinlandsprodukts von 1,3% und nächstes Jahr um weitere 1,1%. Wörtlich sagte Reiche, wir haben die Talsohle hinter uns gelassen. Mehr Menschen in Deutschland nutzen den öffentlichen Nahverkehr. Bus und Bahn verzeichneten 2025 jeweils einen Zuwachs von rund 2% gegenüber dem Vorjahr. Eisenbahnen beförderten laut Statistischem Bundesamt rund 2,8 Milliarden Fahrgäste, Nahverkehrsbusse sogar rund 5,5 Milliarden. Ceferin will wieder UEFA-Präsident werden. Der Slowene hat angekündigt, sich im April auf eine zweite Amtszeit als Chef der Europäischen Fußballunion zu bewerben. Damit scheidet Ceferin aber als Gegenkandidat zu FIFA-Chef Infantino aus, der sich im März zur Wiederwahl stellt. Die UEFA unter Ceferin hatte sich zuletzt deutlich gegen die Pläne des Fußball-Weltverbands und seines Chefs gestellt. Das Wetter in Bayern bewölkt und regnerisch, Tiefstwerte in der Nacht bis 2 Grad.
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5: Mit Veronika Lohmeler. Das Traunsteiner Studienseminar St. Michael gilt als katholische Kaderschmiede. Auch Josef Ratzinger, der spätere Papst Benedikt XVI., war dort einst Seminarist. Aber schon länger sind auch Gewaltvorwürfe gegen einstige kirchliche Mitarbeiter dort bekannt. Wissenschaftler haben diese Vorwürfe untersucht. Am Nachmittag sind die Studienergebnisse vorgestellt worden. Eckhard Querner berichtet.
6: Ohrfeigen, Kopfnüsse ziehen an den Haaren. Zahlreiche Schüler machten im Traunsteiner Studienseminar teils massive Gewalterfahrungen. Manche mussten vom eigenen Erbrochenen essen, andere erlebten Drohungen und Kollektivstrafen. Die Aufarbeitungsstudie nennt auch Fälle von sexualisierter Gewalt. Johannes Koch, einer der Betroffenen, berichtet bei der Pressekonferenz von seinen Gewalterfahrungen. Er macht dem Seminar schwere Vorwürfe.
7: Es hat mich nicht geschützt, es hat uns nicht geschützt.

0: Geheimaufsicht durch den Freistaat und die Münchner Erzdiözese waren weitere Faktoren, die Gewalt ermöglichten, so die Autoren. Was den Autoren wichtig ist, nicht alle Seminaristen hätten in dem Internat Gewalt erfahren, es habe auch positive Erinnerungen an ihre Zeit dort gegeben. Juristische Konsequenzen hat die Aufarbeitungsstudie wohl keine, die Taten liegen mindestens 35 Jahre zurück und dürften verjährt sein.
1: Im Sommer hat eine Münchner Influencerin für Aufsehen gesorgt. Sie hatte im Rahmen einer Werbekooperation über eine Krankheit berichtet. Eine Krankheit, die es gar nicht gibt. Ein YouTuber hatte ihr eine Falle gestellt. Sie hat den Fehler eingeräumt. Jetzt ermittelt die Münchner Staatsanwaltschaft gegen die Influencerin, allerdings wegen eines anderen Verdachts. Andreas Strobel berichtet.
2: Bei der Staatsanwaltschaft waren mehrere Anzeigen von Privatpersonen gegen die Influencerin Alina Wahlbrunn eingegangen, weil diese sich offenbar als Ärztin bezeichnet hatte. Wahlbrunn, die früher unter dem Namen Doc Alina auftrat, kann zwar ein abgeschlossenes Medizinstudium an der LMU-Klinik in München vorweisen, die offizielle Approbation hat sie aber wohl nicht. Und die ist in der Regel Voraussetzung, um sich Ärztin zu nennen. Die LMU-Klinik distanziert sich auf Nachfrage, schreibt, Wahlbrunn sei nicht für das Klinikum oder die medizinische Fakultät tätig gewesen. Zum Stand der Ermittlungen macht die Staatsanwaltschaft keine Angaben. Im Falle einer Verurteilung würden Wahlbrunn eine Geldstrafe oder eine Freiheitsstrafe von bis zu einem Jahr drohen. Bis dahin gilt allerdings die Unschuldsvermutung für die Influencerin.
1: Wie Klimaschutz konkret ausschauen kann, das will die Bayerische Klimawoche sichtbar machen. Offizieller Start ist morgen, aber schon heute Abend gibt es zum Auftakt eine ganz besondere Lichtinstallation auf Schloss Neuschwanstein. Das Schloss wird in den Farben der bayerischen Klimastreifen beleuchtet. Sie symbolisieren die Temperaturtrends und sollen anschaulich machen, wie sich das Klima in den vergangenen Jahrzehnten erwärmt hat.
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4: ADHS, Aufmerksamkeitsdefizit-Hyperaktivitätsstörung. Das ist eine Störung der neuronalen Entwicklung. Gemeinhin wird ADHS oft mit Männern und Buben in Zusammenhang gebracht. Der Zappelphilipp in der Klasse, der Draufgänger im Freundeskreis. Auch die Medizin hat lange den Blick auf männliche Patienten gerichtet und dabei womöglich viele Frauen übersehen. Angelina Börger ist eine von ihnen. Sie hat den Account @kirmes im Kopf gestartet und will aufklären. Veronika Wawacek hat sie getroffen.
5: Als Angelina Börger Ende 20 ist, ist sie ziemlich am Ende. Es gibt Wochen, da ist sie total produktiv. Und dann gibt es Wochen, da geht einfach gar nichts. Da schafft sie es nicht einmal raus aus dem Bett. Als dann auch noch Kopf- und Nackenschmerzen dazukommen, geht sie zum Arzt. Der schickt sie zu einer Psychologin und die stellt erstmal eine andere Diagnose.
6: Also das klingt so, als würden Sie jetzt mit 27 mit einem Bein im Burnout stehen.
5: Angelinas Fall ist gar nicht so selten. Rund 5% der Erwachsenen haben ADHS. Häufig bekommen Betroffene, bei denen eigentlich ADHS zugrunde liegt, aber zunächst eine andere Diagnose, etwa Burnout, Depression oder eine Angsterkrankung. Vor allem bei Frauen fällt ADHS oft nicht so auf wie bei Männern. Nicht zuletzt, weil sich manche ADHS-Symptome bei Frauen anders äußern. Die Unruhe, die bei Jungen und Männern oft mit Zappeligkeit und Aggression einhergeht, ist bei Frauen eher innerlich, erklärt die tiefenpsychologisch fundierte Psychotherapeutin und Co-Host des ARD-Podcasts Die Lösung, Nike Hilber.
7: Das ist ganz typisch für Frauen, die fallen nicht so wahnsinnig auf, weil sie passen sich massiv an und entwickeln Coping-Strategien und das ist dann das berühmte Masking. Sie legen quasi eine Maske auf, um sich anzupassen. Vielleicht haben sie schon super früh in der Kindheit gehört, hey, zappel nicht so, ja, das gehört sich nicht für Mädchen, lies mal ein Buch, man darf irgendwie sich nicht raufen, man soll eher still sitzen, warum kletterst du jetzt auf einen Baum hoch zum Beispiel? Also wird was ganz anderes von Mädchen und Frauen so rollenspezifisch erwartet.
5: Und um nicht negativ aufzufallen, haben viele Frauen mit ADHS über die Lebensspanne eine ganze Reihe dieser Strategien entwickelt. Manche schreiben meterlange To-Do-Listen, stellen sich für jede Kleinigkeit einen Wecker und scheitern doch regelmäßig an sich und ihren Ansprüchen. Am Selbstwert geht das nicht spurlos vorbei, weiß Angelina Börger. Inzwischen geht sie immer überpünktlich zu Terminen und doch passiert es, dass sie dann in die falsche Bahn steigt.
6: Das ist für mich wirklich so ein Ding seit meiner Kindheit, was sich bis heute durchzieht, womit ich immer struggle, dass ich denke, wenn irgendwie irgendwas schief geht oder nicht klappt, dann denke ich immer direkt, oh Gott, irgendwas ist passiert, ich habe irgendwas falsch gemacht wieder.
5: In der Therapie geht es Therapeutin Nike Hilber zufolge deshalb nicht allein darum, sich besser zu organisieren und den Tagesablauf zu strukturieren, etwa mit Hilfe von Apps, die teilweise auch von der Krankenkasse erstattet werden.

0: als Tiefenpsychologin, ich würde mir schon die unbewussten Konflikte anschauen. Gerade was bei Menschen mit ADHS oft eine wirklich wichtige Rolle spielt, ist der unbewusste Selbstwertkonflikt.
1: Eben das Gefühl, ständig anzuecken, etwas falsch zu machen. In der Therapie lernen die Betroffenen dann, dass sie nicht per se falsch sind, weil sie beispielsweise schon wieder zu spät zur Sitzung gekommen sind.
0: Dass die Menschen bei mir eine korrigierende Beziehungserfahrung machen können, weil ich es akzeptiere, wie sie sind, ja, also weil ich das aushalte. Und wenn sie dann eben zu spät zu den Sitzungen kommen, und das ist der wichtige Unterschied, dann nehme ich das eben nicht auf als die Person will mich provozieren oder die Person ist nicht therapiemotiviert. Also da könnte man ja ganz viel reininterpretieren, sondern ich nehme es auf als, okay, ich weiß Bescheid, das ist ADHS.
1: Und das wiederum ist eine heilsame Erfahrung, wenn nicht gar die entscheidende Erkenntnis, wie Angelina Berger es beschreibt.
2: Für mich der allergrößte Aha-Moment war einfach zu verstehen, mit mir ist nichts falsch, ich bin nicht kaputt, sondern ich funktioniere einfach anders.
3: ADHS bei Frauen, eine häufig übersehene Erkrankung. Veronika Wawacek berichtete.
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3: Mit unseren Ausstellungstipps, diesmal von Hendrik Heinze. Er hat dafür das Sudetendeutsche Museum in München besucht. Dort gibt es gerade eine Sonderschau zu sehen über die sogenannten Heimatvertriebenen vor ziemlich genau 80 Jahren. Und Teil dieser Ausstellung ist ein ganz besonderer Gegenstand.
5: Eine Schuhbürste, so alt, dass sich auf der Straße wohl niemand nach ihr bücken würde. Die Borsten abgenutzt, das Holz fleckig. Aber dann die Überraschung. Der Griff ist ausgehöhlt, als Versteck für ein kleines Kettchen, eingegossen in Wachs, damit es nicht scheppert, nicht bemerkt wird, nicht weggenommen. Seit nun schon 6 Jahren erzählt das Sudetendeutsche Museum in München Geschichten aus einer Welt, die es so nicht mehr gibt. Die 3 Millionen Sudetendeutschen verloren ihre Heimat in den Jahren 1945 bis 1948, als sie aus der Tschechoslowakei vertrieben wurden. Infolge der deutschen Untaten natürlich. Und doch traf die Vertreibung Schuldige mit der gleichen Grausamkeit wie Unschuldige. Die ausgehöhlte Bürste, die ist jetzt zu sehen im Sudetendeutschen Museum in einer Ausstellung über die Vertreibung. Die Überschrift ist ein Ausspruch des damaligen tschechoslowakischen Präsidenten, der den Sudetendeutschen versprach, ihre von den Siegermächten beschlossene Vertreibung werde, Zitat, human und menschlich ablaufen.
6: Mit einem Fragezeichen, weil wir als Ausstellungsmacher der Meinung sind, dass eine Vertreibung grundsätzlich nicht menschlich und human sein kann. Und diejenigen, die das erlebt und überlebt haben, haben ein Leben lang damit zu tun gehabt, zu kämpfen gehabt.
5: Raimund Palecek, Kurator. Seine Schau zeigt, wie es damals war für die Sudeten. Die wenigen Stunden, um der Heimat Lebewohl zu sagen, den Freunden, Nachbarn. Und die wenigen Stunden, um in Kisten zu packen, was man mitnehmen durfte. Viel war es ohnehin nicht. Das alte Leben vorbei. Und das Neue begann oft in Bayern, in den vertriebenen Städten Neugablonz bei Kaufbeuren, Geretsried bei Bad Tölz etwa oder irgendwo sonst im großen Freistaat.
6: Nach Bayern kamen insgesamt 1946 etwa 1 Million. Also man kann sagen, ein Drittel aller Sudetendeutschen kam nach Bayern.
5: Raimund Palecek. Seine Ausstellung nimmt aber nicht das Heimischwerden in Bayern in den Blick, sondern die Vertreibung selbst, mit so noch nicht gesehenen Objekten. Eine Monstranz etwa, die damals wohl einem Priester abgenommen worden war.
6: Weil wir jetzt eine ganz andere, erfreulichere Grundlage haben der Zusammenarbeit mit tschechischen Behörden. Wir haben einige konfiszierte Gegenstände, die 1946 aus dem Gepäck sozusagen herausgezogen wurden, konfisziert wurden und seitdem als tschechisches Staatsgut, Staatsbesitz gelten. Und das haben wir hier als Leihgabe, können wir das erstmalig zeigen. Das wäre vor 10 Jahren völlig unmöglich gewesen.
5: An einem Computer lässt es sich in der Ausstellung nach den Namen suchen der damals Vertriebenen. Es sind die erstmals digital einsehbaren Transportlisten aus dem Militärarchiv in Prag. Eine Schau zur rechten Zeit, sagt Kurator Raimund Palecek, zu sehen noch bis 10. Januar im Sudetendeutschen Museum in München.
6: Na, zum einen, es ist 80 Jahre, das ist natürlich ein rundes und nicht so rundes Datum. Auf der anderen Seite aber ist jetzt ein letztes Mal, wo noch die Generation der allerjüngsten Zeitzeugen einfach das noch sehen und erleben kann. Mit dann aber der Familie, das ist uns auch wichtig, dass die Kinder, die Enkel, das sehen Es kommen auch das sogenannte Mittelalter, wo die Eltern eben schon gestorben sind in den letzten 15, 20 Jahren, die ihre Eltern nicht mehr fragen können, aber jetzt die Fragen haben und dann hier die Antworten suchen.
3: Sagt Raimund Palitschek, Kurator der Sonderausstellung, die gerade im Sudetendeutschen Museum in München zu sehen ist. Hendrik Heinze berichtete.
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3: Nur noch drei Meldungen von den Straßen. A3 Passau Richtung Nürnberg zwischen Parsberg und Neumarkt Ost 5 Kilometer Stau. A72 Plauen Richtung Hof zwischen Pirk und dem Dreieck Hochfranken 3 Kilometer Stau nach einem Unfall. Und A95 München Richtung Garmisch-Partenkirchen zwischen Sindelsdorf und Murnau-Kochel Sperre nach einem Unfall. Der Verkehr wird abgeleitet. Derzeit 3 Kilometer Stau. Dann wir schauen noch aufs Wetter in Bayern. Der Abend bleibt regnerisch. An den Alpen gibt's Dauerregen. Nur in Teilen Frankens lockert es ein wenig auf und es wird trocken. Die Temperaturen gehen in der Nacht runter auf 9 bis 2 Grad. Örtlich ist Bodenfrost möglich. Und die Aussichten morgen nach Nebelauflösung sonnige Abschnitte. Am Nachmittag kann es in Franken vereinzelt regnen. Tageshöchstwerte 9 bis 17 Grad.

0: Es ist 19.30 Uhr.
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0: Bei einer Waffenkontrolle in der Oberpfalz wird ein Mitarbeiter des Landratsamtes getötet. Unser erstes Thema gleich. Außerdem, Audi will über die sogenannte Zukunftsvereinbarung verhandeln. Morgen findet in Ingolstadt eine Betriebsversammlung statt. Und deutsch-britische Zusammenarbeit. Beide Länder wollen in den Bereichen Wirtschaft, Militär und Bildung enger kooperieren. Am Mikrofon ist Iris Hörtle. Großeinsatz der Polizei am Nachmittag in dem kleinen Ort Berngau in der Oberpfalz. Und der dauert nach wie vor an. Mehr als 150 Einsatzkräfte der Polizei sind vor Ort. Dazu Hilfskräfte von THW und Feuerwehr. Nach wie vor kreisen Hubschrauber über dem Ort im Landkreis Neumarkt. Hanna Nussbaumer über das, was bisher bekannt ist.
2: Die Polizei hat den Ortskern in Berngau komplett abgesperrt. Mittlerweile ist bekannt, dass ein Mann die Schüsse abgegeben hat. Hintergrund war laut Polizei eine routinemäßige Waffenkontrolle durch das Landratsamt im Wohnhaus des Mannes. Und die Polizei hat das Gebäude, in dem sich der mutmaßliche Täter auch gerade noch befinden soll, umstellt. Die Polizei hat mittlerweile einen Toten bestätigt. Die Person wurde durch die Schüsse tödlich verletzt und konnte vor dem Wohnhaus geborgen werden. Das Geschlecht ist aber nicht bekannt. Der Zustand der zweiten verletzten Person ist aktuell auch nicht weiter bekannt. Der Polizeieinsatz dauert jetzt noch weiter an. Zu einem Zugriff kam es bisher aber noch nicht. Die Beamten bitten die Bevölkerung auch weiterhin darum, ihre Häuser zur eigenen Sicherheit nicht zu verlassen.
0: Ähnlich wie andere Autobauer steckt auch die VW-Tochter Audi in der Krise. Die Unternehmensführung will mit dem Betriebsrat über weitere Einsparungen sprechen. Das hat Audi-Chef Döllner heute in Neckarsulm angekündigt. Und Ähnliches steht wohl auch den Beschäftigten in Ingolstadt bevor. Dort findet morgen eine Betriebsversammlung statt. Und dabei dürfte auch die im März 2025 ausgehandelte Zukunftsvereinbarung auf dem Prüfstand stehen. Einzelheiten von Daniela Olivares.
3: Die wirtschaftlichen Rahmenbedingungen hätten sich in den letzten Monaten massiv verschlechtert, erklärt Audi-Chef Gernot Döllner. Deshalb will das Unternehmen nun quasi die Notbremse ziehen und die Zukunftsvereinbarung aus dem vergangenen Jahr mit dem Betriebsrat neu verhandeln. Die wichtigsten Punkte darin: die Beschäftigungsgarantie bis 2033, außerdem gleichbleibende Tariflöhne, Zulagen und Zuschläge. Was sich davon halten lässt, ist derzeit noch völlig offen. Döllner formulierte keine Forderungen und nannte auch keine Zahlen, etwa für einen möglichen Stellenabbau. Dazu sei es noch zu früh. Bis 2029 werden aktuell 7.500 Stellen sozialverträglich abgebaut, beispielsweise über Altersteilzeit. Der Betriebsrat teilt auf Anfrage mit, dass er prüfen werde, ob die Rahmenbedingungen sich tatsächlich so massiv verschlechtert hätten. Dann wolle er erstmal die Forderungen von Unternehmensseite abwarten. Laut Audi-Chef Döllner sollen die Gespräche möglichst zeitnah, noch in den nächsten Tagen, stattfinden.
0: Es ist seit Tagen das Diskussionsthema im politischen Berlin. Woher kamen, neben AfD und BSW, die Stimmen, mit denen der AfD-Politiker Tobias Rausch zum Landtagspräsidenten in Sachsen-Anhalt gewählt wurde? Häufig wurde vermutet, Abgeordnete der CDU könnten die Unterstützer des AfD-Mannes gewesen sein. Kanzler Merz spricht hingegen von einer False Flag Operation, also einer inszenierten Täuschungsaktion, und bringt seinerseits die anderen Parteien als Stimmgeber ins Spiel. Oliver Neuroth berichtet.
4: Grünen-Chef Banaschak wirft Merz ein durchschaubares und unwürdiges Ablenkungsmanöver vor. Der Kanzler versuche, ein Problem in seinem eigenen Laden zu einem Problem der politischen Mitte zu machen. Banaschak nennt es den hellen Wahnsinn, dass Merz jetzt auf andere zeige. Linken-Chefin Schwertner spricht von absolutem Hohn, wie Merz versuche abzulenken. Der CDU-Chef beschwere sich über die Situation in Berlin und die Linke dort, aber sehe nicht, wie seine eigenen Leute so wörtlich einem Rechtsextremen zur Macht verhelfen, sagte Schwertner dem ARD-Hauptstadtstudio. Der AfD-Politiker Rausch hatte am Dienstag bei der geheimen Wahl zum Landtagspräsidenten in Sachsen-Anhalt mindestens 4 Stimmen bekommen, die nicht von seiner Partei oder vom BSW waren. Kanzler Merz sprach von voreiligen Schlussfolgerungen, dass es sich um CDU-Stimmen gehandelt habe. Merz wörtlich: False Flag Operationen gibt es nicht nur militärisch, es gibt sie auch politisch. Damit verdächtigte Merz Abgeordnete anderer Fraktionen, der SPD, der Grünen oder der Linken, für den AfD-Mann gestimmt zu haben.
0: Deutschland und Großbritannien rücken näher zusammen. Grundlage ist der sogenannte Kensington-Vertrag, mit dem beide Länder ihre Beziehung vertiefen wollen. Bei seinem Amtsantritt hat der neue britische Premierminister Burnham Berlin heute angeboten, sich an der Entwicklung eines neuen Kampfjets zu beteiligen. Aber nicht nur auf militärischer Ebene, auch in anderen Bereichen ist eine engere Zusammenarbeit geplant, etwa in der Wirtschaft und in der Bildung, wie Jasper Ruppert aus Berlin berichtet.
5: Von einem historischen Tag spricht Kanzler Merz. Das sogenannte Kensington-Abkommen wurde zwar bereits vergangenes Jahr unterzeichnet, heute aber tauschten der Kanzler und Großbritanniens Premierminister Burnham die Ratifizierungsurkunden aus. Der Freundschaftsvertrag tritt damit in Kraft. Nachdem Großbritannien leider, wie Merz es sagte, die Europäische Union verlassen hat, mache man nun wenigstens bilateral einen Vertrag. Das Kensington-Abkommen vertieft die Zusammenarbeit beider Länder, unter anderem wirtschaftlich, militärisch und sicherheitspolitisch. Es vereinfacht aber beispielsweise auch wieder Schüleraustausche oder die Möglichkeit eines Auslandssemesters im jeweils anderen Land. Der Vertrag werde die Sicherheit in Europa verbessern, aber auch helfen, dass die Wirtschaft in beiden Ländern wächst, sagte Burnham. In sehr vielen Bereichen seien die Interessen beider Länder deckungsgleich, so Großbritanniens Premier. Nach dem Beginn des russischen Angriffskriegs gegen die Ukraine intensivierten London und Berlin besonders die Zusammenarbeit im militärischen Bereich. Burnham, der den Brexit für einen Fehler hält, erklärte weiter, dass es Ziel sei, sein Land wieder näher an Europa heranzuführen. Im November soll es in Brüssel einen Gipfel zwischen der Europäischen Union und Großbritannien geben.
0: Die russischen Angriffe auf die Ukraine gehen unvermindert weiter und treffen zunehmend Zivilisten. Auch heute wieder, diesmal in Kramatorsk im ostukrainischen Gebiet Donetsk. Dort sind nach Behördenangaben mindestens 30 Menschen getötet worden, die in zwei Bussen unterwegs waren. Nils Buhler berichtet.
6: Die beiden Stadtlinienbusse waren in Kramatorsk unterwegs, als sie gegen 10 Uhr bei einem Angriff mit einer russischen Gleitbombe getroffen wurden. Das teilten die ukrainische Nationalpolizei und die örtliche Staatsanwaltschaft mit. Russland habe einmal mehr dort zugeschlagen, wo es definitiv kein militärisches Ziel gäbe, im alltäglichen Leben der Menschen, hieß es dazu in einer Erklärung des Stadtrates von Kramatorsk. Nach dem Angriff auf die beiden Busse wurde der gesamte öffentliche Nahverkehr der Stadt eingestellt. Gezielte russische Angriffe auf Zivilisten sind in frontnahen Gebieten keine Seltenheit. Die Menschen dort würden regelrecht gejagt, hieß es in einem Bericht der Vereinten Nationen im Juli. Der Militärgouverneur des Gebietes Donetsk, Vadim Filashkin, rief die verbliebenen Menschen in der Region auf, sich in Sicherheit zu bringen. Mitte September lebten in Kramatorsk noch etwa 34.000 Menschen. Nach Informationen der Militärverwaltung sind fast 70% der Stadt zerstört. Im Juni wurde eine Evakuierung für Familien mit Kindern angeordnet.
0: Es ist ein weiterer Schritt in Richtung Frieden. Die verbotene kurdische Arbeiterpartei PKK hat angekündigt, dass sie ihre bewaffneten Kräfte mittlerweile komplett aus der Türkei abgezogen hat. In der Erklärung wird die türkische Regierung aufgefordert, ihrerseits ehemalige PKK-Kämpfer aus den Gefängnissen freizulassen. Christian Buttgereit berichtet.
7: Die Erklärung wurde von der Nachrichtenagentur ANF veröffentlicht, die der PKK nahesteht. Darin heißt es, alle Kämpfer seien aus der Türkei und grenznahen Gebieten abgezogen worden. Auch mehrere Stellungen und Tunnel seien geräumt worden. Darin habe die PKK ihren Teil der Vereinbarung mit dem türkischen Staat erfüllt. In dem vor 2 Jahren angestoßenen Friedensprozess hatte die Regierung unter anderem Erleichterungen für PKK-Gründer Öcalan in Aussicht gestellt. Der 77-Jährige ist seit 1999 auf einer Gefängnisinsel inhaftiert. Das türkische Parlament verabschiedete vor 2 Monaten ein Gesetz, das die Freilassung zahlreicher Mitglieder der PKK zur Folge haben könnte. Die Regelungen sollen aber erst in Kraft treten, nachdem die Sicherheitsbehörden die Auflösung der PKK und angeschlossener Gruppen sowie die Abgabe ihrer Waffen bestätigt haben. Diese Bestätigung muss vom Nationalen Sicherheitsrat gebilligt und im Amtsblatt veröffentlicht werden.
0: Sie empfiehlt, Bücher ab der Mitte zu lesen und schreibt Gedichte für Menschen, die keine Gedichte mögen. Die kanadische Schriftstellerin Anne Carson zeigt zum einen Sinn für Humor, zum anderen eine ungewöhnliche Art des Schreibens. Heute wurde die 76-Jährige mit dem Literaturnobelpreis ausgezeichnet.
8: The Nobel Prize in Literature 2026 is awarded to the Canadian author Anne Carson.
9: Auf Ann Carson ist die Wahl gefallen. Das verkündete Ingrid Karlberg, ständige Sekretärin der Akademie, Punkt 13 Uhr in Stockholm. Keine ganz überraschende Entscheidung. Carson galt schon lange als aussichtsreiche Kandidatin. Die 76-jährige Kanadierin ist eine der renommiertesten Dichterinnen der Gegenwart. Als studierte Altphilologin zeichnet sie eine besondere Affinität zu den antiken Mythen aus. Auch Übersetzungen aus dem Altgriechischen sind Teil ihres außerordentlich vielfältigen Werks, in dem sich so häufig Fakt und Fiktion, Fiction und Non-Fiction miteinander mischen. Im spielerischen Dialog mit der klassischen Tradition habe Carson ganz neue Formen des zeitgenössischen Erzählens geschaffen, heißt es in der Begründung der Jury. Der Literaturnobelpreis gilt als wichtigste Auszeichnung der Literaturwelt. Seit 1901 wurde er an insgesamt 123 Schriftstellerinnen und Schriftsteller vergeben. Letztes Jahr durfte sich der ungarische Autor Laszlo Krasznahorkai über die Würdigung freuen. Im Jahr davor traf es die Südkoreanerin Han Kang. Die diesjährige Verleihung wird am 10. Dezember in Stockholm stattfinden, am Todestag Alfred Nobels.
0: Tobias Stosiek war das über Ann Carson aus Kanada, die diesjährige Literaturnobelpreisträgerin.
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10: mit Sandra Lohse. Die bayerische Metall- und Elektroindustrie ist heute in die erste Runde der Tarifverhandlungen gestartet. Die Stimmung zwischen der bayerischen IG Metall und den Vertretern der Arbeitgeber am ersten Tag, dem Ernst der Lage angemessen, das berichteten beide Parteien. Alisa Schröter war vor Ort.
11: Ohne konkrete Ergebnisse verließen die Verhandlungsteilnehmer nach knapp 2 Stunden den Saal. In vielen Punkten habe man unterschiedliche Positionen, sagte der Bezirksleiter der IG Metall in Bayern, Horst Ott. Aber in einer Sache sei man sich immerhin einig gewesen.
12: Wir haben eine hohe Verantwortung. Wir haben ja sehr angespannte gesellschaftliche Situation, dass jetzt schon geschaut wird, wie funktioniert denn diese Sozialpartnerschaft? Kriegt sie denn was hin? Den Druck, den haben wir beide gespürt.
11: Auch der Verhandlungsführer der Arbeitgeberseite, Thomas Käser vom Verband der Bayerischen Metall- und Elektroindustrie, sprach von einer konstruktiven Stimmung. Trotzdem, die Forderung der Gewerkschaft sei in wirtschaftlich schwierigen Zeiten wie diesen überzogen.
13: Wir haben kommuniziert, dass eben zum Beispiel die Erhöhung um 5% wirtschaftlich für die meisten Unternehmen nicht tragbar wäre und zu einer weiteren Verschlechterung der Wettbewerbsfähigkeit und auch zum Personalabbau führen würde.
11: Neben einer Erhöhung der Entgelte um 5% fordert die IG Metall 110 Euro mehr für Azubis und eine Gewinnbeteiligung für Arbeitnehmer bei Betrieben mit guter wirtschaftlicher Lage. Am 27. Oktober geht es weiter mit den Tarifverhandlungen, dieses Mal in Coburg.
10: Beim Besuch heute im Audi-Werk Neckarsulm hat VW und Audi-Chef Oliver Blume der Belegschaft wenig Hoffnung gemacht. Audi will sich von einer wichtigen Vereinbarung mit der IG Metall lösen. Bislang sind betriebsbedingte Kündigungen durch die sogenannte Zukunftsvereinbarung noch bis Ende 2033 ausgeschlossen. Nach Angaben des Unternehmens soll dieser Schutz nun wegfallen. Oliver Diesem war vor Ort und hat mit der Belegschaft gesprochen.
14: Am frühen Nachmittag sind die Beschäftigten in die Halle auf dem Werksgelände geströmt. Währenddessen steht die Produktion still. Die Stimmung unter der Belegschaft?
15: Ich will auch, dass wir in 10 Jahren noch hier zur Arbeit gehen können. Ja.
16: Es wird sehr schwer werden. Energie ist zu teuer. Normal misst man wieder zurück zu 40 Stunden der Woche. Und die werden jetzt wahrscheinlich mehr und mehr die Produktion ins Ausland verlagern.
14: Die Beschäftigten wünschen sich vor allem klare Worte von VW-Chef Blume, nämlich wie es mit dem Standort in Neckarsulm weitergehen soll. Mit Sparen allein rette man kein Werk, bemängelte schon der Audi-Betriebsrat. Sorgen bereitet den Beschäftigten auch, dass für das Modell A8 kein Nachfolger in Neckarsulm geplant ist und bislang keine neuen zukunftsfähigen E-Modelle für den Standort in Sicht sind. Für die rund 15.000 Audi-Beschäftigten in Neckarsulm stellt sich deshalb die Frage, wie es mit dem Standort konkret weitergeht. Nach aktuellem Stand laufen die derzeit in Neckarsulm produzierten Modelle bis Ende 2033 aus. Eine Anschlussbelegung des Werks könne bislang nicht gewährleistet werden, heißt es vom VW-Aufsichtsrat.
10: Morgen steht auch am Audi-Stammsitz in Ingolstadt die 3. Betriebsversammlung an. Der DAX schließt heute mit einem Minus von 1,2% bei 24.806 Punkten und bleibt damit unter der psychologisch wichtigen 25.000 Marke. Im Tagesverlauf war der deutsche Leitindex zeitweise sogar unter 24.800 Punkte gefallen, hat sich von seinem Tagestief aber wieder etwas erholen können. Hohe Zinsen, Sorgen um Frankreichs Staatsschulden und weiter steigende Ölpreise sorgen aktuell bei Anlegern für Zurückhaltung. Ein Barrel der Nordseesorte Brent kostet inzwischen mehr als 104 US-Dollar und damit so viel wie seit mehr als einer Woche nicht mehr.

0: Es ist 19.45 Uhr.
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0: Markus Terhast mit den Nachrichten.
2: Großeinsatz der Polizei nach tödlichen Schüssen in der Oberpfalz dauert an. Bei einer Waffenkontrolle in Berngau im Landkreis Neumarkt ist ein Mitarbeiter des Landratsamtes tödlich verletzt worden. Ein zweiter wurde schwer verletzt. Der mutmaßliche Täter hat sich in einem Haus verschanzt. Die Polizei ist mit mehr als 150 Kräften im Einsatz und hat den Ortskern abgeriegelt. Audi zieht Schlechtwetterklausel. Der Ingolstädter Autobauer hat angekündigt, die Vereinbarung mit den Arbeitnehmern vom März 2025 neu zu verhandeln. Darin waren unter anderem betriebsbedingte Kündigungen bis 2033 ausgeschlossen. Eine sogenannte Schlechtwetterklausel sieht allerdings vor, dass der Vorstand bei entsprechender wirtschaftlicher Lage das Paket aufschnüren darf. Bundesregierung blickt optimistischer auf die Konjunktur. Wirtschaftsministerin Reiche erwartet für das laufende Jahr nun ein Wirtschaftswachstum von 1,3%. Im Frühjahr hatte sie noch mit 0,5% gerechnet. Reiche sagte, die deutsche Wirtschaft habe sich widerstandsfähiger gezeigt als erwartet. Studie belastet katholisches Knabeninternat in Traunstein. Nach einer heute präsentierten Untersuchung erlebten Seminaristen teils massive Gewalt und Einschüchterung. Einige berichteten, dass sie zur Strafe Erbrochenes essen mussten. Die Minderjährigen seien gedemütigt, unter Druck gesetzt und in ihrer Würde beschädigt worden, heißt es in der Studie, in der die Jahre 1960 bis 1990 untersucht wurden. Literaturnobelpreis geht an Anne Carson. Die 76-jährige Kanadierin werde für ihr mutiges und erfinderisches Werk geehrt, teilte die Schwedische Akademie in Stockholm mit. Dadurch seien neue Formen für Gegenwartsliteratur entstanden. Ein zentrales Merkmal von Carsons Arbeit ist die Neuinterpretation antiker Mythen. Das Wetter in der Nacht nur noch an den Alpen Regen und in höheren Lagen auch Schnee.
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0: Am Ende der Schulzeit steht für junge Menschen gefühlt die Welt offen, aber die große Auswahl an Möglichkeiten kann auch überfordern. Um bei der Orientierung rund um das Thema Berufswahl zu unterstützen, bietet die IHK Aschaffenburg zweimal pro Jahr Bustouren an für Mittelschulen, Wirtschaftsschulen, Realschulen oder Gymnasien. Schulklassen fahren dann zu einem Unternehmen am Bayerischen Untermain und dürfen dort Fragen stellen. Alina Hans war bei einer solchen Tour dabei.
3: Die Bustüren öffnen sich frühmorgens hier im Gewerbegebiet von Alzenau. 15 Schülerinnen und Schüler steigen aus. Einer von ihnen ist Leo. Der 18-Jährige geht in Aschaffenburg auf das Friedrich-Dessauer-Gymnasium. Danach Studium, duales Studium oder Ausbildung? Da ist er sich noch nicht sicher. Aber eins spricht für die Ausbildung.
4: Es ist schon verlockend, nach der Schule dann anfangen, um direkt Geld zu verdienen im Vergleich zum Studium, wo man halt dann sozusagen nochmal Schule dranhängt.
3: Das könnte er bei Reuter bekommen. 9 Azubis gibt es aktuell. Seit 40 Jahren wird ausgebildet. Das Unternehmen mit 85 Mitarbeitenden ist Zulieferer für Bauteile aus Edelstahl und Kupfer, die zum Beispiel in Handys oder Tablets verbaut werden. Leo sieht sich vor allem bei den kaufmännischen Berufen. Er möchte heute herausfinden, wie das Klima im Betrieb und wie abwechslungsreich die Arbeit ist.
4: Wenn es dann so eher an so Berufe geht, die so viel am Schreibtisch sind oder so, ob ein Beruf dann auf Dauer sozusagen langweilig wird, weil das ist sozusagen auch manchmal oft meine Angst, sage ich mal.
3: Wie vielfältig die Ausbildung zum Beispiel als Industriemechanikerin oder als Kaufmann sein kann, davon will das Unternehmen die Schülerinnen und Schüler überzeugen. Betriebsleiter Marco Roth gibt eine Führung durch Werkstatt und Betriebsräume. Er hofft, dass sich das gegenseitige Kennenlernen schon bald auszahlt.
5: Das kann starten mit einem Praktikum und im besten Fall nächstes Jahr im September eine Ausbildung. Und ich habe das mal ähnlich gestartet und bin nach 25 Jahren immer noch da. Und das Schönste ist natürlich, wenn man ein Eigengewächs hat im Unternehmen und für solche speziellen Bereiche, wo wir unterwegs sind, halt das eigene Bäumchen zu ziehen.
3: Damit Schülerinnen und Schüler die Unternehmen der Region kennenlernen, bietet die IHK Aschaffenburg die Bustouren regelmäßig an. In Bayern kamen Anfang August auf 100 unbesetzte Ausbildungsstellen rein rechnerisch 62 noch unversorgte Bewerberinnen und Bewerber. Auch am Untermain merke man den demografischen Wandel, so Maria Bausback, IHK-Hauptgeschäftsführerin.
6: Wenn wir es so bei den Unternehmen nachhören, die großen Unternehmen sagen durchweg, sie können noch relativ gut besetzen. Die eine oder andere Stelle bleibt vakant, aber im Moment ist die Situation noch gut. Kleinere Unternehmen klagen auch oftmals, dass sie niemanden finden.
3: Am Ende ist sich Leo unsicher, ob er hier eine Ausbildung anfangen möchte. Vielleicht erst mal ein Praktikum vorher. Eins ist für ihn aber klar. Er hat eine Option mehr, wenn bald die Entscheidung über den neuen Lebensabschnitt ansteht.
4: Je mehr Optionen man hat, desto besser kann man vielleicht auf irgendwelche Probleme, Rückschläge, was auch immer, reagieren einfach, weil man noch eine andere Option hat, auf die man zurückgreifen kann, ja 100%.
0: Schüler können bei Bustouren der IHK Unternehmen besuchen, um sich bei der Berufswahl zu informieren. Alina Hans berichtete.
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0: Seit der Wahl zum Abgeordnetenhaus in Berlin am 20. September hat es mehrere Treffen gegeben und teils wurde hitzig über eine mögliche Landesregierung diskutiert. Nun ist klar, die Linke, Grüne und SPD haben Sondierungsgespräche angekündigt. Von Koalitionsverhandlungen ist man zwar noch ein gutes Stück entfernt, die erste Hürde auf dem Weg dorthin wurde jedoch genommen. Und davor haben die drei Parteien eine gemeinsame Vereinbarung geschlossen. Wie diese aussieht und wie es nun weitergehen soll, darüber berichtet Ute Schumacher.
7: 2,5 Wochen nach der Abgeordnetenhauswahl in Berlin haben sich die Spitzen von Linken, Grünen und SPD auf eine gemeinsame Linie gegen Antisemitismus verständigt und sich klar zum Existenzrecht Israels bekannt. Außerdem haben sie sich verständigt auf einen Umgang mit der organisierten Kriminalität. Zwei Vereinbarungen sind geschlossen. Die erste wendet sich gegen Antisemitismus, der in Berlin schon historisch von größter Bedeutung ist, sagt die Landesvorsitzende der Linken, Kerstin Wolter.
8: Aus unserer Geschichte wächst eine besondere Verantwortung für den Schutz jüdischen Lebens. Wer für uns Verantwortung trägt, im Abgeordnetenhaus wie im Senat, garantiert das. Antisemitismus hat in Berlin keinen Platz.
7: Wolter betont aber auch, was das für das Zusammenleben mit den unterschiedlichen Gruppen in der Hauptstadt bedeutet.
8: Man kann Antisemitismus klar bekämpfen und zugleich für die Menschenrechte der Palästinenserinnen und Palästinenser eintreten. Das ist kein Widerspruch. Das ist der Anspruch einer Politik, die die Würde jedes Menschen zum Ausgangspunkt nimmt.
7: Für den Fall, dass Abgeordnete oder künftige Senatsmitglieder gegen die beschlossenen Grundsätze verstoßen, wollen Linke, Grüne und SPD Konsequenzen ziehen. Wenn nötig, können auch drei Experten dazugenommen werden, um die Verstöße zu bewerten. Am Ende muss die betroffene Fraktion selbst über Konsequenzen entscheiden. Die können bis zum Fraktionsausschluss gehen. Der Fraktionschef der Grünen im Berliner Abgeordnetenhaus, Werner Graf, ist zufrieden mit der Vereinbarung.
9: Wir nehmen diese Verantwortung ernst und wir wollen auch, und das ist uns wirklich wichtig, auch an die Jüdinnen und Juden sagen, wenn wir eine Regierung bilden, dann geben wir als diese Regierung auch ein Schutzversprechen an alle Jüdinnen und Juden.
7: Explizit ist in der Vereinbarung benannt, dass der Polizeischutz für jüdische Einrichtungen erhalten bleibt und wenn nötig noch ausgeweitet wird. Das Gleiche gilt diesbezüglich für den Verfassungsschutz. Ein Punkt, den auch der Fraktionschef der SPD, Steffen Krach, besonders betont. Und weiter?
10: Der gleiche Mechanismus, der beim Themenfeld Antisemitismus gilt, der gilt auch bei dem Themenfeld organisierte Kriminalität. Auch da darf es keine Nähe geben, keine Kontakte geben, sonst hat es Konsequenzen.
7: Auch hier kann im äußersten Fall der Ausschluss aus der Fraktion drohen. Nachdem die drei Parteien diese Regelungen verabredet haben, starten sofort die Sondierungen. Nun wird also geklärt, ob Linke, Grüne und SPD Koalitionsverhandlungen aufnehmen wollen. Ein wichtiges und konfliktreiches Thema dürfte dabei die Vergesellschaftung von großen Wohnungskonzernen sein. Für die Linke ist das eins ihrer wichtigsten Wahlziele. Aus der SPD gibt es Gegenwind. Wichtig wird auch das Thema Finanzen. Berlin muss in den nächsten Jahren rund 5 Milliarden Euro einsparen. Das sind mehr als 10% des gesamten Jahreshaushaltes.
0: In Berlin haben sich Linke, Grüne und SPD auf Sondierungsgespräche geeinigt. Das war ein Beitrag von Ute Schumacher.
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11: mit Edgar Endres. Es soll also doch weitergehen im höchsten Fußballamt Europas. In Berlin setzt UEFA auf Stabilität und erklärt, dass Alexander Čeferin für eine vierte Amtszeit als Präsident kandidieren wird. Maxim Steinbeck.
12: Er werde sich am 22. April 2027 beim Kongress in Astana, Kasachstan, erneut zur Wahl stellen, sagte Čeferin den Verbandsvertretern. 2024 hatte Čeferin nach dem Kongress in Paris noch gesagt, dass er keine weitere Amtszeit plane. Diese Pläne haben sich nur noch offiziell geändert, was seit langem als offenes Geheimnis galt. Der Zuspruch aus den Verbänden ist groß für Čeferin. Keine andere Person im europäischen Fußball hatte öffentlich Ansprüche auf den Posten angemeldet. Damit bahnt sich seine vierte Amtszeit an, obwohl die Statuten der UEFA ausdrücklich eine Begrenzung auf nur drei Amtszeiten vorsehen. Eine Statutenänderung von 2024 bedeutet aber, dass Čeferins erste Amtszeit von 2016 bis 2019 nicht bei der Arbeitszeitbegrenzung angerechnet wird. Somit kann er auch rechtlich 2027 noch einmal antreten. An den Statutenänderungen gab es 2024 etwas Kritik. Mit Zvonimir Boban trat ein Vertrauter Čeferins aus Protest zurück. Der DFB unterstützte die Änderungen damals. Die UEFA und Čeferin sowie der DFB argumentierten, dass die Änderung notwendig sei, um die Statuten dem Schweizer Recht anzupassen, dem die in der Schweiz ansässige UEFA unterliegt.
11: Eine gefühlte Sommerpause war die Länderspielpause zuletzt in der Fußball-Bundesliga. Fast drei Wochen kein Fußball im Oberhaus oder auch in der zweiten und dritten Liga. Für viele Fans trotz der Länderspiele ein Albtraum, doch morgen geht's endlich weiter und da gleich mit dem Tabellenführer Borussia Dortmund. Der spielt ab 20.30 Uhr gegen Werder Bremen und mit Niklas Füllkrug kehrt ein Ex-Borussia zurück, Werders Trainer Daniel Thun.
13: Ich glaube auch, dass er in einer sehr, sehr guten Verfassung ist, körperlich in einer sehr guten Verfassung. Und das hilft ihm natürlich auch dann, ja, ich sag's ja so gerne, diese Lokomotive mitzuziehen. Und das gelingt ihm ausgesprochen gut. Die Mannschaft unterstützt ihn dabei. Und dann entstehen gerade Synergien bei uns. Und das ist ja auch wichtig, auch mit dem Stadion, gerade in den Heimspielen ist, glaube ich, immer deutlich zu erkennen, dass Niklas jemand ist, der gern gesehen ist auf dem Platz. Und wenn er auf der Anzeigentafel steht, natürlich noch ein bisschen mehr.
11: Am Samstag dann knistert es in Augsburg, wenn die großen Bayern kommen. Da will natürlich Trainer Manuel Baum nicht klein beigeben.
14: Wenn man nur auf die Schlagkraft vom Gegner schaut, dann hat man eh schon verloren, sondern man muss auf seine eigenen Hände schauen. Was leitet daraus ab? Wir können jetzt Bayern rauf und runter analysieren und uns immer mit dem Gegner beschäftigen. Ich glaube, das Entscheidende ist, dass wir uns mit uns beschäftigen, weil die haben auf alles eine Lösung, die können auf alles reagieren, egal ob es personell oder taktisch ist. Ich glaube, das Entscheidende ist, dass wir schauen, was von uns passt am besten auf den Gegner.
11: Wir sind natürlich übermorgen live in Augsburg und auch sonst in der Bundesliga hier im Programm dabei und werden genau hinsehen, was sich Baum hat einfallen lassen. Es werden immer weniger, die Länderspiele bestreiten können. Wichtige Länderspiele für die Fußballfrauen im Hinblick auf die WM im nächsten Jahr in Brasilien. Morgen beginnt die Testphase in Karlsruhe gegen Australien. Giovanna Scocimaro hat in Baku in Aserbaidschan Bronze bei der Judo-WM geholt. Die 28-jährige Niedersächsin gewinnt in der Klasse bis 70 Kilogramm das kleine Finale gegen die Brasilianerin Nawana Silva.
15: Nach fast vier Monaten ohne Länderspiele ist Christian Wück die Vorfreude auf das Spiel gegen Australien anzusehen. Für den Bundestrainer aber ist die Partie der deutschen Fußballerinnen mehr als endlich wieder Fußball. Sie ist verbunden mit langen To-Do-Listen, der Arbeit an Details und dank des Top-Gegners Australien auch mit einer Herausforderung. Dabei muss Wück gleich auf mehrere Spielerinnen verzichten, die verletzt oder angeschlagen fehlen. So musste etwa Lea Schüller für das Abschlusstraining passen. Ob es bis zum Anpfiff am Freitagabend in Karlsruhe für die Münchnerin reicht, ist noch nicht klar.
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16: Nur noch eine Meldung von den Straßen. A95 München Richtung Garmisch-Partenkirchen zwischen Sindelsdorf und Murnau-Kochel. Sperre nach einem Unfall. Der Verkehr wird abgeleitet. Und dann schauen wir noch aufs Wetter in Bayern. Der Abend bleibt regnerisch. An den Alpen gibt es Dauerregen. In Teilen Frankens lockert es allmählich auf und es wird trocken. Die Temperaturen gehen in der Nacht runter auf 9 bis 2 Grad. Örtlich ist Bodenfrost möglich. Die Aussichten? Morgen nach Nebelauflösung sonnige Abschnitte. In Teilen Südbayerns auch länger sonnig. Von Nordwesten her ziehen später neue Wolken auf und am Nachmittag kann es in Franken vereinzelt regnen. Am Samstag wird es dann bewölkt mit zeitweise Regen. Am Sonntag wechselnd bewölkt mit sonnigen Abschnitten, also wieder etwas freundlicher. Insgesamt wird es kühler, Höchstwerte nur noch 9 bis 17 Grad.

0: Es ist 20 Uhr.
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0: Polizeieinsatz in der Oberpfalz. Bei einer Waffenkontrolle wird ein Mitarbeiter des Landratsamtes getötet. Unser erstes Thema gleich. Außerdem unsichere Lage bei Audi. Der Autobauer will die Zukunftsvereinbarung neu verhandeln. Und optimistische Prognose. Die deutsche Wirtschaft wächst. Ministerin Reiche sieht die Talsohle erreicht. Auch dazu gleich mehr. Am Mikrofon ist Iris Hertle. Großeinsatz der Polizei seit dem Nachmittag in dem kleinen Ort Berngau in der Oberpfalz. Mehr als 150 Einsatzkräfte der Polizei sind immer noch vor Ort, dazu Hilfskräfte von THW und Feuerwehr. Nach wie vor kreisen Hubschrauber über dem Ort im Landkreis Neumarkt. Ein Ende des Einsatzes ist nicht in Sicht. Zwei Mitarbeiter des Landratsamtes hatten eigentlich nur überprüfen wollen, ob bestimmte Waffen in einem Wohnhaus vorschriftsmäßig gelagert sind. Hanna Nussbaumer über den aktuellen Stand der Dinge.
2: Gegen 14 Uhr soll ein Mann mehrere Schüsse abgegeben haben. Hintergrund war nach Angaben der Polizei eine routinemäßige Waffenkontrolle durch zwei Mitarbeiter des Landratsamtes im Wohnhaus des Mannes. Dort soll sich der mutmaßliche Täter auch aktuell noch befinden. Die Polizei hat das Gebäude umstellt und den gesamten Ortskern abgesperrt. Mittlerweile konnte die Polizei einen Toten bestätigen. Die Person wurde durch die Schüsse tödlich verletzt und konnte vor dem Wohnhaus geborgen werden. Das Geschlecht ist aktuell nicht bekannt. Die Polizei spricht auch von einer zweiten, schwerverletzten Person. Informationen über den genauen Zustand gibt es keine. Die Spezialkräfte der Polizei sind weiterhin vor Ort im Einsatz. Zu einem Zugriff ist es bislang nicht gekommen. Die Beamten bitten die Bevölkerung, den abgesperrten Bereich zu meiden. Bewohner sollen weiterhin zu ihrer eigenen Sicherheit in ihren Häusern bleiben.
0: Ähnlich wie andere Autobauer steckt auch die VW-Tochter Audi in der Krise. Die Unternehmensführung will mit dem Betriebsrat über weitere Einsparungen sprechen. Das hat Audi-Chef Döllner heute vor Beschäftigten des Werks in Neckarsulm angekündigt. Und Ähnliches steht wohl auch den Kollegen in Ingolstadt bevor. Dort findet morgen eine Betriebsversammlung statt. Und dabei dürfte auch die im März 2025 ausgehandelte Zukunftsvereinbarung auf dem Prüfstand stehen. Daniela Olivares berichtet.
3: Die wirtschaftlichen Rahmenbedingungen hätten sich in den letzten Monaten massiv verschlechtert, erklärt Audi-Chef Gernot Döllner. Deshalb will das Unternehmen nun quasi die Notbremse ziehen und die Zukunftsvereinbarung aus dem vergangenen Jahr mit dem Betriebsrat neu verhandeln. Die wichtigsten Punkte darin: die Beschäftigungsgarantie bis 2033, außerdem gleichbleibende Tariflöhne, Zulagen und Zuschläge. Was sich davon halten lässt, ist derzeit noch völlig offen. Döllner formulierte keine Forderungen und nannte auch keine Zahlen, etwa für einen möglichen Stellenabbau. Dazu sei es noch zu früh. Bis 2029 werden aktuell 7.500 Stellen sozialverträglich abgebaut, beispielsweise über Altersteilzeit. Der Betriebsrat teilt auf Anfrage mit, dass er prüfen werde, ob die Rahmenbedingungen sich tatsächlich so massiv verschlechtert hätten. Dann wolle er erstmal die Forderungen von Unternehmensseite abwarten. Laut Audi-Chef Döllner

0: Nur sollen die Gespräche möglichst zeitnah, noch in den nächsten Tagen, stattfinden.
1: Schon mehrere Wirtschaftsinstitute hatten ihre Herbstprognosen nach oben korrigiert. Nun blickt auch die Bundesregierung optimistischer auf die wirtschaftliche Entwicklung im Land. Ministerin Reiche sieht einen deutlichen Trend nach oben. Fraglich ist allerdings, ob der Aufschwung stabil und von Dauer ist. Mehr von Maximilian Ulrich.
2: Die Bundeswirtschaftsministerin Katharina Reiche von der CDU zeigt sich erleichtert.
3: Wir haben die Talsohle hinter uns gelassen. Die deutsche Wirtschaft wächst wieder.
2: Noch im April rechnete Reiche mit einem Mini-Wachstum von 0,5%. Jetzt ist die Bundesregierung deutlich optimistischer und geht von 1,3% Wachstum im laufenden Jahr aus. Doch es ist ein Erfolg auf Pump, gibt Reiche zu.
3: Auf das Wachstum entfallen tatsächlich 2/3. Auf die öffentlichen Investitionen und 1/3 auf unsere Exportstärke.
2: 2/3 des Wachstums entstehen durch Ausgaben des Staates, etwa in neue Brücken, Straßen, aber auch Waffen für die Verteidigung. Dafür nimmt Deutschland große Schulden auf. Die Exportstärke hingegen wächst, weil viele Unternehmen weltweit gerade energieintensive Güter aus Deutschland wie Stahl, Dünger oder Aluminium auf Vorrat kaufen. Der private Konsum aber bleibt zurückhaltend, weil die Menschen angesichts der hohen Preise für Benzin oder Strom ihr Geld vorsichtig ausgeben. Das möchte Reiche gerne ändern. Wachstum, das sich hauptsächlich durch staatliche Investitionen speist, ist für sie nicht nachhaltig.
3: Dieses Wachstum muss selbsttragend werden. Und genau deshalb müssen wir weitermachen mit Reformen und das nicht nur irgendwann, sondern tatsächlich in den nächsten Monaten.
2: Katharina Reiche rechnet allerdings damit, dass das Wachstum im kommenden Jahr wieder etwas niedriger ausfällt und danach weiter abflacht. Die Herbstprojektion bildet die Grundlage für die nächste Steuerschätzung und für die Haushaltsplanung von Staat und Sozialversicherungen.
1: Der Bundestag hat sich heute zum ersten Mal mit dem Entwurf von Finanzminister Klingbeil für eine Reform der Einkommensteuer befasst. Die Pläne des SPD-Politikers sind auch innerhalb der Regierungskoalition umstritten. Kritik kommt aber vor allem von der Opposition. Sie fordert, untere und mittlere Einkommen sowie Familien stärker zu entlasten. Klingbeil wiederum verweist auf die schwierige Haushaltslage. Mario Kubina berichtet aus Berlin.
4: Es kommt eher selten vor, dass der Bundesfinanzminister Steuerzahlern mehr Geld verspricht. Genau das aber macht Lars Klingbeil bei dieser Bundestagsdebatte zur geplanten Steuerreform. 600 Euro mehr pro Jahr sind nach seinen Worten drin, für eine Familie mit mittlerem Einkommen und 2 Kindern. Der Finanzminister und SPD-Chef ist sich sicher, das wird einen Unterschied machen. Vor allem, wenn man am Monatsende jeden Euro 2-mal umdrehen muss, wie es Klingbeil ausdrückt. Die AfD überzeugt er damit nicht. Sie spricht von einem Etikettenschwindel und fordert mehr Entlastungen als die geplanten 10 Milliarden im Jahr. Eine Summe, die man nicht kleinreden sollte, findet die Union. Aber auch CDU und CSU wollen eigentlich mehr. Grüne und Linke sehen große Gerechtigkeitslücken im Steuersystem, die auch mit der geplanten Reform nicht geschlossen würden. Schwarz-Rot will unter anderem Kindergeld und Kinderfreibetrag erhöhen sowie Sonn- und Feiertagszuschläge weniger stark besteuern. Die Pläne gehen jetzt in die zuständigen Bundestagsausschüsse. Da wird sich zeigen, ob doch noch mehr Entlastungen möglich sind.
1: Deutschland und Großbritannien rücken näher zusammen. Grundlage ist der sogenannte Kensington-Vertrag, mit dem beide Länder ihre Beziehung vertiefen wollen. Bei seinem Antrittsbesuch hat der neue britische Premierminister Burnham Berlin heute angeboten, sich an der Entwicklung eines neuen Kampfjets zu beteiligen. Aber nicht nur auf militärischer Ebene, auch in anderen Bereichen ist eine engere Zusammenarbeit geplant, etwa in der Wirtschaft und in der Bildung, wie Jasper Ruppert aus Berlin berichtet.
5: Und, hat euch das gefallen?
6: Das fragt Friedrich Merz die 12 Jugendlichen, die hinter ihm auf den Stufen im Kanzleramt stehen. Die Reaktion der Schülerinnen und Schüler eines Berliner Gymnasiums? Einige schauen regungslos, andere nicken etwas verschüchtert. Was die Schüler bewerten sollen, hat Merz wenige Minuten zuvor so beschrieben.
5: Ja, das ist ein in der Tat weiterer historischer Tag.
6: Historisch, weil heute ein neuer deutsch-britischer Freundschaftsvertrag in Kraft tritt. Das sogenannte Kensington-Abkommen wurde zwar bereits vergangenes Jahr unterzeichnet, damals noch von Keir Starmer und Merz. Heute aber tauschen der Kanzler und Andy Burnham, der Nachfolger von Starmer als britischer Premier, die Ratifizierungsurkunden aus. Mit Blick auf die schwierigen Jahre vor und seit dem Brexit lobt Merz das Abkommen.
5: Dieser Vertrag eröffnet neue Möglichkeiten für Großbritannien und für Deutschland in der Zusammenarbeit, nachdem Großbritannien leider die Europäische Union verlassen hat.

0: machen wir jetzt wenigstens bilateral einen Vertrag.
1: Das Kensington-Abkommen vertieft die Zusammenarbeit beider Länder, unter anderem wirtschaftlich, militärisch und sicherheitspolitisch. Es vereinfacht auch wieder Schüleraustausche. Deswegen stehen hinter den beiden Regierungschefs auch die 12 Schülerinnen und Schüler, die alle Englisch als Leistungskursfach gewählt haben. Aber es geht nicht nur um den Freundschaftsvertrag heute, wie Großbritanniens Premier Burnham erklärt.
2: We are announcing today.
1: Heute kündigen wir eine Zusammenarbeit auf mehreren Ebenen an, insbesondere in den Bereichen Verteidigung und Sicherheit. Eine neue Partnerschaft zur Bekämpfung hybrider Angriffe. Das Vereinigte Königreich und Deutschland sind regelmäßig mit solchen Bedrohungen konfrontiert. Deshalb ist es sinnvoll, diesen Gefahren gemeinsam zu begegnen und uns gegenseitig bei ihrer Abwehr zu unterstützen. Burnham bietet März an, dass Deutschland an der Entwicklung eines Kampfflugzeugs im Rahmen des sogenannten GCAP-Programms teilnehmen könne. Dieses Projekt treibe man gemeinsam mit den Partnern Italien und Japan voran. FCAS, ein deutsch-französisches Kampfjet-Projekt, scheiterte zuletzt. Burnham brachte zuletzt auch eine Rückkehr Großbritanniens in die Europäische Union ins Spiel. Doch dazu äußert er sich heute nicht weiter. Ziel sei es, ganz grundsätzlich, sein Land wieder näher an Europa heranzuführen. Im November soll es in Brüssel einen Gipfel zwischen der Europäischen Union und Großbritannien geben.
3: Deutschland und Großbritannien rücken näher zusammen. Jasper Ruppert berichtete vom Besuch Burnhams in Berlin. Italiens Regierungssprecherin Meloni hat hoch gepokert. Sollten die Abgeordneten der Regierungsfraktion heute ihrer Wahlrechtsreform nicht zustimmen, dann gibt's Neuwahlen. So hatte sie es angekündigt und sie war damit erfolgreich, wie Anna Giordano aus Rom berichtet.
4: Es war ein längerer Prozess. Nachdem die Reform beim ersten Anlauf im Juli gescheitert war, mussten zunächst mehrere Paragraphen geändert werden. Jetzt hat das Parlament Giorgia Melonis Wahlrechtsreform mit 227 zu 164 Stimmen angenommen. Meloni selbst hatte zuletzt immer wieder betont, hier gehe es um politische Stabilität, um verlässliches Regieren ohne Hinterzimmerabsprachen. Der heikelste Punkt des Gesetzes, der Mehrheitsbonus. Das Parteienbündnis, das bei einer Wahl mindestens 42% der Stimmen holt, bekommt automatisch 55% der Sitze im Parlament. Die Opposition kritisiert, Meloni gehe es nur um ihren eigenen Machterhalt, das Gesetz sei antidemokratisch, man werde dagegen klagen. Melonis Vorgehen ist allerdings kein Präzedenzfall. In den vergangenen 30 Jahren hat Italien sein Wahlrecht schon 4-mal umgebaut, teils auch unter Mitte-Links-Regierungen. Bei früheren Reformen erklärte das Verfassungsgericht ähnliche Mehrheitsprämien nachträglich für verfassungswidrig.
3: Ziemlich überrascht hat die Kanadierin Anne Carson heute reagiert, als sie erfuhr, dass sie den Nobelpreis für Literatur bekommt. Die schwedische Akademie ist eigentlich nicht dafür bekannt, genau die erwarteten Autorinnen zu ehren, die Experten vorhersagen. Doch diesmal entschied das Komitee genau so, wie es die Buchmacher vermutet hatten. Christian Stichler berichtet.
5: Sie galt schon lange als eine der Favoritinnen für den Literaturnobelpreis, die 1950 in Toronto geborene Autorin Anne Carson. Sie zählt im englischsprachigen Raum zu den bedeutendsten Dichterinnen der Gegenwart. Die schwedische Akademie teilte heute mit, Carson werde für ihr kühnes und erfinderisches Werk ausgezeichnet, das in einem spielerischen Dialog mit der klassischen Tradition neue Formen für die zeitgenössische Literatur geschaffen hat, so die Begründung der schwedischen Akademie. Außerdem hat Carson viele Werke der klassischen griechischen Literatur übersetzt. Mit ihrem Essay Eros, The Bittersweet legte Carson 1986 die Grundlage für ihr späteres Werk. Zuletzt ist von ihr auf Deutsch der Band Red erschienen, in dem zwei ihrer bekanntesten Romane in Versen vereint sind. Die Nobelpreise werden am 10. Dezember in Stockholm verliehen. Der Preis ist in diesem Jahr mit etwas mehr als 1 Million Euro Preisgeld dotiert.
3: Der Bayerische Rundfunk und Sir Simon Rattle setzen ihre Zusammenarbeit fort. Der Stardirigent hat heute seinen Vertrag um weitere 5 Jahre ab der Konzertsaison 2028/29 verlängert. Tobias Stosiek berichtet.
6: Der 71-jährige Chefdirigent von Symphonieorchester und Chor des BR wird damit bis 2033 an der Spitze der beiden renommierten Ensembles stehen. Er habe das Symphonieorchester und den Chor mit künstlerischer Strahlkraft, Leidenschaft und unermüdlichem Entdeckergeist geprägt, sagte BR-Intendantin Katja Wildermuth. Zitat: Dass wir den gemeinsamen Weg mit Sir Simon Rattle weitere 5 Jahre fortsetzen können, ist eine hervorragende Nachricht für den Bayerischen Rundfunk, für unser Publikum und für die internationale Musikwelt. Seit seinem Antritt als Chefdirigent im Jahr 2023 hat Rattle mit dem Symphonieorchester des BR immer wieder neue künstlerische Akzente gesetzt. Von wegweisenden Interpretationen des klassischen Repertoires über herausragende Projekte

im Bereich der zeitgenössischen Musik bis hin zu erfolgreichen Tourneen und Auftritten auf internationalen Bühnen. Mit Initiativen wie Singen mit Sir Simon brachte er professionelle Musiker mit Laien, Chören und Blaskapellen aus ganz Bayern zusammen. Außerdem engagiert er sich intensiv für die Arbeit mit jungen Talenten. Für seine Arbeit wurde Sir Simon Rattle schon vielfach ausgezeichnet. Letztes Jahr erhielt er den Ernst von Siemens Musikpreis für sein Lebenswerk.

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1: Draußen wird es kälter, drinnen drehen wir die Heizungen jetzt dann doch langsam wieder auf und damit beginnt für viele auch das Rechnen. Heizöl ist teurer geworden, auch beim Gas bewegen sich die Preise wieder und spätestens seit der Energiekrise und dem Iran-Krieg wissen wir, wie schnell internationale Konflikte auch auf der Heizkostenabrechnung landen. Das ist also die eine Frage für diesen Winter. Was kommt da finanziell auf uns alle zu? Das andere reicht aber weiter. Wie wollen wir eigentlich künftig heizen? Wie können wir verhindern, dass Wärme immer wieder zum Spielball von Krisen und Kriegen, Preisstreibereien wird und ohne die Klimaziele auch aus dem Blick zu verlieren? Einen schönen guten Abend aus Hamburg. Ich bin Nina Zimmermann. Diese Woche kommt Mitreden vom Norddeutschen Rundfunk aus Hamburg von NDR Info. Wir wechseln uns ja wöchentlich ab. Was aber immer gilt, Sie hören uns deutschlandweit und was immer gilt, ist unsere Telefonnummer, die 08000 44 1777. Parallel auch das Angebot, wir sind auch bei YouTube mit einer eigenen Sendung, ARD Mitreden ist unser Kanal da. Da können Sie, da könnt ihr auch mitdiskutieren. Als Mieter, da können Sie ja im Grunde gar nicht bestimmen, womit geheizt wird, zahlen die Kosten aber mit. Als Eigentümer müssen Sie womöglich irgendwann mal entscheiden, welche Heizung Sie für die nächsten 15, 20 Jahre überhaupt in Ihren Keller reinlassen wollen, weil es sich noch rechnet. Unser Thema also heute: Heizkosten und Wärmewende. Wie teuer wird dieser Winter? Auf was stellen Sie sich da ein? Wir haben uns in Hannover umgehört.
2: Also ich brauche es irgendwo ein bisschen warm, versuche ein bisschen zu sparen. Aber ich glaube, wenn man jetzt nicht das ganze Haus immer auf 25 Grad macht, sollte das schon passen.
3: Ich habe eine Wärmepumpe und es ist gut, effektiv und günstig.
4: Aber da gab es jetzt Änderungen, wie das gefördert wird?
5: Es ist mir egal. Ich habe eine sehr kleine Wohnung, ich heize noch nicht und ich kann es auch selber einstellen, dass ich so wenig wie möglich heize. Aber ich wechsle nicht den Anbieter alle Nase lang.
6: Fernwärme kann man nicht wechseln. Das Problem ist natürlich, bei den Preiserhöhungen, irgendwie ist meine Rente gar nicht so, die geht nicht konform.
7: Ich glaube, die Bundespolitik hat ganz viel falsch gemacht, also den Netzausbau zu blockieren. Und deswegen ist der Strompreis bei uns so hoch. Also man könnte viel mehr elektrisch machen. Wir müssen weg von diesen Verbrennungsprozessen, ne? Weil das schadet allen, dem Planeten und allen.
3: Ökosteuer, Energiesteuer, es ist alles mehrfach versteuert. Und obendrauf kommt die Märchensteuer. Und da muss was getan werden.
1: Also da hören wir auch Frust. Danke erstmal an Thomas Christus, der uns diese Stimmen eingeholt hat. Und man hört auch die Sorge, dass das eben zu tief ins Geld gehen kann im Winter. Deswegen auch ganz persönlich gefragt, wie viel Komfort leisten Sie sich beim Heizen? Oder werden Sie verzichten? Weil zum Beispiel die Rente nicht reicht. Das ist ja auch ein Thema. Die Zimmer zu groß und zu hoch sind, der Altbau irgendwie frisst. 08000 44 1777, unsere Telefonnummer. Was erwarten Sie zum Beispiel auch von Ihrem Vermieter oder vom Staat? Oder haben Sie Ihre Art zu heizen verändert, ganz neu gedacht? Auch das möchte ich gerne von Ihnen hören. Wir hatten ja vor 3 Wochen

0: Nicht am Kabinettstisch, aber im Bundestag. Und da ist sie die energiepolitische Sprecherin der SPD-Fraktion. Frau Scheer hat ihren Wahlkreis im Norden, in Schleswig-Holstein. Einen schönen guten Abend.
1: Guten Abend, Frau Zimmermann.
0: Und Jutta Gurkmann von der Verbraucherzentrale Bundesverband. Ihr Blick gilt der Frage, was Energiepolitik für Verbraucherinnen und Verbraucher konkret bedeutet bei Preisen, bei Verträgen, beim Wohnen. Guten Abend, Frau Gurkmann.
2: Guten Abend, vielen Dank für die Einladung.
0: Und Claudia Kempfert vom Deutschen Institut für Wirtschaftsforschung, Wirtschaftsexpertin für Energiefragen. Sie schaut quasi hinter die nächste Heizkostenabrechnung. Woher kommt unsere Energie? Wie abhängig sind wir von Krisen, den Weltmarktpreisen und was wäre langfristig der vernünftigste Weg? Guten Abend.
3: Guten Abend, Frau Zimmermann.
0: Frau Kempfert, bevor wir über Preise, über Heizarten, die diversen in diesem Land und Förderung reden, die Gasspeicher sind ja aktuell etwas mehr als die Hälfte gefüllt, 60%, Anfang Oktober und damit auch so leer wie lange nicht mehr. Warum sind die Füllstände auf so einem Tief?
3: Ja, das liegt am Marktgeschehen. Üblicherweise ist es so, dass die Gasspeicherbetreiber und die Gashändler durch den niedrigeren Preis im Sommer die Speicher füllen. Aber im Moment ist es so, dass wir im Rahmen einer fundamentalen fossilen Energiekrise keine niedrigen Gaspreise im Sommer haben. Und das führt dazu, dass es sich nicht lohnt. Und die Regularien waren auch nicht so, dass wie früher bestimmte Vorgaben gemacht wurden, wie hoch ein bestimmter Speicherstand sein muss. Und dadurch sind die Speicher relativ niedrig gefüllt, vergleichsweise niedrig, weil es sich für die Speicherbetreiber oder auch für die Gaskonzerne nicht lohnt. Wichtiger wäre es, wenn man da Regularien hätte, auch eine Regulierung, die die Gashändler verpflichtet, einen bestimmten Teil ihres Gases oder auch das Gas, was sie handeln, einspeichern, damit wir diese niedrigen Gasspeicherstände gar nicht haben. Weil so ist es so, wenn der Winter sehr, sehr kalt werden sollte und wenn es Unterbrechungen geben sollte, kann es auch Probleme zu Problemen kommen. Und da wollen wir nicht hin, aber die Gefahr ist da, dass das passieren kann.
0: Ja, frage ich gleich mal weiter bei Frau Scheer. Die Wirtschaftsministerin Katharina Reiche von der Union hat vor ein paar Tagen ja alle Energieunternehmen auch dazu nochmal aufgefordert, mehr Erdgas einzuspeichern. Jetzt eben doch. Reicht die Vorsorge der Bundesregierung für den Winter?
1: Also Frau Kempfert hat es ja gerade schon angesprochen. Das Wichtige ist natürlich erstmal, dass man die richtigen Rahmenbedingungen hat. Und wir haben zwar heute noch geltende Füllstandsvorgaben, also tatsächlich gibt es schon die Verpflichtung, monatlich für die Wintermonate betrachtet bestimmte Speicherfüllstände einzuhalten. Das Problem ist nur, es fehlt an der Sanktion. Also das ist tatsächlich gesetzlich nicht geregelt. Und die Füllstandsvorgaben, die sind jetzt auch nur noch gültig bis März 2027. Dann läuft dieses Instrument aus, was in der Ukraine-Krieg-bedingten Energiepreiskrise 2022 aufgelegt worden war. Und es wird jetzt gerade auch an einem Nachfolgemodell für den dann darauffolgenden Winter gearbeitet.
0: Also es ist Ministeriumssache.
1: Aber in der Tat ist es... Na gut, es ist erstmal Ministeriumssache, auf jeden Fall eine Folgeregelung zu finden. Das ist das eine, daran wird gerade gearbeitet. Es ist ein Webfehler des geltenden Rechts gewesen, dass wir keine Pönalen vorgesehen haben, damit auch wirklich diese Füllstandsvorgaben eingehalten werden. Sie wurden in den letzten Wintern weitestgehend eingehalten und selbst in der Krisenzeit. Und jetzt wurde es aus den von gerade von Frau Kempfert genannten Gründen nicht eingehalten. Und jetzt sieht man, oh, da fehlt das Sanktionsmittel. Was ein bisschen schiefgelaufen ist, wenn ich das noch sagen darf, ist, dass möglicherweise etwas mit zu langer Leine gesagt wurde, für den Notfall werden wir dann schon vorsorgen. Ich hatte den Eindruck, das war aus dem Ministerium heraus eine Ansage, dass damit möglicherweise die Gasspeicherbetreiber sich etwas zurückgelehnt haben, weil sie dann auf den Staat hoffen konnten. Und jetzt hat sich natürlich bewahrheitet, dass es zu niedrig ist, um wirklich hundertprozentig sicher zu sein, bei jeder Witterung auch wirklich ganz sicher über den Winter gut zu kommen. Aber wir haben ja auch LNG-Terminals und wir haben also auch andere Vorsorgemittel auch, das muss man auch noch erwähnen. Also es ist jetzt nicht so, dass mit Ansage etwas zu knapp wird. Aber an der Stelle war es so ein bisschen eine schwierige Klippe. Und jetzt haben die tatsächlich zu wenig eingespeichert. Aber jetzt wurde auch die Ansage gemacht, dass doch bitte mehr einzuspeichern ist. Und das muss ich noch kurz erwähnen. Diese Möglichkeit haben wir zurzeit deswegen, weil wir eben auch Bundesanteile an einigen der Speicher haben. Mhm. Da hat der Bund also auch noch weitergehende Möglichkeiten, jetzt dafür zu sorgen, dass insoweit der Arm reicht in diese Beteiligung,

0: solange wir diese noch haben, das war auch nur eine temporäre Sache, solange dann auch eben zu sagen, hier muss Vorsorge getroffen werden.
1: Wir werden vielleicht auf das Thema der Gasknappheit, das ist ja etwas, was Menschen schon beunruhigt, gleich nochmal zu sprechen kommen. Wir haben auch schon die ersten Hörer in der Warteschleife. Frau Gurkmann, vielleicht noch, wenn es ein harter Winter wäre, also wenn viele If und Whens zusammenkommen, viel im Konjunktiv, wem wird, also Privatleute, würden die das zu spüren bekommen, wenn die Gasspeicher irgendwann doch leer laufen? Mhm.
2: Also ich möchte einmal kurz vorweg schicken, nach meinen Informationen sind wir jetzt mit den 146 Terawattstunden so gut aufgestellt, dass wir einen Winter, wie der letzte war, problemlos hinbekämen, wenn nichts dazu kommt, dass man es einfach mal vielleicht einsortieren kann. Mhm. So. Das heißt, wir sprechen derzeit eher weniger von der physischen Gasmangellage. Wir werden sicherlich noch mal auf die Preise zu sprechen kommen. Und dann hatten Sie mich ja aber gefragt, was passiert denn bei einer physischen Gasmangellage? Da kann ich die Privathaushalte doch sehr weitgehend beruhigen. Wir gehören zu den Privilegierten, die also die Schützenwerten sind, die erst am Ende quasi zu wenig Gas in den Speichern spüren würden.
1: Vielleicht auch schon mal eine kleine Beruhigung, wobei das irgendwo ja, das die Bettdecke immer knapp ist. Ich würde einmal in die Telefonleitung gehen, hier beim Mitreden Deutschland diskutiert, denn Sie, liebe Hörerinnen und Hörer, sind diejenigen, die Ihre Erfahrungen, Ihre Gedanken teilen. Heute sprechen wir eben über das Heizen, über die Heizkosten, die da drohen, grundsätzlich auch mit einem Blick auf eine Wärmewende, was es vielleicht in Zukunft für attraktive Möglichkeiten gibt und fragen, wie teuer wird der Winter, dass unter der 08000441777 und unser Weg führt uns erstmal nach Schleswig-Holstein, nach Jörl zu Herrn Krein. Guten Abend, Herr Krein.
3: Hallo, moin moin, schönen guten Abend.
1: Sie heizen mit etwas seit 3 Jahren Ihr Haus im wassergeführten Kaminofen. Klingt kompliziert, können Sie uns das einmal kurz runterbrechen, wie es funktioniert?
3: Ja, also das ist im Endeffekt, kennen viele Hausbesitzer das ja vielleicht auch, dass man halt einen normalen Kaminofen hat, den man ganz normal mit Holz befeuert. Und bei uns war dann irgendwann der Schornsteinfeger da und hat dann gesagt, ja hier, der Ofen muss raus, der hat seine Zeit überdauert. Und wir haben uns dann halt Gedanken dazu gemacht, wie wir für uns eine Möglichkeit finden können, weniger Heizöl zu verbrauchen und trotzdem eine wohlige Wärme im Haus zu halten und zu haben und sind dann auf das Prinzip wassergeführter Kaminofen gestoßen oder gekommen. Das muss man sich so vorstellen wie in etwa, also man hat unten ganz normal eine Tür, kommt das Holz rein. Wenn der Ofen dann erstmal an ist, dauert das eine gewisse Zeit und dann springt irgendwann eine Pumpe an und hinten auf der Rückseite von dem Ofen befindet sich dann praktisch ein Wasser-Wärmetauscher und die Abgase laufen an dem Wärmetauscher vorbei, was dann dazu führt, dass das Heizungswasser erwärmt wird und das heiße erwärmte Wasser speichern wir dann zwischen in einem Pufferspeicher und von da aus wird das dann übergeben an die noch vorhandene Öltherme.
1: Klingt nach einer kostenintensiven Finanzierung in Ihrem Haus. Konnten Sie da Förderung bekommen oder wie lief das da?
3: Wir hätten wahrscheinlich Förderungen bekommen können, haben uns dahingehend aber jetzt nicht wirklich schlau gemacht. Wir sind dann halt einfach zu einem Ofenbauer hin, haben uns da Modelle angeguckt, die uns gefielen. Mhm. Und wir hatten dann zwei so Prämissen. Einerseits sollte er natürlich in den Raum passen und dann ging es halt noch darum, wir hätten gerne dann ein Backfach dazu gehabt und obendrauf ist halt die Möglichkeit, dann auch noch Brot zu backen, Essen zu erwärmen, alles Mögliche. Und von den Kosten her hielt sich das tatsächlich in Grenzen. Also wir sind, glaube ich, mit allem Zip und Zap und drum und dran irgendwo nachher kurz vor 9.000 Euro gewesen. Sowas um den Dreh. Und,
1: Aber das macht man ja auch nur, wenn man sich sehr intensiv mit Energiewende, Wärmewende, vielleicht auch im Weiteren mit Klimaschutz beschäftigt. Sie haben ja auch die Fossilen angesprochen. Was beschäftigt Sie da mit dem Blick auf die anderen Bereiche in unserer Gesellschaft?
3: Ja, also das ist halt in den letzten Jahren halt ein viel und stark diskutiertes Thema geworden. Also sei es jetzt, wie gesagt, Individualmobilität, generell das Heizen, also so dass Mitte des Jahres oder zum Jahresende dann irgendwann über Füllstände gasspeichermäßig gesprochen wird, das kannte ich bis vor ein paar Jahren halt noch nicht. Das ist irgendwie so nicht in der Presse breitgetreten worden. Das kam dann halt auf einmal. Das sind dann halt alles so Geschichten, wir leben hier auf dem Land, haben keine Gasanbindung, haben auch keine Möglichkeit, Fernwärme zu beziehen, also dass hier wir hier irgendwo eine Biogasanlage haben, um uns dann auszustatten und haben dann halt für uns selber so die Idee, ja gut, wir wollen weniger Öl. Zu dem Zeitpunkt, als das losging mit Wärmepumpen, waren die mit den sogenannten Vorlauftemperaturen halt noch nicht so weit, als dass man so eine Wärmepumpe hätte einbauen können, um damit das Haus dann komplett so zu heizen, wie wir es jetzt tun. Und also der Einbau von diesem wassergeführten Kamin ist definitiv Komfortgewinn gewesen. Und dadurch, dass wir unser Holz aus 3 bis 4 Kilometer Entfernung beziehen, das sind halt Sachen, die der Knickpflege zum Opfer fallen. Mhm. Also das ist auch eine Naturschutzgeschichte. Ah. Und das müssen die Landwirte machen, Knickpflege.
1: Genau, dann ist es so ein Win-Win eigentlich am Ende.
3: Ja klar, man hat die körperliche Arbeit dabei. Wenn das draußen frostig ist, dann macht das aber auch Spaß. Und wenn man, ich sag mal so oder so, dann irgendwo immer draußen unterwegs ist.
1: Aber ich finde es spannend, Sie können also sich zurücklehnen, auf diesen Winter erstmal schauen und sind nicht abhängig von Kostentreibern, die von draußen kommen, dem Fernwärme angesprochen. Herr Krein, ich danke Ihnen. Ich grüße erstmal nach Schleswig-Holstein und wir gehen nämlich nach Berlin zu jemand, der davon eigentlich nur träumen kann, oder? Guten Abend, Frau Rühl.
4: Ja, guten Abend. Ja, sehr richtig, davon träumen wir. Ich bin Vonovia-Mieterin aus Berlin-Schöneberg und wir haben eine marode Heizanlage in der Nahwärmeversorgung und zwar auf Basis von Erdgas. Und der Wärmecontractor ist ein Subunternehmen von Vonovia selber. Wir zahlen circa doppelt so viel wie normale Mieter ohne Wärmecontracting. Und wir haben keinerlei Kontrollmöglichkeiten. Bei uns springt die Heizung im Sommer an, im Winter fällt sie aus. Die ganze Heizanlage scheint defekt und auch gerichtliche Gutachter werden nicht vorgelassen. Für uns ist das also eine existenzielle Frage.
1: Warten Sie, ich komme gleich nochmal zu Ihnen zurück, Frau Rühl. Wir müssen erstmal dieses Contracting einmal mit Frau Gurkmann kurz einordnen, die uns heute begleitet von der Verbraucherzentrale Bundesverband. Das ist etwas, was einem beim Thema auf diese Sendung schon durchaus unterkommen konnte. Wärmecontracting klingt nach einer Monopolistenabhängigkeit oder wie können Sie uns das vielleicht fachlich einmal einordnen?
2: Also da gibt es ganz viele verschiedene Gestaltungsmöglichkeiten bei solchen Contracting-Konstellationen. Im Groben kann man sagen, es ist ein Dienstleister dazwischen geschaltet, der Ihnen eben die Dienstleistung erbringt. Und in der Tat haben wir dazu schon auch einige Beschwerden, weil es da oft an Transparenz fehlt, Nachvollziehbarkeit. Das werden wir uns ganz sicher auch noch weiter intensiv anschauen müssen. Mhm. Und da gibt es auch sicherlich Handlungsbedarf.
1: Und Frau Rühl, Sie können damit im Grunde jetzt nur umgehen, oder? Weil man kann nicht raus.
4: Nein, genau, man kann nicht raus. Und ich bin auch nicht Vertragspartner von dem Contractor. Also das ist für uns existenziell. Wir hatten in dem Krisenjahr 2022 die Nachzahlungen, die verlangt wurden, die höchste in Wannsee war 11.500 Euro. Nachzahlung.
1: Und wenn man hier bei einer Einheit zum Beispiel.
4: Ja, bei einer Einheit.
1: Um Gottes Willen, was ist da denn schiefgelaufen?
4: Die haben Börsenpreise angesetzt. Das kann Ihnen die Verbraucherzentrale sicherlich besser erklären, denn die haben da schon Gutachten gemacht. Also ich habe hier jetzt die Zeit nicht dafür. Aber das sind ja Börsenpreise angesetzt und in den anderen Wohnanlagen waren es 8.000 Euro, 9.000 Euro und dann wurden Belege angefordert und Vonovia kann die Belege nicht nachbringen. Die kann gar nicht beweisen, dass sie das tatsächlich verbraucht haben. Und interessanterweise war in Wannsee sogar eine Biogasanlage. Aber das Biogas wird eben nicht über die Börse gehandelt. Ne?
1: Und würden Sie jetzt für den Winter irgendwie was anders machen? Weil diese 11.000, die haben ja sich rumgesprochen und droht einem dann ja irgendwie so. Man will ja auch nicht, selbst 600 tut schon massiv weh, irgendwie jede Nacht.
4: Man hat jedes Jahr Angst. Wir wissen nicht, was auf uns zukommt. Und das ist existenziell für uns. Und wir haben jetzt, aus unserer Sicht und aus meiner Sicht, ich bin ja auch schon ein bisschen älter, wir sind seit Jahrzehnten dran, die Zivilgesellschaft und auch die Wissenschaft. uns einzusetzen für alternative Energien, für ökologische, soziale Wärmeversorgung und Energieversorgung. Auch ein Teil der Politik ist daran interessiert, aber andere blockieren eben. Mhm. Und mit Konzernen wie Vonovia, die verdienen an diesen Betriebs- und Heizkosten, da können wir nichts mit gewinnen. Für uns führt deshalb kein Weg an der Vergesellschaftung vorbei.
1: Und da schließen Sie den Kreis zu unserer Montagssendung. Da hatten wir ja auch die Berliner Vorsitzende der Linken hier bei uns und da ging es eben auch um den Wahlerfolg. Mit diesem Thema eben, was man in Spanien aussieht, was ein so bewegendes Thema ist, Wohnen und in dem Fall auch Heizen. Frau Rühl, ich danke Ihnen erstmal. Ich möchte das gleich in die Runde geben. Einmal zu Frau Kempfers. Ist Wärmecontracting, ist das ökonomisch sinnvoll, da als Modell da nochmal einen zusätzlichen Akteur zwischen Heizung und Verbraucher zu schalten, die mitverdienen?
5: Kann das so sein, aber wir hören ja gerade, dass das überhaupt nicht funktioniert oder da ausgenutzt wird. Und wenn die Verbraucherschützer auch schon dran sind, ist es natürlich sinnvoll, aber rein theoretisch, wenn man bestimmte Vorgaben macht zur Effizienzverbesserung, dafür sind ja diese Contracting-Modelle da. Und dann auch nicht das Heizunternehmen selber oder das Energieunternehmen selber dafür verantwortlich ist, sondern ein bestimmter Dienstleister, mit dem man das abschließt, wo das auch garantiert werden müsste, dann kann es rein theoretisch schon auch sinnvoll sein. Deswegen hatten wir es auch mal eingeführt vor vielen Jahren oder so. Aber jetzt, wo man sieht, wo es dann eben nicht funktioniert oder wo es völlig intransparent ist und wo es viele Beschwerden gibt und die Heizanlage dann alt und marode ist und diese Effizienzvorteile überhaupt nicht eingesetzt werden oder auch nicht durchgeführt werden, sondern eher das Gegenteil stattfindet, dann macht das gar keinen Sinn. Dann muss man da wieder raus und da muss man sich andere Heizkonzepte überlegen. Gerade in dem Mietbereich, wenn es größere Komplexe geht. In Berlin ist ja eine Riesenaufgabe, weg vom Erdgas hin zu Alternativen, Großwärmepumpen oder andere Modelle, Nahwärmenetze, Fernwärmenetze, Anschluss, also da gibt es ja genügend Möglichkeiten. Da gilt es dann tatsächlich umzusteigen und Berlin hat da ein Riesenthema. Frau Rühl hat da völlig recht und die kämpfen da offensichtlich ja auch schon lange. Darin muss man sie da auch unterstützen, dass man da Wege rausfindet.
1: Frau Scheer ist bei uns, sie ist SPD-Bundestagsabgeordnete, sie ist energiepolitische Sprecherin ihrer Fraktion. Wenn Mieterinnen und Mieter einen Anbieter nicht wählen können und die Preisformel auch nicht nachvollziehen können, sagt Frau Kempfert, man muss eigentlich raus aus diesem System, aber muss man dann auch eher noch Schutzregeln noch mit einziehen?
0: Ja, das wird immer wieder thematisiert, auch im Zusammenhang mit der sogenannten Fernwärmeverordnung. Das ist etwas, wo wir parlamentarisch leider bisher nicht richtig ein Gestaltungsmittel an uns gezogen haben, sondern das ist eine regierungsseitige Verordnung, die immer wieder überarbeitet wird und da hätte man schon auch noch weitergehende Möglichkeiten, dafür zu sorgen, dass eben solche Intransparenzen nicht zu einem Schlupfloch für nicht nachvollziehbare Preissteigerungen werden. Das ist auch etwas, wofür wir uns schon eine Weile einsetzen, aber das ist meines Wissens nach meiner Beobachtung noch nicht ausreichend gelungen bisher. Aber wenn ich noch mal kurz auch auf die Hörerin eingehen darf und auf die Preissteigerung, da lohnt sich meines Erachtens schon, aber das werden Sie wahrscheinlich auch getan haben, das noch mal da am Ball zu bleiben, weil wir hatten ja genau in der von Ihnen angesprochenen Zeit auch politisch darauf reagiert, auf diese enormen Steigerungen und haben Energiepreisbremsen beschlossen und dann waren also quasi auch Deckelungen in den Preissteigerungen zum Schutz der Verbraucher.
1: Wir haben einige Kommentare, Menschen, die uns auch online auf unserem YouTube-Kanal erzählen, wie sie heizen. Jetzt haben wir Frau Rühl gerade mit diesem Contracting gehabt bei sich in Berlin. UH89 schreibt, Heizöl kostet das Doppelte vom letzten Jahr. Normalerweise machen wir alle paar Jahre eine Sammelbestellung mit den Nachbarn, dieses Jahr nicht, weil man sich nicht einig war, wann es sinnvoll ist zu bestellen, genau diesen Sweet Spot da irgendwie abzupassen. Frau Kempfert, ist denn der Höhepunkt bei den Energiepreisen eigentlich schon erreicht oder wie viel, ich sag mal, Aufwärtsdruck steckt im Momentan noch in den Preisen, weil wir letztendlich davon ausgehen müssen, dass der Iran-Krieg noch anhält, weil der US-Präsident ja keine Exit-Strategie zu haben scheint?
5: Genau, letzteres ist ja auch das größte Problem, muss man an der Stelle sagen. Also das kann im Moment überhaupt gar kein Mensch sagen, wann und welche Preisreaktionen stattfinden, sodass wir nicht davon ausgehen können, dass es sich in kürzester Zeit entspannen wird. Es wird Fluktuationen geben, es kann mal raufgehen, es kann auch mal wieder runtergehen. Wir sehen ja, wie höchst angespannt die fossilen Märkte reagieren, insbesondere Öl und Gas. Und da sieht man dann Preisreaktionen, Preissprünge nach oben. Aber so kann es auch mal wieder kurz nach unten gehen. Da kann man überhaupt gar keine Empfehlung geben. Wir sind in einer fundamentalen fossilen Energiekrise, ausgelöst durch die ganzen Spannungen.

0: weltweit, die durch Iran, durch die USA, und das Ganze hat überhaupt gar kein Ende. Im Gegenteil, die schaukeln sich ja immer mehr hoch, sodass man eigentlich nur empfehlen kann an der Stelle. Ich weiß, es ist nicht so leicht ich habe jetzt nicht verstanden, wer da geschrieben hat, aber der Mensch, der kann nicht so schnell raus aus dieser Ölheizung. Aber wann bestellen, gibt es im Moment keine Empfehlung, weil es bleibt erstmal hoch und man kann nur empfehlen, wenn es geht, so schnell wie möglich weg von der Ölheizung, Alternativen.
1: Ja, das kann ich nur unterstreichen.
2: Genau, ich wollte Frau Gottmann gerade nochmal dazu holen, weil wir nicht auf Tagesschau.de hatten, habe ich einen Artikel heute auch gelesen, wo Leute auch nochmal geschildert haben, manche haben im Sommer gekauft, das waren aber auch schon gigantische Rechnungen, andere machen das jetzt so häppchenweise und versuchen eben so viel Öl zum Beispiel jetzt erstmal zu Hause zu haben im Heizungskeller, um in diesen Winter zu kommen. Frau Gottmann, gibt es diesen richtigen Moment absehbar überhaupt, oder kommen ja auch Menschen an die Verbraucherzentralen heran und sagen, wie sollen wir es machen?
3: Natürlich haben wir ganz viele Nachfragen. Was sollen wir gerade machen? Und wir haben ja auch eine große Energieberatung, die ist staatlich gefördert, die ist zu großen Teilen für Privathaushalte auch kostenlos. Und wir haben einen enormen Ansprung wieder an Nachfragen. Was sollen wir mit unserer Heizung machen? Wohin sollen wir gehen? Das wollen die Menschen unbedingt wissen. Zum individuellen Kaufdatum kann ich leider auch nichts Erhellendes beitragen.
2: Ja, vor allem irgendwann braucht man dann doch und dann kauft man auch zu hohen Preisen. Genau darüber wollen wir reden. Mit was rechnen Sie in diesem Winter? Hier bei Mitreden Deutschland diskutiert sprechen wir über Heizkosten, über Wärmewende, über die Antworten, die wir als gesellschaftlich auch in der Politik darauf haben, bei einem teuren Winter, der anstehen könnte. 08000 44 1777. Erzählen Sie, ob Sie vielleicht auch schon mal bei sich zu Hause saßen und dachten, ja, diese schöne Altbaudecke, früher habe ich mich da echt mal gefreut, dass die 3,80 oder so hoch ist, aber vielleicht waren die Menschen gar nicht so doof und haben die früher mal abgehangen, weil dann heizt sich nicht oben immer alles mit. Das sind ja auch Überlegungen. Oder wir haben ja auch den Herrn Krein gehabt, der auf eine ganz andere Heizung setzt und dann einen wassergeführten Kamin bei sich hat. 08000 44 1777. Wir sind gespannt auf Ihre Erzählung, auf Ihre Gedanken auch für diesen anstehenden Winter. Heute ist ja so ein erster herbstlicher Tag, zumindest auch hier im Norden. Wir schauen in Hessen nach bei Daniel Nöchel in Weiterstadt. Guten Abend.
4: Guten Abend, danke, dass ich auch heute Abend wieder dabei sein
2: Na,
4: darf.
2: Na bitte. Sie waren eben noch im YouTube-Chat unterwegs, wenn ich es so ein bisschen aus dem halben Auge mitbeobachtet habe. Wie leben Sie denn? Also können Sie überhaupt, haben Sie Einfluss darauf, wie man heizt bei Ihnen zu Hause?
4: Indirekt. Also ich bin nur der Sohn von meiner Mutter und deshalb zahle ich nur halt als Untermietvertrag einen Teil der Heizkosten mit. Und das Problem bei uns ist, wie bei der Vermieten, wie auch bei der Zuschauerin aus Berlin, wir leben zwar ein kleines Häuschen zur Miete und unser Vermieter hat halt uns seit 13 Jahren aus familiären Gründen, zu aller Zeit hatte der Vermieter dann halt selber einen Schlaganfall und dann hat ihre Tochter das übernommen, aber hat sich dann so viel Arbeit im Hals gehangen, dass sie long story short und seit 13 Jahren keine Nebenkostenabrechnung mehr gegeben hat. Und das Problem ist halt einfach, das Haus hier ist aus Ende der 80er Jahre, es wurden, seitdem wir hier eingezogen sind, keine oder nur notwendigste Reparaturarbeiten, also gar nicht mal Sanierung durchgeführt. Und das mit Kosten hat zu tun, dass im Winter vor allem das große Schlafzimmer von meiner Mutter oben gar nicht gedämmt ist und dass wir uns wirklich einen Wolf außen Ärmel heizen, wo die ganze Energie rausgeht und wir trotz Heizung auf voller Stufe, weil es oben halt nicht gedämmt ist nach den aktuellen Standards, wir maximal 15 Grad bekommen. Und dann war auch noch die Sache, dass im Jahr 2018, ja, ich weiß, damals, ich bin ja auch bei den Grünen aktiv seit 6 Jahren hier in Darmstadt-Dieburg, damals war es noch nicht so weit mit der Wärmepumpe, aber dennoch wurde damals, als die bisherige Heizungsanlage Gastherme kaputt ging, sich wieder für eine Gastherme mit Möglichkeit auf Wasserstoff in Zukunft umzustellen eingebaut von Fissmann. Und das Problem einfach daran ist, es wäre auf lange Sicht viel günstiger gewesen, lieber die paar tausend Euro in die energetische Sanierung zu stecken, vor allem oben und dann auch bei den Fenstern, weil wir auch in der Abflugschneise vom Frankfurt Flughafen leben und so auch in den Unterstützungsgeldern von der Fraport kommen könnten. Aber weil unser Vermieter sich darum halt einfach nicht kümmern kann aus Zeitdruck, weil er so viel arbeitet, ist halt die Sache, dass wir uns hier wirklich einen Wolf tot halten.
2: Energetisch ein Horror, das Haus erstmal.

0: Ich würde es gerne mal an und die Politikerin in der Runde weitergeben, Herr Nöchel, an Nina Scheer, die uns heute begleitet, die solche Geschichten bestimmt auch aus ihrem Wahlkreis immer wieder auch hört. Frau Scheer, welche Rechte haben oder brauchen Mieter, wenn ihr Gebäude energetisch schlecht aufgestellt ist, wie bei Herrn Nöchel in Weiterstadt?
1: Und das ist wahrscheinlich bei Herrn Nöchel nochmal eine gesonderte Konstellation aufgrund der familiären Lage. Da möchte man ja auch nicht unbedingt erstmal mit dem Recht kommen, sondern auch vielleicht mit dem, was man so an Möglichkeiten auch hat. Aber grundsätzlich gibt es auch schon für mehr Familienhäuser eine Maßgabe, eine Vorgabe, wie der Dachstuhl auch auszugestalten ist. Auch bei, wenn dann eine Maßnahme vorgenommen wird, muss das meines Erachtens, ich habe jetzt die Norm nicht genau vor Augen, aber da gibt es schon gewisse Mindeststandards, die da einzuhalten sind. Das gilt natürlich nicht fürs Einfamilienhaus, wo man selber drin wohnt. Ja? Aber sobald man Mieter hat, gibt es da schon andere Maßgaben. Wir haben aber ja auch die Möglichkeit, wenn man sich jetzt dazu entscheidet, und das hat Herr Nöchel ja gerade eigentlich auch gerade selber schon mit angerissen, dass man da nicht hinein investiert hätte. Es gibt Förderprogramme, mit denen man auch energetische Sanierung bezahlbarer macht, als wenn man es komplett selber leisten müsste. Das ist natürlich immer noch ein dicker Brocken, gerade bei sehr schlecht gedämmten Häusern. Je nachdem, wie die ausgestattet sind, kann das schon eine größere Maßnahme sein. Und das lohnt sich bei manchen Immobilien kaum, ja, wenn man weiß, wie die Neubauten sind. Aber das will man ja auch nicht in Neubauten rechnen, wenn das einfach das familiäre Umfeld ist. Das ist nicht, es ist kein Pappenstiel, aber der Staat hilft da schon auch mit Förderprogrammen. Und die könnten immer noch üppiger sein, noch besser sein. Und wir haben jetzt auch gerade bei den neuen Programmen auch eine soziale Staffelung drin, sodass da auch darauf geachtet wird, dass jetzt nicht Gelder abgegriffen werden, die woanders dringender gebraucht werden.
0: Es ist super, dass wir bei Fördermitteln gerade sind, die man ja auch vielleicht nochmal anzapfen könnte, aber das hat manchmal auch, ich sag mal, seine Fallstricke, die es gleich mit sich zieht. Und da fragen wir in Berlin nach, wie das war bei unserer Hörerin. Frau Überscherer, wenn ich...
2: Ja, richtig.
0: Guten Abend.
2: Mein Name ist Brigitte Überscherer aus Berlin. Wir haben 1997 ein Haus gebaut mit Fördermitteln und da war die Maßgabe, dass man die Fördermittel nur bekommen kann, wenn man eine bestimmte Quadratmeterzahl und wenn man Heizung und Kochen mit Gas betreibt. Holzfenster waren auch noch gefordert, kam mir auf der einen Seite entgegen. Ich komme aus der ehemaligen DDR, da waren die Haushalte meistens mit Gas zum Kochen und Heizen. Wir hatten Außenwandheizer in der Wohnung und ich finde, dass man uns jetzt im Regen stehen lässt. Ich bin gerade fertig geworden mit der Förderung. Wir hatten 25 Jahre und die letzten 6 Jahre konnte ich nochmal einen ganz guten Zinssatz herausschlagen. Aber ich empfinde, dass man uns hier überhaupt nicht berücksichtigt mit diesen neuen Heizgesetzen, was da in Angriff genommen wurde. Wie verhält man sich denn da? Die Vorgabe war Gas. Und jetzt dreht man uns dann irgendwann den Gashahn zu oder wie schaut's aus?
0: Wie schaut's aus, fragt Frau Überscherer. Und natürlich sprechen wir damit auf, dass was wir über viele Monate als Heizungsgesetz ja auch hierzulande besprochen haben, auch das Habeck'sche Heizungsgesetz. Ja, ist ein guter Punkt, Frau Überscherer. Ich nehme das gerne mal mit, weil wir schauen mal auf den aktuellen Kurs von Katharina Reiche, der, wenn wir können das mal gleich aufdröseln, in der Tat ja mehr Freiheiten wieder zulässt. Wir können ja noch mal erinnern, wo wir herkommen. Die Ampel wollte den Heizungstausch stärker in Richtung erneuerbarer Energien lenken. Das war kein geräuschloser Kurs, das wissen wir. SPD, Grüne und FDP haben monatelang darum gerungen. Die FDP hat dann auch erhebliche Änderungen durchsetzen wollen. Am Ende blieb aber so eine zentrale Leitplanke. Neue Heizungen sollten perspektivisch mindestens zu 65% erneuerbarer betrieben werden. Und das ist die Frage, wo auch Frau Überscherer ansetzt. Dreht man uns irgendwann ab? Aber die Regierung Merz hat diese Leitplanke wieder zurückgenommen. Katharina Reiche nennt das die freie Heizungswahl. Und da möchte ich einmal die Gelegenheit nutzen und online zitieren, was auf der Seite des Ministeriums steht. Wir haben Wort gehalten, das Habeck'sche Heizungsgesetz wird abgeschafft. Für alle Eigentümer gilt künftig freie Heizungswahl. Vom Einfamilienhaus auf dem Land bis zur Wohnung in der Stadt. Wir setzen auf Vernunft, Freiheit und Tempo statt Verbote. Damit lösen wir den Investitionsstau auf und bringen die Modernisierung unserer Gebäude wieder in Gang. Frau Kämpfer, wie viel Freiheit hat Frau Überscherer letztendlich? Weil das ist ja die Sorge, die da gerade mitklang.
3: Naja, da muss man auch ein bisschen aufräumen, weil in der Tat war es ja nie ein Habeck'sches Heizungsgesetz, sondern ein Gebäudeenergiegesetz.
0: Deswegen steht auf der Ministeriumsseite. das fand ich
3: genau. Schon aber es war die ganze Zeit diese Nebelbombe, die da konstruiert wurde, auch politisch, weil es war ein Gebäudeenergiegesetz, was die EU-Vorgaben umsetzen muss. Wir haben ja Emissionsminderungsverpflichtungen, die einzuhalten sind, sonst wird es wahnsinnig teuer. Wir müssen hohe Strafzahlungen leisten, wenn wir es nicht erfüllen. So, und da hat man sich herangesetzt und gesagt, wie können wir das denn erfüllen? Und deswegen ist es auch richtig, da entsprechend möglichst Nahwärmepläne umzusetzen. Das wird man jetzt ja auch tun. Oder auch möglichst viele Wärmepumpen einzubauen. Und es wird darum gehen müssen, dass man schrittweise auch aus dem fossilen Erdgas rausgeht. Insofern hat Frau Überscher hier einen Punkt, weil in der Vergangenheit hat man das anders gefördert. Das ist so gewesen. Und jetzt muss man schrittweise auch wieder helfen, dass man da rauskommt aus dieser Kostenfalle, weil fossiles Erdgas ist wahnsinnig teuer und wird auch teurer werden. Und jetzt diese angebliche Gebäudemodernisierung liegt ja darin, dass man eine ominöse Grüngasquote irgendwo herbekommen will oder noch Wasserstoff irgendwo herzaubern will, was beides enorm teuer ist, was die Heizung enorm verteuert und auch eine Nebelbombe setzt, weil man dann glauben soll, man kann einfach Gasheizungen weiter nutzen auf ewig und das wird dann immer billiger. Der CO2-Preis wird zunehmen, der wird steigen, die Grüngasquote wird es teurer machen, Wasserstoff gibt es gar nicht, ist auch irrsinnig teuer, sodass man da die Gaskunden aus meiner Sicht auch unehrlich behandelt und nicht wirklich offen macht, was das eigentlich bedeutet. Nur weil man politisch irgendeinen ideologischen Grabenkampf geführt hat auf dem Rücken der Gaskunden und auf den Menschen, die das nicht richtig verstehen, obwohl man es deutlich erklären muss, dass wir weggehen werden müssen aus unterschiedlichsten Gründen vom fossilen Erdgas. Wir sind in einer fundamentalen Gaskrise. Wir haben Emissionsminderungen zu erfüllen. Das wird alles irrsinnig teuer. Und das muss man den Menschen auch erklären und auch fördern, wie jetzt auch Frau Überscher die Wege finden muss. Sie kann es jetzt noch nutzen, es wird alles teurer, aber man muss wegkommen jetzt und am besten möglichst viel energetisch sanieren. Das wollte ich auch noch zu Herrn Nöchel sagen. Das ist immer der beste Weg, da hat er den richtigen Punkt. Und auch dort wird es irre teuer, weil man da auch in einer Gasheizung wieder ein ungedämmtes Gebäude heizen muss, was wahnsinnig teuer ist. Also da am Ende des Tages ist dieses Gebäudemodernisierungsgesetz ein kleiner Paragraph, den man irgendwo angepasst hat, um irgendwie deutlich zu machen, jetzt hat angeblich irgendwo jemand eine Freiheit. Die Freiheit ist schon da, aber nicht die Freiheit, möglichst alte Technologien möglichst lange offen zu halten, also möglichst lange am Erdgas zu hängen und dann an der Kostenfalle. Wir haben das durchgerechnet. Die Menschen werden erheblich belastet. Es wird wahnsinnig teuer und das muss man auch erklären und Wege finden, da rauszukommen.
0: Sie sprechen in einem Buch auch von der Technologieklarheit, die man sich da wünscht und nicht der Offenheit. Richtig. Wir haben noch gleich eine Frage auch für Frau Gurkmann von einem Menschen, der noch einmal über diese grünen alternativen Brennstoffe sich Gedanken macht. Ich würde einmal bei Frau Scher nachfragen. Also wenn der Staat neue Gasheizung wieder ausdrücklich zulässt, und das ist unter dem Ministerium der Katharina Reiche jetzt ja auch so mit der Novelle passiert, dann muss ich ja davon ausgehen, dass ich in den 10 Jahren auch noch bezahlbar betreiben kann. Sonst bräuchte ich ja als Bürgerinnen und Bürger einen ganz klaren Disclaimer, eine Warnung. Wenn du das tust, dann wissen wir, was mit den Marktpreisen vielleicht auch mal passieren kann.
1: Ja, wir haben das auch SPD-seitig sehr, also wirklich nicht gerne gesehen, dass es diese Einigung in den Koalitionsvertrag geschafft hat. Dieser Satz, wir werden das Heizungsgesetz abschaffen, so lautet dieser Satz. Also ich habe mich darüber persönlich auch sehr geärgert und ich kenne viele Kollegen, die sich genauso geärgert haben darüber. Das war wie so eine Trophäe, hatte ich den Eindruck, vom Koalitionspartner. Das musste dann umgesetzt werden, weil jeder muss auch... Es gibt bei der Koalition immer Bereiche, bei denen man sich nicht durchgesetzt hat. Und das war eben so ein Bereich. Und das war der Union sehr wichtig, dass das so kommt. Wir haben aber auch, also dieses Wording kann ich mir überhaupt nicht zu eigen machen, dass da die Freiheit entstanden ist, sondern ich möchte auf das verweisen, was immerhin, trotz allem, obwohl ich das auch nicht gut fand, dass wir diesen Schritt gegangen sind, aber trotz allem ist es auch gelungen, ein Stück weit Warnhinweise hineinzubringen in das Gesetz. Also wir haben zum Beispiel klar gemacht, dass wenn weiter jemand Gas nutzen möchte, eine Gasheizung nutzen möchte, also eine Verbrennungsheizung nutzen möchte, dass dann eben die Mieter geschützt sind durch einen steigenden Anteil an an Biomasse, der dann da zu nutzen ist. Also mit der Biotreppe, die da eingebaut ist, und dann auch noch eine Grüngasquote, die später noch kommen wird. Allerdings, ich möchte es nicht schönreden. Ich hätte es wirklich gerne gehabt, dass wir die alte Regelung beibehalten hätten, weil sie Klarheit hatte in die Richtung, dass wir auf jeden Fall Richtung erneuerbare Energien wollen und müssen, aus den schon genannten Gründen, weil wir müssen wegkommen von den Fossilen. Und es darf jetzt nicht der Anschein erweckt werden, dass durch die Ermöglichung oder dieses Möglichbleiben von fossilen Heiztechniken, dass dies jetzt gewollt sei. Ja, das ist nämlich nicht der Fall. Es bleibt zwar möglich, aber es kann nicht gewollt sein. Das sieht man auch an diesen gerade schon erwähnten Treppen, die da eingebaut sind. Da könnte man natürlich sagen, wieso, das sind doch auch Erneuerbare, ja. Und das ist dann nicht mehr fossil, dieser Anteil, ja. Aber wenn in dem Bereich jetzt ein massiver Hochlauf von Bioenergie erwartet würde, dann könnte das auch sehr schnell sehr teuer werden. Und dann ist man viel besser dabei, wenn man eine Wärmepumpe macht. Ja, und das muss auch durch die Energieberater unbedingt an die Leute herangebracht werden. Und auch wenn man sich Förderungen reinholt. Deswegen, da muss man ganz viel Aufklärungsarbeit leisten, dass dieses Gesetz jetzt nicht falsch interpretiert wird. Das soll nicht ein Anreiz für fossile Heizung sein.
0: Es ist ein Gesetz, genau das in der Rot-Grün-Koalition, in der rot-schwarzen Koalition so entstanden ist. Das hat Nina Scheer nochmal eingeordnet.
1: Schwarz-rot.
0: Schwarz-rot. Man muss ja auch flexibel bleiben. Sie ist selbst energiepolitische Sprecherin der SPD-Bundestagsfraktion, hat also quasi auch die Legislatur davor schon in dieser Funktion mitgemacht, mit einer anderen Konstellation. Wir sprechen heute über Heizen für diesen Winter mit all den Kosten, die auf einen zukommen können, aber auch eben mit der perspektivischen Frage. Man muss ja auch in 10 Jahren noch mit einer Finanzierbarkeit, einer Vorhersehbarkeit heizen können. Fragen Sie, wie schauen Sie auf den Winter oder wie können Sie überhaupt zu Hause auch was verändern? Haben Sie was verändert oder wie sprechen Sie mit Ihrem Vermieter auch darüber, über energetische Sanierung zum Beispiel? 08000441777. Vielleicht sagen Sie auch, Mensch, ich habe eine große Kuscheldecke mittlerweile zu Hause im Wohnzimmer und mache einfach einen Grad kühler. Geht auch und ich spare mir ein bisschen. Wir haben eine Frage unter der 08000441777, können Sie anrufen oder eben auch uns mailen und schreiben und kommentieren auf unserem YouTube-Kanal ARD Mitreden. Ridus hat da eine Frage, da waren wir bei der Biotreppe nämlich gerade schon mal angekommen. Versorger werden gesetzlich verpflichtet, fossilen Brennstoffen teurere, grünere Alternativen wie Biomethan oder Bioöl beizumischen. Diese Zukosten werden direkt an die Verbraucher weitergegeben. Frage ich Jutta Gurkmann, sie ist Verbraucherschützerin vom Verbraucherzentrale Bundesverband. Ist das eine legitime Befürchtung, dass das ganz schnell eben auf den Mietern schon wieder landet, letztendlich bei denen?
4: Also ich glaube, wir müssen einmal vorwegschicken, dass wir vor allem fürchten, dass gerade diese Stoffe, die dann beigemischt werden sollen, die in immer höheren Anteilen beigemischt werden sollen, dass auch die einfach erstmal sehr, sehr teuer sein werden. Und es gibt namhafte Wissenschaftlerinnen und Wissenschaftler, die auch befürchten, dass es gar nicht genügend gibt, um wirklich die Ziele hier zu erreichen. Es ist noch in der Diskussion die Frage, und das wird auch einer der Knackpunkte sein in der weiteren politischen Diskussion, wie viel dann konkret zwischen Vermieter und Mieter verteilt werden darf. Das ist auch relativ komplex und da müssen wir natürlich darauf achten, dass die Kosten insgesamt fair verteilt sind.
0: Wir gehen gleich in die Nachrichten, möchte aber schon mal einen Hörer ganz kurz dazu holen, der aus uns Mecklenburg-Vorpommern aus Friedland anruft. Guten Abend, Herr Santor. Wir haben wirklich nur ein paar Sekunden erstmal, aber schönen guten Abend, willkommen.
5: Guten Abend.
0: Was bauen Sie aktuell?
5: Ich baue ein sogenanntes Earthship, das ist ein Passivhaus, was nur mit der Sonne geheizt wird und damit natürlich Abhängigkeiten komplett beseitigt.
0: Wir sind gespannt auf Ihre Erzählung, was Sie zu diesem Schritt auch gebracht hat, was das für finanzielle auch vielleicht auch ja, Risiken oder zumindest einen Aufwand mit sich gebracht hat. Peter Santor aus Friedland, unser nächster Hörer hier bei Mitreden Deutschland diskutiert. Wir sprechen heute über Heizkosten und die Wärmewende und wir fragen, was kommt da auf uns zu bei Öl und Gas? Aber wir sind ja ein buntes Heizland. Es gibt Menschen mit Fernwärme, manche sind von den kommunalen Trägern abhängig. Wie sieht es eigentlich da aus? Wissen Sie, wie Ihre Kommune geplant in den nächsten Jahren, auf was Sie sich da irgendwie einstellen können, wie auch geldsicher oder vertragssicher das alles ist? 08000 441777. Heute eine Sendung, die eben ganz bei Ihnen zu Hause ansetzt. Im Heizungskeller oder spätestens da, wo Sie das Thermostat aufdrehen, mit all den Folgen. 08000 441777. Und dann diskutieren Sie mit den Menschen, die uns bundesweit hören.

gerade auf den ARD-Infowellen. Aber Sie haben es auch gehört mit Nina Scheer, sie ist SPD-Bundestagsabgeordnete, Jutta Gurkmann von der Verbraucherzentrale Bundesverband und Claudia Kempfert ist heute in unserer Runde vom Deutschen Institut für Wirtschaftsforschung. Also ja, vier Damen im Heizungskeller, sie fehlen. 08000 44 1777. Wir freuen uns, wenn Sie gleich mit dabei sind.

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1: Um 9 am Mikrofon ist Markus Terhaast. Großeinsatz der Polizei nach tödlichen Schüssen in der Oberpfalz dauert an. Bei einer Waffenkontrolle in Berngau im Landkreis Neumarkt ist ein Mitarbeiter des Landratsamtes tödlich verletzt worden. Ein zweiter wurde schwer verletzt. Der mutmaßliche Täter hat sich in einem Haus verschanzt. Die Polizei ist mit mehr als 150 Kräften im Einsatz und hat den Ortskern abgeriegelt. Die Führung des Audi-Konzerns will das vor 1,5 Jahren vereinbarte Zukunftspaket wieder aufschnüren. Audi-Chef Döllner kündigte an, die sogenannte Schlechtwetterklausel zu ziehen. Sie besagt, dass in wirtschaftlich besonders schwierigen Zeiten die im März 2025 getroffene Vereinbarung neu verhandelt werden darf. Döllner begründete das damit, dass sich die Automobilindustrie in einem fundamentalen Umbruch befinde. Der Betriebsrat will nun prüfen, ob die Voraussetzungen für die Schlechtwetterklausel erfüllt sind. Bundestag beschließt Monitoring von Pränataltests. Bei der Abstimmung ging es um eine Blutuntersuchung bei Schwangeren. Das Ergebnis gibt Aufschluss darüber, mit welcher Wahrscheinlichkeit bei dem Fötus eine genetische Abweichung vorliegt. Ein Kompromiss sieht nun vor, dass die Krankenkasse den Bluttest weiterhin zahlt, wenn es eine medizinische Indikation gibt. Gleichzeitig soll jetzt aber auch überprüft werden, wann der Test angewendet wird und welche Folgen die Untersuchung hat. Studie belastet katholisches Knabeninternat in Traunstein. Nach einer heute präsentierten Untersuchung erlebten Seminaristen teils massive Gewalt und Einschüchterung. Einige berichteten, dass sie zur Strafe Erbrochenes essen mussten. Die Minderjährigen seien gedemütigt, unter Druck gesetzt und in ihrer Würde beschädigt worden, heißt es in der Studie, in der die Jahre 1960 bis 1990 untersucht wurden. Literaturnobelpreis geht an Anne Carson. Die 76-jährige Kanadierin werde für ihr mutiges und erfinderisches Werk geehrt, teilte die Schwedische Akademie in Stockholm mit. Dadurch seien neue Formen für Gegenwartsliteratur entstanden. Ein zentrales Merkmal von Carsons Arbeit ist die Neuinterpretation antiker Mythen. 4 Raumfahrer sind von der ISS zur Erde zurückgekehrt, eine US-Amerikanerin und eine Französin sowie ein US-Amerikaner und ein Russe landeten nach 8 Monaten im All sicher im Pazifik vor Los Angeles. Ihre Ablöse ist vor wenigen Tagen an der Internationalen Raumstation angekommen, und zwar nach einer Rekordflugzeit von nur 7 Stunden und 55 Minuten. Das Wetter in Bayern in der Nacht nur noch an den Alpen Regen und in höheren Lagen auch Schnee.
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2: Ja, 21 Uhr ist vorbei. Mitreden geht aber weiter noch eine Stunde. Und unser Thema eben Heizkosten und Wärmewende. Wie teuer wird der Winter? Was kommt bei Gas, Öl und Strom auf uns zu? Oder wie Asterix auch gerade auf unserem YouTube-Kanal ARD Mitreden sagt, auch Holzpellets sind in diesem Jahr wieder deutlich teurer als im letzten Jahr. Also wir fragen Sie, wie schauen Sie auf den Winter? Auch, wie wollen wir eigentlich künftig heizen? Bezahlbar, verlässlich, mit dem Blick auf Klimaziele. Darüber diskutieren wir unter der 08000 441777 und eben auch bei uns im YouTube-Chat. Unser Kanal heißt ARD Mitreden, da finden Sie uns sofort. Uns interessiert Ihre Erfahrung, Ihre Einschätzung. Werfen Sie in diesen Tagen schon so einen bangen Blick auf die Heizung und fragen sich, wird es teuer oder haben Sie schon umrüsten können? Vor allem, wie viel Komfort leisten Sie sich beim Heizen oder verzichten Sie vielleicht auch? Anders formuliert, wie teuer wird es, die Wohnung in diesem Winter warm?

0: Arm zu halten. 08000 441777. Ich bin Nina Zimmermann und ich spreche darüber mit einer anderen Nina, mit Nina Scheer, die heute Abend bei uns ist, energiepolitische Sprecherin der SPD-Bundestagsfraktion, mit Jutta Gurkmann vom Verbraucherzentrale Bundesverband und Claudia Kempfert vom Deutschen Institut für Wirtschaftsforschung. Also ein Thema aus unterschiedlichen Perspektiven. Und jetzt bin ich gespannt, wie uns Herr Santor mit in sein Earthship nimmt. Er hat angerufen unter der 08000 441777 aus Mecklenburg-Vorpommern. Guten Abend, Herr Santor, nochmal.
1: Guten Abend.
0: Ein Earthship, das klingt erstmal einfach krass autark zu sein. Das heißt aber auch, dass Sie da als kompletter, ja, Sie sind der Generalunternehmer, oder kann man das irgendwo auch anklicken und jemand baut es einem fertig?
1: Ja, wenn man ein bisschen sucht, wird man sicher einen Architekten finden, der sowas auch in Deutschland bauen kann. Es ist jetzt so exotisch nicht. Auf der Welt gibt es über 1000 Earthships, also Gebäude dieser Art, die passiv nur mit Sonnenenergie geheizt werden.
0: Und wohnen Sie schon drin?
1: Nein, es ist noch im Bau. Mhm. Im Moment ist das Dach gerade dran, dann kommt der Innenausbau und das wird Anfang nächsten Jahres, werde ich es beziehen können.
0: Darf ich fragen, sind Sie ein großer Idealist oder warum haben Sie sich genau für diesen Weg entschieden?
1: Ja, bin ich, aber ich kann auch rechnen und kann auch absehen, dass Heizen immer teurer werden wird. Und da ist natürlich ein hoher Autarkiegrad immer gut. Und das ist dann natürlich der ultimative Autarkiegrad, wenn man einfach gar nicht mehr abhängig ist von Pellets, Öl, Gas, Strom.
0: Und haben Sie das Gefühl, wenn jemand sagt, ach Mensch, aber das war doch jetzt schon 90er Jahre, musste sich keiner Sorgen machen. Da kam das Gas, da kam das Öl, ist sehr unterschiedlich. Im Süden haben wir viel mehr Ölheizung, im Norden sehr viel mehr Gasheizung. Aber da war doch alles gut, da musste man sich keine Sorge machen, wenn die so sehnsüchtig auf diese Zeit vielleicht auch verständlicherweise zurückgucken.
1: Was die Gerechtigkeit und auch die finanzielle Seite angeht, ja, aber wir haben ja immer noch das Klimaproblem. Wir wollen CO2 runterkriegen, das war damals auch schon bekannt. Und das ist natürlich der andere Aspekt davon, dass man einfach nicht Kohlenstoff verbrennen muss, um schön warm zu haben zu Hause.
0: Wünschen Sie sich denn, abschließende Frage, vom Staat, von dem Staat, also von uns als großer Gesellschaft drumherum, dann eigentlich auch mehr Unterstützung für das, was Sie da so individuell vorantreiben, also Fördermittel zum Beispiel?
1: Das wäre sicher sinnvoll, auch um das Ziel, was ja auch der Staat sich selber gesetzt hat, zu erreichen, was Klimaschutz angeht. Es ist auf der anderen Seite aber auch natürlich für die Sozialgerechtigkeit ganz gut, wenn mehr Leute sich sowas leisten können. Und was ich mir gewünscht hätte, wäre vielleicht noch ein bisschen einfaches Antragsverfahren. Also ein Bauantrag für sowas ist immer noch mühsam.
0: In vielen Bereichen. Sehr spannend. Vielen Dank, dass Sie sich hier gemeldet haben bei Mitreden, Herr Santor. Und ich grüße erstmal und alles Gute für den Hausbau. Bis zu einem Richtfest dann irgendwann mal. Wann ist es soweit?
1: Richtfest war schon. Einzug Anfang des Jahres. Ich weiß noch nicht genau den Tag.
0: Sollte man auch sich nie zu sehr darauf verlassen. Also erstmal toi toi toi und dann eben ein gutes Wohnen in Ihrem Earthship, eins von wenigen tausend, die es auf der Welt gibt. Und Herr Santor hat es nochmal geschildert, woran es ihm liegt. Marc Albrecht aus Derenberg in Niedersachsen hat uns auch geschrieben. Den können wir gleich dazu holen. Der hat nämlich ein 200 Jahre altes, lehmgedämmtes Fachwerkhaus saniert und zwar auch auf energetisch neuen Methoden. Viele Wege. Frau Kempfert ist bei uns. Wir haben ein totales Sammelsurium von Heizarten. Es gibt zwar die großen Player. Ist das eigentlich normal im internationalen Vergleich?
2: Ja, das ist schon normal, obwohl wir in Deutschland relativ spät dran sind, was zum Beispiel auch den Einbau von Wärmepumpen angeht. Im europäischen Kontext sind viele Länder viel weiter. Wir sind da Schlusslicht. Also es gibt da so ein paar Rahmenbedingungen, die man sich setzen kann mit Nahwärmenetzen und Fernwärmenetzen, wo es geht. Möglichst viele Wärmepumpen oder eben auch solche, ja, sehr spannenden Projekte wie so ein Earthship oder auch Fachwerkhäuser, die saniert werden müssen. Also es gibt da eben nicht die Blaupause. Jedes Haus ist unterschiedlich. Jede Region ist unterschiedlich. Da muss man gucken, wo man sich befindet und welche Energie da auch wirklich Sinn machen kann und auch wo am besten energetisch saniert werden kann. Das ist immer das A und O, der erste Punkt. Und dann auch die Heizform, die kann auch sehr unterschiedlich sein. Zu dem Earthship finde ich sehr spannend, was Herr Santor eben auch erzählt hat. Allerdings die Energiewende, also das ist ja eine relativ autarke Geschichte, die Energiewende, wenn man Solarenergie auch auf die Dächer packt, geht schon darum, dass man auch möglichst

0: im Quartier oder möglichst im System sich andockt und auch die Solaranlage für die Stromerzeugung nutzt, aber nicht nur für den Eigenverbrauch, sondern auch möglichst handelt und ins System einbindet. Das heißt, auch die Stromnetzanbindung ist wichtig. So wird am Ende auch ein Schuh draus. Also die Energiewende hat viele, viele Komponenten. Das Heizen gehört dazu, aber je mehr elektrisch wir heizen werden, mittels Wärmepumpen in der Zukunft, je mehr erneuerbare Energien wir auch einsetzen werden, desto wichtiger ist es auch, dass man das ganze System anguckt und auch die Stromnetzanbindung, die dezentralen Konzepte dazu mit einbindet, weil wir uns, wenn wir uns alle abkoppeln, dann wird es am Ende kaum umsetzbar sein und auch dann für alle teurer.
1: Da gibt es auch gerade einen weiteren Kommentar, den ich auf unserer YouTube-Seite gesehen habe. Da schreibt, Faruk schreibt, ich verstehe nicht, warum wir weiterhin von Gas und Öl abhängig sind. Wir sehen, dass Kriege und Krisen die Preise immer weiter in die Höhe treiben und die Bundesregierung erstmal in dieser Pauschalität nichts dagegen tut. Wie berechtigt, Frau Scheer, ist denn der Eindruck, weil wir haben jetzt ja auch Hörer gehabt, die natürlich auch mit ein bisschen Stolz von ihren Projekten da erzählen, dass Privathaushalte bei der Wärmewende inzwischen vielleicht sogar mehr leisten als die anderen großen Sektoren, Industrie, Verkehr?
2: Wir hängen mit der Wärmewende tatsächlich hinterher. Wir könnten da viel, viel weiter sein. Und wir könnten aber auch insgesamt bei der Energiewende weiter sein. Wir haben zwar immerhin schon knapp 60% Strom aus erneuerbaren Energien. Und das ist schon was Tolles, dass man das erreicht hat, weil es auch schon spürbar die Preise senken lässt, wenn man einen hohen Anteil Erneuerbarer hat und am besten dann so schnell wie möglich auf 100% kommt. Und das ist eben, wie auch gerade Frau Kempfert schon sagte, ja jetzt gerade die Entwicklung, dass der Strom auch in den anderen Sektoren immer wichtiger wird. Sowohl im Verkehrssektor mit der Elektromobilität, als auch wenn man die Wärmepumpen im Wärmesektor nimmt, dass dann eben einfach der elektrische Anteil immer höher wird. Deswegen sind wir jetzt gehalten, so schnell und so viel wie möglich auf erneuerbaren Strom auch umzusteigen. Also nicht nur, aber eben auch da nicht nachzulassen und noch schneller und noch besser zu werden, auch besser in der Systemintegration zu werden, ohne dann Bremsen zu setzen beim Ausbau der Erneuerbaren. Da verhandeln wir auch gerade zwei sehr wesentliche Gesetze, sowohl den Förderrahmen der Erneuerbaren betreffend, als auch wie diese Erneuerbaren dann ins Netz kommen. Und da darf es jetzt auch tatsächlich, sind ja auch dicke Diskussionen gerade, weil auch befürchtet wird, dass es da zu Hemmnissen kommen kann. Und das darf auf keinen Fall passieren. Das wird jetzt gerade im Parlament verhandelt.
1: Und vielleicht hört aber auch der eine oder andere zu und sagt, das ist der Club der Engagierten, die da zusammenkommen abends in der Sendung, Mitreden Deutschland diskutiert. Frau Gurkmann, wäre es nicht einfach alles einfacher, wenn man diesen großen Faktor des Klimaschutzes mal beiseite schieben würde, wenn einfach das Gas wieder billig fließen würde, dann hätten wir diese ganzen Gedanken nicht.
3: Das ist ein absoluter Trugschluss, absolut, Frau Scheer. Ich stimme Ihnen da ganz zu. Das wäre wünschte was und das gibt es nicht. Die fossilen Energien sind einfach teuer. Und wir sagen immer gerne, die Energiewende wird nicht am Willen der Menschen scheitern, den Klimawandel zu bekämpfen. Es ist die Frage der Bezahlbarkeit. Das ist das, was die Menschen ganz arg drückt. Und sie wollen eine Sicherheit haben. Sie wollen eine Orientierung auch haben. Sie wollen nicht irgendwie auf einen Markt geworfen werden und gar nicht wissen, was auf diesem Markt dann alles passiert und in welche Fallen sie möglicherweise irgendwann reintappen werden.
1: Da gab es ja auch nochmal jetzt gerade Wärmepumpen-Tarife. Heute hat die Verbraucherzentrale, glaube ich, da auch nochmal so einen Blick drauf geworfen. Da können wir vielleicht auch noch drauf kommen. Das ist nämlich ein Dschungel, in dem man sich erstmal bewegen muss, bei dem man auch wirklich Geld sparen, Geld verlieren kann. Vielleicht ist das auch ein Thema, das wichtig ist für den einen oder anderen Hörer. Kommen Sie gern dazu. 08000 44 1777. Aber jetzt gehen wir erstmal nach Niedersachsen zu Herrn Albrecht in Derenberg. Guten Abend.
4: Einen wunderschönen guten Abend. Moin.
1: Und Sie haben auch ein Projekt, auf das Sie, ich schätze mal, schon stolz sind, oder?
4: Das Projekt ist abgeschlossen, aber stolz sind wir immer noch.
1: Ein fast 200 Jahre altes Fachwerkhaus, ein Fachwerkhof, den Sie saniert haben. Ja, stimmt, während Corona, also schon ein bisschen her, jetzt auch schon länger drin wohnen. Und wie war das damals, als man gesagt hat, also wir gehen jetzt in das alte Haus rein aus Gründen und das wollen wir jetzt ganz modern machen
4: würde. Der Hof ist teils geerbt und ich habe mich halt eingekauft, einfach in die Hälfte. Und es stand die Sanierung einfach an. Es war halt runtergewohnt, war halt die übliche

0: Sanierung über die Jahrhunderte mit Erdölfarbe draußen auf die Balken, die dann alle vergammelt sind und so weiter. Wir haben eine Kernsanierung gemacht. Wir haben vorher in dem anderen Hof, in dem wir gelebt haben, eine Holzpelletheizung gehabt. Mhm. Da waren wir auch ein bisschen Vorreiter, haben das also ganz früh gemacht. Das war am Anfang super, weil total billig, wurde aber immer teurer. Heute ist es, würde ich sagen, zu teuer. Und es ist halt auch nicht nachhaltig. Und deswegen haben wir gesagt, wir wollen da, wo wir jetzt bis zum Schluss bleiben, eine vernünftige, nachhaltige Heizung haben. Wir haben mit Lehm gedämmt. Das heißt, unsere Wände sind extrem träge. Es dauert ewig, bis es im Sommer warm wird im Haus. Es dauert im Winter ewig, bis es kalt wird. Und die Wärmepumpe, die wir haben, hält im Grunde einfach die Temperatur, die wir haben wollen. Wir heizen auf 19 Grad. Das fühlt sich an wie 23 Grad. Einfach durch das Raumklima der Lehmwände brauchen wir nicht so hoch zu heizen, wie man es normalerweise in einer modernen Wohnung macht.
1: Und wie hat man Ihnen da auf diesem Weg geholfen? Da begegnet man ja ganz konkreten Menschen. Das sind dann die Bauer, die Heizungsbauer, die Pumpen einem verkaufen, und man vielleicht richtet sich auch an die Gemeinde, an das Land und sagt, gibt es da vielleicht den einen oder anderen Fördertopf? Also wie sind Sie da begleitet worden auf dem Weg Ihrer Sanierung?
0: Als wir es gemacht haben, war es tatsächlich noch sehr schwierig. Alle Heizungsbauer in der Gegend haben uns absolut abgeraten, haben uns für völlig bescheuert erklärt. Das ist heute etwas besser geworden. Es wird aber leider auch von den Heizungsbauern immer noch sehr viel Unsinn erzählt. Wir haben dann letztendlich Klimatechniker engagiert, weil die natürlich mit dem Thema Wärmepumpe von Haus aus vertraut sind. Die gehen an so eine Berechnung einfach anders ran als ein Heizungsbauer. Die schauen sich das Gesamtsystem Haus an, Heizlastberechnung einmal korrekt gemacht, und damit hat es dann eben jetzt auch funktioniert. Und damit sind wir auch flexibel. Wir können im Sommer mit der gleichen Anlage kühlen, mit der wir halt eben heizen. Förderung. Ich stehe auf dem Standpunkt, man sollte die Förderung nicht einrechnen, um etwas zu finanzieren, sondern die Förderung ist etwas, was dann hinterher ein netter Zuschuss ist, um die Kredite abzubezahlen. Aber die Förderung einzurechnen ist gefährlich, weil erstens dauert es unendlich lange, bis man eine Zusage hat. Dann sind die Zusagen teilweise unklar. Wir haben erlebt, dass die Energieberater uns nicht günstig beraten haben. Ich habe hinterher im Gespräch mit der KfW, im menschlichen Gespräch erfahren, ja, die Energieberater, die wissen alle nicht so richtig, wie man das formulieren muss, damit man ideale Förderungen bekommt. Also hinterher ist man immer schlauer. Ja. Der Weg war schwierig. Ich habe hunderte von Gesprächen jetzt in den letzten Jahren geführt, also wirklich übertreiben.
1: Sie können
0: hunderte. Ich bin aber nicht staatlich anerkannt. Das heißt, ich kann meine Kosten dann nicht wieder in die Förderung einbringen. Aber ansonsten, ja, kommen Sie auf einen Kaffee vorbei, wir reden über kein Thema.
1: Nach deren Werk, ja.
0: Ich zeige Ihnen, wie es funktionieren kann, wenn man es richtig macht.
1: Ein großer Enthusiasmus, auch nochmal nachblicken, auch wenn das jetzt auch ein paar Jährchen schon zurückliegt und immer noch eine Zufriedenheit mit dieser Sanierung. Vielen Dank, Herr Albrecht, dass Sie uns das nochmal geschildert haben. Das ist ja so das eigene Grundstück, dass man dann auch, da kann man machen, was man will. Mal schauen, wie das in Sachsen bei Herrn Wolfram aus Leipzig läuft. Guten Abend.
2: Guten Abend.
1: Willkommen bei Mitreden Deutschland diskutiert. Ja, Sie können ja nicht so schalten und walten, wie Sie wollen, oder?
2: Nee, ich habe Anfrage, aber vorher, ich wohne in einer Bauersiedlung.
1: Ja.
2: Die wurden vor 100 Jahren, also 1925 ungefähr, gebaut, wurden nach 1990 saniert. Leider aber nicht das Treppenhaus. Ein Bauhaus steht ja unter Denkmalschutz. Und die Fenster sind noch von 1920 oder 25, also Einglas, nicht Doppelglas-Isolierung. Deshalb sind das Treppenhaus im Winter sehr, sehr kalt und im Sommer sehr, sehr warm. Das beeinflusst auch das Klima der Wohnung.
1: Kann ich fordern
2: von Eigentümer, dass das Treppenhaus saniert wird mit Doppelglas.
1: Ein denkmalgeschütztes, das geben wir schon mal als Grübelaufgabe in Richtung Frau Gurkmann. Darf ich Sie noch fragen, Herr Wolfram? Wie schauen Sie jetzt auf den Winter, wenn Sie sagen, das hat schon auch einen Einfluss auf das Klima bei uns in der Wohnung? Würden Sie sagen, ja, ich heize wie immer jetzt in diesem Winter, oder naja, wir heizen halt dann wirklich gezielt manche Räume, so die Stube oder so?
2: Ich muss mehr heizen, mehr Aufwand betreiben, bezahle auch mehr Kosten, Nebenkosten durch

0: Hochhaussiedlung. Da pfeift es dann auch durch die Einglasverglasung, diese Holzfenster, aber macht keiner was, weil ist ja auch Denkmalschutz. Kann ich das verlangen von meinem Vermieter?
1: Also da muss ich tatsächlich auf die Beratung insbesondere des Mieterbundes verweisen, der Mietervereine, Mieterbund. Als Juristin würde ich natürlich sagen, das ist ein Dilemma, weil sie ja niemanden verpflichten können, wenn da tatsächlich rechtlich es gar nicht möglich ist. Das ist schwierig. Wir sehen gerade aber, dass es durchaus Bewegung gibt, auch bei den Gerichten, zum Beispiel, was die Verpflichtung angeht, Hitzeschutzmaßnahmen zu treffen. Also da tut sich doch auch einiges, aber Ihr Fall ist schon sehr speziell. Den muss man sich mal genauer anschauen.
0: Wie ist denn so grundsätzlich?
1: Vielleicht gibt es ja auch noch andere Maßnahmen. Vielleicht gibt es ja auch andere Maßnahmen, damit das Treppenhaus dann doch nicht ganz so kalt oder ganz so heiß ist und man trotzdem auch dem Denkmalschutz gerecht wird.
0: Ja, aber das sind halt diese Interessenskonflikte immer wieder, welches Rechtsgut ist wichtiger, welchem wird mehr Platz eingeräumt. Aber grundsätzlich der Beratungsbedarf, merken Sie den jetzt mit Wintern, die wir erlebt haben, auch natürlich 2022 schon, also mit den großen Peaks, dass die Menschen wirklich sich da mehr Gedanken machen, wie komme ich einfach auf eine andere Nachrechnung oder eine andere Kostenzahl?
1: Ja, die Nachfrage ist da sehr hoch. Zum einen natürlich in den letzten Jahren stimmen eigentlich meine Verbrauchsabrechnungen. Das ist immer wieder eine große Frage. Aber wir haben in der Energieberatung tatsächlich auch wirklich eine sehr, sehr hohe Nachfrage. Gerade nach, was ist die richtige Heizung? Womit heize ich in Zukunft sicher und trotzdem kostengünstig? Das sind ganz große Fragen. Dann natürlich Solaranlagen. Das scheint auch so ein bisschen der Einstieg in die Erneuerbaren für viele Menschen zu sein. Was leider so ein bisschen runtergegangen ist, tatsächlich die Nachfrage nach Beratung zur energetischen Sanierung. Und da kann ich Frau Kempfert nur recht geben. Das ist ganz wichtig. Man kann das eine ohne das andere nicht denken. Aber auch hier kommt es natürlich auf den Einzelfall drauf an.
0: Vor allem, weil wir heiße Sommer haben und dann kalte Winter. Also diese energetischen Sanierung und die Dämmung ist eben keine Einbahnstraße in irgendeiner Jahreszeit. Peter X schreibt uns, erst wurden uns Gasheizungen empfohlen, dann Pelletheizung, jetzt die Wärmepumpen. Frau Kempfert, was kommt denn als nächstes?
2: Naja, es kommt das, was ich gerade schon gesagt habe, was Frau Gurkmann ja auch eben meinte, erstmal energetisch sanieren ist immer der allerwichtigste Schritt. Was wir sehen im Zuge der Energiewende, wir werden ja mehr Solar- und auch mehr Windenergie haben, mehr Volatilitäten im System und da gehört dann die Elektrifizierung des Heizbereiches auf jeden Fall dazu, weil man große Synergien haben kann, gerade wenn man auch mit dynamischen Stromtarifen in der Zukunft zu tun haben wird, dynamischen Netzentgelten, dann Smart Meter zu Hause hat beispielsweise, die das Ganze regeln können oder wenn man dann noch in der Zukunft auch Elektromobilität hinzunimmt oder Heimspeicher, wird das Ganze sehr, sehr preiswert. Gerade wenn man zum Beispiel auch ein Elektroauto hat, welches man mit bidirektionalem Laden end- und beladen kann und dadurch auch Kostenvorteile hat. Also da geht es eher in Richtung Elektrifizierung, also energetisch sanieren, Elektrifizierung, wo es geht. Aber wir haben sehr unterschiedliche Wärmebereiche in Deutschland. Es gibt jetzt die Nahwärmenetze oder die Kommunen, die alle die Wärmenetze aufstellen. Da sieht man, wo welche Häuser welche Möglichkeiten haben, auch gegebenenfalls an ein Nahwärmenetz angeschlossen werden können. Aber wichtig ist zu sehen, wir werden alle Schritt für Schritt weggehen von Öl und Gas hin eben zu diesen Konzepten. Das wird dauern, aber der Weg geht in Richtung eher dann Wärmepumpe, weil sie die effizienteste Form ist und damit auch die preiswerteste oder dann auch ans Nahwärmenetz angeschlossen werden, wo man beispielsweise jetzt auch in Berlin dann nachhaltige Biomasseanlagen hat oder große Tauchsieder, die auch dann den Strom in Wärme speichern beispielsweise und das dann auch mit dazugehört. Also es sind viele Lösungen, die dazugehören. Es gibt nicht eine Pauschallösung. Wir haben ja hier auch schon gehört, im Übrigen freuen mich sehr diese positiven Beispiele auch mit dem Fachwerkhaus oder auch mit dem Earthship oder auch das Bauhaus. Ich bin ein Riesenfan von Bauhaushäusern, aber auch da Lösungen gefunden werden, die so individuell sind, dass man es dann schwer pauschalisieren kann. Aber ich würde sagen, der Großteil wird in Richtung Wärmepumpe gehen.
0: Ich glaube, wir sind eingeladen nach Derenberg, Frau Kempfert. Wir können uns das auch mal anschauen. Vielleicht auch das Earthship können wir auch mal in MacPom uns vielleicht anschauen, in MV. Ja, wir sprechen heute über die Heizkosten Kosten, die drohen und die Heizmöglichkeiten, die es

0: gibt. Manche können das gar nicht entscheiden. Bei uns ist ein ganzes Gebiet zum Beispiel auch an einem Gaswerk dran gekoppelt und da kann man sich auf den Kopf stellen. Da kommt man aus dem Grundvertrag so erstmal nicht raus. Wie ist es bei Ihnen? 0800 44 17 77. Wir haben natürlich viele Mieter, aber wir haben auch Vermieter, die sich genau auch nicht immer nur die Taschen voll machen wollen, sondern auch am Ende auch was Gutes für ihre Mieter bekommen wollen. Oder Christiana Schütz aus Buchholz in der Nordheide ist nämlich dran. Aus Niedersachsen ruft sie uns an. Guten Abend, Frau Schütz.
1: Ja, recht schönen guten Abend wünsche ich auch Ihnen.
0: Sie besitzen ein Mietshaus in Berlin. Klingt erstmal gut, aber ist natürlich, Eigentum kommt mit Verantwortung. Was heißt das in dem Fall beim Heizen für Sie?
1: Ja, so ist es. Ich habe 23 Mietpartien und 14 Gewerbeeinheiten, die nicht ans Heizsystem angeschlossen sind. Ich habe sofort angefangen zu versuchen, meine Heizanlage umzustellen. Mit folgendem Ergebnis: Ich musste meine Gasheizung umstellen. Ich habe eine neue Kesselanlage einstellen lassen, die bereits eine Verbilligung für die Mieter bringt. Aber ich bekomme keine Wärmepumpe in das Haus. Das Haus ist ein Altbau von 1886 und hat zwei einzelne Häuser, die 5 Geschosse haben. Da kann ich nur eine Kaskadenwärmepumpe einbauen. Und dafür ist in einem eng besiedelten Hausraum in Berlin kein Platz.
0: Und wenn man immer sagt, weg von den Fossilen, Frau Schütz, dann sagen Sie, ja, können vor Lachen?
1: So in etwa. Also es ist keine Möglichkeit. Ich habe Energieberater beauftragt. Es gibt keine Möglichkeit. Ich kann nicht mehr tun. Dann habe ich versucht, an das Fernwärmenetz ranzukommen in Berlin. Da wurde mir gesagt, nö, Frau Schütz, tut uns schrecklich leid, innerhalb der nächsten 20 Jahre Ihr Haus nicht. Aber jetzt bitte dazu, in 5 Häusern entfernt liegt das Fernwärmesystem. Es gibt aber keine Möglichkeit, dass meine Mieter davon profitieren. Um 5 Häuser, gut, okay, es ist natürlich bei Altbauten etwas weiter, einfach dieses Fernwärmenetz weiterzubauen.
0: Ja, ich würde sagen, die 4 davor würden sich ja vielleicht auch freuen, letztendlich dann, wenn Sie.
1: Also meine Mieter würden sich freuen. Ich habe ein gutes Verhältnis zu meinen Mietern und das möchte ich auch. Ich möchte für sie auch etwas tun. Ich bin vielleicht noch eine alte Art von Hausbesitzer, aber so ist das nun mal. Und ich möchte das ganz gerne noch umsetzen.
0: Das ist diese Abhängigkeit eben von den Gegebenheiten. Das ist, glaube ich, allen in unserem Panel durchaus schon öfter untergekommen. Ich fange mal bei Nina Scheer an, die ist SPD-Bundestagsabgeordnete. Wenn Frau Schütz so sagt, ich will doch auch was Gutes für meine Mieter, die Wärmepumpe kriege ich da nicht installiert, das Netz kommt auch nicht in meine Nähe, am Ende ist man dann aber auch ganz schön alleingelassen, oder?
2: Ja, also ich will jetzt hier nicht den Fehler machen, ohne die Gegebenheiten vor Ort tatsächlich zu kennen. Und ich habe auch jetzt nicht die Energieberater-Expertise, jetzt irgendwie meinerseits über die Ferne irgendeine falsche Diagnose zu geben, was man sonst noch machen könnte. Es gibt ja auch noch Modelle, etagenweise etwas zu machen, aber das wird wahrscheinlich ja alles von Ihnen durchexerziert worden sein. Da wäre einfach noch die Frage, ob Sie vielleicht auch sich an die politische kommunale Ebene schon mal gewandt haben, an die Bezirksverwaltung vielleicht auch oder an das Land mit den, Sie hatten ja auch gesagt, die Wärmepläne, da sei nichts vorgesehen. Aber das ist ja auch ein politischer Prozess, deswegen wäre das jetzt nicht unbedingt vom Energieberater zu hören, sondern eher von der politischen Ebene. Da wäre auch meine Rückfrage, ob Sie diese Ebene auch schon angesprochen haben. Sonst würde ich auch dazu raten, dass man einfach die politische Ebene, wenn es um Planungen geht von solchen Leitungen, auch durchaus nochmal mit anspricht. Weil das ja auch tatsächlich gerade, wie das schon erwähnt wurde von Frau Kempfert wiederum, auch eine Wärmeplanungsphase ist, in der eben landesweit diese kommunalen Wärmeplanungen und in Stadtstaaten ist natürlich ein bisschen großräumiger, aber letztendlich ist das gleiche Prinzip, es werden diese Wärmepläne aufgestellt.
0: Fragen wir mal nach bei Frau Schütz. Klingt ein bisschen auch optimistisch, dass man da zeitnah eine schnelle Antwort bekommt, aber haben Sie da auch mal den Weg in die Bezirksversammlung gemacht?
1: Nein, mein Architekt hat das getan. Mhm. Der wohnt selber im Haus, ist ein Mieter von mir und es gibt keine Möglichkeit. Ich muss diese Gasheizung behalten.
0: Und möge sie irgendwann dann auch mit nicht mehr normalem Gas beheizt werden, sondern eben ein bisschen mehr in die Entlastung auch reinkommen. Ja, kommt die denn da rein, Frau Gurkmann? Das ist ja, wie gesagt, eine Sackgasse kann es ja nicht für Frau Schütz sein, in der sie sich da reinsteuert, oder? Klingt aber ein bisschen so danach.
3: Naja, natürlich wird man sich da was überlegen müssen. Für solche Fälle wird es Lösungen geben müssen. Die werden vielleicht auch relativ individuell und eher in Richtung dann auch Härtefalllösungen gehen müssen. Weil wir, wenn wir natürlich weiter in die nicht fossile und vor allem, wie Frau Kempfert ja auch gesagt hat, in die Richtung Strom und Wärmepumpen beziehungsweise Nahwärmenetze gehen, dann haben wir ja auch noch die Frage, die wir lösen müssen, was machen wir denn mit den Gasnetzen, die ja auch unterhalten werden müssen. Das kostet auch wieder Geld. Wenn da mehr und mehr NutzerInnen rausgehen, dann werden sich die Kosten auch auf immer weniger verteilen. Also dafür müssen wir noch Lösungen finden.
0: Aber das wäre so, oder? Dass wenn mehr und mehr sich aus diesen Netzen verabschieden, dass dann meine Rechnung, weil ich nicht raus kann, dann irgendwie muss ich das ganze Konstrukt dann deutlich mehr mittragen finanziell. Ist das eine Gefahr, Frau Guckmann?
3: Also die Kosten werden verteilt werden müssen und bislang werden sie eben auf alle Nutzenden verteilt und je kleiner der Kreis der Nutzenden ist.
0: Ich beantworte das mit Ja. Okay.
3: Bislang relativ einfache Rechnung.
0: Wir können ja gleich nochmal in Nordrhein-Westfalen auch bei einem Hörer nachfragen. Ich würde Frau Kempfert einmal dazu, weil wir jetzt gerade auch schon diese Wärmeplanung vor Ort hatten. Was kommt bei mir an? Weil was bei mir sinnvoll ist, entscheidet ja mitunter auch die Kommunen. Die wurden aufgefordert, also die Städte und Pleiten da Gemeinden da einen Plan zu machen, eine Wärmeversorgung aufzustellen. Und rund 2/3 der Kommunen hatten bis August 2026 mit der Wärmeplanung begonnen oder auch bereits abgeschlossen. Das klingt erstmal, dass es angekommen ist in weiten Teilen. Aber nach welchen Kriterien entscheiden die eigentlich, die Kommunen?
4: Genau, also das muss jede Kommune und jede Stadt ist sehr unterschiedlich selbst entscheiden. Und das ist auch recht kompliziert. Wir verfolgen das sehr intensiv im Moment in Lüneburg, wo schon einiges vonstatten geht, aber eben auch komplizierte, komplexe Prozesse da dabei sind. Es gibt Städte wie Augsburg, Mannheim, die haben ganz gezielt die Kunden angeschrieben, also die Stadtwerke oder die lokalen Energieversorger, um darauf hinzuweisen, was Frau Guckmann ja zu Recht anspricht, dass es immer teurer wird für die verbleibenden Gaskunden, wenn sie nicht raus können. Weil es gibt Berechnungen, die zeigen, dass dann die Netzentgelte für die für den Gasanschluss um bis zu 10 oder 20% steigen können. Das ist enorm viel im Einzelfall. Deswegen ist es so wichtig, dass man da Wege findet, auch gemeinschaftlich erarbeitet. Da ist die Kommune, da ist die Stadt gefordert und da wäre jetzt auch, ich finde ja die Frau Schütz ganz toll, was sie da alles anschiebt und wie sie das auch angehen will. Aber auch dann braucht sie auch Lösungen, die dann ermöglichen, dass sie wegkommt eben von dieser großen Gasrechnung, die ihre Kunden da ihre Mieter enorm belasten werden, sondern wo man dann Wege findet, und da hat Frau Scher ja recht, auch die lokalen Politikerinnen gefordert sind, dann auch den Anschluss ans Fernwärmenetz oder ans Netz da ermöglichen, wenn das nur 5 Häuser entfernt ist. Also gut, man muss immer gucken, in Berlin ist alles kompliziert, aber es wird Lösungen geben müssen, vielleicht Härtefalllösungen, und wir freuen uns über ambitionierte Vermieterinnen wie Frau Schütz, die sich darum kümmert und auch reinhängt.
0: Das wäre auch ein schöner Slogan für Berlin. Eigentlich ist immer alles kompliziert. Wir schauen mal in Nordrhein-Westfalen in Kalka bei Klaus von Warnen. Guten Abend. Ich sage einmal kurz die Telefonnummer dazu, damit andere vielleicht Ihnen noch folgen können unter der 08000441777 oder natürlich parallel auch unser YouTube-Chat ARD mitreden. Können Sie uns sofort finden oder könnt ihr uns finden und dann kommentiert gerne mit. Herr von Warnen, guten Abend erstmal.
5: Ja, guten Abend.
0: Aus welcher Betroffenheit hören Sie uns erstmal zu? Also wie schauen Sie auf den Winter, was die Heizkosten angeht?
5: Ja, gut, also das war jetzt nicht mein Thema.
0: Aber ich frage Sie ja.
5: Natürlich besorgt, ich bin im Altbau und habe eine Erdgasheizung und ich kann da auch nicht raus, als das Haus veräußern.
0: Also das heißt, man guckt, dass die Zimmer, die Diele nicht unbedingt mitgeheizt wird und schaut, dass man da ein bisschen runterkommt. Aber dann, also gut, dann ist klar, Sie haben ein anderes Thema.
5: Also mein Thema ist, dass nicht nur die Gutverdienenden im Einzelhaus mit Photovoltaikanlage, Wärmepumpe, Akkuspeicher, Elektroauto von den erneuerbaren Energien profitieren, sondern alle Bürger, auch die Mieter, das ist ja auch meine Zukunft, dass ich ein Mieter werden möchte. Und zwar dadurch, dass man sagt, alle erneuerbaren Energien im lokalen Umfeld

0: fällt, die brauchen keine Netzentgelte bezahlen. Das ist mittlerweile ein Drittel des Strompreises. Und das würde eine ganz andere Marktverhältnisse für die erneuerbaren Energien bedeuten, Schub. Auch die Wärmenetze wären, da würden sich dann wahrscheinlich nicht mehr rechnen, weil die erneuerbaren Energien gnadenlos wettbewerbsfähig sind.
1: Herr von Waden, ich ahne ja, dass irgendjemand da was dagegen hat, dass die Netzentgelte wegfallen, aber wir fragen bei Frau Kempfert nach. Wir haben ja Claudia Kempfert bei uns in der Runde, um genau eben die Wirtschaftlichkeit, die Sinnhaftigkeit mancher Maßnahmen zu erfragen. Herr von Waden sagt genau, im Regionalen muss das eigentlich ohne Netzentgelte funktionieren. Was spricht denn dagegen und von wem?
2: Naja, also grundsätzlich brauchen die erneuerbaren Energien einen Netzanschluss und deswegen hat man diese Netzentgelte. Aber es stimmt schon, dass wir enorm hohe Netzentgelte haben in Deutschland. Das ist richtig und es teilweise auch eine Überfrachtung gibt bei den erneuerbaren Energien, die dann zu sehr belastet werden. Gerade wenn es darum geht, dass man in der breiten Fläche erneuerbaren Energien im System haben will und dann Möglichkeiten schaffen muss, dass es möglichst systemdienlich ist. Und da würden aber auch dynamische Netzentgelte schon mal helfen, regionale Netzentgelte, um eben auch die Gegebenheiten besser anzupassen und wir möglichst viel erneuerbare Energien in ganz Deutschland installiert bekommen und dann auch ins System bekommen. Und deswegen ist das System oder diese Netzentgelte zum Teil schon auch sinnvoll, aber sie sind im Moment viel zu hoch und man braucht Wege, wie man die erneuerbaren Energien preiswerter bekommt insgesamt. Und dazu gehört eben auch, dass die Netzentgelte dynamischer werden müssen, regional angepasst werden müssen, um diese Systemflexibilität auch ermöglichen können. Und das finde ich schon einen sehr wichtigen Weg. Aber ich fand wichtig, was er Herr von Waden gerade sagte, was die soziale Gerechtigkeit angeht, jetzt jenseits dessen, was bei den Netzentgelten passiert, weil wir in der Tat nicht nur Gutverdiener haben, die ein Haus haben und ein Elektroauto sich kaufen können und eine Solaranlage, sondern wir auch Mieterstrommodelle besser integrieren müssen, dass auch alle etwas davon haben und wir möglichst viel erneuerbare Energien auch ins System bekommen. Und das geht nur darüber, wenn wir alle beteiligen und auch sozial faire Tarife dafür haben.
1: Ich würde uns für die verbleibende Zeit vielleicht nochmal dieses große Thema der Wahlfreiheit da mitnehmen, weil ist dieser Weg, den das Ministerium von Katharina Reiche unter der Regierung von Friedrich Merz auf den Weg bringt, eigentlich genau in diese Richtung laufend oder ja, verlieren wir Zeit vielleicht auch? Vielleicht nehmen wir uns das nochmal gleich als Thema mit, aber schauen erstmal, was Schreib's doch sagt auf unserem YouTube-Kanal. Man macht's in Deutschland gerne, was man schon immer so gemacht hat, so vielleicht mal als kleinen Gedanken. Und in München ruft uns Herr Reckziegel an. Guten Abend, grüß Gott, Herr Reckziegel.
3: Ja, hallo, guten Abend.
1: Sie haben ein Miet- und ein Privathaus. Also Sie sind quasi einmal profitieren Sie, aber manchmal müssen Sie an Ihre Mieterinnen und Mieter mitdenken. Ist mal so grob richtig?
3: Genau, richtig. Und vielleicht zunächst mal zu dem Mietshaus und zwar gerade auch zu dem sozialen Aspekt. Mhm. Wir haben es einen Schritt besser wie die Dame in Berlin. Wir haben auch einen Altbau. Das heißt, Wärmepumpe funktioniert nicht. Wir sind in einem Fernwärmeentwicklungsgebiet, sodass da, sage ich mal, in 2 Jahren Fernwärme möglich ist. Allerdings, wenn man heute die Kosten anschaut, ist die Fernwärme 30%, teilweise 40% teurer wie Gas. Das heißt, würden wir heute umstellen, dann hätte ich als Vermieter zunächst mal kein Problem, denn ich würde dann auch nicht mehr bestraft durch diesen Du heizt falsch Aufschlag, der jetzt immer größer wird. Nur der Mieter würde sofort deutlich höhere Heizkosten haben. Und da verstehe ich nicht, warum da die Politik nicht mehr macht, sondern sogar im Gegenteil ja die Gesetze geändert hat, dass diese Fernwärmeversorger nicht alles offenlegen müssen. Und heute, was ich praktisch tatsächlich auch mache, beim Gaspreis lehne ich mich oder engagiere ich mich ziemlich, dass ich den günstigsten Anbieter finde, beziehungsweise wir sind bei den Stadtwerken München, aber mit denen diskutiere ich dann über den Preis und sage, pass auf, bitte helft es mir, weil sonst wechsle ich. Wenn ich Fernwärme habe, hänge ich von dem einen Versorger ab und kann nichts mehr machen. Der zunächst mal Leidtragende ist der Mieter über die Kosten.
1: Ein Thema, das mittlerweile, ich habe mir die Zahlen heute mal dazu angeschaut, Fernwärme. Aktuell sind 15,5% der Wohnungen in Deutschland an Fernwärme angeschlossen. Im Neubau ist der Anteil deutlich höher. Bei 2024 fertiggestellten Wohnungen lag die Quote bei 25%. Heißt, jede sechste Wohnung hängt an einem Wärmenetz, das von draußen kommt. Das klingt erstmal bequem, aber am Ende vielleicht auch an jemand, der Fremdentscheidungen trifft. Herr Retzkiel, ich würde es in unsere gesamte Runde einmal geben und fange bei unserer Politikerin in der Runde an, bei Frau Scheer. Da geht es ja auch letztendlich um Transparenz und Preisaufsicht, die da verbessert werden muss, oder?
4: Ja, unbedingt. Und ich habe ja vorhin schon diese Fernwärmeverordnung benannt und wir haben jetzt aber auch eine Wärmegesetzgebung, die das quasi aufgreifen soll. Und ich gebe da völlig recht, dass wir auf jeden Fall Intransparenzen weiter rausdrängen müssen, um einfach auch Preisbestandteile, die nicht gerechtfertigt sind, auch identifizieren zu können. Mir ist es aber ein sehr großes Anliegen, wenn ich das darf, Frau Zimmermann, auch noch etwas ergänzend zu der Frage von Herrn Wahn zu sagen, von gerade eben. Weil das wirklich ein ganz großes Thema auch bei uns im Parlament ist, immer wieder, wie kriegt man es hin, dass die Netzentgelte uns nicht erdrücken? Weil je bedeutender der Strom wird, auch im Wärmesektor, desto bedeutsamer wird es auch, dass wir die Stromkosten runterkriegen und die Preisbestandteile auch runterkriegen. Und das Dumme ist eben, dass wir zurzeit eine Regelung haben, wonach der gesamte Netzausbau über den Strompreis finanziert wird. Also jeder Verbraucher, jede Verbraucherin zahlt über jede Kilowattstunde anteilig auch den Netzausbau mit. Anders als zum Beispiel beim Straßenbau. Mhm. Der Straßenbau wird aus Steuermitteln bezahlt, Autobahnen werden aus Steuermitteln bezahlt. Aber die Strominfrastruktur wird über, egal wie dick der Geldbeutel ist, über jede Kilowattstunde mitbezahlt. Und das ist natürlich ein Hemmnis für die Energiewende, für die Transformation. Und wir machen da zwar jetzt gerade Zuschüsse aus dem Bundeshaushalt, um es ein bisschen abzudämpfen. Das in diesem Haushalt 6,5 Milliarden, im nächsten sind jetzt zurzeit noch 5,5, also schon ein bisschen weniger. Aber das ist keine Dauerlösung. Und es wäre wirklich gut, wenn man diese Netzausbaukosten, wenn man diese Finanzierung, die Netzausbaufinanzierung, wenn man die nicht mehr über die Verbraucherin abwickeln würde, dann würden wir einen Riesenschritt weiterkommen. Ich kann das nur dick unterstreichen, was Herr Wahn gesagt hat, ergänzend zu den von Frau Kempfert gesagten Dingen. Aber das ist nochmal ein gesonderter Punkt, den wollte ich unbedingt erwähnen.
1: Und da muss ich noch eins nachhaken, vielleicht in einer kürzeren Beantwortung, aber dass das ein politisches hohes Interesse ist, höre ich raus. Dann scheitert es aber letztendlich am Partner, oder?
4: Ja, es scheitert bisher daran, dass man noch nicht sich eine Einigung, das ist auch nicht im Koalitionsvertrag drin, weil wirklich da noch sehr weit von der Einigung entfernt waren. Immerhin gibt es Beratungen dazwischen in der Koalition inzwischen, dass man sagt, man hat das Problem erkannt, ja, dass bei mehr Netzausbau das Problem sich immer weiter zuspitzt, ja, und wir auch immer mehr abfedern müssten aus dem Bundeshaushalt, um dem irgendwie Herr zu werden. Natürlich werden wir auch mehr auf Effizienz in der Netzauslastung jetzt zu achten haben. Auch diese Dinge können die Kosten runterbringen, aber dieses vom mir genannte Problem bleibt. Und deswegen brauchen wir eine Lösung, aber das ist tatsächlich, wir haben diese Lösung noch nicht, weil bisher eine Einigung darauf, wie man das dann zu machen hätte, ob dann auch damit einhergeht, dass das dann alles in die staatliche Hand käme oder ob man dann eine Fondslösung möchte. Immerhin haben wir eine Einigung, dass man mit einem Deutschlandfonds Unterstützungsmaßnahmen dann bekommen soll. Aber wir sind tatsächlich da noch nicht an dem Punkt, dass man sagen könnte, da ist eine Einigung und morgen wird es anders. Leider noch nicht. Aber das ist eine ganz große Baustelle.
1: Und das halt nochmal nach, was Herr van Waanen eben gesagt hat. Dann springen wir nochmal zurück zur Fernwärme. Herr Reckziegel hat das gerade aus München als Thema mitgebracht. Betrifft, habe ich gerade nochmal in den Zahlen gehabt, schon durchaus ein paar, auch wenn es nicht die Mehrheit in Deutschland ist. Frau Gurkmann, wo liegen denn die Besonderheiten, die Vorteile vielleicht, die Nachteile für Verbraucherinnen und Verbraucher bei Fernwärme? Das heißt, den Anbieter kann man nicht einfach wechseln zum Beispiel, oder?
5: Also das ist das ganz große Problem. Wenn Sie sich mal für Fernwärme entschieden haben, dann sind Sie in einem so und dann streiten wir uns da immer innerhalb der Verbände, ist es jetzt ein echtes Monopol oder nicht. Letztendlich ist es egal, weil für Verbraucherinnen und Verbraucher, die in einen Fernwärmeanbieter gebunden sind und dann mit wirklich großen Preissprüngen, intransparenten Abrechnungen.

0: Hoffnungen vielfach konfrontiert sind, die fühlen sich eben in einem Monopol gefangen und das ist ein Problem, das müssen wir natürlich angehen. Aber wir diskutieren ja auch, Frau Scheer hat es gesagt, gerade ein Wärmenetzpaket und ich hoffe, dass wir da gute Lösungen finden.
1: Das hoffen, glaube ich, viele, die zuhören gerade. Frau Kempfert, welche Rolle kann Fernwärme denn überhaupt in der künftigen Wärmeversorgung realistisch spielen?
2: Also grundsätzlich gesehen ist Fernwärme schon sehr effizient, also genau wie Nahwärme auch, weil man einen Großteil dieser Wärme an viele Haushalte abgibt. Und wenn man zum Beispiel jetzt auch für Bremen oder andere Beispiele große Flusswärmepumpen einsetzen will, dann ist das alles auch sehr, sehr effizient und kann auch durchaus zu dieser Wärmewende beitragen, die wir brauchen, sehr emissionsfrei. So. Und darum muss es hingehen. Und es kann auch sehr effizient sein. Jetzt muss man aber wissen, in Deutschland ist der Anteil sehr, Sie haben gesagt, 15% hängen an der Fernwärme, aber von der Herstellung der Energie, dieser 15%, sind 75% noch immer fossile Energien. Das heißt, der geringste Anteil ist jetzt beispielsweise sind die erneuerbaren Energien. In München soll es jetzt auch auf die Wärme, Therme, Geothermie gehen. Das ist dann auch nochmal sehr effizient und kann auch für viele Haushalte vorteilhaft sein. Und ökonomisch gesehen, Sie haben recht und auch Frau Gurkmann hat es erwähnt, es sind dann eher Monopolpreise, wo man eingreifen muss und regulierend eingreifen muss. Die Monopolkommission hat sich das sehr genau angeschaut, auch Vorschläge gemacht. Dann können die Preise auch deutlich reguliert werden. Aber die Preise jetzt für fossile Energien sind explodiert. Es wird alles weitergereicht. Da wird man nicht so viele Möglichkeiten haben. Aber je mehr man auch auf erneuerbare Energien umsteigt, Geothermie, erneuerbare Energien auch für die Fernwärme, desto eher wird man da auch Kosten Vorteile haben können. Nur, sie müssen überwacht werden, sie müssen aus diesen Monopolpreisen raus, sondern da muss es dann eine strikte Regulierung geben, damit die Haushalte da auch was von haben.
1: Wir sprechen heute über die Heizkosten, auch unter anderem als Anlass haben wir das genommen, dass wir vor 3 Wochen über den Tankrabatt und da die Entwicklung auf den Spritpreisen geschaut haben. Und dann haben viele uns geschrieben, die Heizkosten sind das Eigentliche, was uns in diesem Winter Sorgen macht. Also sprecht da gerne mal drüber. Das machen wir heute Abend sehr gerne unter der 08000441777. Können Sie gerne noch dazukommen. Wir haben zum Beispiel auch mal in unserem YouTube-Chat gefragt, auf wie viel Komfort spart ihr beim Heizen eigentlich inzwischen ein mit dem Blick auf den Winter, wenn es teurer wird? Da sagen 40%, ich heize wie immer. 40% sagen, ich heize wirklich nur gezielt und manche Räume. 20% sagen, es ist insgesamt ein bisschen kühler bei mir, auch so spart man. Und 0% sagten, ich verzichte richtig auf Komfort. Also das ist auf jeden Fall noch eine Entspanntheit, die ich da ablesen kann, auch wenn man weiß, dass es natürlich ein kostensensibles Thema ist. Ja, wir sprechen heute über die Heizkosten. Die sind in Deutschland so bunt wie vielfältig. Heizöl, Gas, Kohle, Pellets, Biogas, Wärmepumpen, Geothermie haben wir gerade angesprochen, Fernwärme. Also da gibt es ganz viele regional unterschiedliche Schwerpunkte. Und wir schauen mal, was Bettina Schäfer aus Rothenburg an der Wümme in Niedersachsen uns jetzt noch in der Diskussion beiträgt. Guten Abend, Frau Schäfer.
3: Ja, schönen guten Abend. Ich habe mich gemeldet, vor allem, weil es mir so ein bisschen aus den Nägeln brennt, dass all diese Vielfalt zwar sehr schön ist, die wir jetzt zurzeit haben, aber doch wahrscheinlich in der nächsten Nähe da einiges passieren muss, um irgendwie effizienter und nachhaltiger aufgestellt zu sein. Und eine Sache, die in dem Kontext auch auffällt, ist, wir werden in absehbarer Zeit sehr große Rechenzentren etablieren, hier auch in Deutschland, wegen der künstlichen Intelligenz, die wir ja erzeugen wollen und müssen. So. Diese Rechenzentren sind ungeheure Wärmefabriken. Ja. Die bisherigen Rechenzentren, ich habe keine Ahnung, inwiefern die überhaupt an Fernwärmenetze angeschlossen werden. Ich fürchte, das ist nicht passiert. Vielleicht sollte es passieren und vielleicht sollte man in Zukunft grundsätzlich an die Baugenehmigung für diese Riesenrechenzentren, die hier sozusagen in den Startlöchern stehen, sofort etablieren. Eine Baugenehmigung wird nur erteilt, wenn die Abwärme des Zentrums in ein Fern- oder Nahwärmenetz eingespeist wird. Punkt. Ohne Wenn und Aber, zum Beispiel.
1: Ja, weil die sind ja auch super durstig, das wissen wir auch, dass da ein hoher Flüssigkeitsbedarf ist. Und ich wende mich jetzt gerade bei unserem YouTube-Kanal, kann man das sehen, ARD mitreden, einmal in Richtung unserer

0: Gäste heute und schaue, ob jemand sich mit dem Thema KI-Rechenzentren, Frau Kempfert nickt, schon mal auseinandergesetzt hat. Also das sind energiehungrige Zentren, die gleichzeitig auch als Standort wichtig sein werden. Frau Schäfer sagt dann bitte, dann macht es aber gleich so vertragssicher, dass die zum Beispiel an der Fernwärme dran sind, dann haben wir keine weitere Diskussion.
1: Ja, ich finde es richtig, was Frau Schäfer angesprochen hat, denn die künstlichen Intelligenz-Rechenzentren produzieren viel Abwärme und es gibt auch Verordnungen, auch Abwärmeverordnungen, die das ermöglichen können, dass diese Abwärme direkt dann auch in Nahwärmenetze fließt. Und der Standort, da hat Frau Schäfer völlig recht, ist sehr zentral. Man muss genau gucken, wo macht es wirklich Sinn. Und Sie haben ja auch angesprochen, man muss gucken nach der Wasserverfügbarkeit. Mhm. Auch das ist im Zuge des Klimawandels und Wasserknappheit auch eine wichtige Standortentscheidung. Wo kommt dieses Rechenzentrum hin? Und wenn man es baut, dann bitte die Abwärme zu 100% nutzen. Teilweise wird das schon berücksichtigt bei Neubauten, teilweise aber nicht. Und da finde ich, das sollte man verbindlich festlegen, dass man hier diese Abwärme nicht verpuffen lässt in Zeiten von Energieknappheiten und Effizienzen, die wir dringend nutzen müssen und verbessern müssen. Es ist absolut sinnvoll, wenn man Rechenzentren baut, dann auch die Vorteile damit zu berücksichtigen. Denn sie haben ja auch einige Nachteile, was zum Beispiel den Wasserverbrauch angeht. Und das sollte man unbedingt berücksichtigen.
0: Werde ich nie Elon Musk im brandenburgischen Hinterland vergessen, der dann irgendwie gelacht hat, als man ihn auf das Wasser angesprochen hat. Und alle so, doch, schon auch wichtiges Thema.
1: Ich glaube, da hat man ihn auch irgendwann gebrieft, dass das Wasserthema da wichtig ist.
0: Ja. Ich finde spannend, was unsere Hörer und Hörer mitbringen. Patrick Ehinger aus Berlin sagt, ich habe eine Gasheizung. Das Gas ist von einem Anbieter, der Biogas einspeist, CO2-neutral. Warum wird das nicht gefördert? Werde ich in Zukunft von der CO2-Abgabe befreit? Wenn nicht, warum nicht, Frau Gurkmann?
2: Also, Sie haben so genickt. Sie zahlen den CO2-Preis da, wo CO2 anfällt. Das ist ja genau der Sinn, anzureizen, dass möglichst eben immer weniger CO2 anfällt. Also das sollte sich auch entsprechend durchschlagen.
0: Das wird zum richtigen Preisfaktor noch bei Gas und Öl. Der CO2-Preis für 2027 will die Bundesregierung ihn wegen der hohen Energiepreise, korrigieren Sie mich, Frau Scheer, zunächst auf dem heutigen Niveau halten. 2028 soll der europäische Emissionshandel dann durchstarten und dann wird der CO2-Preis wirklich stärker über den Handel der Zertifikate bestimmt werden. Wie soll ein Verbraucher da langfristig Entscheidungen treffen, wenn ein Teil der späteren Kosten erst dann entstehen und noch gar nicht feststeht? Das ist auch Teil der Überlegung, oder Frau Scheer?
3: Ja, also das sind ja Prozesse, der Emissionshandel ist ja schon ein über Jahre anlaufender Prozess und immer mit viel Vorlaufzeit. Und jetzt geht es tatsächlich darum, ob sich da noch was nach hinten verschiebt. Aber man konnte eigentlich schon lange auch damit rechnen, dass das kommt. Also gerade für den Wärme- und den Verkehrssektor, das ist ja der sogenannte ETS2, also der zweite Bereich, der jetzt erst noch mit dazukommt. Der ist ja bisher noch gar nicht von dem Handelssystem mit erfasst und das kommt jetzt erst. Wir hatten allerdings in Deutschland schon mal einen nationalen Brennstoff-Emissionshandelsgesetz, hieß das, was aber dann eben überführt werden sollte in dem Moment, wo es europäisch wird. Und da gibt es jetzt halt gerade die Verzögerung. Aber die wichtige Message ist ja einfach, dass wir möglichst uns gar nicht diesem Preisdruck aussetzen. Also aus Verbrauchersicht müssen wir es hinbekommen und zum Schutz der Menschen, dass man das quasi als Perspektive vor Augen hat, dass es eine Verteuerung geben wird über den CO2-Preis, aber dass man möglichst bis dahin schon umgestellt hat. Das, denke ich, muss der Weg sein, weil ich bin jetzt nicht unbedingt ein Fan vom CO2-Preis, muss ich auch sagen, weil ich habe einfach die Sorge, dass es dann erstmal nichts gemacht wird und dann, wenn es kommt, trifft es die gar nicht die Möglichkeit haben zu handeln.
0: Zum Beispiel die Mieter im Haus, die wir heute hatten.
3: Genau, genau. Ja, deswegen, das Problem ist halt einfach, wenn so ein Prozess über Jahre das einzige Instrument des europäischen Klimaschutzes mehr oder weniger war, dann ist es auch schwierig, sowas dann einfach wieder fallen zu lassen, weil davon profitieren dann auch wieder nur die Fossilen. Deswegen müssen wir, glaube ich, jetzt so damit umgehen, dass man bei Beibehaltung dieser Maßgaben, weil alles andere wiederum, wie gesagt, den Fossilen helfen würde, die Menschen dahin bringt, dass sie ermöglicht werden, umzusteigen. Das muss in den Mittelpunkt, damit die Menschen nicht die Leidtragenden sind.
0: Aber da kommt was auf uns zu, Frau Kempfert, mit dem CO2-Preis, wenn der dann so richtig im Zertifikatenhandel bei uns auch ankommt. Also am Ende ein wichtiges Lenkungsinstrument. Frau Scheer hat es gerade nochmal gesagt, auf das man sich verständigt hat, das aber am Ende dann auch Menschen trifft, die den wenigsten Spielraum haben.
1: Genau, und das ist auch sozial ungerecht. Und deswegen haben wir auch im Rahmen einer Studie vorgeschlagen, dass man die Einnahmen, die man aus diesem CO2-Preis generiert, rückerstattet, entweder pro Kopf an alle Menschen, dann würden auch die Niedrigeinkommensbezieher überproportional davon profitieren. Wenn jetzt höhere Einkommensbezieher das dann wieder versteuern müssten, dann würde der finanzielle Vorteil eher bei niedrigeren oder mittleren Einkommensbeziehern bleiben, damit es diese soziale Unausgewogenheit nicht gibt. Weil in der Tat ist es so, das zeigen auch alle Studien, auch unsere, dass Niedrigeinkommensbezieher überproportional leiden unter dem CO2-Preis. Und wir haben auch heute Abend gehört, viele können ja gar nicht wechseln, haben eine Gasheizung, die ihnen da angeschwatzt wurde, oder sind noch bei einer Ölheizung, und dann wird es immer teurer. Das soll ja auch so sein, aber sie sind selber gar nicht in der Lage, das zu verändern und bleiben auf den hohen Kosten hängen. Deswegen plädieren wir für ein Klimageld, welches dann ausgezahlt wird, zum Beispiel jetzt auch als Weihnachtsgeld pro Kopf, dass jeder 200 Euro bekommt, und dann wird ein Teil dieser Kosten zumindest für niedrige Einkommensbezieher dann auch ermöglicht, das entsprechend einzusetzen für die Begleichung dieser Kosten oder indem sie sich dann auch entsprechend umorientieren in der Zukunft. Aber in der Tat ist es so, dass der CO2-Preis eine Lenkungswirkung haben soll, aber er sozial auch sehr ungerecht ist.
0: Wir haben gerade aktuell einen Tankrabatt, der auch durch Steuer finanziert den Spritpreis erstmal künstlich nach unten drückt. Und wir wissen auch, das kommt nicht vollständig bei den Menschen an, die tanken, aber in Teilen. Die Frage ist auch, Frau Scheer, wird es einen Heizölrabatt geben jetzt in einem Winter, der auf uns zukommt, der vielleicht ja doch nochmal richtig ins Geld geht, wenn er ähnlich hart ist zumindest wie im vergangenen Winter, der Januar vielleicht auch?
3: Also das wird bisher so nicht diskutiert, und ich möchte auch davor warnen, dass wir die falschen Dinge dann auch damit fördern. Also es geht darum, den Menschen zu helfen bei der Energiewende, dass wir bei der Energiewende vorankommen, dass wir so schnell wie möglich den Umstieg auf die erneuerbaren Energien schaffen, weil das wird ein bleibendes Problem sein mit den fossilen Energien. Und deswegen, ob man das Klimageld nennt oder ob es, ich habe es neulich auch ein Konzept vorgelegt, da habe ich es Energiewende-Gutschein genannt. Es wäre halt gut, dass man den Menschen Unterstützungsleistungen gibt, aber möglichst sozial gerecht, also sozial ausgestaltet, so dass man muss jetzt nicht Millionären noch Geld hinterherwerfen, ja. Aber die es wirklich brauchen, die müssen dann eine Unterstützung bekommen und dann möglichst zielgerichtet. Also wenn zum Beispiel dadurch ein ÖPNV noch billiger gemacht werden kann oder wenn jemand eine Sanierungsmaßnahme vornehmen möchte, nochmal was zusätzlich kriegt und das dadurch noch zusätzlich erleichtert wird. Oder ob es einfach dann nur darum geht, die kleineren Maßnahmen, und jeder hat irgendwo mal eine Maßnahme zu tätigen, die auch energetisch uns weiterbringt in der Energiewende, dann ist das, glaube ich, etwas zielgerichtet, was zugleich entlastet. Und das ist viel besser, als etwas zu subventionieren, zumal, wie man es bei den Mineralölkonzernen sieht, da ordentlich abkassiert wird.
0: Also ich bedanke mich. Sie hören die Musik. Wir sind am Ende dieser Sendung angekommen. Heizkosten und Wärmewende, wie teuer wird der Winter, haben wir gefragt. Wir haben auch viele einzelne Vorschläge von den Hörern gehört, wo da sich schon auf den Weg gemacht wird, um auch unabhängiger zu sein. Aber gleichzeitig bleibt natürlich die Frage, ob die aktuelle Regierung dahin auch die Weichen wirklich stellt. Wir haben darüber gesprochen mit Claudia Kempfert vom Deutschen Institut für Wirtschaftsforschung, Wirtschaftsexpertin für Energiefragen, mit Jutta Gurkmann vom Verbraucherzentrale Bundesverband, Experten für Verbraucherfragen rund um Energie und Wohnen. Und gerade haben wir noch mal Nina Scheer gehört, die energiepolitische Sprecherin der SPD-Bundestagsfraktion. Und vor allem danke an Sie fürs Anrufen, fürs Mitreden, fürs Mitdiskutieren, jetzt bei den Anrufen oder natürlich auch in unserem YouTube-Chat und den persönlichen Erzählungen und Einblicken, die Sie uns gegeben haben. Das war Mitreden. Deutschland diskutiert in dieser Woche vom NDR, vom Norddeutschen Rundfunk in Hamburg. Ich wünsche Ihnen einen guten Abend. Passen Sie auf sich auf. Auch auf andere. Ich bin Nina Zimmermann, wünsche Ihnen erstmal einen guten Abend hier auch mit der ARD Infonacht. Passen Sie auf sich auf und auf andere. Bis dann.

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1: Um 22 Uhr mit Martin Wilhelmi. Der Bundestag fordert, dass nicht-invasive vorgeburtliche Tests auf den Prüfstand gestellt werden. Eine große Mehrheit stimmte am Abend für den fraktionsübergreifenden Antrag. Aus Berlin Dagmar Pepping.
2: Er sieht vor, dass es ein Monitoring der vorgeburtlichen Bluttests, kurz NIPT, geben soll. Ziel: mehr Daten, welche Folgen die Kassenleistung hat. Mit dem Test können Schwangere feststellen, ob bei ihrem Fötus das Risiko einer Trisomie besteht, beispielsweise das Down-Syndrom. Die Zahl der genutzten Tests steigt seit Jahren kontinuierlich an. Kritiker bemängeln, der Test sei nicht ausreichend genau und drohe zu einer Routineuntersuchung zu werden. Der Antrag fordert zudem, dass ein Expertengremium eingesetzt wird. Dessen Mitglieder sollen die rechtlichen, ethischen und gesundheitspolitischen Grundlagen der Kassenzulassung prüfen.
1: Die Affäre um den Verkauf eines Klinikgeländes im niedersächsischen Lehrte hat erste personelle Konsequenzen. Der Fraktionsvorsitzende der SPD im Landtag Politze ist von seinem Amt zurückgetreten. Aus der Nachrichtenredaktion Ulf Hilbert.
3: Angesichts der strafrechtlichen Ermittlungen gegen ihn und der Berichterstattung darüber sei das Amt zu stark belastet, sagte Politze am Abend in einer außerordentlichen Fraktionssitzung. Er sei fest von seiner Unschuld überzeugt, wolle aber Schaden von Partei und Fraktion abwenden. Die Staatsanwaltschaft Hannover ermittelt gegen Politze wegen der Vorwürfe rund um den Verkauf des Krankenhausgeländes in Lehrte. Dabei sollen interne Informationen illegal an einen Bewerber weitergegeben worden sein. In derselben Angelegenheit laufen auch Ermittlungen gegen den SPD-Fraktionschef in Berlin Krach und den SPD-Chef in Hannover Achmetovic.
1: Bundespräsident Steinmeier ist zu einem Staatsbesuch in Frankreich. Steinmeier versicherte, dass die Deutschen gute Europäer bleiben werden und bezog sich dabei auf die jüngsten Ergebnisse bei Landtagswahlen in Deutschland. Auch Frankreichs Präsident Macron sagte, dass Deutschland und Frankreich wichtig für Europa seien, um die Demokratien und deren Vitalität zu stärken. In einer Zeit, in der Verschwörungstheorien und Skepsis manchmal die Oberhand gewinnen. Aus der ukrainischen Hauptstadt Kiew werden wieder massive russische Luftangriffe gemeldet. Wie Bürgermeister Klitschko mitteilte, kamen durch den Beschuss mit Drohnen mindestens 4 Menschen ums Leben. Weitere 19 seien verletzt worden. Durch die Attacken fiel zudem teilweise die Stromversorgung aus. Auch die U-Bahn konnte deswegen vorübergehend nicht fahren. In anderen Teilen der Stadt gab es Probleme bei der Wasserversorgung. Das waren die Nachrichten. Das Wetter in Deutschland: nachts häufig trocken, nur vereinzelt Schauer, Tiefstemperaturen 12 bis 2 Grad. Morgen im Südosten freundlich, von Westen her zeitweise kräftige Schauer, Höchstwerte 10 bis 16 Grad. Am Samstag gebietsweise freundlich, ein paar Schauer, im Norden auch Gewitter möglich, bei dann 12 bis 18 Grad. Am Sonntag einige Schauer, im Norden Gewitter, im Süden trockener, bei 9 bis 17 Grad. Und ein Blick zur Uhr, 22.03 Uhr.
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4: Die Autobahn 1 Lübeck-Hamburg. Auf der Norderelbbrücke kommt es in beiden Richtungen wegen Schwertransporten bis 5 Uhr zu kurzfristigen Sperrungen. A2 Dortmund Richtung Hannover, zwischen Wunstorf-Lute und Garbsen 3 Kilometer Stau im Baustellenbereich. A2 Magdeburg Richtung Berliner Ring, zwischen Burgzentrum und Thesen 3 Kilometer Stau. A6 Mannheim Richtung Heilbronn, zwischen Bad Rappenau und Heilbronn unter Eisesheim 3 Kilometer Stau. Die A7 Hannover Richtung Hamburg ist zwischen Ramelsloh und Horster Dreieck nach einem Unfall gesperrt. Die A29 Wilhelmshaven Richtung Ahlhorner Heide ist zwischen Oldenburg-Ohmstede und Kreuz Oldenburg-Ost wegen Bauarbeiten bis morgen früh um 5 Uhr gesperrt. Die Umleitung führt über die U26. Die A36 Fienenburg Richtung Wolfenbüttel ist zwischen Osterweg, Fienenburg-Ost und Fienenburg wegen einer Nachtbaustelle bis morgen ca. 5 Uhr gesperrt. A44 Dortmund Richtung Kassel zwischen Marsberg und Diemelstadt 3 Kilometer Stau. Die A52 Mönchengladbach Richtung Düsseldorf ist zwischen Karst Nord und Kreuz Karst wegen Bauarbeiten bis 5 Uhr gesperrt. Die A448 Bochum West Richtung Dortmund Witten ist zwischen Tunnel Rombacher Hütte und Bochum Süd wegen einer Fahrbahnerneuerung bis 5 Uhr gesperrt. Und München auf dem Mittleren Ring sind der Effner-Tunnel, der Leuchtenberg-Tunnel, der Richard-Strauss-Tunnel, der Innsbrucker Ringtunnel sowie der Altstadt-Ringtunnel wegen Wartungsarbeiten bis ca. 5.30 Uhr in beiden Richtungen gesperrt.
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4: Die kommt vom Norddeutschen Rundfunk in Hamburg. Am Mikrofon begrüßt sie Sven Hasenklever. Die Einkommensteuer gehört zu den vielen Dingen, die die Koalition in Berlin reformieren will. Ein Entwurf wurde heute erstmals im Bundestag beraten. Die Pläne sind innerhalb der Koalition, wie sollte es anders sein, umstritten. Unionspolitiker sprechen wegen des Verzichts auf einen Abbau der kalten Progression sogar von einer heimlichen Steuererhöhung und mahnen ein höheres Entlastungsvolumen an. Um es anschaulich zu machen, es geht derzeit um 50 Euro im Monat für eine vierköpfige Familie. Ob das vor dem Hintergrund des derzeitigen Kaufkraftverlusts überhaupt der Rede wert ist, ist wohl Ansichtssache. Chris Berdrow fasst die Debatte zusammen.
5: Der Finanzminister und Vizekanzler Lars Klingbeil macht zu Beginn seiner Rede noch einmal klar, wen die Bundesregierung mit ihrer Steuerreform entlasten will. Es ist die sogenannte Mitte der Gesellschaft.
6: Es geht um die Polizistinnen und Polizisten in unserem Land, die nachts für unsere Sicherheit sorgen. Ich rede von Erzieherinnen und von Erziehern, die sich um unsere Kinder kümmern, von Krankenpflegern, von Busfahrerinnen, von all denen, die früh morgens aufstehen, die anpacken in unserem Land und einen Knochenjob leisten.
5: 600 Euro pro Jahr sind mehr drin. So rechnet es Klingbeil vor, für eine Familie mit mittlerem Einkommen und zwei Kindern. Für den Staat summieren sich diese Entlastungen ab 2028 auf 10 Milliarden Euro. Das sei der Rahmen des Möglichen gewesen. Die Opposition kritisiert den Finanzminister scharf. Kai Gottschalk von der AfD wirft der Regierung unter anderem vor, dass sie bislang darauf verzichten will, die sogenannte kalte Progression auszugleichen. Damit ist der Effekt gemeint, dass mögliche Gehaltsanstiege zum Ausgleich der Inflation nicht bei den Beschäftigten ankommen, weil sie dadurch in einen höheren Steuertarif rutschen und dann am Ende doch nicht mehr Kaufkraft haben.
6: Klingbeil, Sie sind der Houdini sozusagen der Finanzen. Es ist das Dreiste, am besten getarnte Steuererhöhungsgesetz, das dieses Haus seit Jahren gesehen hat. Es ist ein glatter Etikettenschwindel, meine Damen und Herren.
5: Die Sache mit der kalten Progression treibt auch die Union im Bundestag um. Ihr finanzpolitischer Sprecher Fritz Günzler sagt, mit dem Gesetzentwurf löse die schwarz-rote Koalition zwar ihr Versprechen ein, dass diejenigen mehr haben müssen, die mehr leisten. Aber
7: zur Wahrheit gehört auch, und da will ich auch gar nicht drum rumreden, dass wir uns vorgestellt hätten, ich übrigens spüre ich das auch bei der SPD, dass man einen vollständigen Ausgleich der kalten Progression hinbekommen hätte. Auch schon im Regierungsentwurf.
5: Einen Vorwurf will Günzler dem Finanzminister aber ausdrücklich nicht machen. Klingbeil habe das vorgelegt, was im Koalitionsausschuss vereinbart war. Er glaubt, dass sich im parlamentarischen Verfahren aber noch Spielräume auftun könnten.
7: Wir als Haushaltsgesetzgeber sollten vielleicht noch mal gucken, ob es nicht doch eine Möglichkeit gibt, diese kalte Progression auszugleichen, diesen Kaufkraftverlust auszugleichen. Das sind Milliardensummen, aber bezogen auf den Gesamthaushalt ist das überschaubar.
5: In den Augen von Linken und Grünen sind die Pläne vor allem sozial unausgewogen. Die Linke weist auf den geplanten Anstieg von Konsumsteuern hin, der Menschen mit kleinen Einkommen stärker treffen werde. Katharina Beck von den Grünen moniert, dass die Regierung neben den Entlastungen auch viele Kürzungen plane.
8: Ich gucke mir schon an, wie die Unzufriedenheit in diesem Land steigt. Und wenn Sie erzählen, dass Sie untere und mittlere Einkommen mit der Einkommensteuer hier entlasten, dann ist das für Millionen von Menschen einfach falsch. Und das wissen die Menschen.
5: Der Gesetzentwurf des Finanzministers geht jetzt in den zuständigen Bundestagsausschuss und wird dort weiter beraten.
4: Dann also erstmal die Entlastung für kleine und mittlere Einkommen. Das ist der Plan. Ganz ausdrücklich nannte Finanzminister Klingbeil ja als Beispiel Busfahrer und Polizisten. Wiebke Ester ist die stellvertretende Vorsitzende der SPD-Bundestagsfraktion, verantwortet da unter anderem die Themen Haushalt und Finanzen. Mein WDR-Kollege Andreas Bursche hat sie gefragt, wie spürbar die Entlastungen ab Januar für diese mittleren, aber auch für kleinere Einkommen sein werden.
9: Also es wird spürbar, es hängt dann auch wieder davon ab, ob die in einer Ehe mit anderem Einkommen und mit Kindern liegen. Aber wie Sie richtig gesagt haben, wird der Schwerpunkt der Entlastung auf kleine und mittlere Einkommen liegen. Will aber auch direkt hinzusagen, wir könnten uns auch noch mehr Entlastung vorstellen. Da sind wir uns einig mit der Union. Allein die Gegenfinanzierung, dafür hat die Union noch keine Vorschläge gemacht. Ich hätte welche. Wir werden jetzt versuchen, das hinzubekommen.
10: Ja, sprechen wir gleich noch drüber. Aber ganz kurz nochmal zu diesem Spürbar. Ich habe mal rausgesucht, eine Familie mit zwei Kindern und 60.000 Euro Haushaltseinkommen wird am Ende im Monat 50 Euro mehr haben. Ist das für Sie schon spürbar?
9: Ja, wenn man dann auch die Fragen von Kindergeld bei Familien noch mit dazu rechnet, dann glaube ich, dass 50 Euro mehr oder weniger für viele Menschen schon spürbar ist.
10: Ja, aber alleine,
9: das ist mehr,
10: Ja, allein in den letzten 5 Jahren sind Lebensmittel um 30% teurer geworden.
9: Auch das war spürbar für die Menschen, klar. Und darum sagen wir, es wäre schön, wenn es mehr wird, also wenn eine größere Entlastung möglich wäre. Sie wissen aber sicherlich auch, dass wir, um den Haushalt verfassungskonform aufzustellen, sehr viele Runden haben drehen müssen, weil in bestimmten Bereichen auch gespart werden müsste. Und darum sind diese Beratungen zur Einkommensteuerreform gekoppelt mit dem gesamten Haushalt. Und man muss das solide gegenfinanzieren, wie wir sagen. Man muss also sagen, wo nimmt der Staat dann mehr ein, um stärker entlasten zu können? Und das ist unsere Aufgabe jetzt, zu gucken, wo wir das Gesetz noch besser machen können.
10: Jetzt rutscht die Polizeibeamte, nehmen wir jetzt einfach mal die, aber in eine neue Steuerklasse, weil es mehr Brutto gibt, was ja eigentlich gut ist. So, dann zahlt sie jetzt aber mehr Steuern wegen der neuen Steuerklasse. Das ist diese kalte Progression, dieses schlimme Wort. Eigentlich wird die ja immer mit einberechnet, diesmal nicht. Wegen der SPD heißt es. Wieso?
9: Das ist richtig, haben Sie auch schön erklärt. Und auch wir würden gerne die kalte Progression ausgleichen. Das ist nicht erzwungenermaßen so. Darum ist das in dem Vorschlag jetzt noch nicht enthalten. In den meisten der letzten Jahre ist es aber ausgeglichen worden. Würden wir auch. Kostet aber nochmal eine Menge Geld. Und die Frage ist, wo das Geld herkommen soll. Das ist die Aufgabe, die wir jetzt haben, die zu finden. Ich kann Ihnen einen Vorschlag machen.
10: Ja, genau, das hatten Sie ja eben schon so groß angekündigt. Da bin ich jetzt mal gespannt. Also Sie sagen, ja, auch wir würden gerne mehr, ähnlich wie die Union, mehr in der Breite und auch nicht nur, ich sage jetzt mal ganz platt, 50 Euro für die Familie. Wie würden Sie das denn gegenfinanzieren? Wo finden Sie denn noch Geld?
9: Also ich kann Ihnen beispielsweise den Vorschlag machen, dass wir bei den Einkommen, bei der Einkommensteuer stärker entlasten und dass wir darum bei der Kapitalertragssteuer die Kapitalerträge, also das, was Menschen verdienen, wenn sie hohes Vermögen haben, um dann es anzulegen und dadurch Zinsen beispielsweise bekommen, dass wir da in der Besteuerung hochgehen, weil das in Deutschland relativ gering, viel geringer besteuert ist. Und das zu nehmen, um insbesondere kleine und mittlere Einkommen, Ihr Beispiel, 60.000 Euro Einkommen zu entlasten, da wären wir dabei. Die Union zeigt da momentan noch nicht so viel Bewegung. Darum will ich jetzt nicht das als sehr wahrscheinlich in Aussicht stellen. Aber das ist ein Beispiel für genau die Verhandlungen, die jetzt beginnen. Wir suchen nach Gegenfinanzierung Möglichkeiten, um das vorzuschlagen. Ich erwarte von der Union, der jetzt doch auch ein bisschen die Backen aufbläckt und sagt, das muss alles noch kommen, das muss noch kommen, dass sie auch konstruktive Vorschläge macht. Die habe ich noch nicht gehört. Aber wenn die dann kommen, dann kriegen wir auch was gemeinsam hin.
10: Mir ist noch eine Sache aufgefallen, wenn wir mal auf Gutverdiener schauen, die ja mehr bezahlen müssen jetzt mit dieser geplanten Einkommensteuerreform. Also hohe Einkommen ab 280.000 Euro, also wirklich richtig schon viel Geld. Da sind dann 47% fällig. Sie haben aber selber im Juni ja noch eine Vermögens- und Erbschaftssteuer gefordert. Die kommt nicht. Weiß man wahrscheinlich auch warum, brauche ich Sie gar nicht fragen, ist die Union, verstehe ich schon. Stattdessen gehen Sie aber an das Geld von arbeitenden Menschen ran. Ist das diese Gerechtigkeit?
9: Ist nicht ganz richtig, dass das nicht kommt. Erstens, ich finde es richtig, dass wir sagen, weil Sie haben es angesprochen, die Lebensmittelpreise sind so gestiegen. Für jemanden, der 60.000 Euro im Jahr verdient, macht das im Alltag mehr aus als für jemanden, der 280.
10: Ja, aber darum
9: ist das intern richtig. Bei Erbschafts- und Vermögensteuer sage ich Ihnen, die Union will es nicht. Aber Montag und Dienstag der nächsten Woche wird am Bundesverfassungsgericht über die Erbschaftssteuer verhandelt. Wir warten darauf, dass wir dann Hinweise kriegen, was das Bundesverfassungsgericht ändern wird. Ich gehe davon aus, dass wir Anfang nächsten Jahres eine Rechtsprechung dazu haben werden. Und dann kommt das Thema Erbschaftssteuer, nachdem das Bundesverfassungsgericht geurteilt hat, auf die Tagesordnung. Und ich bin wild entschlossen, sehr zeitnah, also noch in dieser Legislaturperiode, mit dieser Koalition auch bei den Erbschaftssteuern, vor allem bei den besonders hohen Erbschaften, Multimillionenerbschaften, die heute zu oft verschont werden, was zu machen, um da Einnahmen zu generieren.
11: Sagt Wiebke Ester, sie ist stellvertretende Vorsitzende der SPD-Bundestagsfraktion.

0: Und die Zeit, es ist 22.15 Uhr.
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0: Kann man Italiens rechtsgerichteter Premierministerin Giorgia Meloni schon jetzt zur Wiederwahl bei der nächsten Parlamentswahl gratulieren? Sie hat ihre Gewinnchancen jedenfalls deutlich erhöht mit einer Art, nennen wir es mal, Booster im Wahlrecht. Die Abgeordnetenkammer hat, diszipliniert durch eine Rücktrittsdrohung der Regierungschefin, einer Reform zugestimmt, wonach die stärkste Partei oder Koalition, die also mit mehr als 42% aus der Stimmenabgabe hervorgeht, 70 Sitze in der Abgeordnetenkammer und 35 Sessel im Senat obendrauf erhält, um dann ganz kommod wirklich durchregieren zu können. Ivo Maruschik aus Rom.
2: Die Italiener können jetzt direkt wählen, wer sie vertritt. Mit diesen Worten hat Ministerpräsidentin Meloni die Entscheidung in der Abgeordnetenkammer begrüßt. Sie können für die Partei stimmen, die Koalition, ein Programm, den Spitzenkandidaten und für ihren Abgeordneten, so Meloni. Das neue Wahlrecht hat damit die letzte Hürde genommen und die Regierungschefin hat die von ihr gewünschten neuen Regeln bekommen, wenn auch erst im zweiten Anlauf, nachdem sie die Vertrauensfrage gestellt hatte. Ein maßgeschneidertes Wahlrecht, das nur darauf abzielt, Melonis Macht abzusichern, schimpft Oppositionsführerin Elly Schlein.
3: Ihr klammert euch an die Macht, ihr klammert euch an eure Sessel, weil ihr Angst vor dem Moment habt, in dem die Italiener euch zur Rechenschaft ziehen werden. Ihr habt Angst vor der Demokratie und versucht, sie zu manipulieren.
2: Umstritten ist vor allem die Vorschrift, die dem stärksten Parteienblock eine bequeme Mehrheit in beiden Kammern des Parlaments verschaffen soll. Wer mindestens 42% der Stimmen erreicht, erhält Bonussitze im Senat und im Abgeordnetenhaus, so dass dieses Bündnis dann auf 55% der Sitze kommt. Stabilicum nennt die Regierung das Gesetz in falschem Latein, denn es soll Stabilität bringen. Aber auch dieses Argument lässt die Oppositionsführerin nicht gelten.
3: Es ist ein falsches und verfassungswidriges Gesetz, weil es einen abnormen Mehrheitsbonus vorsieht, der dazu führt, dass der Sieger ein garantiertes Quorum von fast allein erreicht. Regierungsfähigkeit ist ein wichtiges Prinzip, aber es muss immer mit der Repräsentation im Gleichgewicht stehen.
2: Tatsächlich ändert es die Spielregeln so stark, dass sich auch die politischen Abläufe in Italien grundlegend ändern werden. Es zwingt die Parteien, sich schon im Wahlkampf zu Bündnissen zusammenzuschließen. Künftig wird also wohl ein Rechtsblock gegen einen Linksblock antreten. Eine Suche nach Koalitionen und Kompromissen nach der Wahl sind praktisch nicht mehr möglich. Meloni und ihre Partner argumentieren, das sorge für Klarheit. Regierungen können nicht mehr nach der Wahl durch Absprachen im Hinterzimmer gebildet werden. Und es könne nicht mehr passieren, dass ein weitgehend unbekannter Kompromisskandidat plötzlich Regierungschef wird. Wie bei der Wahl von Giuseppe Conte im Jahr 2018. Solche Überraschungen wird es nicht mehr geben, verspricht Giovanni Donzelli, einer der Vertrauten von Meloni und Organisationschef ihrer Partei Fratelli d'Italia. Ihr werdet Italien nicht zu technischen Regierungen zurückbringen, in denen sich die Politik die Posten aufteilt, ohne vorher offen das Gesicht gezeigt zu haben. Schluss mit Scheingefechten, um dann am nächsten Tag die Sessel zu verteilen. Italien wird in die Dritte Republik eintreten. In dieser Dritten Republik, wie sie Meloni und ihren Partnern vorschwebt, wird die Macht des Staatspräsidenten, einen Regierungsauftrag zu erteilen, stark eingeschränkt, was verfassungsrechtliche Fragen aufwirft. Donzelli versucht, das zur Seite zu fegen. Es gehe nur darum, ein einfaches Prinzip durchzusetzen. Und zwar, wer von den Italienern eine Stimme mehr bekommt, der solle in Italien regieren. Doch das letzte Wort ist mit der Abstimmung im Parlament wahrscheinlich noch nicht gesprochen. Melonis neues Wahlrecht dürfte noch das Verfassungsgericht beschäftigen.
0: Ein Bericht von Ivo Maruschik.
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0: Zur Wahlrechtsreform in Italien hören Sie jetzt den Kommentar von ARD-Korrespondentin Anna Giordano.
3: Giorgia Melonis Wahlrechtsreform war selbst in den Reihen ihrer Koalition umstritten. Noch im Juli hatten einige Politiker der Regierungsparteien gegen die ursprüngliche Fassung der Reform gestimmt. Franchi Tiratori sind sie in den italienischen Medien genannt worden, also Heckenschützen aus den eigenen Reihen. Weil die Abstimmung im Parlament geheim war, konnten sie aber nicht identifiziert werden. Auch bei der zweiten geheimen Abstimmung hatten Kritiker und die Opposition insgeheim auf Heckenschützen gehofft. Die gab es diesmal aber nicht. Der Grund dafür dürfte vor allem einer sein. Meloni hatte gedroht, das Parlament aufzulösen und Neuwahlen auszurufen, sollte das Gesetz im zweiten Anlauf scheitern. Und das wäre für viele Abgeordnete ein

0: im Parlament garantiert. 42%, das ist ungefähr die Marke, die ihr aktuelles Regierungsbündnis laut Umfragen auch in den nächsten Wahlen erreichen dürfte. Die Opposition hingegen ist tief zerstritten. Schon vor den nächsten Wahlen festzulegen, wer sich mit wem zusammentut und wer als Premierministerkandidat ins Rennen geht, das nämlich verlangt das neue Wahlgesetz, dürfte dem Mitte-Links-Bündnis besonders schwer fallen. Und so hat Meloni mit dem Gesetz nicht nur die Opposition geschwächt, kleinere Parteien benachteiligt, die nun händeringend nach Bündnispartnern suchen müssen, um überhaupt noch eine Rolle zu spielen. Sie hat faktisch auch die Macht des Staatspräsidenten eingeschränkt. Bislang konnte dieser nämlich nach Wahlen frei entscheiden, wen er mit der Regierungsbildung betraut. Nach dem neuen Gesetz kann er den bereits feststehenden Koalitionskandidaten nur noch formal abnicken. Verfassungsrechtlich ist das problematisch. Meloni feiert ihr Gesetz als Sieg für Stabilität. In Wahrheit dient die Wahlreform vor allem ihrem eigenen Machterhalt. Denn dass sich Koalitionspartner nach einer Wahl nicht doch wieder zerstreiten, dass Regierungen auseinanderbrechen, verhindert das Gesetz nicht. Was Meloni als stabil verkauft, schwächt am Ende Italiens parlamentarische Demokratie.
1: Die Meinung von Anna Giordano. Keine Nähe zur organisierten Kriminalität. Was will man mehr von einer Landesregierung? Linke, Grüne und SPD in Berlin nehmen Sondierungsgespräche auf. Das teilten die drei Parteien 2,5 Wochen nach der Wahl zum Berliner Abgeordnetenhaus mit. Voraussetzung für diesen Schritt war aber vor allem eine gemeinsame Verständigung beim Thema Antisemitismus. Ute Schumacher berichtet.
2: 2,5 Wochen nach der Abgeordnetenhauswahl in Berlin haben sich die Spitzen von Linken, Grünen und SPD auf eine gemeinsame Linie gegen Antisemitismus verständigt und sich klar zum Existenzrecht Israels bekannt. Außerdem haben sie sich verständigt auf einen Umgang mit der organisierten Kriminalität. Zwei Vereinbarungen sind geschlossen. Die erste wendet sich gegen Antisemitismus, der in Berlin schon historisch von größter Bedeutung ist, sagt die Landesvorsitzende der Linken, Kerstin Wolter.
3: Aus unserer Geschichte wächst eine besondere Verantwortung für den Schutz jüdischen Lebens. Wer für uns Verantwortung trägt, im Abgeordnetenhaus wie im Senat, garantiert das. Antisemitismus hat in Berlin keinen Platz.
2: Wolter betont aber auch, was das für das Zusammenleben mit den unterschiedlichen Gruppen in der Hauptstadt bedeutet.
3: Man kann Antisemitismus klar bekämpfen und zugleich für die Menschenrechte der Palästinenserinnen und Palästinenser eintreten. Das ist kein Widerspruch. Das ist der Anspruch einer Politik, die die Würde jedes Menschen zum Ausgangspunkt nimmt.
2: Für den Fall, dass Abgeordnete oder künftige Senatsmitglieder gegen die beschlossenen Grundsätze verstoßen, wollen Linke, Grüne und SPD Konsequenzen ziehen. Wenn nötig, können auch drei Experten dazugenommen werden, um die Verstöße zu bewerten. Am Ende muss die betroffene Fraktion selbst über Konsequenzen entscheiden. Die können bis zum Fraktionsausschluss gehen. Der Fraktionschef der Grünen im Berliner Abgeordnetenhaus, Werner Graf, ist zufrieden mit der Vereinbarung.
4: Wir nehmen diese Verantwortung ernst und wir wollen auch, und das ist uns wirklich wichtig, auch an die Jüdinnen und Juden sagen, wenn wir eine Regierung bilden, dann geben wir als diese Regierung auch ein Schutzversprechen an alle Jüdinnen und Juden.
2: Explizit ist in der Vereinbarung benannt, dass der Polizeischutz für jüdische Einrichtungen erhalten bleibt und wenn nötig noch ausgeweitet wird. Das Gleiche gilt diesbezüglich für den Verfassungsschutz. Ein Punkt, den auch der Fraktionschef der SPD, Steffen Krach, besonders betont. Und weiter?
5: Der gleiche Mechanismus, der beim Themenfeld Antisemitismus gilt, der gilt auch bei dem Themenfeld organisierte Kriminalität. Auch da darf es keine Nähe geben, keine Kontakte geben, sonst hat es Konsequenzen.
2: Auch hier kann im äußersten Fall der Ausschluss aus der Fraktion drohen. Nachdem die drei Parteien diese Regelungen verabredet haben, starten sofort die Sondierungen. Nun wird also geklärt, ob Linke, Grüne und SPD Koalitionsverhandlungen aufnehmen wollen. Ein wichtiges und konfliktreiches Thema dürfte dabei die Vergesellschaftung von großen Wohnungskonzernen sein. Für die Linke ist das eins ihrer wichtigsten Wahlziele. Aus der SPD gibt es Gegenwind. Wichtig wird auch das Thema Finanzen. Berlin muss in den nächsten Jahren rund 5 Milliarden Euro einsparen. Das sind mehr als 10% des gesamten Jahreshaushaltes.
1: Ute Schumacher berichtete aus Berlin.
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1: 3 Spiele, 3 Siege, das ist die deutsche Bilanz in dieser Woche in der Handball-Champions League. Moritz Kühn.
6: Ja, besser hätte es nicht laufen können. Gestern hat ja schon Magdeburg beim polnischen Meister Kielce gewonnen, bleibt ohne Punktverlust. Ja, und heute durften dann auch die MT Melsungen und die Füchse Berlin feiern. Champions League-Debütant Melsungen setzte sich gegen HBC Nantes durch. Gegen den aktuellen Tabellenzweiten der französischen ersten Liga entstand 28:23. Das war der zweite Sieg im

0: dritten Vorrundenspiel. Und auch die Füchse Berlin haben den zweiten Sieg geholt, 40:32 Erfolg gegen den FC Porto. Marcel Stober mit mehr Infos.
1: Von einem so klaren Ergebnis war lange nicht auszugehen. In der ersten Hälfte lieferten sich die bis dahin punktgleichen Teams aus Berlin und Porto einen Schlagabtausch. Zur Pause war Berlin mit 3 Toren vorn, doch der Vorsprung schmolz kurz nach dem Seitenwechsel wieder dahin. Die Füchse konnten sich im Gegensatz zu den nun fehleranfälligen Portugiesen aber steigern, insbesondere dank des guten Torhüters Lasse Ludwig, und der Treffer von Welthandballer Matthias Gitzel gewann Berlin das Spiel am Ende komfortabel mit 40:32. Der Däne erzielte alleine 17 der 40 Berliner Treffer. Nach 3 von 6 Spielen der Gruppenphase behauptet der deutsche Pokalsieger also Platz 2, der am Ende für den Einzug in die Hauptrunde reichen würde.
0: Ganz andere Probleme hat die HSG Wetzlar, die in der Bundesliga weiter auf den ersten Saisonsieg warten muss. Der Tabellenletzter aus Hessen verlor am Abend das Duell am 8. Spieltag in Stuttgart und zwar mit 26:31. Einen Überraschungssieg hat Eisenach gefeiert, 33:29 Erfolg bei den Rhein-Neckar-Löwen. Eisenach hat sich ein kleines Polster auf die Abstiegszone erarbeitet. Und damit ab zum Fußball. Da wird im kommenden März der FIFA-Präsident gewählt, also der Präsident des Weltfußballverbands. Bislang hat nur der aktuelle und umstrittene FIFA-Präsident Gianni Infantino gesagt, dass er sich erneut zur Wahl stellen werde. Einen Gegenkandidaten gibt es noch nicht. Der Gegenspieler von Gianni Infantino, die Europäische Fußballunion, kurz UEFA, ist noch auf der Suche nach einem Herausforderer. Aber einen Plan scheint man zu haben. Das wurde nach dem Spitzentreffen heute in Berlin deutlich. Matthias Friebe berichtet.
2: Kein Kandidat, aber eine Strategie. Die UEFA will auf jeden Fall den Wahlkampf aufnehmen mit FIFA-Präsident Gianni Infantino.
3: Wir brauchen auch eine neue Führung der FIFA,
2: sagte DFB-Präsident Bernd Neuendorf nach einem UEFA-Treffen in Berlin. Mit großer Einigkeit, Ausnahme Aserbaidschan, haben sich die 55 europäischen Fußballverbände darauf festgelegt, wie man in den Wahlkampf gehen will.
3: Ich persönlich, aber das war heute, glaube ich, auch die Mehrheitsmeinung, sind nicht davon überzeugt, dass es mit dieser Führung der FIFA zu einem glaubhaften Reformprozess kommen kann. Deshalb muss es eine Veränderung an der Spitze der FIFA geben.
2: Amtsinhaber Infantino, der spätestens mit seinen später zurückgenommenen Privatisierungsplänen das Vertrauen verspielt hat, hat derweil den Wahlkampf schon aufgenommen. Allein in den letzten 5 Tagen bereiste er 7 Länder, von Indonesien über Tschechien bis zu den Kapverden. Einen Namen, wer es mit Infantino aufnehmen soll, gibt es aber auch 6 Wochen vor Ablauf der Nominierungsfrist noch immer nicht. Ein Profil haben die UEFA-Mitgliedsverbände jetzt festgelegt.
3: Wie muss sie aussehen, damit wir Vertrauen wieder gewinnen in diese Institution FIFA? Auch über diese Kriterien haben wir gesprochen.
2: Zum Vertrauen in die Institution gehört auch eine grundlegende Reform der Strukturen. Eine bessere Gewaltenteilung und eine Machtbegrenzung künftiger Präsidenten, damit die FIFA wieder zu einer Institution wird,
3: die wirklich dem Fußball hilft und dem Fußball nicht schadet.
2: Dieses Konzept will man schon kommende Woche auch bei der Sitzung des FIFA-Rats vorstellen, deren Mitglied Bernd Neuendorf ist. Bei dem UEFA-Treffen in Berlin, eigentlich ein Routinetreffen, aber von der FIFA-Krise überlagert, wurde auch bekannt, dass Alexander Čeferin die Unterstützung der Verbände hat, im April für eine 4. Amtszeit an der Spitze der UEFA zu kandidieren.
0: Das heißt nun endgültig, Alexander Čeferin wird bei der Wahl zum FIFA-Präsidenten im März nicht der Herausforderer von Gianni Infantino sein. Der Herausforderer von Borussia Dortmund am 5. Spieltag der Fußball-Bundesliga heißt Werder Bremen. Aber der BVB um Trainer Niko Kovac ist Tabellenführer und möchte seinen Lauf nach der XXL-Länderspielpause morgen fortsetzen.
4: Ja, die Jungs haben sich das hart erarbeitet. Also, dass man dort steht, es ist eine Momentaufnahme. Wir haben etwas mehr als 10% der Bundesligaspiele gespielt. Also es ist noch viel zu gehen oder zu laufen, damit man dort vielleicht das Ziel erreicht, was vielleicht der eine oder andere auch im Kopf hat.
0: Ja, bis zur Meisterschaft ist es noch ein weiter Weg. 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
5: Große Freude auf der Frankfurter Buchmesse, vor allen Dingen beim deutschen Verlag von Anne Carsten, der Literatur-Nobelpreis-Gewinnerin. Wir berichten ausführlich in der kommenden Viertelstunde nach den nächsten Nachrichten um 11:30.
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7: Um 22:30 Uhr mit Martin Wilhelmi. Der Bundestag hat entschieden, dass die gesetzliche Kassenleistung bei vorgeburtlichen Bluttests geprüft werden soll. Ein entsprechender überfraktioneller Antrag erhielt am Abend die Mehrheit der Stimmen. Aus der Nachrichtenredaktion Peter Behrendt.
8: In dem Antrag heißt es, die derzeitige Verordnung regle nicht klar genug, wann der Bluttest angewandt werden solle. Er komme faktisch einer Reihenuntersuchung vorrangig auf Trisomie 21 gleich. Zuletzt hat fast die Hälfte aller Schwangeren so einen Test machen lassen. Dabei wird der Schwangeren Blut abgenommen. Das Ergebnis zeigt, wie wahrscheinlich es ist, dass das Kind eine Behinderung haben wird, zum Beispiel Trisomie 21. Eigentlich soll dieser Test nur die Ausnahme sein, da er eben nicht voraussagt, ob das Kind tatsächlich eine Behinderung haben wird.
7: In Niedersachsen ist der Fraktionsvorsitzende der SPD im Landtag, Politzel, von seinem Amt zurückgetreten. Er gab seine Entscheidung am Abend in einer Fraktionssitzung bekannt und verwies auf die gegen ihn laufenden Ermittlungen. Diese würden die Partei, die Fraktion und ihn selbst zu stark belasten. Die Staatsanwaltschaft Hannover ermittelt gegen Politze im Zusammenhang mit dem Verkauf eines Krankenhausgeländes in Lehrte. Dabei soll einer der Bewerber interne Informationen erhalten haben. In derselben Angelegenheit laufen auch Ermittlungen gegen den SPD-Fraktionschef in Berlin Krach und den SPD-Chef in Hannover Achmetovic. Nach einem weiteren Tag mit Schülerprotesten in Frankreich hat Bildungsminister Giffrey am Abend erste Maßnahmen angekündigt. Giffrey sagte, er werde 3000 zusätzliche Lehrer an mehr als 100 Gymnasien schicken lassen, wo der Lehrermangel am drängendsten sei. Aus Paris, Julia Borutta.
9: Dank einer Software, die er bereits vor einem Jahr angefordert habe, sei es nun möglich, die Schulen zu identifizieren, die sich in einer problematischen Situation befänden. Es gibt 114 Gymnasien, die ich als rot bezeichnen würde, führte der Bildungsminister aus. Ob diese Ankündigung zur Beruhigung der Lage beitragen wird, ist fraglich. Die Schüler und Studierenden fordern weiter deutlich höhere Ausgaben für Bildung, die Abschaffung der zentralen und aus ihrer Sicht intransparenten Studienplatzvergabe und eine bessere Ausstattung der Schulen.
7: Die Anfang des Monats abgelöste Crew der internationalen Raumstation ISS ist sicher zur Erde zurückgekehrt. Wie die NASA mitteilte, landeten die vier Raumfahrer aus den USA, Frankreich und Russland an Bord einer Dragon-Kapsel vor der kalifornischen Küste im Pazifik. Das Wetter in Deutschland. Nachts häufig trocken, nur einzelne Schauer, die Tiefsttemperaturen 12 bis 2 Grad. Morgen im Südosten freundlich, von Westen her zeitweise kräftige Schauer, die Höchsttemperaturen 10 bis 16 Grad. Am Samstag gebietsweise freundlich, wieder einige Schauer, im Norden auch Gewitter, 12 bis 18 Grad. Und am Sonntag einige Schauer, im Norden Gewitter, im Süden trocken, 9 bis 17 Grad. Und das waren die Nachrichten.
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5: Achtung, ein Falschfahrer auf der Autobahn 38 Halle-Göttingen zwischen Nordhausen-West und Groß-Wechsungen. Kommt Ihnen ein Falschfahrer entgegen, fahren Sie äußerst rechts und überholen Sie nicht. Auf der Autobahn 38 Halle-Göttingen zwischen Nordhausen-West und Groß-Wechsungen ist ein Falschfahrer unterwegs. Vorsicht bitte in beiden Richtungen.
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5: Heute mit Sven Hasenclever. Es trifft sich wieder so in diesem Jahr, dass die Frankfurter Buchmesse genau in jener Woche stattfindet, wenn verkündet wird, wer den Literatur-Nobelpreis bekommt. Es ist Anne Carson aus Kanada. Und deshalb war die Aufregung am Stand ihres deutschen Verlages ganz besonders groß. Anne Barsack mit den Reaktionen von der Messe.
10: Beim Berliner Verlag Mattes und Seitz war die Überraschung groß und auch die Freude. Verleger Andreas Rötzer.
11: Ich bin unglaublich begeistert, dass diese großartige Autorin jetzt endlich den Nobelpreis bekommt. Ich meine, seit Jahren ist sie genannt und jetzt endlich bekommt sie ihn.
10: Bei Mattes und Seitz ist zuletzt Norma Jean Baker von Troja erschienen. Anne Carson verschmilzt darin zwei Ikonen, Marilyn Monroe und Helena, die Schönheit aus der griechischen Mythologie. Das zusammenzubringen, das macht den Reiz von Anne Carsons Werk aus, sagt der Verlagschef.
11: Sie versteht es praktisch über die Antike, ein Licht auf unsere Gegenwart zu werfen. Und das schätze ich ungemein.
10: Dass der eher kleinere, unabhängige Verlag Mattes und Seitz überhaupt Bücher von Anne Carson auf den Markt bringen darf, ist der Übersetzerin Marie-Louise Knott zu verdanken, die Auszeichnung für Carson mehr als verdient findet.
12: Ein Nobelpreis soll ja so sein, dass man wirklich auch weiß, das hat eine Ausstrahlung in die Welt. Die Art von Lyrik oder Literatur. Und das hat ja schon sehr lange eine große Ausstrahlung in die Welt. Das hat mich immer fasziniert.
10: Marie-Louise Knott liebt das Werk von Anne Carson und auch die teils herausfordernden Texte ins Deutsche zu übersetzen. Und sie hat einen Tipp für alle, die Carson kennenlernen wollen.
12: Mein Lieblingsband, glaube ich, ist immer noch Glas. Und da geht es nur darum, dass die Welt manchmal wie durch ein Glas von einem getrennt ist und was dabei passiert. Und das haben wir doch alle, jeden Tag im Leben.
10: In der kanadischen Verlagsecke auf der Buchmesse hat man den Nobelpreis für eine Landsfrau mit Stolz zur Kenntnis genommen. Gabrielle Echeverry von den unabhängigen kanadischen Verlagen sagt, dass sich alle für Anne Carson freuen.
13: We're so happy for her. Congratulations. That's fantastic.
10: Und sie sagt, dass Anne Carson in Kanada viele Fans hat, dass sie sehr bekannt ist, zumindest bei den englischsprachigen Lesern.
13: Her work is so fantastic. It's very well known in Canada. Most people who are know of Canadian literature in English would probably know about her work.
10: Verleger Andreas Rötzer rechnet jetzt mit großem Interesse auch in Deutschland und stellt sich auf viel Arbeit ein.
11: Wir überlegen jetzt gerade, wie viel man nachdruckt und welche Bücher wir nachdrucken. Den Fall hatte ich selbst noch nicht. Also wir müssen jetzt schauen, wie wir das gut organisieren.
10: Und die Übersetzerin Marie-Louise Knott, wird sie Anne Carson zum Nobelpreis gratulieren?
12: Ja, Logo.
5: Anne Barsack mit Reaktionen von der Frankfurter Buchmesse zur kanadischen Literatur-Nobelpreisgewinnerin Anne Carson.
6: Wirtschaft.
5: Reicht das Geld im Alter? Diese Sorge treibt viele Menschen um. Neben der gesetzlichen Rente oder privater Vorsorge können Betriebsrenten hier noch ein wichtiger Baustein sein. Doch in Deutschland sind sie nicht so verbreitet wie anderswo. Dabei wären sie auch für Arbeitgeber eine gute Möglichkeit, Mitarbeiter zu gewinnen. Internationale Beispiele zeigen, betriebliche Altersvorsorge ist ein Erfolgsmodell. Claudia Werle berichtet.
14: Es gibt nicht die Betriebsrente hier in Deutschland, sondern verschiedene Modelle, Wege und Regelungen. Selbstverständlich ist sie nicht. Nach Angaben des Statistischen Bundesamts wird lediglich für 52% der sozialversicherungspflichtig Beschäftigten betrieblich vorgesorgt. Das sind vor allem Frauen und Männer in großen Konzernen. In kleinen und in mittleren Unternehmen oder bei Geringverdienern sind Betriebsrenten kaum verbreitet. Andere Staaten wie etwa die Niederlande, Schweden oder Dänemark sind da bereits bedarfsorientierter. Dort ist die betriebliche Altersvorsorge keine freiwillige Leistung. Und sie ist auch kein Bonus vom Chef. Peter Schwag vom Deutschen Institut für Altersvorsorge sieht diese Länder als Vorbilder für uns hier in Deutschland.
15: Über Tarifverträge, über tarifvertragliche Versorgungseinrichtungen gibt es zum Teil Verbreitungsquoten von 90-95%.
14: Dass hier in Deutschland mehr getan werden muss in Sachen Betriebsrente, das hat mittlerweile auch die Bundesregierung erkannt. Seit Januar 2026 ist das zweite Gesetz zur Stärkung der betrieblichen Altersvorsorge in Kraft. Dadurch soll die betriebliche Altersvorsorge vor allem bei Geringverdienern und in kleinen und mittleren Unternehmen gestärkt werden. Für Klaus Stiefermann, Geschäftsführer der Arbeitsgemeinschaft Altersvorsorge, ein Schritt in die richtige Richtung. Im Prinzip geht es darum, die betriebliche Altersvorsorge auf eine breitere Basis zu stellen, also weg von Einzelfalllösungen hin zu Lösungen,
16: indem auch Arbeitgeber, die nicht in einem Arbeitgeberverband tarifgebunden sind, die Möglichkeit haben, sich anzuschließen.
14: Immer wieder werden als Gegenargument von Unternehmen die finanziellen Risiken ins Gespräch gebracht. Wenn die Babyboomer in Rente gehen, also die geburtenstarken Jahrgänge, dann rückt für Unternehmer die Auszahlung der zugesagten Betriebsrenten näher. Da kann es um hohe Beträge gehen. Man darf sich das aber nicht so vorstellen, dass ein Unternehmer zum Zeitpunkt X eine entsprechende Summe an die Rentner auszahlen muss. Je nachdem, welche Art der betrieblichen Altersvorsorge vereinbart worden ist, können die direkten Auswirkungen für Unternehmen sehr unterschiedlich sein. Oft schließen Arbeitgeber zum Beispiel eine Lebens- oder Rentenversicherung für ihre Beschäftigten ab. Die Leistung wird dann später direkt vom Versicherer ausgezahlt. Wenn ein Unternehmen die Rente aus dem eigenen Firmenvermögen zusichert, dann müssen dafür entsprechende Rückstellungen gebildet werden, so Experte Stiefermann.
16: Sollte der Arbeitgeber selbst in der Zwischenzeit insolvent geworden sein, haftet dahinter dann noch der Pensionssicherungsverein in Köln. Das heißt, auch insofern ist die betriebliche Altersversorgung in mehrfacher Form abgesichert.
14: Die Betriebsrente dürfte auch ein immer wichtigerer Baustein werden, um neue Mitarbeiter zu gewinnen. In Zeiten des zunehmenden Fachkräftemangels eine wichtige Strategie.
5: Informationen von Claudia Werle. Gleich 22.40 Uhr. Die Mosel ist berühmt für ihre Weinberge. Zwischen den Reben gibt es außerdem echte Naturschätze zu entdecken, seltene Pflanzen, Schieferfelsen und sogenannte Umlaufberge, die einmal vom Fluss umschlossen waren. An der Brauneberger Juffer soll jetzt ein Naturschutzprojekt dafür sorgen, dass dieser besondere Lebensraum erhalten bleibt. Und dahinter steckt weit mehr. Die ganze Region soll ein Naturpark werden. Christian Altmaier über das Projekt und die große Hoffnung dahinter.
17: Die Steilhänge an der

0: Rauneberger Juffer sind bekannt für guten Wein. Doch rund um die gewaltigen Felsen oberhalb der Mosel wachsen nicht nur Reben, sondern auch seltene Gewächse. Sie bieten einen wertvollen Lebensraum für Tiere, sagt Umweltschützerin Hanna Leisch vom BUND. Wer an sonnigen Tagen dort unterwegs ist, sieht Schmetterlinge umherfliegen und hört Eidechsen über den Schiefer huschen.
1: Es wachsen einfach sehr besondere Pflanzen da. Hier ist es jetzt vor allem die weiße Fetthenne, Felsenfetthenne. Es sind einfach Pflanzen, die sich angepasst haben auf die Hitze, auf die sehr wenigen Nährstoffe, weil sie wachsen auf dem Felsen. Das sind sehr wichtige Biotope für die Eidechsen auch.
0: Hanna Leisch hat es sich zur Aufgabe gemacht, diese Biotope zu erhalten. Diesen Monat eröffnet sie für den BUND ein eigenes Büro in Mülheim an der Mosel, einem Nachbarort von Brauneberg. 3 Jahre lang wollen die Umweltschützer sich um 5 Felsen in den Weinbergen kümmern. Denn die sind zugewuchert. Brombeerhecken verdrängen die seltenen Pflanzen.
1: Also man kann der Brombeere eigentlich beim Wachsen zugucken. Wir haben jetzt erstmal quasi geschaut, was ist vorhanden, so der Ist-Zustand. Und möchten jetzt im Winter die ersten Freistellungen machen und Brombeerhecken entfernen lassen. Und es soll in den Wintermonaten natürlich stattfinden, damit die brütenden Tiere auch nicht gestört werden.
0: Im Sommer hätten dann die Mauereidechsen mehr Platz, um sich auf den warmen Schieferfelsen zu sonnen. Der Bio-Winzer Markus Fries aus dem Nachbarort Maring-Noviant unterstützt diese Pläne. Doch er denkt noch weiter. Mit einer Initiative verfolgt er seit Jahren das Ziel, das Moseltal zwischen Platten und Andel zu einem Naturpark zu machen.
2: Diese Region, die Landschaft, das ist einzigartig und das wollten wir halt nochmal verdeutlichen.
0: Denn er hält nicht nur die Felsen für etwas Besonderes, sondern auch die 3 sogenannten Umlaufberge, die sich dort aus den Weinbergen erheben. Das sind Berge, die früher von der Mosel umflossen wurden und jetzt trocken liegen, weil sich der Fluss einen kürzeren Weg gesucht hat.
2: Das ist eine Geschichte über Millionen, dass so ein Fluss mal so einen Berg oder so einen Durchbruch abgraben kann. Das ist der berühmte Zahn der Zeit, ja. Und das ist ja ein Alleinstellungsmerkmal.
0: Die Pflege der Felsen könnte ein weiterer Schritt hin zu einem Naturpark sein, der Landschaftspflege, Bildung und Tourismus verbinden würde. Seine Initiative organisiert seit Jahren Projekte für Schulklassen, hat einen Wanderweg angelegt und Insektenhotels in den Weinbergen gebaut. Alles mit dem Ziel, die umliegenden Kommunen und das Land Rheinland-Pfalz davon zu überzeugen, mehr für die besondere Landschaft zu tun.
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0: Und die Zeit, es ist 22.45 Uhr.
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0: Ja, wer außer den Abgeordneten von Sarah Wagenknechts Partei hat Stimmen an einen Landtagspräsidenten der gesichert rechtsextremen AfD in Sachsen-Anhalt vergeben und auch an seinen völkischen und russlandfreundlichen Stellvertreter? Es könnten auch Christdemokraten dabei gewesen sein.

0: Aber CDU-Chef Merz legte eine andere Spur. Es könnten im Schutze des Wahlgeheimnisses auch Abgeordneter linker Parteien gewesen sein, um die CDU schlecht aussehen zu lassen. Die Beschuldigten weisen das zurück. Oliver Neuroth.
1: Grünen-Chef Banaschak wirft Merz ein durchschaubares und unwürdiges Ablenkungsmanöver vor. Der Kanzler versuche, ein Problem in seinem eigenen Laden zu einem Problem der politischen Mitte zu machen. Banaschak nennt es den hellen Wahnsinn, dass Merz jetzt auf andere zeige. Linken-Chefin Schwertner spricht von absolutem Hohn, wie Merz versuche abzulenken. Der CDU-Chef beschwere sich über die Situation in Berlin und die Linke dort, aber sehe nicht, wie seine eigenen Leute so wörtlich einem Rechtsextremen zur Macht verhelfen, sagte Schwertner dem ARD-Hauptstadtstudio. Der AfD-Politiker Rausch hatte am Dienstag bei der geheimen Wahl zum Landtagspräsidenten in Sachsen-Anhalt mindestens 4 Stimmen bekommen, die nicht von seiner Partei oder vom BSW waren. Kanzler Merz sprach von voreiligen Schlussfolgerungen, dass es sich um CDU-Stimmen gehandelt habe. Merz wörtlich: False-Flag-Operationen gibt es nicht nur militärisch, es gibt sie auch politisch. Damit verdächtigte Merz Abgeordnete anderer Fraktionen, der SPD, der Grünen oder der Linken, für den AfD-Mann gestimmt zu haben.
0: Informationen von Oliver Neuroth.
2: Die Meinung.
0: Die Demokraten machen sich nach den Vorgängen in Sachsen-Anhalt nun gegenseitig Vorwürfe und lassen sich spalten. Und die AfD, so wie es aussieht, marschiert dankend durch. Die Vorwürfe des CDU-Chefs kommentiert jetzt Sabine Henkel.
3: Was für ein billiges Ablenkungsmanöver. False Flag, Täuschungsmanöver, sagt Friedrich Merz. Die 4 unbekannten Stimmen für den Rechtsextremen in Sachsen-Anhalt, die könnten doch aus jeder Partei gekommen sein, mit der Absicht, sie bösartiger und fälschlicherweise der CDU zuzuschreiben. False Flag nennt das also der CDU-Chef. Das ist unwürdig und vor allem durchschaubar. Merz will wegschieben, dass die CDU zerbröselt und er es nicht vermag, den Laden zusammenzuhalten. Autorität AD. Und ja, es stimmt, wer die 4 sind, man weiß es nicht. Sie halten sich bedeckt. Doch dass es Linke sind, die Merz vor allem in Verdacht hat, nein. Warum nicht? Weil die CDU-Linie in Magdeburg eigentlich klar war. Alle CDU-Abgeordneten sollten sich bei der Wahl enthalten. Davon mussten Linke, Grüne und SPD auch ausgehen. Und damit ist klar, sie wären sofort aufgeflogen, hätten sie überhaupt einen so perfiden Plan verfolgt, wie Friedrich Merz ihnen unterstellt. Dass es anders kam bei der Abstimmung, konnte ja niemand in der Linken wissen. Allein das macht klar, dass Merz False-Flag-Angriff nur vom eigenen Scheitern ablenken soll. Stattdessen deutet einiges darauf hin, dass die 4 Abtrünnigen aus Merz-Partei der CDU kommen. Zum Beispiel, dass dann auch noch allein der CDU-Kandidat mit Stimmen der AfD zum Vize-Landtagspräsidenten gewählt wurde und der SPD-Kandidat durchfiel. Es grüßt die trapsende Nachtigall. Merz muss schon sehr ratlos sein. Statt seiner Chefrolle gerecht zu werden und für Aufklärung zu sorgen, zeigt der Parteivorsitzende mit den Fingern auf andere. Eine Schutzbehauptung ist das, nichts anderes. Ganz offensichtlich glaubt er selbst nicht mehr daran, dass er in Sachsen-Anhalt für Ordnung sorgen kann.
0: Die Meinung von Sabine Henkel. Ein Hauch von Wehmut gab es heute im Élysée-Palast. Frank-Walter Steinmeier hat ihn verspürt und das auch angesprochen. Der Bundespräsident ist auf Staatsbesuch in Frankreich und es ist ein Abschied für ihn, aber auch für seinen Gastgeber Emmanuel Macron. Die Amtszeiten beider Staatsoberhäupter liefen zeitlich ziemlich parallel und beide sind auf 2 Amtszeiten limitiert. Davon abgesehen, dass der Umfang der Befugnisse der beiden Präsidenten ziemlich auseinanderklafft. Steinmeier jedenfalls versprach, die Deutschen würden gute Europäer bleiben.
4: Die deutsche Nationalhymne am Triumphbogen in Paris. Die Champs-Élysées waren komplett abgesperrt, am gesamten Straßenrand große deutsche und französische Flaggen. Dann durfte der Bundespräsident die Champs-Élysées herunterfahren, links und rechts von ihm die berittene Garde républicaine des französischen Präsidenten. Mehr protokollarische Ehre ging nicht für den Bundespräsidenten in Paris. Es war ein Abschiedsgeschenk von Präsident Macron, nicht nur an das deutsche Staatsoberhaupt, sondern auch an einen persönlichen Freund, wie Emmanuel Macron anschließend im Élysée-Palast deutlich machte. Sie sind zum Bundespräsidenten gewählt worden, wenige Monate bevor ich zum Präsidenten gewählt wurde. Seit 10 Jahren schreiten wir Seite an Seite voran. Wir haben einige Stürme gekannt, uns ihnen aber immer Hand in Hand Hand gestellt. Dabei blickte Emmanuel Macron seinem langjährigen Wegbegleiter Frank-Walter Steinmeier vor den laufenden Kameras tief in die Augen, so tief, dass der Bundespräsident ein bisschen verlegen wirkte. Immerhin kramte er dann sein bestes Französisch zusammen. Für ein paar Sätze des Dankes reichte es.
2: Cher Emmanuel, cher ami, merci beaucoup pour ta chaleureuse invitation.
4: Der Bundespräsident sprach anschließend viel von gemeinsamen Zeiten, von ihrem gemeinsamen Abschied als Präsidentin und von Wehmut. Durch den Wintergarten des Élysée-Palastes wehte ein Hauch von Nostalgie.
2: Es ist ein Besuch, es ist ein Staatsbesuch, auch ein bisschen ein Abschiedsbesuch, aber eben ein Besuch in verdammt schwierigen Zeiten.
4: Der Bundespräsident erwähnte den Ukraine-Krieg, die Polarisierung der Gesellschaft, die Stärkung der radikalen Ränder, eine politische Auseinandersetzung, die sich in die sozialen Netzwerke verlagert habe. In Deutschland hätten Wahlen stattgefunden, die weltweit diskutiert würden. Umso wichtiger sei es, so Steinmeier in Paris, den französischen Nachbarn zu versichern.
2: Auch die Deutschen werden gute Europäer bleiben, bei allem, was sich bei uns verändert, wirtschaftlich, politisch, gerade auch in der Sicherheitspolitik. Deutschland, das ist und bleibt meine Überzeugung, nicht nur bis zum letzten Tag im Amt, sondern auch darüber hinaus. Deutschland kann nur als europäisches Deutschland erfolgreich sein, eng eingebettet in die Europäische Union.
4: Das klang schon sehr stark nach einem politischen Vermächtnis, das der Bundespräsident bei seinem Staatsbesuch in Frankreich noch einmal loswerden wollte. Fast so, als könnte die Ära der deutsch-französischen Zusammenarbeit angesichts der erstarkenden radikalen Kräfte in beiden Ländern bald vorbei sein.
0: Der Bundespräsident auf einer Art Abschiedsbesuch in Paris, Kai Rienecker berichtete. Der Bodensee ist der größte See Deutschlands und liegt zwischen Bayern und Baden-Württemberg. Er zieht Touristen von überall her an und versorgt Millionen Menschen mit Trinkwasser. Langanhaltende Trockenphasen und Hitzesommer haben aber dafür gesorgt, dass dort das Wasser wie andernorts immer weiter zurückgeht. Die Folge, die Schifffahrt musste bereits teilweise eingestellt werden und rund um Lindau werden die Folgen für Natur und Umwelt immer deutlicher, wie Steffen Armbruster berichtet.
5: Im Lindauer Hafen steht eine Messlatte mit schwarz-weißen Markierungen. Der Bodenseepegel lässt sich hier aber schon gar nicht mehr ablesen. Weit unten, ungefähr bei 2,60 Meter, liegen Treibholz und getrockneter Schlick aus dem Hafen. Die Markierung ist verdeckt, der Wasserstand lässt sich nur erahnen. Aktuell liegt der Pegel bei 2,48 Meter. So niedrig wie jetzt war der Seespiegel des Bodensees zu dieser Jahreszeit noch nie. Neue Minimalwerte, erklärt Bettina Haas vom Wasserwirtschaftsamt in Kempten.
6: Der Bodensee ist dieses Jahr im Sommer extrem niedrig gewesen und ist immer noch niedrig. Der Wasserstand fällt. Das ist der Jahreszeit geschuldet normal, dass der jetzt ein bisschen abfällt. Was halt fehlt ist, im Sommer war er schon so extrem niedrig. Das heißt, wir starten jetzt schon von einem sehr niedrigen Niveau. Aktuell haben wir Werte, die neue Minimalwerte sind für diesen Zeitpunkt im Jahr.
5: Der Wasserstand liegt jetzt, also vor Beginn des Winters, niedriger als sonst in einem Februar. Da erreicht der Bodensee normalerweise seinen natürlichen niedrigsten Stand. Mit der dann folgenden Schneeschmelze steigt der Pegel zum Sommer hin wieder an. In diesem Jahr ging das sehr schnell und es kam auch eher wenig Schmelzwasser. Nochmal Bettina Haas.
6: Wir führen das auf die klimawandelbedingten Änderungen zurück. Und dieser sehr niedrige Wasserstand, der steht im Zusammenhang damit, dass eben diese Schneearmut herrscht im Einzugsgebiet und dass jetzt auch extreme Temperaturen waren. Das heißt auch noch erhöhte Verdunstung gegenüber dem, was man bis jetzt gekannt hat.
5: Die Auswirkungen sind deutlich. Am Untersee im Westen ist die Passagierschifffahrt inzwischen komplett eingestellt worden. Zwischen Konstanz und Lindau am Obersee können Rollstühle und Fahrräder oft nicht mehr mitgenommen werden. Vor Lindau liegt die Mini-Insel Hoi im Trockenen, umgeben von Sand. Die Uferstreifen werden immer breiter. Selbst flachere Boote müssen aus dem Wasser geholt werden, weil sie im Hafen sonst auf Grund laufen. Das trifft auch die Tier- und Pflanzenwelt. Vögel finden im Schilf weniger Schutz, seltene Pflanzen liegen trocken. Das vom Aussterben bedrohte Bodensee-Vergissmeinnicht zum Beispiel wird zunehmend überwuchert von anderen Pflanzen, die im Uferstreifen normalerweise gar nicht wachsen. Dominik Fiegle vom Bund Naturschutz.
7: Normalerweise ist dann hier eben ein höherer Wasserstand und das Bodensee-Vergissmeinnicht kann das tolerieren für eine gewisse Zeit lang und die anderen Pflanzen sterben dann ab und dann kann es wieder wachsen. Und diese Wasserbewegung fehlt jetzt.
5: Deshalb gilt an den ungewöhnlich breiten Uferstreifen jetzt besondere Vorsicht. Heißt, nur auf ausgeschilderten Wegen gehen, kein Lagerfeuer machen. So kann jeder helfen, die seltenen Pflanzen am Bodenseeufer zu schützen.
0: Informationen von Steffen Armbruster.
8: Kultur.
0: 16 Jahre ist es her, dass The Social Network erzählte, wie Mark Zuckerberg als Student Facebook gründete. Sympathiepunkte dürfte der Film Zuckerberg damals nicht eingebracht haben. Er zeichnete ihn als egomanischen Einzelgänger, der seine Mitstreiter ausbotete. Jetzt kommt eine Art Fortsetzung des Social Reckoning, die soziale Abrechnung. Und die wirft ein noch schlechteres Licht auf Zuckerberg und sein Unternehmen. Julia Hongs hat den Film gesehen.
8: 64% aller Nutzer, die in einer radikalen Facebook-Gruppe landen, sind vom hauseigenen Algorithmus dorthin geführt worden. Zu dieser schockierenden Erkenntnis kommt die junge Tech-Analystin Frances Haugen 2019. Sie versucht, ihre Vorgesetzten bei Facebook zu alarmieren, doch keiner will ihr zuhören. Im Gegenteil, ihre Abteilung, die an ethischen Leitlinien arbeitet, soll aufgelöst werden. Verzweifelt wendet sich Frances an den investigativen Reporter Jeff Horwitz vom Wall Street Journal. Dieser sitzt an einer Recherche zu Facebooks Einfluss auf Politik und Gesellschaft.
9: Ich habe Classifier über Politgruppen laufen lassen. 30% der Inhalte triggern diverse Risikofaktoren.
10: Sekunde, ich verstehe nicht, was das heißt.
9: Sie sind doch Tech-Reporter?
10: Quasi.
9: Quasi?
8: The Social Reckoning erzählt die wahre Geschichte, wie Frances Haugen zur Whistleblowerin wird und Jeff Horwitz mit 20.000 Seiten interner Dokumente versorgt. Diese sogenannten Facebook-Files enthüllen 2021 die skandalösen Geschäftspraktiken des Unternehmens. Zum Beispiel nimmt Instagram in Kauf, dass es die mentale Gesundheit vieler Mädchen ruiniert. Facebook ist nicht nur zu einem Umschlagplatz für Drogen und Menschenhandel geworden. Das Netzwerk, das doch eigentlich alle Menschen miteinander verbinden will, ändert seinen Algorithmus so, dass er das Teilen von Hass, Hetze und Falschinformationen fördert. Denn negative Emotionen bringen die meiste Aufmerksamkeit und damit den größten Profit.
11: Wir sind nicht Schiedsrichter. Wir sind der öffentliche Raum. Ich bin für absolute Meinungsfreiheit, außer wenn Schaden unmittelbar...
12: Absolut und außer geht nicht in einem
11: unmittelbar
12: Satz.
13: Mit der Optimierung auf MSI wird die Flut an Falschinformationen, die ihr ungefiltert raushaut wie ein Raketenantrieb, mit vollem Schub.
8: Der Film springt zwischen zwei Zeitebenen hin und her. Zwischen 2019, als die Recherche beginnt, und 2021, als sich Mark Zuckerberg für eine Anhörung vor dem US-Kongress vorbereitet. Dort soll er sich für die Missstände rechtfertigen. Jeremy Strong spielt Zuckerberg mit versteinertem Gesichtsausdruck als Mann, der sich ausschließlich für Macht und Geld interessiert. Aus dem nerdigen Facebook-Erfinder aus The Social Network ist einer der mächtigsten Herrscher der Tech-Industrie geworden.
11: Hier wissen alle, Nein heißt Nein. Es gibt keine Diskussion. Ich bin kein Anfänger aus dem Studentenwohnheim mehr, Charlie.
8: Wirklich nah kommt der Film Zuckerberg allerdings nicht. Regisseur und Drehbuchautor Aaron Sorkin stellt stattdessen dessen Gegenspieler ins Zentrum, Frances Haugen, gespielt von Mickey Madison, und Jeff Horwitz, gespielt von Jeremy Allen White. Deren Recherche erzählt Sorkin als klassischen, fast ein wenig anachronistisch anmutenden Reporterfilm. Die integre Whistleblowerin und der auf Fakten insistierende Printjournalist triumphieren, zumindest für den Moment, über den Fake-News-König der digitalen Medien.
10: Zur Klarstellung. Mein Punkt ist wirklich nicht, dass Tech uns Journalisten Jobs wegnimmt. Ihr macht die Arbeit nur so furchtbar schlecht.
8: An die enorm unterhaltsame Rasanz und Raffinesse des von David Fincher inszenierten Vorgängers The Social Network kommt The Social Reckoning nicht heran. Aber natürlich ist die Frage der gesellschaftlichen Polarisierung, die der aktuelle Film verhandelt, auch deutlich schwerwiegender. Der Blick auf die sozialen Medien hat sich im Vergleich zu 2010 verdüstert. Erst recht, seit sich US-Regierung und Tech-Business zu einer unheilvollen Allianz zusammengeschlossen haben. The Social Reckoning mag ziemlich idealistisch sein, aber die titelgebende Abrechnung macht Mut, dass man auch gegen die übermächtige Tech-Branche Siege erringen kann.
0: Der Facebook-Film The Social Reckoning ist jetzt in unseren Kinos zu sehen.

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1: Um 23 Uhr mit Martin Wilhelmi. Der Bundestag fordert, dass nicht-invasive vorgeburtliche Tests auf den Prüfstand gestellt werden. Eine überdeutliche Mehrheit stimmte am Abend für den fraktionsübergreifenden Antrag. Aus Berlin Dagmar Pepping.
2: Er sieht vor, dass es ein Monitoring der vorgeburtlichen Bluttests, kurz NIPT, geben soll. Ziel, mehr

0: Daten, welche Folgen die Kassenleistung hat. Mit dem Test können Schwangere feststellen, ob bei ihrem Fötus das Risiko einer Trisomie besteht, beispielsweise das Down-Syndrom. Die Zahl der genutzten Tests steigt seit Jahren kontinuierlich an. Kritiker bemängeln, der Test sei nicht ausreichend genau und drohe zu einer Routineuntersuchung zu werden. Der Antrag fordert zudem, dass ein Expertengremium eingesetzt wird, dessen Mitglieder sollen die rechtlichen, ethischen und gesundheitspolitischen Grundlagen der Kassenzulassung prüfen.
1: In Niedersachsen hat der Vorsitzende der SPD-Landtagsfraktion Politze seinen Rücktritt erklärt. Er zog damit die Konsequenzen aus den Ermittlungen gegen ihn, die seit einigen Tagen laufen. Aus Hannover, Bertil Starke.
2: Stefan Politze erklärte am Abend, er wolle Schaden von dem Amt, der Fraktion und der Partei abwenden und sich nun vollumfänglich der Aufklärung widmen. Zuvor war der politische Druck auf den Sozialdemokraten immer größer geworden. Die Staatsanwaltschaft Hannover ermittelt gegen den SPD-Mann wegen des Grundstücksverkaufs der früheren Klinik in Lehrte bei Hannover. An einen Bieter sollen illegal Informationen durchgestochen worden sein. In diesem Zusammenhang laufen ebenfalls Verfahren gegen die SPD-Politiker Steffen Krach und Adis Achmetovic. Alle drei Sozialdemokraten weisen die Vorwürfe entschieden zurück.
1: Der ukrainische Präsident Selenskyj reist morgen erneut in die USA, um über eine Lösung des Konflikts mit Russland zu beraten. Er werde in Washington mit den Unterhändlern von US-Präsident Trump, Witkoff und Kushner zusammentreffen. Auch Vertreter aus Europa würden an den Gesprächen teilnehmen. Zuvor hatte Selenskyj auf einer Pressekonferenz gesagt, er sehe weiter Möglichkeiten für Verhandlungen mit Russland. Der diesjährige Literaturnobelpreis geht an die Kanadierin Anne Carson. Den Preis für die 76-jährige Carson begründete die Akademie mit ihrem mutigen und erfindungsreichen Œuvre, das im spielerischen Dialog mit der Klassik neue Formen zeitgenössischer Literatur geschaffen habe. Der Literaturnobelpreis ist mit umgerechnet etwas mehr als 1 Million Euro dotiert. Die kanadische Autorin Carson galt in diesem Jahr als eine der Favoritinnen für den wichtigsten Literaturpreis der Welt. Das waren die Nachrichten. Das Wetter in Deutschland: nachts häufig trocken, nur vereinzelt Schauer, Tiefstemperaturen 12 bis 2 Grad. Morgen im Südosten freundlich, von Westen her zeitweise kräftige Schauer bei Höchstwerten von 10 bis 16 Grad. Am Samstag gebietsweise freundlich, weiterhin Schauer möglich, im Norden auch Gewitter bei 12 bis 18 Grad. Am Sonntag einige Schauer bei dann 9 bis 17 Grad. Und die Zeit, es ist 23.03 Uhr.
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4: Achtung, noch immer der Falschfahrer auf der Autobahn 38 Göttingen Richtung Halle. Zwischen Groß-Wechsungen und Nordhausen West kommt Ihnen ein Falschfahrer entgegen. Fahren Sie äußerst rechts und überholen Sie nicht. Auf der Autobahn 38 Göttingen Richtung Halle zwischen Groß-Wechsungen und Nordhausen West ist ein Falschfahrer unterwegs. Vorsicht bitte in beiden Richtungen. A1 Lübeck-Hamburg. Auf der Norderelbbrücke kommt es in beiden Richtungen wegen eines Schwertransports bis ca. 5 Uhr zu kurzfristigen Sperrungen. A2 Dortmund Richtung Hannover zwischen Wunstorf-Lute und Garbsen 4 Kilometer Stau im Baustellenbereich. A5 Frankfurt Richtung Kassel zwischen Bad Homburger Kreuz und Friedberg 3 Kilometer Stau. A6 Mannheim Richtung Heilbronn zwischen Bad Rappenau und Heilbronn unter Eisesheim 3 Kilometer Stau. Die A7 Hannover Richtung Hamburg ist zwischen Ramelsloh und Horster Dreieck nach einem Unfall gesperrt. Die A29 Wilhelmshaven Richtung Ahlhorner Heide ist zwischen Oldenburg-Ohmstede und Kreuz Oldenburg-Ost wegen Bauarbeiten bis ca. 5 Uhr gesperrt. Die Umleitung führt über die U26. Die A36 Fienenburg Richtung Wolfenbüttel ist zwischen Osterwiek, Fienenburg-Ost und Fienenburg wegen einer Nachtbaustelle bis ca. 5 Uhr gesperrt. Die A40 Dortmund Richtung Essen ist zwischen Dortmund-Barob und Dortmund-Dorstfeld wegen eines Polizeieinsatzes gesperrt. Die A52 Mönchengladbach Richtung Düsseldorf ist zwischen Karst Nord und Kreuz Karst wegen Bauarbeiten bis ca. 5 Uhr gesperrt. Die Autobahn 448 Bochum-West Richtung Dortmund-Witten ist zwischen Tunnel Rombacher Hütte und Bochum-Süd wegen einer Fahrbahnerneuerung bis ca. 5 Uhr gesperrt. Und München, auf dem Mittleren Ring sind der Effner-Tunnel, der Leuchtenberg-Tunnel, der Richard-Strauss-Tunnel sowie der Innsbrucker Ringtunnel wegen Wartungsarbeiten bis ca. 5.30 Uhr in beiden Richtungen gesperrt.
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4: Und die kommt aus den Studios von NDR Info in Hamburg. Am Mikrofon begrüßt sie Sven Hasenclever. In Deutschland gerät politisch gerade einiges ins Rutschen und das findet ein besorgtes Echo auch in der Kulturwelt.

0: Auf der Frankfurter Buchmesse etwa geht es in diesem Jahr nicht nur um neue Bücher oder die neue kanadische Literatur-Nobelpreisträgerin Anne Carson, sondern auch um eine gesellschaftliche Frage. Wie begegnet die Literatur dem politischen Rechtsruck? In Diskussionen bei Verlagen und unter Autorinnen und Autoren wird darüber gestritten, wie wichtig die Buchmesse als Ort für Meinungsfreiheit und demokratischen Austausch ist. Anne Basak hat sich in Frankfurt umgehört.
1: Das Thema ist omnipräsent. In der Rede der Buchpreisträgerin Sheida Bazyar
2: möchte darauf hinweisen, dass antisemitische Straftaten auf ihrem Höchststand sind und die rassistischen auch. Und es im Moment keine Minderheit in Deutschland gibt, die keinen Grund zur Sorge hat.
1: Das Erstarken der Rechtsaußenparteien weltweit und speziell in Deutschland bewegt die Buchmesse. Der Vorsteher des Börsenvereins des deutschen Buchhandels, Sebastian Gugolz, nennt die AfD und ihr Programm die aktuell größte Gefahr für die Kulturförderung bei uns.
3: Das sind Eingriffe, die wir unbedingt unterbinden müssen. Also die Frage, ob Kultur patriotisch sein muss oder nicht, das sind Fragen, die wir ganz entschieden mit Nein beantworten. Wir setzen uns vehement für die Kunstfreiheit, für die Freiheit der Kunst und die Freiheit der Meinung ein. Das ist auch unverhandelbar.
1: Die Buchmessenveranstalter betonen in diesen Tagen immer wieder die Bedeutung der Literatur für eine kritische, wache und aufgeklärte Gesellschaft. An diesen Gesprächen nimmt auch Autor und Politikberater Johannes Hilje teil. Er stellt auf der Messe sein Buch vor mit dem Titel Propaganda 4.0 – Wie rechte Populisten Brandmauern einreißen. Die Wahl des ersten AfD-Landtagspräsidenten in Sachsen-Anhalt sieht er als Zäsur für Deutschland und als Ende der Brandmauer auf Landesebene. Seiner Ansicht nach sind Kultur und Literatur für die AfD zentrale Bereiche, um an Einfluss zu gewinnen. Und er warnt vor einer rechtsgerichteten Kampagne durch den News-Ableger Glutmagazin zum Verlagspreis, der hier auf der Buchmesse vergeben wird.
4: Also es gibt wieder ein rechtspopulistisches Medium, was die Verlage durchleuchtet hat, sie zum Teil als linksradikal diskreditiert hat. Und dann die Forderung vor allem in dem Fall an den Staatsminister für Kultur wendet, fördert hier nicht angeblich linksradikale Verlage.
1: Johannes Hilje fordert eine wehrhafte Mediendemokratie mit Parteien, die Menschen emotional ansprechen, Medien, die sich klar zur Demokratie positionieren und medialer Bildung in Schulen und Unternehmen.
4: Wir alle müssen zu einem medienkompetenten Souverän werden, denn Manipulation gelingt ja nur dann, wenn sich Leute auch manipulieren lassen.
1: Während in den vergangenen Jahren immer wieder neurechte Verlage auf der Buchmesse mit Provokationen auffielen, sind sie diesmal fast gar nicht vertreten. Laut dem Autor Clemens Böckmann glauben sie wohl, dass sie die Aufmerksamkeit nicht mehr nötig haben und treffen sich lieber auf ihrer eigenen Buchmesse in Halle.
5: Das heißt, dort gibt es wie ein internes Branchentreffen, was vor allen Dingen ein sehr, sehr großes Vernetzungstreffen von neurechtem Klientel ist, was auch immer man darunter versteht.
1: Böckmann selbst bereitet eine Veranstaltung im nächsten Jahr zu neurechter Literatur vor, denn die Szene drängt zunehmend in die Bücherregale.
5: Es gibt zum Beispiel den Jungen Europa Verlag, der jetzt unter anderem auch Romane veröffentlicht. Da sind einfach ganz klassisch neurechte Themen, die als poppige Romane verpackt zum Verkauf angeboten werden.
1: Rechtspopulisten wissen also um die Wirkmacht, die Literatur haben kann. Börsenvereinsvorsteher Gugolz hofft, dass sie sich auch durch die Messetage in Frankfurt entfaltet, im positiven Sinne.
6: Die bedeutenden Gegengewichte zu den Lautsprechern unserer Gegenwart sind und bleiben die Bücher. Hier auf der Frankfurter Buchmesse 2026 bekommen wir einen Eindruck davon, wie offen und freundlich, wie lebendig und vielfältig die Welt eben auch sein kann.
0: Ein Bericht von Anna Basak, in dem wir eben gehört haben, dass die neue Rechte sehr gezielt auch mit Romanen und Verlagen einen geistigen Überbau errichten will. Alexander Suckel ist Leiter des Literaturhauses in Halle an der Saale und mein Kollege Markus Schubert hat ihn gefragt, ob die neue Rechte eine Herausforderung für den Buchhandel und die Leser ist.
7: Ach, na ja, also wir beobachten das ja schon seit ein paar Jahren, dass gerade auf dem Bereich der Literatur sich da viel tut. Es hat schon im letzten Jahr eine Buchmesse, eine sogenannte rechte Buchmesse hier in Halle gegeben, organisiert von Susanne Dagen. Und damals, also vor einem Jahr, war die Gegenbewegung hier in der Stadt tatsächlich recht groß.
0: Wir müssen das kurz unterbrechen. Ein weiterer Falschfahrer, Achtung, auf der Autobahn 36 Fienburg-Bernburg. Zwischen Aschersleben-Mitte und Kreuz-Bernburg kommt Ihnen ein Falschfahrer entgegen. Fahren Sie äußerst rechts und überholen Sie nicht. Auf der A36 Fienburg-Bernburg zwischen Aschersleben-Mitte und Kreuz-Bernburg ist ein Falschfahrer unterwegs. Vorsicht in beiden Richtungen.

0: einer rechtsextremen Regierung oder dass mit ihr der gesellschaftliche Diskurs auch härter wird?
1: Naja, es ist, glaube ich, eine Mischung aus beidem. Also ich weiß nicht, ob Angst der richtige Begriff ist. Also natürlich macht man sich Gedanken. Angst ist kein guter Ratgeber. Klar, Aufmerksamkeit, Wachheit ist wichtig. Es wird sich einiges ändern. Es wird sich definitiv etwas ändern. Also hier in diesem Land Sachsen-Anhalt zunächst. Aber ich sehe es natürlich auch in einem größeren Rahmen, auch so was die ganze Bundesrepublik angeht. Das ist hier vielleicht ein Vorreiter oder eine Spielwiese oder ein Testfeld. Aber das ist schon größer zu sehen.
0: Was kann eine Landesregierung tun oder eben auch einstellen, um das Kulturleben eines Bundeslandes austrocknen zu lassen oder Freiheiten einzuschränken? Womit muss man rechnen?
1: Naja, Kultur ist eben Ländersache. Und was auffällt, schon im Wahl- bzw. Regierungsprogramm der AfD spielt Kultur im Gegensatz zu anderen Parteien eine recht große Rolle. Es kommt sehr prominent gleich an dritter Stelle und es gibt natürlich konkrete Vorstellungen, wo sie den Hebel ansetzen können. Den können sie natürlich auf Landesebene ansetzen. Vor allem natürlich über das Geld. Es fließt viel Landesgeld in kulturelle Einrichtungen. Das sind natürlich vor allem die großen Stiftungen, die Theater, aber eben auch kleinere Projekte. Und da lässt sich schon einiges erahnen, dass da was passieren wird.
0: Wenn Kultureinrichtungen sich wehren gegen kulturelle Vorgaben oder schlicht eben gegen Sparmaßnahmen, geraten sie dann in die Gefahr, erst recht wie politische Akteure zu wirken und dann weiteren politischen Druck auf sich zu ziehen?
1: Naja, Kulturinstitutionen existieren ja nicht im luftleeren Raum. Es ist einfach eine aufgewühlte, wilde Zeit und die Spannungen sind mit Händen zu greifen, im Land, in der Stadt, überall. Das zieht sich durch Familien, durch Freundeskreise und wir operieren ja hier nicht irgendwie in einer Art Elfenbeinturm, sondern wir sind sehr nah dran an all den Problemen, die Städte das Land ebenso haben. Und ob man sich da jetzt unbeliebt macht, ob man Gefahr läuft, sanktioniert zu werden über finanzielle Mittel, über andere Mittel, das wird sich zeigen, also wie widerstandsfähig das ist. Die Kulturinstitutionen in Sachsen-Anhalt sind darauf vorbereitet, schon längere Zeit. Es gibt ein Netzwerk der Kulturinstitutionen schon seit über einem halben Jahr. Gänzlich kampflos oder widerstandslos wird sich hier niemand einer neuen Kulturpolitik ergeben.
0: Der MDR ist natürlich auch im Visier einer möglichen AfD-Regierung erklärtermaßen. Wie bedeutsam sind dessen Kulturprogramme, Formate fürs literarische Leben und als Plattform regionaler Kultur und ihrer Macherinnen und Macher?
1: Die sind eminent wichtig. Also der MDR ist ja auch wie der NDR eine Mehrländeranstalt. Hier geht es um den gesamten mitteldeutschen Raum, Sachsen, Sachsen-Anhalt, Thüringen. MDR ist der wichtigste Player, vor allem im kulturellen Bereich, was Informationen über das kulturelle Leben, Veranstaltungen, Rezensionen, Diskussionen ist. Und das wäre eine wirkliche Katastrophe und ein großer, großer Verlust, wenn das so eines Tages nicht mehr stattfinden könnte.
0: Im besten Falle könnte ja der Staatsminister für Kultur des Bundes ein Garant sein, dass es nicht zu fatalen Fehlentwicklungen in einem der 16 Länder kommt. Sehen Sie, dass Wolfram Weimer in eine solche Rolle wächst oder kann man sich das abschminken?
1: Also diesen Optimismus teile ich im Moment nicht. Vielleicht wächst er ja an seinen Aufgaben, das kann ich nicht beurteilen. Nein, ich glaube, auf den Bund kann man zumindest, was das Gros der Kultureinrichtungen angeht, erstmal nicht zählen. Das wird sicherlich anders sein. Da gibt es ja auch schon entsprechende Signale, also was zum Beispiel Stiftung Bauhaus in Dessau angeht, dass da auch der Bund eine Aufmerksamkeit hat und das auf dem Schirm hat und das auch im Hause Weimar ankommt. Aber das wird jetzt in der Breite der Kulturszene nicht wirklich was nützen.
2: Sagt Alexander Suckel, Leiter des Literaturhauses in Halle an der Saale. Und die Zeit, es ist 23.15 Uhr.
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2: Die Bundesregierung erwartet, dass die deutsche Wirtschaft in diesem Jahr deutlich stärker wächst als bislang angenommen. Die Herbstprojektion sieht eine anhaltende Erholung, trotz der hohen Energiepreise und internationaler Konflikte. Die Details kennt Maximilian Ulrich aus dem ARD-Hauptstadt.

0: das Studio.
1: Die Bundeswirtschaftsministerin Katharina Reiche von der CDU zeigt sich erleichtert.
2: Wir haben die Talsohle hinter uns gelassen. Die deutsche Wirtschaft wächst wieder.
1: Noch im April rechnete Reiche mit einem Mini-Wachstum von 0,5%. Jetzt ist die Bundesregierung deutlich optimistischer und geht von 1,3% Wachstum im laufenden Jahr aus. Doch es ist ein Erfolg auf Pump, gibt Reiche zu.
2: Auf das Wachstum entfallen tatsächlich 2/3 auf die öffentlichen Investitionen und 1/3 auf unsere Exportstärke.
1: 2/3 des Wachstums entstehen durch Ausgaben des Staates, etwa in neue Brücken, Straßen, aber auch Waffen für die Verteidigung. Dafür nimmt Deutschland große Schulden auf. Die Exportstärke hingegen wächst, weil viele Unternehmen weltweit gerade energieintensive Güter aus Deutschland wie Stahl, Dünger oder Aluminium auf Vorrat kaufen. Der private Konsum aber bleibt zurückhaltend, weil die Menschen angesichts der hohen Preise für Benzin oder Strom ihr Geld vorsichtig ausgeben. Das möchte Reiche gerne ändern. Wachstum, das sich hauptsächlich durch staatliche Investitionen speist, ist für sie nicht nachhaltig.
2: Dieses Wachstum muss selbsttragend werden. Und genau deshalb müssen wir weitermachen mit Reformen und das nicht nur irgendwann, sondern tatsächlich in den nächsten Monaten.
1: Katharina Reiche rechnet allerdings damit, dass das Wachstum im kommenden Jahr wieder etwas niedriger ausfällt und danach weiter abflacht. Die Herbstprojektion bildet die Grundlage für die nächste Steuerschätzung und für die Haushaltsplanung von Staat und Sozialversicherungen.
0: Ein Bericht von Maximilian Ulrich. Monika Schnitzer ist Vorsitzende des Sachverständigenrats Wirtschaft, also eine der sogenannten Wirtschaftsweisen. In den ARD-Tagesthemen hat Ingo Zamperoni sie gefragt, ob das deutlich robustere Wachstum als noch vor einem Jahr erwartet erstmal ein Grund zur Freude ist.
3: Ja, das ist auf jeden Fall eine sehr gute Nachricht. Vor einem halben Jahr ging der Iran-Krieg los und man hat damals wirklich alle Zahlen nach unten revidiert. Jetzt stellt sich heraus, so schlimm ist es doch nicht gekommen. Das ist erstmal eine gute Nachricht.
4: Und wie erklären Sie das, dass es eben trotz dieser Erwartungen eigentlich nicht so schlecht gekommen ist?
3: Es sind verschiedene Sachen zusammengekommen. Zum ersten Mal kommt dazu, dass wir das Wachstum im letzten Jahr tatsächlich etwas unterschätzt haben. Also das Statistische Bundesamt hat die Zahlen revidiert und da stellt sich heraus, so schlecht ist es im letzten Jahr gar nicht gelaufen. Das hilft schon mal an der Stelle. Und dann sind einige Dinge besser gelaufen als erstmal erwartet. Also die Exporte sind etwas besser gelaufen. Ja, nach USA nicht so gut, nach China nicht so gut, aber innerhalb der Europäischen Union ist es sehr gut gelaufen. Das hilft auch. Und was jetzt auch endlich zum Tragen kommt, das sind die Maßnahmen, die man mit dem Sondervermögen in Gang gesetzt hat, nämlich Infrastrukturmaßnahmen, Baumaßnahmen. Das braucht ja eine Weile, bis das geplant und dann eben auch angefangen wird. Und da sehen wir jetzt die ersten Ergebnisse und das treibt das Wachstum schon auch nach oben.
4: Für 2028 jedoch, und das ist jetzt nicht so weit weg, sieht die Prognose dann schon wieder sehr viel dünner aus. Die Wirtschaftsministerin Katharina Reiche selbst warnt, das Wachstum stehe auf wackeligen Beinen. Ist das alles also nur ein Strohfeuer?
3: Ja, das ist in der Tat die Sorge, die man haben muss. Denn was wir jetzt ausgeben, ist erstmal kreditfinanziert und wird kein dauerhaftes Wachstum erzeugen, wenn das Geld nicht in Investitionen ausgegeben wird und wenn auch die private Wirtschaft, also momentan ist es ja der Staat, der viel investiert, wenn die private Wirtschaft nicht selbst auch investiert. Dafür braucht es aber ein sehr viel stabileres Umfeld. Die großen Verwerfungen zurzeit, die geopolitische Unsicherheit, die macht es den Unternehmen wirklich sehr schwer, in die Zukunft zu investieren. Wir brauchen mehr Rahmenbedingungen, die wirklich gut funktionieren. Stabile Energiepreise, da haben wir nur begrenzt das in der Hand. Und natürlich Abbau von Bürokratie, über das wir ja schon ganz lange sprechen.
4: Das heißt also, die Reformen, von denen ja ständig die Rede ist, die sind essentiell, damit es nicht bei einem Strohfeuer bleibt?
3: Ja, das ist in der Tat so. Vor allen Dingen braucht es Gewissheit. Also die Unternehmen wollen zumindest, dass das, was wir in Deutschland beeinflussen können, dass das planbar, dass das prognostizierbar ist. Da gehören jetzt auch die Strukturreformen dazu, die wir bei den Sozialversicherungen brauchen. Denn die Sozialversicherungen laufen auf ein großes Finanzierungsdefizit zu. Und da muss jetzt wirklich reformiert werden, um das einzufangen. Da geht es nicht einfach nur um Kürzen, da geht es auch um Effizienz, gerade im Gesundheitsbereich. Das muss aber dann auch passieren, das muss jetzt wirklich angegangen werden. Und gleichzeitig müssen die Unternehmen sich überlegen, wie sie sich dann in dieser neuen Welt aufstellen wollen, womit sie in Zukunft ihr Geld verdienen wollen. Denn wir sehen ja, China ist ein sehr ernster Konkurrent geworden. Die machen sich bei den Automobilen als Wettbewerber bisher stark bemerkbar, aber auch beim Maschinenbau. Und wir sehen in den Vereinigten Staaten ist das Wachstum stark durch künstliche Intelligenz getrieben. Das haben wir eben auch noch.

0: gibt. Da muss man leider sagen, kann man deutlich nachbessern. Man hat gerade in diesem Jahr jetzt schon zweimal einen Tankrabatt ausgegeben, der nicht zielgenau ist, wo einfach sehr viel Geld verteilt wird. Und am Ende heißt es ja, auch das wird in irgendeiner Form dann schuldenfinanziert, denn es fehlt ja dann an anderer Stelle, wenn man das Geld hier ausgibt. Und so sehen wir das bei anderen Maßnahmen auch. Man hat eine Mehrwertsteuersenkung für die Gastronomie vorgenommen. Das ist ganz sicher nicht wachstumswirksam. Also man gibt noch an vielen Stellen Geld für die falschen Dinge aus, also Dinge, über die man sich freut, wenn man davon profitiert, die aber nicht wachstumswirksam sind. Es hilft halt nicht, einfach nur Geld zu verteilen mit der Gießkanne. Was konsumiert wird, das ist ein Strohfeuer. Das ist nicht dauerhaft.
1: Sagt Monika Schnitzer, eine der sogenannten Wirtschaftsweisen in den ARD-Tagesthemen. Bei starkem Wind oder sogar einem Herbststurm können vermehrt Äste von Bäumen abbrechen. Baumpfleger kontrollieren in vielen Städten bereits momentan Parkanlagen und suchen gezielt nach Gefahrenstellen. Mona Böhm hat die Baumpfleger im Raum Aschaffenburg begleitet.
2: Es knirscht unter den Füßen von David Scheutle, als er durch den Aschaffenburger Stadtwald läuft.
3: Wir sind jetzt quasi gerade auf dem Zenit, weil man sieht es, hier liegen überall Bucheckern rum.
2: Die Eichen und Buchen haben ihre Früchte voll ausgereift, heißt, sie schleppen einiges an Gewicht mit rum. Scheutle hofft, dass sie jetzt abwerfen, bevor die starken Herbstwinde kommen.
3: Weil die Bäume durch den Wassermangel nicht biegsam genug sind, das alles abzufedern. Und es ist egal, ob es der Wind ist, der nach rechts und links biegt, oder ein starker Regen. Und da werden wir viel Bruch haben.
2: Forstamtsleiter Scheutle und sein Team versuchen, dem zuvorzukommen. Denn gleich hier in der Nähe ist ein Trimm-dich-Pfad, ein Spielplatz und jede Menge Spaziergänger. Viele von denen machen sich gar keine Gedanken über mögliche Gefahren.
4: Ich denke, das kann immer mal was passieren. Das können wir, glaube ich, nicht vollständig verhindern. Da müssten wir alle Bäume abholzen, das wäre ja schade.
5: Unter normalen Bedingungen habe ich da keine Ängste. Ich gucke auch nicht nach oben.
2: Scheutle muss heute wieder eine Entscheidung treffen. Soll er die alte Buche hier fällen lassen?
3: Hier kommt sogar schon so leicht weißlich angehauchte Flüssigkeit aus dem Baum. Und da kann man davon ausgehen, dass hier die Rinde drunter tot ist.
2: Die Rinde ist schon aufgeplatzt und durchs Blätterdach kann man den Himmel sehen. Ein Zeichen, dass der Baum von oben aufgehört hat, seine Feinäste zu versorgen.
3: Das heißt, die hat da oben wahrscheinlich eine halbe Tonne Totholz drin, die auch in naher Zukunft hier runterkommen wird. Und da dieser Baum 2 Meter neben einem sehr stark frequentierten Weg steht, werden wir diesen Baum leider im Laufe des Winters entnehmen.
2: Aber erst, wenn das Laub runtergefallen ist, damit die Arbeiter beim Fällen besser sehen, was oben passiert. Sorge um Mitarbeiter, genauso wie um die Passanten. Auch das gehört zum Job der Baumpfleger.
3: Das ist genau das, was wir auch mit nach Hause nehmen. Man hat immer so ein gräuseliges Gefühl. Man kann es nicht retten. Ich versuche das persönlich, dass wir einfach immer uns in die Perspektive mit dem eigenen Kinderwagen und durch den Wald laufend begeben. Und wenn wir da ein gutes Gefühl haben, dann sagen wir, wir haben unsere Arbeit gemacht.
2: Die größte Gefahr geht aktuell von Buche, Ahorn und Esche aus. Das Problem, viele Bäume sehen von unten noch grün aus, sind aber oben längst abgestorben. Und zu viel entnehmen wollen die Förster auch nicht.
3: Die Bäume haben schon die Eigenschaft, wenn die merken, mir geht das Wasser zu Ende, von Sommer auf Winterruhe umzustellen. Das heißt, das Laub wird braun im Juli, August. Aber wenn die das geschafft haben, ihre Knospen anzulegen, dann schaffen die eine gewisse Revitalisierung im nächsten Jahr. Daher sind wir jetzt nicht voreilig.
2: Im nächsten Jahr aber, da ist er sich sicher, werden die Baumpfleger mehr fällen müssen als normalerweise.
1: Mona Böhm berichtete aus Aschaffenburg.
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7: Mit Marcel Stober. In Berlin hat man sich jetzt mit der Frage beschäftigt, was tun gegen Gianni Infantino? Der FIFA-Präsident steht bei den UEFA-Mitgliedern ja sehr in der Kritik und genau diese UEFA-Mitglieder haben sich in der Hauptstadt getroffen. Die wichtigste Frage bleibt aber noch unbeantwortet, denn immer noch gibt es keinen Gegenkandidaten zu Infantino, den die UEFA unterstützt. Und die FIFA wählt im März ihren neuen Präsidenten, Matthias Friebe.
8: Die Top-Funktionäre der europäischen Verbände, die in Berlin zu einem Routinetreffen zusammenkamen, besprachen eine gemeinsame Strategie. In den nächsten Wochen soll es in jedem Fall einen Kandidaten geben, dessen Profil unter den Verbänden auch abgestimmt wurde. Es habe dabei große Einigkeit geherrscht, heißt es von der UEFA. Aserbaidschan hat dem nicht zugestimmt. Weitere Verbände haben an anderer Stelle bereits ihre Unterstützung für Amtsinhaber Infantino angedeutet, der aktuell schon im Wahlkampf ist und allein in den letzten 5 Tagen 7 Länder auf 3 Kontinenten bereiste. Am Rande des Treffens kündigte Alexander Čeferin an, selbst im April für eine 4. Amtszeit als UEFA-Präsident antreten zu wollen. Die Statuten sehen ausdrücklich eine Begrenzung auf 3 Perioden vor. Mit einer Änderung der Statuten vor 2 Jahren erreichte Čeferin aber, dass seine erste, verkürzte Amtszeit nicht angerechnet wird.
7: Kommendes Jahr findet in Brasilien die Fußball-WM der Frauen statt und die Vorbereitung auf dieses Turnier hat begonnen. Seit Montag

0: Montag befindet sich das deutsche Nationalteam in Baden-Württemberg, um gemeinsam zu trainieren und um sich vor den beiden anstehenden Testspielen einzuschwören. Nach dem Spiel gegen Australien, das jetzt bevorsteht, geht es am Dienstag noch gegen Japan. Die Frage ist nur, mit wem? Patricia Gabor berichtet aus dem Spielort in Karlsruhe.
1: Bei Bundestrainer Christian Wück glüht der Radiergummi. Immer mehr Spielerinnen verschwinden verletzungsbedingt von der Kaderliste. 5 Namen musste er in den vergangenen Tagen schon streichen. Auch der Einsatz von Lea Schüller wackelt. Bittere Nachrichten für Christian Wück und seinen engen Terminplan.
2: Wir haben nicht so viel Zeit, dass wir irgendein Spiel herschenken können, irgendeine Maßnahme herschenken können, sowohl von den Trainingsinhalten als eben auch von den Spielen. Und deswegen sind die nächsten Spiele für uns immens wichtig.
1: Denn die Partie gegen Australien ist nur der Startschuss für eine vollgepackte Saison mit WM, Nations League und Olympia-Qualifikation. Groß herumprobieren ist deswegen nicht drin. Trotzdem sollen auch jüngere Spielerinnen eine Chance bekommen, wie Torhüterin Enna Mamutovic.
3: Es ist erst mein 3. Länderspiel, aber ich glaube jetzt auch mit den Leistungen bei Bayern muss ich hier jetzt auch nichts anders sehen. Es ist auch ein weiteres Fußballspiel. Länderspiel ist natürlich immer was Besonderes, aber ich freue mich sehr drauf und ich hoffe, wir machen ein gutes Spiel.
1: Ein gutes Spiel und vor allem ein verletzungsfreies.
0: Der FC Bayern hat in der Basketball-Euroleague das 3. Spiel in Folge verloren. Gegen Bologna unterlag man mit 87-94. Und in der deutschen Eishockey-Liga hat sich Aufsteiger Krefeld mit 5-2 in Frankfurt durchgesetzt. Die aktuelle Formel-1-Saison führt die Rennfahrer wieder mal durch die ganze Welt. Von Australien aus über Asien, Nordamerika nach Europa, später noch Südamerika, nochmal wieder in die USA, dann planmäßig in die Golfregion, Motorsport auf allen Kontinenten. Nein, nicht ganz auf allen. Ist es Ihnen aufgefallen? Afrika fehlt. Aber das soll sich bald ändern, Julius Herrmann.
4: Die Formel 1 kehrt nach mehr als 3 Jahrzehnten offenbar nach Afrika zurück. Und ausgerechnet Ruanda soll ab 2030 den Grand Prix ausrichten. Regierungsquellen und Quellen rund um den Automobilweltverband sprechen von einer Einigung. Getrieben wurde die Rückkehr nach Afrika vor allem von Rekordweltmeister Lewis Hamilton, der seit Jahren hinter den Kulissen auf ein Rennen in Afrika drängt. Mit dem Ziel, den Sport auch afrikanischen Fans näher zu bringen. In der Vergangenheit war auch immer wieder Südafrika als mögliche Station genannt worden. Und soll nicht leer ausgehen. Ein 2. Grand Prix könnte noch vor 2030 nach Südafrika kommen. Das deutete Südafrikas Sportminister auf X an. Die Entscheidung für Ruanda ist sportlich ein Meilenstein, steht aber auch in der Kritik. Dem Land wird seit Jahren vorgeworfen, mit großen Sportprojekten von Menschenrechtsverletzungen abzulenken.
0: Nächste Station für die Formel 1 ist nun am Wochenende Singapur.
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Dynamische Stromtarife, lohnen die sich auch für einen ganz normalen Haushalt? Die Frage bei uns in der Wirtschaft in der kommenden Viertelstunde nach den nächsten Nachrichten um 11:30 Uhr.

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1: Um 23.30 Uhr mit Ronald Lessig. Der Bundestag hat entschieden, dass die gesetzliche Kassenleistung bei vorgeburtlichen Bluttests geprüft werden soll. Ein entsprechender überfraktioneller Antrag erhielt am Abend die Mehrheit der Stimmen. Aus der Nachrichtenredaktion Peter Behrendt.
2: In dem Antrag heißt es, die derzeitige Verordnung regle nicht klar genug, wann der Bluttest angewandt werden solle. Er komme faktisch einer Reihenuntersuchung vorrangig auf Trisomie 21 gleich. Zuletzt hat fast die Hälfte aller Schwangeren so einen Test machen lassen. Dabei wird der Schwangeren Blut abgenommen. Das Ergebnis zeigt, wie wahrscheinlich es ist, dass das Kind eine Behinderung haben wird, zum Beispiel Trisomie 21. Eigentlich soll dieser Test nur die Ausnahme sein, da er eben nicht voraussagt, ob das Kind tatsächlich eine Behinderung haben wird.
1: In Niedersachsen ist der Fraktionsvorsitzende der SPD im Landtag Politzke von seinem Amt zurückgetreten. Er gab seine Entscheidung am Abend in einer Fraktionssitzung bekannt und verwies auf die gegen ihn laufenden Ermittlungen. Diese würden die Partei, die Fraktionen und ihn selbst zu stark belasten. Die Staatsanwaltschaft Hannover ermittelt gegen Politzke im Zusammenhang mit dem Verkauf eines Krankenhausgeländes in Lehrte. Dabei soll einer der Bewerber interne Informationen erhalten haben. In derselben Angelegenheit laufen auch Ermittlungen gegen den SPD-Fraktionschef in Berlin Krach und den SPD-Chef in Hannover Achmetowitsch. Nach einem weiteren Tag mit Schülerprotesten in Frankreich hat Bildungsminister Giffrey am Abend erste Maßnahmen angekündigt. Giffrey sagte, er werde 3000 zusätzliche Lehrer an mehr als 100 Gymnasien schicken lassen, wo der Lehrermangel am drängendsten sei. Aus Paris, Julia Borutta.
3: Dank einer Software, die er bereits vor einem Jahr angefordert habe, sei es nun möglich, die Schulen zu identifizieren, die sich in einer problematischen Situation befänden. Es gibt 114 Gymnasien, die ich als rot bezeichnen würde, führte der Bildungsminister aus. Ob diese Ankündigung zur Beruhigung der Lage beitragen wird, ist fraglich. Die Schüler und Studierenden fordern weiter deutlich höhere Ausgaben für Bildung, die Abschaffung der zentralen und aus ihrer Sicht intransparenten Studienplatzvergabe und eine bessere Ausstattung der Schulen.
1: Die Anfang des Monats abgelöste Crew der internationalen Raumstation ISS ist sicher zur Erde zurückgekehrt. Wie die NASA mitteilte, landeten die vier Raumfahrer aus den USA, Frankreich und Russland an Bord einer Dragon-Kapsel vor der kalifornischen Küste im Pazifik. Das Wetter in Deutschland. In der Nacht oft trocken, nur einzelne Schauer bei 12 bis 2 Grad. Morgen im Südosten freundlich, von Westen her zeitweise Schauer bei 10 bis 16 Grad. Am Samstag gebietsweise freundlich, ein paar Schauer, im Norden Gewitter bei 12 bis 18 Grad. Und am Sonntag einige Schauer, im Norden Gewitter, im Süden trocken, 9 bis 17 Grad. Das waren die Nachrichten.
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4: Mit zwei Entwarnungen erstmal für die A36 Fienburg-Bernburg. Dort kein Falschfahrer mehr zwischen Aschersleben-Mitte und Kreuz Bernburg. Und eine Entwarnung auf der A38 Göttingen Richtung Halle. Kein Falschfahrer mehr zwischen Groß-Wechsungen und Nordhausen-West.
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4: Mit Sven Hasenclever. Ein Kanzler, der aktuell unpopulär ist wie keiner zuvor, empfängt einen Regierungschef, dem in seiner Heimat gerade die Herzen zufliegen. Andy Burnham nutzt seinen gelungenen Start in Downing Street No. 10 auch gleich, um das heißeste Eisen anzufassen, das ein britischer Premier öffentlich anfassen kann. Wie hältst du's mit dem Brexit? In noch vorsichtigen Andeutungen stellte ein zweites Referendum in Aussicht. Aber auch jetzt schon nähern sich das Königreich und die Europäische Union an. Und auch Friedrich Merz wollte seinem Gast heute Verbundenheit demonstrieren.
5: Und, hat euch das gefallen?
6: Das fragt Friedrich Merz die 12 Jugendlichen, die hinter ihm auf den Stufen im Kanzleramt stehen. Die Reaktion der Schülerinnen und Schüler eines Berliner Gymnasiums? Einige schauen regungslos, andere nicken etwas verschüchtert. Was die Schüler bewerten sollen, hat Merz wenige Minuten zuvor so beschrieben.
5: Ja, das ist ein in der Tat weiterer historischer Tag.
6: Historisch, weil heute ein neuer deutsch-britischer Freundschaftsvertrag in Kraft tritt. Das sogenannte Kensington-Abkommen wurde zwar bereits vergangenes Jahr unterzeichnet, damals noch von Keir Starmer und Merz. Heute aber tauschen der Kanzler und Andy Burnham, der Nachfolger von Starmer als britischer Premier, die Ratifizierungsurkunden aus. Mit Blick auf die schwierigen Jahre vor und seit dem Brexit lobt Merz das Abkommen.
7: Dieser Vertrag eröffnet neue Möglichkeiten für Großbritannien und für Deutschland in der Zusammenarbeit. Nachdem Großbritannien leider die Europäische Union verlassen hat, machen wir jetzt wenigstens bilateral einen Vertrag.
6: Das Kensington-Abkommen vertieft die Zusammenarbeit beider Länder, unter anderem wirtschaftlich, militärisch und sicherheitspolitisch. Es vereinfacht auch wieder Schüleraustausche. Deswegen stehen hinter den beiden Regierungschefs auch die 12 Schülerinnen und Schüler, die alle Englisch als Leistungskursfach gewählt haben. Aber es geht nicht nur um den Freundschaftsvertrag, wie Großbritanniens Premier Burnham erklärt.
8: We are announcing today.
6: Heute kündigen wir eine Zusammenarbeit auf mehreren Ebenen an, insbesondere in den Bereichen Verteidigung und Sicherheit. Eine neue Partnerschaft zur Bekämpfung hybrider Angriffe. Das Vereinigte Königreich und Deutschland sind regelmäßig mit solchen Bedrohungen konfrontiert. Deshalb ist es sinnvoll, diesen Gefahren gemeinsam zu begegnen und uns gegenseitig bei ihrer Abwehr zu unterstützen. Burnham bietet Merz an, dass Deutschland an der Entwicklung eines Kampfflugzeugs im

0: Rahmen des sogenannten GCAP-Programms teilnehmen könne. Dieses Projekt treibe man gemeinsam mit den Partnern Italien und Japan voran. FCAS, ein deutsch-französisches Kampfjet-Projekt, scheiterte zuletzt. Burnham brachte zuletzt auch eine Rückkehr Großbritanniens in die Europäische Union ins Spiel. Doch dazu äußert er sich nicht weiter. Ziel sei es, ganz grundsätzlich, sein Land wieder näher an Europa heranzuführen. Im November soll es in Brüssel einen Gipfel zwischen der Europäischen Union und Großbritannien geben.
1: Ein Bericht von Jasper Ruppert.
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1: Strom kostet nicht immer gleich viel. Bei sogenannten dynamischen Tarifen schwankt der Preis, meist je nach Angebot. Wer Geräte dann laufen lässt, wenn Strom gerade günstig ist, kann Geld sparen. Aber lohnt sich das auch für normale Haushalte? Levin Salamon berichtet.
3: Der Preis für Strom an der Börse verändert sich ständig. Genauer gesagt alle 15 Minuten. Nachts ist Strom oft günstiger, bei viel Wind und Sonne tagsüber ebenfalls. Abends, wenn viele Menschen gleichzeitig Strom verbrauchen, steigen die Preise häufig wieder an. Genau daran orientieren sich sogenannte dynamische Stromtarife. Anders als bei klassischen Verträgen gibt es keinen festen Arbeitspreis. Stattdessen zahlen Kundinnen und Kunden je nach aktueller Marktlage unterschiedlich viel für ihren Strom. Die Idee dahinter: Wer flexibel ist und Strom gezielt zu günstigen Zeiten nutzt, kann seine Kosten senken. Besonders interessant ist das für Menschen mit hohem Stromverbrauch, sagt Christina Wallraff von der Verbraucherzentrale.
4: Dynamische Stromtarife lohnen sich besonders für Haushalte, die einen hohen Verbrauch haben, zum Beispiel weil sie ein E-Auto haben. Und die zweite Voraussetzung ist, dass die Haushalte flexibel sein müssen. Das heißt, sie müssen es auch schaffen, diesen hohen Stromverbrauch in die Zeiten der niedrigen Börsenpreise zu verlagern.
3: Das Sparpotenzial ist also bei Stromfressern wie E-Autos oder auch elektrischer Warmwasserbereitung per Durchlauferhitzer hoch. Waschmaschine, Trockner oder Geschirrspüler können je nach Verbrauch auch einige Dutzend Euro pro Jahr bringen. Aber wer mit einem dynamischen Tarif Geld sparen will, muss sein Verbrauchsverhalten an die günstigen Zeitfenster anpassen.
4: Ja, man muss so flexibel sein wie möglich. Also häufig ist es so, dass der Strom besonders in den Mittagsstunden, insbesondere im Sommerhalbjahr in den Mittagsstunden, besonders günstig ist und in den Abendstunden und Morgenstunden eher besonders teuer. Das heißt, man muss versuchen, diese Mittagstiefs und dieses Nachttief auszunutzen.
3: Denn die Abendtarife sind in den dynamischen Tarifen meist höher als in den herkömmlichen Stromtarifen, weil in dieser Zeit die meisten Menschen Strom nutzen. Wie an einer Börse geht der Preis rauf, wenn viele etwas gleichzeitig nutzen wollen. Hinzu kommt, für dynamische Stromtarife wird in der Regel ein intelligenter Stromzähler benötigt, das Smart Meter. Die zusätzlichen Kosten dafür müssen bei der Rechnung berücksichtigt werden. Ein Smart Meter kostet zusätzlich etwa 80 Euro im Jahr. Das Fazit der Verbraucherzentrale: Dynamische Stromtarife können sich lohnen, vor allem für Haushalte mit hohem Verbrauch und flexiblen Nutzungszeiten. Reicht das aber für eine allgemeine Empfehlung? Christina Wallraff von der Verbraucherzentrale ist skeptisch.
4: Wir raten bei Haushalten, die eine gewöhnliche Stromnutzung haben, da raten wir von den dynamischen Stromtarifen in der Tat ab. Normale Haushalte sind auch in der Regel nicht so flexibel. Das heißt, ja, es wird morgens geduscht, die Waschmaschine kann man vielleicht zeitlich verlagern und auch die Spülmaschine. Aber in der Regel schafft man es kaum, die Mehrkosten für dieses intelligente Messsystem wieder reinzuholen. Oder es kann sogar im Gegenteil passieren, dass ich mehr zahle, als wenn ich einen Festpreistarif hätte.
3: Wer nur wenig Strom verbraucht oder seinen Alltag kaum nach Strompreisen ausrichten kann, fährt mit einem klassischen Tarif genauso gut oder besser.
1: Ob das Heben schwerer Pakete oder das Tragen auf steilen Treppen, die Arbeit von Paketzustellerinnen und Zustellern ist körperlich herausfordernd. Rückenschmerzen, Nackenverspannung und Knieprobleme können die Folgen der ständigen Belastung sein. Die Deutsche Post versucht nun mit dem Projekt Ergo Hoch 2 den Beschäftigten gesunde Routinen für den Arbeitsalltag zu vermitteln. Seminare, gesundes Tragen und Heben gab es bei der Deutschen Post schon immer, aber das neue Projekt schickt nun Physiotherapeuten und Sportwissenschaftler direkt zu den Angestellten in die Paketzentralen. Mehrere Wochen lang trainieren die Coaches gezielt die Bewegungsabläufe der Mitarbeiter. Julia Krebs hat sie in Düsseldorf begleitet.
5: Ich bringe zuerst alle großen Sachen. Bei schweren Sachen durch die Beine gehen, ne? Hier gerade möglich Schulter, Brust, was er vorher auch gesagt hat. Ja, man darf nicht auf die Hüfte gehen, weil das ist sehr schlecht. Hi! Ach, meine Blumenhändlerin.
6: Rudi van der Bosche steht an seinem Paketauto und stapelt Pakete. Zwischendurch grüßt er nach rechts und links. Hier in seinem Bezirk in Düsseldorf-Düsseltal kennt er alle. Rudi ist Paketzusteller aus Leidenschaft und denkt trotz seiner 65 Jahre nicht ans Aufhören. Deswegen achtet er besonders gut auf einen starken und gesunden Körper. Denn ohne den ist der anstrengende Job als Paketbote nicht machbar. Gesundes Heben und Tragen kann man trainieren, sagt Rudi. Und macht zwischendurch im Auto schnell ein paar Liegestütze.
5: Es ist eine Kopfsache. Und irgendwann wird aus dieser Kopfsache ein Automatismus. Aber einen hundertprozentigen Automatismus habe ich bis jetzt auch noch nicht erlebt. Sag mal 95. 5% arbeiten wir noch dran.
6: Und beim Dranarbeiten an den gesunden Routinen erhalten die Zustellerinnen und Zusteller seit kurzem Hilfe. Ganz früh heute Morgen in der Paketzentrale ging es schon los.
2: So, und hier, das ist jetzt eine Zustellbasis, die Zustellbasis Düsseldorf Nord. Und hier findet jetzt unter anderem dieses Training statt, Ergo 2, das wir jetzt neu haben, wo den Kolleginnen und Kollegen gezeigt wird, wie sie gesundheitlich so arbeiten können, dass sie auch noch lange arbeiten.
6: DHL-Pressesprecher Achim Gahr durchquert eine Halle, die so lang und so hoch ist, hier könnte auch locker ein Flugzeug parken. Überall stehen Rollwagen und Tragetaschen mit großen und kleinen Paketen. Zustellerinnen und Zusteller im gelb-roten Postoutfit laufen hin und her. Natürlich hat die Post auch schon früher Seminare angeboten, um ihre Mitarbeiterinnen und Mitarbeiter im Heben und Tragen von schweren Lasten zu schulen. Aber Ergo Hoch 2 funktioniert anders.
2: Der neue Ansatz ist jetzt, dass man das verbindet, insofern, als wir einen Coach haben, der eine Woche da ist, den Kolleginnen allgemein was erzählt, dann individuell zu den einzelnen Arbeitsplätzen geht, guckt, was gibt es, hast du Probleme, fragt auch genau danach, gibt Tipps.
6: Achim Gahr unterbricht plötzlich unser Gespräch und zeigt auf einen Mann, der mit einem breiten Lächeln im Gesicht durch die Halle gelaufen kommt.
2: So, das ist der Kollege Hanjo Fritsche.
7: Hallo.
2: Okay. Moin, Hanjo, freut mich. Der Coach. Ja,
6: Hanjo Fritsche, der Gesundheitscoach, ist schlank und groß und hat einen offenen Blick. Es ist seine letzte Woche hier in Düsseldorf. 5 Wochen lang ist er jetzt immer mal wieder vorbeigekommen und hat mit den Beschäftigten in ihrem Arbeitsalltag verschiedene Bewegungsabläufe trainiert. Das Ziel, gesunde Routinen entwickeln, die Verletzungen verhindern und das Wohlbefinden steigern. Dafür spricht er die Zusteller und Zustellerinnen bei der Arbeit direkt an.
2: Moin! Wie geht's dir? Rücken soweit? Gut?
8: Ja, alles gut.
2: Alles gut? Hast du mal die Übungen gemacht? Recken, strecken?
8: Ja, wie erste Mal.
9: Wie das erste Mal? Ja, es geht vor allem auch darum, hier den Leuten zu helfen, die vielleicht auch schon irgendwie auch Problemchen haben. Und die sind natürlich umso offener, motivierter. Und dort ist es dann auch wirklich enorm zu sehen, wie die kleinen Übungen, die ich den Leuten mitgebe, wenn sie die machen, dass sie schon mit wirklich wenigen Minuten am Tag deutliche Verbesserungen, auch innerhalb von wenigen Tagen teilweise schon bekommen.
2: Wir haben ja momentan in Deutschland die Gewichtsgrenze 31,5 Kilo. Was, wenn man sich mal vorstellt, dass man das heben muss, ist schon eine ganze Menge. Wir sagen, wir würden gerne deutschlandweit in der gesamten Branche 23 Kilo einführen, damit unsere Beschäftigten dann entsprechend auch weiter langfristig arbeiten können. Weil am Ende des Tages geht es um die Gesundheit von Menschen.
6: Gesundheitscoach Hanjo Fritsche nickt bestätigend. Wegen der schweren Pakete ist er schließlich hier. Denn immer mehr Menschen lassen sich den halben Hausstand nach Hause liefern. Gerade läuft Mustafa vorbei, Spitzname Manni. Seinen Nachnamen möchte er im Radio nicht hören.
2: Manni, was bestellen die Leute alles für verrückte Sachen? Was hast du da schon?
10: Katzenfutter. Ist gleich Quatsch.
2: Ja, und wird noch was ist verrückt, Fahrräder.
10: Fahrräder, und was momentan sehr viel geliefert wird, sind diese ESCO, diese Roller. Die werden auch oft bestellt.
2: Ja.
10: Heute hatte ich noch einen.
2: Ja.
10: Bring das mal hoch.
2: Ja, ja, ja.
10: Wir haben eine Kollegin, die Bettina, die ist, glaube ich, 60, und die auch solche Pakete. Die meinte, ich muss jetzt hochlaufen, ohne Aufzug.
2: Ja.
10: Ja, ja, ist schon eine Hausnummer, ne?
6: Gerade für viele weibliche Mitarbeiter sind die schweren Pakete problematisch. Bis in den 5. Stock ohne Fahrstuhl gehört zum Service der Post. Aber gibt Mustafa auch zu bedenken, das habe nicht nur Nachteile.
10: Der Vorteil für uns, du hast einen sicheren Arbeitsplatz. Weil die Paketmenge ist die Zukunft für die nächsten Jahre.
2: Ja.
10: Das darfst du auch nicht vergessen, ne?
2: Klar, klar.
6: Die Chefin am Standort, Dora von Hallatsch,

0: kommt aus ihrem Büro am Ende der Halle. Alle unterbrechen kurz ihre Arbeit und versammeln sich im Kreis zu einer kleinen Morgenansprache. Als es um die heutigen Paketmengen geht, zeigt sie auf Hanjo Fritsche.
1: Also nimm das nochmal mit. Nimm das gerne wahr, dafür ist er da.
2: Danke, ich nutze die Chance, dass ihr jetzt alle hier seid, um nochmal eine Sache anzusprechen. Dadurch, dass ihr alle in einem Auto sitzt, habt ihr auch rote Ampeln, an denen ihr stehen bleibt. Und schon so kleine Sachen wie, dass man einfach mal die Schultern kreist. Schultern nach vorne, so ein bisschen so wie beim Handy und dann wieder stolz. Und das ist dieser Wechsel. Warum nicht die Zeit für was verwenden, was einem gut tut und dass man weniger Schmerzen hat? Könnt ihr jetzt auch ganz kurz machen. Ja, einfach mal die Schulter nach hinten kreisen, nach vorne kreisen. Und eine besonders gute Sache.
0: Die Paketboten beginnen, die Schultern zu lockern und zu kreisen. Einige voller Elan, andere lassen es eher ruhig angehen. Danach verteilen sie sich wieder in der Halle. An den Seitenwänden sind hoch oben große Zahlen angebracht, darunter offene Rollläden, hinter denen man durch die geöffneten Heckklappen in die Paketautos hineinsehen kann. Daneben Rollwagen bis oben hin mit Paketen beladen. Die Zusteller räumen jetzt ihre Autos ein. Kleine und große Pakete, lange Rollen und kleine Würfel und immer wieder Plastiksäcke mit Kleidung. Dazwischen riesige Kartons einer Drogeriemarke. Meistens Windeln, erklärt Rudi van der Bosche, den wir schon zu Anfang dieser Deutschland-Reportage kennengelernt haben.
3: Hallo. Rudi, Juliane, ja. Wunderbar. Ich finde das mega cool, wenn du mal mitfährst, weil live erleben ist einfach geil.
0: Rudi stapelt die Pakete in die Regale in seinem Zustellauto. Zwischendurch ein Schluck vom Kaffee aus der Thermosquelle.
3: Also das Sortieren ist das A und O.
0: Es geht schnell, jeder Handgriff sitzt. Rudi arbeitet zügig, aber nicht ungeduldig. Genau darum geht es, meint Hanjo Fritsche.
2: Also das ist wirklich ein Tipp, wo man nur den Leuten sagen kann, hey, stress dich nicht so, mach alles Stück für Stück. Und dieses Hektische, das bringt einem nach hinten raus oft gar nicht viel Zeit.
0: Als der Wagen eingeräumt ist, geht es los. Das Auto ist randvoll.
1: Und jetzt stehen wir an einer roten Ampel und haben gerade im Depot gelernt, dass wir an der roten Ampel die Zeit nutzen sollen, um unsere Schultern zu bewegen.
3: Genau. Da machen wir schon und strecken, tapfer und stolz, Brust voraus, Schulter nach hinten, tief einatmen. Ja genau, das sind so die Kleinigkeiten, die uns dann auch weiterhelfen.
0: Klingeln, Treppe hoch, Treppe runter, so geht es jetzt über Stunden. 224 Pakete hat Rudi heute an Bord. Als wir am späten Nachmittag wieder an der Zentrale ankommen, sieht er noch so frisch aus wie am Morgen.
1: Mein Rücken tut mir nicht weh.
3: Sehr gut.
1: Aber meine Füße tun mir weh. Wie ist es bei dir?
3: Füße weniger. Aber die Knie haben mir echt Probleme gemacht. Aber dann habe ich angefangen umzustellen und dann war das alles in Ordnung.
0: Seit Corona habe das Paketaufkommen nicht mehr abgenommen, erzählen mir Zustellerinnen und Zusteller. Das Projekt Ergo Hoch 2, das über 150 Stützpunkte in ganz Deutschland ausgerollt wird, soll ihnen helfen, diesen Job gesund und zufrieden bis ins Alter auszuüben. Und manchmal helfen neben den Übungen auch Kunden, die einfach mal mit anfassen, sagt Rudi. Dann entsteht über ein 25-Kilo-Paket Hundefutter plötzlich eine Teamleistung, die in einem netten Handschlag endet. Und was nehme ich mit neben Tipps für spannende Körperübungen? Tierfutter bestelle ich ab heute nur noch in kleinen Mengen.
4: Wie Physiotherapeuten Paketzusteller der Post unterstützen. Juliane Krebs über das Projekt Ergo Hoch 2 Stadt, Land, Mensch, die Deutschland-Reportage. 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
4: Man könnte den Eindruck gewinnen, je länger die inzwischen 86-jährige Helga Schubert schreibt, desto autobiografischer werden ihre Bücher. Der Text, mit dem sie 2020 den Ingeborg-Bachmann-Preis gewonnen hat, handelt zum Beispiel vom schwierigen Verhältnis zu ihrer Mutter. Sie schreibt aber auch über den im Krieg gefallenen Vater, über das Arbeiten in der DDR, das Leben mit ihrem pflegebedürftigen Mann, dem Maler Johannes Helm, der im vergangenen Jahr gestorben ist. Von diesem Abschied erzählt Helga Schubert in ihrem neuen Buch Die Woche danach. Juliane Bergmann hat es gelesen.
6: Eine Schriftstellerin erlebt ihren vielleicht größten Verlust. Der Mensch, den sie 6 Jahrzehnte geliebt hat, stirbt. Und sie tut, was sie tun muss. Sie schreibt darüber. Ein Morgen im August.

0: Neumeteln bei Schwerin. Helga Schubert findet ihren Lebensmenschen, ihren Derden, wie sie ihn nennt, tot in seinem Bett. Sie ist nicht überrascht, ihm ging es seit Tagen sehr schlecht. Der Schmerz trifft sie trotzdem, sie erzählt von ihrer Trauer. Wie das Ende ihres bisherigen Lebens fühlt es sich für sie an.
1: Er war 98 Jahre alt geworden. Mit 17 Jahren schon Soldat im Zweiten Weltkrieg, Kriegsgefangener im Steinkohlenbergbau in Belgien. Was für ein langes, widersprüchliches, reiches Leben. Ja, ich hatte über Jahrzehnte Ruhe in seinem Herzen gefunden. Im letzten Jahr vor seinem Tod fragte mich aber eine Besucherin, haben Sie eigentlich noch ein Gegenüber? Ich schwieg.
0: Wirklich anwesend war Schuberts Mann, Johannes Helm, ein Maler und Psychologe, zuletzt immer seltener. Er war dement, herzkrank und wurde seit 10 Jahren von ihr gepflegt. Nun beginnt die Logistik des Todes. Helga Schubert ruft die Kinder an, den Pfleger, den Arzt, den Pastor, den Bestatter. Leute erledigen den Abtransport. Schubert berichtet von diesen organisatorischen To-Dos zunächst erschreckend rational, fast kühl. Sie gibt es zu, sie ist sogar erleichtert. Das weckt gemischte Gefühle beim Lesen.
1: Ich in Freiheit, ich in Selbstbestimmung nach den Jahrzehnten mit ihm.
0: Ein radikaler Sog. Die Atmosphäre ist bedrückend. Schuberts Ton ist das Gegenteil von Kitsch. Eindringlich, eckig, unerschrocken hart. Auch wenn ihr scharfer Blick unnachahmlich Welten kreiert, geht sie manchmal zu weit. Warum beschreibt sie etwa seine Körperausscheidungen in den letzten Lebenstagen, seine Gerüche? Geht das nicht würdevoller?
1: Alles meins, sagtest du in der Nacht vor deinem Tod und umarmtest mich.
0: Die kleinen, stillen Momente sind stark. Immer dann kommt einem die Erzählerin näher. Sie zieht um ins Gästezimmer, braucht ein geschichtsloses Bett, behängt die Wände mit den Bildern des Verstorbenen. Sie trägt seinen Ehering über ihrem. Sie sucht seine tierische Reinkarnation. Ein Pfauenauge? Eine Eidechse? Und sie schenkt sich tröstenden Besuch.
1: Da stehst du vor mir, mit diesem verschmitzten, unsicheren, verlegenen Lächeln, das mich von Anfang an so an dir betörte. Ich habe nie wieder in meinem Leben einen Menschen mit diesem Lächeln gesehen.
0: Dann der Aufbruch. Bald schon stehen wieder Buchprojekte an, Auftritte, Reden. Schubert eröffnet den Ingeborg-Bachmann-Wettbewerb, den sie selbst 2020 gewonnen hat und an dem sie 1980 nicht teilnehmen durfte. Die DDR-Behörden hatten ihr die Ausreise nicht erlaubt. Dass ihre diesjährige Rede in voller Gänze abgedruckt ist, führt weit weg. Das stört. Es passt jedoch konsequent zu Schuberts Arbeitsweise. Alles fließt ineinander. Tod steht neben Leben, Schreibtisch neben Bühne. Mit dem Lesen treten wir ein. In das Haus aus Worten und Bildern, das diese beiden Menschen miteinander geschaffen haben. Ein unperfektes Haus. Ihre Liebe war ambivalent. Nie hat er ihre Texte gelesen. Erst jetzt erlaubt sie sich, darüber wütend zu sein. So bitter es ist, sein Verschwinden ist für sie auch eine Erweckung. Die Woche danach verhandelt die Suche nach Frieden und die Neusortierung eines Lebens. Waghalsig offen erzählt. Das ist verstörend. Und gerade deshalb menschlich.
2: Julia Bergmann über die Woche danach von Helga Schubert. Das Buch ist erschienen im Verlag DTV. Es kostet 22 Euro.
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2: Jüdisches Leben schützen, das Existenzrecht Israels anerkennen und Kontakte zur organisierten Kriminalität strikt verboten. Das sind Positionen, auf die sich Linke, Grüne und SPD in Berlin geeinigt und so den Weg für Sondierungsgespräche geebnet haben. Ein Kontrollgremium soll genau hinsehen, ob sich in der potenziellen neuen Landesregierung auch alle daran halten. Wenn nicht, droht der Fraktionsausschluss. Im Was-Jetzt-Podcast der Zeit ordnet Politikredakteur Fritz Zimmermann ein, ob sich die Vorwürfe gegen Teile der Linken, also Antisemitismus und Clan-Kontakte, Nähe zum Linksextremismus, damit erledigt haben.
4: Na, das hat ja zwei Ebenen. Hat es sich für Sie erledigt und hat es sich für die Außenwelt erledigt? Nach den vergangenen Wochen würde ich mal vorsichtig prognostizieren wollen, für die Außenwelt wird sich es damit nicht erledigt haben. Aber auch für die drei Parteien bleibt das Thema natürlich virulent. Sie haben jetzt einen Umgang gefunden, wie Sie als Koalition, eine mögliche Koalition, damit umgehen wollen. Die Frage

0: Frage ist, wie gehen Sie damit um, wenn sich Teile aus der Partei, namentlich der Linken, nicht daran halten? Es gibt jetzt schon erste Kritik vom sehr linken Rand der Linken, die eben sagen, wie könnt ihr bestimmte Dinge, die wir doch eigentlich anders sehen, aufgeben und so weiter. Das heißt, der eigentliche Konflikt, würde ich prognostizieren, wird sich in den nächsten Tagen und Wochen in der Linken vollziehen. Da wird die Parteiführung und auch die Spitzenkandidatin aus meiner Sicht dafür sorgen müssen, dass dieses Programm auch gilt. Und bei denen, die dieses Programm nicht haben wollen, die müssen dann eben entscheiden, ob es die richtige Partei ist.
1: Die Meinung von Fritz Zimmermann. Claudia van Laak vom Deutschlandfunk empfindet den Aufschrei manches Bundespolitikers aus den vergangenen Wochen als völlig überzogen.
2: Es besteht weder Grund zur Hysterie noch zur Schnappatmung. Die Hamas wird nicht ins Rote Rathaus einziehen. Die kriminelle Großfamilie Remo nicht die Ledersofas in der Berliner Innenverwaltung besetzen. Wer allerdings Politikern wie Markus Söder, Wolfram Weimar oder dem CSU-Generalsekretär Martin Huber zuhört, könnte meinen, genau das stehe bevor. Von einem absoluten Skandal sprechen sie, wollen Berlin den Geldhahn zudrehen und gleich noch die Polizisten abwerben. So geschehen von Baden-Württembergs CDU-Innenminister Manuel Hagel, der die linke Wahlsiegerin Elif Eralp zudem als Clan-Bürgermeisterin bezeichnet hat. Hier läuft eine politische Debatte völlig aus dem Ruder. Je unsachlicher die Argumente von Weimar, Huber und Co., umso stärker schließt sich die Linke nach innen zusammen. Und der dringend nötige Prozess, sich von einzelnen Antisemiten zu trennen, von denjenigen, die Gewalt verherrlichen und die organisierte Kriminalität verniedlichen, dieser Prozess läuft dann ins Leere.
1: Ein Kommentar von Claudia van Laak. T-Online geht mit den Parteien hart ins Gericht und spricht von einem faulen Kompromiss.
3: Er distanziert sich von niemandem. Er besagt gar nichts. Der Linkspartei ist ihre pro-palästinensische und ihre in Teilen antisemitische Wählerklientel offensichtlich wichtiger als die geschichtliche Verantwortung Deutschlands. Dass SPD und Grüne das augenscheinlich hinnehmen, um in den Senat zu kommen, ist genauso inakzeptabel.
1: Und die Märkische Oder-Zeitung aus Frankfurt schreibt:
3: Wie es bei linken Parteien leider traditionell häufiger der Fall ist, soll das Problem nun verwaltungstechnisch bearbeitet, begutachtet und gelöst werden. Kommt es zum Streit über einschlägige Vorfälle oder Äußerungen, wird der Vorgang einem Expertengremium vorgelegt, das nach internationalen Kriterien entscheiden soll, ob das Ganze nun wirklich antisemitisch war oder vielleicht doch nicht. Vermutlich kann das Urteil auch differenzierter ausfallen. Denkbar wäre eine Einstufung nach dem Muster halb antisemitisch, Viertel antisemitisch oder Achtel antisemitisch. Zu glauben, damit ließe sich das Problem der Linkspartei zähmen oder sogar lösen, ist naiv.
1: Das waren Standpunkte, zusammengestellt von Martin Seiler.

50 Euro im Monat für eine vierköpfige Familie. Die Reform der Einkommensteuer war heute im Bundestag. Wir berichten ausführlich in der kommenden Viertelstunde nach den nächsten Nachrichten um Mitternacht.

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1: Um 0 Uhr mit Ronald Lessig. In Berngau in Ostbayern läuft seit Stunden ein großer Polizeieinsatz, nachdem ein Mann vor seinem Haus zwei Menschen erschossen hat. Bei den Opfern handelt es sich um zwei Mitarbeitende des Landratsamtes. Sie wollten eine routinemäßige Waffenkontrolle durchführen. Der Schütze hält sich nach wie vor in einem Haus verschanzt. Spezialkräfte versuchen seit Stunden, mit ihm zu verhandeln. Die Hintergründe und sein Motiv sind noch unklar. Der Bundestag hat entschieden, dass die gesetzliche Kassenleistung bei vorgeburtlichen Bluttests geprüft werden soll. Ein entsprechender überfraktioneller Antrag erhielt am Abend die Mehrheit der Stimmen. Aus der Nachrichtenredaktion Peter Behrendt.
2: In dem Antrag heißt es, die derzeitige Verordnung regle nicht klar genug, wann der Bluttest angewandt werden solle. Er komme faktisch einer Reihenuntersuchung vorrangig auf Trisomie 21 gleich. Zuletzt hat fast die Hälfte aller Schwangeren so einen Test machen lassen. Dabei wird der Schwangeren Blut abgenommen. Das Ergebnis zeigt, wie wahrscheinlich es ist, dass das Kind eine Behinderung haben wird, zum Beispiel Trisomie 21. Eigentlich soll dieser Test nur die Ausnahme sein, da er eben nicht voraussagt, ob das Kind tatsächlich eine Behinderung haben wird.
1: Volkswagen-Chef Blume hat die Belegschaft des Audi-Werkes in Neckarsulm über weitere Konsequenzen aus dem Sparpaket informiert. Auf einer Betriebsversammlung kündigte er an, dass Audi die sogenannte Zukunftsvereinbarung zwischen dem Konzern und der IG Metall aufkündigen will. Sie sichert die Belegschaft ab, indem etwa betriebsbedingte Kündigungen bis Ende 2033 ausgeschlossen werden. Audi in Neckarsulm gehört wie die VW-Werke in Emden, Hannover und Zwickau zu den Volkswagen-Standorten, die Mitte der 2030er Jahre geschlossen werden könnten. Nach einem weiteren Protesttag in Frankreichs Schulen will die Regierung doch reagieren. Bildungsminister Giffrey hat am Abend 3000 zusätzliche Lehrkräfte versprochen, die er auf gut 100 Gymnasien verteilen will. Aus Paris Julia Borutta.
3: Dank einer Software, die er bereits vor einem Jahr angefordert habe, sei es nun möglich, die Schulen zu identifizieren, die sich in einer problematischen Situation befänden. Es gibt 114 Gymnasien, die ich als rot bezeichnen würde, führte der Bildungsminister aus. Ob diese Ankündigung zur Beruhigung der Lage beitragen wird, ist fraglich. Die Schüler und Studierenden fordern weiter deutlich höhere Ausgaben für Bildung, die Abschaffung der zentralen und aus ihrer Sicht intransparenten Studienplatzvergabe und eine bessere Ausstattung der Schulen.
1: Das waren die Nachrichten. Das Wetter in Deutschland. Häufig trocken, vereinzelt Schauer bei 12 bis 2 Grad. Tagsüber im Südosten freundlich, von Westen her kräftige Schauer bei 10 bis 16 Grad. Am Samstag gebietsweise freundlich, ein paar Schauer, im Norden Gewitter bei 12 bis 18 Grad und am Sonntag Schauer bis 17 Grad. Es ist 0:03 Uhr.
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4: Die A1 Lübeck-Hamburg. Auf der Norderelbbrücke kommt es in beiden Richtungen wegen eines Schwertransports bis ca. 5 Uhr zu kurzfristigen Sperrungen. A2 Dortmund Richtung Hannover zwischen Wunstorf-Lute und Garbsen 4 Kilometer Stau im Baustellenbereich. Die A3 Nürnberg Richtung Passau ist zwischen Passau Nord und Mitte wegen Bergungsarbeiten noch bis 1 Uhr gesperrt. A6 Mannheim Richtung Heilbronn zwischen Bad Rappenau und Heilbronn unter Altesheim 3 Kilometer Stau. Die A7 Hannover Richtung Hamburg ist zwischen Ramelsloh und Horster Dreieck nach einem Unfall gesperrt. Die A29 Wilhelmshaven Richtung Ahlhorner Heide ist zwischen Oldenburg-Umstede und Kreuz-Oldenburg-Ost wegen Bauarbeiten bis ca. 5 Uhr gesperrt. Die Umleitung führt über die U26. Die A36 Fienenburg Richtung Wolfenbüttel ist zwischen Osterwiek, Fienenburg-Ost und Fienenburg wegen einer Nachtbaustelle bis ca. 5 Uhr gesperrt. Die A52 Mönchengladbach Richtung Düsseldorf ist zwischen Karst Nord und Kreuz Karst wegen Bauarbeiten bis ca. 5 Uhr gesperrt. Die A448 Bochum West Richtung Dortmund-Witten ist zwischen Tunnel Rumbacher Hütte und Bochum Süd wegen einer Fahrbahnerneuerung bis ca. 5 Uhr gesperrt. Und München auf dem Mittleren Ring sind der Effner-Tunnel, der Leuchtenberg-Tunnel, der Richard-Strauss-Tunnel sowie der Innsbrucker Ringtunnel wegen Wartungsarbeiten noch bis ca. 5.30 Uhr in beiden Richtungen gesperrt.
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4: Und die kommt vom Norddeutschen Rundfunk in Hamburg. Am Mikrofon begrüßt Sie Sven Hasenklever. Die Einkommensteuer gehört zu den vielen Dingen, die die Koalition in Berlin reformieren will. Ein Entwurf wurde heute erstmals im Bundestag beraten. Die Pläne sind innerhalb der Koalition umstritten. Unionspolitiker sprechen wegen des Verzichts auf einen Abbau der sogenannten kalten Progression sogar von einer heimlichen Steuererhöhung und mahnen ein höheres Entlastungsvolumen an. Um es anschaulich zu machen, es geht derzeit um 50 Euro im Monat für eine vierköpfige Familie. Ob das vor dem Hintergrund des derzeitigen Kaufkraftverlusts überhaupt der Rede wert ist, ist wohl Ansichtssache. Chris Berdrow fasst die Debatte zusammen.
5: Der Finanzminister und Vizekanzler Lars Klingbeil macht zu Beginn seiner Rede noch einmal klar, wen die Bundesregierung mit ihrer Steuerreform entlasten will. Es ist die sogenannte Mitte der Gesellschaft.
6: Es geht um die Polizistinnen und Polizisten in unserem Land, die nachts für unsere Sicherheit sorgen. Ich rede von Erzieherinnen und von Erziehern, die sich um unsere Kinder kümmern, von Krankenpflegern, von Busfahrerinnen, von all denen, die früh morgens aufstehen, die anpacken in unserem Land und einen Knochenjob leisten.
5: 600 Euro pro Jahr sind mehr drin. So rechnet es Klingbeil vor, für eine Familie mit mittlerem Einkommen und zwei Kindern. Für den Staat

0: Summieren sich diese Entlastungen ab 2028 auf 10 Milliarden Euro. Das sei der Rahmen des Möglichen gewesen. Die Opposition kritisiert den Finanzminister scharf. Kai Gottschalk von der AfD wirft der Regierung unter anderem vor, dass sie bislang darauf verzichten will, die sogenannte kalte Progression auszugleichen. Damit ist der Effekt gemeint, dass mögliche Gehaltsanstiege zum Ausgleich der Inflation nicht bei den Beschäftigten ankommen, weil sie dadurch in einen höheren Steuertarif rutschen und dann am Ende doch nicht mehr Kaufkraft haben.
1: Klingbeil, Sie sind der Houdini sozusagen der Finanzen. Es ist das Dreiste. Am besten getarnte Steuererhöhungsgesetz, das dieses Haus seit Jahren gesehen hat. Es ist ein glatter Etikettenschwindel, meine Damen und Herren.
0: Die Sache mit der kalten Progression treibt auch die Union im Bundestag um. Ihr finanzpolitischer Sprecher Fritz Günzler sagt, mit dem Gesetzentwurf löse die schwarz-rote Koalition zwar ihr Versprechen ein, dass diejenigen mehr haben müssen, die mehr leisten. Aber
2: zur Wahrheit gehört auch, und da will ich auch gar nicht drum rumreden, dass wir uns vorgestellt hätten, ich übrigens spüre ich das auch bei der SPD, dass man einen vollständigen Ausgleich der kalten Progression hinbekommen hätte. Auch schon im Regierungsentwurf.
0: Einen Vorwurf will Günzler dem Finanzminister aber ausdrücklich nicht machen. Klingbeil habe das vorgelegt, was im Koalitionsausschuss vereinbart war. Er glaubt, dass sich im parlamentarischen Verfahren aber noch Spielräume auftun könnten.
2: Wir als Haushaltsgesetzgeber sollten vielleicht noch mal gucken, ob es nicht doch eine Möglichkeit gibt, diese kalte Progression auszugleichen, diesen Kaufkraftverlust auszugleichen. Das sind Milliardensummen, aber bezogen auf den Gesamthaushalt ist das überschaubar.
0: In den Augen von Linken und Grünen sind die Pläne vor allem sozial unausgewogen. Die Linke weist auf den geplanten Anstieg von Konsumsteuern hin, der Menschen mit kleinen Einkommen stärker treffen werde. Katharina Beck von den Grünen moniert, dass die Regierung neben den Entlastungen auch viele Kürzungen plane.
3: Ich gucke mir schon an, wie die Unzufriedenheit in diesem Land steigt. Und wenn Sie erzählen, dass Sie untere und mittlere Einkommen mit der Einkommensteuer hier entlasten, dann ist das für Millionen von Menschen einfach falsch. Und das wissen die Menschen.
0: Der Gesetzentwurf des Finanzministers geht jetzt in den zuständigen Bundestagsausschuss und wird dort weiter beraten.
4: Also jetzt erstmal die Entlastung für kleinere und mittlere Einkommen. Das ist der Plan. Ganz ausdrücklich nannte Finanzminister Klingbeil ja als Beispiel Busfahrer und Polizisten. Wiebke Esther ist die stellvertretende Vorsitzende der SPD-Bundestagsfraktion und verantwortet da unter anderem die Themen Haushalt und Finanzen. Mein WDR-Kollege Andreas Busche hat sie gefragt, wie spürbar die Entlastungen ab Januar für diese mittleren, aber auch für kleinere Einkommen sein werden.
5: Also es wird spürbar, es hängt dann auch wieder davon ab, ob die in einer Ehe mit anderem Einkommen und mit Kindern liegen. Aber wie Sie richtig gesagt haben, wird der Schwerpunkt der Entlastung auf kleine und mittlere Einkommen liegen. Will aber auch direkt hinzusagen, wir könnten uns auch noch mehr Entlastung vorstellen. Da sind wir uns einig mit der Union. Allein die Gegenfinanzierung, dafür hat die Union noch keine Vorschläge gemacht. Ich hätte welche. Wir werden jetzt versuchen, das hinzubekommen.
6: Ja, sprechen wir gleich noch drüber. Aber ganz kurz nochmal zu diesem Spürbar. Ich habe mal rausgesucht, eine Familie mit 2 Kindern und 60.000 Euro Haushaltseinkommen wird am Ende im Monat 50 Euro mehr haben. Ist das für Sie schon spürbar?
5: Ja, wenn man dann auch die Fragen von Kindergeld bei Familien noch mit dazu rechnet, dann glaube ich, dass 50 Euro mehr oder weniger für viele Menschen schon spürbar ist.
6: Ja, aber allein, das ist mehr. Ja, allein in den letzten 5 Jahren sind Lebensmittel um 30% teurer geworden.
5: Auch das war spürbar für die Menschen, klar. Und darum sagen wir, es wäre schön, wenn es mehr wird, also wenn eine größere Entlastung möglich wäre. Sie wissen aber sicherlich auch, dass wir, um den Haushalt verfassungskonform aufzustellen, sehr viele Runden haben drehen müssen, weil in bestimmten Bereichen auch gespart werden müsste. Und darum sind diese Beratungen zur Einkommensteuerreform gekoppelt mit dem gesamten Haushalt. Und man muss das solide gegenfinanzieren, wie wir sagen. Man muss also sagen, wo nimmt der Staat dann mehr ein, um stärker entlasten zu können? Und das ist unsere Aufgabe jetzt zu gucken, wo wir das Gesetz noch besser machen können.
6: Jetzt rutscht die Polizeibeamte, nehmen wir jetzt einfach mal die, aber in eine neue Steuerklasse, weil es mehr Brutto gibt, was ja eigentlich gut ist. So, dann zahlt sie jetzt aber mehr Steuern wegen der neuen Steuerklasse. Das ist diese kalte Progression, dieses schlimme Wort. Eigentlich wird die ja immer mit einberechnet, diesmal nicht. Wegen der SPD heißt es. Wieso?
5: Das ist richtig, haben Sie auch schön erklärt. Und auch wir würden gerne die kalte Progression ausgleichen. Das ist nicht erzwungenermaßen so. Darum ist das in dem Vorschlag jetzt noch nicht enthalten. In den meisten der letzten Jahre ist es aber ausgeglichen worden. Würden wir auch. Kostet aber nochmal eine Menge Geld. Und die Frage ist, wo das Geld herkommen soll. Das ist die Aufgabe, die wir jetzt haben, die zu finden.

0: Ich kann Ihnen einen Vorschlag machen.
1: Ja, genau, das hatten Sie ja eben schon so groß angekündigt. Da bin ich jetzt mal gespannt. Also Sie sagen, ja, auch wir würden gerne mehr, ähnlich wie die Union, mehr in der Breite und auch nicht nur, ich sage jetzt mal ganz platt, 50 Euro für die Familie. Wie würden Sie das denn gegenfinanzieren? Wo finden Sie denn noch Geld?
0: Also ich kann Ihnen beispielsweise den Vorschlag machen, dass wir bei den Einkommen, bei der Einkommensteuer stärker entlasten und dass wir darum bei der Kapitalertragssteuer die Kapitalerträge, also das, was Menschen verdienen, wenn sie hohes Vermögen haben, um dann es anzulegen und dadurch Zinsen beispielsweise bekommen, dass wir da in der Besteuerung hochgehen, weil das in Deutschland relativ gering, viel geringer besteuert ist. Und das zu nehmen, um insbesondere kleine und mittlere Einkommen, Ihr Beispiel, 60.000 Euro Einkommen zu entlasten, da wären wir dabei. Die Union zeigt da momentan noch nicht so viel Bewegung. Darum will ich jetzt nicht das als sehr wahrscheinlich in Aussicht stellen. Aber das ist ein Beispiel für genau die Verhandlungen, die jetzt beginnen. Wir suchen nach Gegenfinanzierung, Möglichkeiten, um das vorzuschlagen. Ich erwarte von der Union, die jetzt doch auch ein bisschen die Backen aufbläckt und sagt, das muss alles noch kommen, das muss noch kommen, dass sie auch konstruktive Vorschläge macht. Die habe ich noch nicht gehört. Aber wenn die dann kommen, dann kriegen wir auch was gemeinsam hin.
1: Mir ist noch eine Sache aufgefallen, wenn wir mal auf Gutverdiener schauen, die ja mehr bezahlen müssen jetzt mit dieser geplanten Einkommenssteuerreform. Also hohe Einkommen ab 280.000 Euro, also wirklich richtig schon viel Geld. Da sind dann 47% fällig. Sie haben aber selber im Juni ja noch eine Vermögens- und Erbschaftssteuer gefordert. Die kommt nicht. Weiß man wahrscheinlich auch warum, brauche ich Sie gar nicht fragen, ist die Union, verstehe ich schon. Stattdessen gehen Sie aber an das Geld von arbeitenden Menschen ran. Ist das diese Gerechtigkeit?
0: Ist nicht ganz richtig, dass das nicht kommt. Ich finde es richtig, dass wir sagen, weil Sie haben es angesprochen, die Lebensmittelpreise sind so gestiegen. Für jemanden, der 60.000 Euro im Jahr verdient, macht das im Alltag mehr aus als für jemanden, der 280.
1: Ja, aber
0: darum
1: ist das intern
0: richtig. Bei Erbschafts- und Vermögenssteuer sage ich Ihnen, die Union will es nicht. Aber Montag und Dienstag der nächsten Woche wird am Bundesverfassungsgericht über die Erbschaftssteuer verhandelt. Wir warten darauf, dass wir dann Hinweise kriegen, was das Bundesverfassungsgericht ändern wird. Ich gehe davon aus, dass wir Anfang nächsten Jahres eine Rechtsprechung dazu haben werden. Und dann kommt das Thema Erbschaftssteuer, nachdem das Bundesverfassungsgericht geurteilt hat, auf die Tagesordnung. Und ich bin wild entschlossen, sehr zeitnah, also noch in dieser Legislaturperiode, mit dieser Koalition auch bei den Erbschaftssteuern, vor allem bei den besonders hohen Erbschaften, Multimillionenerbschaften, die heute zu oft verschont werden, was zu machen, um da Einnahmen zu generieren.
2: Sagte Wiebke Esther, sie ist stellvertretende Vorsitzende der SPD-Bundestagsfraktion.
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2: Kann man Italiens rechtsgerichteter Premierministerin Giorgia Meloni schon jetzt zur Wiederwahl gratulieren? Sie hat ihre Gewinnchancen jedenfalls deutlich erhöht mit einer Art Booster im Wahlrecht. Die Abgeordnetenkammer hat, diszipliniert durch eine Rücktrittsdrohung der Regierungschefin, einer Reform zugestimmt, wonach die stärkste Partei oder Koalition, die mit mehr als 42% aus der Stimmabgabe hervorgeht, 70 Sitze in der Abgeordnetenkammer und 35 Sessel im Senat obendrauf erhält, um kommod, wie man so schön sagt, durchregieren zu können. Ivo Maruschik berichtet aus Rom.
4: Die Italiener können jetzt direkt wählen, wer sie vertritt. Mit diesen Worten hat Ministerpräsidentin Meloni die Entscheidung in der Abgeordnetenkammer begrüßt. Sie können für die Partei stimmen, die Koalition, ein Programm, den Spitzenkandidaten und für ihren Abgeordneten, so Meloni. Das neue Wahlrecht hat damit die letzte Hürde genommen und die Regierungschefin hat die von ihr gewünschten neuen Regeln bekommen, wenn auch erst im zweiten Anlauf, nachdem sie die Vertrauensfrage gestellt hatte. Ein maßgeschneidertes Wahlrecht, das nur darauf abzielt, Melonis Macht abzusichern, schimpft Oppositionsführerin Elly Schlein.
5: Ihr klammert euch an die Macht, ihr klammert euch an eure Sessel, weil ihr Angst vor dem Moment habt, in dem die Italiener euch zur Rechenschaft ziehen werden. Ihr habt Angst vor der Demokratie und versucht, sie zu manipulieren.
4: Umstritten ist vor allem die Vorschrift, die dem stärksten Parteienblock eine bequeme Mehrheit in beiden Kammern des Parlaments verschaffen soll. Wer mindestens 42% der Stimmen erreicht, erhält Bonussitze im Senat und im Abgeordnetenhaus, sodass dieses Bündnis dann auf 55% der Sitze kommt. Stabilicum nennt die Regierung das Gesetz in falschem Latein, denn es soll Stabilität bringen, Aber auch dieses Argument lässt die Oppositionsführerin nicht gelten.
5: Es ist ein falsches und verfassungswidriges Gesetz, weil es einen abnormen Mehrheitsbonus vorsieht, der dazu führt, dass der Sieger ein garantiertes Quorum von fast allein erreicht. Regierungsfähigkeit ist ein wichtiges Prinzip, aber es muss immer mit der Repräsentation im Gleichgewicht stehen.
4: Tatsächlich ändert es die Spielregeln so stark, dass sich auch die politischen Abläufe in Italien grundlegend ändern werden. Es zwingt die Parteien, sich schon im Wahlkampf zu Bündnissen zusammenzuschließen. Künftig wird also wohl ein Rechtsblock gegen einen Linksblock antreten. Eine Suche nach Koalitionen und Kompromissen nach der Wahl sind praktisch nicht mehr möglich. Meloni und ihre Partner argumentieren, das sorge für Klarheit. Regierungen können nicht mehr nach der Wahl durch Absprachen im Hinterzimmer gebildet werden. Und es könne nicht mehr passieren, dass ein weitgehend unbekannter Kompromisskandidat plötzlich Regierungschef wird. Wie bei der Wahl von Giuseppe Conte im Jahr 2018. Solche Überraschungen wird es nicht mehr geben, verspricht Giovanni Donzelli, einer der Vertrauten von Meloni und Organisationschef ihrer Partei Fratelli d'Italia. Ihr werdet Italien nicht zu technischen Regierungen zurückbringen, in denen sich die Politik die Posten aufteilt, ohne vorher offen das Gesicht gezeigt zu haben. Schluss mit Scheingefechten, um dann am nächsten Tag die Sessel zu verteilen. Italien wird in die dritte Republik eintreten.
6: Entrerà nella terza Repubblica.
2: Ein Bericht von Ivo Maruschik.
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2: Zur Wahlrechtsreform in Italien hören Sie jetzt den Kommentar von ARD-Korrespondentin Anna Giordano.
5: Giorgia Melonis Wahlrechtsreform war selbst in den Reihen ihrer Koalition umstritten. Noch im Juli hatten einige Politiker der Regierungsparteien gegen die ursprüngliche Fassung der Reform gestimmt. Franchi Tiratori sind sie in den italienischen Medien genannt worden, also Heckenschützen aus den eigenen Reihen. Weil die Abstimmung im Parlament geheim war, konnten sie aber nicht identifiziert werden. Auch bei der zweiten geheimen Abstimmung hatten Kritiker und die Opposition insgeheim auf Heckenschützen gehofft. Die gab es diesmal aber nicht. Der Grund dafür dürfte vor allem einer sein. Meloni hatte gedroht, das Parlament aufzulösen und Neuwahlen auszurufen, sollte das Gesetz im zweiten Anlauf scheitern. Und das wäre für viele Abgeordnete ein persönliches Drama gewesen. Denn nach italienischem Recht müssen Parlamentarier mindestens 4,5 Jahre im Amt sein, um einen Anspruch auf die begehrte Abgeordnetenrente zu erwerben. Diese Schwelle wird erst im Frühjahr 2027 erreicht. Der Blick auf den eigenen Vorteil war stärker als der Einsatz für parlamentarische Prinzipien. Und auch Giorgia Meloni selbst dürfte mit dem Wahlgesetz hauptsächlich ihren eigenen Vorteil im Blick gehabt haben, weniger die Mitbestimmung der Wählerinnen und Wähler, wie sie immer behauptet hat. Der Kern der Reform, wer als Parteienbündnis mindestens 42% der Stimmen holt, bekommt automatisch 55% der Sitze im Parlament garantiert. 42%, das ist ungefähr die Marke, die ihr aktuelles Regierungsbündnis laut Umfragen auch in den nächsten Wahlen erreichen dürfte. Die Opposition hingegen ist tief zerstritten. Schon vor den nächsten Wahlen festzulegen, wer sich mit wem zusammentut und wer als Premierministerkandidat ins Rennen geht, das nämlich verlangt das neue Wahlgesetz, dürfte dem Mitte-Links-Bündnis besonders schwer fallen. Und so hat Meloni mit dem Gesetz nicht nur die Opposition geschwächt, kleinere Parteien benachteiligt, die nun händeringend nach Bündnispartnern suchen müssen, um überhaupt noch eine Rolle zu spielen. Sie hat faktisch auch die Macht des Staatspräsidenten eingeschränkt. Bislang konnte dieser nämlich nach Wahlen frei entscheiden, wen er mit der Regierungsbildung betraut. Nach dem neuen Gesetz kann er den bereits feststehenden Koalitionskandidaten nur noch formal abnicken. Verfassungsrechtlich ist das problematisch. Meloni feiert ihr Gesetz als Sieg für Stabilität. In Wahrheit dient die Wahlreform vor allem ihrem eigenen Machterhalt. Denn dass sich Koalitionspartner nach einer Wahl nicht doch wieder zerstreiten, dass Regierungen auseinanderbrechen, verhindert das Gesetz nicht. Was Meloni als stabil verkauft, schwächt am Ende Italiens parlamentarische Demokratie.
2: Die Meinung von Anna Giordano. Die Europäische Union und China, diese Beziehung ist kompliziert. Auf der einen Seite ist Peking Lieferant wichtiger Güter wie etwa seltener Erden. Auf der anderen Seite flutet die Volksrepublik den Markt in Europa aber auch mit billigen, teils stark subventionierten Produkten. Stichwort E-Autos. Da ein ausgewogenes Miteinander zu finden, ist schwierig. EU-Handelskommissar Šefčovič ist deswegen in Peking. Dort trifft er sich zu Gesprächen mit Chinas Handelsminister. Aber was kann das bringen und wie gut ist die EU hier überhaupt aufgestellt? Christoph Kober schaut auf das Treffen.
7: Im Gepäck hat der EU-Handelskommissar eine Statistik, die ihm Druck in den Verhandlungen machen dürfte. Mehr als 1 Milliarde Euro beträgt das Handelsdefizit, das die EU derzeit mit China verzeichnet, pro Tag. Auch weil chinesische Unternehmen ihre Produkte zu künstlich niedrigen Preisen auf dem EU-Markt anbieten, heißt es aus Brüssel, und damit europäische Unternehmen in Existenznot bringen. Aus diesem Defizit will die EU raus und erwartet konkrete Schritte dazu von China. Zuletzt hatte es Medienberichte gegeben, wonach Brüssel Peking aufgefordert habe,

0: Nicht nur lehnt China diese Vorschläge ab. Noch vor dem Nationalfeiertag am 1. Oktober und während der sich anschließenden freien Tage hatte die Führung in Peking Warnungen in Richtung Europa ausgesprochen. Das Handelsministerium hat einen entschlossenen Gegenschlag und den Einsatz eines starken politischen Instrumentenkastens angekündigt, falls Brüssel einseitige Handelsbeschränkungen gegen chinesische Unternehmen oder Produkte beschließen sollte. Ob die Gespräche zwischen EU-Handelskommissar Šefčovič und Chinas Handelsminister Wang tatsächlich Fortschritte bringen, ist unklar. Sie sollen bis morgen dauern.
1: Keine Nähe zur organisierten Kriminalität. Was will man mehr von einer Landesregierung? Linke, Grüne und SPD in Berlin nehmen Sondierungsgespräche auf. Das teilten die drei Parteien 2,5 Wochen nach der Wahl zum Abgeordnetenhaus mit. Voraussetzung für diesen Schritt war aber vor allem eine Verständigung beim Thema Antisemitismus. Ute Schumacher berichtet.
2: 2,5 Wochen nach der Abgeordnetenhauswahl in Berlin haben sich die Spitzen von Linken, Grünen und SPD auf eine gemeinsame Linie gegen Antisemitismus verständigt und sich klar zum Existenzrecht Israels bekannt. Außerdem haben sie sich verständigt auf einen Umgang mit der organisierten Kriminalität. Zwei Vereinbarungen sind geschlossen. Die erste wendet sich gegen Antisemitismus, der in Berlin schon historisch von größter Bedeutung ist, sagt die Landesvorsitzende der Linken, Kerstin Wolter.
3: Aus unserer Geschichte wächst eine besondere Verantwortung für den Schutz jüdischen Lebens. Wer für uns Verantwortung trägt, im Abgeordnetenhaus wie im Senat, garantiert das. Antisemitismus hat in Berlin keinen Platz.
2: Wolter betont aber auch, was das für das Zusammenleben mit den unterschiedlichen Gruppen in der Hauptstadt bedeutet.
3: Man kann Antisemitismus klar bekämpfen und zugleich für die Menschenrechte der Palästinenserinnen und Palästinenser eintreten. Das ist kein Widerspruch. Das ist der Anspruch einer Politik, die Würde jedes Menschen zum Ausgangspunkt nimmt.
2: Für den Fall, dass Abgeordnete oder künftige Senatsmitglieder gegen die beschlossenen Grundsätze verstoßen, wollen Linke, Grüne und SPD Konsequenzen ziehen. Wenn nötig, können auch 3 Experten dazugenommen werden, um die Verstöße zu bewerten. Am Ende muss die betroffene Fraktion selbst über Konsequenzen entscheiden. Die können bis zum Fraktionsausschluss gehen. Der Fraktionschef der Grünen im Berliner Abgeordnetenhaus, Werner Graf, ist zufrieden mit der Vereinbarung.
4: Wir nehmen diese Verantwortung ernst und wir wollen auch, und das ist uns wirklich wichtig, auch an die Jüdinnen und Juden sagen, wenn wir eine Regierung bilden, dann geben wir als diese Regierung auch ein Schutzversprechen an alle Jüdinnen und Juden.
2: Explizit ist in der Vereinbarung benannt, dass der Polizeischutz für jüdische Einrichtungen erhalten bleibt und wenn nötig noch ausgeweitet wird. Das Gleiche gilt diesbezüglich für den Verfassungsschutz. Ein Punkt, den auch der Fraktionschef der SPD, Steffen Krach, besonders betont. Und weiter?
5: Der gleiche Mechanismus, der beim Themenfeld Antisemitismus gilt, der gilt auch bei dem Themenfeld organisierte Kriminalität. Auch da darf es keine Nähe geben, keine Kontakte geben, sonst hat es Konsequenzen.
2: Auch hier kann im äußersten Fall der Ausschluss aus der Fraktion drohen. Nachdem die 3 Parteien diese Regelungen verabredet haben, starten sofort die Sondierungen. Nun wird also geklärt, ob Linke, Grüne und SPD Koalitionsverhandlungen aufnehmen wollen. Ein wichtiges und konfliktreiches Thema dürfte dabei die Vergesellschaftung von großen Wohnungskonzernen sein. Für die Linke ist das eins ihrer wichtigsten Wahlziele. Aus der SPD gibt es Gegenwind. Wichtig wird auch das Thema Finanzen. Berlin muss in den nächsten Jahren rund 5 Milliarden Euro einsparen. Das sind mehr als 10% des gesamten Jahreshaushaltes.
6: Sport.
7: Mit Moritz Kühn und der Handball-Champions-League-Vorrunde. Da haben die Füchse Berlin den 2. Sieg im 3. Spiel gefeiert. Gegen den FC Porto gab es einen 40-32 Erfolg. Marcel Stober mit den Einzelheiten.
8: Von einem so klaren Ergebnis war lange nicht auszugehen. In der ersten Hälfte lieferten sich die bis dahin punktgleichen Teams aus Berlin und Porto einen Schlagabtausch. Zur Pause war Berlin mit 3 Toren vorn, doch der Vorsprung schmolz kurz nach dem Seitenwechsel wieder dahin. Die Füchse konnten sich im Gegensatz zu den nun fehleranfälligen Portugiesen aber steigern, insbesondere dank des guten Torhüters Lasse Ludwig und der Treffer von Welthandballer Matthias Gitzel gewann Berlin das Spiel am Ende komfortabel mit 40-32. Der Däne erzielte alleine 17 der 40 Berliner Treffer. Nach 3 von 6 Spielen der Gruppenphase behauptet der deutsche Pokalsieger also Platz 2, der am Ende für den Einzug in die Hauptrunde reichen würde.
7: Auf Kurs Hauptrunde ist auch die MT Melsungen, die mit 28-23 gegen den aktuellen Tabellen der französischen ersten Liga HBC Nantes gewonnen hat. Es war auch der 2. Sieg im 3. Vorrundenspiel. Die Rückrunde beginnt schon

0: kommende Woche. Ganz andere Probleme hat die HSG Wetzlar, die in der Bundesliga weiter auf den ersten Saisonsieg warten muss. Der Tabellenletzter aus Hessen verlor am Abend das Duell am 8. Spieltag in Stuttgart und zwar mit 26:31. Einen Überraschungssieg hat Eisenach gefeiert, 33:29 Erfolg bei den Rhein-Neckar-Löwen. Eisenach hat sich ein kleines Polster auf die Abstiegszone erarbeitet. Und damit ab zum Fußball, da wird im kommenden März der Präsident des Weltfußballverbands FIFA gewählt. Bislang hat nur der aktuelle und umstrittene FIFA-Präsident Gianni Infantino gesagt, dass er sich erneut zur Wahl stellen werde. Einen Gegenkandidaten gibt es noch nicht. Der Gegenspieler von Gianni Infantino, die Europäische Fußballunion, kurz UEFA, ist noch auf der Suche nach einem Herausforderer. Matthias Friebe berichtet.
1: Kein Kandidat, aber eine Strategie. Die UEFA will auf jeden Fall den Wahlkampf aufnehmen mit FIFA-Präsident Gianni Infantino.
2: Wir brauchen auch eine neue Führung der FIFA,
1: sagte DFB-Präsident Bernd Neuendorf nach einem UEFA-Treffen in Berlin. Mit großer Einigkeit, Ausnahme Aserbaidschan, haben sich die 55 europäischen Fußballverbände darauf festgelegt, wie man in den Wahlkampf gehen will.
2: Ich persönlich, aber das war heute, glaube ich, auch die Mehrheitsmeinung, sind nicht davon überzeugt, dass es mit dieser Führung der FIFA zu einem glaubhaften Reformprozess kommen kann.
1: Amtsinhaber Infantino, der spätestens mit seinen später zurückgenommenen Privatisierungsplänen das Vertrauen verspielt hat, hat derweil den Wahlkampf schon aufgenommen. Allein in den letzten 5 Tagen bereiste er 7 Länder, von Indonesien über Tschechien bis zu den Kapverden. Einen Namen, wer es mit Infantino aufnehmen soll, gibt es aber auch 6 Wochen vor Ablauf der Nominierungsfrist noch immer nicht. Ein Profil haben die UEFA-Mitgliedsverbände jetzt festgelegt.
2: Wie muss sie aussehen, damit ihr Vertrauen wieder gewinnen in diese Institution FIFA? Auch über diese Kriterien haben wir gesprochen.
1: Zum Vertrauen in die Institution gehört auch eine grundlegende Reform der Strukturen. Eine bessere Gewaltenteilung und eine Machtbegrenzung künftiger Präsidenten, damit die FIFA wieder zu einer Institution wird,
2: die wirklich dem Fußball hilft und dem Fußball nicht schadet.
1: Dieses Konzept will man schon kommende Woche auch bei der Sitzung des FIFA-Rats vorstellen, deren Mitglied Bernd Neuendorf ist. Bei dem UEFA-Treffen in Berlin wurde auch bekannt, dass Alexander Čeferin die Unterstützung der Verbände hat, im April für eine 4. Amtszeit an der Spitze der UEFA zu kandidieren.
0: Tja, das heißt nun endgültig, Alexander Čeferin wird bei der Wahl zum FIFA-Präsidenten im März nicht der Herausforderer von Gianni Infantino sein. Der Herausforderer von Borussia Dortmund am 5. Spieltag der Fußball-Bundesliga heißt Werder Bremen. Aber der BVB um Trainer Niko Kovac ist Tabellenführer und möchte seinen Lauf nach der XXL-Länderspielpause fortsetzen.
3: Ja, die Jungs haben sich das hart erarbeitet. Also, dass man dort steht, es ist eine Momentaufnahme. Wir haben etwas mehr als 10% der Bundesligaspiele gespielt. Also es ist noch viel zu gehen oder zu laufen, damit man dort vielleicht das Ziel erreicht, was vielleicht der eine oder andere auch im Kopf hat.
0: Ja, bis zur Meisterschaft ist es noch ein weiter Weg. Anpfiff ist heute Abend um 20.30 Uhr. 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
1: Um 0.30 Uhr mit Ronald Lessig. In Berngau in Ostbayern läuft seit Stunden ein großer Polizeieinsatz, nachdem ein Mann vor seinem Haus zwei Menschen erschossen hat. Bei den Opfern handelt es sich um zwei Mitarbeitende des Landratsamtes. Sie wollten eine routinemäßige Waffenkontrolle durchführen. Der Schütze hält sich nach wie vor in einem Haus verschanzt. Spezialkräfte versuchen seit Stunden, mit ihm zu verhandeln. Die Hintergründe und sein Motiv sind noch unklar. Der Bundestag fordert, dass nichtinvasive vorgeburtliche Tests auf den Prüfstand gestellt werden. Eine überdeutliche Mehrheit stimmte am Abend für den fraktionsübergreifenden Antrag. Aus Berlin, Dagmar Pepping.
2: Er sieht vor, dass es ein Monitoring der vorgeburtlichen Bluttests, kurz NIPT, geben soll. Ziel: mehr Daten, welche Folgen die Kassenleistung hat. Mit dem Test können Schwangere feststellen, ob bei ihrem Fötus das Risiko einer Trisomie besteht, beispielsweise das Down-Syndrom. Die Zahl der genutzten Tests steigt seit Jahren kontinuierlich an. Kritiker bemängeln, der Test sei nicht ausreichend genau und drohe zu einer Routineuntersuchung zu werden. Der Antrag fordert zudem, dass ein Expertengremium eingesetzt wird. Dessen Mitglieder sollen die rechtlichen, ethischen und gesundheitspolitischen Grundlagen der Kassenzulassung prüfen.
1: In Niedersachsen hat der Vorsitzende der SPD-Landtagsfraktion Politzke seinen Rücktritt erklärt. Er zog damit die Konsequenzen aus den Ermittlungen gegen ihn, die seit einigen Tagen laufen. Aus Hannover, Bertil Starke.
3: Stefan Politzke erklärte am Abend, er wolle Schaden von dem Amt, der Fraktion und der Partei abwenden und sich nun vollumfänglich der Aufklärung widmen.

0: widmen. Zuvor war der politische Druck auf den Sozialdemokraten immer größer geworden. Die Staatsanwaltschaft Hannover ermittelt gegen den SPD-Mann wegen des Grundstücksverkaufs der früheren Klinik in Lehrte bei Hannover. An einen Bieter sollen illegal Informationen durchgestochen worden sein. In diesem Zusammenhang laufen ebenfalls Verfahren gegen die SPD-Politiker Steffen Krach und Adis Achmetovic. Alle drei Sozialdemokraten weisen die Vorwürfe entschieden zurück.
1: Die Hinrichtung des Amokläufers, der 2009 auf einem US-Militärstützpunkt 13 Menschen erschossen hatte, soll öffentlich stattfinden. In einem im Internet verbreiteten Interview sagte US-Verteidigungsminister Hegseth, es werde ein Erschießungskommando geben und man werde dafür sorgen, dass die Leute zusehen können. Ein Pentagon-Mitarbeiter sagte dann auf Anfrage, die Hinrichtung, die für Dezember angesetzt ist, solle live übertragen werden. Der Verurteilte, ein ehemaliger Armeepsychiater, hatte auf dem Stützpunkt im US-Bundesstaat Texas 13 Menschen getötet und weitere 32 verletzt. Ein Militärgericht verurteilte ihn 2013 zum Tode. US-Präsident Trump hat die Vollstreckung des Urteils vor wenigen Tagen genehmigt. Das Wetter in Deutschland. Häufig trocken, vereinzelt Schauer bei 12 bis 2 Grad. Tagsüber im Südosten freundlich, von Westen her kräftige Schauer bei 10 bis 16 Grad. Am Samstag gebietsweise freundlich, einige Schauer im Norden Gewitter bei 12 bis 18 Grad und am Sonntag einige Schauer im Norden Gewitter, im Süden trocken bis 17 Grad. Das waren die Nachrichten.
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3: Achtung, ein Falschfahrer auf der B8 in Neustadt an der Aisch Nürnberg zwischen Mühlsteig und Seukendorf. Kommt Ihnen ein Falschfahrer entgegen, fahren Sie äußerst rechts und überholen Sie nicht. Auf der B8 in Neustadt an der Aisch Nürnberg zwischen Mühlsteig und Seukendorf ist ein Falschfahrer unterwegs. Vorsicht bitte in beiden Richtungen.
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3: Mit Sven Hasenkäfer. Es trifft sich wieder so in diesem Jahr, dass die Frankfurter Buchmesse genau in jener Woche stattfindet, wenn verkündet wird, wer den Literaturnobelpreis bekommt. Es ist Anne Carson aus Kanada. Und deshalb war die Aufregung am Stand ihres deutschen Verlages ganz besonders groß. Anne Barsack mit den Reaktionen der Messe.
4: Beim Berliner Verlag Mattes und Seitz war die Überraschung groß und auch die Freude. Verleger Andreas Rötzer.
5: Ich bin unglaublich begeistert, dass diese großartige Autorin jetzt endlich den Nobelpreis bekommt. Ich meine, seit Jahren ist sie genannt und jetzt endlich bekommt sie ihn.
4: Bei Mattes und Seitz ist zuletzt Norma Jean Baker von Troja erschienen. Anne Carson verschmilzt darin zwei Ikonen, Marilyn Monroe und Helena, die Schönheit aus der griechischen Mythologie. Das zusammenzubringen, das macht den Reiz von Anne Carsons Werk aus, sagt der Verlagschef.
5: Sie versteht es praktisch, über die Antike ein Licht auf unsere Gegenwart zu werfen. Und das schätze ich ungemein.
4: Dass der eher kleinere, unabhängige Verlag Mattes und Seitz überhaupt Bücher von Anne Carson auf den Markt bringen darf, ist der Übersetzerin Marie-Louise Knott zu verdanken, die Auszeichnung für Carson mehr als verdient findet.
6: Ein Nobelpreis soll ja so sein, dass man wirklich auch weiß, das hat eine Ausstrahlung in die Welt. Die Art von Lyrik oder Literatur. Und das hat ja schon sehr lange eine große Ausstrahlung in die Welt. Das hat mich immer fasziniert.
4: Marie-Louise Knott liebt das Werk von Anne Carson und auch die teils herausfordernden Texte ins Deutsche zu übersetzen. Und sie hat einen Tipp für alle, die Carson kennenlernen wollen.
6: Mein Lieblingsband, glaube ich, ist immer noch Glas. Und da geht es nur darum, dass die Welt manchmal wie durch ein Glas von einem getrennt ist und was dabei passiert. Und das haben wir doch alle jeden Tag im Leben.
4: In der kanadischen Verlagsecke auf der Buchmesse hat man den Nobelpreis für eine Landsfrau mit Stolz zur Kenntnis genommen. Gabrielle Echeverry von den unabhängigen kanadischen Verlagen sagt, dass sich alle für Anne Carson freuen.
7: We're so happy for her. Congratulations. That's fantastic.
4: Und sie sagt, dass Anne Carson in Kanada viele Fans hat, dass sie sehr bekannt ist, zumindest bei den englischsprachigen Lesern.
7: Her work is so fantastic. It's very well known in Canada. Most people who are know of Canadian literature in English would probably know about her work.
4: Verleger Andreas Rötzer rechnet jetzt mit großem Interesse auch in Deutschland und stellt sich auf viel Arbeit ein.
5: Wir überlegen jetzt gerade, wie viel man nachdruckt und welche Bücher wir nachdrucken. Den Fall hatte ich selbst noch nicht. Also wir müssen jetzt schauen, wie wir das gut organisieren.
4: Und die Übersetzerin Marie-Louise Knott, wird sie Anne Carson zum Nobelpreis gratulieren?
6: Ja, Logo.
3: Anne Barsack mit Reaktionen von der Frankfurter Buchmesse zur kanadischen Literaturnobelpreisträgerin Anne Carson.
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3: Reicht das Geld im Alter? Diese Sorge treibt viele Menschen um. Neben der gesetzlichen Rente oder privater Vorsorge können Betriebsrenten hier ein wichtiger Baustein sein. Doch in Deutschland sind sie nicht so verbreitet wie anderswo. Dabei wären sie auch für Arbeitgeber eine gute Möglichkeit, Mitarbeiter zu gewinnen. Internationale Beispiele zeigen, betriebliche Altersvorsorge ist ein Erfolgsmodell. Claudia Werle berichtet.
9: Es gibt nicht die Betriebsrente hier in Deutschland, sondern verschiedene Modelle, Wege und Regelungen. Selbstverständlich ist sie nicht. Nach Angaben des Statistischen Bundesamts wird lediglich für 52% der sozialversicherungspflichtig Beschäftigten betrieblich vorgesorgt. Das sind vor allem Frauen und Männer in großen Konzernen. In kleinen und in mittleren Unternehmen oder bei Geringverdienern sind Betriebsrenten kaum verbreitet. Andere Staaten wie etwa die Niederlande, Schweden oder Dänemark sind da bereits bedarfsorientierter. Dort ist die betriebliche Altersvorsorge keine freiwillige Leistung. Und sie ist auch kein Bonus vom Chef. Peter Schwag vom Deutschen Institut für Altersvorsorge sieht diese Länder als Vorbilder für uns hier in Deutschland.
10: Über Tarifverträge, über tarifvertragliche Versorgungseinrichtungen gibt es zum Teil Verbreitungsquoten von 90-95%.
9: Dass hier in Deutschland mehr getan werden muss in Sachen Betriebsrente, das hat mittlerweile auch die Bundesregierung erkannt. Seit Januar 2026 ist das zweite Gesetz zur Stärkung der betrieblichen Altersvorsorge in Kraft. Dadurch soll die betriebliche Altersvorsorge vor allem bei Geringverdienern und in kleinen und mittleren Unternehmen gestärkt werden. Für Klaus Stiefermann, Geschäftsführer der Arbeitsgemeinschaft Altersvorsorge, ein Schritt in die richtige Richtung. Im Prinzip geht es darum, die betriebliche Altersvorsorge auf eine breitere Basis zu stellen, also weg von Einzelfalllösungen hin zu Lösungen,
11: indem auch Arbeitgeber, die nicht in einem Arbeitgeberverband tarifgebunden sind, die Möglichkeit haben, sich anzuschließen.
9: Immer wieder werden als Gegenargument von Unternehmen die finanziellen Risiken ins Gespräch gebracht. Wenn die Babyboomer in Rente gehen, also die geburtenstarken Jahrgänge, dann rückt für Unternehmer die Auszahlung der zugesagten Betriebsrenten näher. Da kann es um hohe Beträge gehen. Man darf sich das aber nicht so vorstellen, dass ein Unternehmer zum Zeitpunkt X eine entsprechende Summe an die Rentner auszahlen muss. Je nachdem, welche Art der betrieblichen Altersvorsorge vereinbart worden ist, können die direkten Auswirkungen für Unternehmen sehr unterschiedlich sein. Oft schließen Arbeitgeber zum Beispiel eine Lebens- oder Rentenversicherung für ihre Beschäftigten ab. Die Leistung wird dann später direkt vom Versicherer ausgezahlt. Wenn ein Unternehmen die Rente aus dem eigenen Firmenvermögen zusichert, dann müssen dafür entsprechende Rückstellungen gebildet werden, so Experte Stiefermann.
11: Sollte der Arbeitgeber selbst in der Zwischenzeit insolvent geworden sein, haftet dahinter dann noch der Pensionssicherungsverein in Köln. Das heißt, auch insofern ist die betriebliche Altersversorgung in mehrfacher Form abgesichert.
9: Die Betriebsrente dürfte auch ein immer wichtigerer Baustein werden, um neue Mitarbeiter zu gewinnen. In Zeiten des zunehmenden Fachkräftemangels eine wichtige Strategie.
3: Die Mosel ist berühmt für ihre Weinberge. Zwischen den Reben gibt es aber auch echte Naturschätze zu entdecken. Seltene Pflanzen, Schieferfelsen und sogenannte Umlaufberge, die einmal vom Fluss umschlossen waren. An der Brauneberger Juffa soll jetzt ein Naturschutzprojekt dafür sorgen, dass dieser besondere Lebensraum erhalten bleibt. Dahinter steckt weit mehr. Die ganze Region soll ein Naturpark werden. Christian Altmaier hat das Projekt und die große Hoffnung besucht.
12: Die Steilhänge an der Brauneberger Juffa sind bekannt für guten Wein. Doch rund um die gewaltigen Felsen oberhalb der Mosel wachsen nicht nur Reben, sondern auch seltene Gewächse. Sie bieten einen wertvollen Lebensraum für Tiere, sagt Umweltschützerin Hanna Leisch vom BUND. Wer an sonnigen Tagen dort unterwegs ist, sieht Schmetterlinge umherfliegen und hört Eidechsen über den Schiefer huschen.
13: Es wachsen einfach sehr besondere Pflanzen da. Hier ist es jetzt vor allem die weiße Fetthenne, Felsenfetthenne. Es sind einfach Pflanzen, die sich angepasst haben auf die Hitze, auf die sehr wenigen Nährstoffe, weil sie wachsen auf dem Felsen. Das sind sehr wichtige Biotope für die Eidechsen auch.
12: Hanna Leisch hat es sich zur Aufgabe gemacht, diese Biotope zu erhalten. Diesen Monat eröffnet sie für den BUND ein eigenes Büro in Mülheim an der Mosel, einem Nachbarort von Brauneberg. 3 Jahre lang wollen die Umweltschützer sich um 5 Felsen in den Weinbergen kümmern. Denn die sind zugewuchert. Brombeerhecken verdrängen die seltenen Pflanzen.
13: Also man kann der Brombeere eigentlich beim Wachsen zugucken. Wir haben jetzt erstmal quasi geschaut, was ist vorhanden, so der Ist-Zustand. Und möchten jetzt im Winter die ersten Freistellungen machen und Brombeerhecken entfernen lassen. Und das soll in den Wintermonaten natürlich stattfinden, damit die brütenden Tiere auch nicht gestört werden.
12: Im Sommer hätten dann die Mauereidechsen mehr Platz, um sich auf den warmen Schieferfelsen zu sonnen. Der Bio-Winzer Markus Fries aus dem Nachbarort Maring-Noviant unterstützt diese Pläne. Doch er denkt noch weiter. Mit einer Initiative verfolgt er seit Jahren das Ziel, das Moseltal zwischen Platten und Andel zu einem Naturpark zu machen.
14: Diese Region, die Landschaft, das ist einzigartig und das wollten wir halt nochmal verdeutlichen.
12: Denn er hält nicht nur die Felsen für etwas Besonderes, sondern auch die drei sogenannten Umlaufberge, die sich dort aus den Weinbergen erheben. Das sind Berge, die früher von der Mosel umflossen wurden und jetzt trocken liegen, weil sich der Fluss einen kürzeren Weg gesucht hat.
14: Das ist eine Geschichte über Millionen, dass so ein Fluss mal so einen Berg oder so einen Durchbruch abgraben kann. Das ist der berühmte Zahn der Zeit, ja. Und das ist ja ein Alleinstellungsmerkmal.
12: Die Pflege der Felsen könnte ein weiterer Schritt hin zu einem Naturpark sein, der Landschaftspflege, Bildung und Tourismus verbinden würde. Seine Initiative organisiert seit Jahren Projekte für Schulklassen, hat einen Wanderweg angelegt und Insektenhotels in den Weinbergen gebaut. Alles mit dem Ziel, die umliegenden Kommunen und das Land Rheinland-Pfalz davon zu überzeugen, mehr für die besondere Landschaft zu tun.
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3: Einen Hauch von Wehmut gab es gestern im Pariser Élysée-Palast. Frank-Walter Steinmeier hat ihn verspürt und das auch angesprochen. Der Bundespräsident ist auf Staatsbesuch in Frankreich und es ist ein Abschied für ihn, aber auch für seinen Gastgeber Emmanuel Macron. Die Amtszeiten beider Staatsoberhäupter liefen zeitlich ziemlich parallel und beide sind auf zwei Amtszeiten limitiert. Davon abgesehen, dass der Umfang der Befugnisse der beiden Präsidenten ziemlich auseinanderklafft. Steinmeier jedenfalls versprach, die Deutschen würden gute Europäer bleiben.
15: Die deutsche Nationalhymne am Triumphbogen in Paris. Die Champs-Élysées waren komplett abgesperrt, am gesamten Straßenrand große deutsche und französische Flaggen. Dann durfte der Bundespräsident die Champs-Élysées herunterfahren, links und rechts von ihm die berittene Garde républicaine des französischen Präsidenten. Mehr protokollarische Ehre ging nicht für den Bundespräsidenten in Paris. Es war ein Abschiedsgeschenk von Präsident Macron, nicht nur an das deutsche Staatsoberhaupt, sondern auch an einen persönlichen Freund, wie Emmanuel Macron anschließend im Élysée-Palast deutlich machte. Sie sind zum Bundespräsidenten gewählt worden, wenige Monate bevor ich zum Präsidenten gewählt wurde. Seit 10 Jahren schreiten wir Seite an Seite voran. Wir haben einige Stürme gekannt, uns ihnen aber immer Hand in Hand gestellt. Dabei blickte Emmanuel Macron seinem langjährigen Wegbegleiter Frank-Walter Steinmeier vor den laufenden Kameras tief in die Augen, so tief, dass der Bundespräsident ein bisschen verlegen wirkte. Immerhin kramte er dann sein bestes Französisch zusammen. Für ein paar Sätze des Dankes reichte es.
16: Cher Emmanuel, cher ami, merci beaucoup pour ta chaleureuse invitation.
15: Der Bundespräsident sprach anschließend viel von gemeinsamen Zeiten, von ihrem gemeinsamen Abschied als Präsidentin und von Wehmut. Durch den Wintergarten des Élysée-Palastes wehte ein Hauch von Nostalgie.
16: Es ist ein Besuch, es ist ein Staatsbesuch, auch ein bisschen ein Abschiedsbesuch, aber eben ein Besuch in verdammt schwierigen Zeiten.
15: Der Bundespräsident erwähnte den Ukraine-Krieg, die Polarisierung der Gesellschaft, die Stärkung der radikalen Ränder, eine politische Auseinandersetzung, die sich in die sozialen Netzwerke verlagert habe. In Deutschland hätten Wahlen stattgefunden, die weltweit diskutiert würden. Umso wichtiger sei es, so Steinmeier in Paris, den französischen Nachbarn zu versichern.
16: Auch die Deutschen werden gute Europäer bleiben, bei allem, was sich bei uns verändert, wirtschaftlich, politisch, gerade auch in der Sicherheitspolitik. Deutschland, das ist und bleibt meine Überzeugung, nicht nur bis zum letzten Tag im Amt, sondern auch darüber hinaus. Deutschland kann nur als europäisches Deutschland erfolgreich sein, eng eingebettet in die Europäische Union.
15: Das klang schon sehr stark nach einem politischen Vermächtnis, das der Bundespräsident bei seinem Staatsbesuch in Frankreich noch einmal loswerden wollte. Fast so, als könnte die Ära der deutsch-französischen Zusammenarbeit angesichts der erstarkten

0: rückenden radikalen Kräfte in beiden Ländern bald vorbei sein. In Gegenwart der beiden Staatsoberhäupter Steinmeier und Macron wurde ein neues Rahmenabkommen für das deutsch-französische Jugendwerk unterschrieben. Dabei waren auch die saarländische Ministerpräsidentin Rehlinger sowie ihre Amtskollegen aus Baden-Württemberg und Rheinland-Pfalz, Özdemir und Schnieder.
1: Der Bundespräsident auf Staatsbesuch in Paris, Kai Rienecker, berichtete. Der Bodensee ist der größte See Deutschlands und liegt zwischen Bayern und Baden-Württemberg. Er zieht Touristen von überall her an und versorgt Millionen Menschen mit Trinkwasser. Langanhaltende Trockenphasen und der Hitzesommer haben aber dafür gesorgt, dass dort das Wasser wie auch andernorts immer weiter zurückgeht. Die Folge: Die Schifffahrt musste bereits teils eingestellt werden und rund um Lindau werden die Folgen für Natur und Umwelt immer sichtbarer. Steffen Ambruster berichtet.
2: Im Lindauer Hafen steht eine Messlatte mit schwarz-weißen Markierungen. Der Bodenseepegel lässt sich hier aber schon gar nicht mehr ablesen. Weit unten, ungefähr bei 2,60 Meter, liegen Treibholz und getrockneter Schlick aus dem Hafen. Die Markierung ist verdeckt, der Wasserstand lässt sich nur erahnen. Aktuell liegt der Pegel bei 2,48 Meter. So niedrig wie jetzt war der Seespiegel des Bodensees zu dieser Jahreszeit noch nie. Neue Minimalwerte, erklärt Bettina Haas vom Wasserwirtschaftsamt in Kempten.
3: Der Bodensee ist dieses Jahr im Sommer extrem niedrig gewesen und ist immer noch niedrig. Der Wasserstand fällt. Das ist der Jahreszeit geschuldet normal, dass der jetzt ein bisschen abfällt. Was halt fehlt ist, im Sommer war er schon so extrem niedrig. Das heißt, wir starten jetzt schon von einem sehr niedrigen Niveau. Aktuell haben wir Werte, die neue Minimalwerte sind für diesen Zeitpunkt im Jahr.
2: Der Wasserstand liegt jetzt, also vor Beginn des Winters, niedriger als sonst in einem Februar. Da erreicht der Bodensee normalerweise seinen natürlichen niedrigsten Stand. Mit der dann folgenden Schneeschmelze steigt der Pegel zum Sommer hin wieder an. In diesem Jahr ging das sehr schnell und es kam auch eher wenig Schmelzwasser. Nochmal Bettina Haas.
3: Wir führen das auf die klimawandelbedingten Änderungen zurück. Und dieser sehr niedrige Wasserstand, der steht im Zusammenhang damit, dass eben diese Schneearmut herrscht im Einzugsgebiet und dass jetzt auch extreme Temperaturen waren. Das heißt auch noch erhöhte Verdunstung gegenüber dem, was man bis jetzt gekannt hat.
2: Die Auswirkungen sind deutlich. Am Untersee im Westen ist die Passagierschifffahrt inzwischen komplett eingestellt worden. Zwischen Konstanz und Lindau am Obersee können Rollstühle und Fahrräder oft nicht mehr mitgenommen werden. Vor Lindau liegt die Mini-Insel Heu im Trockenen, umgeben von Sand. Die Uferstreifen werden immer breiter. Selbst flachere Boote müssen aus dem Wasser geholt werden, weil sie im Hafen sonst auf Grund laufen. Das trifft auch die Tier- und Pflanzenwelt. Vögel finden im Schilf weniger Schutz, seltene Pflanzen liegen trocken. Das vom Aussterben bedrohte Bodensee-Vergissmeinnicht zum Beispiel wird zunehmend überwuchert von anderen Pflanzen, die im Uferstreifen normalerweise gar nicht wachsen. Dominik Fiegle vom Bund Naturschutz.
4: Normalerweise ist dann hier eben ein höherer Wasserstand und das Bodensee-Vergissmeinnicht kann das tolerieren für eine gewisse Zeit lang und die anderen Pflanzen sterben dann ab und dann kann es wieder wachsen. Und diese Wasserbewegung fehlt jetzt.
2: Deshalb gilt an den ungewöhnlich breiten Uferstreifen jetzt besondere Vorsicht. Heißt, nur auf ausgeschilderten Wegen gehen, kein Lagerfeuer machen. So kann jeder helfen, die seltenen Pflanzen am Bodenseeufer zu schützen.
5: Kultur.
1: 16 Jahre ist es jetzt her, dass The Social Network erzählte, wie Mark Zuckerberg als Student Facebook gründete. Sympathiepunkte dürfte der Film Zuckerberg damals nicht eingebracht haben. Er zeichnet ihn als egomanischen Einzelgänger, der seine Mitstreiter ausbootet. Und jetzt kommt eine Art Fortsetzung, The Social Reckoning, die soziale Abrechnung. Und die wirft ein noch schlechteres Licht auf Zuckerberg und sein Unternehmen. Julia Hongs hat den Film gesehen.
6: 64% aller Nutzer, die in einer radikalen Facebook-Gruppe landen, sind vom hauseigenen Algorithmus dorthin geführt worden. Zu dieser schockierenden Erkenntnis kommt die junge Tech-Analystin Frances Haugen 2019. Sie versucht, ihre Vorgesetzten bei Facebook zu alarmieren, doch keiner will ihr zuhören. Im Gegenteil, ihre Abteilung, die an ethischen Leitlinien arbeitet, soll aufgelöst werden. Verzweifelt wendet sich Frances an den investigativen Reporter Jeff Horwitz vom Wall Street Journal. Dieser sitzt an einer Recherche zu Facebooks Einfluss auf Politik und Gesellschaft.
7: Ich habe Classifier über Politgruppen laufen lassen. 30% der Inhalte triggern diverse Risikofaktoren.
8: Sekunde, ich verstehe nicht, was das heißt.
7: Sie sind doch Tech-Reporter?
8: Quasi.
7: Quasi?
6: The Social Reckoning erzählt die wahre Geschichte, wie Frances Haugen zur Whistleblowerin wird und Jeff Horwitz mit 20.000 Seiten interner Dokumente versorgt. Diese sogenannten Facebook-Files enthüllen 2021 die skandalösen Geschäftspraktiken des Unternehmens. Zum Beispiel nimmt Instagram in Kauf, dass es die mentale Gesundheit vieler Mädchen ruiniert. Facebook ist nicht nur zu einem Umschlagplatz für Drogen und Menschenhandel geworden, das Netzwerk, das doch eigentlich alle Menschen miteinander verbinden will, ändert seinen Algorithmus so, dass er das Teilen von Hass, Hetze und Falschinformationen fördert. Denn negative Emotionen bringen die meiste Aufmerksamkeit und damit den größten Profit.
5: Wir sind nicht Schiedsrichter. Wir sind der öffentliche Raum. Ich bin für absolute Meinungsfreiheit, außer wenn Schaden unmittelbar...
9: Absolut und außer geht nicht in einem
5: unmittelbar
9: Satz.
10: Mit der Optimierung auf MSI wirkt die Flut an Falschinformationen, die ihr ungefiltert raushaut wie ein Raketenantrieb, mit vollem Schub.
6: Der Film springt zwischen zwei Zeitebenen hin und her. Zwischen 2019, als die Recherche beginnt, und 2021, als sich Mark Zuckerberg für eine Anhörung vor dem US-Kongress vorbereitet. Dort soll er sich für die Missstände rechtfertigen. Jeremy Strong spielt Zuckerberg mit versteinertem Gesichtsausdruck als Mann, der sich ausschließlich für Macht und Geld interessiert. Aus dem nerdigen Facebook-Erfinder aus The Social Network ist einer der mächtigsten Herrscher der Tech-Industrie geworden.
5: Hier wissen alle, nein heißt nein. Es gibt keine Diskussion. Ich bin kein Anfänger aus dem Studentenwohnheim mehr, Charlie.
6: Wirklich nah kommt der Film Zuckerberg allerdings nicht. Regisseur und Drehbuchautor Aaron Sorkin stellt stattdessen dessen Gegenspieler ins Zentrum, Francis Haugen, gespielt von Mickey Madison, und Jeff Horwitz, gespielt von Jeremy Allen White. Deren Recherche erzählt Sorkin als klassischen, fast ein wenig anachronistisch anmutenden Reporterfilm. Die integre Whistleblowerin und der auf Fakten insistierende Printjournalist triumphieren, zumindest für den Moment, über den Fake-News-König der digitalen Medien.
11: Zur Klarstellung. Mein Punkt ist wirklich nicht, dass Tech uns Journalisten Jobs wegnimmt. Ihr macht die Arbeit nur so furchtbar schlecht.
6: An die enorm unterhaltsame Rasanz und Raffinesse des von David Fincher inszenierten Vorgängers The Social Network kommt The Social Reckoning nicht heran. Aber natürlich ist die Frage der gesellschaftlichen Polarisierung, die der aktuelle Film verhandelt, auch deutlich schwerwiegender. Der Blick auf die sozialen Medien hat sich im Vergleich zu 2010 verdüstert. Erst recht, seit sich US-Regierung und Tech-Business zu einer unheilvollen Allianz zusammengeschlossen haben. Auch wenn die im Film verhandelten Erkenntnisse 5 Jahre nach ihrer Enthüllung nicht mehr neu sind, ist es doch wichtig, sie noch einmal öffentlichkeitswirksam aufzuarbeiten. Sorkin bemüht sich, die perfiden Mechanismen, nach denen der Algorithmus arbeitet, für Laien verständlich zu erklären, ebenso wie die Folgen, die das für die Gesellschaft hat. The Social Reckoning mag ziemlich idealistisch sein, aber die titelgebende Abrechnung macht Mut, dass man auch gegen die übermächtige Tech-Branche Siege erringen kann.
1: Der neue Facebook-Film ab jetzt in unseren Kinos.
12: Standpunkte.
1: Jüdisches Leben schützen, das Existenzrecht Israels anerkennen und Kontakte zur organisierten Kriminalität strikt verboten. Das sind Positionen, auf die sich Linke, Grüne und SPD in Berlin geeinigt und so den Weg für Sondierungsgespräche geebnet haben. Ein Kontrollgremium soll genau hinsehen, ob sich in der potenziellen neuen Landesregierung auch alle daran halten. Wenn nicht, droht der Fraktionsausschluss. Im Was-Jetzt-Podcast der Zeit ordnet Politikredakteur Frank Zimmermann ein, ob sich die Vorwürfe gegen Teile der Linken, Antisemitismus, Clankontakte, Nähe zum Linksextremismus damit erledigt haben.
13: Na, das hat ja 2 Ebenen. Hat es sich für Sie erledigt und hat es sich für die Außenwelt erledigt? Nach den vergangenen Wochen würde ich mal vorsichtig prognostizieren wollen, für die Außenwelt wird sich es damit nicht erledigt haben. Aber auch für die 3 Parteien bleibt das Thema natürlich virulent. Sie haben jetzt einen Umgang gefunden, wie Sie als Koalition, eine mögliche Koalition, damit umgehen wollen. Die Frage ist, wie gehen Sie damit um, wenn sich Teile aus der Partei, namentlich der Linken, nicht daran halten? Es gibt jetzt schon erste Kritik vom sehr linken Rand der Linken, die eben sagen, wie könnt ihr bestimmte Dinge, die wir doch eigentlich anders sehen, aufgeben und so weiter. Das heißt, der eigentliche Konflikt, würde ich prognostizieren, wird sich in den nächsten Tagen und Wochen in der Linken vollziehen. Da wird die Parteiführung und auch die Spitzenkandidatin aus meiner Sicht dafür sorgen müssen, dass dieses Programm auch gilt. Und bei denen, die dieses Programm nicht haben wollen, die müssen dann eben entscheiden, ob es die richtige Partei ist.
1: Die Meinung von Fritz Zimmermann. Claudia van Laak vom Deutschlandfunk empfindet den Aufschrei manches Bundespolitikers aus den vergangenen Wochen als völlig überzogen.
12: Es besteht weder Grund zur Hysterie noch zur Schnappatmung. Die Hamas wird nicht ins Rote Rathaus einziehen. Die kriminelle Großfamilie Remo nicht die Ledersofas in der Berliner Innenverwaltung besetzen. Wer allerdings Politikern wie Markus Söder, Wolfram Weimar oder dem CSU-Generalsekretär Martin Huber zuhört, könnte meinen, genau das stehe bevor. Von einem absoluten Skandal sprechen sie, wollen Berlin den Geldhahn zudrehen und gleich noch die Polizisten abwerben. So geschehen von Baden-Württembergs CDU-Innenminister Manuel Hagel, der die linke Wahlsiegerin Elif Eralp zudem als Clan-Bürgermeisterin bezeichnet hat. Hier läuft eine politische Debatte völlig aus dem Ruder. Je unsachlicher die Argumente von Weimar, Huber und Co., umso stärker schließt sich die Linke nach innen zusammen. Und der dringend nötige Prozess, sich von einzelnen Antisemiten zu trennen, von denjenigen, die Gewalt verherrlichen und die organisierte Kriminalität verniedlichen, dieser Prozess läuft dann ins Leere.
1: Ein Kommentar von Claudia von Laak. T-Online geht mit den Parteien hart ins Gericht und spricht von einem faulen Kompromiss.
14: Er distanziert sich von niemandem. Er besagt gar nichts. Der Linkspartei ist ihre pro-palästinensische und ihre in Teilen antisemitische Wählerklientel offensichtlich wichtiger als die geschichtliche Verantwortung Deutschlands. Dass SPD und Grüne das augenscheinlich hinnehmen, um in den Senat zu kommen, ist genauso inakzeptabel.
1: Und die Märkische Oder-Zeitung aus Frankfurt schreibt:
14: Wie es bei linken Parteien leider traditionell häufiger der Fall ist, soll das Problem nun verwaltungstechnisch bearbeitet, begutachtet und gelöst werden. Kommt es zum Streit über einschlägige Vorfälle oder Äußerungen, wird der Vorgang einem Expertengremium vorgelegt, das nach internationalen Kriterien entscheiden soll, ob das Ganze nun wirklich antisemitisch war oder vielleicht doch nicht. Vermutlich kann das Urteil auch differenzierter ausfallen. Denkbar wäre eine Einstufung nach dem Muster halb antisemitisch, Viertel antisemitisch oder Achtel antisemitisch. Zu glauben, damit ließe sich das Problem der Linkspartei zähmen oder sogar lösen, ist naiv.
1: Das waren Standpunkte zusammengestellt von Martin Seiler. Wie geht die Literatur mit dem Rechtsruck in Europa um? Wir haben uns umgehört auf der Frankfurter Buchmesse. Mehr dazu gleich in der kommenden Viertelstunde nach den nächsten Nachrichten um 1.

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1: Um 1 Uhr mit Ronald Lessig. In Berngau in Ostbayern hat ein Mann 2 Menschen erschossen und hält sich seit Stunden in seinem Haus verschanzt. Sein Motiv ist unklar, die Polizei versucht zu verhandeln. Aus München Antje Dörfner.
2: Bei den beiden Opfern handelt es sich um Mitarbeitende des Landratsamtes. Sie hatten den mutmaßlichen Täter am frühen Donnerstagnachmittag in Berngau in der Oberpfalz im Rahmen einer routinemäßigen Waffenkontrolle aufgesucht. Dabei hatte der Waffenbesitzer Schüsse abgegeben. Spezialkräfte seien im Einsatz und hätten das Gebäude umstellt. Vor Ort sind rund 150 Polizisten. Rund um den Einsatzort wurde ein Gefahrenbereich eingerichtet. Außerhalb des abgesperrten Bereichs besteht laut Polizei keine Gefahr für die Bevölkerung.
1: In Berlin beginnen Linke, Grüne und SPD heute ihre Sondierungsgespräche. Dabei geht es ab dem Vormittag um den Landeshaushalt. Den Weg freigemacht für Sondierungen hatte eine gemeinsame Vereinbarung der 3 Parteien. Sie verständigten sich unter anderem auf verbindliche Regeln, wie auf antisemitische Vorfälle innerhalb der Fraktionen reagiert werden soll. Grüne und SPD hatten dies zur Bedingung für Sondierungsgespräche gemacht. Der Bundestag hat entschieden, dass die gesetzliche Kassenleistung bei vorgeburtlichen Bluttests geprüft werden soll. Ein entsprechender überfraktioneller Antrag erhielt am Abend die Mehrheit der Stimmen. Aus der Nachrichtenredaktion Peter Behrendt.
3: In dem Antrag heißt es, die derzeitige Verordnung regle nicht klar genug, wann der Bluttest angewandt werden solle. Er komme faktisch einer Reihenuntersuchung vorrangig auf Trisomie 21 gleich. Zuletzt hat fast die Hälfte aller Schwangeren so einen Test machen lassen. Dabei wird der Schwangeren Blut abgenommen. Das Ergebnis zeigt, wie wahrscheinlich es ist, dass das Kind eine Behinderung haben wird, zum Beispiel Trisomie 21. Eigentlich soll dieser Test nur die Ausnahme sein, da er eben nicht voraussagt, ob das Kind tatsächlich eine Behinderung haben wird.
1: Die Hinrichtung des Amokläufers, der 2009 auf einem US-Militärstützpunkt 13 Menschen erschossen hatte, soll öffentlich stattfinden. In einem im Internet verbreiteten Interview sagte US-Verteidigungsminister Hexas, es werde ein Erschießungskommando geben und man werde dafür sorgen, dass die Leute zusehen können. Ein Pentagon-Mitarbeiter sagte dann auf Anfrage, die Hinrichtung, die für Dezember angesetzt ist, solle live übertragen werden. Der Verurteilte, ein ehemaliger Armeepsychiater, hatte auf dem Stützpunkt im US-Bundesstaat Texas 13 Menschen getötet. Das waren die Nachrichten. Das Wetter in Deutschland. Häufig trocken, vereinzelt Schauer bei 12 bis 2 Grad. Tagsüber im Südosten freundlich, im Westen Schauer bei 10 bis 16 Grad. Am Samstag freundlich, im Norden auch Gewitter, 12 bis 18 Grad. Am Sonntag einige Schauer, im Süden trocken bis 17 Grad. Es ist 1.03 Uhr.
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4: Zunächst mit einer Entwarnung auf der B8 Neustadt an der Aisch Nürnberg. Kein Falschfahrer mehr zwischen Mühlsteig und Seukendorf. A1 Lübeck-Hamburg auf der Norderelbbrücke kommt es in beiden Richtungen wegen eines Schwertransports bis ca. 5 Uhr zu kurzfristigen Sperrungen. A6 Mannheim Richtung Heilbronn zwischen Bad Rappenau und Heilbronn unter Eisesheim 2 Kilometer Stau. Die A29 Wilhelmshaven Richtung Ahlhorner Heide ist zwischen Oldenburg-Ohmstede und Kreuz Oldenburg-Ost wegen Bauarbeiten bis ca. 5 Uhr gesperrt. Die Umleitung führt über die U26. Die A36 Fienenburg Richtung Wolfenbüttel ist zwischen Osterwiek, Fienenburg-Ost und Fienenburg wegen einer Nachtbaustelle bis ca. 5 Uhr gesperrt. Die A52 Mönchengladbach Richtung Düsseldorf ist zwischen Karst Nord und Kreuz Karst wegen Bauarbeiten bis ca. 5 Uhr gesperrt. Die Autobahn 448 Bochum-West Richtung Dortmund-Witten ist zwischen Tunnel Rombacher Hütte und Bochum-Süd wegen einer Fahrbahnerneuerung ebenfalls bis 5 Uhr gesperrt. Und München, auf dem mittleren Ring sind der Effner-Tunnel, der Leuchtenberg-Tunnel, der Richard-Strauss-Tunnel sowie der Innsbrucker Ringtunnel wegen Wartungsarbeiten bis ca. 5.30 Uhr in beiden Richtungen gesperrt.
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4: Die kommt aus den Studios von NDR Info in Hamburg. Am Mikrofon ist Sven Hasenclever. In Deutschland gerät politisch gerade einiges ins Rutschen und das findet ein besorgtes Echo auch in der Kulturwelt. Auf der Frankfurter Buchmesse etwa geht es in diesem Jahr nicht nur um neue Bücher oder die neue kanadische Literatur-Nobelpreisträgerin Anne Carson, sondern auch um eine gesellschaftliche Frage. Wie begegnet die Literatur dem politischen Rechtsruck? In Diskussionen bei Verlagen und unter Autorinnen und Autoren wird darüber gestritten, wie wichtig die Buchmesse als Ort für Meinungsfreiheit und demokratischen Austausch ist. Anne Basak hat sich in Frankfurt umgehört.
5: Das Thema ist omnipräsent. In der Rede der Buchpreisträgerin Sheida Bazyar
6: möchte darauf hinweisen, dass antisemitische Straftaten auf ihrem Höchststand sind und die rassistischen auch. Und es im Moment keine Minderheit in Deutschland gibt, die keinen Grund zur Sorge hat.
5: Das Erstarken der Rechtsaußenparteien weltweit und speziell in Deutschland bewegt die Buchmesse. Der Vorsteher des Börsenvereins des deutschen Buchhandels, Sebastian Gugolz, nennt die AfD und ihr Programm die aktuell größte Gefahr für die Kulturförderung bei uns.
7: Das sind Eingriffe, die wir unbedingt unterbinden müssen. Also die Frage, ob Kultur patriotisch sein muss oder nicht, das sind Fragen, die wir ganz entschieden mit Nein beantworten. Wir setzen uns vehement für die Kunstfreiheit, für die Freiheit der Kunst und die Freiheit der Meinung ein. Das ist auch unverhandelbar.
5: Die Buchmessenveranstalter betonen in diesen Tagen immer wieder die Bedeutung der Literatur für eine kritische, wache und aufgeklärte Gesellschaft. An diesen Gesprächen nimmt auch Autor und Politikberater Johannes Hilje teil. Er stellt auf der Messe sein Buch vor mit dem Titel Propaganda 4.0 – Wie rechte Populisten Brandmauern einreißen. Die Wahl des ersten AfD-Landtagspräsidenten in Sachsen-Anhalt sieht er als Zäsur für Deutschland und als Ende der Brandmauer auf Landesebene. Seiner Ansicht nach sind Kultur und Literatur für die AfD zentrale Bereiche, um an Einfluss zu gewinnen. Und er warnt vor einer rechtsgerichteten Kampagne durch den News-Ableger Glutmagazin zum Verlagspreis, der hier auf der Buchmesse vergeben wird.
8: Also es gibt wieder ein rechtspopulistisches Medium, was die Verlage durchleuchtet hat, sie zum Teil als linksradikal diskreditiert hat. Und dann die Forderung vor allem in dem Fall an den Staatsminister für Kultur wendet, fördert hier nicht angeblich linksradikale Verlage.
5: Johannes Hilje fordert eine wehrhafte Mediendemokratie mit Parteien, die Menschen emotional ansprechen, Medien, die sich klar zur Demokratie positionieren und medialer Bildung in Schulen und Unternehmen.
8: Wir alle müssen zu einem medienkompetenten Souverän werden, denn Manipulation gelingt ja nur dann, wenn sich Leute auch manipulieren lassen.
5: Während in den vergangenen Jahren immer wieder neurechte Verlage auf der Buchmesse mit Provokationen auffielen, sind sie diesmal fast gar nicht vertreten. Laut dem Autor Clemens Böckmann glauben sie wohl, dass sie die Aufmerksamkeit nicht mehr nötig haben und treffen sich lieber auf ihrer eigenen Buchmesse in Halle.
9: Das heißt, dort gibt es wie ein internes Branchentreffen, was vor allen Dingen ein sehr, sehr großes Vernetzungstreffen von neurechtem Klientel ist, was auch immer man darunter versteht.
5: Böckmann selbst bereitet eine Veranstaltung im nächsten Jahr zu neurechter Literatur vor, denn die Szene drängt zunehmend in die Bücherregale.
9: Es gibt zum Beispiel den Jungen Europa Verlag, der jetzt unter anderem auch Romane veröffentlicht. Da sind einfach ganz klassisch neurechte Themen, die als poppige Romane verpackt zum Verkauf angeboten werden.
5: Rechtspopulisten wissen also um die Wirkmacht, die Literatur haben kann. Börsenvereinsvorsteher Gugolz hofft, dass sie sich auch durch die Messetage in Frankfurt entfaltet, im positiven Sinne.
10: Die bedeutenden Gegengewichte zu den Lautsprechern unserer Gegenwart sind und bleiben die Bücher. Hier auf der Frankfurter Buchmesse 2026 bekommen wir einen Eindruck davon, wie offen und freundlich, wie lebendig und vielfältig die Welt eben auch sein kann.
4: Ein Bericht von Anna Basak, in dem wir eben gehört haben, dass die neue Rechte sehr gezielt auch mit Romanen und Verlagen einen geistigen Überbau errichten will. Alexander Suckel ist Leiter des Literaturhauses in Halle an der Saale und mein Kollege Markus Schubert hat ihn gefragt, ob die neue Rechte eine Herausforderung für den Buchhandel und die Leser ist.
11: Ach, na ja, also wir beobachten das ja schon seit ein paar Jahren, dass gerade auf dem Bereich der Literatur sich da viel tut. Es hat schon im letzten Jahr eine Buchmesse, eine sogenannte rechte Buchmesse hier in Halle gegeben, organisiert von Susanne Dagen. Und damals, also vor einem Jahr, war die Gegenbewegung hier in der Stadt tatsächlich recht groß. Es hat ein großes Festival gegeben, was sich dagegen positioniert hat. Ich bin da mittlerweile, glaube ich, eher ein bisschen entspannter und ich halte es da eher mit Denis Yücel, der gesagt hat, wir haben jahrzehntelang den Rechten vorgeworfen, die sollen noch mal ein Buch lesen, jetzt können wir ihnen nicht vorwerfen, dass sie eine Messe machen.
12: Was ängstigt Sie mehr, die Aussichten auf das konkrete Handeln einer rechtsextremen Regierung oder dass mit ihr der gesellschaftliche Diskurs auch härter wird?
11: Naja, es ist, glaube ich, eine Mischung aus beidem. Also ich weiß nicht, ob Angst der richtige Begriff ist. Also natürlich macht man sich Gedanken. Angst ist kein guter Ratgeber. Klar, Aufmerksamkeit, Wachheit ist wichtig. Es wird sich einiges ändern. Es wird sich definitiv etwas ändern. Also hier in diesem Land Sachsen-Anhalt zunächst. Aber ich sehe es natürlich auch in einem größeren Rahmen, auch so was die ganze Bundesrepublik angeht. Das ist hier vielleicht ein Vorreiter oder eine Spielwiese oder ein Testfeld. Aber das ist schon größer zu sehen.
12: Was kann eine Landesregierung tun oder eben auch einstellen, um das Kulturleben eines Bundeslandes austrocknen zu lassen oder Freiheiten einzuschränken? Womit muss man rechnen?
11: Naja, Kultur ist eben Ländersache. Und was auffällt, schon im Wahl- bzw. Regierungsprogramm der AfD spielt Kultur im Gegensatz zu anderen Parteien eine recht große Rolle. Es kommt sehr prominent gleich an dritter Stelle. Und es gibt natürlich konkrete Vorstellungen, wo Sie den Hebel ansetzen können. Den können Sie natürlich auf Landesebene ansetzen. Vor allem natürlich über das Geld. Es fließt viel Landesgeld in kulturelle Einrichtungen. Das sind natürlich vor allem die großen Stiftungen, die Theater, aber eben auch kleinere Projekte. Und da lässt sich schon einiges erahnen, dass da was passieren wird.
12: Wenn Kultureinrichtungen sich wehren gegen kulturelle Vorgaben oder schlicht eben gegen Sparmaßnahmen, geraten sie dann in die Gefahr, erst recht wie politische Akteure zu wirken und dann weiteren politischen Druck auf sich zu ziehen?
11: Naja, Kulturinstitutionen existieren ja nicht im luftleeren Raum. Es ist einfach eine aufgewühlte, wilde Zeit und die Spannungen

0: sind mit Händen zu greifen, im Land, in der Stadt, überall. Das zieht sich durch Familien, durch Freundeskreise. Und wir operieren ja hier nicht irgendwie in einer Art Elfenbeinturm, sondern wir sind sehr nah dran an all den Problemen, die Städte das Land ebenso haben. Und ob man sich da jetzt unbeliebt macht, ob man Gefahr läuft, sanktioniert zu werden über finanzielle Mittel, über andere Mittel, das wird sich zeigen, also wie widerstandsfähig das ist. Die Kulturinstitutionen in Sachsen-Anhalt sind darauf vorbereitet, schon längere Zeit. Es gibt ein Netzwerk der Kulturinstitutionen schon seit über einem halben Jahr. Gänzlich kampflos oder widerstandslos wird sich hier niemand einer neuen Kulturpolitik ergeben.
1: Der MDR ist natürlich auch im Visier einer möglichen AfD-Regierung erklärtermaßen. Wie bedeutsam sind dessen Kulturprogramme, Formate fürs literarische Leben und als Plattform regionaler Kultur und ihrer Macherinnen und Macher?
0: Die sind eminent wichtig. Also der MDR ist ja auch wie der NDR eine Mehrländeranstalt. Hier geht es um den gesamten mitteldeutschen Raum, Sachsen, Sachsen-Anhalt, Thüringen. MDR ist der wichtigste Player, vor allem im kulturellen Bereich, was Informationen über das kulturelle Leben, Veranstaltungen, Rezensionen, Diskussionen ist. Und es wäre eine wirkliche Katastrophe und ein großer, großer Verlust, wenn das so eines Tages nicht mehr stattfinden könnte.
1: Im besten Falle könnte ja der Staatsminister für Kultur des Bundes ein Garant sein, dass es nicht zu fatalen Fehlentwicklungen in einem der 16 Länder kommt. Sehen Sie, dass Wolfram Weimer in eine solche Rolle wächst oder kann man sich das abschminken?
0: Also diesen Optimismus teile ich im Moment nicht. Vielleicht wächst er ja an seinen Aufgaben, das kann ich nicht beurteilen. Nein, ich glaube, auf den Bund kann man zumindest, was das Gros der Kultureinrichtungen angeht, erstmal nicht zählen. Das wird sicherlich anders sein. Da gibt es ja auch schon entsprechende Signale, also was zum Beispiel Stiftung Bauhaus in Dessau angeht, dass da auch der Bund eine Aufmerksamkeit hat und das auf dem Schirm hat und das auch im Hause Weimar ankommt. Aber das wird jetzt in der Breite der Kulturszene nicht wirklich was nützen.
2: Sagt Alexander Suckel, Leiter des Literaturhauses in Halle an der Saale.
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2: Die Bundesregierung rechnet damit, dass die deutsche Wirtschaft in diesem Jahr deutlich stärker wächst als bislang erwartet. Die Herbstprojektion sieht eine anhaltende Erholung trotz hoher Energiepreise und internationaler Konflikte. Die Details kennt Maximilian Ulrich aus Berlin.
4: Die Bundeswirtschaftsministerin Katharina Reiche von der CDU zeigt sich erleichtert.
5: Wir haben die Talsohle hinter uns gelassen. Die deutsche Wirtschaft wächst wieder.
4: Noch im April rechnete Reiche mit einem Mini-Wachstum von 0,5%. Jetzt ist die Bundesregierung deutlich optimistischer und geht von 1,3% Wachstum im laufenden Jahr aus. Doch es ist ein Erfolg auf Pump, gibt Reiche zu.
5: Auf das Wachstum entfallen tatsächlich 2/3 auf die öffentlichen Investitionen und 1/3 auf unsere Exportstärke.
4: 2/3 des Wachstums entstehen durch Ausgaben des Staates, etwa in neue Brücken, Straßen, aber auch Waffen für die Verteidigung. Dafür nimmt Deutschland große Schulden auf. Die Exportstärke hingegen wächst, weil viele Unternehmen weltweit gerade energieintensive Güter aus Deutschland wie Stahl, Dünger oder Aluminium auf Vorrat kaufen. Der private Konsum aber bleibt zurückhaltend, weil die Menschen angesichts der hohen Preise für Benzin oder Strom ihr Geld vorsichtig ausgeben. Das möchte Reiche gerne ändern. Wachstum, das sich hauptsächlich durch staatliche Investitionen speist, ist für sie nicht nachhaltig.
5: Dieses Wachstum muss selbsttragend werden. Und genau deshalb müssen wir weitermachen mit Reformen und das nicht nur irgendwann, sondern tatsächlich in den nächsten Monaten.
4: Katharina Reiche rechnet allerdings damit, dass das Wachstum im kommenden Jahr wieder etwas niedriger ausfällt und danach weiter abflacht. Die Herbstprojektion bildet die Grundlage für die nächste Steuerschätzung und für die Haushaltsplanung von Staat und Sozialversicherungen.
2: Ein Bericht von Maximilian Ulrich. Monika Schnitzer ist Vorsitzende des Sachverständigenrates der Wirtschaft, eine der sogenannten Wirtschaftsweisen. In den Tagesthemen hat Ingo Zamperoni sie gefragt, ob das deutlich robustere Wachstum als noch vor einem Jahr erwartet war und ob das erstmal ein Grund zur Freude ist.
6: Ja, das ist auf jeden Fall eine sehr gute Nachricht. Vor einem halben Jahr ging der Iran-Krieg los und man hat damals wirklich alle Zahlen nach unten revidiert. Jetzt stellt sich heraus, so schlimm ist es doch nicht gekommen. Das ist erstmal eine gute Nachricht.
7: Und wie erklären Sie das, dass es eben trotz dieser Erwartungen eigentlich nicht so schlecht gekommen ist?
6: Es sind verschiedene Sachen zusammen.

0: zusammengekommen. Zum ersten Mal kommt dazu, dass wir das Wachstum im letzten Jahr tatsächlich etwas unterschätzt haben. Also das Statistische Bundesamt hat die Zahlen revidiert und da stellt sich heraus, so schlecht ist es im letzten Jahr gar nicht gelaufen. Das hilft schon mal an der Stelle. Und dann sind einige Dinge besser gelaufen als erstmal erwartet. Also die Exporte sind etwas besser gelaufen. Ja, nach USA nicht so gut, nach China nicht so gut, aber innerhalb der Europäischen Union ist es sehr gut gelaufen. Das hilft auch. Und was jetzt auch endlich zum Tragen kommt, das sind die Maßnahmen, die man mit dem Sondervermögen in Gang gesetzt hat, nämlich Infrastrukturmaßnahmen, Baumaßnahmen. Das braucht ja eine Weile, bis das geplant und dann eben auch angefangen wird. Und da sehen wir jetzt die ersten Ergebnisse und das treibt das Wachstum schon auch nach oben.
1: Für 2028 jedoch, und das ist jetzt nicht so weit weg, sieht die Prognose dann schon wieder sehr viel dünner aus. Die Wirtschaftsministerin Katharina Reiche selbst warnt, das Wachstum stehe auf wackeligen Beinen. Ist das alles also nur ein Strohfeuer?
0: Ja, das ist in der Tat die Sorge, die man haben muss. Denn was wir jetzt ausgeben, ist erstmal kreditfinanziert und wird kein dauerhaftes Wachstum erzeugen, wenn das Geld nicht in Investitionen ausgegeben wird und wenn auch die private Wirtschaft, also momentan ist es ja der Staat, der viel investiert, wenn die private Wirtschaft nicht selbst auch investiert. Dafür braucht es aber ein sehr viel stabileres Umfeld. Die großen Verwerfungen zurzeit, die geopolitische Unsicherheit, die macht es den Unternehmen wirklich sehr schwer, in die Zukunft zu investieren. Wir brauchen mehr Rahmenbedingungen, die wirklich gut funktionieren, stabile Energiepreise. Da haben wir nur begrenzt das in der Hand. Und natürlich Abbau von Bürokratie, über das wir ja schon ganz lange sprechen.
1: Das heißt also, die Reformen, von denen ja ständig die Rede ist, die sind essentiell, damit es nicht bei einem Strohfeuer bleibt?
0: Ja, das ist in der Tat so. Vor allen Dingen braucht es Gewissheit. Also die Unternehmen wollen zumindest, dass das, was wir in Deutschland beeinflussen können, dass das planbar, dass das prognostizierbar ist. Da gehören jetzt auch die Strukturreformen dazu, die wir bei den Sozialversicherungen brauchen. Denn die Sozialversicherungen laufen auf ein großes Finanzierungsdefizit zu. Und da muss jetzt wirklich reformiert werden, um das einzufangen. Da geht es nicht einfach nur um Kürzen, da geht es auch um Effizienz, gerade im Gesundheitsbereich. Das muss aber dann auch passieren, das muss jetzt wirklich angegangen werden. Und gleichzeitig müssen die Unternehmen sich überlegen, wie sie sich dann in dieser neuen Welt aufstellen wollen, womit sie in Zukunft ihr Geld verdienen wollen. Denn wir sehen ja, China ist ein sehr ernster Konkurrent geworden. Die machen sich bei den Automobilen als Wettbewerber sehr stark bemerkbar, aber auch beim Maschinenbau. Und wir sehen, in den Vereinigten Staaten ist das Wachstum stark durch künstliche Intelligenz getrieben. Das haben wir eben auch noch nicht so richtig vorbereitet. Das heißt, hier haben auch die Unternehmen wirklich viel zu tun, damit wir die Arbeitsplätze für morgen schaffen.
1: Bleiben wir mal noch kurz beim Heute. Sie haben es ja angesprochen, wir sehen also diese Milliardenschulden, die in Infrastruktur oder Rüstung gesteckt werden, die zeigen also durchaus eine Wirkung. Aber steht dieses ja dann am Ende doch zarte Wachstum eher noch wirklich auch im Verhältnis zu diesen enormen Schulden?
0: Die Schulden sind wirklich enorm und umso wichtiger ist es, dass man dieses Geld sehr vernünftig ausgibt. Da muss man leider sagen, kann man deutlich nachbessern. Man hat gerade in diesem Jahr jetzt schon zweimal einen Tankrabatt ausgegeben, der nicht zielgenau ist, wo einfach sehr viel Geld verteilt wird. Und am Ende heißt es ja, auch das wird in irgendeiner Form dann schuldenfinanziert, denn es fehlt ja dann an anderer Stelle, wenn man das Geld hier ausgibt. Und so sehen wir das bei anderen Maßnahmen auch. Man hat eine Mehrwertsteuersenkung für die Gastronomie vorgenommen. Das ist ganz sicher nicht wachstumswirksam. Also man gibt noch an vielen Stellen Geld für die falschen Dinge aus. Also Dinge, über die man sich freut, wenn man davon profitiert, die aber nicht wachstumswirksam sind. Es hilft halt nicht, einfach nur Geld zu verteilen mit der Gießkanne. Was konsumiert wird, das ist ein Strohfeuer. Das ist nicht dauerhaft.
2: Sagt Monika Schnitzer, eine der sogenannten Wirtschaftsweisen in den ARD-Tagesthemen.
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2: Heute vor 120 Jahren wurde in Saarbrücken Wolfgang Staude geboren. Er gilt als einer der wichtigsten Regisseure des Nachkriegskinos. Lutz Hanker erinnert an ihn.
4: Ausgerechnet ein sowjetischer Kulturoffizier gibt 1945 grünes Licht für den ersten deutschen Spielfilm der Nachkriegsgeschichte. Die Westalliierten wollen ihn nicht. Die Mörder sind unter uns. Regie Wolfgang Staude. Ein Meisterwerk. Mit der jungen Hildegard Knef.

0: Wir haben doch Weihnachten.
1: Was kann jeder Einzelne tun gegen Diktatur und Unmenschlichkeit? Diese moralische Frage stellt Staudte auch sich selbst. Denn der gelernte Autoschlosser aus Saarbrücken, der als Synchronsprecher und Komparse anfängt, wird in seinen späten 20ern ein Mitläufer in der hitlerdeutschen Filmpropaganda.
2: Eine unpolitische Einstellung war es nicht, es war eine komplett feige Einstellung. Später habe ich mich auch geniert. Es gab nur ein einziges Prinzip: Überleben.
1: Aber Staudte schweigt nicht, sondern er trägt seine Schuld ab. Mit einem Kino, das unbequem ist und nervt. Zunächst in der Ostzone bei der DEFA. 1955 zieht Wolfgang Staudte in die Bundesrepublik, aber hier gilt er als Ruhestörer und Nestbeschmutzer. Im spießigen Wirtschaftswunderwesten will man lieber Heimatfilme sehen. Für engagiertes Kino ist kein Geld da.
3: Meine Freunde nennen mich etwas spöttisch einen ewigen Weltverbesserer. Aber dann werden sie erst recht verstehen, wie schwer es ist, die Welt verbessern zu wollen mit dem Geld von Leuten, die die Welt in Ordnung finden.
1: Trotzdem gelingt ihm 1959 ein Überraschungserfolg: Rosen für den Staatsanwalt. Die satirische Entlarvung eines Altnazis im Justizdienst. Verhandelt wird der Diebstahl von 2 Dosen Schokolade.
4: Als Motiv gibt er sehr glaubwürdig an, einen plötzlichen Heißhunger nach Süßigkeiten empfunden zu haben. Ja, ich beantrage demzufolge die Todesstrafe.
1: Weil er über beide Ohren verschuldet ist, arbeitet Staudte in den 1970er Jahren immer mehr fürs Fernsehen. Unterhaltung kann er auch. Er inszeniert viele Krimis für den Tatort und den Kommissar und dreht die Erfolgsserie MS Franziska über eine Binnenschifferfamilie auf dem Rhein.
5: Da vorne bei der Krümmung, da musst du den Kurs durch Peilung halten. Siehst du auf Backbord die Kirche, da hältst du genau den Buch drauf.
1: 1984 stirbt er während einer Drehpause. An seinem Geburtshaus in der Mainzer Straße 11 in Saarbrücken befindet sich eine Gedenktafel. Darauf steht:
6: Demokratie lebt vom Anstand und Mut ihrer Bürger. Feigheit macht jede Staatsform zur Diktatur.
1: Hier kam Wolfgang Staudte, Weltverbesserer und einer der wichtigsten Regisseure des deutschen Nachkriegskinos, am 9. Oktober 1906 zur Welt. Heute vor 120 Jahren.
7: Der Stichtag von Lutz Hanka.
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9: Mit Marcel Stober. In Berlin hat man sich jetzt mit der Frage beschäftigt: Was tun gegen Gianni Infantino? Der FIFA-Präsident steht bei den UEFA-Mitgliedern ja sehr in der Kritik. Und genau diese UEFA-Mitglieder haben sich in der Hauptstadt getroffen. Die wichtigste Frage bleibt aber noch unbeantwortet, denn immer noch gibt es keinen Gegenkandidaten zu Infantino, den die UEFA unterstützt. Und die FIFA wählt im März ihren neuen Präsidenten, Matthias Friebe.
10: Die Top-Funktionäre der europäischen Verbände, die in Berlin zu einem Routinetreffen zusammenkamen, besprachen eine gemeinsame Strategie. In den nächsten Wochen soll es in jedem Fall einen Kandidaten geben, dessen Profil unter den Verbänden auch abgestimmt wurde. Es habe dabei große Einigkeit geherrscht, heißt es von der UEFA. Aserbaidschan hat dem nicht zugestimmt. Weitere Verbände haben an anderer Stelle bereits ihre Unterstützung für Amtsinhaber Infantino angedeutet, der aktuell schon im Wahlkampf ist und allein in den letzten 5 Tagen 7 Länder auf 3 Kontinenten bereiste. Am Rande des Treffens kündigte Alexander Čeferin an, selbst im April für eine 4. Amtszeit als UEFA-Präsident antreten zu wollen. Die Statuten sehen ausdrücklich eine Begrenzung auf 3 Perioden vor. Mit einer Änderung der Statuten vor 2 Jahren erreichte Čeferin aber, dass seine erste, verkürzte Amtszeit nicht angerechnet wird.
9: Kommendes Jahr findet in Brasilien die Fußball-WM der Frauen statt und die Vorbereitung auf dieses Turnier hat begonnen. Seit Montag befindet sich das deutsche Nationalteam in Baden-Württemberg, um gemeinsam zu trainieren und um sich vor den beiden anstehenden Testspielen einzuschwören. Nach dem Spiel gegen Australien, das jetzt bevorsteht, geht es am Dienstag noch gegen Japan. Die Frage ist nur, mit wem? Patricia Gabor berichtet aus dem Spielort in Karlsruhe.
11: Bei Bundestrainer Christian Wück glüht der Radiergummi. Immer mehr Spielerinnen verschwinden verletzungsbedingt von der Kaderliste. 5 Namen musste er in den vergangenen Tagen schon streichen. Auch der Einsatz von Lea Schüller wackelt. Bittere Nachrichten für Christian Wück und seinen engen Terminplan.
12: Wir haben nicht so viel Zeit, dass wir irgendein Spiel herschenken können, irgendeine Maßnahme herschenken können, sowohl von den Trainingsinhalten als eben auch von den Spielen. Und deswegen sind die nächsten Spiele für uns immens wichtig.
11: Denn die Partie gegen Australien ist nur der Startschuss für eine vollgepackte Saison mit WM, Nations League und Olympia-Qualifikation. Groß herumprobieren ist deswegen nicht drin. Trotzdem sollen auch jüngere Spielerinnen

0: Minuten eine Chance bekommen, wie Torhüterin Enna Mamutovic.
1: Es ist erst mein drittes Länderspiel, aber ich glaube jetzt auch mit den Leistungen bei Bayern muss ich hier jetzt auch nichts anders sehen. Es ist auch ein weiteres Fußballspiel. Länderspiel ist natürlich immer was Besonderes, aber ich freue mich sehr drauf und ich hoffe, wir machen ein gutes Spiel.
0: Ein gutes Spiel und vor allem ein verletzungsfreies.
2: Der FC Bayern hat in der Basketball-Euroleague das dritte Spiel in Folge verloren. Gegen Bologna unterlag man mit 87-94. Und in der deutschen Eishockey-Liga hat sich Aufsteiger Krefeld mit 5-2 in Frankfurt durchgesetzt. Die aktuelle Formel-1-Saison führt die Rennfahrer wieder mal durch die ganze Welt. Von Australien aus über Asien, Nordamerika nach Europa, später noch Südamerika, nochmal wieder in die USA, dann planmäßig in die Golfregion, Motorsport auf allen Kontinenten. Nein, nicht ganz auf allen. Ist es Ihnen aufgefallen? Afrika fehlt. Aber das soll sich bald ändern, Julius Herrmann.
3: Die Formel 1 kehrt nach mehr als 3 Jahrzehnten offenbar nach Afrika zurück. Und ausgerechnet Ruanda soll ab 2030 den Grand Prix ausrichten. Regierungsquellen und Quellen rund um den Automobilweltverband sprechen von einer Einigung. Getrieben wurde die Rückkehr nach Afrika vor allem von Rekordweltmeister Lewis Hamilton, der seit Jahren hinter den Kulissen auf ein Rennen in Afrika drängt. Mit dem Ziel, den Sport auch afrikanischen Fans näher zu bringen. In der Vergangenheit war auch immer wieder Südafrika als mögliche Station genannt worden. Und soll nicht leer ausgehen. Ein zweiter Grand Prix könnte noch vor 2030 nach Südafrika kommen. Das deutete Südafrikas Sportminister auf X an. Die Entscheidung für Ruanda ist sportlich ein Meilenstein, steht aber auch in der Kritik. Dem Land wird seit Jahren vorgeworfen, mit großen Sportprojekten von Menschenrechtsverletzungen abzulenken.
2: Nächste Station für die Formel 1 ist nun am Wochenende Singapur.
4: Der Sport mit Marcel Stober. Lohnen sich sogenannte dynamische Stromtarife auch für Privathaushalte? Das ist die Frage bei uns in der Wirtschaft in der kommenden Viertelstunde nach den nächsten Nachrichten um 13:30.

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1: Um 1.30 Uhr mit Ronald Lessig. Heute Vormittag wird in Oslo der Friedensnobelpreis vergeben. Laut Nobelkomitee waren 287 Kandidatinnen und Kandidaten nominiert. Aus der Nachrichtenredaktion Astrid Rolle.
2: Darunter waren 208 Personen und 79 Organisationen. Wer tatsächlich nominiert war, ist geheim. Es werden aber Favoriten gehandelt, darunter die Kinderhilfsorganisation Save the Children, ein Netzwerk von Nothelfern im Sudan und eine ukrainische Kinderrechtsaktivistin. Aber auch internationale Gerichte oder die internationale Raumstation ISS gelten als Anwärter. Im vergangenen Jahr ging der Friedensnobelpreis an die venezolanische Oppositionsführerin Machado. Sie gab die Auszeichnung wenig später symbolisch an US-Präsident Trump weiter. Das sorgte für Kritik.
1: Der Bundestag fordert, dass nicht-invasive vorgeburtliche Tests auf den Prüfstand gestellt werden. Eine überdeutliche Mehrheit stimmte am Abend für den fraktionsübergreifenden Antrag. Aus Berlin Dagmar Pepping.
3: Er sieht vor, dass es ein Monitoring der vorgeburtlichen Bluttests, kurz NIPT, geben soll. Ziel: mehr Daten, welche Folgen die Kassenleistung hat. Mit dem Test können Schwangere feststellen, ob bei ihrem Fötus das Risiko einer Trisomie besteht, beispielsweise das Down-Syndrom. Die Zahl der genutzten Tests steigt seit Jahren kontinuierlich an. Kritiker bemängeln, der Test sei nicht ausreichend genau und drohe zu einer Routineuntersuchung zu werden. Der Antrag fordert zudem, dass ein Expertengremium eingesetzt wird, dessen Mitglieder sollen die rechtlichen, ethischen und gesundheitspolitischen Grundlagen der Kassenzulassung prüfen.
1: In Niedersachsen ist der Fraktionsvorsitzende der SPD im Landtag, Politzke, von seinem Amt zurückgetreten. Er gab seine Entscheidung am Abend in einer Fraktionssitzung bekannt und verwies auf die gegen ihn laufenden Ermittlungen. Diese würden die Partei, die Fraktion und ihn selbst zu stark belasten. Die Staatsanwaltschaft Hannover ermittelt gegen Politzke im Zusammenhang mit dem Verkauf eines Krankenhausgeländes in Lehrte. Dabei soll einer der Bewerber interne Informationen erhalten haben. In derselben Angelegenheit laufen auch Ermittlungen gegen den SPD-Fraktionschef in Berlin Krach und den SPD-Chef in Hannover Achmetovic. In Berngau in Ostbayern läuft seit Stunden ein großer Polizeieinsatz, nachdem ein Mann vor seinem Haus zwei Menschen erschossen hat. Bei den Opfern handelt es sich um zwei Mitarbeitende des Landratsamtes. Sie wollten eine routinemäßige Waffenkontrolle durchführen. Der Schütze hält sich nach wie vor in einem Haus verschanzt. Spezialkräfte versuchen seit Stunden, mit ihm zu verhandeln. Die Hintergründe und sein Motiv sind noch unklar. Das Wetter in Deutschland. Häufig trocken, vereinzelt Schauer bei 12 bis 2 Grad. Tagsüber im Südosten freundlich, von Westen her Schauer bei 10 bis 16 Grad. Am Samstag gebietsweise freundlich, ein paar Schauer im Norden Gewitter bei 12 bis 18 Grad. Und am Sonntag einige Schauer im Süden trocken bis 17 Grad. Das waren die Nachrichten.
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4: Uns liegen aktuell keine akuten Störungsmeldungen vor. Ihnen weiterhin eine gute Fahrt.
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4: Heute mit Sven Hasenclever. Ein Kanzler, der aktuell unpopulär ist wie keiner zuvor, empfängt einen Regierungschef, dem in seiner Heimat gerade die Herzen zufliegen. Andy Burnham nutzt seinen gelungenen Start in Downing Street 10 auch gleich, um das heißeste Eisen anzufassen, das ein britischer Premier öffentlich anfassen kann. Wie hältst du es mit dem Brexit? In noch vorsichtigen Andeutungen stellt er ein zweites Referendum in Aussicht. Aber auch schon jetzt nähern sich das Königreich und die Europäische Union an und auch Friedrich Merz wollte seinem Gast heute Verbundenheit demonstrieren.
5: Und, hat euch das gefallen?
6: Das fragt Friedrich Merz die 12 Jugendlichen, die hinter ihm auf den Stufen im Kanzleramt stehen. Die Reaktion der Schülerinnen und Schüler eines Berliner Gymnasiums? Einige schauen regungslos, andere nicken etwas verschüchtert. Was die Schüler bewerten sollen, hat Merz wenige Minuten zuvor so beschrieben.
5: Ja, das ist ein in der Tat weiterer historischer Tag.
6: Historisch, weil heute ein neuer deutsch-britischer Freundschaftsvertrag in Kraft tritt. Das sogenannte Kensington-Abkommen wurde zwar bereits vergangenes Jahr unterzeichnet, damals noch von Keir Starmer und Merz. Heute aber tauschen der Kanzler und Andy Burnham, der Nachfolger von Starmer als britischer Premier, die Ratifizierungsurkunden aus. Mit Blick auf die schwierigen Jahre vor und seit dem Brexit lobt Merz das Abkommen.
5: Dieser Vertrag eröffnet neue Möglichkeiten für Großbritannien und für Deutschland in der Zusammenarbeit. Nachdem Großbritannien leider die Europäische Union verlassen hat, machen wir jetzt wenigstens bilateral einen Vertrag.
6: Das Kensington-Abkommen vertieft die Zusammenarbeit beider Länder, unter anderem wirtschaftlich, militärisch und sicherheitspolitisch. Es vereinfacht auch wieder Schüleraustausche. Deswegen stehen hinter den beiden Regierungschefs auch die 12 Schülerinnen und Schüler, die alle Englisch als Leistungskursfach gewählt haben. Aber es geht nicht nur um den Freundschaftsvertrag, wie Großbritanniens Premier Burnham erklärt.
7: We are announcing today.
6: Heute kündigen wir eine Zusammenarbeit auf mehreren Ebenen an, insbesondere in den Bereichen Verteidigung und Sicherheit. Eine neue Partnerschaft zur Bekämpfung hybrider Angriffe. Das Vereinigte Königreich und Deutschland sind regelmäßig mit solchen Bedrohungen konfrontiert. Deshalb ist es sinnvoll, diesen Gefahren gemeinsam zu begegnen und uns gegenseitig bei ihrer Abwehr zu unterstützen. Burnham bietet März an, dass Deutschland an der Entwicklung eines Kampfflugzeugs im Rahmen des sogenannten GCAP-Programms teilnehmen könne. Dieses Projekt treibe man gemeinsam mit den Partnern Italien und Japan voran. FCAS, ein deutsch-französisches Kampfjet-Projekt, scheiterte zuletzt. Burnham brachte zuletzt auch eine Rückkehr Großbritanniens in die Europäische Union ins Spiel. Doch dazu äußert er sich nicht weiter. Ziel sei es, ganz grundsätzlich, sein Land wieder näher an Europa heranzuführen. Im November soll es in Brüssel einen Gipfel zwischen der Europäischen Union und Großbritannien geben.
4: Ein Bericht von Jasper Ruppert.
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4: Strom kostet nicht immer gleich viel. Bei sogenannten dynamischen Stromtarifen schwankt der Preis, meist je nach Angebot. Wer Geräte dann laufen lässt, wenn der Strom gerade günstig ist, kann Geld sparen. Aber lohnt sich das auch für normale Haushalte? Levin Salamon berichtet.
8: Der Preis für Strom an der Börse verändert sich ständig. Genauer gesagt alle 15 Minuten. Nachts ist Strom oft günstiger, bei viel Wind und Sonne tagsüber ebenfalls. Abends, wenn viele Menschen gleichzeitig Strom verbrauchen, steigen die Preise häufig wieder an. Genau daran orientieren sich sogenannte dynamische Stromtarife. Anders als bei klassischen Verträgen gibt es keinen festen Arbeitspreis. Stattdessen zahlen Kundinnen und Kunden je nach aktueller Marktlage unterschiedlich viel für ihren Strom. Die Idee dahinter: Wer flexibel ist und Strom gezielt zu günstigen Zeiten nutzt, kann seine Kosten senken. Besonders interessant ist das für Menschen mit hohem Stromverbrauch, sagt Christina Wallraff von der Verbraucherzentrale.
9: Dynamische Stromtarife lohnen sich besonders für Haushalte, die einen hohen Verbrauch haben, zum Beispiel weil sie ein E-Auto haben. Und die zweite Voraussetzung ist, dass die Haushalte flexibel sein müssen. Das heißt, sie müssen es auch schaffen, diesen hohen Stromverbrauch in die Zeiten der niedrigen Börsenpreise zu verlagern.
8: Das Sparpotenzial ist also bei Stromfressern wie E-Autos oder auch elektrischer Warmwasserbereitung per Durchlauferhitzer hoch. Waschmaschine, Trockner oder Geschirrspüler können je nach Verbrauch auch einige Dutzend Euro pro Jahr bringen. Aber wer mit einem dynamischen Tarif Geld sparen will, muss sein Verbrauchsverhalten an die günstigen Zeitfenster anpassen.
9: Ja, man muss so flexibel sein wie möglich. Also häufig ist es so, dass der Strom besonders in den Mittagsstunden, insbesondere im Sommerhalbjahr in den Mittagsstunden, besonders günstig ist und in den Abendstunden und Morgenstunden eher besonders teuer. Das heißt, man muss versuchen, diese Mittagstiefs und dieses Nachttief auszunutzen.
8: Denn die Abendtarife sind in den dynamischen Tarifen meist höher als in den herkömmlichen Stromtarifen, weil in dieser Zeit die meisten Menschen Strom nutzen. Wie an einer Börse geht der Preis rauf, wenn viele etwas gleichzeitig nutzen wollen. Hinzu kommt, für dynamische Stromtarife wird in der Regel ein intelligenter Stromzähler benötigt, das Smart Meter. Die zusätzlichen Kosten dafür müssen bei der Rechnung berücksichtigt werden. Ein Smart Meter kostet zusätzlich etwa 80 Euro im Jahr. Das Fazit der Verbraucherzentrale: Dynamische Stromtarife können sich lohnen, vor allem für Haushalte mit hohem Verbrauch und flexiblen Nutzungszeiten. Reicht das aber für eine allgemeine Empfehlung? Christina Wallraff von der Verbraucherzentrale ist skeptisch.
9: Wir raten bei Haushalten, die eine gewöhnliche Stromnutzung haben, da raten wir von den dynamischen Stromtarifen in der Tat ab. Normale Haushalte sind auch in der Regel nicht so flexibel. Das heißt, ja, es wird morgens geduscht, die Waschmaschine kann man vielleicht zeitlich verlagern und auch die Spülmaschine. Aber in der Regel schafft man es kaum, die Mehrkosten für dieses intelligente Messsystem wieder reinzuholen. Oder es kann sogar im Gegenteil passieren, dass ich mehr zahle, als wenn ich einen Festpreistarif hätte.
8: Wer nur wenig Strom verbraucht oder seinen Alltag kaum nach Strompreisen ausrichten kann, fährt mit einem klassischen Tarif genauso gut oder besser.
4: Ob das Heben schwerer Pakete oder das Tragen auf steilen Treppen. Die Arbeit von Paketzustellerinnen und Zustellern ist körperlich herausfordernd. Rückenschmerzen, Nackenverspannungen und Knieprobleme können unter anderem die Folgen dieser ständigen Belastung sein. Die Deutsche Post versucht nun mit dem Projekt Ergo Hoch 2 den Beschäftigten gesunde Routinen für den Arbeitsalltag zu vermitteln. Seminare für gesundes Tragen und Heben gab es bei der Deutschen Post schon immer, aber das neue Projekt schickt nun Physiotherapeuten und Sportwissenschaftler direkt zu den Angestellten in die Paketzentralen. Mehrere Wochen lang trainieren die Gesundheitscoaches gezielt Bewegungsabläufe. Juliane Krebs hat sie in Düsseldorf begleitet.
10: Ich bringe zuerst alle großen Sachen. Bei schweren Sachen durch die Beine gehen, ne? Hier gerade möglich Schulter, Brust, was er vorher auch gesagt hat. Ne? Man darf nicht auf die Hüfte gehen, weil das ist sehr schlecht. Hi! Ach, meine Blumenhändlerin.
11: Rudi van der Bosche steht an seinem Paketauto und stapelt Pakete. Zwischendurch grüßt er nach rechts und links. Hier in seinem Bezirk in Düsseldorf-Düsseltal kennt er alle. Rudi ist Paketzusteller aus Leidenschaft und denkt trotz seiner 65 Jahre nicht ans Aufhören. Deswegen achtet er besonders gut auf einen starken und gesunden Körper. Denn ohne den ist der anstrengende Job als Paketbote nicht machbar. Gesundes Heben und Tragen kann man trainieren, sagt Rudi. Und macht zwischendurch im Auto schnell ein paar Liegestütze.
10: Es ist eine Kopfsache. Und irgendwann wird aus dieser Kopfsache ein Automatismus. Aber einen hundertprozentigen Automatismus habe ich bis jetzt auch noch nicht erlebt. Sag mal 95. Die 5% arbeiten wir noch dran.
11: Und beim Dranarbeiten an den gesunden Routinen erhalten die Zustellerinnen und Zusteller seit kurzem Hilfe. Ganz früh heute Morgen in der Paketzentrale ging es schon los.
12: So, und hier, das ist jetzt eine Zustellbasis, die Zustellbasis Düsseldorf Nord. Und hier findet jetzt unter anderem dieses Training statt, Ergo 2, das wir jetzt neu haben, wo den Kolleginnen und Kollegen gezeigt wird, wie sie gesundheitlich so arbeiten können, dass sie auch noch lange arbeiten.
11: DHL-Pressesprecher Achim Gahr durchquert eine Halle, die so lang und so hoch ist, hier könnte auch locker ein Flugzeug parken. Überall stehen Rollwagen und Tragetaschen mit großen und kleinen Paketen. Zustellerinnen und Zusteller im gelb-roten Postoutfit laufen hin und her. Natürlich hat die Post auch schon früher Seminare angeboten, um ihre Mitarbeiterinnen und Mitarbeiter im Heben und Tragen von schweren Lasten zu schulen. Aber Ergo Hoch 2 funktioniert anders.
12: Der neue Ansatz ist jetzt, dass man das verbindet, insofern, als wir einen Coach haben, der eine Woche da ist, den Kolleginnen allgemein was erzählt, dann individuell zu den einzelnen Arbeitsplätzen geht, guckt, was gibt es, hast du Probleme, fragt auch genau danach, gibt Tipps.
11: Achim Gahr unterbricht plötzlich unser Gespräch und zeigt auf einen Mann, der mit einem breiten Lächeln im Gesicht durch die Halle gelaufen kommt.
12: So, das ist der Kollege Anjo Fritsche.
13: Hallo.
12: Okay. Moin, Anjo.
13: Freut mich.
12: Der Coach.
13: Ja, Fritz.
11: Hanjo Fritsche, der Gesundheitscoach, ist schlank und groß und hat einen offenen Blick. Es ist seine letzte Woche hier in Düsseldorf. 5 Wochen lang ist er jetzt immer mal wieder vorbeigekommen und hat mit den Beschäftigten in ihrem Arbeitsalltag verschiedene Bewegungsabläufe trainiert. Das Ziel, gesunde Routinen entwickeln, die Verletzungen verhindern und das Wohlbefinden steigern. Dafür spricht er die Zusteller und Zustellerinnen bei der Arbeit direkt an.
12: Moin! Wie geht's dir? Rücken soweit? Gut?
14: Ja, alles gut.
12: Alles gut? Hast du mal die Übungen gemacht? Recken, strecken?
14: Ja, wie erste Mal.
12: Wie das erste Mal? Ja, es geht vor allem auch darum, hier den Leuten zu helfen, die vielleicht auch schon irgendwie auch Problemchen haben. Und die sind natürlich umso offener, motivierter. Und dort ist es dann auch wirklich enorm zu sehen, wie die kleinen Übungen, die ich den Leuten mitgebe, wenn sie die machen, dass sie schon mit wirklich wenigen Minuten am Tag deutliche Verbesserungen, auch innerhalb von wenigen Tagen teilweise schon bekommen. Wir haben ja momentan in Deutschland die Gewichtsgrenze 31,5 Kilo. Was, wenn man sich mal vorstellt, dass man das heben muss, ist schon eine ganze Menge. Wir sagen, wir würden gerne deutschlandweit in der gesamten Branche 23 Kilo einführen, damit unsere Beschäftigten dann entsprechend auch weiter langfristig arbeiten können. Weil am Ende des Tages geht es um die Gesundheit von Menschen.
11: Gesundheitscoach Hanjo Fritsche nickt bestätigend. Wegen der schweren Pakete ist er schließlich hier. Denn immer mehr Menschen lassen sich den halben Hausstand nach Hause liefern. Gerade läuft Mustafa vorbei, Spitzname Manni. Seinen Nachnamen möchte er im Radio nicht hören.
12: Manni, was bestellen die Leute alles für verrückte Sachen? Was hast du da schon?
13: Katzenfutter. Ist kein Quatsch.
12: Ja, und wird noch ein, was ist ein verrückte Fahrräder.
13: Fahrräder, und was momentan sehr viel geliefert wird, sind diese Esco, diese Roller. Oh. Die werden auch oft bestellt.
12: Ja.
13: Heute hatte ich noch einen.
12: Ja.
13: Bring das mal hoch.
12: Ja, ja, ja.
13: Wir haben eine Kollegin, die Bettina, die ist, glaube ich, 60, und die auch solche Pakete. Die meinte, ich muss jetzt hochlaufen ohne Aufzug.
12: Ja, ja.
13: Ist schon eine Hausnummer, ne?
11: Gerade für viele weibliche Mitarbeiter sind die schweren Pakete problematisch. Bis in den 5. Stock ohne Fahrstuhl gehört zum Service der Post. Aber, gibt Mustafa auch zu bedenken, das habe nicht nur Nachteile.
13: Der Vorteil für uns, du hast einen sicheren Arbeitsplatz. Weil die Paketmenge ist die Zukunft für die nächsten Jahre.
12: Ja.
13: Das darfst du auch nicht vergessen, ne?
12: Klar, klar.
11: Die Chefin am Standort, Dora von Halatsch, kommt aus ihrem Büro am Ende der Halle. Alle unterbrechen kurz ihre Arbeit und versammeln sich im Kreis zu einer kleinen Morgenansprache. Als es um die heutigen Paketmengen geht, zeigt sie auf Hanjo Fritsche.
15: Also nimm das noch mal mit. Nimm das gerne wahr, dafür ist er da.
12: Danke, ich nutze die Chance, dass ihr jetzt alle hier seid, um noch mal eine Sache anzusprechen. Dadurch, dass ihr alle in einem Auto sitzt, habt ihr auch rote Ampeln, an denen ihr stehen bleibt. Und schon so kleine Sachen wie, dass man einfach mal die Schultern kreist. Schultern nach vorne, so ein bisschen so wie beim Handy und dann wieder stolz. Und das ist dieser Wechsel. Warum nicht die Zeit für was verwenden, was einem gut tut und dass man weniger Schmerzen hat? Könnt ihr jetzt auch ganz kurz machen. Oh, einfach mal die Schulter nach hinten kreisen, nach vorne kreisen. Und eine besonders gute Sache.
11: Die Paketboten beginnen, die Schultern zu lockern und zu kreisen. Einige voller Elan, andere lassen es eher ruhig angehen. Danach verteilen sie sich wieder in der Halle. An den Seitenwänden sind hoch oben große Zahlen angebracht, darunter offene Rollläden, hinter denen man durch die geöffneten Heckklappen in die Paketautos hineinsehen kann. Daneben Rollwagen bis oben hin mit Paketen beladen. Die Zusteller räumen jetzt ihre Autos ein. Kleine und große Pakete, lange Rollen und kleine Würfel und immer wieder Plastiksäcke mit Kleidung. Dazwischen riesige Kartons einer Drogeriemarke. Meistens Windeln, erklärt Rudi van der Bosche, den wir schon zu Anfang dieser Deutschland-Reportage kennengelernt haben.
16: Hallo. Rudi,
17: Juliane,
16: ja. Wunderbar. Ich finde das mega cool, wenn du mal mitfährst, weil live erleben ist einfach geil.
11: Rudi stapelt die Pakete in die Regale in seinem Zustellauto. Zwischendurch ein Schluck vom Kaffee aus der Thermosquelle.
16: Also das Sortieren ist das A und O.
11: Es geht schnell, jeder Handgriff sitzt. Rudi arbeitet zügig, aber nicht ungeduldig. Genau darum geht es, meint Hanjo Fritsche.
12: Also das ist wirklich ein Tipp, wo man nur den Leuten sagen kann, hey, stress dich nicht so, mach alles Stück für Stück. Und dieses Hektische, das bringt einem nach hinten raus oft gar nicht viel Zeit.
11: Als der Wagen eingeräumt ist, geht es los. Das Auto ist randvoll.
18: Und jetzt stehen wir an einer roten Ampel und haben gerade im Depot gelernt, dass wir an der roten Ampel die Zeit nutzen sollen, um unsere Schultern zu bewegen.
16: Genau. Da machen wir Show und Strecken, tapfer und stolz. Brust voraus, Schulter nach hinten, tief einatmen. Ja genau, das sind so die Kleinigkeiten, die uns dann auch weiterhelfen.
11: Klingeln, Treppe hoch, Treppe runter, so geht es jetzt über Stunden. 224 Pakete hat Rudi heute an Bord. Als wir am späten Nachmittag wieder an der Zentrale ankommen, sieht er noch so frisch aus wie am Morgen.
18: Mein Rücken tut mir nicht weh.
16: Sehr gut.
18: Aber meine Füße tun mir weh. Wie ist es bei dir?
16: Füße weniger. Aber die Knie haben mir echt Probleme gemacht. Aber dann habe ich angefangen umzustellen und dann war das alles in Ordnung.
11: Seit Corona habe das Paketaufkommen nicht mehr abgenommen, erzählen mir Zustellerinnen und Zusteller. Das Projekt Ergo Hoch 2, das über 150 Stützpunkte in ganz Deutschland ausgerollt wird, soll ihnen helfen, diesen Job gesund und zufrieden bis ins Alter auszuüben. Und manchmal helfen neben den Übungen auch Kunden, die einfach mal mit anfassen, sagt Rudi. Dann entsteht über ein 25-Kilo-Paket Hundefutter plötzlich eine Teamleistung, die in einem netten Handschlag endet. Und was nehme ich mit neben Tipps für spannende Körperübungen? Tierfutter bestelle ich ab heute nur noch in kleinen Mengen.
4: Wie Physiotherapeuten Paketzusteller der Post unterstützen, Juliane Krebs über das Projekt Ergo Hoch 2 Stadt, Land, Mensch, die Deutschland-Reportage. 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
4: Man könnte den Eindruck gewinnen, je länger die inzwischen 86-jährige Helga Schubert schreibt, desto autobiografischer werden ihre Bücher. Der Text, mit dem sie 2020 den Ingeborg-Bachmann-Preis gewonnen hat, handelt zum Beispiel vom schwierigen Verhältnis zu ihrer Mutter. Sie schreibt aber auch über den im Krieg gefallenen Vater, über das Arbeiten in der DDR, das Leben mit ihrem pflegebedürftigen Mann, dem Maler Johannes Helm. Er ist vor einem Jahr gestorben. Von diesem Abschied erzählt Helga Schubert in ihrem neuen Buch Die Woche danach. Julia Bergmann hat es gelesen.
17: Eine Schriftstellerin erlebt ihren vielleicht größten Verlust. Der Mensch, den sie 6 Jahrzehnte geliebt hat, stirbt. Und sie tut, was sie tun muss. Sie schreibt darüber. Ein Morgen im August. Neumeteln bei Schwerin. Helga Schubert findet ihren Lebensmenschen, ihren Derden, wie sie ihn nennt, tot in seinem Bett. Sie ist nicht überrascht, ihm ging es seit Tagen sehr schlecht. Der Schmerz trifft sie trotzdem, sie erzählt von ihrer Trauer. Wie das Ende ihres bisherigen Lebens fühlt es sich für sie an.
19: Er war 98 Jahre alt geworden. Mit 17 Jahren schon Soldat im Zweiten Weltkrieg, Kriegsgefangener im Steinkohlenbergbau in Belgien. Was für ein langes, widersprüchliches, reiches Leben. Ja, ich hatte über Jahrzehnte Ruhe in seinem Herzen gefunden. Im letzten Jahr vor seinem Tod fragte mich aber eine Besucherin, haben Sie eigentlich noch ein Gegenüber? Ich schwieg.
17: Wirklich anwesend war Schuberts Mann, Johannes Helm, ein Maler und Psychologe, zuletzt immer seltener. Er war dement, herzkrank und wurde seit 10 Jahren von ihr gepflegt. Nun beginnt die Logistik des Todes. Helga Schubert ruft die Kinder an, den Pfleger, den Arzt, den Pastor, den Bestatter. Leute erledigen den Abtransport. Schubert berichtet von diesen organisatorischen To-Dos zunächst erschreckend rational, fast kühl. Sie gibt es zu, sie ist sogar erleichtert. Das weckt gemischte Gefühle beim Lesen.
19: Ich in Freiheit, ich in Selbstbestimmung nach den Jahrzehnten mit ihm.
17: Ein radikaler Sog. Die Atmosphäre ist bedrückend. Schuberts Ton ist das Gegenteil von Kitsch. Eindringlich, eckig, unerschrocken hart. Auch wenn ihr scharfer Blick unnachahmlich Welten kreiert, geht sie manchmal zu weit. Warum beschreibt sie etwa seine Körperausscheidungen in den letzten Lebenstagen, seine Gerüche? Geht das nicht würdevoller?
19: Alles meins, sagtest du in der Nacht vor deinem Tod und umarmtest mich.
17: Die kleinen, stillen Momente sind stark. Immer dann kommt einem die Erzählerin näher. Sie zieht um ins Gästezimmer, braucht ein geschichtsloses Bett, behängt die Wände mit den Bildern des Verstorbenen. Sie trägt seinen Ehering über ihrem. Sie sucht seine tierische Reinkarnation. Ein Pfauenauge? Eine Eidechse? Und sie schenkt sich tröstenden Besuch.
19: Da stehst du vor mir, mit diesem verschmitzten, unsicheren, verlegenen Lächeln, das mich von Anfang an so an dir betörte. Ich habe nie wieder in meinem Leben einen Menschen mit diesem Lächeln gesehen.
17: Dann der Aufbruch. Bald schon stehen wieder Buchprojekte an, Auftritte, Reden. Schubert eröffnet den Ingeborg-Bachmann-Wettbewerb, den sie selbst 2020 gewonnen hat und an dem sie 1980 nicht teilnehmen durfte. Die DDR-Behörden hatten ihr die Ausreise nicht erlaubt. Dass ihre diesjährige Rede in voller Gänze abgedruckt ist, führt weit weg. Das stört. Es passt jedoch konsequent zu Schuberts Arbeitsweise. Alles fließt ineinander. Tod steht neben Leben, Schreibtisch neben Bühne. Mit dem Lesen treten wir ein. In das Haus aus Worten und Bildern, das diese beiden Menschen miteinander geschaffen haben. Ein unperfektes Haus. Ihre Liebe war ambivalent. Nie hat er ihre Texte gelesen. Erst jetzt erlaubt sie sich, darüber wütend zu sein. So bitter es ist. Sein Verschwinden ist für sie auch eine Erweckung. Die Woche danach verhandelt die Suche nach Frieden und die Neusortierung eines Lebens. Waghalsig offen erzählt. Das ist verstörend. Und gerade deshalb menschlich.
4: Juliane Bergmann über die Woche danach von Helga Schubert. Das Buch ist erschienen im Verlag DTV. Es kostet 22 Euro.
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4: Jüdisches Leben schützen, das Existenzrecht Israels anerkennen und Kontakte zur organisierten Kriminalität strikt verboten. Das sind Positionen, auf die sich Linke, Grüne und SPD in Berlin geeinigt und so den Weg für Sondierungsgespräche geebnet haben, die heute beginnen sollen. Ein Kontrollgremium soll genau hinsehen, ob sich in der potenziellen neuen Landesregierung auch alle daran halten. Wenn nicht, droht der Fraktionsausschluss. Im Was-Jetzt-Podcast der Zeit ordnet Politikredakteur Fritz Zimmermann ein, ob sich die Vorwürfe gegen Teile der Linken, Antisemitismus, Clan-Kontakte, Nähe zum Linksextremismus damit erledigt haben.
20: Na, das hat ja zwei Ebenen. Hat es sich für Sie erledigt und hat es sich für die Außenwelt erledigt? Nach den vergangenen Wochen würde ich mal vorsichtig prognostizieren wollen, für die Außenwelt wird sich es damit nicht erledigt haben. Aber auch für die drei Parteien bleibt das Thema natürlich virulent. Sie haben jetzt einen Umgang gefunden, wie Sie als Koalition, eine mögliche Koalition, damit umgehen wollen. Die Frage ist, wie gehen Sie damit um, wenn sich Teile aus der Partei, namentlich der Linken, nicht daran halten? Es gibt jetzt schon erste Kritik vom sehr linken Rand der Linken, die eben sagen, wie könnt ihr bestimmte Dinge, die wir doch eigentlich anders sehen, aufgeben und so weiter. Das heißt, der eigentliche Konflikt, würde ich prognostizieren, wird sich in den nächsten Tagen und Wochen in der Linken vollziehen. Da wird die Parteiführung und auch die Spitzenkandidatin aus meiner Sicht dafür sorgen müssen, dass dieses Programm auch gilt. Und bei denen, die dieses Programm nicht haben wollen, die müssen dann eben entscheiden, ob es die richtige Partei ist.
4: Die Meinung von Fritz Zimmermann. Claudia von Laak vom Deutschlandfunk empfindet den Aufschrei manches Bundespolitikers aus den vergangenen Tagen als völlig überzogen.
17: Es besteht weder Grund zur Hysterie noch zur Schnappatmung. Die Hamas wird nicht ins Rote Rathaus einziehen, die kriminelle Großfamilie Remo nicht die Ledersofas in der Berliner Innenverwaltung besetzen. Wer allerdings Politikern wie Markus Söder, Wolfram Weimar oder dem CSU-Generalsekretär Martin Huber zuhört, könnte meinen, genau das stehe bevor. Von einem absoluten Skandal sprechen sie, wollen Berlin den Geldhahn zudrehen und gleich noch die Polizisten abwerben. So geschehen von Baden-Württembergs CDU-Innenminister Manuel Hagel, der die linke Wahlsiegerin Elif Eralp zudem als Clan-Bürgermeisterin bezeichnet hat. Hier läuft eine politische Debatte völlig aus dem Ruder. Je unsachlicher die Argumente von Weimar, Huber und Co., umso stärker schließt sich die Linke nach innen zusammen. Und der dringend nötige Prozess, sich von einzelnen Antisemiten zu trennen, von denjenigen, die Gewalt verherrlichen und die organisierte Kriminalität verniedlichen, dieser Prozess läuft dann ins Leere.
4: Ein Kommentar von Claudia von Laak. Der Online geht mit den Parteien hart ins Gericht und spricht von einem faulen Kompromiss.
21: Er distanziert sich von niemandem. Er besagt gar nichts. Der Linkspartei ist ihre pro-palästinensische und ihre in Teilen antisemitische Wählerklientel offensichtlich wichtiger als die geschichtliche Verantwortung Deutschlands. Dass SPD und Grüne das augenscheinlich hinnehmen, um in den Senat zu kommen, ist genauso inakzeptabel.
4: Und die Märkische Oder-Zeitung aus Frankfurt schreibt:
21: Wie es bei linken Parteien leider traditionell häufiger der Fall ist, soll das Problem nun verwaltungstechnisch bearbeitet, begutachtet und gelöst werden. Kommt es zum Streit über einschlägige Vorfälle oder Äußerungen, wird der Vorgang einem Expertengremium vorgelegt, das nach internationalen Kriterien entscheiden soll, ob das Ganze nun wirklich antisemitisch war oder vielleicht doch nicht. Vermutlich kann das Urteil auch differenzierter ausfallen. Denkbar wäre eine Einstufung nach dem Muster halb antisemitisch, Viertel antisemitisch oder Achtel antisemitisch. Zu glauben, damit ließe sich das Problem der Linkspartei zähmen oder sogar lösen, ist naiv.
4: Das waren Standpunkte, zusammengestellt von Martin Seiler. Und das war auch die ARD-Infonacht. Bis hierhin mit Sven Hasenclever. Gleich nach den Nachrichten um 2 geht es weiter mit meinem Kollegen Detlef Karg, der Sie gut informiert durch die Nacht begleiten wird.

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1: Um 2 Uhr mit Ronald Lessig. In der norwegischen Hauptstadt Oslo wird heute bekannt gegeben, wer in diesem Jahr den Friedensnobelpreis erhält. Laut Nobelkomitee waren fast 300 Persönlichkeiten und Organisationen nominiert. Skandinavien-Korrespondent Arne Bartram zu den Favoriten.
2: Als mögliche Gewinner gelten die Kinderhilfsorganisation Save the Children, eine ukrainische Organisation für Kinderrechte und ein Netzwerk von Helfern für Bürgerkriegsopfer im Sudan. Letztes Jahr, da gab es eine ziemlich umstrittene Entscheidung. Da bekam die venezolanische Oppositionspolitikerin Maria Corina Machado den Preis, die ihn dann symbolisch weitergegeben hat an Donald Trump. Welche Personen oder Organisationen den Friedenspreis bekommen, entscheiden die 5 Mitglieder des norwegischen Nobelkomitees. Wer alles unter den Nominierten war, bleibt übrigens 50 Jahre lang geheim.
1: In Berlin beginnen Linke, Grüne und SPD heute ihre Sondierungsgespräche. Dabei geht es ab dem Vormittag um den Landeshaushalt. Den Weg freigemacht für Sondierungen hatte eine gemeinsame Vereinbarung der drei Parteien. Sie verständigten sich unter anderem auf verbindliche Regeln, wie auf antisemitische Vorfälle innerhalb der Fraktionen reagiert werden soll. Grüne und SPD hatten dies zur Bedingung für Sondierungsgespräche gemacht. In Berngau in Ostbayern hat ein Mann 2 Menschen erschossen und hält sich seit Stunden in seinem Haus verschanzt. Sein Motiv ist unklar, die Polizei versucht zu verhandeln. Aus München Antje Dörfner.
3: Bei den beiden Opfern handelt es sich um Mitarbeitende des Landratsamtes. Sie hatten den mutmaßlichen Täter am frühen Donnerstagnachmittag in Berngau in der Oberpfalz im Rahmen einer routinemäßigen Waffenkontrolle aufgesucht. Dabei hatte der Waffenbesitzer Schüsse abgegeben. Spezialkräfte seien im Einsatz und hätten das Gebäude umstellt. Vor Ort sind rund 150 Polizisten. Rund um den Einsatzort wurde ein Gefahrenbereich eingerichtet. Außerhalb des abgesperrten Bereichs besteht laut Polizei keine Gefahr für die Bevölkerung.
1: Die US-Regierung will die Hinrichtung eines wegen 13-fachen Mordes verurteilten Amokläufers in einem Livestream übertragen. Das hat